0: Am Sonntag heiter bis sonnig, im Süden einzelne Schauer und Gewitter bis 36 Grad. Die Zeit, es ist 2.03 Uhr.
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2: Die A5 Frankfurt Richtung Karlsruhe ist zwischen Heppenheim und Hemsbach bis 5 Uhr wegen Reparaturarbeiten gesperrt. Die A7 Fulda Richtung Würzburg ist zwischen Bad Brückenau-Volkers und Bad Brückenau-Wildflecken wegen einer Nachtbaustelle vorübergehend gesperrt. Die Umleitung führt über die U54. Die A12 Frankfurt-Oder Richtung Berliner Ring ist zwischen Briesen und Fürstenwalde Ost wegen Bauarbeiten bis ca. 5 Uhr gesperrt. Die A14 Wismar Richtung Schwerin ist zwischen Jesendorf und Schwerin Nord nach einem Unfall gesperrt. Dann die A71 Richtung Schweinfurt. Da ist die Fahrbahn zwischen Arnstadt Süd und Stadt Ilm sowie zwischen Meiningen Süd und Rentwertshausen wegen Tunnelwartungsarbeiten bis ca. 6 Uhr gesperrt. Das war's vom Verkehr. Ihnen eine gute und sichere Fahrt.
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2: Und ihr kommt vom Norddeutschen Rundfunk in Hamburg, heute mit Detlef Karg im Studio. Wir begleiten Sie gut informiert durch diese Nacht. Die Bahn hat erstmals seit 2019 wieder einen Gewinn erzielt. Das ist die gute Nachricht nach dem Abschluss des ersten Halbjahres. Dennoch bleibt die Bahn eine Baustelle. Bis 2036 sollen die Um- und Neubaumaßnahmen dauern. Und auch weiterhin wird die Bahn in Deutschland kein Hochgeschwindigkeitsnetz haben, wie es etwa Spanien, Frankreich und in Teilen auch Italien besitzen. Es bleibt weiterhin eng auf den Schienen. Gestern aber stand erst einmal die gute Nachricht im Vordergrund. Johannes Frevel mit den Details.
3: Erstmals seit dem Boomjahr 2019 kann die Deutsche Bahn in ihrer Halbjahresbilanz wieder ein Plus vorweisen. Steckte die Bahn in der Jahresmitte in den Krisenjahren teils bis zu 2,3 Milliarden Euro im Minus, weist sie dort in diesem Jahr ein Plus von 147 Millionen Euro aus. Im Vergleich zu den Vorjahreszahlen hat die Bahn ihre wirtschaftliche Lage um rechnerisch rund 900 Millionen Euro verbessert. Entscheidenden Rückenwind gaben die Folgen der Krise am Persischen Golf. Benzin und Diesel wurden massiv teurer und sorgten für einen Fahrgastansturm im Fernverkehr, bilanziert Bahnsprecher Achim Staus.
4: Wir sind sehr froh, dass wir zum ersten Mal seit 7 Jahren wieder in die schwarzen Zahlen kommen im ersten Halbjahr. Das liegt zum einen daran, dass wir Kosten gesenkt haben, dass wir die Verwaltung verschlankt haben, dass wir auch Verantwortung in die Regionen abgegeben haben. Zum anderen helfen uns natürlich auch die hohen Benzinpreise. Viele Pendlerinnen und Pendler sind abgewandert vom Pkw auf den Zug.
3: Geholfen hat der Bahn auch die schlechte wirtschaftliche Lage der Industrie. Die Frachttochter DB Cargo fuhr bisher regelmäßig hohe Millionendefizite ein. Mit der einbrechenden Nachfrage von Unternehmen nach Transportleistungen, etwa für Autos, Stahl und Chemikalien, sank auch das Defizit der Frachtsparte. Unterstützt von einem Sanierungsplan konnte das Minus bei DB Cargo gegenüber dem Vorjahr von 96 auf 1 Million abgebaut werden.
4: Wir sind jetzt in den schwarzen Zahlen, rechnen aber fest damit, dass es auch am Ende des Jahres so sein wird, mit einem deutlich dreistelligen Millionenbetrag, selbst wenn die Spritpreise wieder zurückgehen. Die Kostensenkungen wirken sehr deutlich. Auch DB Fernverkehr ist wieder in den schwarzen Zahlen. DB Regio, unsere Nahverkehrssparte ohnehin, sodass wir in der Summe auch in diesem Jahr, fürs Gesamtjahr, ein positives Ergebnis erwarten.
3: Ein weiterhin großes Problem bleibt das marode Schienennetz, das mit milliardenschweren Baumaßnahmen über viele Jahre hinweg auf Vordermann gebracht werden soll. 14.000 Baustellen wurden im ersten Halbjahr fertig, 28.000 sollen es bis Jahresende werden. Wo ständig am Gleis gebaut wird, bleibt es schwierig mit der Pünktlichkeit, räumt Bahnsprecher Achim Staus ein.
4: Die Pünktlichkeit im gesamten Personenverkehr der Bahn liegt bei knapp 88%. Wir wissen aber, im Fernverkehr ist es deutlich schlechter. Da ist noch sehr viel Luft nach oben und da werden wir auch nicht nachlassen, besser zu werden. Das liegt natürlich auch vor allem an den vielen Baustellen. Wir haben in diesem Jahr ein Rekordprogramm. Das hat Auswirkungen auf die Pünktlichkeit. Da kann man noch so gut Baustellen planen. Denn wir müssen erstmal die Infrastrukturvoraussetzungen schaffen, um dann wieder auf dem stark belasteten Schienennetz wieder pünktlicher zu sein. Da bitte ich noch um etwas Geduld.
3: Eine Nebenwirkung der milliardenschweren Bauinvestitionen. Die Nettofinanzschulden der Bahn stiegen seit Jahresbeginn um 1 Milliarde auf nunmehr fast 22 Milliarden Euro.
2: Johannes Frevel informierte. Die Bahn erzielt also einen kleinen Gewinn und das erstmals seit 7 Jahren. Darüber hat mein Kollege Markus Schubert mit dem Bahnexperten Thomas Ehrmann gesprochen. Der Wirtschaftswissenschaftler ist derzeit Professor am Institut für strategisches Management an der Universität Münster und er saß einmal als Experte im Bahnbeirat, bis das Unternehmen diesen vor knapp 10 Jahren auflöste. Und die erste Frage an ihn war, was kann Bahnchefin Paller, was Bahnchefs vorher nicht konnten?
5: Also der Ansatz ist von Frau Paller, sie kam neu und sie muss jetzt, wenn sie neu beginnt, schauen, dass möglichst viele Verluste mit ihren Vorgängern nach Hause gehen und alles, was an Gewinnmöglichkeiten da ist, mit ihr nach Hause geht. Und das hat sie sehr, sehr gut gemacht. Also ich sag's mal so, das hat der Vorgänger Herr Lutz gar nicht machen können, weil er war im Vorjahr da und wäre dann im nächsten Jahr auch da gewesen. Das macht sich für ihn nicht gut, wenn er sich sozusagen mit sich selbst battelt. Aber Frau Paller hat sozusagen all das, was man jetzt im letzten Jahr an Verlust künstlich produzieren konnte, 1,4 Milliarden Sofortabschreibung bei DB Fernverkehr, 900 Millionen Bilanzkosmetik bei DB Cargo etc. pp., da schon weggenommen. Das heißt also, die Absprungbasis, um gut dazustehen für 2026, war sehr, sehr gut. Und dann haben wir noch sonstige betriebliche Erträge von 1 Milliarde, die im Wesentlichen staatliche Zuschüsse sind für Instandhaltungsaufwendungen. Die wurden dem Herrn Lutz damals nicht bezahlt. Also das, was Frau Paller kann, ist Bilanzierung gepaart mit Einnehmen staatlicher Zuschüsse.
6: Wie wichtig ist der Gewinn überhaupt für ein Unternehmen, in das mal mehr, mal weniger, aber doch immer sehr viel Steuergeld fließt? Muss die Politik, in diesem Fall jetzt der neue Bundesverkehrsminister Bilger, den Steuerzahlern sagen können, schaut, die können mit eurem Geld wenigstens umgehen?
5: Bis vor kurzer Zeit wurden Instandhaltungsaufwendungen vom Unternehmen selbst getragen und nicht vom Steuerzahler. Das ist völlig klar. Wenn ich Ihnen 1 Million schenke, dann sieht es bei Ihnen in der Kasse besser aus, als wenn Sie die Millionen sozusagen selbst finanzieren müssen. Also das ist dann keine aussagekräftige Gewinnzahl, wenn die durch solche Hin- und Her-Schiebereien zustande kommt.
6: Genau.
5: Und zurück zu Herrn Bilger, der muss sich natürlich überlegen, wie soll das Geschäft aussehen, was soll für die Kunden gut sein, was soll für das Umweltthema gut sein etc. pp. Und dann muss da ein Preisschild dran.
6: Wie viele Einnahmen pro Bahnkunde macht die Bahn? Denn nun wäre das nicht eine Vergleichsgröße, die wichtiger wäre als der Gewinn. Denn die Bahn soll ja möglichst viele Menschen aus dem Individualverkehr abholen und aufs Gleis setzen.
5: Naja, im Wesentlichen sind solche Spezialkennzahlen nicht besonders aussagekräftig. Weil denken Sie einfach an das Deutschlandticket. Das hat auf vielen Strecken dazu geführt, dass die einfach übernutzt und überlastet sind. Also wenn Sie jemandem noch Geld dafür geben, um es überspitzt zu sagen, dass er da mit der Bahn fährt, dann finden Sie noch viel mehr Bahnkunden. Aber das Bahnsystem wird überlastet, die Infrastruktur wird überlastet und keiner wird glücklich.
6: Man sieht der Bahn ja jetzt seit rund 2 Jahren vieles nach, weil die großen Generalsanierungen laufen, was bei laufendem Betrieb und Fahrplan ja nicht leicht ist. Funktionieren die Sanierungen denn und sorgen sie dafür, dass Qualität und Geschwindigkeit und Taktdichte und Verlässlichkeit und Pünktlichkeit sich auch wirklich erhöhen?
5: Also da muss man natürlich sagen, dass das ein riesiges Thema ist. Also da muss man schon auch den Zusammenklang von Politik, von dem Unternehmen Bahn und auch von den Wettbewerbern der Bahn sehen. Und da hat die Politik durchaus noch nachzuarbeiten. Also sie muss sich letzten Endes darum kümmern, dass die Kapazität im Schienennetz, die vorhanden ist, auch wirklich gut genutzt ist. Dass es nicht eine Übernutzung gibt. Also wenn Sie so wollen, ist auf vielen Knoten und Hauptstrecken eine gewisse Übernutzung da, was dann auch hohen Beitrag zur Unpünktlichkeit und zur Unverlässlichkeit mit sich bringt. Und da muss die Politik arbeiten. Die Bahn muss sich ja auch in ihrer Ansprache gegenüber den Wettbewerberunternehmen, insbesondere dem Schienengüterverkehr, besser werden. Also sie kann nicht einfach Umleitungen so kurzfristig ankündigen, dass da Züge über 600 Kilometer 6 Tage brauchen. Das ist einfach unzumutbar und auch unzulässig. Also da ist einiges zu tun und da hat die Politik sicher eine wichtige Aufgabe. Aber das sind Themen, die nicht innerhalb von Monaten zu bewältigen sind. Also das hat einen sehr viel längeren Zeitvorlauf. Und letzten Endes auch einen längeren Vorlauf von weiteren Schmerzen, bis das alles mal besser läuft.
2: Sagt der Verkehrsexperte Professor Thomas Ehrmann von der Universität Münster.
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2: Die positive Halbjahresbilanz der Deutschen Bahn, was bedeutet sie für den neuen Bundesverkehrsminister Bilger? Ist damit alles gut? Eher nicht, meint Mario Kubina in seinem Kommentar.
7: Wunder kann er nicht versprechen, sagt Steffen Bilger. Aber ein Versprechen gibt der neue Bundesverkehrsminister von der CDU doch. Er will sich jeden Tag voll reinhängen. Das muss er auch, wenn es um die Bahn geht. Der Staatskonzern meldet für die ersten 6 Monate des Jahres ein Plus von 147 Millionen Euro. Und immer mehr Menschen nehmen den Zug. Das ist die eine Seite. Die andere, die Halbjahresbilanz, ändert nichts an den riesigen Problemen auf der Schiene. Wenn sich wirklich was verbessern soll, muss Bilger die Bahn zu seinem Top-Thema machen. Letzten Herbst hat sein Vorgänger ein Strategiekonzept vorgestellt. Das Ziel, die Bahn wieder zu einem verlässlichen Verkehrsmittel machen. Allerdings, die Pünktlichkeitswerte bleiben im Keller. Nicht mal 60% der Fernverkehrszüge waren im ersten Halbjahr pünktlich. Und da sind Züge mit einer Verspätung von weniger als 6 Minuten schon eingepreist. Obwohl das wichtige Minuten sein können, wenn man umsteigen muss. Die Bahn verweist gern auf die marode Infrastruktur. Deren Zustand kann niemand schönreden, aber wenn der Fernverkehr auf der Schiene schon jetzt nur was für Leute mit starken Nerven ist, warum setzt die Bahn dann alles daran, auf die Schnelle noch mehr Fahrgäste zu gewinnen? Das Management lobt sich selbst dafür, die Nachfrage mit Billigtickets angekurbelt zu haben. Und ja, günstige Bahnfahrkarten sind wichtig für Menschen, die sich andere Verkehrsmittel nicht leisten können oder die das Klima schützen wollen. Aber die vielen zusätzlichen Fahrgäste drängeln sich dann in eh schon überfüllten ICEs, zumindest auf den sogenannten Rennstrecken wie Berlin-München. Solche Sonderaktionen sind gut gemeint, bringen aber nichts, solange die Infrastruktur so ist, wie sie eben ist. Schon klar, marode Schienen, Stellwerke und Bahnhöfe lassen sich nicht über Nacht sanieren. Nach Jahren des politischen Desinteresses braucht es jetzt aber Entschlossenheit und einen Minister, der die Milliarden aus dem Schuldentopf für Infrastruktur so schnell wie möglich auf die Schiene bringt. Wenn es Bilger ernst meint, muss er sich auch mit Parteifreunden anlegen. Denn der Ausbau des Schienennetzes wird in erster Linie aus dem Kernhaushalt bezahlt, nicht aus dem Sondertopf. Also müssen Haushaltsmittel umgeschichtet werden, von der Straße auf die Schiene. Ob ein Unionsmann dafür die Kraft aufbringt? Ein Wunder wäre dafür nicht nötig. Nur ein bisschen Mut.
2: Das war die Meinung von Hauptstadtkorrespondent Mario Kubina.
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2: Wir blicken auf die Waldbrände in Europa. In Frankreich hat sich die Lage zuletzt etwas entspannt. Viel wird in diesen Tagen ja über die hohen Temperaturen gesprochen, wenig darüber, dass geschätzt 90% aller Fälle Menschen, die Brände verursachen, aus Nachlässigkeit beim Umgang mit Feuer oder mutwillig durch Brandstiftung. Bei den Bränden in Frankreich kommen unter anderem auch Kiefernmonokulturen hinzu, die bereits vor über 200 Jahren dort angelegt wurden. Und die Waldnutzung hat sich verändert. Es wächst mehr Unterholz, das bei einem Feuer als regelrechter Brandbeschleuniger dient, so sagt es zumindest die französische Feuerwehr. Auch die Brände nahe Madrid kommen mittlerweile etwas mehr unter Kontrolle. Von dort meldet sich Hans-Günther Kellner.
8: Das Feuer in der Provinz Zamora begann um 13 Uhr. Nach nur einer Stunde lösten die Behörden die zweithöchste Notfallstufe aus. 10.000 Hektar sind bislang verbrannt, 1.000 Menschen sind in einer Notunterkunft untergebracht. Trotz des Schocks ist José María Nieto, Bürgermeister des Dorfs Villar de Buey, zunächst erleichtert. Bei diesem Ausmaß des Feuers rechnen wir mit dem Schlimmsten. Aber die Polizei hat mir versichert, dass bislang niemand verletzt wurde und auch die Häuser in den Dörfern entlang der Feuersfront bislang noch nicht betroffen sind. In der angrenzenden portugiesischen Region Alto Tâmega betrifft ein Brand bislang rund 8000 Hektar. Heiße Winde fachen auf beiden Seiten der spanisch-portugiesischen Grenze die Flammen immer wieder an. Auch im Norden der Region Valencia sorgt das Wetter für Probleme. Aufgrund einer Inversionswetterlage war dort am Morgen keine Brandbekämpfung aus der Luft möglich. Dort hat ein Feuer seit Samstag knapp 10.000 Hektar Wald und Buschland verbrannt. Von den ursprünglich 10.000 in Sicherheit gebrachten Menschen konnten jedoch 3.000 wieder in ihre Häuser zurückkehren. Gute Nachrichten gibt es dagegen aus den zentralspanischen Provinzen Madrid, Ávila und Toledo. Dort sind alle der mehreren 10.000 Evakuierten wieder zu Hause. Die Flammen haben hier seit einer Woche fast 80.000 Hektar teils ökologisch besonders wertvollen Gebirgswald zerstört. Die spanische Regierung hat den nationalen Notstand für die Region wieder aufgehoben, hat Ministerpräsident Pedro Sánchez in der Provinz Ávila mitgeteilt. Die Einheiten haben hier 150 Stunden lang unermüdlich gegen das Feuer gekämpft. Wir sind ihnen sehr dankbar dafür. Sie haben ihr Leben aufs Spiel gesetzt, um das Leben ihrer Mitmenschen zu schützen. Der Einsatz geht weiter. Wir sind weiter wachsam. Damit liegt die Leitung der Brandbekämpfung wieder bei den regionalen Behörden. Nach einer Woche geht es für die Feuerwehren hier vor allem darum, einzelne Brandnester zu löschen und den Boden mit Wasser zu kühlen. Dem europäischen Waldbrandwarnsystem EFIS zufolge haben in Spanien in diesem Jahr die Flammen bereits eine Fläche von fast 220.000 Hektar verbrannt. Das ist mehr als 6-mal so viel wie im selben Zeitraum des vergangenen Jahres.
2: Hans-Günther Kellner informierte. Blicken wir einmal nach Deutschland. Brauchen wir hierzulande und in Europa mehr Löschflugzeuge? Wie überhaupt werden Brände aus der Luft bekämpft? Mein Kollege Uwe Schulz vom Westdeutschen Rundfunk hat darüber mit Alexander Held gesprochen. Er ist Forstwirt und arbeitet auf internationaler Ebene an der Schnittstelle zwischen Waldwirtschaft und Katastrophenschutz. Er ist Senior Expert für Wildfeuer am European Forest Institute. Die erste Frage an ihn: Warum sehen wir in Südeuropa sehr oft Löschflugzeuge im Einsatz, weniger hier in Deutschland?
9: Das Thema Feuerbekämpfung aus der Luft wird in Deutschland heiß diskutiert, sehr heiß. Und sehr oft findet diese Diskussion, ich will es vorsichtig formulieren, also halb informiert statt. Mhm. In der Annahme, alle Löschflugzeuge sind amphibisch und müssen schöpfen können im Flug und sie brauchen lange Wegstrecken, um Wasser zu schöpfen. Also da leisten wir hoffentlich einen Beitrag mit dieser Frage zur Aufklärung, dass wir nicht diskutieren sollten, Hubschrauber oder Starrflügler, weil beides Einsatzbereiche, Vor- und Nachteile hat, die sich sehr gut ergänzen. Und worüber wir dringend reden müssen, ist die gängige Praxis, wie wir in Deutschland die Luftunterstützung aktivieren und nutzen. Egal, welches Feuer Sie anschauen, der Ablauf ist eigentlich immer gleich. Also ich stelle es ein bisschen vereinfacht dar. Mhm. Aber die Feuerwehr versucht zu löschen und es klappt in allermeisten Fällen. Unter den Bedingungen, die wir jetzt haben, ist es dann öfter so, dass es nicht klappt. Und dann werden die Nachbarfeuerwehren aktiviert und dann irgendwann der Landkreis und irgendwann wird es größer. Man kommt an seine Grenzen und sagt, irgendwie wäre es jetzt gut, Luftunterstützung zu haben. Und dann geht die Alarmkette quasi los, die Anforderung, Luftfahrzeuge, welche jetzt genau und woher, Bundeswehr oder Polizei oder Private. Wie geht denn diese Alarmierung? Wer zahlt es? Und wer kommt dann? Welche Maschine mit welchem Außenlastbehälter? Versteht der Pilot was von Feuerverhalten? Also das sind ganz viele Variablen bei uns und im Ergebnis bedeutet es, bei uns kommt die Luftunterstützung meistens am Tag 3, 4 oder 5.
10: Und muss jedes Mal neu disponiert und neu organisiert werden. Verstehen Sie so richtig, dass nicht immer von vornherein klar ist, wir ziehen jetzt folgenden fertigen Plan aus der Schublade, schon an Tag 1 vielleicht und alle wissen, was zu tun sei?
9: Doch, das gibt's und zwar in Bereichen, wo diese Zusammenarbeit eingespielter ist. Also wenn Sie jetzt nach Brandenburg gehen, da sind die Abläufe bekannt, man kennt sich und man kann praktisch fast schon auf einem kleinen Dienstweg mit der Bundespolizei kommunizieren. Und da kommen auch erfahrene Piloten, weil die das öfter machen und so weiter. Aber wenn jetzt Feuer ausbrechen in Bad Kreuznach oder im Schwarzwald oder in Bereichen, wo man eben diese Erfahrungen nicht hat und die eingespielten Abläufe nicht hat, dann sind diese Fragen sehr, sehr reell. Und auch in Brandenburg, trotz aller Einspielung, dauert es eben sehr lange, bis der Hubschrauber dann aktiviert wird. Und darauf wollte ich hinaus, der Wert der Luftunterstützung liegt vor allem im schnellen Erstangriff. Also der Abwurf aus dem Löschflugzeug oder aus dem Hubschrauber ist dann erfolgreich, wenn das Feuer noch klein ist. Jetzt merken Sie, wenn bei uns aber die Hubschrauber oder die Löschflugzeuge am Tag 3 oder noch später ankommen, wir hatten ja jetzt zum Beispiel beim Brand im Nationalpark da in Mecklenburg am Ende 2 Tage lang 2 CH-53 Hubschrauber der Bundeswehr fliegen. Da kostet die Flugstunde bei einem 35.000 Euro. plus minus. Also wären zwar zwei Hubschrauber, 70.000 die Stunde. Das ist dann eigentlich sehr teures Wasser, was wir da abwerfen. Ne? Natürlich hat der Hubschrauber multifunktionale Aufgaben. Aber wenn man sich Hubschrauber leisten kann, natürlich. Der Starflügler, gerade die kleinen, also Air Tractor zum Beispiel oder die polnischen Dromader,

0: Konzept, ja, als das, was wir im Moment fahren.
1: Ist das auf der Agenda jedes Innenministeriums, wo ja solche Fragen letztlich entschieden werden?
0: Also, man muss vorneweg sagen, wenn wir über Luftbekämpfung reden, dann dürfen wir nicht vernachlässigen, was wir am Boden zu erledigen haben, in der Prävention, in der Ausbildung, in der Ausrüstung. Wir müssten mal zu dem Punkt kommen, ein Landkreis alleine kann sich kein Flugzeug leisten. Ein Bundesland alleine könnte, macht aber keinen Sinn. Also das wären tatsächlich Maßnahmen, da müsste man ein Joint Venture haben zwischen Bundesländern, Bund, damit man diese Kosten fair umlegen kann und dann auch wirklich effizient mit einer Flotte stationieren kann. Aber tatsächlich ist es nicht in jedem Ministerium angekommen und vielleicht ist ein einzelnes Ministerium auf Landesebene auch tatsächlich, das hört sich jetzt übel an, aber zu klein für solche Entscheidungen.
2: Sagt Alexander Held, er ist gelernter Forstwirt und international vernetzt im Kampf, Verzeihung, mit Waldwirtschaft und Katastrophenschutz im Kampf gegen Waldbrände. Und wir haben einen Falschfahrer auf der A3 Frankfurt-Köln. Zwischen Bad Honnef, Linz und Siebengebirge kommt Ihnen ein Falschfahrer entgegen. Ich wiederhole, auf der A3 Frankfurt-Köln zwischen Bad Honnef, Linz und Siebengebirge ist ein Falschfahrer unterwegs. Vorsicht dort in beiden Richtungen. Und nun weiter im Programm.
3: Sport. Mit Saskia Neumann und einer Menge Widerstand gegen Gianni Infantino. Der FIFA-Präsident hat sich mit seiner Idee, Anteile an der Fußball-WM an private Investoren zu verkaufen, keine Freunde in der Fußballwelt gemacht. Sollte er seinen Investorendeal wirklich durchdrücken, drohen massive Konsequenzen. Luise Kropf.
4: Die Europäische Fußballunion UEFA droht im Machtkampf mit FIFA-Präsident Gianni Infantino mit maximaler Eskalation. Auf der Dringlichkeitssitzung aller 55 Nationalverbände am Donnerstagnachmittag hat die UEFA einen Boykott aller FIFA-Turniere für den Fall beschlossen, dass Infantino an seinen Investorenplänen festhält. Der Boykott gilt nicht nur für die Weltmeisterschaft der Männer 2030, sondern auch für die kommende Frauenfußball-Weltmeisterschaft in Brasilien. Die UEFA teilte auf ihrer Website mit, dass man nur von einem Boykott absehen werde, wenn der Vorschlag in seiner Gesamtheit aufgegeben und der UEFA verbindliche Zusicherungen gemacht würden, dass die FIFA ihre Wettbewerbe nie wieder für private Investoren öffnet. Hintergrund des Streits zwischen UEFA und FIFA ist der Plan vom FIFA-Präsident Gianni Infantino, Anteile der Fußball-Weltmeisterschaft an private Investoren zu verkaufen. Die FIFA und ihr Präsident sind in ihrem Plan offensichtlich bereits fortgeschritten. Laut übereinstimmenden Medienberichten soll Infantino den Mitgliedsverbänden eine Zustimmungsfrist bis zum 19. September gesetzt haben. Die Verbände werden mit hohen Summen und der Aussicht auf eine nochmals erweiterte WM geködert. Eine einfache Mehrheit soll ausreichen, um die Vorhaben umzusetzen. Der drohende Boykott der UEFA könnte Infantinos Pläne jetzt massiv ins Wanken bringen.
3: Noch hat sich der FIFA-Präsident nicht dazu geäußert. Würde der Boykott kommen, wäre als nächstes Turnier die Frauen-WM 2027 in Brasilien betroffen. Und nach der UEFA hat sich bereits der nächste Verband geäußert. Auch der für Nord- und Mittelamerika sowie die Karibik zuständige Kontinentalverband CONCACAF lehnt den FIFA-Plan geschlossen ab. Das hat der Verband nach einer gemeinsamen Sitzung mitgeteilt. Während es auf internationaler Ebene also kracht, gibt es auf nationaler Ebene erfreuliche Nachrichten. Die Bundesliga GmbH hat gestern bekannt gegeben, wie viele Tickets in der letzten Saison der ersten und zweiten Fußball-Bundesliga verkauft wurden. Und ich kann schon mal vorwegnehmen, dass man nur knapp hinter der spanischen und italienischen Liga landet. Matthias Merget hat die Zahlen für uns.
5: Im Schnitt kamen rund 35.000 Fans pro Spiel der ersten und zweiten Liga. In der Bundesliga alleine waren es 41.562. Das bedeutet einen Anstieg von 9% im Vergleich zur Saison davor. Ja, und einen wesentlichen Anteil an dieser Entwicklung haben die Rückkehr des ersten FC Köln und des Hamburger SV in die Bundesliga. In der zweiten Liga, da kamen über 28.000 Fans im Schnitt zu den Spielen.
3: Mal sehen, ob das in der neuen Saison noch zu toppen ist. Die startet für die zweite Liga ja bereits nächste Woche Freitag mit der Partie VfL Bochum gegen Hertha BSC. 3 Wochen später geht es dann auch in der ersten Liga wieder los mit dem Auftaktspiel zwischen Bayern München und dem VfB Stuttgart. Und die Bayern haben übrigens gestern Abend ihr Trainingslager am Tegernsee mit ihrem traditionellen Freundschaftsspiel gegen den Kreisklasse-Club Rottach-Egern beendet. Endstand 15 zu 0.

0: Die Bayern-Fans im Stadion am Birkenmoos dürfte das gefreut haben. Testspiel Nummer 1 hatten die Münchner am vergangenen Wochenende nämlich verloren. Gegen Drittligist Wiesbaden gab es da nur eine 1:2 Niederlage. Allerdings muss man auch dazu sagen, dass Trainer Vincent Kompany noch 10 Profis fehlen, unter anderem Harry Kane und Michael Olise, die noch im WM-Urlaub stecken.
1: Das war Saskia Neumann mit dem Sport.
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3: Um 2.29 Uhr mit Ronald Lessig. Die UEFA droht dem Weltverband FIFA offiziell mit einem WM-Boykott. Hintergrund ist der Plan von FIFA-Boss Infantino, einen Teil der kommerziellen Rechte an Weltmeisterschaften an private Investoren zu vergeben.
4: Der Fahrer fährt weiter, muss ich kurz drüber, ne? Da muss ich mal kurz unterbrechen. Wir haben einen Falschfahrer auf der A3 Frankfurt-Köln, der sich weiter bewegt. Mittlerweile ist das Fahrzeug zwischen Neustadt-Wied und Siebengebirge gemeldet. Ich wiederhole, auf der A3 Frankfurt-Köln zwischen Neustadt-Wied und Siebengebirge ist ein Falschfahrer unterwegs. Vorsicht in beiden Richtungen. Und nun weiter hier bei uns.
3: Und jetzt nochmal zum Thema UEFA, die den FIFA-Wettbewerb boykottieren will. Dazu aus der Sportredaktion Tide Tedinger.
5: Die Entscheidung, so heißt es, sei einstimmig gefällt worden. Im Vorfeld hatte sich mit Tschechien zumindest ein Abweichler gezeigt. Jetzt aber ziehen offenbar alle 55 Mitgliedsverbände mit. Damit steigt der Druck auf FIFA-Boss Gianni Infantino beträchtlich, denn ein WM-Turnier ohne große Nationen wie beispielsweise Spanien, Weltmeister bei Männern und Frauen, Frankreich, England, Italien und Deutschland würde natürlich immens an sportlichem Wert verlieren. Die WM wäre deutlich weniger attraktiv für große Investoren.
3: Der sogenannte Friedensrat, den die USA ins Leben gerufen haben, hat laut US-Präsident Trump eine Vereinbarung zur vollständigen Entwaffnung der Terrorgruppe Hamas im Gazastreifen erzielt. Trump schrieb auf seiner Plattform Truth Social von einem entscheidenden Schritt zu dauerhaftem Frieden und Sicherheit. Sobald die Entwaffnung abgeschlossen sei, würden sich die israelischen Streitkräfte zurückziehen. Seit Oktober 2025 herrscht im Gazakrieg eine Waffenruhe. Es kommt aber immer wieder zu tödlichen Angriffen. In der spanischen Exklave Ceuta werden heute Premier Sanchez und Innenminister Grande Malasca erwartet. Gestern waren mehr als 2000 Migranten von Marokko aus schwimmend und zu Fuß in die Stadt gelangt. Aus Rabat Stefan Ehlert.
6: Spaniens Ministerpräsident Sanchez sagte, man setze alle Hebel in Bewegung, um auf die Lage in Ceuta zu reagieren. Wie genau, ist noch unklar. Außenminister Alvarez hat mehrfach mit seinem marokkanischen Amtskollegen Bourita telefoniert und versichert, man wolle die intensive und fruchtbare Zusammenarbeit beider Länder stärken. Während das spanische Innenministerium die so wörtlich vorbildliche Zusammenarbeit mit Marokko in der Migrationspolitik hervorhob. Die Ursache für den Andrang auf die Exklave Ceuta scheint also nicht auf einer politischen Krise Spaniens und Marokkos zu beruhen.
3: Nach den jüngsten Attacken auf die Ukraine und dem Einschlag einer Rakete auf unbewohntem polnischen Gebiet hat Kanzler Merz Russland scharf kritisiert. Er beklagte, dass es erneut viele zivile Opfer gegeben hat. Nach ukrainischen Angaben kamen mindestens 8 Menschen ums Leben. Auch der Vorfall in Polen zeuge von Rücksichtslosigkeit und Eskalationsbereitschaft, sagte Merz weiter. Das Wetter in Deutschland. Im Südwesten gebietsweise Schauer oder Gewitter, sonst wolkig und trocken, bei 22 bis 13 Grad. Tagsüber heiter bis wolkig, einzelne Schauer und Gewitter bei bis zu 20 Grad an der Nordsee und 38 Grad in Niederbayern. Am Sonnabend teilweise heiter, im Süden und Osten Schauer bis 33 Grad. Am Sonntag heiter bis sonnig, im Süden einzelne Schauer bis 36 Grad. Das waren die Nachrichten.
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1: Zunächst noch mit der Falschfahrermeldung für die A3 Frankfurt-Köln. Zwischen Neustadt-Wied und Siebengebirge kommt Ihnen ein Falschfahrer entgegen. Fahren Sie da äußerst rechts und überholen Sie nicht. Ich wiederhole, auf der A3 Frankfurt-Köln zwischen Neustadt-Wied und Siebengebirge ist ein Falschfahrer unterwegs. Vorsicht da in beiden Richtungen. Dann haben wir aktuell noch einige Baustellen und dann diesen Unfall. Die A14 Wismar Richtung Schwerin ist zwischen Jesendorf und Schwerin Nord nach einem Unfall gesperrt worden. Soweit das Aktuelle vom Verkehr. Ihnen eine gute und sichere Fahrt.
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4: Im Studio ist Detlef Karg. Willkommen. Hass, der sich über Generationen vererbt, das ist der Hintergrund von Familienfäden. Blutrache, sie gibt es teilweise immer noch, etwa auf Kreta. Im vergangenen Jahr starben bei einem Schusswechsel zwischen zwei Familien zwei Menschen, 14 wurden verletzt. Das ist Thema jetzt im Weltspiegel-Podcast mit Nathanie Amiri und Moritz Pompel.
7: Du hast als Kind manchmal gar keine Wahl. Sie zwingen dich dazu, stehen über dir und sagen, komm, schieß, es ist zu deinem Besten.
8: Zwölfjährige, die schon schießen lernen und Familien, die ihr Recht mit Waffengewalt selbst durchsetzen.
7: Sie waren 10, 15 Leute. Als sie ihn gesehen haben, haben sie 22 Mal auf ihn geschossen. 4 Kalaschnikow-Kugeln steckten in seinem Körper.
8: Fernab der Strände gibt es eine Seite der Urlaubsinsel, die kaum jemand kennt. Denn in der Idylle regieren Blutfäden, die ganze Generationen zerstört haben. Moritz, sag mal, wenn ich Kreta höre, denke ich eigentlich an Urlaub. Was verbindest du mit Kreta?
9: Also für mich ist es schon auch so in erster Linie, dass ich an Urlaub denke, auch früher Familienurlaube, an Sonne, Strand, an diese unfassbare Gastfreundschaft, die einem immer wieder dort begegnet auf der Insel. Die Kreter sind auch sehr stolz, auch das merkt man immer wieder bei Festen vielleicht, auf denen man zufällig mal landet, wo dann lauthals gesungen wird und wirklich auch eine große Lebensfreude da ist. Und manchmal fallen einem aber auch komische Sachen auf. Also zum Beispiel, dass Ortsschilder, wenn man zumindest in die bergigeren Gegenden kommt, grundsätzlich zerschossen sind. Also durchsiebt, kann man sagen. Und man merkt also, die Waffen haben auf der Insel schon auch eine Tradition. Und diese seltsame Parallelwelt, die fällt einem auch an manchen Stellen immer wieder auf. Ich erinnere mich an einen Souvenirladen in Heraklion zum Beispiel. Da gibt es diese Kühlschrankmagneten aus Holz. Und da ist also einer aus Holz die Silhouette Kretas und dann darunter die Kalaschnikow. Und du fragst dich in diesen Augenblicken, gehört diese Kalaschnikow so zu dieser Insel dazu, dass es eben auch in der Form dargeboten wird? Und das sind so die Momente, wo man eben diese Parallelwelt ein Stück weit spürt. Und jetzt war es so, im November 2025 kam plötzlich eine Nachricht rein, in einem Bergort auf Kreta gab es eine Schießerei. Da sind hunderte Schüsse gefallen und da haben zwei Familien mit Kalaschnikows aufeinander geschossen. Es gab 2 Tote und mehr als 10 Verletzte. Und da war es endgültig so, dass ich mir gedacht habe, was ist da los? Wir müssen dem Ganzen mal nachgehen.
8: Und dann bist du in dieses Dorf gereist. Wie war es für dich, in dieses Dorf zu gehen?
9: Also mit einem Wort beklemmend. Es ist normalerweise in diesen Dörfern in Griechenland und insbesondere in Kreta ja so, du kommst da hin und dann gibt es einen Platz mit einer Taverne, es ist lebhaft und du fühlst dich sofort dort wohl. In Vorizia, in diesem Ort, in dem eben im November 2025 dieser Schusswechsel stattgefunden hat, da war es so, dass die Taverne im Ort zu hatte, mit Einschusslöchern in den Scheiben. Das ist kein touristischer Ort dort, sondern eben ein Bergort. Und trotzdem war das für mich ein total mulmiges Gefühl irgendwie, dort hinzukommen und unterwegs zu sein, an der Stelle, wo vor kurzem noch Leichen auf der Straße lagen. Und besonders beeindruckend für mich war auch ein Ort, und zwar ein Haus, in dem eine Bombe explodiert ist. Offenbar hatte da die eine Familie gebaut und die andere Familie hatte diesen Bereich des Dorfes aber für sich beansprucht. Dann ist da diese Bombe explodiert und wir standen da drin, sind noch über Glasscherben mit unseren Füßen gestiegen, mit unseren Schuhen und standen vor diesem Haus. Und ich dachte mir, ist es das wert, dass man aus diesem Grund seine Ehre verteidigt auf diese Art und Weise und im Grunde ein ganzes Dorf in den Abgrund reißt?
8: Wie sind dir die Menschen dort im Dorf begegnet? Wollten sie darüber sprechen?
9: Viele tatsächlich nicht. Also wir sind dort hingefahren mit einem ganz kleinen Kamerateam, also in Minimalbesetzung, weil wir auch gar nicht wussten, wie das Ganze dort wird. Und viele, die wir getroffen haben dann, also wir hatten ein bisschen vorrecherchiert, bei denen wir an den Häusern auch geklingelt hatten, die haben gesagt, nee, wir wollen nicht darüber sprechen. Ich habe gleichzeitig da auch wieder diese unfassbare Gastfreundschaft erlebt. Bei diesen Menschen saßen wir plötzlich im Hinterhof und die haben aufgetischt ohne Ende. Und
8: haben aufgetischt, wollten aber dann trotzdem nicht reden.
9: Wollten dann ohne Kamera schon ein bisschen reden, aber auf keinen Fall vor der Kamera, weil man eben gemerkt hat, die Leute haben dort auch Angst, sich da irgendwo in eine Richtung zu äußern, die ihnen vielleicht zum Nachteil gereichen könnte.
8: Vor was haben Sie denn konkret Angst? Warum wollten Sie nicht mit dir sprechen?
9: Also man merkt halt bei den Menschen in dem Ort, die gar nicht beteiligt waren jetzt an dieser Blutfehde oder dieser Schießerei, die haben einfach Angst dazu, sich da irgendwie einzumischen und dann mit reinzugeraten quasi. Und ich glaube, das ist auch ein Grund, warum sich keiner mehr so richtig auf die Straße traut dort, weil man auch gar nicht weiß, ob sich das nicht auch im nächsten Moment weiter hochschaukeln könnte, das Ganze. Und uns ist es dann aber gelungen, im Vorfeld auch mit einem Familienmitglied Kontakt aufzunehmen. Sein Cousin ist bei diesem Schusswechsel gestorben im November 2025 dort in Volizia. Und er hat gesagt, ich fahre da mit euch hin, ich rede da mit euch und ich zeige euch dieses Dorf. Und am Drehtag selber war es dann so, wir bekommen einen Anruf von ihm in der Früh und er sagt, Leute, ich kann da nicht hinfahren, es ist wieder was passiert und ich komme nicht. Und dann war die Entscheidung für uns, wir müssen irgendwie dahin und sonst fällt uns dieser ganze Teil auch für den Film weg sozusagen. Wir sind dann hingefahren, haben gesagt zu diesem Jannis, heißt er, wir sind dort, wenn du kommen willst, komm. Und dann haben wir ihn außerhalb des Ortes getroffen, er hat da mit seinem großen Pickup auf uns gewartet, wollte auch erstmal nicht vor die Kamera und irgendwann hat er sich dann doch dazu entschieden, mit uns zu sprechen und zwar aus dem Grund, weil er die Gewalt dort beenden möchte. Also auch die Gewalt, die von seiner eigenen Familie ausgeht. Es sind ja beide Familien, die da involviert sind. Und wir sind dann etwas außerhalb des Ortes gefahren, um dort zu drehen. Und er hat gesagt, ich kann mich hier nicht mehr frei bewegen. Es verläuft sozusagen eine imaginäre Grenze durch diesen Ort, die er nicht überschreiten kann, weil auf der anderen Seite des Dorfes eben die andere Familie das Sagen hat. Und er wünscht sich eigentlich nichts sehnlicher als das.
4: Da müssen wir noch einmal kurz drüber gehen. Der Faltfahrer auf der A3 Köln-Frankfurt wird uns weiterhin gemeldet. Jetzt zwischen Bad Honnef-Linz und Neustadt-Wied fahren Sie äußerst rechts und überholen Sie nicht. Ich wiederhole, auf der A3 Köln-Frankfurt zwischen Bad Honnef-Linz und Neustadt-Wied ist ein Falschfahrer unterwegs. Vorsicht da in beiden Richtungen, da er sich schon seit einiger Zeit auf der Fahrbahn weiter bewegt und nun weiter im Programm.
9: Und er ist dann dorthin gefahren und war erstmal erschlagen, auch dann von dem Polizeiaufgebot, was sich dort gezeigt hat. Man hat dort relativ rasch 400 schwer bewaffnete Polizisten hingeschickt, um diesen Ort irgendwie ja, quasi zu teilen zwischen den beiden Familien, dass es da nicht weitergeht mit der Gewalt. Es war halt so, dass sein Cousin dabei gestorben ist und dass er aber jetzt auch im Gespräch mit uns nie ein schlechtes Wort auch über die andere Familie verloren hat. Denn sein Ansinnen ist es ja jetzt nicht, Stellung zu beziehen für seine eigene Familie, sondern er will die Gewalt dort stoppen. Und deswegen hat er sich ja auch mit uns unterhalten.
8: Was du beschrieben hast, passiert ja nicht nur in diesem einen Dorf. Wann hast du gemerkt, dass das nicht alles nur ein Randphänomen ist?
9: Also es war dann erstmal so mit diesem Jannis, dass er mich auf den Friedhof geführt hat. Und dort habe ich die Geschichte des Ortes erfahren, nämlich dass dort vor 71 Jahren schon mal eine Blutfehde stattgefunden hat, bei der mehrere Menschen umgekommen sind. Auf den Grabsteinen dort steht auch nicht gestorben am, sondern erschossen, ermordet am. Und es sind viele Grabsteine dort. Und wenn man sich auf Kreta dann umschaut, dann kommt man immer wieder in Orte, in denen Blutfehden geherrscht haben. Also wirklich überall auf der Insel eigentlich. Die größte war in der Gegend von Chania, das ist die zweitgrößte Stadt im Norden. Und dort sind vor ungefähr, das ist schon eine Weile her, dort 100 Jahren mehr als 100 Personen gestorben. Aber man merkt eben diese Tradition der Rache und diese Art, seine Ehre zu verteidigen oder zu glauben, dies tun zu müssen, die zieht sich weiter durch. Und es begegnen einem immer wieder Fälle, auch selbst in Heraklion, in der Hauptstadt der Insel, ist es uns dann Anfang Mai begegnet, dieses Phänomen, dass jemand dort das Mitglied aus einer anderen Familie erschossen hat, weil er Rache üben wollte. Und so merkt man eben, dass diese Tradition viel stärker ist als alle Gewalt, die vom Staat ausgeht, also von der Polizei oder der Politik, die dort vielleicht für Ordnung sorgen will oder in den Augen mancher auch das nicht in ausreichendem Maße tut. So versuchen die Leute quasi sich selbst zu organisieren.
8: Und kannst du erklären, warum sich diese Blutfäden über Generationen halten? Wieso stoppt man nicht?
9: Also es ist schon so, dass Kreta sozusagen als wilder Westen Griechenlands gilt. Und bei diesen Blutfäden ist es so, dass oft Eifersucht eine Rolle spielt, dass auch Diebstahl, früher war es Viehdiebstahl, jetzt im Fall von Vorisia zum Beispiel auch eben das Gefühl, dass jemandem Land weggenommen wurde. Das sind alles so Auslöser für Blutfäden. Und diese Tradition, das Gesetz selbst in die Hand zu nehmen, ist einfach dermaßen tief verwurzelt auf der Insel, aus historischen Gründen auch, weil der Staat lange Zeit eigentlich absent war dort, ähnlich wie wir es vielleicht auch aus Italien kennen, in Gegenden in Süditalien, wo sich auch die Mafia so etablieren konnte. Und aus diesem Grund heraus war es so, dass sozusagen die Leute gesagt haben, wir müssen uns da selbst organisieren und wir setzen gar nicht erst auf die Polizei, zum Beispiel bei Streitigkeiten. Im Gegenteil ist es dann so, dass es Menschen gibt in den Orten, wie zum Beispiel Pfarrer, die als Mediatoren eingreifen, die versuchen sozusagen in die Familien reinzugehen und eine Art von, das nennen die Kreta Sasmos, also eine Art Schlichtung zu betreiben, bevor es eben zu einer Blutfehde kommt. Und diese Tradition, sich auf diese Art selbst zu organisieren, die setzt sich fort heute.
8: Gab es jemanden, der dich besonders beeindruckt hat während deiner Recherchen?
9: Ich erinnere mich in erster Linie an Michalis. Michalis ist auch ein Bewohner von Vorisia, der ist Anfang 70. Und als ich mit Yannis, also dessen Cousin, dort erschossen worden ist im November 2025, als der mich auf den Friedhof dort geführt hat, sind wir plötzlich von einer Gruppe angesprochen worden, eine Familie. Und zu dieser Familie gehört Michalis. Er stand an einem Grab, was sie gerade umgestalten. Und er hat mir dann erzählt, dass seine Familie bei dieser früheren Blutfehde vor 71 Jahren unschuldig mit reingezogen wurde. Seine Mutter ist getötet worden, sein Bruder und sein Vater ist schwer verletzt worden. Und Michalis hat mir dann erzählt, dass sein Vater sein Leben lang darauf gedrungen hat, dass sie nicht die Gewalt fortsetzen, dass sie auf Rache verzichten. Und er hat dafür gesorgt auch, dass die Kinder weiter untereinander Kontakt hatten. Also die Kinder aus der Opferfamilie und der Täterfamilie sozusagen, dass sich also Gefühle im Laufe der Zeit irgendwie nicht weiter hochgeschaukelt haben, sondern abbauen konnten. Und er hat mich wirklich tief beeindruckt in der Hinsicht, weil er auch gesagt hat, ich habe ihn dann gefragt, haben Sie einen Rat für die jungen Leute im Ort, jetzt für den aktuellen Vorfall? Und da hat er mir gesagt, schaut in eure Zukunft, lasst dieses falsche Macho-Gehabe, was es ja auch oft ist, also Männlichkeit zu beweisen, mit der Kalaschnikow unterwegs zu sein und so, auch auf Festen beispielsweise, lasst es sein, sondern denkt an eure Zukunft. Und das hat mich wirklich nachhaltig beeindruckt mit ihm. Ja.
8: Sag mal, wahrscheinlich bin ich nicht die Einzige, die sich gerade die Frage stellt, warum kann die Polizei solche Blutrachen nicht stoppen?
9: Also ich glaube, es ist verdammt schwer, als Polizei dort für Ordnung zu sorgen. Denn erstmal ist es ja so, dass die Anzahl der Waffen auf Kreta überhaupt nicht bekannt ist. Also es gibt Schätzungen, wonach ungefähr 1 Million Schusswaffen im Umlauf sind.
4: Und hier ganz kurz die Entwarnung für die A3 Frankfurt-Köln. Kein Falschfahrer mehr zwischen Neustadt-Wied und Siebengebirge.
9: Wir haben auch einen Polizisten getroffen, der zu einer Sondereinheit gehört auf der Insel. Konstantinos Canlis heißt der. Und diese Sondereinheit, die hat sozusagen zur Aufgabe, Gewaltverbrechen im weitesten Sinn auf der Insel zu bekämpfen. Dazu gehört auch organisierte Kriminalität, für die ja auch die Waffen wichtig sind. Und er sagte mir, wir wissen einfach nicht, wie viele Waffen es auf der Insel gibt. Es gibt super viele illegale Waffen, die gar nicht registriert sind. Insofern ist auch die Vorstellung, die von manchen Politikern geäußert worden ist, nach der Bluttat von Vorisia vom November 2025, dass sozusagen die Polizei ja von Haus zu Haus gehen könnte und die sammelt da die ganzen Waffen ein. Das ist einigermaßen utopisch, sagte mir auch dieser Polizist, weil viele Waffen ja auch versteckt werden. Die werden in Häusern versteckt, die werden teilweise aber wohl auch in Kirchen oder Klöstern versteckt oder in irgendwelchen Höhlen außerhalb der Dörfer. Also insofern erstmal diese ganzen Waffen einzusammeln ist extrem schwierig. Auch nach Vorisia, nach dieser Tat dort, ist es nicht gelungen. Man hat zwar einige Männer festgenommen, aber die Waffen hat man immer noch nicht gefunden. Und deswegen ist auch da die Angst ja so groß, dass es irgendwie weitergeht. Und tatsächlich ist auch so, dass die Polizei auch gar nicht in alle Orte so richtig gut rein kann. Also die fahren da schon hin, aber dann vor Ort Razzien durchzuführen und da richtig aktiv zu werden, ist teilweise je nach Ort sehr, sehr schwierig. auch weil es dort Fälle gab, 2007 zum Beispiel in einem Bergort in Sonjana. Da war klar, die Polizei, die will dorthin wegen Drogenhandels und sie ist dort reingefahren und ist dann mit Kalaschnikows beschossen worden. Ein Polizist ist in der Folge gestorben und so ist die Polizei dort vertrieben worden. Und mit dieser Situation ist man eben dort konfrontiert.
8: Über 1 Million Waffen. Du hast vorher kurz erwähnt, dass auch die Menschen mit Waffen auf Feste gehen. Wie selbstverständlich sind Waffen im Alltag?
9: Tatsächlich gibt es auf Kreta den Brauch der sogenannten Balothiés. Balothiés heißt, man packt die Waffe aus und schießt vor Freude in den Himmel. Das passiert bei Taufen, bei Hochzeiten, auch bei Beerdigungen wird das gemacht. Am Osterfest beispielsweise. Und dieser Brauch, der nimmt angeblich ein bisschen ab, auch weil strengere Gesetze ein Stück weit vielleicht Wirkung zeigen. Also inzwischen sind diese Balothiés verboten und die Geldstrafen sind höher geworden. Und trotzdem war es jetzt so, ich war zum Beispiel an Ostern dort unterwegs, dass man immer wieder an diesem Osterfest Maschinengewehrsalven hört. Also da sind dann Feste, meistens privat, und dann schießen die Leute dort in die Luft. Und es gibt ganz viele Menschen im Lauf der Zeit auch, die bei diesen Festen verletzt oder sogar getötet worden sind. Also ich habe auch einen jungen Kreter getroffen, der zum Beispiel seinen Onkel dabei verloren hat. Und der mir sagte, er war da bei einem Osterfest und plötzlich ist der Onkel tot umgekippt, völlig unerklärlich getroffen von einem Querschläger.
8: Das heißt, Kinder wachsen mit der permanenten Demonstration von Waffen auch auf?
9: Das kommt ein bisschen darauf an, wo man unterwegs ist auf Kreta. Also in den größeren Städten ist das nicht mehr so. Aber sobald, ein Politiker hat mir gesagt, sobald man über 300, 400 Höhenmeter fährt auf der Insel, und es geht sehr schnell, weil die Insel ist bergig, dann kommt man eben in viele Bergdörfer, wo das einfach noch eine feste Tradition ist. Und ich war mit einer Lehrerin, die gegen Waffengewalt kämpft, indem sie mit ihren Schülern in Heraklion, in der Hauptstadt, Videos produziert, Videos gegen Waffengewalt in einer Schule am Land, wo sie dieses Video, das letzte, was sie gemacht haben, vorgestellt hat. Und sie hat dann die Klasse gefragt, wer von euch war schon auf Hochzeiten, auf denen geschossen wurde? Und es gab in dieser Klasse keine Hand, die unten geblieben ist. Also das kennen alle. Sie hat auch gefragt, wer von euch hat selber schon mal eine Waffe in der Hand gehabt? Und da waren wirklich viele dabei, die gesagt haben, sie haben schon geschossen, ihnen ist eine Pistole irgendwo in die Hand gedrückt worden. Auch Mädchen waren dabei, nicht nur Jungs sind das, die dann sagen, ja, mein Vater ist mit mir schon auf dem Schießstand gefahren. Und die waren alle so um die 12. Und in dieser Klasse saß dann auch ein Junge, der mich ziemlich beeindruckt hat, der gesagt hat, wir haben eigentlich gar keine Wahl. Die stehen über dir. Und die sagen, bist du ein Feigling oder was? Jetzt schieß, es ist zu deinem Besten. Und man kann sich da vorstellen, also viele der Kinder, hatte ich auch das Gefühl, die wollen eigentlich selber mit dieser Tradition brechen. Aber die Tradition ist so fest verwurzelt und wird auch so weiter transportiert von den Eltern, dass das für die Kinder halt sau schwer ist, da rauszukommen.
8: Wer kann also die Blutrache auf Kreta stoppen?
9: Also ich glaube, da müssen sehr, sehr viele Faktoren zusammenkommen. Ich habe die Lehrerin erwähnt, die Evi Christaki, die wir begleitet haben, die eben dieses Video gemacht hat mit ihren Schülern in der Inselhauptstadt Heraklion gegen die Waffengewalt. Dieses Video ist für griechische Verhältnisse viral gegangen. Also ein ziemlicher Erfolg für die Klasse und auch für Evi. Und sie hat dann eben beschlossen, sie zeigt dieses Video auch an anderen Schulen, will mit den Menschen dort ins Gespräch kommen, so wie wir es eben erlebt haben in dieser Schule am Land. Und ich glaube, das ist ein Faktor, wie das gelingen kann, dass also in den Schulen auch da mehr sensibilisiert wird, dass Leute wie Evi damit anpacken. Aber das kann natürlich lang nicht das Einzige sein. Also wenn wir jetzt wieder nach Vorisia zurückspringen, in diesen Ort, in dem im November 2025 diese Schießerei stattgefunden hat, dann ist auch klar, dass sich das natürlich ganz leicht weiter hochschaukelt. Also dass dann plötzlich auch die Mütter, die ihren Mann verloren haben, dastehen und sagen zu ihrem ältesten Sohn, du musst deinen Vater rächen. Und insofern ist es natürlich auch eine riesige Aufgabe für die Eltern, wahrscheinlich auch für Psychologen, Sozialarbeiter, mit denen Evi, die Lehrerin, vielleicht auch in Zukunft zusammenarbeiten will, damit man da noch mehr reinkommt in die Familien. Und das ist natürlich letztlich auch eine Aufgabe der Politik. Also da müssen solche Projekte unterstützt werden, auch finanziell unterstützt werden. Und für die Polizei ist es sicher so, dass es auch eine Frage ist der Ausstattung, auch des Personals, dass sie da vielleicht noch stärker agieren können. Denn der Polizist Konstantinos Kanlis, den wir da getroffen hatten, der sagte mir auch, die haben teilweise modernere Waffen als wir bei der Polizei.
8: Warum ist es für den Staat so schwer, da Verbesserungen reinzubringen, etwas zu ändern?
9: Also ich glaube, das ist jetzt auch nicht nur meine Meinung, sondern beispielsweise auch die von Evi, der Lehrerin, die wir gesprochen haben. Es ist für viele Politiker wirklich ein heißes Eisen, diese Geschichte mit den Waffen anzugehen. Denn das gehört in Kreta einfach dazu, ist eine ganz, ganz lange Tradition. Und jetzt ist es auch so, dass die Familie von Ministerpräsident Mitsotakis selbst von Kreta kommt. Wenn man da jetzt reingehen würde und sagt, Leute, gebt jetzt mal endlich alle eure Waffen ab, dann würde man sich halt schon auch eine große Wählerschaft verprellen. Und so war es auch nach dem Vorfall in Vodizia mit dem Schusswechsel dort, dass dann relativ schnell auch die Reaktion kam von dem Bürgerschutzminister, dem Griechischen, der gesagt hat, die Mafia und die Raufbolde auf der Insel, die werden hier nicht das Sagen bekommen. Aber es gab gleichzeitig auch einen Minister, der gesagt hat, das gehört auf Kreta dazu, er ist für das Selbstverteidigungsrecht und er findet es gut. Und das nach einer Bluttat. Und das hat halt auch gezeigt, also so ein richtiger Willen zur Veränderung, der sieht, glaube ich, anders aus.
8: Nach all den Gesprächen, die du geführt hast, gibt es überhaupt noch Hoffnung? Nach dem, was du gerade gesagt hast, würde ich eher sagen, schaut eher schlecht aus.
9: Ich glaube schon, dass es Hoffnung gibt. Ich glaube, das wird echt ein verdammt langer Weg, bis sich da was ändert. Es ist eine Frage der Traditionen, die sich nicht von heute auf morgen verändern lassen, die aber im Lauf der Generationen ja doch auch sich anpassen können irgendwie. Und ich finde, die Lehrerin Evi, die hat das ganz gut auf den Punkt gebracht in dieser Klasse, die gesagt hat zu den Schülern, durch euch kann sich was ändern. Nicht jetzt in dem Augenblick, in dem wir hier sprechen. Aber vielleicht nächstes Jahr, in 5 Jahren, in 10 Jahren. Ihr seid die nächste Generation. Ihr könnt selber entscheiden, was hier auf der Insel passieren soll. Und ich glaube, das ist ein Ansatz, der durchaus Früchte tragen kann.
8: Moritz, danke, dass du bei uns warst. Und danke, dass du uns auch mehr aufgeklärt hast über die Schattenseite von Kreta.
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4: Erstmals seit 7 Jahren hat die Deutsche Bahn im ersten Halbjahr wieder einen Gewinn von fast 150 Millionen Euro erzielt. Im ersten Halbjahr des vergangenen Jahres war es ein Verlust von 760 Millionen Euro. Unser Gastautor ist heute Christoph Schwennicke, Politikchef bei T-Online. Er meint dazu:
10: Man muss sich die Augen reiben und die Meldungen 2 bis 3 Mal lesen. Die Deutsche Bahn hat ihr Ergebnis innerhalb eines Jahres um fast 1 Milliarde Euro verbessert. Das ist die beste Nachricht seit langem und stellt eine Frage noch mal lauter, die schon bis zu dieser Bilanz unbeantwortet blieb. Warum um alles in der Welt hat Bundeskanzler Friedrich Merz den für die Bahn zuständigen Verkehrsminister Patrick Schnieder aus dem Kabinett geworfen bzw. zum Rücktritt genötigt? Und mit diesem Vorgang nicht nur die rheinland-pfälzische CDU, sondern die gesamte Partei angezündet. Die Antwort darauf bleibt Merz stur schuldig, intern wie öffentlich. Aber mit oder ohne Antwort. Friedrich Merz hat als Reformkanzler just in dem Moment den Rückhalt in seiner Partei verspielt, in dem er ihn dringend bräuchte. Weil die Wirtschaft abgesehen vom Hoffnungsschimmer bei der Deutschen Bahn weiter in freiem Fall ist, wären massive Strukturreformen jetzt dringend nötig. Das geht aber nur aus einer Position der Stärke heraus,
4: kommentiert Christoph Schwennicke von T-Online. Die Augsburger Allgemeine verlangt, der neue Verkehrsminister Bilger müsse Konzernchefin Palla in die Pflicht nehmen.
11: Bevor es besser werden kann, müssen erst tausende Baustellen im Gleisnetz abgearbeitet werden. Baustellen sind aber der natürliche Gegner der Pünktlichkeit, wie der Hecht dem Karpfen. Bilger muss Palla deshalb darauf festnageln, dass zumindest die weichen Verbesserungen greifen. Dazu zählen mehr Sicherheit und Sauberkeit in Bahnhöfen und in den Zügen. Wer öfter mit dem Zug unterwegs ist, sieht jetzt mehr Putztrupps, die während der Fahrt sauber machen. Die Verspätung erträgt sich leichter, wenn der Unrat weggeräumt wird.
4: Im Nachrichtenpodcast Was jetzt? Der Zeit wird die Frage aufgeworfen, ob ein Unternehmen im Bundesbesitz überhaupt schwarze Zahlen schreiben müsse.
12: Gewinne sind ja auch kein Selbstzweck. Die ermöglichen es, das Angebot zu verbessern. Die Bahn kann modernere Züge anschaffen, den Service verbessern, den DB-Navigator nutzerfreundlicher machen. Deshalb ist das grundsätzlich schon sinnvoll, wenn da Gewinne erzielt werden und es nicht so läuft wie Anfang der 90er Jahre, wo das Unternehmen wie eine Behörde geführt wurde, nicht auf die Kosten geachtet wurden und Schulden ohne Ende angehäuft wurden.
4: Nun, das waren unsere Standpunkte heute zusammengestellt von Ulrike Ufer. Jetzt folgen hier die Nachrichten und dann geht's gleich weiter mit der ARD-Infonacht. Wir blicken auf die Hitzewelle in Europa und die Brände und fragen, kann auch Obst und Gemüse einen Sonnenbrand kriegen? Ja, klar.
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3: Um 3 Uhr mit Ronald Lessig. Die UEFA droht damit, dass künftige Fußballweltmeisterschaften ohne europäische Teams stattfinden könnten. Hintergrund sind die Investorenpläne des Weltverbandes FIFA. Aus Genf Katrin Hondl zum Inhalt der UEFA-Erklärung.
13: Wir stehen als Einheit, heißt es da, einstimmig und unmissverständlich lehne man die Pläne von FIFA-Chef Gianni Infantino ab, die ja bekanntlich vorsehen, Eigentumsrechte an der WM oder anderen Wettbewerben an private Investoren zu verscherbeln. Ja, und die UEFA geht da jetzt eben auf maximale Konfrontation. Sollte Infantino seinen Plan durchziehen, sind die Europäer nicht mehr dabei. Keine UEFA-Nationalmannschaft wird an einem FIFA-Wettbewerb teilnehmen, solange diese Pläne existieren. Das steht so klipp und klar in der Erklärung, die UEFA veröffentlicht hat.
3: Der von US-Präsident Trump ins Leben gerufene Friedensrat hat Trumps Angaben zufolge ein Abkommen zur vollständigen Entwaffnung der Hamas im Gazastreifen erzielt. Dies sei ein wichtiger Schritt auf dem Weg zu einem dauerhaften Frieden, schrieb Trump auf seiner Online-Plattform Truth Social. Im Gegenzug würden die israelischen Streitkräfte nach Abschluss der Entwaffnung abziehen. Im Oktober 2025 hatten sich Israel und die Hamas auf die erste Phase des Friedensplans geeinigt. Die Hamas hatte jedoch eine Abgabe ihrer Waffen bisher abgelehnt. Verbraucher haben von heute an europaweit mehr Rechte bei kaputten Elektrogeräten. Hersteller etwa von Waschmaschinen, Kühlschränken oder Smartphones sind nun verpflichtet, die Geräte zu reparieren. Was das genau bedeutet, erklärt Levin Salamon aus der ARD-Verbraucherredaktion.
14: Bisher ist es ja so, dass man auf jedes neue Elektrogerät pauschal 2 Jahre gesetzliche Gewährleistung hat. Wenn in der Zeit ein Mangel auftritt, kriegt man im Zweifelsfalle per Gesetz einfach ein neues. Ab sofort soll man aber selbst entscheiden. Wenn man den Defekt gezielt ausbessern lassen will, anstatt einfach was Neues zu nehmen, dann muss die Reparatur auch möglich sein. Und nicht nur das, wer sein bisheriges Gerät reparieren lässt, bekommt dann nochmal 12 Monate mehr Gewährleistung. Quasi als Belohnung, dass man es nicht einfach hat wegschmeißen lassen.
3: In Hamburg ist die neue Sternbrücke auf dem Weg zu ihrem künftigen Standort. In den vergangenen Stunden wurde der über 100 Meter lange Stahlkoloss ganz langsam immer näher an seine endgültige Zielposition herangeführt. Der Transport der Brücke wurde von hunderten Schaulustigen über Stunden beobachtet. Das waren die Nachrichten. Das Wetter in Deutschland. Im Südwesten gebietsweise Schauer oder Gewitter, sonst wolkig und trocken bei 22 bis 13 Grad. Tagsüber heiter bis wolkig, einzelne Schauer bei 20 Grad an der Nordsee und bis 38 Grad in Niederbayern. Am Sonnabend heiter im Süden und Osten Schauer bei 20 bis 33 Grad und am Sonntag heiteres bis sonniges im Süden einzelne Schauer oder Gewitter bei 21 bis 36 Grad. 3:03 Uhr.
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4: Die A5 Frankfurt Richtung Karlsruhe ist zwischen Hettenheim und Hemsbach bis 5 Uhr wegen Reparaturarbeiten gesperrt. Die A7 Fulda Richtung Würzburg ist zwischen Bad Brückenau-Volkers und Bad Brückenau-Wildflecken wegen einer Nachtbaustelle vorübergehend gesperrt. Die Umleitung führt über die U54. Die A12 Frankfurt-Oder Richtung Berliner Ring, ist zwischen Briesen und Fürstenwalde-Ost wegen Bauarbeiten bis ca. 5 Uhr gesperrt. Die A14 Wismar Richtung Schwerin ist zwischen Jesendorf und Schwerin Nord nach einem Unfall weiterhin gesperrt. Und dann die A71 Richtung Schweinfurt ist zwischen Arnstadt Süd und Stadt Ilm sowie zwischen Meiningen Süd und Rentwertshausen wegen Tunnelwartungsarbeiten noch bis ca. 6 Uhr gesperrt. Das war's vom Verkehr. Ihnen eine gute und freie Fahrt.
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4: Wie immer vom Norddeutschen Rundfunk in Hamburg aus dem Studio von NDR Info. Heute Nacht mit Detlef Karg. Die Waldbrände in Europa beherrschen weiterhin die Nachrichten. Grund für uns, auch in der ARD Infonacht dieses Thema ein wenig zu vertiefen. Meine Kollegin Liane Kossmann hat über die derzeitige Lage mit Jochen Flassbart gesprochen. Er ist Staatssekretär im Bundesumweltministerium und war früher auch Präsident des Bundesumweltamtes. Die erste Frage an ihn war, wie er auf die derzeitigen Brände in Europa blickt.
15: Ja, es ist genauso, wie Carsten Schneider gesagt hat. Jetzt ist natürlich im Augenblick erstmal Hilfe angesagt. Das machen die Kräfte vor Ort. Wir von Deutschland über die Bundeswehr unterstützen. Auch das ist jetzt der Zeitpunkt, wo man wirklich helfen muss. Und dann muss man natürlich auch mit etwas Abstand sagen, wir müssen noch sehr viel mehr tun. Einmal, um den Klimaschutz nicht aus den Augen zu verlieren. Das ist ja im Augenblick in Deutschland, aber in ganz Europa, in Teilen der Welt so. Aber wir müssen eben auch sehen, es ist schon im vollen Gange und wir müssen uns auch besser anpassen, um die Katastrophen, die eintreten können, denen besser begegnen zu können.
8: Ja, Umweltminister Carsten Schneider sagt es ja auch, noch haben wir die Chance, unsere Umwelt besser vorzubereiten auf diese neue Realität. Eine Lösung sieht er ja etwa im Umbau der Wälder. Wie weit sind wir denn da in Deutschland? Wie gut sind wir aufgestellt in Sachen Waldbrandschutz?
15: Ja, wir sind ehrlich gesagt schon ganz schön gut aufgestellt. Aber das ist natürlich nicht die Antwort darauf, dass wir nicht noch mehr machen müssen. Aber bereits 2008, Sie haben ja gesagt, ich bin schon ziemlich lange im Umweltministerium, haben wir das erste Mal eine deutsche Klimaanpassungsstrategie gemacht. Und ich kann mich erinnern, dass wir sehr erklären mussten, warum wir das eigentlich in Deutschland tun müssen, weil es so aussah, dass wir doch gar nicht so sehr betroffen sind. Inzwischen ist sehr viel passiert und gerade auch beim Umbau der Wälder passiert sehr viel. Wir wissen, dass wir mehr Mischwälder brauchen. Wir müssen insgesamt nicht nur in den Wäldern mehr Wasser in der Landschaft halten. Überall da, wo es extrem trocken ist, da ist eben die Gefahr, dass es besonders verheerend brennt, auch größer. Deshalb ist der Umbau im vollen Gange, zusammen mit den Ländern, zusammen mit den Kommunen und zusammen auch mit den privaten Waldeigentümern.
8: Ja, angesichts dieser verheerenden Brände verlangt Carsten Schneider ja auch mehr Tempo beim Klimaschutz. Der Ausbau der erneuerbaren Energien müsse volle Vorfahrt bekommen, sagt. Aber wie soll das gehen, wenn die Wirtschaft in Deutschland schwächelt und es in der Bundesregierung so hohe Priorität hat, erstmal die Konjunktur ans Laufen zu bringen, der Klimaschutz, man ja den Eindruck hat, dass manchmal eben eher hinten runterfällt?
15: Ja, und dann werden wir eben durch solche Ereignisse, das sind jetzt diese Brände, das kann ja im Winter oder im Herbst oder im Frühjahr können das Hochwasser oder Starkregen sein. Das erinnert eben daran, das ist keine Aufgabe, die man einfach beiseite schieben kann. Es ist ja verständlich, dass wir insgesamt und die Bundesregierung, die Landesregierung, wir in Europa auch unsere Wirtschaft wieder in Schwung bringen müssen. Das kann man ja gar nicht anders sehen. Es ist auch richtig, dass wir unsere Verteidigungsfähigkeit weiter nach vorne bringen müssen. Aber wer immer das mit dem Zwischenton sagt, na dann muss der Klimaschutz eben hinten anstehen, der ist ganz sicher sich falsch gewickelt und gefährdet die Möglichkeiten künftiger Generationen eben noch angemessen reagieren zu können. Und deshalb, wir haben gerade ja in dieser Woche die erneuerbaren Energiengesetzgebung weiter vorangebracht. Auch das ist ein Austarieren. Wie behalten wir das alles bezahlbar? Inzwischen haben wir 60% erneuerbare Energien. Das ist ja was, darauf können wir auch stolz sein. Das geht auch weiter. Aber das ist genau der Weg, der beschritten. Wir müssen anpassen, helfen, aber eben dann auch den längerfristigen Weg, den Klimaschutz nicht aus den Augen verlieren.
8: Ja, aber auf der anderen Seite werden ja auch gerade Subventionen für die Energiewende gekürzt. Da spricht Wirtschaftsministerin Katharina Reiche ja vom Ende eines rundum sorglosen Paketes, wenn es um die Reform des Erneuerbare-Energien-Gesetzes geht und von Überförderung. Also wie soll mehr Klimaschutz passieren, wenn andere in der Regierung so auf die Bremse steigen?
15: Naja, ich finde, das ist doch auch durchaus richtig. Wir müssen das ja alles bezahlbar halten. Es wird doch an anderen Tagen auch auch in der Republik darüber gesprochen, wie die Lebenshaltungskosten steigen. Dazu gehören die Energiekosten natürlich. Und deshalb haben wir keinen grundsätzlichen Dissens. Die Energiewende muss auch kostengünstiger gelingen. Das kann auch sein. Aber gerade in dem Energiepaket, das wir in dieser Woche im Kabinett hatten, haben wir 12 Gigawatt zusätzliche Onshore-Windenergie zusätzlich zu dem normalen Ausbaupfad beschlossen. Das, und zwar nicht irgendwann, sondern direkt in den nächsten 2,5 Jahren. Ich finde, das zeigt, wir wollen nach vorne gehen. Aber manchmal spitzt sich die Debatte eben gerade vor der Gesetzgebung etwas zu. Ich glaube, wir haben da ein ganz ordentliches Paket hingekriegt.
8: Die Kosten, die Herr Flossbart, die haben Sie jetzt schon mehrfach angesprochen. Der Deutsche Städtetag, der fordert jetzt angesichts eben auch dieser neuen Hitzewelle Bund und Länder auf, Klimaanpassungsmaßnahmen der Kommunen stärker finanziell zu unterstützen. Hauptgeschäftsführer Schuchardt, der hat gesagt, es müssten bundesweit Milliardensummen investiert werden. Das könnten die Städte eben nicht alleine stemmen. Und die bestehenden Förderprogramme, so sagt er es auch, die reichten eben nicht aus. Können Sie denn da noch nachbessern? Wollen Sie da nachbessern? Gibt es da Geld genug noch dafür?
15: Wir haben schon vom Bundesumweltministerium aus sehr ausgeprägte Förderprogramme auch für die Klimaanpassung in Kommunen, beispielsweise ganz besonders für soziale Einrichtungen. Das hört sich jetzt an vielleicht wie ein Segment, aber es ist eben ein wichtiges Segment, weil besonders betroffene und wenig stabile Bevölkerungsgruppen davon betroffen sind. Das fördern wir alles, aber diese Milliardenbeträge, die können wir nicht aufbringen. Und zwar, selbst wenn wir sie aufbringen, haben wir die verfassungsrechtliche Grundlage dafür nicht, weil dies alles Aufgaben von Bund, von Kommunen und Ländern sind. Und deshalb haben wir in dieser Bundesregierung im Koalitionsvertrag festgelegt, dass wir uns um eine neue Gemeinschaftsaufgabe Klimaanpassung kümmern wollen. Das braucht eine verfassungsändernde Mehrheit. Umweltminister Carsten Schneider hat angekündigt, dass wir jetzt die Gesetzgebung dafür vorbereiten. Und dann brauchen wir eben über die Koalition hinaus, also auch von Grünen und Linken, eine Unterstützung dafür, dass wir eine solche Verfassungsänderung in dieser Legislaturperiode hinbekommen.
4: Sagt Jochen Flassbart, Staatssekretär im Bundesumweltministerium. Die hohen Temperaturen betreffen viele Menschen, andere hingegen genießen den Sommer auch, weil er eben heiß ist. Nicht ganz so einfach ist es allerdings für die Landwirte. Neben der Trockenheit leiden etliche Nutzpflanzen auch durch die Sonnenstrahlung. Es kann eine Art Sonnenbrand entstehen, was die Ernte beeinträchtigt. Äpfel etwa zählen zu den betroffenen Obstsorten. Das stellt viele Apfelbauern natürlich vor Probleme. Und unser Reporter Franz Fanter hat einen von ihnen im mecklenburgischen Wittenburg besucht.
16: Jakob Österreicher vom Obstgut Korsen ist in seiner Plantage bei Bordin unterwegs, pflückt einen Apfel vom Baum, einen mit Hitzeschaden.
17: Hier geht der Sonnenbrand leicht los und hier ist es verbrannt. Das heißt, die Fläche an der Stelle ist schon von Sonnenbrand befallen.
16: Die dunklen, verkrusteten Stellen sind damit ein Verlust für den Landwirt. Auf 100 Hektar baut Jakob Österreicher Tafeläpfel an. Möglicher Ertrag fast 3000 Tonnen. Vorausgesetzt, der Sonnenbrand hält sich in Grenzen. Österreicher setzt sich zur Wehr, kühlt seine Früchte aktiv herunter.
17: Ja, tatsächlich nutzen wir hier die Frostschutzregelung, die wir sonst im Frühjahr nehmen, um unsere Blüten zu schützen gegen Frost. Können wir das jetzt wieder nutzen, um eben uns gegen die Hitze zu schützen?
16: Daten des Deutschen Wetterdienstes zeigen, die Wahrscheinlichkeit für Hitzewellen ist in den vergangenen 70 Jahren gestiegen. Die Anzahl der Tage mit 30 Grad und mehr hat sich verdreifacht. Hitzeschäden in der Landwirtschaft seien direkte Folgen des Klimawandels, so Agrarberater Rolf Hornig.
18: Der Sonnenbrand ist in allen Apfelbetrieben in Mecklenburg-Vorpommern ein Problem. Klimatisierende Beregnung ist sicherlich momentan das probate Mittel.
16: Grundwasser ist dafür nicht geeignet, scheidet wegen seines hohen Eisengehalts aus. Niederschlagswasser in einem System aus mehreren Teichen aufzufangen, bleibt für Jakob Österreicher die einzige Option.
17: Wenn das verbraucht ist, ist alle. Dann haben wir keine Chance mehr, uns weiterhin zu schützen, sei es gegen Frost oder gegen die Hitze an der Stelle.
16: Nur ausreichend Niederschläge können seine Ernte retten. Klar ist, die Hitze ist eine Gefahr für die Äpfel. Die Gegenmaßnahmen treiben die Kosten in die Höhe. Für die Apfelbauern und am Ende auch für die Verbraucher.
4: Soweit der Bericht von Franz Fanter. Und wir bleiben noch beim Thema heiße Temperaturen. Und auch bei den Pflanzen, die in den Städten besonders betroffen sind. Sie werden es vielleicht schon gemerkt haben, es gibt mehr Laub auf den Straßen. Die Bäume werfen Laub ab, weil ihnen Wasser fehlt. Dabei sind Bäume nicht nur Schattenspender. Sie können ja bekanntermaßen auch die Umgebungstemperaturen in Parks um einige Grad senken. Wie es unseren Straßenbäumen in diesem Jahr geht und was man vielleicht tun kann, um den Bäumen in der Stadt zu helfen. Das schildert nun Anne-Kathrin Queck.
19: Andreas Roloff steht in einer Baumallee bei Meißen. Viele der Bäume haben trockene, verfärbte Blätter. Manche Kronen sind sogar stellenweise schon kahl. Das hat mit der anhaltenden Trockenheit zu tun. Sie ist aber nicht der einzige Grund, sagt Roloff, der als Seniorprofessor für Baumbiologie an der TU Dresden arbeitet.
20: Das ist eine Kombination aus Streusalzeinsatz im Winter. Das Streusalz ist noch im Boden und wird von den Bäumen jetzt aufgenommen und führt zu Blattschäden. Dann die Trockenheit führt zu Blattschäden und das zusammen verstärkt sich gegenseitig und führt zu einem vorzeitigen Blattfall und auch teils zum Absterben von Trieben.
19: Aber auch die Hitzewelle Ende Juli hat den Bäumen zugesetzt, sagt der Baumforscher.
20: Was an der Periode zuletzt so entscheidend war, waren die 40 Grad. Das haben wir bisher ja nur selten gehabt. Und da sieht man gerade den häufigen Baumarten Linde und Eiche an, dass sie an die Grenzen kommen und dann die Blätter verbrennen.
19: Trotzdem ist Roloff optimistisch. Die Lage bei den Straßenbäumen sei zwar angespannt, im Boden gäbe es aber noch Wasserreserven. Dadurch sei der Trockenstress nicht so heftig wie in den Jahren 2018 und 2019.
20: Was man mit Staunen nur zur Kenntnis nehmen kann, dass Bäume auch lernen, wenn ein Trockenjahr stattfindet, dann sind im nächsten Jahr die Blätter kleiner, sie haben dickere Zellwände, die Jahrringe werden enger und die Zellwände auch dicker und damit fängt er an, sich darauf einzustellen.
19: Aber auch wir alle können etwas tun, um zu verhindern, dass unsere Straßenbäume durch Hitze und Trockenheit absterben. In Leipzig gibt es seit einigen Jahren das Projekt Leipzig gießt. In der dazugehörigen App sind die meisten Stadtbäume erfasst. Ziel ist, dass vor allem die Bäume gegossen werden, die es am meisten brauchen, erklärt Projektleiter Quentin Kügler.
21: Es bringt wenig, eine 100-jährige Eiche zu gießen. Es bringt aber sehr viel, zum Beispiel die 15-jährige Stadtlinde zu gießen, die direkt in der eigenen Nachbarschaft ist. Und deswegen sieht man in dieser App alle Bäume mit entsprechenden Informationen zum Standalter, zum Gießbedarf.
19: Mittlerweile nutzen etwa 2000 Menschen die Leipzig-Gießt-App. Allein im letzten Jahr wurden mehr als 600 Stadtbäume gegossen. Insgesamt hat Leipzig aber um die 60.000 Straßenbäume, im gesamten Stadtgebiet sogar weit über 100.000. Es ist also noch Luft nach oben. Deshalb hofft Quentin Kügler, dass noch mehr Leipzigerinnen und Leipziger auf das Projekt aufmerksam werden.
1: Anne-Kathrin Queck war das mit ihrem Bericht.
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1: Und es ist 3.15 Uhr. High Noon. Gerade im Fußball, wie nationale und internationale Dachverbände ihn organisieren. Das steht aktuell im Zentrum eines Streits. Die Europäische Fußballunion UEFA setzt FIFA-Präsident Gianni Infantino nach dessen Alleingang für einen WM-Investorendeal die Pistole auf die Brust. Die UEFA droht mit WM-Boykott. Eine WM ohne europäische Teams, das ist schwer vorstellbar. Und es wäre wohl auch ein knallharter Verlust für den internationalen Fußball. Mein Kollege Markus Schubert hat darüber mit unserer Korrespondentin in Genf, Katrin Hondl, gesprochen und sie zunächst gefragt, ob in der UEFA wirklich alle zusammenstehen.
13: Ja, das hat er. Also die Front der 55 UEFA-Mitgliedsverbände ist geschlossen. Das betont die UEFA gleich mehrmals in dieser Mitteilung nach der Dringlichkeitssitzung. Wir stehen als Einheit, heißt es da, einstimmig und unmissverständlich lehne man die Pläne von FIFA-Chef Gianni Infantino ab, die ja bekanntlich vorsehen, Eigentumsrechte an der WM oder anderen Wettbewerben an private Investoren aus dem Umfeld von US-Präsident Trump zu verscherbeln. Ja, und die UEFA geht da jetzt eben auf maximale Konfrontation, droht mit Boykott. Sollte Infantino seinen Plan durchziehen, sind die Europäer nicht mehr dabei. Keine UEFA-Nationalmannschaft wird an einem FIFA-Wettbewerb teilnehmen, solange diese Pläne existieren. Das steht so klipp und klar in der Erklärung. Also überraschend scharfer Gegenwind für Infantino oder man könnte auch sagen 1:0 für Nyon gegen Zürich, UEFA gegen FIFA.
22: Schauen wir noch mal auf das, woran sich der Protest entzündet. Was genau plant FIFA-Boss Infantino und was hat er angekündigt?
13: Ja, also die FIFA oder Infantino will, Zitat, das volle wirtschaftliche Potenzial des Fußballs ausschöpfen. Zitat Ende. Sprich also noch mehr Kohle machen. Und zwar indem, wie es heißt, nochmal Zitat, sorgfältig ausgewählte Investoren Anteile an einer noch zu gründenden Tochtergesellschaft der FIFA erwerben sollen. Die soll dann den hübschen Namen FIFA Forward Enterprise bekommen, FFE. Ja, und jede Menge Geld für die weltweit 211 nationalen Fußballverbände ausspucken. Infantino nennt das Ganze eine einmalige Chance. Es komme drauf an, die kommerzielle Seite des Fußballs zu stärken, so Infantino. Ja, aber die Europäer sehen das eben anders, nämlich als total Ausverkauf, als Angriff auf den Fußball und nicht als Chance.
22: Was genau stört die UEFA daran, die ja auch den Fußball fleißig vermarktet?
13: Klar, eine Geldmaschine ist der Fußball schon lange, das wissen wir, aber private Miteigentümer. Und es ist da ja auch von einer Investmentfirma die Rede, die dem Bruder von Donald Trumps Schwiegersohn Jared Kushner gehört. Also mit dieser Idee hat Infantino den Bogen ja wohl absolut überspannt. Seine Nähe zu Trump, der Skandal um die nach einem Anruf von Trump zurückgenommene rote Karte bei der WM, dieser absurde FIFA-Friedenspreis für den US-Präsidenten, all das nervt ja viele schon sehr lange. Und jetzt kam eben auch noch dazu, das wird auch in der UEFA-Mitteilung nochmal betont, dass diese Investorenpläne von Infantino ja heimlich ausgeheckt worden sind, ohne die Verbände einzubeziehen. Und dann ist ja auch noch eine Frist gesetzt worden, sagt ja oder nein bis zum 19. September. Das nennt die UEFA jetzt einen Zwangsakt, also Erpressung und Führungsversagen, davon ist auch die Rede. Die FIFA habe damit, nochmal Zitat, als Hüterin des Weltfußballs abgedankt, heißt es in der Mitteilung von der UEFA. Also diese Mitteilung ist ganz klar eine Kampfansage.
22: Katrin Hondl, wie kann dieser Machtkampf ausgehen, wenn die UEFA ihr Ding durchzieht? Wäre eine WM sportlich noch von Belang, wenn die Europäer nicht auflaufen?
13: Eher nicht, oder? Also hat man ja jetzt gerade bei der zu Ende gegangenen WM gesehen. Da waren, glaube ich, 6 Europäer unter den letzten 8. Ja. Also die Europäer sind klar das Schwergewicht im Weltfußball. Und darauf setzen sie ja jetzt auch mit ihrer Boykottdrohung. Weil in der FIFA haben sie natürlich keine Mehrheit, sind nur 55 von 211 Mitgliedern. Aber die Strategie ist natürlich klar. Und so hat das auch DFB-Präsident Bernd Neuendorf gesagt. Wenn die Top-Teams aus Europa nicht mehr dabei sind bei einer WM, dann ist so eine WM für private Investoren wohl auch nicht mehr interessant.
4: Katrin Hondl war das aus Genf über den Machtkampf UEFA gegen FIFA. Wir kommen zu einem ganz anderen Thema. In Niedersachsen stehen am 13. September Kommunalwahlen an. Einige Kandidaten der AfD werden aber wohl nicht auf den Wahlzetteln stehen. Sie wurden nicht zugelassen. Dieser Vorgang sorgt bundesweit für Aufsehen und auch für Kritik. Unsere Autorin Amelia Wischnewski aus der Landespolitikredaktion in Hannover erklärt, was da gerade geschieht.
0: Es gibt ein neues Gesetz, das wurde in diesem Frühjahr geändert mit der rot-grünen Regierungskoalition. Es besagt, dass der Verfassungsschutz erstmals Informationen teilen darf, die ihm über mögliche Kandidaten vorliegen. Hat also jemand, der sich zur Wahl stellt, rassistische Postings auf den sozialen Medien geteilt, hat eine Bewerberin sich verfassungswidrig geäußert? Das entscheidende Zauberwort ist hier ja die Verfassungstreue. Denn in Niedersachsen gibt es seit langem eine Regel, Hauptverwaltungsbeamte wie eine Bürgermeisterin müssen garantiert auf dem Boden des Grundgesetzes stehen. Neu ist also lediglich, dass seit diesem Frühjahr beim Verfassungsschutz angefragt werden darf, wenn es Aufklärungsbedarf gibt, ob ein Kandidat womöglich nicht verfassungstreu ist. Die Entscheidung wird vor Ort getroffen von den sogenannten Wahlausschüssen. Diese Wahlausschüsse helfen den örtlichen Wahlleitern dabei, Wahlen zu organisieren. Dieses Gremium ist nicht gebunden an die Einschätzung des Verfassungsschutzes und untersteht auch nicht dem Innenministerium. Die Liste von als extremistisch eingestuften Parteien und Organisationen liegt uns vor. Die ist 15 Seiten lang. Da stehen Antifa-Gruppen genauso drauf wie als linksextrem eingestufte kurdische Gruppen oder andere als extremistisch eingestufte Bewegungen.
4: Amelia Wischnewski war das.
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4: Die Kindergärtnerin und Schriftstellerin Erika Schirmer wird heute 100 Jahre alt. Sie schrieb eines der bekanntesten Kinderlieder der DDR. Der Stichtag von Mirjam Benecke.
5: Eine junge Kindergärtnerin streift im Jahr 1949 durch die kriegszerstörte Stadt Nordhausen in Thüringen. Vor wenigen Jahren musste Erika Mertke aus ihrer Heimat in Schlesien fliehen. Nun, in Nordhausen, bleibt sie vor einem Plakat stehen, das an einem kaputten Schaufenster klebt. Es ist eine Ankündigung für den Weltfriedenskongress in Paris. Das Plakatmotiv stammt von Pablo Picasso und zeigt seine später weltbekannte Friedenstaube.
6: Und da hatte ich auf einmal so die Idee, die Taube soll fliegen. Und die Taube soll allen Frieden bringen.
5: Erika Schirmer, so heißt sie nach ihrer Hochzeit, singt den Kindern im Kindergarten von der kleinen weißen Friedenstaube vor. Von dort aus verbreitet sich das schlichte Lied in den 50er Jahren in der ganzen Republik. Die DDR braucht neue Kinderlieder, denn die alten Texte aus der Nazizeit soll niemand mehr singen. Die Friedenstaube darf, was in der DDR die wenigsten durften, übers große Wasser fliegen. Das Lied erscheint in den Schulbüchern der DDR und wird auf Pioniernachmittagen rauf und runter gesungen. Alle kennen die Friedenstaube.

0: lebt Erika Schirmer immer noch im Norden Thüringens, in der Nähe von Nordhausen. Geboren wird die Schöpferin eines der bekanntesten DDR-Kinderlieder am 31. Juli 1926, heute vor 100 Jahren.
1: Der Stichtag war das von Mirjam Benecke.
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3: Mit Stefanie Lavoie. Zum Thema WM-Boykott aller UEFA-Staaten haben Sie ja soeben das Gespräch unseres Moderators mit der Korrespondentin in Genf gehört. Ein weiteres Fußballthema hat unterdessen für nationale Schlagzeilen gesorgt, für positive allerdings. In der vergangenen Saison haben die 36 Clubs aus den beiden höchsten deutschen Spielklassen mehr Tickets verkauft als je zuvor. Zuschauerrekord. Matthias Merget kennt die Zahlen.
4: Im Schnitt kamen fast 35.000 Zuschauer pro Spiel der ersten und zweiten Liga. So viele wie nie zuvor. In der Bundesliga alleine waren es 41.562. Dies bedeutet einen Anstieg von 9% im Vergleich zur Saison davor. Wesentlichen Anteil an dieser Entwicklung haben die Rückkehr des 1. FC Köln und des Hamburger SV in die Bundesliga. Die durchschnittliche Auslastung der Stadien lag bei rund 96%. In der zweiten Liga kamen über 28.000 Fans im Schnitt zu den Spielen. Damit liegt man nur knapp hinter der spanischen und italienischen Liga.
3: Die zweite Liga startet in der kommenden Woche Freitag mit der Partie Bochum gegen Hertha BSC. Die erste dann drei Wochen später am 28. August mit dem Spiel Bayern München gegen Stuttgart. Der SV Werder Bremen geht in die neue Spielzeit mit verringerter Stadionkapazität. Anfang Juli war im Weserstadion ein Teil einer Tribüne im Oberrang eingestürzt. In den ersten drei Bremer Bundesliga-Heimspielen ab dem 5. September gegen Leipzig, Augsburg und Paderborn sind damit knapp 500 Plätze nicht nutzbar. Danach, so Hans-Jörg Otto, Geschäftsführer der Bremer Weserstadion GmbH, sollten dann alle Plätze wieder zur Verfügung stehen. Die deutschen Schwimmerinnen und Schwimmer haben in den vergangenen Jahren international einen enormen Schritt nach vorn getan. Bei der Europameisterschaft in Paris gibt's eine Reihe von Medaillenchancen. Lars Becker blickt voraus.
5: Los geht's bei der Schwimm-EM in Paris mit den ersten Entscheidungen im Wasserspringen und Synchronschwimmen. Im Mixed-Team-Wettbewerb Wasserspringen will die Mannschaft um die WM-Zweite Pauline Pfeiff zum Auftakt gleich die erste Medaille einsammeln. Auf europäischer Ebene, ohne das dominierende China, ohne die USA und Kanada, zählt das Team von Christoph Bohm in allen 13 Wettbewerben zu den Podiumskandidaten. Der Bundestrainer hofft auf 10 Medaillen. Gleich am ersten Tag hat auch Synchronschwimmerin Clara Bleier ihren ersten Auftritt. Im Duett mit Partnerin Maria Denisow ist eine Medaille unrealistisch, aber am 3. August geht die erste deutsche Solo-Europameisterin Bleier als Titelverteidigerin und Goldkandidatin in die Entscheidung freie Kür. Einen Tag später starten dann die Freiwasserwettbewerbe. Als Weltmeister über alle vier Strecken hat Florian Wellbrock im letzten Jahr Geschichte geschrieben. In Paris schwimmt Wellbrock nur im Freiwasser, hat aber seine Medaillenhoffnungen wegen krankheitsbedingter Trainingsausfälle auf ein Minimum zurückgeschraubt. In der Seine, die am Austragungsort weniger Strömung aufweist und sauberer ist als 2024 bei den Sommerspielen, gehören auch der Olympia-Zweite Oliver Klemet, Isabel Gose und Shootingstar Johannes Liebmann zu den Medaillenkandidaten. Das gilt auch für Iris Schmiedbauer, die erste Europameisterin und Titelverteidigerin im Highdiving am zweiten Wochenende. In der letzten Woche steht dann mit den Beckenwettbewerben der EM-Höhepunkt an.
3: Geschwommen und gesprungen wird von heute an bis zum 16. August. Die Eishockey-Weltmeisterschaft der Männer im kommenden Jahr in Deutschland findet erneut ohne Russland und Belarus statt. Das gab der Eishockey-Weltverband bekannt. Begründet wurde die Entscheidung mit anhaltenden Sicherheitsbedenken und Bedenken hinsichtlich der sportlichen Integrität. Russland und Belarus sind seit Beginn des Angriffskrieges auf die Ukraine im Februar 2022 von allen Eishockey-Turnieren ausgeschlossen. Das Internationale Olympische Komitee hatte Anfang Juli die Sanktionen gegen die beiden Länder weitestgehend aufgehoben. Im Eishockey kommt es vorerst nicht dazu. Die nächste WM findet im Mai kommenden Jahres in Düsseldorf und Mannheim statt. Das Eröffnungsspiel steigt in der Fußballarena auf Schalke.
1: Und das war Stefanie Lavoie mit dem Sport.

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1: Um 3.30 Uhr mit Ronald Lessig. Die Pläne von FIFA-Präsident Infantino zum Verkauf von WM-Anteilen an Investoren stoßen auf immer mehr Kritik. Auch der Dachverband des nord- und mittelamerikanischen Fußballs CONCACAF stellte sich gegen das Vorhaben. Aus der Nachrichtenredaktion Peter Eichenberg.
2: Die 41 CONCACAF-Mitglieder kritisieren die Pläne deutlich. Anders als der europäische Fußballdachverband UEFA drohen sie aber nicht mit einem Boykott. Die UEFA hatte nach einer Sondersitzung erklärt, keine der 55 europäischen Nationalmannschaften werde an einem FIFA-Wettbewerb teilnehmen, sollte Infantino an seinen Plänen festhalten. Die FIFA müsse verbindlich zusagen, das Vorhaben vollständig aufzugeben und die WM niemals für Investoren zu öffnen. Die Weltmeisterschaft steht nicht zum Verkauf, hieß es wörtlich in der Erklärung der Europäer.
1: Der sogenannte Friedensrat, den die USA ins Leben gerufen haben, hat laut US-Präsident Trump eine Vereinbarung zur vollständigen Entwaffnung der Terrorgruppe Hamas im Gazastreifen erzielt. Trump schrieb auf seiner Plattform Truth Social von einem entscheidenden Schritt zu dauerhaftem Frieden und Sicherheit. Die Vereinbarung werde in sorgfältig strukturierten Phasen umgesetzt, so der US-Präsident. Sobald die Entwaffnung abgeschlossen sei, würden sich die israelischen Streitkräfte zurückziehen. Seit Oktober 2025 herrscht im Gazakrieg eine Waffenruhe. Es kommt aber immer wieder zu tödlichen Angriffen. Griechenland und die Türkei kämpfen weiter gegen schwere Waldbrände. Auf der griechischen Insel Kreta fachen Winde die Flammen immer wieder an. Das erschwert laut Behörden die Löscharbeiten. Bereits am Mittwoch kamen bei den Bränden 3 Feuerwehrleute ums Leben, 4 weitere wurden verletzt. Auch im Süden und Westen der Türkei gibt es zahlreiche Feuer. An der französischen Atlantikküste konnten derweil zehntausende Menschen wieder nach Hause zurückkehren. Nach dem Anschlag auf den CSD in Berlin findet das World Pride Festival in Amsterdam derzeit unter massiven Sicherheitsvorkehrungen statt. Das gilt auch für den Höhepunkt der Veranstaltung, die geplante Bootsparade am Samstag. Aus Brüssel, Niklas Fortmann.
3: Über 80 Boote sollen bunt dekoriert durch die berühmten Amsterdamer Grachten fahren. Lesben, Schwule und andere queere Menschen demonstrieren damit für Sichtbarkeit und für queere Rechte. Die Demo ist in diesem Jahr zum ersten Mal Teil der World Pride. Sie gilt als das größte internationale Event für queere Menschen und findet alle 1 bis 2 Jahre an einem anderen Ort statt. Nach den World Prides in Sydney und Washington werden auch in Amsterdam dieses Jahr hunderttausende Besucher erwartet.
1: Das Wetter in Deutschland. Tagsüber heiter bis wolkig, einzelne Schauer und Gewitter bei bis zu 20 Grad an der Nordsee und 38 Grad in Niederbayern. Am Sonnabend heiter, im Süden und Osten einige Schauer bei bis zu 33 Grad. Am Sonntag heiter bis sonnig, im Süden einzelne Schauer bis 36 Grad. Das waren die Nachrichten.
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4: Die A14 Wismar Richtung Schwerin ist zwischen Jesendorf und Schwerin Nord nach einem Unfall weiterhin gesperrt. Das war's aktuell vom Verkehr. Ihnen eine gute und freie Fahrt.
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4: Mit Detlef Karg im Studio. Schön, dass Sie dabei sind. Es ist eine einfache und geniale Idee. Feuerwehren und Landwirte vernetzen, um bei großen Bränden Unterstützung zu bekommen. Denn bei Bränden fehlt es ja oft an Wasser. Landwirte haben aber große Gülletransporter, in denen natürlich auch Wasser transportiert werden kann. Die Idee zur App Red Farmer Plattform entstand vor einigen Jahren in der Südpfalz. Mittlerweile sind auch andere Landwirte dabei. Wie die Plattform genau funktioniert, darum geht es jetzt im Podcast MV, also Mecklenburg-Vorpommern, im Fokus mit Mirja Freie.
5: Mecklenburg-Vorpommern, das ist ein Land bekannt für seine Landwirtschaft und die ist ja auch sehr prägend. Und viele Landwirte sind tatsächlich auch selbst schon in der Feuerwehr aktiv. Nun gibt es eben diese neue Idee der Vernetzung. Und was genau dahinter steckt, das weiß unsere Reporterin Nathalie Süß aus dem Mecklenburg-Studio Schwerin. Nathalie, Zusammenarbeit von Landwirten und Feuerwehren, die ist ja eigentlich, das kommt ja öfter vor. Mhm. Was ist aber denn jetzt genau neu an diesem Red Farmer Projekt?
6: Ja, dass es diese Zusammenarbeit aufs nächste Level hebt und ein bisschen smarter macht. Jetzt kommt nämlich eine App ins Spiel. Und die soll das Zünglein an der Waage sein, wenn es dann halt darum geht, ob ein Brand außer Kontrolle gerät oder gerade nochmal gut geht. Diese Online-Plattform, die nennt sich Red Farmer, da können Landwirte ihre Maschinen registrieren, um die Feuerwehr bei Wald- oder Flächenbränden zu unterstützen. Denn die brauchen im Einsatz ja oft jede helfende Hand. Und oftmals haben dann eben Bauern oder auch Forstwirte oder Handwerksbetriebe Spezialmaschinen, die die Feuerwehr oder der Katastrophenschutz halt nicht mal eben so auf Vorrat da hat, die aber einen wichtigen Beitrag leisten können.
5: Und was für Technik genau braucht denn dann die Feuerwehr von den Bauern und wofür genau?
6: Na, das geht ganz simpel los. Tankwagen, Wasserfässer oder auch Güllefässer, um Löschwasser zu transportieren. Ich habe mit einem Landwirt aus Kummer gesprochen bei Ludwigslust. Martin Smenchek heißt der und der hat auf seinem Hof dann einen ganzen Fuhrpark an solchen Gülleanhängern rumstehen.
7: Die Wagen stehen im Sommer zum Teil von uns immer mit Wasser voll. Einige, falls der Fall ist, dass irgendwo bei uns oder woanders was ist, dass du schnell eine Menge Wasser da hast.
6: Und der Vorsitzende vom Kreisfeuerwehrverband Nordwestmecklenburg, Arne Borg, der hat erzählt, es geht da wirklich querbeet durch alle Arten von Land- oder forstwirtschaftlichen Geräten, die die Feuerwehr brauchen kann.
8: Naja, also hauptsächlich denkt man da ja immer an große Wassertanks, was die Bauern ja vorhalten. Aber andersrum auch Ecken oder solche Geschichten, wo man mit Schneisen schlagen kann auf Feldern. Das ist ja das, was uns die Bauern zur Verfügung stellen können.
5: Jetzt bin ich nicht so firm wie ein Landwirt. Was ist eine Egge?
6: Eine Egge, meistens eine Scheibenegge heißen die. Die nutzt ein Bauer, um Unkraut, Strohreste, Stoppeln unter den Boden zu mischen. Und die brennen ja besonders gut, wenn es so trocken ist. Und wenn man die dann eben in den Boden einarbeitet, schwarz machen nennt man das, weil der Boden dann eben dunkel wird, dann kann man damit auch solche Ackerbrände eindämmen, weil man zieht dann so einen Brandschutzstreifen, der verhindert, dass der Brand sich weiter ausbreitet. Mhm. Und das Gleiche funktioniert genauso im Prinzip mit einem Grubber, auch so ein Gerät. Mhm. Das schlägt im Prinzip in die gleiche Kerbe, so eine Brandschneise. Und solche Brandschneisen werden auch bei Waldbränden gezogen. Da geht es dann natürlich darum, Bäume, Baumstämme zu fällen und da braucht man dann sogenannten Forstrücker, um die Bäume aus dem Gefahrenbereich rauszuholen. Das sind dann schon echt extrem geländegängige Fahrzeuge und auch solche Geräte wie zum Beispiel ein Teleskoplader, ein Bagger, ein Radlader werden gebraucht. Manchmal auch einfach Anhänger und die dazu passenden Zugfahrzeuge.
8: Na, von den Materialien hat die Feuerwehr tatsächlich gar nichts. Sie hat auch nicht so große Wassertanks und gerade bei Feldbränden, so wie in unserer Region, dann kommen wir mit maximal 2000, vielleicht auf 4000 Liter Wasser da an und dann ist das auch ganz schnell erschöpft.
6: Sagt Arne Borg von der Feuerwehr, weil bei solchen großen Waldbränden, da ist so eine Tankfüllung von einem Feuerwehrauto wirklich ein Tropfen auf dem heißen Stein. Und diese großen Tankfahrzeuge von den Bauern, die können da echt helfen. Jetzt, wenn diese App, diese Plattform ins Spiel kommt, dann ist der große Vorteil natürlich, dass das die Koordination vereinfacht. Mhm. Weil über Red Farmer kann die Feuerwehr im Ernstfall ganz schnell sehen, welche Technik in der Nähe verfügbar ist. Und die Hilfe, die ist für beide Seiten freiwillig. Das heißt, wenn man sich als Bauer dort registriert, dann bedeutet das nicht unbedingt, dass man dann auch verpflichtet ist, zu unterstützen. Wenn man von der Feuerwehr angefordert wird, dann kann man selbstverständlich auch ablehnen.
5: Okay, es klingt auf jeden Fall spannend, sinnvoll. Ist denn dieses Konzept neu oder gibt es das auch schon länger, Red Farmer?
6: Ja, das gibt es schon ein Weilchen, zum Beispiel in Bayern. Die Idee zu Red Farmer, die kommt dort aus dem Landkreis Main-Spessart. Weinkenner werden vielleicht wissen, das ist ein Weinbaugebiet, dort gibt es ganz viele Winzer. Und die haben eben auch schon oft Löschwasser in ihren Maischebehältern oder ihren Weintransportern zu Waldbränden gefahren, vor allem in großen Waldbrandsaisons. Mhm. Und aus dieser Idee ist dann vor so gut 3 Jahren diese Online-Plattform entstanden. Red Farmer, und zwar in der Südpfalz. Auch das Weinanbaugebiet liegt an der Deutschen Weinstraße. Auch da gibt es ganz viele Winzer. Und jetzt sind auch die ersten in Mecklenburg-Vorpommern dabei. Mecklenburg-Vorpommern hat nämlich über 4500 Bauernhöfe.
5: Ganz schön viel. Und die können jetzt alle quasi ihre Gerätschaften auf dieser Website registrieren, oder wie?
6: Ja, jein. Theoretisch kann sich da jeder mit seinem Equipment registrieren. Aber erstmal wird das Ganze nur von den Feuerwehren in Nordwestmecklenburg genutzt. Zu dem Kreisfeuerwehrverband dort gehören ja immerhin schon mal fast 100 freiwillige Feuerwehren. Und angestoßen hat das Ganze Arne Borg. Der ist dort Kreiswehrführer. Der hat das Ganze von seinen Feuerwehrkollegen in Schleswig-Holstein erzählt bekommen, fand es eine super sinnvolle Sache und hat dann die Kreisverwaltung in Nordwestmecklenburg angestoßen. Und die macht sich jetzt auch dafür stark.
5: Wir haben in den vergangenen Wochen eben viele Einsätze schon gehabt. Einmal Müritz-Nationalpark sehr groß, aber auch schon viele Ackerbrände. Das ist natürlich gegeben, weil die Böden sind trocken. Es reicht ein Funke und dann steht da der Acker im Brand. Da ist so eine Zusammenarbeit wahrscheinlich sinnvoll.
6: Ja, absolut. Und Mecklenburg-Vorpommern ist da auch wirklich eine waldbrandgefährdete Region. Wir sind Waldbrandland. Vergangenes Jahr gab es hier schon fast 50 Waldbrände. Und das ist auch kein Wunder. Wir haben mehr als 550 Hektar Wald. Das ist ein Viertel unserer Landesfläche. Mhm. Und das sind halt auch viele große Kiefernwälder dabei. Ne? In der Mecklenburgischen Seenplatte, im Landkreis Ludwigslust-Parchim, Vorpommern-Greifswald. Und diese Kiefernwälder, die brennen halt bei Trockenheit besonders gut. Dazu haben wir auch noch viel Wind und der befeuert so einen Brand dann eben noch zusätzlich. Deswegen ist Mecklenburg-Vorpommern da bundesweit wirklich unter den Spitzenregionen, was Waldbrand bedeutet. Und im Müritz-Nationalpark, da sind bis dato jetzt schon mehr als 550 Fußballfelder an Fläche verbrannt. Wirklich eine riesen Fläche, wenn man sich das mal so vor Augen führt. Und das wird ja auch nicht besser. Ne? In den kommenden Jahrzehnten soll es immer weniger regnen, so die Prognose. Und gleichzeitig sollen aber ja auch die Temperaturen steigen, auch im Frühjahr und im Herbst. Und damit wird eben auch das Waldbrandrisiko insgesamt steigen.
5: Also umso sinnvoller, sich jetzt schon um die gute Zusammenarbeit zu kümmern. Mhm. Wie ist denn die Feuerwehr überhaupt in Mecklenburg-Vorpommern aufgestellt?
6: Also man muss schon sagen, Mecklenburg-Vorpommern ist da schon echt engagiert. Hier gibt es mehr als 27.000 Feuerwehrmänner und Frauen. Das ist sowohl freiwillige Feuerwehr als auch Berufsfeuerwehr. Mhm. In den Städten arbeiten die schon Hand in Hand. Aber so eine Berufsfeuerwehr, die gibt es eben erst ab einer bestimmten Einwohnerzahl. Schwerin hat eine Berufsfeuerwehr, Rostock, Neubrandenburg und Greifswald, Stralsund, Wismar haben auch eine. Aber wenn es um Waldbrände oder Ackerbrände geht, dann sind wir ja auf dem Land. Und da gibt es keine Berufsfeuerwehr. Dafür gibt es da eben dann ungefähr 1000 freiwillige Feuerwehren. Und man muss wirklich sagen, auf dem Land wuppen die da echt den kompletten Brandschutz und die Brandbekämpfung. Die haben aber dort auf dem Land eben auch noch ein anderes Problem.
5: Okay, welches meinst du genau?
6: Ja, Wasser. Das ist für die Feuerwehr echt die Achillesferse, vor allem im Wald.
5: Ja.
6: Weil da gibt es ja keinen Hydranten, wo man sich mal eben anschließen kann. Außerdem ist es ein schwieriges Terrain, da kommt so ein Feuerwehrauto ja jetzt auch nicht überall so einfach hin. Und eine freiwillige Feuerwehr, die hat jetzt auch nicht einfach solche riesigen Tankfahrzeuge, wie sie zum Beispiel so ein Bauer auf dem Hof stehen hat. Zum Beispiel Jens Albrecht, das ist ein Landwirt aus Lützow und der hat mir erzählt.
9: Unser Wasserfass, was wir im Hintergrund haben, das hat 19.000 Liter mit an Bord. Das ist ungefähr das 8- bis 10-fache von einem Feuerwehrfahrzeug, dass die dort ein Löschwasser an Bord haben. Und das ist natürlich dann wichtig, dass man Löschwasser hinterherfahren kann in dem Augenblick. Und wir sind natürlich auch gut vernetzt mit der Feuerwehr, sodass dann schon auf kleinem Wege das oft der Anruf kommt und sagt, Mensch, es brennt hier und da, kannst du mit Wasser fahren.
6: Da muss man dazu sagen, ohnehin viele Landwirte sind auch gleichzeitig in der Freiwilligen Feuerwehr. Jens Albrecht auch. Und auf dem Land, da sind beide Seiten eben schon unfassbar gut vernetzt, weil das eben auch einfach nötig ist.
5: Ja, das habe ich eingangs ja schon erwähnt, ne, dass man sich dann anruft. Aber man muss eben auch die entsprechenden Leute kennen und wissen, wo die Technik steht. Mhm. Wie eben dann eben bei der Ernte in warmen Zeiten auf trockenen Böden, ne, damit man dann weiß, woher die Hilfe kommen kann gegebenenfalls.
6: Ja, genau. In solchen Situationen, da passiert es eben total schnell beim Strohpressen oder auch beim Getreidedreschen, dass da irgendein Stein ins Schneidewerk gerät und dann an dem Metall entlang schrammt und dann fliegen Funken. Und die Ernte passiert ja auch dann, wenn es trocken ist.
5: Ja.
6: Und dieses ganze trockene Material brennt halt einfach wie Zunder. Deswegen ist es schon gelebte Praxis, du sagst es, die Feuerwehr und die Landwirte, die arbeiten Hand in Hand zusammen, um einfach den Schaden so gering wie möglich zu halten. Und wenn die Landwirte in der Ernte sind und ihre Felder brennen und das dann eskaliert, dann sind sie ja logischerweise auf die Feuerwehr angewiesen, damit nicht ihre ganze Ernte drauf geht. Und die Feuerwehr wiederum, die ist darauf angewiesen, dass die Bauern ihnen Wasser ranschaffen. Und das auch bei anderen Bränden auf dem Land. Martin Smentek zum Beispiel, den wir vorhin schon gehört haben, Der ist ja Landwirt, der hat aber vor 7 Jahren auch bei dem großen Waldbrand bei Lübten mitgeholfen.
7: Also beim ersten Brand kam ich aus dem Urlaub und habe einfach nur noch das Feuer gesehen. Das war ja von Schwerin aus schon zu sehen gewesen. Und bin dann gleich nachts in Einsatz gegangen. Wir waren ja schon über die Forst alarmiert worden, dass wir da zum Helfen kamen. Und da man in der Feuerwehr ist und unsere Feuerwehr auch da und man viele Menschen kennt, ging das in Einzelnen über. Ne? Und dann kam der zweite, dritte und vierte Wagen von uns mit zu.
6: Er und seine Leute waren dann mit insgesamt 4 Traktoren und 4 solchen großen Güllebombern im Einsatz über 8 Tage. Und hinterher waren seine Wagen auch noch im Wald verteilt, damit die Feuerwehr sich dort bedienen kann. Man muss dazu sagen, Martin Smentek, der kommt zwar aus Kummer, das ist im Landkreis Ludwigslust-Parchim, bedeutet, dass die Feuerwehren in Nordwestmecklenburg jetzt mit Red Farmer starten. Das betrifft ihn erstmal nicht. Aber er sagt, er würde da definitiv mitmachen.
5: Jetzt haben wir ja schon ganz viele Beispiele gehabt, ne, dass die Zusammenarbeit eben zwischen Landwirten und der Feuerwehr schon jetzt eigentlich, dass es die schon gibt. Mhm. Braucht es denn da jetzt überhaupt noch diese App? Also, oder ist sie denn überhaupt, ist sie sinnvoll?
6: Die ist schon sinnvoll, weil bisher hat es so eine Zusammenarbeit halt nur gegeben, wenn die Einsatzkräfte persönliche Kontakte zu den Landwirten hatten. Und wenn sie halt keine Telefonnummer zur Hand haben, dann haben sie auch keine Möglichkeit, den Landwirt schnell zu erreichen. Und dann steht halt die Feuerwehr da irgendwo auf dem Acker vorm Brand und guckt erstmal online nach den Telefonnummern von den Bauern. Und nicht jeder Bauernhof hat ja auch eine eigene Webseite. Mhm. Und deswegen ist wirklich der entscheidende Pluspunkt von dieser neuen Datenbank Schnelligkeit. Die Landwirte, die haben ja im Vorfeld dann schon mal sich bereit dazu erklärt, bei einem Einsatz zu unterstützen. Das ist auch ein großer Pluspunkt. Und grundsätzlich kann man wirklich sagen, gerade bei so besonderen Einsätzen wie in Lübten zum Beispiel, da sind irgendwelche zusätzlichen Ressourcen und Technik einfach Gold wert. Die Bauern, die können selber Löschwasser transportieren und ihre Maschinen bedienen, ohne dass dafür Feuerwehrleute gebunden sind. Und Jens Albrecht, der sieht da noch einen ganz anderen Nebeneffekt.
9: Nein, überflüssig ist sie nicht, weil sie nochmal auch eine neue Dynamik da reinbringt. Ich sehe das ja bei mir jetzt selber, man beschäftigt sich mal wieder mit den Dingen. Ne? Und wir führen ja dann auch mehrere Betriebe mit Technik zusammen. Und dadurch findet ja auch eine Ansprache statt. Und der Kontakt jetzt mit den Kreiswehrführer zum Beispiel mal aufzunehmen und sagen, Mensch, was können wir noch machen? Wo können wir hier die Feuerwehr unterstützen und so weiter? Und das ist ja auch was, sowas in Gang bringt.
6: Ja, also die Ressourcen sind ja schon da, die Hilfsbereitschaft ist schon da und jetzt hat das Ganze eben einfach ein bisschen mehr Hand und Fuß mit dieser App.
5: Okay, und dann musst du uns jetzt mal erklären und mitnehmen, wie funktioniert denn diese App jetzt im Detail? Also wie können denn die Landwirte da ihre Technik jetzt einstellen?
6: Also die gehen dafür auf redfarmer.eu. Man kann das natürlich auch einfach mal in seine Lieblingssuchmaschine eingeben. Das Red Farmer Portal, das findet man. Das hat so ein, als Symbol so einen kleinen roten Traktor. Ja. In jedem Falle kostet es nichts, sich dort zu registrieren. Man geht auf Registrierung. Da wird man dann weitergeleitet. Da gibt es so eine Anmeldemaske, wo man sich dann mit seiner E-Mail-Adresse registriert, Benutzername, Passwort vergibt. Also alles wie bei anderen Registrierungen auch, ne? Und wenn man dann da drinne ist, da kann man dann dort seine eigenen Geräte anbieten und verwalten. Es gibt auch einen Hilfebereich, wenn man nicht weiterkommt, mit einer genauen Anleitung. Aber ich muss sagen, eigentlich ist das Ganze ziemlich selbsterklärend. Ich habe das auch mal durchgespielt. Also dort in dieser Übersicht geht man auf neues Fahrzeug und da gibt man dem Fahrzeug dann erstmal einen Namen und trägt die Fahrzeugart ein. Und dann trägt man auf einer Karte ein, wo das Gerät steht. Das sind die Dinge, die man eintragen muss. Man kann dann auch noch dazu eintragen, Breite, Länge, Höhe, wie schwer das Ganze ist, wie schnell es fahren kann und vor allem natürlich auch, was hinten dran hängt. Mhm. Zum Beispiel so eine Scheibenegge, ein Wasser, ein Güllefass, ob das aus Edelstahl ist, aus Kunststoff. Vor allem natürlich auch ganz wichtig, wie viel Liter Wasser reinpasst. Und das alles, das kann man aber auch noch später dazu schreiben. Und man kann auch noch Notizen da hinzufügen, die vielleicht für die Feuerwehr relevant sein können. Und natürlich, zu guter Letzt, kann man da auch noch seine Telefonnummer eintragen.
5: Wenn ich da jetzt als Landwirt oder Wirtin meine persönlichen Infos, Kontaktdaten und sowas eintrage, sind die denn da sicher oder kann da jeder auf diese Plattform zugreifen und das sehen?
6: Nee, da kann nicht jeder drauf zugreifen. Die Daten, die werden auf einem sicheren Server gespeichert und Zugriff haben die Feuerwehren auch nur dann, wenn sie berechtigt sind und wenn sie sich haben freischalten lassen. Dafür gibt es dann vom Kreisfeuerwehrverband für jede Feuerwehr einen einzelnen Code, über den sie sich dann bei Red Pharma einloggen können.
5: Okay, das heißt, wie sieht denn die App dann für die Feuerwehr aus?
6: Ja, die bekommt im Prinzip eine Übersicht über alle Fahrzeuge und Geräte und Landwirte ringsum. Die Feuerwehr sieht dann im Prinzip diese ganzen Hilfsangebote bis zu einer Entfernung von 40 Kilometern und kann dann, also sieht dann auch alles über ihren eigenen Zuständigkeitsbereich hinaus. Also dieses Konzept ist lokal angelegt, aber macht nicht an irgendwelchen Verwaltungsgrenzen, Landkreisgrenzen halt, weil so ein Feuer macht ja auch nicht an irgendwelchen Grenzen halt. Und die Feuerwehr, die kann dann direkt die Kontaktdaten abrufen und sich mit den Landwirten in Verbindung setzen. Also konkret im Einzelfall heißt das, die Rettungsleitstelle oder der Einsatzleiter vor Ort melden sich beim Bauern telefonisch, um die registrierten Geräte anzufordern.
5: Und wenn das dann alarmiert wurde, dann fährt der Bauer los und stürzt sich mit ins Gefecht mit seinen Gerätschaften oder überlässt er das dann einfach der Feuerwehr? Das sind ja so wichtige Fragen, ne, eigentlich. Du hast jetzt gesagt, es geht darum, eigentlich Wasser hinzufahren, ohne zusätzliche Feuerwehrleute zu binden.
6: Richtig, das ist schon so gedacht, dass die Landwirte ihre Maschinen dann selber bedienen. Da ist es natürlich dann hilfreich, wenn so ein Landwirt gleichzeitig in der Freiwilligen Feuerwehr ist. Wie zum Beispiel Martin Smentek, wenn der ein Feuer sieht, dann ergreift er halt die Initiative und dann macht er einfach.
7: Der Anfang war ja so, dass wir befüllt wurden und haben das Wasser an gewisse Stellen vor Ortschaften geschleppt, wo wir die Fläche nass gehalten haben, damit der Brand nicht ins Dorf ziehen kann. Und wo das nachher alles nass genug war, kam ich ja halt auf die Idee, fahr mal woanders hin. Und da ging dann eigentlich erst richtig los, dass wir auch was mitgelöscht haben.
6: Er hat mir zum Beispiel da so ein paar Handyvideos gezeigt, wo er zusammen mit den Wasserwerfern von der Polizeikolonne die Waldwege entlang gefahren ist. Und da sieht man, wie es auch noch nebenan raucht und nachts hat man da sogar die Flammen noch lodern sehen. Und da hat er von seinem Gülletanker aus Wasser in einer hohen Fontäne auf den Waldboden verteilt. Diese Gülletanker, die haben da ja hinten so einen Auslass, wo sonst die Gülle rauskommt. Und den hat er abgeschraubt, hat dann eine selbstgebastelte Rohrkonstruktion rangebastelt. Und da kam dann das Wasser eben zur Seite raus und auch nur noch auf eine kleine Düse. Und dieser Tank, der hat eine Pumpe integriert. Da ist also richtig Druck auf dem Kessel, sodass durch diese kleine Öffnung dann eben das Wasser ganz weit, bis zu 30 Meter weit rausgesprüht kam.
5: Wie krass. Ein Wasserwerfer Marke Eigenbau, kann man sagen.
6: Aber am Ende des Tages, da kann die Feuerwehr ja nur profitieren von dieser Zusammenarbeit mit den Landwirten, weil die haben Ortskenntnis, die haben Erfahrung darin, schweres Gerät und große Wassermengen zu bewegen. Und sie wissen halt auch einfach mit ihrer Technik umzugehen.
5: Wenn jetzt die Landwirte, ne, da so drin sind und da mitmachen, wenn sie da also freiwillig hinfahren, haben die denn selber da auch was von? Es ist ja nichts kostenlos. Ne? Der Bauer, der verfährt ja auch viel, viel Diesel. Gerade im Moment wissen wir selber, Spritpreise sind teuer. Kommt da denn irgendjemand für die Kosten auf, die da entstehen?
6: Naja, das ist so eine Sache. Der hat ja nicht nur Kosten für seinen Treibstoff, sondern vielleicht auch für Personal, was er da hinschickt, für seine Geräte oder wenn er anderes Material verbraucht. Wenn man das Ganze jetzt aber mal in einem größeren Zusammenhang stellt, wenn so ein Ackerbrand seine Ernte vernichtet, dann ist das halt auch nochmal ein ganz anderer Schaden. Grundsätzlich steht dem Landwirt eine Kostenerstattung zu, wenn er durch die Feuerwehr hinzugezogen wird. Man sollte aber auch vor dem Einsatz diese Anforderungen von der Feuerwehr sich auch schriftlich bestätigen lassen. Jetzt sind wir mal ehrlich, wenn es dann zum Brand kommt, dann kann das vielleicht im Eifer des Gefechts auch mal untergehen. Deswegen wäre es noch besser, diese ganzen Fragen nach Kostenersatz und so weiter mal im Vorfeld zu klären, bevor es brennt. Weil wenn es brennt, dann sollten Kosten ja eigentlich keine Rolle mehr spielen. Aber man muss auch dazu sagen, der Einsatzleiter von der Feuerwehr, der sollte eben auch gut abwägen, ob es das und jenes zur akuten Gefahrenabwehr jetzt auch wirklich braucht und dann nach Augenmaß entscheiden.
5: Ja, apropos Gefahrenabwehr, es lässt mich jetzt gerade auch nicht so los. Ne? Der Martin Smentek, der bei diesem großen Waldbrand in Dipten auch mitgeholfen hat, der hat sich ja auch selbst da ein bisschen mit in Gefahr gebracht, weil er mitgelöscht hat. Mhm. Und wenn die Landwirte da eben zu so einem brennenden Wald fahren, ja, die, wie gesagt, die begeben sich ja selber in Gefahr.
6: Ja, das stimmt. Normalerweise hat so ein Landwirt ja auch keine Ausbildung im Katastrophenschutz und deswegen dürfen die dann eben auch eigentlich nur außerhalb des Gefahrenbereichs eingesetzt werden. Der Einsatzleiter vor Ort sollte auch immer einen extra Ansprechpartner für die Helfenden abbestellen. Aber dann hast du halt so einen Waldbrand wie bei Lübtheen. Da hat es ja sogar auf einem ehemaligen Militärareal gebrannt. Da waren noch Kampfmittel im Boden und die sind bei dem Feuer dann eben auch gelegentlich mal hochgegangen.
7: Es war ja nun auch so, dass es munitionsbelastet ist. Deswegen gab es ja auch diese Order, dass du nicht überall hinfahren darfst. Natürlich macht man sich Gedanken. Aber naja, da war die Bundeswehr da, da waren die Hubschrauber da. Es war ja alles da.
6: Man muss dazu sagen, zum Glück ist da bei den Smentex niemand verletzt worden und es gab auch keinerlei Schäden.
5: Was ist denn, wenn jetzt doch mal was kaputt geht oder eben ein Landwirt sich selber oder ein Mitarbeiter von ihm verletzt wird im Einsatz?
6: Also prinzipiell ist das ganz klar geregelt. Wir haben dafür nämlich ein Brandschutzgesetz und das sagt, wenn man im Rahmen eines solchen Feuerwehreinsatzes Hilfe leistet und dabei dann was kaputt geht, dann hat man Anspruch auf Schadensersatz. Und zwar von der Gemeinde, auf deren Gebiet man hilft. Vor allem gilt das natürlich, wenn Dritte wie Landwirte mit ihren Gerätschaften hinzugezogen werden. Aber auch hier sollte man sich natürlich vor dem Einsatz diese Beauftragung schriftlich bestätigen lassen, damit man halt einfach was in der Hand hat, worauf man sich berufen kann. Also mit dieser App ist von vornherein klar, wer über Red Farmen dazugeholt wird, ist auch unfallversichert. Damit halt Geld oder irgendwelche Versicherungsfragen keine Hürde darstellen, die einen davon abhalten, seine Hilfe anzubieten.
4: Und das war der Podcast MV im Fokus mit Mirja Freie und Nathalie Süß zum Red Farmer Portal, das Landwirte und Feuerwehren bei Bränden vernetzt.
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4: Erstmals seit 7 Jahren hat die Deutsche Bahn im ersten Halbjahr wieder schwarze Zahlen geschrieben. Im ersten Halbjahr 2025 war es noch ein Verlust von 760 Millionen Euro. Unser Gastautor ist heute Christoph Schwennecke, Politikchef bei T-Online. Er meint dazu:
10: Man muss sich die Augen reiben und die Meldungen 2 bis 3 Mal lesen. Die Deutsche Bahn hat ihr Ergebnis innerhalb eines Jahres um fast 1 Milliarde Euro verbessert. Das ist die beste Nachricht seit langem und stellt eine Frage noch mal lauter, die schon bis zu dieser Bilanz unbeantwortet blieb. Warum um alles in der Welt hat Bundeskanzler Friedrich Merz den für die Bahn zuständigen Verkehrsminister Patrick Schnieder aus dem Kabinett geworfen bzw. zum Rücktritt genötigt? Und mit diesem Vorgang nicht nur die rheinland-pfälzische CDU, sondern die gesamte Partei angezündet. Die Antwort darauf bleibt Merz stur schuldig, intern wie öffentlich. Aber mit oder ohne Antwort. Friedrich Merz hat als Reformkanzler just in dem Moment den Rückhalt in seiner Partei verspielt, in dem er ihn dringend bräuchte. Weil die Wirtschaft abgesehen vom Hoffnungsschimmer bei der Deutschen Bahn weiter in freiem Fall ist, wären massive Strukturreformen jetzt dringend nötig. Das geht aber nur aus einer Position der Stärke heraus.
4: Kommentiert Christoph Schwennecke von T-Online. Die neue Presse aus Coburg schreibt mit Blick auf die Schwachstellen der Deutschen Bahn:
11: Das Netz muss digitalisiert, Baustellen müssen abgearbeitet und die Flotten erneuert werden. Doch das ist nur die eine Seite der Medaille. Auch die Politik ist in der Pflicht. Die Möglichkeiten der Einflussnahme hat Ex-Bundesverkehrsminister Patrick Schnieder nicht ausgeschöpft. Sein Nachfolger könnte es besser machen.
4: Die Augsburger Allgemeine verlangt, der neue Verkehrsminister Steffen Bilger müsse Konzernchefin Palla in die Pflicht nehmen.
11: Bevor es besser werden kann, müssen erst tausende Baustellen im Gleisnetz abgearbeitet werden. Baustellen sind aber der natürliche Gegner der Pünktlichkeit, wie der Hecht dem Karpfen. Bilger muss Palla deshalb darauf festnageln, dass zumindest die weichen Verbesserungen greifen. Dazu zählen mehr Sicherheit und Sauberkeit in Bahnhöfen und in den Zügen. Wer öfter mit dem Zug unterwegs ist, sieht jetzt mehr Putztrupps, die während der Fahrt sauber machen. Die Verspätung erträgt sich leichter, wenn der Unrat weggeräumt wird.
4: Im Nachrichtenpodcast Was jetzt? Von der Zeit wird die Frage aufgeworfen, ob ein Unternehmen im Bundesbesitz überhaupt schwarze Zahlen schreiben müsse.
12: Gewinne sind ja auch kein Selbstzweck. Die ermöglichen es, das Angebot zu verbessern. Die Bahn kann modernere Züge anschaffen, den Service verbessern, den DB-Navigator nutzerfreundlicher machen. Deshalb ist das grundsätzlich schon sinnvoll, wenn da Gewinne erzielt werden und es nicht so läuft wie Anfang der 90er Jahre, wo das Unternehmen wie eine Behörde geführt wurde, nicht auf die Kosten geachtet wurden und Schulden ohne Ende angehäuft wurden.
4: Aus Sicht der Badischen Zeitung aus Freiburg hat Bahnchefin Palla mit den schwarzen Zahlen einen Überraschungskuh gelandet.
11: wobei der Konzern von höheren Kraftstoffpreisen profitierte, was Reisende in die Züge trieb. Eine mangelnde Nachfrage ist Pallas Problem nicht. Vielmehr muss sie sich mit hohen Kosten, dysfunktionalen Strukturen und über Jahrzehnte unterlassenen Investitionen herumschlagen. Noch nie waren die Fahrgäste so unzufrieden. Hier muss Palla Verbesserungen erzielen, ohne bei der Steigerung der Effizienz nachzulassen. Eine Herkulesaufgabe.
4: Und das waren unsere Standpunkte heute, zusammengestellt von Ulrike Ufer.

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1: Um 4 Uhr mit Ronald Lessig. Die Europäische Fußballunion UEFA droht im Machtkampf mit dem Weltverband FIFA und seinem Präsidenten Infantino mit maximaler Eskalation. Sollte die FIFA ihren angekündigten Investorendeal durchziehen, werde man alle Turniere des Weltverbandes boykottieren. David Luding aus der Sportredaktion erläutert, was das konkret bedeutet.
2: Konkret heißt das, dass zukünftige Fußball-Weltmeisterschaften ohne Europäer stattfinden würden. Das betrifft dann nicht nur die Männer-WM, sondern auch die der Frauen. Und da ist die nächste schon in weniger als einem Jahr. Nach dem Statement der UEFA werden die Europäer dort aber nur teilnehmen, wenn die Vorschläge für den Investorendeal aus der Welt geräumt sind und die FIFA darüber hinaus verbindlich zusichert, ihre Wettbewerbe, Zitat, nie wieder für private Investoren zu öffnen.
1: US-Präsident Trump hat ein Abkommen zur Entwaffnung der islamistischen Hamas im Gazastreifen verkündet. Der von ihm ins Leben gerufene Friedensrat habe eine entsprechende Vereinbarung erzielt, teilte Trump auf seiner Online-Plattform Truth Social mit. Aus der Nachrichtenredaktion Karl Schreiber.
3: Laut US-Kreisen und Quellen aus dem Friedensrat hat die Hamas einer Entwaffnung zugestimmt. Ob die Vereinbarung Bestand haben wird, ist aber unklar. Die israelische Botschaft in Washington und die Hamas selbst haben sich zunächst nicht zu Trumps Ankündigungen geäußert. Unklar ist auch, ob es sich bei dem Plan um eine Absichtserklärung oder ein verbindliches Abkommen handelt. Der Friedensrat von Trump ist umstritten, weil er von Kritikern als parteiische Konkurrenz zu den Vereinten Nationen gesehen wird. Zu den Gründungsmitgliedern zählen neben den USA unter anderem Israel, Ägypten, Katar und die Türkei.
1: Griechenland und die Türkei kämpfen weitergehend schwere Waldbrände. Auf der griechischen Insel Kreta fachen Winde die Flammen immer wieder an. Das erschwert laut Behörden die Löscharbeiten. Bereits am Mittwoch kamen bei den Bränden 3 Feuerwehrleute ums Leben, 4 weitere wurden verletzt. Auch im Süden und Westen der Türkei gibt es zahlreiche Feuer. An der französischen Atlantikküste konnten derweil zehntausende Menschen wieder nach Hause zurückkehren. In Hamburg ist die neue Sternbrücke auf dem Weg zu ihrem künftigen Standort. In den vergangenen Stunden wurde der über 100 Meter lange Stahlkoloss ganz langsam immer näher an seine endgültige Zielposition herangebracht. Der Transport der 3.700 Tonnen schweren Brücke war spektakulär und wurde von hunderten Schaulustigen über Stunden beobachtet. Bis zum Wochenende soll die Sternbrücke endgültig eingebaut sein. Das waren die Nachrichten. Das Wetter in Deutschland. Tagsüber heiter bis wolkig, einzelne Schauer bei bis zu 20 Grad an der Nordsee und 38 Grad in Niederbayern. Am Sonnabend teilweise heiter, im Süden und Osten Schauer bis 33 Grad. Am Sonntag heiter bis sonnig, im Süden einzelne Schauer bis 36 Grad. Die Zeit, es ist 4.03 Uhr.
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4: Die A5 Karlsruhe Richtung Frankfurt ist zwischen Bruchsal und Kronau nach einem Unfall gesperrt. Die A5 in Gegenrichtung Frankfurt Richtung Karlsruhe ist zwischen Heppenheim und Hemsbach bis 5 Uhr wegen Reparaturarbeiten gesperrt. Die A7 Fulda Richtung Würzburg ist zwischen Bad Brückenau-Volkers und Bad Brückenau-Wildflecken wegen einer Nachtbaustelle bis ca. 4 Uhr gesperrt. Die Umleitung führt über die U54. Die A14 Wismar Richtung Schwerin ist zwischen Jesendorf und Schwerin Nord nach einem Unfall weiterhin gesperrt. Und die A71 Richtung Schweinfurt ist zwischen Arnstadt Süd und Stadt Ilm sowie zwischen Meiningen Süd und Rentwertshausen wegen Tunnelwartungsarbeiten bis ca. 6 Uhr gesperrt. Soweit der Verkehr. Ihnen eine gute und freie Fahrt.
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4: Und die kommt vom Norddeutschen Rundfunk in Hamburg, heute mit Detlef Karg im Studio. Gut informiert, hier noch bis 6 Uhr. Die Bahn hat erstmals seit 2019 wieder einen Gewinn erzielt. Das ist die gute Nachricht nach dem Abschluss des ersten Halbjahres. Dennoch bleibt die Bahn eine Baustelle. Bis 2036 geplant sollen die Um- und Neubaumaßnahmen dauern. Und auch weiterhin wird die Bahn in Deutschland kein reines Hochgeschwindigkeitsnetz haben, wie es etwa in Spanien und Frankreich und in Teilen auch in Italien existiert. Es bleibt weiterhin eng auf den deutschen Schienen. Gestern aber stand erst einmal die gute Nachricht im Vordergrund. Mehr von Johannes Frevel.
5: Erstmals seit dem Boomjahr 2019 kann die Deutsche Bahn in ihrer Halbjahresbilanz wieder ein Plus vorweisen, steckte die Bahn in der Jahresmitte in den Krisenjahren teils bis zu 2,3 Milliarden Euro im Minus, weist sie dort in diesem Jahr ein Plus von 147 Millionen Euro aus. Im Vergleich zu den Vorjahreszahlen hat die Bahn ihre wirtschaftliche Lage um rechnerisch rund 900 Millionen Euro verbessert. Entscheidenden Rückenwind gaben die Folgen der Krise am Persischen Golf. Benzin und Diesel wurden massiv teurer und sorgten für einen Fahrgastansturm im Fernverkehr, bilanziert Bahnsprecher Achim Staus.
6: Wir sind sehr froh, dass wir zum ersten Mal seit 7 Jahren wieder in die schwarzen Zahlen kommen im ersten Halbjahr. Das liegt zum einen daran, dass wir Kosten gesenkt haben, dass wir die Verwaltung verschlankt haben, dass wir auch Verantwortung in die Regionen abgegeben haben. Zum anderen helfen uns natürlich auch die hohen Benzinpreise. Viele Pendlerinnen und Pendler sind abgewandert vom Pkw auf den Zug.
5: Geholfen hat der Bahn auch die schlechte wirtschaftliche Lage der Industrie. Die Frachttochter DB Cargo fuhr bisher regelmäßig hohe Millionendefizite ein. Mit der einbrechenden Nachfrage von Unternehmen nach Transportleistungen, etwa für Autos, Stahl und Chemikalien, sank auch das Defizit der Frachtsparte. Unterstützt von einem Sanierungsplan konnte das Minus bei DB Cargo gegenüber dem Vorjahr von 96 auf 1 Million abgebaut werden.
6: Wir sind jetzt in den schwarzen Zahlen, rechnen aber fest damit, dass es auch am Ende des Jahres so sein wird, mit einem deutlich dreistelligen Millionenbetrag. Selbst wenn die Spritpreise wieder zurückgehen, die Kostensenkungen wirken sehr deutlich. Auch DB Fernverkehr ist wieder in den schwarzen Zahlen. DB Regio, unsere Nahverkehrssparte, ohnehin, sodass wir in der Summe auch in diesem Jahr, fürs Gesamtjahr, ein positives Ergebnis erwarten.
5: Ein weiterhin großes Problem bleibt das marode Schienennetz, das mit milliardenschweren Baumaßnahmen über viele Jahre hinweg auf Vordermann gebracht werden soll. 14.000 Baustellen wurden im ersten Halbjahr fertig, 28.000 sollen es bis Jahresende werden. Wo ständig am Gleis gebaut wird, bleibt es schwierig mit der Pünktlichkeit, räumt Bahnsprecher Achim Staus ein.
6: Die Pünktlichkeit im gesamten Personenverkehr der Bahn liegt bei knapp 88%. Wir wissen aber, im Fernverkehr ist es deutlich schlechter. Da ist noch sehr viel Luft nach oben. Und da werden wir auch nicht nachlassen, besser zu werden. Das liegt natürlich auch vor allem an den vielen Baustellen. Wir haben in diesem Jahr ein Rekordprogramm. Das hat Auswirkungen auf die Pünktlichkeit. Da kann man noch so gut Baustellen planen. Denn wir müssen erstmal die Infrastrukturvoraussetzungen schaffen, um dann wieder auf dem stark belasteten Schienennetz wieder pünktlicher zu sein. Da bitte ich noch um etwas Geduld.
5: Eine Nebenwirkung der milliardenschweren Bauinvestitionen. Die Nettofinanzschulden der Bahn stiegen seit Jahresbeginn um 1 Milliarde auf nunmehr fast 22 Milliarden Euro.
4: Johannes Frevel informierte, die Bahn erzielt also einen kleinen Gewinn. Darüber hat mein Kollege Markus Schubert mit dem Bahnexperten Thomas Ehrmann gesprochen. Der Wirtschaftswissenschaftler ist Professor am Institut für strategisches Management der Universität Münster und er saß einmal als Experte im Bahnbeirat, bis das Unternehmen diesen vor gut 10 Jahren auflöste. Seine erste Frage an Thomas Ehrmann war, was kann die Bahnchefin Paller, was Bahnchefs vor ihr nicht konnten?
7: Also der Ansatz ist von Frau Paller, sie kam neu und sie muss jetzt, wenn sie neu beginnt, schauen, dass möglichst viele Verluste mit ihren Vorgängern nach Hause gehen und alles, was an Gewinnmöglichkeiten da ist, mit ihr nach Hause geht. Und das hat sie sehr, sehr gut gemacht. Also ich sag's mal so, das hat der Vorgänger Herr Lutz gar nicht machen können, weil er war im Vorjahr da und wäre dann im nächsten Jahr auch da gewesen. Das macht sich für ihn nicht gut, wenn er sich sozusagen mit sich selbst battelt. Aber Frau Paller hat sozusagen all das, was man jetzt im letzten Jahr an Verlust künstlich produzieren konnte, 1,4 Milliarden Sofortabschreibung bei DB Fernverkehr, 900 Millionen Bilanzkosmetik bei DB Cargo etc. pp., da schon weggenommen. Das heißt also, die Absprungbasis, um gut dazustehen für 2026, war sehr, sehr gut. Und dann haben wir noch sonstige betriebliche Erträge von 1 Milliarde, die im Wesentlichen staatliche Zuschüsse sind für Instandhaltungsaufwendungen. Die wurden dem Herrn Lutz damals nicht bezahlt. Also das, was Frau Paller kann, ist Bilanzierung gepaart mit Einnehmen staatlicher Zuschüsse.
8: Wie wichtig ist der Gewinn überhaupt für ein Unternehmen, in das mal mehr, mal weniger, aber doch immer sehr viel Steuergeld fließt? Muss die Politik, in diesem Fall jetzt der neue Bundesverkehrsminister Bilger, den Steuerzahlern sagen können, schaut, die können mit eurem Geld wenigstens umgehen?
7: Bis vor kurzer Zeit wurden Instandhaltungsaufwendungen vom Unternehmen selbst getragen und nicht vom Steuerzahler. Das ist völlig klar. Wenn ich Ihnen eine Million schenke, dann sieht es bei Ihnen in der Kasse besser aus, als wenn Sie die Million sozusagen selbst finanzieren müssen. Also das ist dann keine aussagekräftige Gewinnzahl, wenn die durch solche Hin- und Her-Schiebereien zustande kommt.
8: Genau.
7: Und zurück zu Herrn Bilger, der muss sich natürlich überlegen, wie soll das Geschäft aussehen, was soll für die Kunden gut sein, was soll für das Umweltthema gut sein, etc. pp. Und dann muss da ein Preisschild dran.
8: Wie viele Einnahmen pro Bahnkunde macht die Bahn? Denn nun wäre das nicht eine Vergleichsgröße, die wichtiger wäre als der Gewinn. Denn die Bahn soll ja möglichst viele Menschen aus dem Individualverkehr abholen und aufs Gleis setzen.
7: Naja, im Wesentlichen sind solche Spezialkennzahlen nicht besonders aussagekräftig. Mhm. Weil denken Sie einfach an das Deutschlandticket. Das hat auf vielen Strecken dazu geführt, dass die einfach übernutzt und überlastet sind. Also wenn Sie jemandem noch Geld dafür geben, um es überspitzt zu sagen, dass er da der Bahn fährt, dann finden Sie noch viel mehr Bahnkunden. Aber das Bahnsystem wird überlastet, die Infrastruktur wird überlastet und keiner wird glücklich.
8: Man sieht der Bahn ja jetzt seit rund 2 Jahren vieles nach, weil die großen Generalsanierungen laufen, was bei laufendem Betrieb und Fahrplan ja nicht leicht ist. Funktionieren die Sanierungen denn und sorgen Sie dafür, dass Qualität und Geschwindigkeit und Taktdichte und Verlässlichkeit und Pünktlichkeit sich auch wirklich erhöhen?
7: Also da muss man natürlich sagen, dass das ein riesiges Thema ist. Also da muss man schon auch den Zusammenklang von Politik, von dem Unternehmen Bahn und auch von den Wettbewerbern der Bahn sehen. Und da hat die Politik durchaus noch nachzuarbeiten. Also sie muss sich letzten Endes darum kümmern, dass die Kapazität im Schienennetz, die vorhanden ist, auch wirklich gut genutzt ist. Mhm. Dass es nicht eine Übernutzung gibt. Also wenn Sie so wollen, ist auf vielen Knoten und Hauptstrecken eine gewisse Übernutzung da, was dann auch hohen Beitrag zur Unpünktlichkeit und zur Unverlässlichkeit mit sich bringt. Und da muss die Politik arbeiten. Die Bahn muss sich ja auch in ihrer Ansprache gegenüber den Wettbewerberunternehmen, insbesondere dem Schienengüterverkehr, besser werden. Also sie kann nicht einfach Umleitungen so kurzfristig ankündigen, dass da Züge über 600 Kilometer 6 Tage brauchen. Das ist einfach unzumutbar und auch unzulässig. Also da ist einiges zu tun und da hat die Politik sicher eine wichtige Aufgabe. Aber das sind Themen, die nicht innerhalb von Monaten zu bewältigen sind. Also das hat einen sehr viel längeren Zeitvorlauf. Und letzten Endes auch einen längeren Vorlauf von weiteren Schmerzen, bis das alles mal besser läuft.
4: Sagt der Verkehrsexperte Professor Thomas Ehrmann von der Universität Münster.
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4: Die positive Halbjahresbilanz der Deutschen Bahn, was bedeutet sie für den neuen Bundesverkehrsminister? Ist damit alles gut? Eher nicht, meint Mario Kubina.
9: Wunder kann er nicht versprechen, sagt Steffen Bilger. Aber ein Versprechen gibt der neue Bundesverkehrsminister von der CDU doch. Er will sich jeden Tag voll reinhängen. Das muss er auch, wenn es um die Bahn geht. Der Staatskonzern meldet für die ersten 6 Monate des Jahres ein Plus von 147 Millionen Euro. Und immer mehr Menschen nehmen den Zug. Das ist die eine Seite. Die andere, die Halbjahresbilanz, ändert nichts an den riesigen Problemen auf der Schiene. Wenn sich wirklich was verbessern soll, muss Bilger die Bahn zu seinem Top-Thema machen. Letzten Herbst hat sein Vorgänger ein Strategiekonzept vorgestellt. Das Ziel, die Bahn wieder zu einem verlässlichen Verkehrsmittel machen. Allerdings, die Pünktlichkeitswerte bleiben im Keller. Nicht mal 60% der Fernverkehrszüge waren im ersten Halbjahr pünktlich. Und da sind Züge mit einer Verspätung von weniger als 6 Minuten schon eingepreist. Obwohl das wichtige Minuten sein können, wenn man umsteigen muss. Die Bahn verweist gern auf die marode Infrastruktur. Deren Zustand kann niemand schönreden. Aber wenn der Fernverkehr auf der Schiene schon jetzt nur was für Leute mit starken Nerven ist, warum setzt die Bahn dann alles daran, auf die Schnelle noch mehr Fahrgäste zu gewinnen? Das Management lobt sich selbst dafür, die Nachfrage mit Billigtickets angekurbelt zu haben. Und ja, günstige Bahnfahrkarten sind wichtig für Menschen, die sich andere Verkehrsmittel nicht leisten können oder die das Klima schützen wollen. Aber die vielen zusätzlichen Fahrgäste drängeln sich dann in eh schon überfüllten ICEs, zumindest auf den sogenannten Rennstrecken wie Berlin-München. Solche Sonderaktionen sind gut gemeint, bringen aber nichts, solange die Infrastruktur so ist, wie sie eben ist. Schon klar, marode Schienen, Stellwerke und Bahnhöfe lassen sich nicht über Nacht sanieren. Nach Jahren des politischen Desinteresses braucht es jetzt aber Entschlossenheit und einen Minister, der die Milliarden aus dem Schuldentopf für Infrastruktur so schnell wie möglich auf die Schiene bringt. Wenn es Bilger ernst meint, muss er sich auch mit Parteifreunden anlegen. Denn der Ausbau des Schienennetzes wird in erster Linie aus dem Kernhaushalt bezahlt, nicht aus dem Sondertopf. Also müssen Haushaltsmittel umgeschichtet werden, von der Straße auf die Schiene. Ob ein Unionsmann dafür die Kraft aufbringt? Ein Wunder wäre dafür nicht nötig. Nur ein bisschen Mut.
4: Meint Mario Kubina. Und wir kommen damit zur Wettervorhersage für heute Freitag, den 31. Juli. Tagsüber im Nordwesten bewölkt und aufkommender schauerartiger Regen. Von Rheinland-Pfalz bis in den Süden Brandenburgs nach teils sonnigem Beginn dann einzelne kräftige Gewitter. Unwetter sind lokal möglich. Die Höchstwerte im Nordwesten Deutschlands und im Norden 23 bis 28 Grad, an der Nordsee um 20 Grad. Sonst erneut heiß mit 29 bis 34 Grad, im Südosten sehr heiß mit 35 bis 39 Grad. Und hier noch die Temperaturen deutscher Städte zur Stunde. In Kiel 16 Grad, Hamburg 18 Grad, Rostock 19 Grad, Hannover 16 Grad, Berlin 21 Grad, Kassel 16 Grad, Münster 15, Köln 17, Frankfurt am Main 19 Grad, in Erfurt 17, Saarbrücken 18, Nürnberg 17 Grad, Dresden 22, Stuttgart 19, Freiburg 19 und München 20 Grad. Es wird also in den Nächten deutlich kühler als an den heißen Tagen. Das ganz anders, als es Ende Juni der Fall war und wir alle nicht mehr lüften konnten. Das war also das Wetter und hier geht's weiter in der Infonacht.
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4: Wir bleiben bei der Hitze und bei den Waldbränden in Europa. In Frankreich, da hat sich die Lage gestern etwas entspannt. Viel wird ja in diesen Tagen über die hohen Temperaturen gesprochen, aber wenig darüber, dass geschätzt in 90% aller Fälle Menschen, die Brände verursachen, auch aus Nachlässigkeit beim Umgang mit Feuer oder einem Grill oder mutwillig durch Brandstiftung. Bei den Bränden in Frankreich kommt hinzu, dass dort große Kiefernmonokulturen gepflanzt wurden, teilweise schon vor über 200 Jahren. Und die Waldnutzung, die hat sich verändert. Es wächst heutzutage mehr Unterholz bei weniger Waldpflege, das bei einem Feuer dann eben als Brandbeschleuniger dient. So sagt es zumindest die französische Feuerwehr. Blicken wir nun nach Spanien. Nahe Madrid lassen die Feuer nach, aber andernorts sind neue Brände entstanden. Über die Lage Hans-Günther Kellner.
10: Das Feuer in der Provinz Zamora begann um 13 Uhr. Nach nur einer Stunde lösten die Behörden die zweithöchste Notfallstufe aus. 10.000 Hektar sind bislang verbrannt. 1.000 Menschen sind in einer Notunterkunft untergebracht. Trotz des Schocks ist José María Nieto, Bürgermeister des Dorfs Villar de Buey, zunächst erleichtert. Bei diesem Ausmaß des Feuers rechnen wir mit dem Schlimmsten. Aber die Polizei hat mir versichert, dass bislang niemand verletzt wurde und auch die Häuser in den Dörfern entlang der Feuersfront bislang noch nicht betroffen sind. In der angrenzenden portugiesischen Region Alto Tâmega betrifft ein Brand bislang rund 8.000 Hektar. Heiße Winde fachen auf beiden Seiten der spanisch-portugiesischen Grenze die Flammen immer wieder an. Auch im Norden der Region Valencia sorgt das Wetter für Probleme. Aufgrund einer Inversionswetterlage war dort am Morgen keine Brandbekämpfung aus der Luft möglich. Dort hat ein Feuer seit Samstag knapp 10.000 Hektar Wald und Buschland verbrannt. Von den ursprünglich 10.000 in Sicherheit gebrachten Menschen konnten jedoch 3.000 wieder in ihre Häuser zurückkehren. Gute Nachrichten gibt es dagegen aus den zentralspanischen Provinzen Madrid, Ávila und Toledo. Dort sind alle der mehreren 10.000 Evakuierten wieder zu Hause. Die Flammen haben hier seit einer Woche fast 80.000 Hektar teils ökologisch besonders wertvollen Gebirgswald zerstört. Die spanische Regierung hat den nationalen Notstand für die Region wieder aufgehoben, hat Ministerpräsident Pedro Sánchez in der Provinz Ávila mitgeteilt.
11: Que han sido más de 150 horas.
10: Die Einheiten haben hier 150 Stunden lang unermüdlich gegen das Feuer gekämpft. Wir sind ihnen sehr dankbar dafür. Sie haben ihr Leben aufs Spiel gesetzt, um das Leben ihrer Mitmenschen zu schützen. Der Einsatz geht weiter. Wir sind weiter wachsam. Damit liegt die Leitung der Brandbekämpfung wieder bei den regionalen Behörden. Nach einer Woche geht es für die Feuerwehren hier vor allem darum, einzelne Brandnester zu löschen und den Boden mit Wasser zu kühlen. Dem europäischen Waldbrandwarnsystem EFIS zufolge haben in Spanien in diesem Jahr die Flammen bereits eine Fläche von fast 220.000 Hektar verbrannt. Das ist mehr als 6-mal so viel wie im selben Zeitraum des vergangenen Jahres.
11: Hans-Günther Kellner berichtete, brauchen wir in Deutschland und in Europa mehr Löschflugzeuge? Wie werden Brände aus der Luft überhaupt bekämpft? Mein Kollege Uwe Schulz vom Westdeutschen Rundfunk hat darüber mit Alexander Held gesprochen. Er ist Forstwirt und auch Experte auf dem Gebiet der Brandbekämpfung. Die Frage an ihn war, warum sehen wir in Südeuropa oft Löschflugzeuge im Einsatz und hier in Deutschland eigentlich nicht.
12: Das Thema Feuerbekämpfung aus der Luft wird in Deutschland heiß diskutiert, sehr heiß. Und sehr oft findet diese Diskussion, ich will es vorsichtig formulieren, also halb informiert statt. Mhm. In der Annahme, alle Löschflugzeuge sind amphibisch und müssen schöpfen können im Flug und sie brauchen lange Wegstrecken, um Wasser zu schöpfen. Also da leisten wir hoffentlich einen Beitrag mit dieser Frage zur Aufklärung, dass wir nicht diskutieren sollten, Hubschrauber oder Starrflügler, weil beides Einsatzbereiche, Vor- und Nachteile hat, die sich sehr gut ergänzen. Und worüber wir dringend reden müssen, ist die gängige Praxis, wie wir in Deutschland die Luftunterstützung aktivieren und nutzen. Egal, welches Feuer Sie anschauen, der Ablauf ist eigentlich immer gleich. Also ich stelle es ein bisschen vereinfacht dar. Mhm. Aber die Feuerwehr versucht zu löschen und es klappt in allermeisten Fällen. Unter den Bedingungen, die wir jetzt haben, ist es dann öfter so, dass es nicht klappt. Und dann werden die Nachbarfeuerwehren aktiviert und dann irgendwann der Landkreis und irgendwann wird es größer. Man kommt an seine Grenzen und sagt, irgendwie wäre es jetzt gut, Luftunterstützung zu haben. Und dann geht die Alarmkette quasi los, die Anforderung, Luftfahrzeuge, welche jetzt genau und woher, Bundeswehr oder Polizei oder Private. Wie geht denn diese Alarmierung? Wer zahlt es? Und wer kommt dann? Welche Maschine mit welchem Außenlastbehälter? Versteht der Pilot was von Feuerverhalten? Also das sind ganz viele Variablen bei uns und im Ergebnis bedeutet es, bei uns kommt die Luftunterstützung meistens am Tag 3, 4 oder 5.
13: Und muss jedes Mal neu disponiert und neu organisiert werden. Verstehst du so richtig, dass nicht immer von vornherein klar ist, wir ziehen jetzt folgenden fertigen Plan aus der Schublade, schon an Tag 1 vielleicht und alle wissen, was zu tun sei?
12: Doch, das gibt's und zwar in Bereichen, wo diese Zusammenarbeit eingespielter ist. Also wenn Sie jetzt nach Brandenburg gehen, da sind die Abläufe bekannt, man kennt sich und man kann praktisch fast schon auf einem kleinen Dienstweg mit der Bundespolizei kommunizieren. Und da kommen auch erfahrene Piloten, weil die das öfter machen und so weiter. Aber wenn jetzt Feuer ausbrechen in Bad Kreuznach oder im Schwarzwald oder in Bereichen, wo man eben diese Erfahrungen nicht hat und die eingespielten Abläufe nicht hat, dann sind diese Fragen sehr, sehr reell. Und auch in Brandenburg, trotz aller Einspielung, dauert es eben sehr lange, bis der Hubschrauber dann aktiviert wird. Und darauf wollte ich hinaus, der Wert der Luftunterstützung liegt vor allem im schnellen Erstangriff. Also der Abwurf aus dem Löschflugzeug oder aus dem Hubschrauber ist dann erfolgreich, wenn das Feuer noch klein ist. Jetzt merken Sie, wenn bei uns aber die Hubschrauber oder die Löschflugzeuge am Tag 3 oder noch später ankommen, wir hatten ja jetzt zum Beispiel beim Brand im Nationalpark da in Mecklenburg am Ende 2 Tage lang 2 CH-53 Hubschrauber der Bundeswehr fliegen. Da kostet die Flugstunde bei einem 35.000 Euro. Plus minus, also wir haben zwar 2 Hubschrauber, 70.000 die Stunde. Das ist dann eigentlich sehr teures Wasser, was wir da abwerfen. Ne?
13: Ist das auf der Agenda jedes Innenministeriums, wo ja solche Fragen letztlich entschieden werden?
12: Also man muss vorneweg sagen, wenn wir über Luftbekämpfung reden, dann dürfen wir nicht vernachlässigen, was wir am Boden zu erledigen haben, in der Prävention, in der Ausbildung, in der Ausrüstung. Wir müssten mal zu dem Punkt kommen, ein Landkreis alleine kann sich kein Flugzeug leisten. Ein Bundesland alleine könnte, macht aber keinen Sinn. Also das wären tatsächlich Maßnahmen, da müsste man ein Joint Venture haben zwischen Bund

0: Konsequenzen. Luise Kropf.
1: Die Europäische Fußballunion UEFA droht im Machtkampf mit FIFA-Präsident Gianni Infantino mit maximaler Eskalation. Auf der Dringlichkeitssitzung aller 55 Nationalverbände am Donnerstagnachmittag hat die UEFA einen Boykott aller FIFA-Turniere für den Fall beschlossen, dass Infantino an seinen Investorenplänen festhält. Der Boykott gilt nicht nur für die Weltmeisterschaft der Männer 2030, sondern auch für die kommende Frauenfußball-Weltmeisterschaft in Brasilien. Die UEFA teilte auf ihrer Website mit, dass man nur von einem Boykott absehen werde, wenn der Vorschlag in seiner Gesamtheit aufgegeben und der UEFA verbindliche Zusicherungen gemacht würden, dass die FIFA ihre Wettbewerbe nie wieder für private Investoren öffnet. Hintergrund des Streits zwischen UEFA und FIFA ist der Plan von FIFA-Präsident Gianni Infantino, Anteile der Fußball-Weltmeisterschaft an private Investoren zu verkaufen. Die FIFA und ihr Präsident sind in ihrem Plan offensichtlich bereits fortgeschritten. Laut übereinstimmenden Medienberichten soll Infantino den Mitgliedsverbänden eine Zustimmungsfrist bis zum 19. September gesetzt haben. Die Verbände werden mit hohen Summen und der Aussicht auf eine nochmals erweiterte WM geködert. Eine einfache Mehrheit soll ausreichen, um die Vorhaben umzusetzen. Der drohende Boykott der UEFA könnte Infantinos Pläne jetzt massiv ins Wanken bringen.
0: Noch hat sich der FIFA-Präsident nicht dazu geäußert. Würde der Boykott kommen, wäre als nächstes Turnier die Frauen-WM 2027 in Brasilien betroffen. Und nach der UEFA hat sich bereits der nächste Verband geäußert. Auch der für Nord- und Mittelamerika sowie die Karibik zuständige Kontinentalverband CONCACAF lehnt den FIFA-Plan geschlossen ab. Das hat der Verband nach einer gemeinsamen Sitzung mitgeteilt. Während es auf internationaler Ebene also kracht, gibt es auf nationaler Ebene erfreuliche Nachrichten. Die Bundesliga GmbH hat gestern bekannt gegeben, wie viele Tickets in der letzten Saison der ersten und zweiten Fußball-Bundesliga verkauft wurden. Und ich kann schon mal vorwegnehmen, dass man nur knapp hinter der spanischen und italienischen Liga landet. Matthias Merget hat die Zahlen für uns.
2: Im Schnitt kamen rund 35.000 Fans pro Spiel der ersten und zweiten Liga. In der Bundesliga allein waren es 41.562. Das bedeutet einen Anstieg von 9% im Vergleich zur Saison davor. Ja, und einen wesentlichen Anteil an dieser Entwicklung haben die Rückkehr des ersten FC Köln und des Hamburger SV in die Bundesliga. In der zweiten Liga, da kamen über 28.000 Fans im Schnitt zu den Spielen.
0: Mal sehen, ob das in der neuen Saison noch zu toppen ist. Die startet für die zweite Liga ja bereits nächste Woche Freitag mit der Partie VfL Bochum gegen Hertha BSC. 3 Wochen später geht es dann auch in der ersten Liga wieder los mit dem Auftaktspiel zwischen Bayern München und dem VfB Stuttgart. Und die Bayern haben übrigens gestern Abend ihr Trainingslager am Tegernsee mit ihrem traditionellen Freundschaftsspiel gegen den Kreisklasse-Club Rottach-Egern beendet. Endstand 15:0. Die Bayern-Fans im Stadion am Birkenmoos dürfte das gefreut haben. Testspiel Nummer 1 hatten die Münchner am vergangenen Wochenende nämlich verloren. Gegen Drittligist Wiesbaden gab es da nur eine 1:2 Niederlage. Allerdings muss man auch dazu sagen, dass Trainer Vincent Kompany noch 10 Profis fehlen, unter anderem Harry Kane und Michael Olise, die noch im WM-Urlaub stecken.
3: Und das war der Sport mit Saskia Neumann.
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5: Um 4.29 Uhr mit Ronald Lessig. Die UEFA droht damit, dass künftige Fußballweltmeisterschaften ohne europäische Teams stattfinden könnten. Hintergrund sind die Investorenpläne des Weltverbandes FIFA. Aus Genf Katrin Hondl zum Inhalt der UEFA-Erklärung.
6: Wir stehen als Einheit, heißt es da, einstimmig und unmissverständlich lehne man die Pläne von FIFA-Chef Gianni Infantino ab, die ja bekanntlich vorsehen, Eigentumsrechte an der WM oder anderen Wettbewerben an private Investoren zu verscherbeln. Ja, und die UEFA geht da jetzt eben auf maximale Konfrontation. Sollte Infantino seinen Plan durchziehen, sind die Europäer nicht mehr dabei. Keine UEFA-Nationalmannschaft wird an einem FIFA-Wettbewerb teilnehmen, solange diese Pläne existieren. Das steht so klipp und klar in der Erklärung, die UEFA veröffentlicht hat.
5: Und auch der Dachverband des nord- und mittelamerikanischen Fußballs CONCACAF stellte sich gegen das Vorhaben der FIFA. Anders als der europäische Fußballdachverband UEFA droht er aber nicht mit einem Boykott. Der sogenannte Friedensrat, den die USA ins Leben gerufen haben, hat laut US-Präsident Trump eine Vereinbarung zur vollständigen Entwaffnung der Terrorgruppe Hamas im Gazastreifen

0: erreicht. Trump schrieb auf seiner Plattform Truth Social von einem entscheidenden Schritt zu dauerhaftem Frieden und Sicherheit. Sobald die Entwaffnung abgeschlossen sei, würden sich die israelischen Streitkräfte zurückziehen. Seit Oktober 2025 herrscht im Gaza-Krieg eine Waffenruhe. Es kommt aber immer wieder zu tödlichen Angriffen. In der spanischen Exklave Ceuta werden heute Premier Sanchez und Innenminister Grande Marlaska erwartet. Gestern waren mehr als 2000 Migranten von Marokko aus schwimmend und zu Fuß in die Stadt gelangt. Aus Rabat Stefan Ehlert.
1: Spaniens Ministerpräsident Sanchez sagte, man setze alle Hebel in Bewegung, um auf die Lage in Ceuta zu reagieren. Wie genau, ist noch unklar. Außenminister Alvarez hat mehrfach mit seinem marokkanischen Amtskollegen Bourita telefoniert und versichert, man wolle die intensive und fruchtbare Zusammenarbeit beider Länder stärken. Während das spanische Innenministerium die so wörtlich vorbildliche Zusammenarbeit mit Marokko in der Migrationspolitik hervorhob. Die Ursache für den Andrang auf die Exklave Ceuta scheint also nicht auf einer politischen Krise Spaniens und Marokkos zu beruhen.
0: Die Bundesagentur für Arbeit stellt heute die Juli-Daten für den deutschen Arbeitsmarkt vor. Experten erwarten einen erneuten Anstieg der Arbeitslosenzahlen. Als Gründe werden die Sommerpause bei vielen Firmen und die schwächelnde Konjunktur genannt. Die Erwerbslosigkeit in Deutschland ist seit inzwischen 4 Jahren kontinuierlich angestiegen. Im Juni waren 2,93 Millionen Menschen arbeitslos gemeldet. Das Wetter in Deutschland. Tagsüber heiter bis wolkig, einzelne Schauer und Gewitter bei 20 Grad an der Nordsee und bis 38 Grad in Niederbayern. Am Sonnabend teilweise heiter, im Süden und Osten Schauer und Gewitter bis 33 Grad. Am Sonntag heiter bis sonnig, im Süden einzelne Schauer bis 36 Grad. Das waren die Nachrichten.
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3: Die A5 Karlsruhe Richtung Frankfurt ist zwischen Bruchsal und Konau nach einem Unfall weiterhin gesperrt und ebenfalls noch gesperrt die A14 Wismar Richtung Schwerin zwischen Jesendorf und Schwerin Nord ebenfalls nach einem Unfall. Soweit der Verkehr, Ihnen eine gute und sichere Fahrt.
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3: Mit Detlef Karg im Studio. Guten Morgen. Noch 5 Wochen, dann wird in Sachsen-Anhalt der neue Landtag gewählt. Wie stehen die Parteien in dem Bundesland da? Bei dieser Momentaufnahme dazu gibt es nun eine aktuelle Infratest-DiMAP-Umfrage von MDR, WDR, Mitteldeutscher Zeitung und der Volksstimme aus Magdeburg. Jochen Müller hat sich mit den aktuellen Zahlen beschäftigt.
4: Die AfD bleibt der Umfrage zufolge mit 41% die stärkste politische Kraft in Sachsen-Anhalt, stagniert aber seit Wochen auf diesem Wert. Hat die Partei die Mobilisierungsgrenze erreicht? Nein, sagt jedenfalls Spitzenkandidat Ulrich Siegmund.
5: Wir sind gesichert Volkspartei, das muss man ganz deutlich so sagen. Und das trotz ja dieses riesengroßen Gegenwindes, auch mit vielen Falschinformationen, all das, was über uns behauptet wird. Jetzt geht es erst richtig los, jetzt bringen wir alle PS auf die Straße. Und daher gehe ich davon aus, dass sich in den nächsten Wochen noch sehr viel bewegen wird.
4: Die CDU sackt um weitere 2 Prozentpunkte ab, liegt jetzt bei 24% und damit weit hinter der AfD. Die Unruhen in der Bundes-CDU hätten seinen Wahlkampf gestört, sagt der Spitzenkandidat Sachsen-Anhalts Ministerpräsident Sven Schulze.
6: Am 6. September geht es in Sachsen-Anhalt nicht darum, Berlin irgendwie die rote Karte zu zeigen oder irgendwo ein Zeichen zu setzen, sondern es geht darum, wie sich Sachsen-Anhalt in den nächsten 5 Jahren entwickelt, wie Sachsen-Anhalt in den nächsten 5 Jahren regiert wird. Für uns ist dieses Ergebnis jetzt ein Ansporn, weiter Gas zu geben im Wahlkampf.
4: Zufriedenheit bei Eva von Angern, der Spitzenkandidatin der Linken. Ihre Partei liegt mit 13% an dritter Stelle, Tendenz steigend.
7: Wir sind ganz klar die, die eine rechtsextreme Landesregierung hier von den Hebeln der Macht ausdrücklich fernhalten wollen und werden. Und je stärker die Linke im Landtag vertreten ist, umso stärker ist natürlich auch auf eine CDU die Möglichkeit, Druck auszuüben, um soziale Gerechtigkeit, Kampf um Menschenrechte, um gegen Kinderarmut, Feminismus weiter voranzutreiben. Und deswegen bin ich da sehr optimistisch, dass wir da vielleicht sogar noch mit einem besseren Ergebnis aus dem Wahltag herausgehen werden.
4: Die Grünen mit 5% wären wieder im Landtag vertreten. Susanne Schiborra-Seitlitz, die Spitzenkandidatin.
8: Mit uns im Landtag kann es keine AfD-Regierung geben. Deshalb geben wir bis zum 6. September alles. Wir kämpfen um jede Zweitstimme. Wir wissen alle gemeinsam, dass es entscheidend ist, dass wir jetzt nicht locker lassen, sondern weiter alles geben.
4: Neue Hoffnung bei der SPD. Sie liegt bei 7%. Umfragen sahen sie zuletzt gefährlich nah am 5%-Loch. Armin Willingmann, der Spitzenkandidat.
9: Eine stabile Regierung in Sachsen-Anhalt wird es ohne die SPD nicht geben. Und entscheidend ist eben auch, dass wir weiter aus der Mitte heraus versuchen, eine demokratische Regierungsbildung zu ermöglichen. Und da sind die 7% zunächst mal ein stabiler Wert.
4: Unterhalb der 5%-Hürde, nämlich bei 4%, liegt derzeit das Bündnis Sarah Wagenknecht. Thomas Schulze, der Spitzenkandidat.
10: Wer einen politischen Wechsel haben will, der wählt das BSW und wir werden auch in diesen Landtag einziehen.
4: Die FDP, die ja derzeit noch in der Regierungskoalition ist, findet sich in der Umfrage in der Rubrik Sonstige wieder.
3: Die aktuelle Umfrage für Sachsen-Anhalt, Verzeihung, das war Jochen Müller mit seinem Beitrag.
2: Wirtschaft.
3: Die vielen heißen Tage und die geringen Niederschlagsmengen wirken sich auch auf die Pegelstände der Flüsse aus. Blicken wir einmal auf die Donau. Dieser Fluss zum Beispiel führt gerade so wenig Wasser wie seit 30 Jahren nicht mehr. Mit Folgen für den Tourismus und die Landwirtschaft. Oliver Schosch über die Lage an dem Fluss in Österreich, Ungarn und Rumänien.
11: Das österreichische Donaukreuzfahrtschiff MS Primadonna ist auf dem Weg von Passau nach Wien. 160 Passagiere sind an Bord. Sie sind entspannt und genießen eine Weinprobe. Noch gehen sie davon aus, dass bei ihrer Reise alles glatt laufen wird, trotz der niedrigen Wasserstände an der Donau. Oben auf der Brücke ist die Stimmung angespannt, bei Kapitän Radomir Bobokovic.
12: Wir haben schon heute Nachmittag, das war Prognose, Wetterprognose, kommt ein bisschen Wasser, aber das passiert leider nicht.
11: Dabei war bis zur heutigen Etappe noch alles gut gegangen. Die ersten 150 Flusskilometer von Passau bis Grein in Oberösterreich hat das Schiff geschafft. In Grein gab es dann einen Stopp mit einer Radtour. Und dann wollte Radomir Bobokovic eigentlich weiterschippern durch Niederösterreich, durch die Wachau, vorbei am berühmten Stift Melk, das imposant auf einem Felsen thront. Doch dort ist der Wasserstand zu niedrig. Der normale Pegelstand der Donau bei Melk liegt bei 3 bis 3,5 Meter. Ein Pegelstand von 1,12 Meter bedeutet, dass es in der Hauptfahrrinne, da wo die Donau am tiefsten ist, nur noch knapp über 2 Meter tief ist. Radomir Bobokovic entschließt sich, die Fahrt abzubrechen und hier in der Nähe zu ankern. Weiter flussabwärts in Ungarn sieht es aktuell ziemlich düster aus mit Donaukreuzfahrten. An vielen Anlegeplätzen können die Schiffe gar nicht erst losfahren. Die Hauptstadt Budapest ist von der Schifffahrt nahezu abgetrennt, erzählt Judith Kannel von Continental Travel, einer der führenden Reiseagenturen in Budapest.
13: Das ist eine hydrologische Ausnahmesituation. Die meisten Schiffe können nicht nach Budapest einschiffen. In Budapest liegen hier auch im Hintergrund zwei Avalon-Schiffe. Ein Viva Enjoy-Schiff und im Komarum weitere Viking-Schiffe.
11: Doch es passieren noch andere Dinge durch das Niedrigwasser der Donau. In Budapest mussten Spezialkräfte eine aufgetauchte Weltkriegsbombe entschärfen. In Rumänien mussten zwei Reaktoren des Kernkraftwerks Cernavoda heruntergefahren werden, mangels Kühlwassers. Rumänien verzeichnet den niedrigsten Donaupegel seit 30 Jahren. In der Landwirtschaft wurde die Bewässerung aus der Donau stark eingeschränkt. Es kommt zu Ernteausfällen. Kapitän Radomir Bobokovic legt die MS Primadonna in Pöchlan an, kurz vor dem Stift Melk. Das Tourismusprogramm wurde umgeschmissen. Statt Sightseeing in Wien gibt es noch einmal eine Radtour durch die Wachau und dann gibt es einen Bustransfer nach Wien. Die Passagiere nehmen es gelassen.
14: Ja gut, wir hätten es uns ein bisschen anders vorgestellt, aber trotzdem, wir fahren heute einen kleinen Rundkurs. Bei dem Wetter auch perfekt, machen wir das Beste draus.
15: Den Tag so nehmen, wie er kommt, das ist meine Lebensdevise. Und ich freue mich auf jeden Tag. Und was passiert, ist passiert.
11: Die Frage ist, wie lange es solche Kreuzfahrten noch geben kann bei immer niedrigeren Pegelständen der Donau.
3: Oliver Schosch informierte und dazu passt noch eine Meldung aus Bulgarien. Aufgrund des niedrigen Donau-Flussstandes wurden dort tatsächlich Überreste eines jungen Mammuts gefunden. Schulterblatt, Knochen, Oberschenkelknochen und Teile eines Stoßzahns. Die werden nun in einem Museum behandelt und konserviert.
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3: Nach dem Anschlag auf den CSD in Berlin stellen sich viele in der Szene die Frage, wie geht es weiter in Deutschland auch in puncto Sicherheit? Wie ist die Stimmung in der Szene? Das hat mein Kollege Ralf Erdenberger, Marla Mies vom LSVD-Verband, gefragt.
16: Ich persönlich bin sicherlich auch weiterhin total schockiert von dem, was passiert ist. Ich muss sagen, am vergangenen Wochenende, als das Ganze passiert ist, war ich glücklicherweise nach dem CSD sogar auch schon zu Hause und habe dann völlig ungläubig eben auf die Push-Nachrichten auf meinem Handy geschaut und konnte das Ganze überhaupt gar nicht fassen. Ich habe eben dann natürlich auch versucht, möglichst schnell die Menschen, von denen ich wusste, dass sie vielleicht noch da sein könnten, kontaktiert, um zu fragen, wie es ihnen geht. Glücklicherweise ist da im nahen Umfeld niemand zu Schaden gekommen oder direkt betroffen. Gleichzeitig haben dann natürlich auch ganz viele Menschen mich kontaktiert, ob es mir gut gehen würde. Und ja, insgesamt war diese Situation, glaube ich, erstmal total surreal. Der Anschlagsort ist nicht weit von meinem Wohnort hier in Berlin entfernt gewesen. Und ja, es war total surreal und extrem schockierend.
17: Ja, insofern gibt es eine persönliche Nähe zu diesem Ort und dieses Zusammenhalten und Vergewissern, höre ich, hat erstmal auch gut getan. Nun sind in den letzten Tagen viele Diskussionen geführt worden zum Thema Sicherheit, zum Umgang mit Gefährdern, vor allem aus der islamistischen Szene. Erhöht diese politische Diskussion Ihr Sicherheitsgefühl?
16: Ja, vielleicht möchte ich noch einmal ganz kurz zurückspringen und natürlich erstmal auch sagen, dass ganz, ganz viele Menschen hier sich jetzt gerade persönlich sehr, sehr stark betroffen fühlen, weil sie eben spüren, dass gerade auch sie persönlich hätten getroffen werden können von diesem Anschlag und eben dieser Anschlag eben auch der gesamten Community in ihrer gesamten Vielfalt galt. Zugleich sind viele Menschen auch eigentlich gar nicht besonders überrascht, weil sie eben tagtäglich von Diskriminierung und Gewalt betroffen sind. Und wir haben ja auch schon in der Vergangenheit in Deutschland und Europa verschiedene Angriffe auf die CSDs gesehen, sodass halt eben auch viele Menschen schon gesagt haben, dass es eigentlich wirklich auch nur eine Frage der Zeit wäre, bis eine solche Tat irgendwann dann auch mal hier in Berlin stattfinden würde. Die Sicherheitsmaßnahmen, nach denen Sie fragen, müssen natürlich zuallererst jetzt einmal erst umfassend geprüft werden. Und Sicherheitsmaßnahmen an sich können sicherlich auch nur eine Teilantwort sein. Was uns aus der queeren Community insbesondere jetzt aktuell fehlt, das ist, dass wir selbst befragt werden, dass unsere Perspektiven im politischen Diskurs berücksichtigt werden, dass die betroffene Community in diesen aufgeheizten Diskussionen eben gerade nicht zu kurz kommt, wo eben zumeist nur über den Täter gesprochen wird, nicht aber über die Betroffenen und ihr Leid. Wir setzen uns dafür ein, dass diese gesamte politische Debatte nun äußerst differenziert und nuanciert geführt wird, eben gerade ohne gesellschaftlich zu spalten und Gruppen hier auch gegeneinander auszuspielen. Denn wir sehen, 31 Personen wurden verletzt, eine davon eben gerade getötet, und die entstandenen Traumatisierungen und Ängste in der Community sollten viel, viel stärker thematisiert werden. Denn wir waren ja auch schon seit vielen Jahren vor dem sichtbar steigenden Hass gegen queere Menschen in unserer Gesellschaft und der damit einhergehenden Bedrohungslage.
17: In den vergangenen 5 Jahren, so lese ich, hat sich die Gewalt gegenüber der queeren Community ums 10-fache erhöht. Das heißt, wir reden jetzt gar nicht über einzelne Gefährder, sondern wir haben eine latente, gewaltbereite bis durchführende Stimmung in der Gesellschaft.
16: Ganz genau so nehmen wir das auch wahr. Wir nehmen das so wahr, dass eben dieser Anschlag eigentlich auch nur so die Spitze des Eisbergs war. Wir sehen seit Jahren eben, genau wie Sie gerade es eben auch schon gesagt haben, einen dramatischen Anstieg queerfeindlicher Hasskriminalität mit der Verzehnfachung der Zahlen der Straftaten im Bereich sexuelle Orientierung und geschlechtsbezogener Diversität seit 2015. Die aktuellen Zahlen des BKA für 2025 zeigen eben mit 2.377 Fällen eine Zunahme von 12,8% gegenüber dem Vorjahr. Und dabei ist zu berücksichtigen, dass das Dunkelfeld hier einfach auch nochmal besonders hoch ist.
17: Erleben Sie das persönlich auch? Nehmen Sie das wahr, dass sich da etwas verändert hat in der Stimmung?
16: Im Arbeitskontext zum Beispiel ist zu sehen, dass Menschen gerade nicht offen sie selbst sein können, dass immer noch eben mit negativen Kommentaren gerechnet werden muss, wenn eben ein Outing am Arbeitsplatz stattfindet, weshalb viele Menschen auf ein Outing am Arbeitsplatz eben gerade auch verzichten. Und auch wenn man in den familiären Kontext schaut, ist es für viele Menschen, gerade auch wenn wir uns die Gruppe von trans-, intergeschlechtlichen und non-binären Personen anschaut, ist es immer noch ein großes Problem, wenn hier eben ein Outing im Familienkontext stattfindet.
17: Die SPD fordert nun ein Antidiskriminierungsverbot für Queere im Grundgesetz.
16: Ja, natürlich. Wir begrüßen diese Forderung seit vielen, vielen Jahren und wollen uns explizit eben für den Schutz von LSBTIQ im Grundgesetz einsetzen. Die queeren Menschen sind die eine große Opfergruppe des Nationalsozialismus, die bisher eben nicht explizit von Artikel 3 geschützt wird. Dabei war eben der Gleichbehandlungskatalog in Artikel 3 Absatz 3 des Grundgesetzes 1949 die demokratische Antwort auf die nationalsozialistische Selektions- und Verfolgungspolitik. Und aufgrund dieser Schutzlücke konnten in der frühen Bundesrepublik noch über 50.000 Menschen nach § 175 StGB angeklagt werden. Und damit wurden Familien, Karrieren und ganze Leben auf diese Weise zerstört.
17: Welche Botschaft haben Sie denn in die Gesellschaft? Wir haben ja eben rausgearbeitet, dass das nur die Spitze eines Eisberges war mit diesem Anschlag und dass die Haltung in der Gesellschaft sich verändert hat. Wo ist denn für Sie ein Ansatzpunkt, das zu verändern?
16: Zunächst einmal möchte ich auch da nochmal sagen, dass wir als queere Community eben definitiv das Signal aus der Politik benötigen, dass uns vermittelt wird, dass wir eben ernst genommen werden. Wir haben dazu am Dienstag vom Verband Queere Vielfalt, dem LSVD Plus, einen Katalog an Sofortmaßnahmen vorgelegt, die aus unserer Perspektive angezeigt sind.
17: Zum Beispiel?
16: Eben zum Beispiel, dass es sicherheitspolitische Maßnahmen braucht, die konkret den verschiedenen Diskriminierungserfahrungen Rechnung tragen, dass wir Fortbildungen bundesweit brauchen für PolizistInnen und Justiz zu queerfeindlicher Hasskriminalität und dann eben auch dem diskriminierungssensiblen Umgang mit queeren Menschen. Das können aber auch Aufklärungsprojekte sein, das kann die Extremismusprävention sein, die alle auskömmlich finanziert und gefördert werden müssten. Natürlich muss auch noch auf anderen Ebenen angesetzt werden, weil sie eben gerade ja auch nach der gesellschaftlichen Perspektive fragten. Es muss in Schulen eben stärker aufgeklärt werden über die Lebensrealitäten von queeren Menschen. Und wenn wir das Ganze noch mal auf die Sicherheitsebene bringen, dann brauchen wir natürlich auch eine jährliche Erarbeitung an einer umfassenden Sicherheitsstrategie zur Pride-Saison, wo Sicherheitsversammlungsbehörden und die Veranstaltenden zusammenkommen müssen.
17: Es klingt natürlich komisch, wenn der Moderator die Sprecherin fragt, was geschehen soll, auch auf dieser Sensibilisierungs- und Aufklärungsebene. Aber es soll den Charakter eines Wunsches tragen. Wie habe ich mir das denn in der Schule dann idealerweise vorzustellen? Es wird Teil des Lehrplans oder queere Menschen kommen mutig in die Schule, zeigen Flagge, erzählen ihre Geschichte. Wie stellen Sie sich das vor?
16: Ich glaube, ganz wichtig ist an der Stelle, und das sehen wir halt jetzt immer noch viel zu sehr, dass es nicht auf das einzelne Engagement von Lehrpersonen ankommen darf, sondern dass eben queere Schulaufklärungsmaßnahmen eben flächendeckend da sein müssen, wie Sie eben schon angesprochen haben. Das muss eben in den Lehrplänen verankert sein. Da müssen eben die Vorgänge klar sein und es muss eben tatsächlich flächendeckend angeboten werden.
17: Es klingt sehr pragmatisch, aufgeräumt, fordernd und berechtigt fordernd. Wenn wir zum Schluss noch einmal mit dem Gefühl aufs Wochenende gucken, ich habe ja eingangs gesagt, es gibt wieder Feierlichkeiten. Es gibt auch vom Bundeskanzler das Signal, nicht entmutigen lassen, sondern jetzt erst recht. Nehmen Sie diese Stimmung in der Community wahr? Also mit welchem Gefühl geht es jetzt ins Wochenende?
16: Ja, die Stimmung nehme ich total wahr und gleichzeitig blicken wir natürlich total mit gemischten Gefühlen auf das kommende Wochenende, wo verschiedene CSDs, unter anderem ja auch der in Hamburg. Oder
3: und da müssen wir es leider ausblenden. Wir haben einen Falschfahrer. Nein, Vorsicht, auf der A4 Köln Richtung Olpe, kein Falschfahrer. Aber zwischen Bielstein und Gummersbach, da werfen Personen Steine auf die Fahrbahn. Ich wiederhole es noch einmal. Auf der A4 Köln Olpe, zwischen Bielstein und Gummersbach werden Steine auf die Fahrbahn geworfen. Fahren Sie dort bitte äußerst aufmerksam und vorsichtig.
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3: Der Debütroman Paradise Garden von Elena Fischer war gleich ein Bestseller und stand 2023 auch auf der Longlist für den Deutschen Buchpreis. Jetzt ist mit dem Buch Wirf einen Schatten der zweite Roman der in Mainz lebenden Autorin erschienen. Eingesprochen für das Hörbuch hat den Roman der Schauspieler Johann von Bülow. Und Katja Weise stellt uns das neue Buch vor.
18: Josef trank seinen Kaffee in kleinen Schlucken. Heiß. Stark, schwarz und ohne Zucker, als wäre er eine Strafe Gottes. Er wusste, dass es das letzte Mal war. Vor ihm lag ein Tag voller letzter Male.
19: Was bleibt Josef noch an diesem 24. Dezember 1963? Es ist der Tag, an dem Familien zusammenkommen, das Fest der Freude, des Miteinanders. Seine Frau Liz hat ihn vor einigen Monaten mit dem 4 Jahre alten Sohn verlassen. Seitdem gab es keinen Kontakt. Nun lebt er allein auf dem Hof in den Bergen, um den er sich immer weniger kümmert. Einmal noch die Kühe melken.
18: Josef strich jeder der Kühe über die Stirn und sprach leise mit ihnen. Dann setzte er sich auf den Schemel und machte sich beim ersten Tier an die Arbeit. Die Milch im Vormelkbecher war weiß und schön, ohne Flocken. Als er zu melken begann, glaubte er, ein leises Seufzen zu hören. Bevor er schließlich den Stall verließ, versorgte er die Kühe mit der dreifachen Ration Futter.
19: Schon auf den ersten Seiten fängt Elena Fischer uns ein, nimmt uns ein für diesen einsamen Mann, obwohl wir nicht viel von ihm wissen. Langsam blättert sie sein Leben auf. In Rückblenden erfahren wir von Liz, dem Sohn Samuel, von Ada, zu der er sich hingezogen fühlt. Und als Josef das Gewehr schon in der Hand hat, schickt sie ihm Birdie, eine junge Frau, fast noch ein Mädchen, auf der Flucht vor den Eltern. Ausgerechnet am heiligen Abend klopft sie vollkommen erschöpft bei ihm an. Das könnte kitschig sein, eine sentimentale Weihnachtsgeschichte. Nichts ist es weniger. Elena Fischer ist ganz bei ihren Figuren, erzählt ohne Pathos vom harten Bergbauernleben, Birdies Suche nach Selbstbestimmung. Die Annäherung ist schwierig.
18: Ab und zu begegneten sich ihre Blicke. Es lag etwas Unbestimmtes, Zufälliges in ihnen. Es war wie den Blick am Bahnsteig über die Mitreisenden schweifen zu lassen und mal hier, mal dort über ein Gesicht, eine Geste zu stolpern. Ihm war es recht. Ihre Wege würden sich ohnehin bald wieder trennen. Sie hatten nichts miteinander zu tun. Woher sie kam, wohin sie ging, spielte für ihn keine Rolle. Er hatte genug eigene Probleme.
19: Doch Josef und Birdie werden aneinander wachsen. Jeder für sich den Mut finden, weiterzugehen in einer noch stark von klassischen Rollenbildern geprägten Welt. Birdie entdeckt die Fotografie für sich, will Fotografin werden und zieht weiter. Josef muss lernen, sich zu fragen, was er eigentlich will und sich befreien von dem Trauma, das der frühe Tod des Bruders in der Kindheit in ihm ausgelöst hat. Sich öffnen, auch für das eigene Kind, zu dem er in den ersten 4 Jahren kaum eine Beziehung aufbauen konnte. Endlich ruft er Liz an, beschließt, mit Samuel ein Baumhaus zu bauen.
18: Zum Abschied strich er Samuel über den Kopf. Der Junge kam näher zu ihm, schmiegte seine Wange in Josefs Hand. In dieser Geste lag eine ganze Welt. Vielleicht ist doch nicht alles verloren, dachte Josef.
19: Wie Elena Fischer die Lebenswelten ihrer Figuren beschreibt, ihre Sehnsüchte, ihre Suche nach dem richtigen Platz, nach der Liebe, ist bewegend. Und am Ende der Lektüre fällt der Abschied schwer. Wirf einen Schatten ist ein mit großem Einfühlungsvermögen erzählter Roman, der den Blick lenkt auf eine Zeit und eine Welt, die von heute aus betrachtet ziemlich unspektakulär erscheinen. Doch bei näherem Hinschauen sind die Dramen von damals auch Dramen von heute, Alltag. So entsteht Geschichte. Und davon erzählt Elena Fischer ganz famos.
3: Ein Beitrag von Katja Weise. Elena Fischers neuer Roman Wirf einen Schatten ist als Buch und Hörbuch bei Diogenes erschienen. Das Buch, 304 Seiten, kostet 25 Euro.
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3: Erstmals seit 7 Jahren hat die Deutsche Bahn im ersten Halbjahr wieder einen Gewinn von fast 150 Millionen Euro erzielt. Zum Vergleich, im ersten Halbjahr des vergangenen Jahres gab es noch einen Verlust von 760 Millionen Euro. Unser Gastautor ist heute Christoph Schwennecke, Politikchef bei T-Online. Er meint dazu:
20: Man muss sich die Augen reiben und die Meldungen 2 bis 3 Mal lesen. Die Deutsche Bahn hat ihr Ergebnis innerhalb eines Jahres um fast 1 Milliarde Euro verbessert. Das ist die beste Nachricht seit langem und stellt eine Frage noch mal lauter, die schon bis zu dieser Bilanz unbeantwortet blieb. Warum um alles in der Welt hat Bundeskanzler Friedrich Merz den für die Bahn zuständigen Verkehrsminister Patrick Schnieder aus dem Kabinett geworfen bzw. zum Rücktritt genötigt? Und mit diesem Vorgang nicht nur die rheinland-pfälzische CDU, sondern die gesamte Partei angezündet. Die Antwort darauf bleibt Merz stur schuldig, intern wie öffentlich. Aber mit oder ohne Antwort. Friedrich Merz hat als Reformkanzler just in dem Moment den Rückhalt in seiner Partei verspielt, in dem er ihn dringend bräuchte. Weil die Wirtschaft abgesehen vom Hoffnungsschimmer bei der Deutschen Bahn weiter in freiem Fall ist, wären massive Strukturreformen jetzt dringend nötig. Das geht aber nur aus einer Position der Stärke heraus.
3: So der Kommentar von Christoph Schwennecke von T-Online. Die neue Presse aus Coburg schreibt mit Blick auf die Schwachstellen bei der Deutschen Bahn:
21: Das Netz muss digitalisiert, Baustellen müssen abgearbeitet und die Flotten erneuert werden. Doch das ist nur die eine Seite der Medaille. Auch die Politik ist in der Pflicht. Die Möglichkeiten der Einflussnahme hat Ex-Bundesverkehrsminister Patrick Schnieder nicht ausgeschöpft. Sein Nachfolger könnte es besser machen.
3: Die Augsburger Allgemeine verlangt, der neue Verkehrsminister Steffen Bilger müsse Konzernchefin Palla in die Pflicht nehmen.
21: Bevor es besser werden kann, müssen erst tausende Baustellen im Gleisnetz abgearbeitet werden. Baustellen sind aber der natürliche Gegner der Pünktlichkeit, wie der Hecht dem Karpfen. Bilger muss Palla deshalb darauf festnageln, dass zumindest die weichen Verbesserungen greifen. Dazu zählen mehr Sicherheit und Sauberkeit in Bahnhöfen und in den Zügen. Wer öfter mit dem Zug unterwegs ist, sieht jetzt mehr Putztrupps, die während der Fahrt sauber machen. Die Verspätung erträgt sich leichter, wenn der Unrat weggeräumt wird.
3: Im Nachrichtenpodcast Was jetzt? Der Zeit wird die Frage aufgeworfen, ob ein Unternehmen in Bundesbesitz überhaupt schwarze Zahlen schreiben müsse.
22: Gewinne sind ja auch kein Selbstzweck. Die ermöglichen es, das Angebot zu verbessern. Die Bahn kann modernere Züge anschaffen, den Service verbessern, den DB-Navigator nutzerfreundlicher machen. Deshalb ist das grundsätzlich schon sinnvoll, wenn da Gewinne erzielt werden und es nicht so läuft wie Anfang der 90er Jahre, wo das Unternehmen wie eine Behörde geführt wurde, nicht auf die Kosten geachtet wurden und Schulden ohne Ende angehäuft wurden.
3: Aus Sicht der Badischen Zeitung aus Freiburg hat Bahnchefin Palla mit den schwarzen Zahlen einen Überraschungskuh gelandet.
21: Wobei der Konzern von höheren Kraftstoffpreisen profitierte, was Reisende in die Züge trieb. Eine mangelnde Nachfrage ist Pallas Problem nicht. Vielmehr muss sie sich mit hohen Kosten, dysfunktionalen Strukturen und über Jahrzehnte unterlassenen Investitionen herumschlagen. Noch nie waren die Fahrgäste so unzufrieden. Hier muss Palla Verbesserungen erzielen, ohne bei der Steigerung der Effizienz nachzulassen. Eine Herkulesaufgabe.
3: Und das waren unsere Standpunkte heute, zusammengestellt von Ulrike Ufer.

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Nach den Nachrichten um 5 Uhr geht's hier noch ein wenig weiter. Wir schauen ganz aktuell auf die Lage bei den Waldbränden in Frankreich und auf die neuen Brände, die auf Kreta aufgetreten sind. Und die EU plant neue KI-Gigafabriken. Was steckt dahinter? Wir fragen nach und geben Antworten.

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1: Um 5 Uhr mit Ronald Lessig. Die Pläne von FIFA-Präsident Infantino zum Verkauf von WM-Anteilen an Investoren stößt auf immer mehr Kritik. Auch der Dachverband des nord- und mittelamerikanischen Fußballs CONCACAF stellte sich gegen das Vorhaben. Aus der Nachrichtenredaktion Peter Eichenberg.
2: Die 41 CONCACAF-Mitglieder kritisieren die Pläne deutlich. Anders als der europäische Fußballdachverband UEFA drohen sie aber nicht mit einem Boykott. Die UEFA hatte nach einer Sondersitzung erklärt, keine der 55 europäischen Nationalmannschaften werde an einem FIFA-Wettbewerb teilnehmen, sollte Infantino an seinen Plänen festhalten. Die FIFA müsse verbindlich zusagen, das Vorhaben vollständig aufzugeben und die WM niemals für Investoren zu öffnen. Die Weltmeisterschaft steht nicht zum Verkauf, hieß es wörtlich in der Erklärung der Europäer.
1: US-Präsident Trump hat ein Abkommen zur Entwaffnung der islamistischen Hamas im Gazastreifen verkündet. Der von ihm ins Leben gerufene Friedensrat habe eine entsprechende Vereinbarung erzielt, teilte Trump auf seiner Online-Plattform Truth Social mit. Aus der Nachrichtenredaktion Karl Schreiber.
3: Laut US-Kreisen und Quellen aus dem Friedensrat hat die Hamas einer Entwaffnung zugestimmt. Ob die Vereinbarung Bestand haben wird, ist aber unklar. Die israelische Botschaft in Washington und die Hamas selbst haben sich zunächst nicht zu Trumps Ankündigungen geäußert. Unklar ist auch, ob es sich bei dem Plan um eine Absichtserklärung oder ein verbindliches Abkommen handelt. Der Friedensrat von Trump ist umstritten, weil er von Kritikern als parteiische Konkurrenz zu den Vereinten Nationen gesehen wird. Zu den Gründungsmitgliedern zählen neben den USA unter anderem Israel, Ägypten, Katar und die Türkei.
1: Nach den Angriffen der Houthi-Miliz will Saudi-Arabien eine Militärkoalition zum Schutz der Schifffahrt im Roten Meer gründen. Vertreter aus 43 Ländern und der EU hätten an einem informellen Treffen teilgenommen, hieß es aus Riad. Saudi-Arabien solle die Koalition als Gründungs- und Führungsstaat leiten und das Hauptquartier stellen. 14 Länder, darunter die Türkei, Pakistan und Ägypten, hätten in einer gemeinsamen Erklärung ihre Unterstützung bekundet. Griechenland und die Türkei kämpfen weiter gegen schwere Waldbrände. Auf der griechischen Insel Kreta fachen Winde und Flammen die Feuer immer wieder an. Das erschwert laut Behörden die Löscharbeiten. Bereits am Mittwoch kamen bei den Bränden 3 Feuerwehrleute ums Leben, 4 weitere wurden verletzt. Auch im Süden und Westen der Türkei gibt es zahlreiche Feuer. An der französischen Atlantikküste konnten derweil zehntausende Menschen wieder nach Hause zurückkehren. Das waren die Nachrichten. Das Wetter in Deutschland. Tagsüber heiter bis wolkig, einzelne Schauer bei bis zu 20 Grad an der Nordsee und 38 Grad in Niederbayern. Am Sonnabend teilweise heiter, im Süden und Osten Schauer bis 33 Grad und am Sonntag heiter bis sonnig, im Süden einzelne Schauer bis 36 Grad. Die Zeit, es ist 5.03 Uhr.
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4: Und uns liegt noch die Warnmeldung vor. Vorsicht auf der A4 Köln Richtung Olpe. Zwischen Bielstein und Gummersbach werfen Personen Steine auf die Fahrbahn. Die A5 Karlsruhe Richtung Frankfurt ist zwischen Bruchsal und Konau nach einem Unfall gesperrt. Die A7 Fulda Richtung Würzburg ist zwischen Bad Brückenau-Volkers und Bad Brückenau-Wildflecken wegen einer Nachtbaustelle bis ca. 6 Uhr gesperrt. Die Umleitung führt über die U54. Die A14 Wismar Richtung Schwerin ist zwischen Jesendorf und Schwerin Nord nach einem Unfall weiterhin gesperrt. Und zum Schluss die A71 Richtung Schweinfurt. Da ist die Fahrbahn zwischen Arnstadt Süd und Stadt Ilm sowie zwischen Meiningen Süd und Rentwertshausen wegen Tunnelwartungsarbeiten noch bis ca. 6 Uhr gesperrt. Soweit der Verkehr. Ihnen eine gute und freie Fahrt.
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4: Und hier geht es noch eine Stunde weiter, wie immer vom Norddeutschen Rundfunk in Hamburg. Im Studio ist Detlef Karg. Guten Morgen. Wir blicken nach Frankreich. Trotz Temperaturen um die 40 Grad und starker trockener Winde bleibt die Lage im Waldbrandgebiet bei Bordeaux einigermaßen stabil. Nach einer erneut ruhigen Nacht äußerten sich die Einsatzkräfte leicht optimistisch. Die Luftfeuchtigkeit ist angestiegen. Das erleichtert der Feuerwehr die Arbeit. Rund 84.000 Menschen dürfen zumindest vorerst in ihre Häuser zurückkehren. Unser Reporter im Krisengebiet ist Jean-Marie Magro.
5: In den vergangenen Tagen markierte das kleine Städtchen Marchesprime im Südwesten von Bordeaux quasi die Frontlinie im Kampf gegen das Megafeuer in der Gironde. Der Boden des Kiefernwaldes ist mit Asche bedeckt. Jérôme steigt aus seinem weißen Pickup-Truck. Der Sohn der Stadt sieht nach seinen Bienenstöcken. Von den 34 ist fast die Hälfte abgebrannt. Mit kurzem schwarzem T-Shirt und bloßer Hand hebt er die Abdeckung hoch. Den Bienen gehe es gut, sagt der Imker. Jérôme ist einer von tausenden freiwilligen Helfern in der Region Gironde, die ganz unterschiedliche Aufgaben erfüllen. Auf der Lagerfläche seines Pickups steht ein Kanister, der gut 1000 Liter Wasser fasst. Mit diesem fährt Jérôme zu einem Feld, keine 200 Meter Luftlinie von seinen Bienenstöcken entfernt. Über Walkie-Talkies spricht er mit seinen Bekannten. Wer hat noch Wasser, wer muss auffüllen? Jérôme ist nun am Feld angekommen. Alle paar Meter steigen kleine Rauchwolken aus dem Torfboden hervor. Jérômes Bekannter, der Elektriker Sébastien, erklärt, wo die Gefahr liegt. Unter der Oberfläche, also im Boden, gibt es viele Farnkräuter und Pflanzen. Und auch wenn man an der Oberfläche kein Feuer mehr sieht, brennt es darunter weiter. Und wenn der Wind aufkommt, wird das Feuer von unten angefacht, wie bei einem Grill. Deshalb müssen wir verhindern, dass diese Bereiche in Brand geraten, damit die Bereiche, die noch nicht betroffen sind, nicht auch noch anfangen zu brennen. Wenn ein Funken sich nämlich in die Kiefernwipfel verirrt, startet das nächste Feuer. Die Freunde rollen den Schlauch aus und spritzen los. Nur ist der Kanister nach nicht einmal 2 Minuten schon leer. Es sei noch immer ziemlich heiß, sagt Sébastien. Er verbrennt sich fast die Füße. Jérôme steigt wieder ins Auto. Nächste Runde ums Anwesen, Kanister tanken, Wassermarsch. Eine Sisyphos-Arbeit. Das Problem seien die Leute, die in den Pariser Büros sitzen und keine Ahnung vom Alltag vor Ort haben, sagt der Imker. Die Menschen vor Ort, die Bürgermeister, hätten Berichte vorgelegt, wie sie Brandschneisen legen und die Wälder schützen wollten. Nichts dergleichen sei passiert. Dieses Jahr erhalte man die Quittung, sagt Jérôme. Nur wenige Kilometer weiter, Lagebesprechung der Feuerwehrleute aus Limoges, die extra 200 Kilometer aus dem Nordosten angereist kamen. 2 große Feuerwehrtrucks fahren durch die Kiefernreihen und spritzen den Boden ab. Aus dem gleichen Grund wie die Freiwilligen. Es sei immerhin etwas ruhiger, sagt der stellvertretende Einsatzleiter Laurent Suchot. Die Feuer in der Gironde seien noch nicht unter Kontrolle, aber immerhin breiten sie sich nicht weiter aus. Der aufgeschlossene Mann reibt das hochgeklappte Visier seines Helmes. Er kennt die Vorwürfe gegenüber der Regierung. Zu wenige Löschflugzeuge, Blockierung von Schneisen und vieles mehr. Man kenne doch den Franzosen, sagt er und lacht. Aber als professioneller Feuerwehrmann sieht er, dieses Feuer ist eine absolute Ausnahmesituation. Das ist apokalyptisch, nicht von dieser Welt und wir sind teilweise machtlos. Ich glaube, selbst wenn man alle erdenklichen Mittel einsetzen würde, könnte man dagegen nicht viel ausrichten. Egal wie viele Mittel, dieses Feuer hätte man wohl nicht verhindern können. Die Natur, sagt Feuerwehrmann Laurent Suchot, sei eben stärker als der Mensch.
4: Eine Reportage war das von Jean-Marie Magro aus Frankreich. Und nach den schweren Bränden dort und in Spanien hat es noch weitere Gebiete getroffen, etwa in Großbritannien oder auch auf der Insel Kreta. Jetzt muss ich doch einmal kurz hier dazwischen gehen, denn wir haben leider noch einen Falschfahrer auf der A71 Schweinfurt-Sangerhausen. Zwischen Meiningen Süd und Meiningen Nord ist ein Falschfahrer unterwegs. Fahren Sie da äußerst rechts und überholen Sie nicht. Ich wiederhole, auf der A71 Schweinfurt-Sangerhausen zwischen Meiningen Süd und Meiningen Nord ist ein Falschfahrer unterwegs. Vorsicht da in beiden Richtungen. Und nun weiter mit unserem Thema. Wir blicken nach Griechenland auf die dortigen Waldbrände. Zunächst gab es einen Brand auf der Insel Paros, dann auf Kreta. Zeitweise musste ein ganzer Ort evakuiert werden. Der Brand ist noch nicht unter Kontrolle. Unser Reporter ist Moritz Pompel.
6: Aia Ralini im zentralen Süden Kretas ist ein beschaulicher Urlaubsort. Das steckt schon im Namen. Ralini bedeutet friedlich. Das, was sich in diesen Tagen dort abspielt, ist allerdings eher das Gegenteil. Leider ist die Situation immer noch außer Kontrolle, sagt der Bürgermeister Yannis Tatarakis. Die Löschflugzeuge können wegen des starken Windes bis Windstärke 12 nicht starten. Die Einsatzkräfte am Boden arbeiten effizient, aber durch den starken Wind, der ständig die Richtung wechselt, ist die Lage unkontrollierbar. Am Mittwoch war das Feuer nahe des Bergortes Kriavrisi ausgebrochen. Schnell breitete sich der Brand auf einer Front von etwa 15 Kilometern aus. Zwei Feuerwehrleute verloren die Orientierung und starben. Wie groß der Schaden an Häusern und Viehbeständen ist, lässt sich noch nicht abschätzen. Manche, so wie dieser Bewohner, hatten auch Glück im Unglück. Jeder hat hiermit angepackt, mit Schläuchen und Eimern. Der Wind hat gedreht, in ein paar Innenhöfe ist das Feuer rein. Aber wir sind dem Schlimmsten entkommen. Vorsorglich waren dann die Urlaubsgäste aus Aia Ralini und Umgebung in Sicherheit gebracht worden. Laut örtlicher Behörden rund 8000 Personen. Manche wurden auf dem Boot einer Küstenwache übers Meer aus der Gefahrenzone gebracht. Andere fuhren mit dem Mietwagen oder in Bussen weiter nach Osten, kamen in anderen Hotels unter und in einer umfunktionierten Sporthalle auf Feldbetten.
7: It was frightening, yes.
6: Das war angsteinflößend, sagt dieser britische Tourist.
7: We could see the flames.
6: Wir konnten die Flammen oberhalb des Dorfes in den Hügeln sehen. Die Feuerwehrleute haben gesagt, ihr müsst hier weg. Ein Trauma. Das erste Mal, dass so etwas in meinem Leben passiert. Aber wir sind dankbar, dass wir jetzt in Sicherheit sind. Es war wirklich sehr gut organisiert. Jetzt laufen erste Reparaturen an Strom- und Straßennetz. Und es wird weiter gelöscht. Immer wieder facht der Wind die Glutnester an. Bäume und niedrige Vegetation sind verkohlt. Etwas weiter im Westen musste der bei Touristen beliebte Palmenstrand Preveli evakuiert werden. Was das Feuer verursacht hat, ist noch unklar. Ministerpräsident Mitsotakis wendet sich in einem Appell an die Bevölkerung, mahnt zu extremer Vorsicht. Vor uns liegen noch schwierige Tage und ein traditionell schwieriger Monat, der August. Ich möchte wirklich alle unsere Mitbürger um äußerste Vorsicht bitten. Leider gibt es auch heute noch, während wir hier sprechen, viele Brandausbrüche aufgrund grober Fahrlässigkeit. Etwa auf der Insel Paros. Dort führte offenbar der Brand auf einer Mülldeponie diese Woche zu einem großen Feuer. Mehrere Ortschaften mussten auch dort evakuiert werden. Immer noch flammt es auf Paros immer wieder auf. Gute Nachrichten gibt es dagegen von der Insel Lesbos. Nahe der Stadt Plomari konnte ein Brand in Oliven- und Pinienbäumen gestoppt werden, trotz des starken Windes. Griechenland hat in den letzten Jahren, auch nach traumatischen Erfahrungen mit vielen Toten, aufgerüstet gegen die Waldbrände. Mehr als 18.000 Einsatzkräfte stehen in der Waldbrandsaison zur Verfügung. Dazu kommen 85 staatliche Löschflugzeuge und Hubschrauber. Mit über 100 Drohnen, die mit Wärmebildkameras ausgestattet sind, suchen Einsatzteams aus der Luft nach möglichen Brandherden. Zuletzt wurden auch 4 eigene Satelliten in den Orbit geschickt, ebenfalls mit Wärmebildkameras. Das Ziel? Feuer möglichst schnell im Keim ersticken. Die Erkenntnis dieser Tage ist aber auch, wenn die Bedingungen für Waldbrände ideal sind, hilft selbst die beste Vorbereitung nur bedingt.
4: Über die Brände auf Kreta war das der Bericht von Moritz Pompel. Künstliche Intelligenz und Rechenzentren, sie sind Schlüsseltechnologien für die Zukunft. Die Europäische Kommission hat darum jetzt das Bieterverfahren für den Aufbau neuer KI-Zentren gestartet. Mehr von Sarah Lopez aus Brüssel.
8: Konkret sind bis zu 7 sogenannte AI-Gigafactories in der EU geplant. Das sollen riesige, effiziente Rechenzentren sein, in denen neue KI-Modelle trainiert und weiterentwickelt werden. Die sollen EU-Standards entsprechen, etwa beim Datenschutz und der Sicherheit. Bewerben können sich jetzt Zusammenschlüsse aus Unternehmen, öffentlichen Einrichtungen und Investoren, auch länderübergreifend. In Deutschland gab es erst Pläne für eine gemeinsame Bewerbung mehrerer großer Tech-Unternehmen. Dazu ist es aber nicht gekommen, sodass es jetzt wohl mehrere getrennte deutsche Bewerbungen geben wird. Bei der Entscheidung, welche Projekte den Zuschlag erhalten, soll nach Angaben der EU-Kommission auch die Energieeffizienz und der Wasserverbrauch eine Rolle spielen. Die EU will gemeinsam mit den teilnehmenden Mitgliedstaaten bis zu 10 Milliarden Euro für die geplanten Rechenzentren bereitstellen. Die Kommission geht davon aus, dass weitere 20 Milliarden Milliarden Euro an Privatinvestitionen dazukommen werden. Die geplanten KI-Fabriken sind Teil einer EU-Strategie, KI-Infrastruktur auszubauen und den Zugang zu Hochleistungsrechnern in der EU zu verbessern. Ziel ist es, beim Thema künstliche Intelligenz unabhängiger von ausländischen Unternehmen zu werden und gegenüber China und den USA aufzuholen. Die Europäische Kommission sagt, man wolle zum KI-Kontinent werden.
4: Sarah Lopez informierte. Und wir kommen damit zur Wettervorhersage für heute Freitag, den 31. Juli. Tagsüber ist es im Nordwesten bewölkt und es kommt schauerartiger Regen auf. Von Rheinland-Pfalz bis nach Südbrandenburg nach teils sonnigem Beginn. Einzelne kräftige Gewitter und Unwetter sind lokal möglich. Höchstwerte im Nordwesten und Norden 23 bis 28 Grad, an der Nordsee um 20 Grad. Sonst erneut heiß mit 29 bis 34 Grad, im Südosten noch heißer mit 35 bis 39 Grad. Und die Temperaturen deutscher Städte zur Stunde. In Kiel 15 Grad, Hamburg 17 Grad, Rostock 18 Grad, Hannover 16 Grad. In Berlin 21 Grad, Kassel 16, Münster 15 und Köln 17 Grad. Frankfurt 18 Grad, Erfurt 16 Grad, in Saarbrücken 18, Nürnberg 16, Dresden 20 und Stuttgart 19 Grad, Freiburg 18 und München 21 Grad. Gute Möglichkeiten also zum nächtlichen Lüften.

0: Und wir blicken auf die Uhr. Es ist 5.17 Uhr geworden.
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0: Es waren gestern Bilder eines völligen Kontrollverlusts. Eine bislang nicht genau bezifferte Zahl von meist jungen Männern ist vom marokkanischen Gebiet in die spanische Afrika-Exklave Ceuta geschwommen. Die spanische Regierung hat mittlerweile das Militär in Gang gesetzt, um der Lage Herr zu werden. Marokko unternimmt offenbar bewusst wenig dagegen, setzt die Flüchtlinge auch als Druckmittel gegenüber der EU und Spanien ein und wird so natürlich auch etliche Arbeitslose los. Beobachter sehen auch einen Zusammenhang im Westsahara-Konflikt zwischen Marokko und Algerien, der weitgehend unbeachtet seit Jahren schwelt und in dem Spanien oft in Konflikt zur Regierung in Rabat steht. Keine gute Position für die Spanier also. Mehr von Luca Kissel.
2: Jubel an der Außengrenze der Europäischen Union. In sozialen Netzwerken verbreitete Aufnahmen zeigen junge Männer, die durch die Grenzanlage zwischen Marokko und Ceuta laufen oder über Absperrungen klettern. Ceuta ist eine spanische Stadt an der nordafrikanischen Küste und damit EU-Gebiet. Innerhalb weniger Stunden gelangen am Donnerstag tausende Menschen aus Marokko auf spanisches Gebiet. Der Regionalpräsident von Ceuta, Juan Jesus Vivas, schlägt im Gespräch mit der Tageszeitung El País Alarm. Wir befinden uns in einem absoluten humanitären und sozialen Notstand. Darauf muss entsprechend reagiert werden, mit einer einheitlichen Leitung, die eine entschlossene und sofortige Antwort sicherstellt. Wie viele Migranten allein am Donnerstag angekommen sind, ist unklar. Der spanische Fernsehsender TVE spricht von bis zu 3.000. Hinzu kommen 2.000 Menschen, die Ceuta in den 10 Tagen zuvor vor allem schwimmend erreicht haben. Die Aufnahmezentren sind um ein Vielfaches überfüllt. Hunderte Menschen leben und schlafen derzeit im Freien. Warum kommen gerade jetzt so viele Menschen? Eine mögliche Erklärung ist ein Urteil des obersten Gerichtshofs von Spanien vom 16. Juni. Wer beim Versuch, Ceuta schwimmend zu erreichen, im Meer aufgegriffen wird, darf nicht unmittelbar nach Marokko zurückgewiesen werden. Stattdessen ist ein reguläres ausländerrechtliches Verfahren nötig. Das spanische Innenministerium wirft Schleusernetzwerken vor, das Urteil auszunutzen. Zugleich verbreiten sich in sozialen Netzwerken Videos erfolgreicher Grenzübertritte und Aufrufe zu weiteren Versuchen. Nach Angaben eines lokalen Reporters gegenüber der Nachrichtenagentur EFE werden solche Versuche in geschlossenen Messenger-Gruppen vorbereitet und koordiniert. Ungeklärt bleibt jedoch, warum am Donnerstag auch die Sicherung der Landesgrenze zeitweise zusammenbrach. Alle Fraktionen im Stadtparlament fordern nun gemeinsam ein härteres Eingreifen. El refuerzo de los cuerpos y fuerzas de seguridad del Estado. Die staatlichen Sicherheitskräfte sollen verstärkt und das Militär eingesetzt werden, um die Grenze und die öffentliche Sicherheit zu schützen. Eine vergleichbare Situation erlebte Ceuta zuletzt 2021. Damals kamen innerhalb von 2 Tagen mehr als 8.000 Menschen während einer schweren politischen Krise zwischen Spanien und Marokko. Für einen solchen Konflikt gibt es diesmal keine Hinweise. Dennoch wächst in Ceuta die Sorge vor einer weiteren Eskalation. Madrid lehnt die Ausrufung eines nationalen Notstands ab, will aber zusätzliches Personal schicken. Spanien und Marokko wollen die Grenzkontrollen verstärken und Rückführungen beschleunigen. Offen bleibt, wie schnell sich die Lage stabilisieren lässt und wie die vielen Menschen bis dahin versorgt werden.
0: Aus Ceuta berichtete Luca Kissel. High Noon im Fußball, so könnte man es ausdrücken, wie nationale und internationale Dachverbände ihn organisieren, das steht aktuell vor einer historischen Zerreißprobe. Die Europäische Fußballunion setzt FIFA-Präsident Gianni Infantino nach dessen Alleingang für einen WM-Investorendeal die Pistole auf die Brust. Die UEFA droht mit Boykott, aber eine WM ohne europäische Teams, das ist kaum vorstellbar und wäre ein Super-GAU für die FIFA. Gleichzeitig das stärkste Druckmittel. Mein Kollege Markus Schubert hat darüber mit unserer Korrespondentin in Genf, Katrin Hondl, gesprochen und sie zunächst gefragt, ob der EU-UEFA-Chef wirklich alle Verbände hinter sich hat.
3: Ja, das hat er. Also die Front der 55 UEFA-Mitgliedsverbände ist geschlossen. Das betont die UEFA gleich mehrmals in dieser Mitteilung nach der Dringlichkeitssitzung. Wir stehen als Einheit, heißt es da, einstimmig und unmissverständlich lehne man die Pläne von FIFA-Chef Gianni Infantino ab, die ja bekanntlich vorsehen, Eigentumsrechte an der WM oder anderen Wettbewerben an private Investoren aus dem Umfeld von US-Präsident Trump zu verscherbeln. Ja, und die UEFA geht da jetzt eben auf maximale Konfrontation, droht mit Boykott. Sollte Infantino seinen Plan durchziehen, sind die Europäer nicht mehr dabei. Keine UEFA-Nationalmannschaft wird an einem FIFA-Wettbewerb teilnehmen, solange diese Pläne existieren. Das steht so klipp und klar in der Erklärung. Also überraschend scharfer Gegenwind für Infantino oder man könnte auch sagen 1:0 für Nyon gegen Zürich, UEFA gegen FIFA.
4: Schauen wir noch mal auf das, woran sich der Protest entzündet. Was genau plant FIFA-Boss Infantino und was hat er angekündigt?
3: Ja, also die FIFA oder Infantino will, Zitat, das volle wirtschaftliche Potenzial des Fußballs ausschöpfen. Zitat Ende. Sprich also noch mehr Kohle machen. Und zwar indem, wie es heißt, nochmal Zitat, sorgfältig ausgewählte Investoren Anteile an einer noch zu gründenden Tochtergesellschaft der FIFA erwerben sollen. Die soll dann den hübschen Namen FIFA Forward Enterprise bekommen, FFE. Ja, und jede Menge Geld für die weltweit 211 nationalen Fußballverbände ausspucken. Infantino nennt das Ganze eine einmalige Chance. Es komme drauf an, die kommerzielle Seite des Fußballs zu stärken, so Infantino. Ja, aber die Europäer sehen das eben anders, nämlich als Totalausverkauf, als Angriff auf den Fußball und nicht als Chance.
4: Was genau stört die UEFA daran, die ja auch den Fußball fleißig vermarktet?
3: Klar, eine Geldmaschine ist der Fußball schon lange, das wissen wir, aber private Miteigentümer. Und es ist da ja auch von einer Investmentfirma die Rede, die dem Bruder von Donald Trumps Schwiegersohn Jared Kushner gehört. Also mit dieser Idee hat Infantino den Bogen ja wohl absolut überspannt. Seine Nähe zu Trump, der Skandal um die nach einem Anruf von Trump zurückgenommene rote Karte bei der WM, dieser absurde FIFA-Friedenspreis für den US-Präsidenten, all das nervt ja viele schon sehr lange. Und jetzt kam eben auch noch dazu, das wird auch in der UEFA-Mitteilung nochmal betont, dass diese Investorenpläne von Infantino ja heimlich ausgehackt worden sind, ohne die Verbände einzubeziehen. Und dann ist ja auch noch eine Frist gesetzt worden, sagt ja oder nein bis zum 19. September. Das nennt die UEFA jetzt einen Zwangsakt, also Erpressung und Führungsversagen, davon ist auch die Rede. Die FIFA habe damit, nochmal Zitat, als Hüterin des Weltfußballs abgedankt, heißt es in der Mitteilung von der UEFA. Also diese Mitteilung ist ganz klar eine Kampfansage.
4: Katrin Hondl, wie kann dieser Machtkampf ausgehen, wenn die UEFA ihr Ding durchzieht? Wäre eine WM sportlich noch von Belang, wenn die Europäer nicht auflaufen?
3: Eher nicht, oder? Also hat man ja jetzt gerade bei der zu Ende gegangenen WM gesehen. Da waren, glaube ich, 6 Europäer unter den letzten 8. Ja. Also die Europäer sind klar das Schwergewicht im Weltfußball. Und darauf setzen sie ja jetzt auch mit ihrer Boykottdrohung. Weil in der FIFA haben sie natürlich keine Mehrheit, sind nur 55 von 211 Mitgliedern. Aber die Strategie ist natürlich klar. Und so hat das auch DFB-Präsident Bernd

0: Zuschauer pro Spiel der ersten und zweiten Liga, so viele wie nie zuvor. In der Bundesliga alleine waren es 41.562, dies bedeutet einen Anstieg von 9% im Vergleich zur Saison davor. Wesentlichen Anteil an dieser Entwicklung haben die Rückkehr des 1. FC Köln und des Hamburger SV in die Bundesliga. Die durchschnittliche Auslastung der Stadien lag bei rund 96%. In der zweiten Liga kamen über 28.000 Fans im Schnitt zu den Spielen. Damit liegt man nur knapp hinter der spanischen und italienischen Liga.
1: Die zweite Liga startet in der kommenden Woche Freitag mit der Partie Bochum gegen Hertha BSC. Die erste dann drei Wochen später am 28. August mit dem Spiel Bayern München gegen Stuttgart. Der SV Werder Bremen geht in die neue Spielzeit mit verringerter Stadionkapazität. Anfang Juli war im Weserstadion ein Teil einer Tribüne im Oberrang eingestürzt. In den ersten drei Bremer Bundesliga-Heimspielen ab dem 5. September gegen Leipzig, Augsburg und Paderborn sind damit knapp 500 Plätze nicht nutzbar. Danach, so Hans-Jörg Otto, Geschäftsführer der Bremer Weserstadion GmbH, sollten dann alle Plätze wieder zur Verfügung stehen. Die deutschen Schwimmerinnen und Schwimmer haben in den vergangenen Jahren international einen enormen Schritt nach vorn getan. Bei der Europameisterschaft in Paris gibt's eine Reihe von Medaillenchancen. Lars Becker blickt voraus.
2: Los geht's bei der Schwimm-EM in Paris mit den ersten Entscheidungen im Wasserspringen und Synchronschwimmen. Im Mixed-Team-Wettbewerb Wasserspringen will die Mannschaft um die WM-Zweite Pauline Pfeiff zum Auftakt gleich die erste Medaille einsammeln. Auf europäischer Ebene, ohne das dominierende China, ohne die USA und Kanada, zählt das Team von Christoph Bohm in allen 13 Wettbewerben zu den Podiumskandidaten. Der Bundestrainer hofft auf 10 Medaillen. Gleich am ersten Tag hat auch Synchronschwimmerin Clara Bleier ihren ersten Auftritt. Im Duett mit Partnerin Maria Denis ist eine Medaille unrealistisch, aber am 3. August geht die erste deutsche Solo-Europameisterin Bleier als Titelverteidigerin und Goldkandidatin in die Entscheidung freie Kür. Einen Tag später starten dann die Freiwasserwettbewerbe. Als Weltmeister über alle vier Strecken hat Florian Wellbrock im letzten Jahr Geschichte geschrieben. In Paris schwimmt Wellbrock nur im Freiwasser, hat aber seine Medaillenhoffnungen wegen krankheitsbedingter Trainingsausfälle auf ein Minimum zurückgeschraubt. In der Seine, die am Austragungsort weniger Strömung aufweist und sauberer ist als 2024 bei den Sommerspielen, gehören auch der Olympia-Zweite Oliver Klemet, Isabel Gose und Shootingstar Johannes Liebmann zu den Medaillenkandidaten. Das gilt auch für Iris Schmidbauer, die erste Europameisterin und Titelverteidigerin im Highdiving am zweiten Wochenende. In der letzten Woche steht dann mit den Beckenwettbewerben der EM-Höhepunkt an.
1: Geschwommen und gesprungen wird von heute an bis zum 16. August. Die Eishockey-Weltmeisterschaft der Männer im kommenden Jahr in Deutschland findet erneut ohne Russland und Belarus statt. Das gab der Eishockey-Weltverband bekannt. Begründet wurde die Entscheidung mit anhaltenden Sicherheitsbedenken und Bedenken hinsichtlich der sportlichen Integrität. Russland und Belarus sind seit Beginn des Angriffskrieges auf die Ukraine im Februar 2022 von allen Eishockey-Turnieren ausgeschlossen. Das Internationale Olympische Komitee hatte Anfang Juli die Sanktionen gegen die beiden Länder weitestgehend aufgehoben. Im Eishockey kommt es vorerst nicht dazu. Die nächste WM findet im Mai kommenden Jahres in Düsseldorf und Mannheim statt. Das Eröffnungsspiel steigt in der Fußballarena auf Schalke.
3: Und das war Stefanie Lavoie mit dem Sport.
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5: Um 5.30 Uhr mit Ronald Lessig. Die Investorenpläne von FIFA-Präsident Infantino stoßen auf immer mehr Widerstand. Nach der Europäischen Fußballunion UEFA lehnt auch der Verband für Nord- und Mittelamerika CONCACAF das Vorhaben ab, einen Teil der kommerziellen Rechte etwa an der Weltmeisterschaft an Investoren zu verkaufen. Aus der Sportredaktion Luise Kropf.
6: Damit positionieren sich auch die drei WM-Gastgeber USA, Mexiko und Kanada gegen Infantino. Der FIFA-Präsident hatte den 211 Mitgliederverbänden durch den Verkauf von Anteilen an private Investoren erhöhte Einnahmen in Aussicht gestellt. Die UEFA hatte ein paar Stunden vorher verkündet, einstimmig alle FIFA-Wettbewerbe, also auch die Fußball-Weltmeisterschaft, zu boykottieren, wenn der Weltverband an seinen angekündigten Plänen festhalten sollte. Mit einem Boykott droht die CONCACAF nicht.
5: Der von US-Präsident Trump ins Leben gerufene Friedensrat hat Trumps Angaben zufolge ein Abkommen zur vollständigen Entwaffnung der Hamas im Gazastreifen

0: Gazastreifen erzielt. Dies sei ein wichtiger Schritt auf dem Weg zu einem dauerhaften Frieden, schrieb Trump auf seiner Online-Plattform Truth Social. Aus Tel Aviv, Jan-Christoph Kitzler.
1: Viele Einzelheiten der Entwaffnung der Hamas und weiterer militanter Gruppen sind noch unklar. Unter anderem, so berichten Medien, soll in den kommenden 2 Wochen noch über den Zeitplan und die konkreten nächsten Schritte beraten werden. Die Waffen der Hamas sollen offenbar an ein nationales palästinensisches Komitee übergeben werden, das bisher noch nicht im Gazastreifen ist. Es heißt, der Prozess könne insgesamt 200 bis 300 Tage dauern. Auch die internationale Stabilisierungstruppe, die die Entwaffnung im Gazastreifen überwachen soll, ist noch nicht in dem Gebiet. Ob die nun verkündete Einigung wirklich ein Durchbruch ist, ist noch offen.
0: Nach einem Ansturm von Migranten auf die spanische Nordafrika-Exklave Ceuta schickt die Regierung in Madrid das Militär. Das Innenministerium erklärte, ein Militärschiff, eine Tauchereinheit sowie Soldaten und Spezialeinheiten der Polizei seien nach Ceuta verlegt worden. Zuvor hatten nach Medienberichten mehr als 2000 Menschen zu Wasser und zu Land die Grenze nach Ceuta überquert. Nach Angaben der Behörden kamen mindestens 9 Menschen bei den Tumulten ums Leben. Griechenland und die Türkei kämpfen weiter gegen schwere Waldbrände. Auf der griechischen Insel Kreta fachen Winde die Flammen immer wieder an. Das erschwert laut Behörden die Löscharbeiten. Bereits am Mittwoch kamen bei den Bränden 3 Feuerwehrleute ums Leben, 4 weitere wurden verletzt. Auch im Süden und Westen der Türkei gibt es mehrere Feuer. Das Wetter in Deutschland. Tagsüber heiter bis wolkig, einzelne Schauer oder Gewitter, bei bis zu 20 Grad an der Nordsee und 38 Grad in Niederbayern. Am Sonnabend teilweise heiter, im Süden und Osten Schauer oder Gewitter bis 33 Grad, am Sonntag heiter und sonnig, im Süden einzelne Schauer bis 36 Grad. Das waren die Nachrichten.
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3: Uns werden hier auf der A4 Köln Richtung Olpe zwischen Bielstein und Gummersbach immer noch Personen angezeigt, die Steine auf die Fahrbahn werfen. Also diese Gefahrenmeldung besteht noch auf der A4 Köln-Olpe. Zwischen Bielstein und Gummersbach werden Steine auf die Fahrbahn geworfen. Die A3 Köln Richtung Frankfurt ist zwischen Dietz und Limburg-Nord nach einem Unfall gesperrt worden. Die A5 Frankfurt Richtung Karlsruhe ist zwischen Heppenheim und Hemsbach noch eine Stunde wegen Reparaturarbeiten gesperrt. Die A7 Fulda Richtung Würzburg ist zwischen Bad Brückenau-Volkers und Bad Brückenau-Wildflecken weiterhin bis ca. 6 Uhr gesperrt. Die Umleitung führt über die U54. Und die A14 Wismar Richtung Schwerin. Da ist die Fahrbahn zwischen Jesendorf und Schwerin Nord weiterhin nach einem Unfall gesperrt. Das war's vom Verkehr. Ihnen eine gute Fahrt.
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3: Am Mikrofon ist Detlef Karg. Guten Morgen. Immer noch haben weltweit Millionen Menschen keinen Zugang zu dem wirksamen AIDS-Medikament Lenacapavir. Unbezahlbar oder erst gar nicht im Angebot. Die Verknappung ist Teil des Geschäftsmodells. Eines der Themen beim Welt-AIDS-Kongress: preiswerte Medikamente. Denn viele Staaten bieten ihren Bürgern diese Möglichkeiten. Mehr von Oliver Neuroth.
4: Immer wieder fällt das Wort Gamechanger auf dieser Welt-AIDS-Konferenz. Experten und Aktivisten stecken viel Hoffnung in das Medikament Lenacapavir, bezeichnen es als einen der größten Fortschritte der vergangenen Jahrzehnte. Um sich vor einer HIV-Infektion zu schützen, reicht eine Spritze Lenacapavir alle 6 Monate, dank einer völlig neuen Wirkstoffklasse. Bisher sind zur Prävention täglich Tabletten nötig. Holger Wicht von der Deutschen AIDS-Hilfe erklärt in Rio:
5: Wir haben mit Lenacapavir die Möglichkeit, so etwas Ähnliches wie eine Impfung zu machen und damit Menschen zu schützen. Das ist ja das, wonach schon lange gesucht wurde, was bisher aber nicht möglich gewesen ist, eine Impfung für HIV zu entwickeln. Jetzt ist es ein Medikament, aber die Wirkung ist sehr, sehr ähnlich und das Potenzial, das drin steckt, ebenfalls.
4: Der US-Hersteller Gilead verlangt für die HIV-Prävention fast $30.000 pro Jahr für 2 Spritzen. Wird ein HIV-Infizierter mit Lenacapavir behandelt, was auch möglich ist, liegt der Preis bei über $40.000.
6: É comércio. E saúde não pode ser comercializável.
4: Eloan Pinheiro spricht von Kommerz und davon, dass Gesundheit nicht kommerzialisiert werden darf. Die Wissenschaftlerin ist eine Fachfrau, wenn es darum geht, teure Medikamente günstiger zu machen. Sie war maßgeblich daran beteiligt, dass in Brasilien in den vergangenen Jahrzehnten HIV-Generika produziert wurden, also Nachahmermedikamente.
6: Lenacapavir pode ser feito.
4: Auch Lena Kapavir kann günstiger produziert werden. Studien haben gezeigt, dass ein Preis von höchstens $40 pro Jahr möglich ist. Das ist kein Preis, den Gilead vorschlägt. Es ist der realistische Preis. Wahrscheinlich wäre sogar noch ein niedrigerer machbar. Die Studien ergeben auch, selbst bei einem Jahrespreis von $40 würde der Hersteller noch Gewinn machen. Die US-Firma Gilead erklärt auf der Konferenz, es liefen Verhandlungen mit einigen Ländern, um die Preise abzusenken. Auch gäbe es Gespräche über mögliche Generika-Produktionen. Doch diese Ankündigungen sind den meisten Konferenzteilnehmern in Rio zu wenig.
7: The science has succeeded. The architecture of access has not.
4: Die Wissenschaft habe Erfolg gehabt, der Zugang dazu fehle aber, stellt Antonio Flores von Ärzte ohne Grenzen Südafrika fest. Er beobachtet das HIV-Problem auf dem Kontinent, der am stärksten von dem Virus betroffen ist, und wünscht sich, dass Lenacapavir dort in großem Stil verfügbar wird. Wir sehen dort Menschen, die Packungen mit Tabletten zur HIV-Vorsorge öffentlich wegwerfen, um geheim zu halten, dass sie zu einer Risikogruppe gehören. Das Stigma ist die Last. Die Spritze hebt diese Last an. Der Hersteller Gilead und internationale Partner haben ein Programm gestartet, um Lenacapavir in afrikanischen Ländern mit hoher HIV-Belastung bereitzustellen, aber in vergleichsweise kleinen Mengen. Holger Wicht von der Deutschen AIDS-Hilfe stellt fest:
5: Wir sehen an diesem Medikament erneut auf grausame Weise, wie stark ökonomische Interessen manchmal die Versorgung von Menschen verhindern, sowohl die medizinische Versorgung zur Therapie als auch die Präventionsmaßnahmen.
4: Der Appell, der von dieser Welt-AIDS-Konferenz in Rio ausgeht, ist eindeutig. Jeder müsse Zugang zu neuen, hochwirksamen HIV-Medikamenten bekommen, nicht nur eine privilegierte Gruppe.
3: Aus Rio de Janeiro berichtete Oliver Neuroth.
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3: Ein kaputtes Haushalts- oder ein anderes Elektrogerät reparieren zu lassen, statt es einfach wegzuwerfen, das soll nun deutlich leichter werden. Denn von heute an gilt ein neues Recht auf Reparatur in der EU. Wer Waschmaschinen, Kühlschränke oder anderes herstellt, ist nun verpflichtet, eine Reparatur zu ermöglichen und zum Beispiel auch Ersatzteile vorzuhalten. Was das für Verbraucher bedeutet, erklärt Levin Salomon.
8: Knapp 1,7 Millionen Tonnen. So viel Elektroschrott wirft allein Deutschland schätzungsweise jedes Jahr weg. Kaum funktioniert etwas nicht mehr, wird es oft einfach ausgetauscht durch ein neues Gerät. Die Folge? Eine regelrechte Wegwerfindustrie. Das wird zum Problem für die Umwelt und für die EU. Brüssel hat reagiert und bereits 2024 eine EU-weite Reparaturverordnung durchgesetzt, die bis zum 31.07. in nationales Recht umgesetzt werden muss. In Deutschland ist das neue Gesetz gerade in Kraft getreten. Für Sven Rode vom Handelsverband Hessen ein erster richtiger Schritt.
9: Positiv vorab müssen wir feststellen, das Versprechen der Bundesregierung wird eingehalten. Die Vorgaben der EU werden 1:1 umgesetzt, hier bei uns in Deutschland, für den Handel, für die Hersteller. Und es wird nicht wie in der Vergangenheit mit höherem Aufwand noch etwas draufgesetzt auf diese Vorgaben der EU. Aus dem Grund können wir sagen, damit sind wir zufrieden.
8: Einer der Hauptaspekte der EU: reparieren, attraktiver machen, anstatt im Mängelfall alles nur wegzuwerfen und neu zu ersetzen. Bisher war es so: auf jedes neue Elektrogerät galten per se 2 Jahre Gewährleistung. Bei einem Mangel gab es im Zweifel ein neues Gerät. Ab jetzt gilt, dass man sich bei einem Mangel aktiv fürs Reparieren entscheiden kann. Das nimmt den Händler stärker in die Pflicht, Teile austauschen zu müssen. Darüber hinaus gibt es noch einmal 12 Monate mehr Gewährleistung für das reparierte Gerät. So sollen Verbraucher besser geschützt und Reparaturen für sie attraktiver werden. Bei einigen ist Ausbessern scheinbar aber noch keine echte Option.
10: Wenn es unkompliziert ist mit dem Reklamieren, würde ich das machen. Wenn es mir zu kompliziert ist, dann wegschmeißen und ein neues kaufen.
11: Vor dem Hintergrund der Nachhaltigkeit ist das wahrscheinlich schon sinnvoll. Wenn das dann so wäre, dass es kostenlos ist, die Reparatur, und das Gerät noch nicht so alt ist, dann kann man sich das vielleicht vorstellen.
8: Mit einer einfachen Reparatur im Gewährleistungszeitraum ist es aber noch nicht getan. Was ist mit Geräten, die älter als 2 Jahre sind oder selbst verursachten Schäden wie dem Smartphone, das auf den Boden fällt? Diese Geräte müssen auch zukünftig aus eigener Tasche bezahlt werden. Und über 1.200 Euro für ein neues iPhone hat im Zweifel nicht jeder parat. Peter Lassek von der Verbraucherzentrale begrüßt zwar das Recht auf Reparatur, er moniert aber, dass Händler fürs Reparieren weiterhin verlangen können, was sie wollen.
12: Verbraucherinnen und Verbraucher entscheiden in der Regel recht preisbewusst. Obwohl man umweltbewusst sicherlich lebt und denkt und man auch auf nachhaltig guckt, sind die Kosten doch ein entscheidender Punkt. Und da ist es ganz wichtig, eben dass es Vorgaben gibt für die Preise der Reparatur. Die fehlen unseres Erachtens momentan.
8: Die Verbraucherzentrale fordert deshalb zusätzlich einen bundesweiten Reparaturbonus. Er soll Reparaturen finanziell fördern und sie gegenüber einem Neukauf attraktiver machen. Unabhängig davon bleibt die Frage, ob das neue Recht auf Reparatur tatsächlich dazu führt, dass künftig mehr Geräte repariert anstatt ersetzt werden. Der Handelsverband rechnet damit, dass sich das erst in 1 bis 2 Jahren beurteilen lässt.
3: Levin Salamon informierte. In den Tagen nach dem Terrorangriff auf den CSD in Berlin hat die Abschiebedebatte neuen Schub erhalten. Dann wurden 31 Afghanen vor wenigen Tagen nach Kabul ausgeflogen, darunter erstmals auch ein Mann ohne strafrechtliche Verurteilung. Die Bundesregierung verweist auf das Aufenthaltsrecht und Menschenrechtler kritisieren die Zusammenarbeit mit den Taliban. WDR-Reporter Bamdad Ismaili hat in Nordrhein-Westfalen über das Ganze mit Afghanen gesprochen.
13: Mehr als 450.000 afghanische Staatsangehörige leben nach Angaben des Bundesamtes für Migration und Flüchtlinge in Deutschland. Etwa 15.300 sind ausreisepflichtig. Bei den meisten ist aber wegen einer Duldung die Abschiebung ausgesetzt. Hamza Jamshidi ist 26 und kam 2015 nach Deutschland. Er hat in Dortmund eine Ausbildung gemacht und arbeitet inzwischen als Orthopädie-Schuhmachermeister. Er sagt, wer schwere Straftaten begeht, müsse Konsequenzen tragen und abgeschoben werden. Aber
14: viele kommen nach Deutschland, um in Sicherheit zu leben und sich eine Zukunft aufzubauen. Diese Menschen sollten nicht mit Straftätern gleichgesetzt werden.
13: Genau diese Sorge höre ich in vielen Gesprächen, dass aus der Debatte über Straftäter eine Debatte über alle Afghanen wird. Auch Nega Hosseinzadeh aus Bergisch Gladbach kennt dieses Gefühl. Sie ist 21, kam Ende 2015 mit ihrer Familie nach Deutschland und beginnt eine Ausbildung in der Kinderpflege.
15: Ich finde es halt schade, Leute, die halt hier sowas machen, wird dann allgemein auf alle andere. Wir werden alle so in einen Topf reingeschmissen und dann finde ich halt immer schade für die Leute, die hierhin kommen, weil ich meine, man kommt ja nicht ohne irgendeinen Grund, flüchtet aus seinem eigenen Land.
13: In der afghanischen Community sorgt die Debatte auch deshalb für Frust, weil viele sagen, über gelungene Integration werde kaum gesprochen. Ein afghanischer Sozialarbeiter, der in einer Jugendeinrichtung arbeitet und anonym bleiben möchte, betreut auch junge Afghanen. Er sagt, in der Öffentlichkeit gehe es fast nur um die wenigen Straftäter, nicht um die vielen, die hier Schule machen, eine Ausbildung suchen oder arbeiten. In seiner Einrichtung erzählte, seien viele Jugendliche seit den neuen Abschiebungen verunsichert.
16: Die Jungs, die ich betreue, die sind traumatisiert. Die sind jetzt mal depressiv und die sind immer krank und gehen zum Arzt und die können nicht mal gut schlafen. Weil die haben keine Perspektive.
13: Die Bundesregierung argumentiert, wer vollziehbar ausreisepflichtig ist, habe ein abgeschlossenes Verfahren hinter sich. Kritiker sagen dagegen, Abschiebungen nach Afghanistan bedeuten immer auch Kontakt mit den Taliban. Stefan Dünnwald vom Bayerischen Flüchtlingsrat war rund um den Abschiebeflug am Montag involviert.
17: Das ist eine der Linien, die Union fährt. Die hat jetzt nichts spezifisch mit Sachsen-Anhalt oder den kommenden Wahlen zu tun, sondern natürlich auch mit dem Blick auf die Umfragewerte, dass die Union auch bestenfalls stagniert, ja, und die AfD permanent dazu gewinnt.
13: Besonders hart trifft diese Entwicklung Menschen wie Zahra Haqparast. Sie war Zahnärztin in Kabul, setzte sich für Frauenrechte ein, wurde von den Taliban verhaftet und saß im Gefängnis. Seit 3 Jahren lebt sie in Deutschland, organisiert Demonstrationen für ihre Landsleute und engagiert sich ehrenamtlich für Amnesty International in Darmstadt. Sie sagt, die Taliban verletzten Menschenrechte und achteten die Würde des Menschen nicht. Sie selbst habe Gefängnis unter den Taliban erlebt und wünsche keinem Menschen, diesen Schmerzen zu erfahren. Bis heute trage sie das Trauma mit sich. Für die afghanische Community ist die Frage deshalb nicht nur, wer darf bleiben, sondern auch, mit wem verhandelt Deutschland, wenn es Menschen nach Kabul zurückbringt. Offiziell erkennt die Bundesregierung die Taliban nicht als legitime Regierung Afghanistans an. Praktisch aber braucht sie für Rückführungen Kontakte und Papiere. Hamza Jamshidi bringt diesen Widerspruch so auf den Punkt.
14: Gerade deshalb frage ich mich, wie Abschiebungen nach Afghanistan organisiert werden können, wenn davor Kontakte oder Absprachen mit den Taliban notwendig sind.
13: In der afghanischen Community hat dieser Flug etwas verändert. Die Angst ist zurück. Nicht nur bei den Menschen, die straffällig geworden sind, sondern auch bei den jungen Männern mit Duldung, bei Auszubildenden, bei Familien, die seit Jahren hier leben. Wer sich bisher sicher fühlte, fragt sich jetzt, bin ich der Nächste?
3: Eine Reportage war das von Bamdad Esmaili.
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3: Es ist 5.46 Uhr geworden und wir gehen weiter. Wir kommen zu unserem Kulturthema. Strickende oder häkelnde Menschen begegnen einem immer wieder mal in der städtischen U-Bahn oder in einem Fernverkehrszug und mittlerweile auch in den sozialen Medien. In diesem Hochsommer scheint aus dem Trend ein Hype zu werden. In Wien etwa hat die Strickkünstlerin Sophie Frank das gemeinsame Stricken als Eventreihe Needles and Crime aufgezogen. Mehr als 30.000 Menschen folgen ihr auf Instagram und ihre Veranstaltungen sind regelmäßig ausgebucht. Bei einem Krimi im kühlen Programmkino wird zusammen gestrickt oder gehäkelt. Eine Reportage von David Freches.
18: Ich werde versuchen, ein Meshi-Dreieckstuch zu häkeln, was man so als Allrounder-Accessoire verwenden kann. Ich habe blau, lila und grün dabei und werde schauen, welche Farbe mir gleich am besten gefällt, wenn ich anfange.
19: Vanessa wartet im Eingangsbereich eines Wiener Kinos. Vor ihr ist die Kasse, hinter der Studentin liegen auf einer Theke keine Snacks aus, sondern Wolle, Garn und Nadeln. Vanessa geht im Hochsommer ins Kino, um dort zu stricken und zu häkeln.
20: Wir schauen heute The Balkonettes, das ist ein Krimi. Und den schauen wir heute im Zuge der Veranstaltung Needles and Crime.
19: Das ist Sophie Frank. Sie lehnt in der letzten Reihe des Kinosaals an der Wand und macht einen entspannten Eindruck. Sophie Frank trägt schulterlange braune Haare, einen Pony und eine auffällige Hornbrille. Die Strickanleitungsdesignerin veranstaltet das gemeinsame Strickevent Needles and Crime seit 4 Jahren.
21: Ich rufe jetzt besser an.
19: Die meisten im Publikum sind weiblich, um die 30 Jahre alt und modisch gekleidet, vom Typ Hip und Studentin in einer Großstadt. Viele haben sich Wolle, Garn und Nadeln schon von zu Hause mitgenommen. Die meisten Besucherinnen kommen als Gruppe, manche auch allein. Sarah ist bei Social Media auf den Geschmack gekommen.
22: Und jetzt sehe ich auch auf meinem Instagram die ganze Zeit so coole Sachen, die Leute machen. Und ich bin so, oh, ich will das auch alles machen, weil es ist irgendwie cool, wenn man sagt, man hat das T-Shirt selbst gemacht.
19: Sarah sagt, das Leben sei so digital, sich während des Films auf Stricken und Häkeln zu konzentrieren, also etwas Analoges, das seien ihr die 10 Euro Eintritt wert. Und das sehen offenbar viele so, denn das Event ist regelmäßig ausverkauft, sagt Veranstalterin Sophie Frank außerhalb des Kinosaals. Mit ihren Strickveranstaltungen versucht sie das Hobby von gängigen Klischees zu befreien.
18: Ja, es ist so ein Oma-Hobby, aber gleichzeitig gibt es halt Strickanleitungen mit irgendwelchen kleinen, durchsichtigen Tops. Das ist jetzt nicht das, was meine Oma stricken würde.
19: Und dass Teilnehmerinnen solche durchsichtigen Oberteile stricken würden, das komme vor und sei ein Statement. Die Textur dieser Oberteile ist je nach Längsstreifen unterschiedlich. Wahlweise sehr fein und eng, dann wieder grob gestrickt, sodass das Kleidungsstück mehr zeigt, als es eigentlich verhüllt. Aber auch wer weniger Haut zeigen und trotzdem eine Botschaft senden möchte, der sei bei ihr richtig, sagt Sophie Frank. Denn Stricken sei durchaus politisch.
18: Stricken war auch immer schon eine Form von Zusammengehörigkeit oder Zeichen setzen. Und ich merke, dass die Leute auch immer mehr suchen, um ihren eigenen Aktivismus zur Sprache zu bringen. Und nicht jeder, nicht jede geht auf die Straße und schreit Parolen. Manche stricken einen Pulli und haben einen Spruch draufstehen. Das geht von rechts wird nur gestrickt, über resist, über einfach nur das Wort nein.
19: Vanessa, die im Kino am Dreieckstuch häkelt, sagt, das Gemeinschaftsgefühl ist der Grund, warum sie auch im Hochsommer da ist. Das Zusammenkommen unter Gleichgesinnten. Und Sophie Frank sagt, auch dieses Zusammenkommen sei letztlich ein Statement. Ein Statement gegen das einsame Großstadtleben.
18: Gerade in der Community auch, sind oft nicht die aller extrovertiertesten. Und dadurch ist ins Kino gehen aber etwas, was die vielleicht anfängliche Schüchternheit mit Community recht gut zusammenfügen lässt. Weil man doch dieses Community-Gefühl hat, aber eben nicht dazu gezwungen ist, ein Gespräch anfangen zu müssen.
3: Stricken in Wien, das war eine Reportage von David Freches.
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3: Nach 7 Jahren hat die Deutsche Bahn im ersten Halbjahr eines Geschäftsjahres wieder einen Gewinn erzielt, knapp 150 Millionen Euro. Zum Vergleich, im ersten Halbjahr 2025 war es noch ein Verlust von 760 Millionen Euro. Unser Gastautor ist heute Christoph Schwennicke, Politikchef bei T-Online, und er meint:
0: Man muss sich die Augen reiben und die Meldungen 2 bis 3 Mal lesen. Die Deutsche Bahn hat ihr Ergebnis innerhalb eines Jahres um fast 1 Milliarde Euro verbessert. Das ist die beste Nachricht seit langem und stellt eine Frage noch mal lauter, die schon bis zu dieser Bilanz unbeantwortet blieb. Warum um alles in der Welt hat Bundeskanzler Friedrich Merz den für die Bahn zuständigen Verkehrsminister Patrick Schnieder aus dem Kabinett geworfen bzw. zum Rücktritt genötigt? Und mit diesem Vorgang nicht nur die rheinland-pfälzische CDU, sondern die gesamte Partei angezündet. Die Antwort darauf bleibt Merz stur schuldig, intern wie öffentlich. Aber mit oder ohne Antwort. Friedrich Merz hat als Reformkanzler just in dem Moment den Rückhalt in seiner Partei verspielt, in dem er ihn dringend bräuchte. Weil die Wirtschaft abgesehen vom Hoffnungsschimmer bei der Deutschen Bahn weiter in freiem Fall ist, wären massive Strukturreformen jetzt dringend nötig. Das geht aber nur aus einer Position der Stärke heraus.
3: Kommentiert Christoph Schwennicke von T-Online. Die Augsburger Allgemeine verlangt, der neue Verkehrsminister Bilger müsse Konzernchefin Palla in die Pflicht nehmen.
1: Bevor es besser werden kann, müssen erst tausende Baustellen im Gleisnetz abgearbeitet werden. Baustellen sind aber der natürliche Gegner der Pünktlichkeit, wie der Hecht dem Karpfen. Bilger muss Palla deshalb darauf festnageln, dass zumindest die weichen Verbesserungen greifen. Dazu zählen mehr Sicherheit und Sauberkeit in Bahnhöfen und in den Zügen. Wer öfter mit dem Zug unterwegs ist, sieht jetzt mehr Putztrupps, die während der Fahrt sauber machen. Die Verspätung erträgt sich leichter, wenn der Unrat weggeräumt wird.
3: Im Nachrichtenpodcast Was jetzt? Der Zeit wird die Frage aufgeworfen, ob ein Unternehmen in Bundesbesitz überhaupt schwarze Zahlen schreiben müsse.
6: Gewinne sind ja auch kein Selbstzweck. Die ermöglichen es, das Angebot zu verbessern. Die Bahn kann modernere Züge anschaffen, den Service verbessern, den DB-Navigator nutzerfreundlicher machen. Deshalb ist das grundsätzlich schon sinnvoll, wenn da Gewinne erzielt werden und es nicht so läuft wie Anfang der 90er Jahre, wo das Unternehmen wie eine Behörde geführt wurde, nicht auf die Kosten geachtet wurden und Schulden ohne Ende angehäuft wurden.
3: Aus Sicht der Badischen Zeitung aus Freiburg hat Bahnchefin Palla mit den schwarzen Zahlen einen Überraschungskuh gelandet.
1: Wobei der Konzern von höheren Kraftstoffpreisen profitierte, was Reisende in die Züge trieb. Eine mangelnde Nachfrage ist Pallas Problem nicht. Vielmehr muss sie sich mit hohen Kosten, dysfunktionalen Strukturen und über Jahrzehnte unterlassenen Investitionen herumschlagen. Noch nie waren die Fahrgäste so unzufrieden. Hier muss Palla Verbesserungen erzielen, ohne bei der Steigerung der Effizienz nachzulassen. Eine Herkulesaufgabe.
3: Das waren unsere Standpunkte, heute zusammengestellt von Ulrike Ufer.
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3: Die Kindergärtnerin und Schriftstellerin Erika Schirmer wird heute 100 Jahre alt. Sie schrieb eines der bekanntesten Kinderlieder der DDR. Der Stichtag von Mirjam Benecke.
23: Eine junge Kindergärtnerin streift im Jahr 1949 durch die kriegszerstörte Stadt Nordhausen in Thüringen. Vor wenigen Jahren musste Erika Mertke aus ihrer Heimat in Schlesien fliehen. Nun, in Nordhausen, bleibt sie vor einem Plakat stehen, das an einem kaputten Schaufenster klebt. Es ist eine Ankündigung für den Weltfriedenskongress in Paris. Das Plakatmotiv stammt von Pablo Picasso und zeigt seine später weltbekannte Friedenstaube.
24: Und da hatte ich auf einmal so die Idee, die Taube soll fliegen.
4: Die Taube soll allen Frieden bringen.
23: Erika Schirmer, so heißt sie nach ihrer Hochzeit, singt den Kindern im Kindergarten von der kleinen weißen Friedenstaube vor. Von dort aus verbreitet sich das schlichte Lied in den 50er Jahren in der ganzen Republik. Die DDR braucht neue Kinderlieder, denn die alten Texte aus der Nazi-Zeit soll niemand mehr singen. Die Friedenstaube darf, was in der DDR die wenigsten durften, übers große Wasser fliegen. Das Lied erscheint in den Schulbüchern der DDR und wird auf Pioniernachmittagen rauf und runter gesungen. Alle kennen die Friedenstaube.
5: Ja, das kenne ich.
7: Ja. Kennen Sie, ja? Wissen Sie auch, wer es geschrieben hat?
9: Nein.
5: Brecht?
9: Nee. Brecht war es nicht. Nicht? Brecht war es nicht.
23: Nein, nicht Bertolt Brecht. Sei es drum. Erika Schirmer arbeitet ab den 1970er Jahren als Pädagogin für Kinder und Jugendliche mit Behinderung. Hunderte Lieder schreibt sie für ihre Schützlinge. Und nicht nur das. Weil es in der DDR noch keine speziellen Lehrbücher für Sonderpädagogik gibt, schreibt Schirmer auch das noch selbst. Geboren wird die Schöpferin eines der bekanntesten DDR-Kinderlieder am 31. Juli 1926. Heute vor 100 Jahren.
3: Der Stichtag war das von Miriam Benecke.
0: Und das war die ARD-Infonacht. Es ist 5.57 Uhr.
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0: Mit Andreas Bönisch einen schönen guten Morgen. Heute ist Freitag, der 31. Juli. Es kommt zum Showdown zwischen FIFA und UEFA. Der Europäische Fußballverband droht mit dem Boykott der Weltmeisterschaft, sollte FIFA-Chef Gianni Infantino Teile der WM an private Investoren verkaufen. Wie der nord- und zentralamerikanische Verband darauf reagiert, wir berichten gleich im Infodate am Morgen. Und um kurz nach sieben spreche ich dann mit dem Sportwissenschaftler Harald Lange darüber, ob eine Fußball-Weltmeisterschaft ohne die europäischen Nationalmannschaften überhaupt denkbar ist.
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0: Aktuell in Stuttgart bewölkter Himmel bei 18 Grad, in Offenburg bewölkt 19 Grad, Freiburg bewölkt 18 Grad. Und in Ulm klarer Himmel bei 15 Grad. Von Baden-Württemberg nach Rheinland-Pfalz, Koblenz bedeckt 16, in Bad Dürkheim bewölkt bei 19 Grad und in Trier bedeckter Himmel bei 17 Grad. Heute wird's schwül, es scheint die Sonne, ist aber auch bewölkt. Ab und zu bilden sich Schauer und Gewitter, örtlich mit kräftigem Platzregen. Die Höchsttemperaturen heute 27 Grad in den Hochlagen der Eifel, 29 Grad im Südschwarzwald, 34 Grad in der Vorderpfalz und bis 35 Grad heute an der Tauber. Die Wochenendaussichten: morgen Sonne und Wolken, dazu örtlich Gewitter, bis 32 Grad. Am Sonntag wieder mehr Sonne, bis 34 Grad.
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0: Es wird 6 Uhr.
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0: Mit Andreas Bönisch. Guten Morgen. Was wird aus der Fußball-Weltmeisterschaft? Findet die nächste WM im Jahr 2030 ohne europäische Länder statt? Schwer vorstellbar, weil Weltmeister Spanien ja Co-Gastgeber ist. Aber alles ist möglich, seitdem FIFA-Präsident Gianni Infantino angekündigt hat, Teile der WM an Investoren zu verkaufen und der Europäische Fußballverband UEFA daraufhin mit einem Boykott der Weltmeisterschaft gedroht hat. Jetzt muss Infantino den nächsten Rückschlag hinnehmen. Auch der für Nord- und Mittelamerika zuständige Verband CONCACAF lehnt Infantinos Investorenpläne geschlossen
5: ab. Das teilte der Verband nach einer gemeinsamen Sitzung mit. Sportreporterin Luise Kropf berichtet.
8: Damit positionieren sich auch die drei WM-Gastgeber USA, Mexiko und Kanada gegen Infantino. Der FIFA-Präsident hatte den 211 Mitgliederverbänden durch den Verkauf von Anteilen an private Investoren erhöhte Einnahmen in Aussicht gestellt. Die UEFA hatte ein paar Stunden vorher verkündet, einstimmig alle FIFA-Wettbewerbe, also auch die Fußball-Weltmeisterschaft, zu boykottieren, wenn der Weltverband an seinen angekündigten Plänen festhalten sollte. Mit einem Boykott droht die CONCACAF nicht. Sie äußern aber hinsichtlich des fehlenden ordnungsgemäßen Verfahrens, der künstlich verkürzten Frist und des Fehlens jeglicher Prüfung oder Genehmigung durch die zuständigen FIFA-Gremien deutliche Kritik.
5: Die spanische Regierung schickt das Militär in die spanische Exklave Ceuta, die sich auf dem afrikanischen Kontinent befindet. Zuvor waren tausende Menschen von Marokko aus illegal dort eingedrungen. Es sollen Dutzende Soldaten, eine Tauchereinheit und ein Militärschiff nach Ceuta verlegt werden, teilte das Innenministerium in Madrid mit. Aus dem ARD-Studio Nordafrika berichtet Stefan Ehlert.
10: In der spanischen Exklave Ceuta werden heute Premier Sanchez und Innenminister Grande Marlaska erwartet. In den Vortagen sind tausende Migranten von Marokko aus schwimmend und zu Fuß in die Stadt gelangt. Spaniens Ministerpräsident Sanchez sagte, man setze alle Hebel in Bewegung, um auf die Lage in Ceuta zu reagieren. Wie genau, ist noch unklar. Spaniens Politiker versprechen schnelle Maßnahmen. Die spanische Linkspartei Suma fordert, dass die Krise unter Wahrung der Menschenrechte bewältigt wird. Suma verwies auf ein Urteil des obersten Gerichtshofes, wonach die sofortige Rückführung von Migranten, die schwimmend angetroffen wurden, nicht zulässig sei.
5: Der von den USA initiierte sogenannte Friedensrat hat eine Vereinbarung für die Entwaffnung der islamistischen Hamas im Gazastreifen erzielt. Das hat US-Präsident Donald Trump mitgeteilt. Allerdings sind viele Details noch unklar. Aus Tel Aviv berichtet unser Korrespondent Jan-Christoph Kitzler.
11: Unter anderem, so berichten Medien, soll in den kommenden 2 Wochen noch über den Zeitplan und die konkreten nächsten Schritte beraten werden. Die Waffen der Hamas sollen offenbar an ein nationales palästinensisches Komitee übergeben werden, das bisher noch nicht im Gazastreifen ist. Es heißt, der Prozess könne insgesamt 200 bis 300 Tage dauern. Auch die internationale Stabilisierungstruppe, die die Entwaffnung im Gazastreifen überwachen soll, ist noch nicht in dem Gebiet. Unklar ist auch, ob und wann sich Israel aus dem Gazastreifen zurückzieht. Vertreter der israelischen Regierung hatten mehrfach gesagt, ein Rückzug der Truppen, die mehr als 65% des Küstenstreifens kontrollieren, komme erst in Frage, wenn das Gebiet vollständig demilitarisiert sei.
5: Für Erstklässler, die nach den Sommerferien eingeschult werden, ändert sich bundesweit etwas Grundsätzliches. Sie sind nämlich die ersten Kinder, die einen gesetzlichen Anspruch auf eine Ganztagesbetreuung haben. Stichtag für diese neue Regelung ist morgen Samstag, der 1. August. Aus dem ARD-Hauptstadtstudio Chris Berdrow.
12: Die Kinder haben damit den Anspruch auf täglich 8 Stunden Bildung und Betreuung von Montag bis Freitag. Der reguläre Unterricht zählt zu diesen 8 Stunden dazu. In den nächsten Jahren soll der Ganztagsanspruch auf die nachfolgenden Jahrgänge ausgeweitet werden, bis er ab dem Schuljahr 2029/30 für alle Grundschüler der Klassen 1 bis 4 gilt. Das Recht auf Betreuung haben die Schüler auch in den Ferien. 4 Wochen Pause sind möglich. Eine Pflicht, die Ganztagsangebote zu nutzen, gibt es nicht. Bundesbildungsministerin Karin Prien spricht von einem Meilenstein. Sie geht gleichzeitig davon aus, dass der Staat sein Ganztagsversprechen noch nicht flächendeckend ab dem ersten Tag einlösen kann.
5: Es ist ein Feuersommer in Südeuropa, aber auch bei uns ist die Waldbrandgefahr groß. Immer wieder brechen Feuer aus. Aktuell brennt es in den Chiemgauer Alpen, die liegen im Südosten Bayerns. Auch heute bekämpft die Feuerwehr mit einem Großaufgebot den Brand eines Bergwaldes dort. Nach Angaben von Feuerwehrsprecher Hubert Hobmeier fliegt momentan eine Wärmebilddrohne über das Gelände, um Glutnester zu finden. Die Einzelheiten von unserer Reporterin Margit Ehrlich.
15: In der Nacht wurden die Löscharbeiten oberhalb von Oberwössen im Landkreis Traunstein zurückgefahren, aber nicht eingestellt. Auch heute sollen rund 300 Kräfte bei der Brandbekämpfung helfen. Zudem werden wieder mehrere Hubschrauber erwartet. Am Donnerstag war es demnach gelungen, zumindest eine signifikante Ausbreitung des Feuers zu verhindern. Immer noch seien rund 2,5 Hektar Fläche betroffen, so Hubmeier. Endgültig abschätzbar sei das aber mit Blick auf das schwierige Gelände vorerst nicht. Weiterhin seien keine Evakuierungen erforderlich. Vorsorglich seien aber entsprechende Vorbereitungen getroffen worden.
5: In der Rhein-Neckar-Region müssen Autofahrer ab morgen mit erheblichen Verkehrsbehinderungen rechnen. Eine der beiden Brücken zwischen Mannheim und Ludwigshafen fällt für den Verkehr aus, nachdem am Nordbrückenkopf der Kurt-Schumacher-Brücke in Ludwigshafen weitere Schäden entdeckt worden sind, ist die Brücke dann ab morgen in Richtung Mannheim gesperrt und in der Gegenrichtung spätestens ab dem kommenden Mittwoch. Die Sommerferien bringen immer mehr Touristen nach Baden-Württemberg, beispielsweise an den Bodensee. Doch das sorgt für Ärger auf dem Wasser. Darüber haben Gäste, Anwohner und Touristen in Allensbach gestern in der Sendung zur Sache Baden-Württemberg diskutiert. Aus der Redaktion Landespolitik berichtet Christian Susanka.
13: Immer mehr hochmotorisierte Sportboote, Stand-up-Paddler, die die Regeln auf dem Bodensee nicht kennen und das alles bei Rekordniedrigwasser. Das schaffe Stress und Ärger, beklagen Naturschützer und Segler in der gestrigen Ausgabe des Politmagazins zur Sache Baden-Württemberg. Wirtschaftsministerin Hofmeister Kraut von der CDU erklärte, sie freue sich über jeden Gast, der nach Baden-Württemberg komme. Gleichzeitig müsse man am Bodensee ins Gleichgewicht kommen. Nur so bleibe das Urlaubsziel auch in Zukunft attraktiv.
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5: Heute wird's schwül, es scheint die Sonne, ist aber auch bewölkt. Ab und zu bilden sich Schauer und Gewitter. Die Höchsttemperaturen 27 bis 35 Grad.
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5: Es sind Sommerferien. Heute haben auch die Kinder und Jugendlichen in Bayern ihren letzten Schultag. Danach sind dann alle Schüler in Deutschland gemeinsam in den großen Ferien, auch in Rheinland-Pfalz. Doch die Arbeit in den Unternehmen und in den Firmen muss natürlich weiterhin gemacht werden. Auch das ist ein Aspekt unserer Serie Sommer und Arbeit, wenn die Wirtschaft heiß läuft. Für Eltern ist es eine Herausforderung, Beruf und 6 Wochen Sommerferien ihrer Kinder unter einen Hut zu bringen, organisatorisch und auch finanziell. Nach einer Umfrage des Sozialverbandes Deutschland aus dem vergangenen Jahr fühlen sich 70% der Eltern bei dem Thema alleingelassen. Aber es gibt Arbeitgeber, die etwas tun. Michael Herr aus der SWR Wirtschaftsredaktion mit Beispielen aus Rheinhessen und aus der Eifel.
14: Die Produktionshalle von Dr. Eckel in Niederzissen am Rande der Eifel. In einem Siloturm werden pflanzliche Zusätze für Tierfutter gemischt, vollautomatisch in Säcke gepackt und dann in die halbe Welt verkauft. Dass die Produktion hier das ganze Jahr über rund läuft, dafür sorgt Patrick Degen. Der Werkstattleiter hat 2 Kinder, 10 und 13, die genießen gerade ihre Sommerferien. Für Patrick Degen ist diese Zeit aber immer auch eine Herausforderung.
16: 6 Wochen zu überbrücken ist manchmal schon ein ganzes Brett, da muss man so sagen.
14: Im Homeoffice arbeiten und bei den Kindern sein, ist für den Techniker natürlich keine Option. Stattdessen darf er seine Schichtzeiten verschieben, fängt morgens oft früher an und macht mittags früher Schluss. Für seine Vorgesetzten ist das kein Problem.
16: Da muss halt nur geguckt werden, was gerade ansteht, ob ich dann auch entbehrbar bin und dann geht das eigentlich immer eigentlich. Also ich habe selten ein Nein bekommen.
14: Flexibleres Arbeiten für weniger Betreuungsstress. Das ist quasi das Ferienprogramm beim Mittelständler Dr. Eckel. Auch Patrick Degens Frau Laura profitiert davon. Die Teamkoordinatorin Finanzen arbeitet normalerweise 1 bis 2 Tage die Woche von zu Hause aus. In den Sommerferien dürfen es in Absprache mit den Kolleginnen bis zu 4 Tage sein.
17: Es nimmt mir jedwegen Druck, zu sagen, okay, du musst jetzt heute auf der Matte stehen, ich kann meine Arbeit gut verrichten, vielleicht sogar noch besser, als wie wenn ich ins Büro kommen könnte, weil man weiß, okay, die Kinder sind betreut und es läuft trotzdem alles weiter.
14: Beim Kunststoffspezialisten Renolit in Worms nehmen sie die Kinderbetreuung sogar in die eigenen Hände. 30 Kinder nehmen hier gerade am Ferienprogramm des Betriebs teil. Dabei sind auch die 10-jährige Ida Spross und die 8-jährige Greta Forrer.
19: Ich freue mich persönlich auf den Barfußpfad, auf das Museum. Andere Kinder machen auch einem Freude, wenn man mal welche kennenlernt.
14: 2 ganze Wochen lang haben die Kinder dazu Gelegenheit. Zum Beispiel bei Spielen, einem Besuch bei der Werksfeuerwehr und vielen Ausflügen. Heute geht's mit dem Bus in ein Naturmuseum bei Darmstadt. Ein Aufwand für das Unternehmen, der sich aber in vielerlei Hinsicht bezahlt machen kann, erklärt Renolit-Personalchef Markus Blümele.
20: Einige der Kinder, die in diesem Programm waren, haben sich schon bei uns beworben und haben jetzt mittlerweile eine Ausbildungsstelle bekommen.
14: Und so gewinnen am Ende alle. Der Betrieb wird als Arbeitgeber attraktiver und Eltern und Kinder gewinnen an stressfreier Zeit in den Ferien.
5: Sommer und Arbeit, wenn die Wirtschaft heiß läuft, das war die Serie der Woche hier bei uns in SWR Aktuell. Und ein Best-of haben wir in einem SWR Aktuell Kontext zusammengefasst. Der steht in ARD Sounds.
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5: In Europa werden jedes Jahr Millionen Tonnen Elektromüll weggeworfen, obwohl man die Geräte eigentlich noch reparieren könnte. Um gegenzusteuern, gibt es ab heute in Deutschland ein Recht auf Reparatur. Damit wird eine EU-Vorgabe umgesetzt. Sarah Lopez.
1: Wenn zum Beispiel eine Waschmaschine innerhalb der Gewährleistungsfrist von 2 Jahren kaputt geht, dann hat der Käufer die Wahl. Austauschen oder reparieren lassen. Wer sich für die Reparatur entscheidet, wird dafür belohnt mit einer Verlängerung der Gewährleistung um 1 Jahr. Aber auch wenn ein Gerät erst danach kaputt geht, haben Käufer jetzt das Recht, Geräte wie Smartphones, Fernseher und Kühlschränke reparieren zu lassen. Und zwar je nach Produktgruppe 7 bis 10 Jahre. Jahre, nachdem das letzte Gerät des jeweiligen Modells auf den Markt gebracht wurde.
5: Auch wenn sich gerade etwas bessere Stimmung in der Wirtschaft breit macht, noch ist die Krise bei weitem nicht überwunden. Das lässt sich auch am Arbeitsmarkt ablesen und heute gibt die Bundesagentur der Arbeit die aktuellen Zahlen für Juli bekannt. Zentrale Frage ist, ob die Zahl der Arbeitslosen wieder über die 3-Millionen-Marke steigt. Birgit Habrath.
2: Nicht ausgeschlossen, denn der Juli ist ein Monat, in dem die Zahlen eher nach oben gehen. Vor der Sommerpause stellen Firmen selten neue Kräfte ein. Viele Jugendliche haben gerade erst ihre Ausbildung abgeschlossen, aber noch keinen Job gefunden. Und das Quartalsende im Juni nutzen die Firmen, die Personal entlassen wollen oder müssen. Und das sind nach wie vor viele. Es könnte also durchaus sein, dass die Arbeitslosenzahl sogar höher liegt als im Monat Juli üblich.
5: Hunderte Beschäftigte des Batterieherstellers Warta wollen am Nachmittag mit einer Kundgebung auf dem Ellwanger Marktplatz gegen die Zerschlagung des Unternehmens protestieren. Die Warta AG und die Knopfzellentochter Warta Microbattery hatten in dieser Woche ein Insolvenzverfahren beantragt. Betroffen davon sind rund 2000 Mitarbeiter. Dazu Heike Madan von der IG Metall in Aalen.
4: Die Kolleginnen und Kollegen bei Warta haben diese Krise nicht verursacht, haben Restrukturierungen in den letzten Jahren mitgetragen, Stellenabbau und Zukunftsängste auch ausgehalten. Unsere Forderungen sind klar. Erstens den größtmöglichen Erhalt von Arbeitsplätzen. Zweitens faire und sozialverträgliche Lösungen für alle betroffenen Kolleginnen und Kollegen, wenn es zum Abbau kommt. Drittens klare Perspektiven für die verbleibenden Standorte. Das sind die zentralen Forderungen.
5: Heike Madan von der IG Metall in Aalen zum drohenden Arbeitsplatzabbau beim Batteriehersteller Warta. Am Bodensee beginnt heute eine Bundeswehrübung mit Fallschirmspringern. 400 Soldatinnen und Soldaten des Fallschirmjägerregiments 26 aus Rheinland-Pfalz absolvieren Sprünge bei Langenargen und trainieren die Landung im Wasser. Marion Kühners.
6: Normalerweise landen Fallschirmspringer auf dem Land. Es kann allerdings sein, dass sie abgetrieben werden und im Wasser landen müssen. Und das ist der Bundeswehr zufolge wesentlich schwieriger. Die Soldatinnen und Soldaten üben das deshalb in dieser Woche. Sturmboote bringen die Fallschirmspringer nach der Landung im See wieder an Land. Ein dafür eingesetztes Transportflugzeug startet und landet in Friedrichshafen. Die Wassersprünge in den Bodensee vor Langenargen sind außerdem seit vielen Jahren Bestandteil des dortigen Uferfests. Die Tradition geht auf langjährige Verbindungen der Gemeinde Langenargen mit Bundeswehreinheiten zurück.
5: Zum heutigen Weltrangertag finden im Nationalpark Hunsrück-Hochwald und im Nationalpark Eifel geführte Wanderungen statt. Ranger werden die Touren begleiten. Lynn Benson.
7: Unterwegs erzählen Ranger von ihrer Arbeit und zeigen, welche Aufgaben sie im Nationalpark übernehmen. Eine Anmeldung ist nicht nötig. Mit dem Weltranger-Tag soll auf die Arbeit der Ranger aufmerksam gemacht werden. Sie führen Besucher durch die Nationalparks, achten auf die Einhaltung der Regeln, unterstützen Forschungsprojekte und kümmern sich um den Schutz von Tieren und Pflanzen. Im Nationalpark Hunsrück-Hochwald beginnt um 14 Uhr eine rund 2,5-stündige Wanderung am Nationalpark-Tor Keltenpark in Nonnweiler-Otzenhausen. Im Nationalpark Eifel startet bereits um 11.15 Uhr eine rund 5-stündige Tour am Nationalpark Tor Heimbach.
5: Manga, Anime, Cosplay. Damit lockt ab heute die Animagic. Das ist eine Messe für japanische Popkultur. Ab heute werden tausende Fans im Mannheimer Rosengarten erwartet. Sarah Keller.
3: Was Ende der 90er Jahre mit 500 Besuchern begann, zieht mittlerweile rund 35.000 Menschen an. Anime- und Manga-Fans können auf der Animagic bis Sonntag ihre kreativsten Kostüme präsentieren. Also Kostüme, die von japanischen Comics inspiriert sind. Außerdem kann man internationale Künstler hautnah erleben und an Zeichenworkshops teilnehmen. In diesem Jahr alles unter dem Motto 100% Magic. Die Messe zählt mittlerweile zu den größten Festivals ihrer Art in Europa.
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5: Endlich Sommerferien. Auch Bundespräsident Frank-Walter Steinmeier geht heute in den Sommerurlaub. Den hat er sich verdient, meint Andreas Fischer. Außerdem werden durch Steinmeiers Urlaub die Kleinen ganz groß.
9: Wer schon mal einen großen Umzug gemeistert hat, weiß, wie anstrengend das sein kann. Ein Urlaub direkt danach kann also nicht schaden. Bundespräsident Steinmeier ist ja gerade erst umgezogen. Schloss Bellevue wird renoviert, deswegen ging es mitsamt Personal in ein Gebäude an der Spree, das jetzt vorübergehend der Amtssitz ist. Alles neu muss man sich erstmal einleben. 2 Wochen macht Steinmeier jetzt Pause und kann sich da vom Umzugsstress erholen. Der Amtssitz des Bundespräsidenten zieht deswegen schon wieder um. Und zwar ausgerechnet ins kleinste deutsche Bundesland, die freie Hansestadt Bremen. Der Bremer Bürgermeister Andreas Bovenschulte ist nämlich gerade Präsident des Bundesrats. Und der vertritt den Bundespräsidenten, wenn er verhindert ist. Der höchste Mann im Staat ist also jetzt 2 Wochen lang ein Bremer. Das heißt, Verantwortung für 118 mal so viele Menschen wie sonst, zuständig für 853 mal so viel Fläche wie das kleine Bremen. Aber Andreas Bovenschulte muss keine Angst haben, dass er in den kommenden 2 Wochen auch 853 Mal so viel Arbeit hat. Der Bundestag ist in der Sommerpause und produziert keine neuen Gesetze, die er unterschreiben müsste. Und dass Friedrich Merz wieder neue Minister aussucht, die er dann ernennen müsste, auch unwahrscheinlich. Denn wie Steinmeier ist auch der Kanzler im Urlaub. Alles ruhig also in Bremen.
5: Anmerkungen von Andreas Fischer.
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5: 6.18 Uhr.
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5: AIDS hat seinen Schrecken verloren. Die Krankheit ist zwar nach wie vor nicht heilbar, aber wer sich mit dem HIV-Virus infiziert und behandelt wird, kann recht gut weiterleben. Und ganz wichtig, er kann das Virus auch nicht weitergeben. Trotzdem ist es wichtig, über HIV aufzuklären, gerade weil vor allem in den westlichen Ländern, auch hier bei uns in Deutschland, wegen der guten und erfolgreichen Behandlung mit Medikamenten eine gewisse Sorglosigkeit eingesetzt hat. Das will ich jetzt tun zum Abschluss der 26. Internationalen AIDS-Konferenz, die heute im brasilianischen Rio de Janeiro zu Ende geht. Tonja Rausch ist die Leiterin betreutes Wohnen, Beratung und Selbsthilfe bei der AIDS-Hilfe Trier. Frau Rausch, wie ist die Situation von Menschen in Rheinland-Pfalz, die HIV-positiv sind? Medizinisch hat sich in den letzten 30 Jahren ja sehr viel getan.
18: Heute ist HIV eigentlich eine Erkrankung, die nicht mehr lebensverändernd sein müsste. Man nimmt eine Tablette am Tag. Das heißt, man kann dann niemanden anstecken, man hat keine Symptome und in aller Regel auch sonst keine körperlichen medizinischen Einschränkungen.
5: Schauen wir auf die Menschen, die das HIV-Virus in sich tragen und in Rheinland-Pfalz versorgt werden müssen. Wie gut funktioniert das gerade, weil es ja ein sehr ländlich geprägtes Bundesland ist, das auch noch strukturschwach ist?
18: Die medizinische Versorgung ist im Endeffekt gut abgedeckt. In der Regel geht man zu einem sogenannten HIV-Schwerpunktarzt. Das sind die Ärzte, die sich extrem gut mit dieser Erkrankung auskennen. Alle 3 Monate hat man eine Grundblutuntersuchung, wo alles geschaut wird. Und dann bekommt man die Medikamente verschrieben. Das ist für Menschen in den ländlichen Bereichen, die wirklich weite Anfahrtswege haben, natürlich im Zweifel trotzdem eine schwierige Situation. Da sind wir gerade hier in Trier dabei, uns sehr gut zu vernetzen. Wir haben sehr, sehr fitte HIV-Ärzte, die inzwischen auch Hausärzte mit ins Boot nehmen, sodass sozusagen eine gewisse Grundversorgung im Zweifel und in ganz enger Absprache mit den Fachärzten sogar vor Ort passieren kann, wenn man das initiiert.
5: Die Medizin ermöglicht es also, HIV-positiven Menschen ein Leben weitgehend ohne Einschränkungen zu führen, wenn man mal von der Medikamenteneinnahme absieht. Ist damit auch die Stigmatisierung in der Gesellschaft verschwunden?
18: Leider nein. Diese alte Vorstellung von HIV als schlimmer, tödliche Erkrankung, wo dann vor allem auch noch sehr abstruse moralische Vorwürfe immer so ein bisschen mitgekoppelt sind, die ist einfach leider immer noch da. Und die Angst vor Diskriminierung, die HIV-positive Menschen eigentlich ständig dann doch so ein Stück weit in ihrem Leben mit sich tragen, die ist leider nicht unbegründet. Also das ist schon so, dass da Stigmatisierungen tatsächlich stattfinden.
5: In welchen Situationen erleben Menschen mit HIV-Virus denn Stigmatisierung, vielleicht Ablehnung und Ausgrenzung?
18: Die Angst der Menschen bezieht sich in allererster Linie auf zum Beispiel berufliche Situationen. Es ist nach wie vor für Menschen mit HIV immer noch schwierig, in bestimmte Länder der Welt zu reisen. Und leider erleben wir auch tatsächlich im professionellen medizinischen Bereich immer wieder Stigmatisierung. Das sind dann solche Dinge, dass Arzttermine bzw. Untersuchungstermine plötzlich an den Schluss des Tages geschoben werden, weil da muss man ja sterilisieren, dass der HI-Status laut in der Praxis besprochen wird, während andere Menschen dazuhören. Solche Sachen sind immer wieder problematisch, trotz und alledem.
5: Wie sollten Betroffene damit umgehen?
18: Grundsätzlich ist es so, dass eigentlich man ja sich sehr sicher sein kann. Ich nehme meine Medikamente regelmäßig, ich bin nicht ansteckend. Meine Viruslast ist unter Nachweisgrenze. Aber das dann in der Sekunde durchzuziehen, ist sehr, sehr schwierig. Was immer wieder gut sein kann und gut helfen kann, ist, dass man sich vernetzt. Wir haben zum Beispiel hier in Trier eine Selbsthilfegruppe, die von uns von der AIDS-Hilfe mit unterstützt wird. Was total toll ist, ist von der deutschen AIDS-Hilfe das sogenannte Buddy-Projekt. Da gibt es die Möglichkeit, einen Menschen, den man dann übers Internet sich sozusagen über die DAH kontaktieren kann, als Buddy auszusuchen, mit dem man dann einen engeren Kontakt haben kann, telefonisch oder sogar persönlich, und der einen einfach da mitträgt und mit unterstützt, wo man dann gemeinsam damit irgendwie zurande kommen kann.
5: Eine HIV-Infektion ist immer noch ein Schock. Das ist eben etwas ganz anderes, als sich zum Beispiel mit einem Grippevirus anzustecken. Was raten Sie Menschen, die das gerade erfahren haben, dass sie HIV-positiv sind?
18: Mein erster Rat wäre wirklich, guckt zu, dass ihr Menschen findet, mit denen ihr drüber sprechen könnt, und wählt gut aus, mit wem ihr darüber sprechen wollt. Die allererste Angst ist in der Regel, oh Gott, wie sage ich das meiner Familie, wie sage ich das meinem Partner? Ich finde es sehr wichtig, erstmal selber auf die Füße zu kommen und selber zu gucken und dann im Zweifel, bevor man das zum Beispiel den Eltern sagt, das ist so eine ganz, ganz große Angst, die ganz häufig irgendwie vorherrscht, zu gucken, ob man sich vielleicht tatsächlich Unterstützung sucht.
5: Vielen Dank, Tonja Rausch, Leiterin Betreutes Wohnberatung und Selbsthilfe bei der AIDS-Hilfe Trier. Auf der AIDS-Konferenz in Rio de Janeiro wird heftig über das Medikament Lenacapavir diskutiert. Es ist hochwirksam, aber extrem teuer. Unser Korrespondent Oliver Neuroth mit den Einzelheiten.
0: Experten und Aktivisten stecken viel Hoffnung in das Medikament Lenacapavir, bezeichnen es als einen der größten Fortschritte der vergangenen Jahrzehnte. Um sich vor einer HIV-Infektion zu schützen, reicht eine Spritze Lenacapavir alle 6 Monate, dank einer völlig neuen Wirkstoffklasse. Bisher sind zur Prävention täglich Tabletten nötig. Aber dieses Potenzial hat ihren Preis. Der US-Hersteller Gilead verlangt für die HIV-Prävention fast $30.000 pro Jahr für 2 Spritzen. Wird ein HIV-Infizierter mit Lenacapavir behandelt, was auch möglich ist, liegt der Preis bei über $40.000.
8: Es ist Kommerzio. Saúde não pode ser comercializável.
0: Eloan Pinheiro spricht von Kommerz und davon, dass Gesundheit nicht kommerzialisiert werden darf. Die Wissenschaftlerin ist eine Fachfrau, wenn es darum geht, teure Medikamente günstiger zu machen. Sie war maßgeblich daran beteiligt, dass in Brasilien in den vergangenen Jahrzehnten HIV-Generika produziert wurden, also Nachahmermedikamente. Der Hersteller Gilead und internationale Partner haben ein Programm gestartet, um Lenacapavir in afrikanischen Ländern mit hoher HIV-Belastung bereitzustellen, aber in vergleichsweise kleinen Mengen. Holger Wicht von der Deutschen AIDS-Hilfe stellt fest:
21: Wir sehen an diesem Medikament,
10: erneut auf grausame Weise, wie stark ökonomische Interessen manchmal die Versorgung von Menschen verhindern, sowohl die medizinische Versorgung zur Therapie als auch die Präventionsmaßnahmen.
5: 6.25 Uhr.
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5: Mit Martin Thiel.
11: Ja, der Machtkampf im Weltfußball hat eine neue Dimension erreicht. Alle 55 Mitgliedstaaten der UEFA, also der Europäischen Fußballunion, sind gegen die Investorenpläne von der FIFA, dem Weltfußballverband und natürlich auch von Boss Gianni Infantino. Der Europäische Fußballverband droht mit WM-Boykott, sollten die Pläne nicht verschwinden. Gegen die Pläne sind auch die WM-Gastgeber der vergangenen Weltmeisterschaft, USA, Kanada und Mexiko und der Verband, dem sie angehören. Luise Kropf und der Aufstand im Weltfußball.
21: Nach der WM-Boykottdrohung der europäischen Verbände hat FIFA-Präsident Gianni Infantino den nächsten schweren Rückschlag hinnehmen müssen. Auch der für Nord- und Mittelamerika sowie die Karibik zuständige Kontinentalverband CONCACAF lehnte die in dieser Woche verkündeten Investorenpläne geschlossen ab. Das teilte der Verband nach einer gemeinsamen Sitzung mit. Damit positionieren sich auch die drei WM-Gastgeber USA, Mexiko und Kanada gegen Infantino. Der FIFA-Präsident hatte den 211 Mitgliederverbänden durch den Verkauf von Anteilen

0: Aus Gianni Infantinos Sicht nichts Gutes. Mit der UEFA und der CONCACAF haben sich jetzt nämlich zwei Verbände geschlossen und einstimmig gegen seine Idee positioniert. Unter dem Strich heißt das, dass bereits 96 von insgesamt 211 FIFA-Mitgliedstaaten Infantinos Plan vehement ablehnen. Damit steht der Investorendeal schon kurz vor dem Kollaps. Zur Umsetzung braucht es nämlich eine absolute Mehrheit unter den FIFA-Mitgliedstaaten. Bedeutet, aus den übrigen Verbänden müsste jetzt so gut wie jedes Mitglied seine Zustimmung geben. Und selbst wenn dies geschehen sollte, halte ich eine Umsetzung für absolut unrealistisch, da die Europäer ja schon mit einem Boykott aller FIFA-Turniere gedroht haben. Und ohne Europa verliert eine Fußball-WM nicht nur massiv an Reiz, sondern auch an Wert. Und das ist wahrscheinlich auch für Infantino keine Option, denn der will ja mehr Geld aus den Weltmeisterschaften ziehen. Und wie das ohne die Europäer funktionieren soll, kann ich mir überhaupt nicht vorstellen.
1: Die Meinung von David Luding. Andere sportliche Großereignisse, wo hoffentlich der Sport im Vordergrund steht, werfen ihre Schatten voraus. Morgen startet die Tour de Femmes, also die Tour de France der Frauen, mit 9 Etappen von Lausanne nach Nizza. Und da wollen auch deutsche Fahrerinnen ein Wörtchen mitreden. Und Mitte August findet in Frankfurt die Heim-WM der rhythmischen Sportgymnastik statt. Und Superstar Dario Varfolomeev aus Fellbach-Schmieden, die freut sich schon wie Bolle und verspürt fast keinen Druck.
2: Ich glaube, da braucht man schon keine Motivation noch mehr drauf, weil es Heim-WM ist. Ich versuche, den Fokus zu behalten, weil es schon was ganz Besonderes ist. In Heimat erlebt man nicht oft, glaube ich, vielleicht einmal, maximal zweimal in meiner Karriere. Trotzdem bin ich sehr, sehr fokussiert, auch ein bisschen nervös, weil das in Frankfurt stattfindet. Trotzdem versuche ich, mein Bestes abzuliefern.
1: Ja, mehr zur Vorfreude der Olympiasiegerin und 11-fachen Weltmeisterin auf ihre Heim-WM in der rhythmischen Sportgymnastik gibt's auf swr.de Sport. Und das war's vom Sport für den Moment. Die Zeit 6:29 Uhr.
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4: Mit Andreas Böhnisch. Schönen guten Morgen. Heute ist Freitag, der 31. Juli. Ja, und wenn Sie heute eine Kaffeemaschine, einen Staubsauger oder ein Smartphone kaufen, dann haben Sie ein Recht auf Reparatur. Eine neue EU-Richtlinie, die ab heute auch in Deutschland gilt, die nimmt die Hersteller nämlich in die Pflicht. Was sich ändert, wir informieren Sie gleich ausführlich.
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4: Heute wird es schwül, es scheint die Sonne, ist aber auch bewölkt. Ab und zu bilden sich Schauer und Gewitter, örtlich mit kräftigem Platzregen. Die Höchsttemperaturen heute 27 bis maximal 35 Grad.
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4: Um 6.30 Uhr.
5: Mit Florian Rudolph einen schönen guten Morgen. Die Hamas ist angeblich zur Abgabe aller Waffen bereit. Für Juli werden wieder mehr als 3 Millionen Arbeitslose erwartet und Anthropic KI hackt bei Tests erneut Unternehmen. Das Wetter in Baden-Württemberg und Rheinland-Pfalz, Sonne und Wolken, später örtlich Schauer und Gewitter bei 27 bis 35 Grad. Offenbar kommt Bewegung in die Verhandlungen über eine langfristige Waffenruhe im Gazastreifen. Laut US-Präsident Trump hat der von ihm initiierte sogenannte Friedensrat eine Vereinbarung erzielt, mit dem Ziel, die radikal-islamische Hamas zu entwaffnen. Aus Washington Nina Barth.
6: Kurz nach der Ankündigung teilte Trumps umstrittener Friedensrat auf X mit, unter Vermittlung Ägyptens, Katars, der Türkei und der USA habe sich die Hamas zum ersten Mal offiziell zu einem umsetzbaren Plan verpflichtet, auf alle ihre Waffen zu verzichten. Dem werde ein israelischer Rückzug aus Gaza folgen. Bisher ist aber unklar, ob die Vereinbarung tatsächlich Bestand haben wird. Unterschiedliche Medien berichten, ranghohe Hamas-Funktionäre hätten die Einigung ihnen gegenüber bestätigt. Aber offizielle Reaktionen der Hamas oder aus Israel gibt es bisher nicht. Seit Wochen laufen in Ägypten Verhandlungen um die zweite Phase des von den USA vermittelten Waffenruheabkommens zwischen Israel und der Hamas umzusetzen. Zuletzt hieß es, es seien Fortschritte erzielt worden, aber Israel sei skeptisch.
5: Ein hochrangiger Hamas-Vertreter hat gegenüber der BBC erklärt, dass in Kürze eine offizielle Erklärung veröffentlicht werden solle. Nach der Europäischen Fußballunion UEFA lehnt auch der Verband des nord- und mittelamerikanischen Fußballs CONCACAF Investorenpläne von FIFA-Chef Infantino ab. Die CONCACAF kritisiert, es fehle ein ordnungsgemäßes Entscheidungsverfahren. Außerdem frage man sich, warum die Finanzierung von Turnieren wie der Weltmeisterschaft überhaupt durch private Investoren nötig sein solle. Am deutschen Arbeitsmarkt sind die Hoffnungen auf eine Stabilität

0: Stabilisierung zuletzt wieder geschwunden. Die aktuellen Zahlen für den Monat Juli gibt die Bundesagentur für Arbeit um 10 Uhr bekannt. Aus Nürnberg, Birgit Habrath.
1: Werden es wieder über 3 Millionen Arbeitslose sein? Nicht ausgeschlossen, denn der Juli ist ein Monat, in dem die Zahlen eher nach oben gehen. Vor der Sommerpause stellen Firmen selten neue Kräfte ein. Viele Jugendliche haben gerade erst ihre Ausbildung abgeschlossen, aber noch keinen Job gefunden. Und das Quartalsende im Juni nutzen die Firmen, die Personal entlassen wollen oder müssen. Und das sind nach wie vor viele. Es könnte also durchaus sein, dass die Arbeitslosenzahl sogar höher liegt als im Monat Juli üblich. Dafür spricht, dass die monatlich vom IAB, dem Forschungsinstitut der Nürnberger Behörde, befragten Agenturen zum ersten Mal seit langer Zeit wieder weniger zuversichtlich in die Zukunft blicken. Die Nachfrage nach neuen Arbeitskräften sinkt zwar nicht, sie steigt aber auch nicht an, was der Arbeitsmarkt jetzt dringend bräuchte. Wer jetzt die Stelle verliert, tut sich schwer, eine neue zu finden. Da baut sich wieder ein Sockel auf. Die Zahl der Langzeitarbeitslosen lag zuletzt bei 1,1 Millionen. Einen Schwerpunkt setzt die Bundesagentur heute in ihrem monatlichen Bericht auf den Ausbildungsmarkt. Die Zahl der Bewerberinnen und Bewerber ist gestiegen, die Zahl der angebotenen Lehrstellen gesunken. Keine guten Voraussetzungen für die Zukunft, wenn die Babyboomer in Rente gehen und die Konjunktur vielleicht wieder anspringt.
0: Versuchsmodelle einer künstlichen Intelligenz namens Claude haben bei Tests die Systeme von 3 Organisationen gehackt. Das hat der Entwickler Anthropic bestätigt. Grund war demnach eine Fehlkonfiguration. Die habe es den Modellen ermöglicht, aus einer eigentlich isolierten Umgebung auf das Internet zuzugreifen. Bei dem Hack habe die KI unter anderem schwache Passwörter der Organisationen ausgenutzt. Das waren die Nachrichten.
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3: 6.34 Uhr im Studio Andreas Bönisch. Einen schönen Freitagmorgen. Reparieren statt wegschmeißen und neu kaufen, das ist das Ziel beim neuen Recht auf Reparatur, das heute in Kraft tritt. So soll Elektroschrott reduziert werden. Das ist ein ganz wichtiger Schritt für Umweltschutz und mehr Nachhaltigkeit. Wer also Waschmaschinen, Kühlschränke oder Smartphones herstellt, soll künftig verpflichtet sein, die Geräte zu reparieren. Was das für Verbraucher genau bedeutet, das erklärt jetzt Levin Salamon aus der ARD-Verbraucherredaktion. Ab heute also gilt in Deutschland diese EU-Verordnung, das Recht auf Reparatur. Was ändert sich da konkret?
4: Konkret möchte die EU dafür sorgen, dass Elektrogeräte länger halten, damit weniger Elektroschrott produziert und dann auch weggeworfen wird. Allein wir alle in Deutschland produzieren jedes Jahr so gut 1,7 Millionen Tonnen Elektroschrott. Das ist ein ziemlicher Klimakiller und behoben werden soll das, indem Reparieren und Neuersetzen auf eine Stufe gestellt werden. Bisher ist es ja so, dass man auf jedes neue Elektrogerät pauschal 2 Jahre gesetzliche Gewährleistung hat. Wenn in der Zeit ein Mangel auftritt, kriegt man im Zweifelsfalle per Gesetz einfach ein neues. Ab sofort soll man aber selbst entscheiden. Wenn man den Defekt gezielt ausbessern lassen will, anstatt einfach was Neues zu nehmen, dann muss die Reparatur auch möglich sein. Und nicht nur das, wer sein bisheriges Gerät reparieren lässt, bekommt dann nochmal 12 Monate mehr Gewährleistung. Quasi als Belohnung, dass man es nicht einfach hat wegschmeißen lassen.
3: Diese Fälle gelten ja für den Fall der Gewährleistung. Was ist aber, wenn mein Gerät schon älter als 2 Jahre ist und repariert werden muss?
4: Kurz gesagt, darauf gibt es erstmal keine richtige Antwort. Das kritisiert zum Beispiel auch die Verbraucherzentrale, die einen Reparaturbonus oder eine konkrete Preisvorgabe für übliche Reparaturen fordert. Wir nehmen mal ein Beispiel aus der Praxis. Das iPhone 15 Pro Max war vor 2 Jahren noch das absolute Top-Smartphone von Apple zu einem Neupreis ab 1200 Euro. Auf der eigenen Service-Homepage gibt Apple an, dass sie fürs Reparieren des Displays etwa 489 Euro verlangen. Das sind mehr als 40% vom Neupreis und genau die Erfahrung scheinen einige Leute mit Reparaturen zu machen. Es lohnt sich oft nicht.
5: Also ich war bereit, auf jeden Fall um die 100 bis 200 Euro zu bezahlen.
6: Kommt ja mal auch auf den Preis vom Gerät an, aber 200 Euro mehr nicht.
5: Für 500 Euro bekomme ich auch gebraucht ein vielleicht besseres Modell sogar. Ich würde es nicht bezahlen.
7: Wenn es zu alt ist, dann lohnt sich das meistens nicht mehr. Dann muss man was Neues kaufen.
4: Da ist nämlich die Lücke in der Verordnung. Zwar sagt auch das nationale Gesetz, dass Händler gewöhnliche Reparaturen zu einem, Zitat, angemessenen Preis anbieten müssen. Damit bleiben aber viele Fragen offen. Der Deutsche Naturschutzbund hat schon 2023 berichtet, dass 2/3 bei einer Befragung die Reparaturen zu teuer finden und deshalb einfach neu kaufen. Weiter wird das Problem auch nicht angefasst und Händler können auch außerhalb für Reparaturen Agenturen weiter jeden Preis verlangen. Es gibt keine konkreten Zahlen für das Wort angemessen.
3: Und wie schaut der Handel auf das Recht auf Reparatur? Sind die Geschäfte auf diese Pflicht vorbereitet?
4: Vorab muss man einmal einordnen, zur Reparatur verpflichtet ist grundsätzlich der Hersteller des Geräts. Der soll zum Beispiel dafür sorgen, dass über Jahre immer genug Ersatzteile zur Reparatur vorhanden sind. Händler sind vor allem als Vermittler zwischen Verbraucher und Hersteller in der Pflicht. Der Hessische Handelsverband zum Beispiel sagt, dass sie mit der Verordnung grundsätzlich zufrieden sind. Dass das Recht auf Reparatur jetzt so eintritt, ist ja auch schon seit 2024 klar. Sven Rode vom Handelsverband in Hessen sagt, der nächste Schritt ist, dass man die Händler jetzt vorbereitet.
8: Die Herausforderung wird natürlich sein, wir müssen die Mitarbeiterinnen und Mitarbeiter schulen, was wir ohnehin müssen, aber wir haben jetzt einen neuen Aspekt, einen rechtlichen Aspekt, wir müssen die Mitarbeiter schulen, aber der Handel ist, steht für Service und das ist auch ein Teil des Services, den wir zukünftig anbieten werden müssen.
4: Es wird für viele Hersteller also eine Umstellung, ab sofort zum Reparieren verpflichtet zu sein. Das gilt auch nicht nur für Handys und Fernseher, auch für Haushaltsgeräte wie Kühlschränke oder Waschmaschinen. Auch Akkus von E-Bikes fallen in die relevante Kategorie. Ob sich so wirklich Elektroschrott sparen lässt, wird sich zeigen. Mit aussagekräftigen Zahlen rechnet der Handelsverband nach 1 bis 2 Jahren.
3: Informationen und Einschätzungen waren das von ARD-Verbraucherredakteur Levin Salamon. Ab heute gilt das Recht auf Reparatur für Elektrogeräte.
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3: In vielen rheinland-pfälzischen Unternehmen beginnt in der kommenden Woche das neue Ausbildungsjahr. Und da macht sich ein Trend bemerkbar. Handwerk statt Hörsaal. Das ist nach Angaben der Berufsberatung der Handwerkskammer Trier immer öfter eine Option für junge Abiturienten. Einer von ihnen ist Samuel Berlingen aus Trier-Ehrang. Erst seit kurzem hat der 18-Jährige sein Abitur in der Tasche und fiebert jetzt seinem Ausbildungsstart entgegen. SWR-Reporterin Lara Dudek hat ihn getroffen.
9: Geschickt, aber mit Vorsicht wendet Samuel Berlingen seine silberne Friseurschere in den Händen. Mit dieser Schere hat der 18-Jährige schon Freunden und Familie die Haare geschnitten.
10: Hat was total Befriedigendes zu schneiden, das ist einfach was Schönes. Vor allem, wenn es am Ende noch gut aussieht. Hat auch eine Wertigkeit, so eine Schere, die ist ein total, ich sag mal, ein sensibles Objekt, kostbares Objekt.
9: Für Samuel hat die Schere aber vor allem einen emotionalen Wert. Seine damalige Friseurin hat sie ihm geschenkt, als sie gemerkt hat, dass ihm Haare schneiden Spaß macht. Und das so sehr, dass sich der Abiturient nun für eine Ausbildung zum Friseur entschieden hat. Erst seit kurzem hat der 18-Jährige sein Abitur in der Tasche. Und nun studieren? Fragen, die ihn schon seit längerem beschäftigen. Schließlich kann er gut mit Zahlen umgehen. So hatte er auch mal darüber nachgedacht, Architektur zu studieren.
10: Ich habe mir da ausgemalt, dass ich eben mit Stift und Papier Skizzen entwerfen kann. Ich hatte dann ein Praktikum gemacht bei einem Architekten und das hat mich eher enttäuscht, denn ich war da konfrontiert mit viel Computerarbeit am Schreibtisch.
9: Für Samuel steht fest, er will mehr praktisch arbeiten, ein Tagwerk erschaffen. Wie mit der Schere. Den Spaß am Haare schneiden hat er schon vor ein paar Jahren entdeckt.
10: Ich war damals noch beim Barber und ich war aber ziemlich unzufrieden, wie die mir die Haare geschnitten haben. Dann habe ich angefangen, mir die Haare selber nachzuschneiden mit einer damals noch Küchenschere. Da habe ich mir zum 16. Geburtstag eine richtige Friseurschere gewünscht und habe dann angefangen, mir regelmäßig selber die Haare nachzuschneiden oder zu korrigieren, bis ich sie mir dann komplett selber geschnitten habe.
9: Aus ersten Versuchen im eigenen Badezimmer wurde Schnitt für Schnitt ein Hobby. Bis er sich dann auch an die Haare seiner Freunde und Familie wagte. Und das mit Erfolg. Seine Arbeit wurde gelobt. Seine Begeisterung und Neugierde für das Handwerk fielen auf. Samuel übte weiter, bekam immer mehr Zuspruch, bis er dann die Entscheidung traf, das ist genau mein Ding. Ich will Friseur werden.
10: Für mich steht da eigentlich an erster Stelle die praktische Arbeit, was kreieren zu können, was erschaffen zu können, was zu machen mit den Händen. Das ist für mich eigentlich das Wichtigste.
9: Und damit ist er nicht allein. Bis Ende Juli sind bei der Handwerkskammer Trier rund 1000 unterschriebene Lehrverträge eingegangen. Das sind etwas mehr als in den vergangenen 3 Jahren. Das Handwerk gewinne an Beliebtheit, sagt Petra Kollmann von der Handwerkskammer Trier. Und das auch bei jungen Menschen wie Samuel, die Abitur gemacht haben. Viele sehen das Einkommen ab Tag 1 und auch die Sicherheit vor der künstlichen Intelligenz, die immer mehr ein Thema wird. Was in diesem Jahr besonders auffällt, das Interesse an einer Ausbildung als Friseurin oder als Friseur ist so groß, dass es zu wenige Ausbildungsstellen in der Region Trier gibt, so Sven Kronewirt von der HWK Trier. Das sei für diesen Ausbildungsberuf eher ungewöhnlich. Der Grund dafür, viele Betriebe bilden nach der Corona-Pandemie nicht mehr aus. Trotz der vielen Unterstützung von Freunden und Familie gefällt die Entscheidung gegen ein Studium und für eine Ausbildung nicht allen Familienmitgliedern.
10: Meine Großeltern waren anfangs ein bisschen negativ eingestellt. Die sind dann noch ein bisschen konservativer. Vor allem meinem Opa, der hat das nicht gefallen. Die Vorstellung hier, Friseur, das ist ein relativ unsicherer Beruf. Mit zumindest auf den ersten Blick schlechten Verdienstmöglichkeiten. Aber mit der Zeit, als ich ihm dann meine Begeisterung ausgedrückt habe, hat er seine Meinung geändert. Dann habe ich jetzt letzte Woche meiner Oma zum ersten Mal die Haare geschnitten auf ihren Wunsch hin. Und die beiden waren sehr zufrieden mit meiner Arbeit. Die beiden sind auch jetzt Unterstützer.
9: Die Sorgen seiner Großeltern kann Samuel verstehen. Und komplett abwegig wäre ein Studium nicht. Jetzt will er aber erst einmal in den Betrieb ankommen. Es soll erst mal in die Praxis gehen, in dem Handwerk, an dem er so viel Freude gewonnen hat.
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3: Der Hitzesommer 2026 ist noch lange nicht zu Ende. Gestern wurde in Baden-Württemberg der Juli-Rekord eingestellt. In Ohlsbach im Ortenaukreis wurden 40,2 Grad gemessen. Waldbrände und Klimawandel beschäftigen heute eine Reihe von deutschen Tageszeitungen in ihren Kommentaren. Die SWR aktuell Pressestimmen mit Florian Rudolph.
0: In der Frankfurter Allgemeinen Zeitung ist zu lesen: Auf der iberischen Halbinsel rächt sich, dass die Menschen über Jahrzehnte hinweg das Landesinnere veröden und verwildern ließen, dass im Nordwesten Spaniens und in Portugal Eukalyptus-Monokulturen gepflanzt wurden, in denen sich das Feuer rasch ausbreiten kann. Auf die Halbinsel entfielen im vergangenen Jahr 2/3 der in der gesamten EU verbrannten Fläche. Vor einem Jahr legte Sanchez' Minderheitsregierung einen Staatspakt gegen den Klimanotstand vor. Die konservative PP lehnt ihn als ideologisch und sektiererisch ab. Und die Frankfurter Rundschau schreibt: Wie sagte Bundeskanzler Friedrich Merz, oft zitiert, es ist eben nicht so, dass morgen die Welt untergeht. Nein, es ist eben so, dass die Welt für viele bereits untergegangen ist. Für unzählige Flutopfer in armen Ländern, für Menschen im Ahrtal vor 5 Jahren und für tausende Hitzeopfer und deren Angehörige in diesem Sommer. In genau dem Sommer, den wir gerade erleben und durchleiden. Viele Kommunen tun, was sie können. Das ist gut, reicht aber nicht und alle wissen es. Wir spüren es gerade wieder mit voller Wucht. Trotzdem schauen die Entscheiderinnen und Entscheider in Bund und Ländern und eigentlich weltweit meist nur zu und machen nix. Jedenfalls nicht genug. Oder sie machen für sich persönlich das Beste draus. Für die Gemeinschaft hier und auf der großen, heißen Welt ist das zu wenig. Und die Rhein-Neckar-Zeitung aus Heidelberg stellt fest: Der Klimawandel ist da. Das merkt jeder, der nur halbwegs aufmerksam die extremen Wetterausschläge beobachtet. Mit jeder Hitzewelle, möchte man meinen, steigt die Bereitschaft, etwas gegen den Klimawandel zu tun. Doch die entscheidende Frage lautet: Was genau? Baumlose Plätze, Schulen ohne jeglichen Außenschatten, dafür dann emotional geführte Debatten über Klimaanlagen für Klassenzimmer. Was soll das?
3: Soweit die Meinung der Rhein-Neckar-Zeitung aus Heidelberg. 7:15.
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3: Heute wird's schwül, es scheint die Sonne, ist aber auch bewölkt. Ab und zu bilden sich Schauer und Gewitter, örtlich mit kräftigem Platzregen. Die Höchsttemperaturen 27 bis 35 Grad.
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3: Nach der WM-Boykottdrohung der Europäischen Fußballverbände muss FIFA-Präsident Infantino den nächsten Rückschlag hinnehmen. Auch der für Nord- und Mittelamerika zuständige Verband CONCACAF lehnt Infantinos Investorenpläne geschlossen ab. In der spanischen Exklave Ceuta in Nordafrika sind mehrere tausend Migranten angekommen. Jetzt schickt Spanien das Militär dorthin. Die 60 Soldaten und 200 Spezialkräfte der Polizei sollen helfen, Unruhen zu unterbinden. Auch der spanische Ministerpräsident Sanchez hat angekündigt, nach Ceuta zu reisen. Die Hamas soll ihrer vollständigen Entwaffnung zugestimmt haben, das sagt US-Präsident Donald Trump. Er schrieb auf seiner Plattform Truth Social von einem Erfolg des sogenannten Friedensrates. Unklar ist zurzeit, ob es sich bei dem Plan um eine Absichtserklärung oder ein verbindliches Abkommen handelt. Seit heute gilt in Deutschland das Recht auf Reparatur für Elektrogeräte wie Waschmaschinen oder Smartphones. Geht ein solches Gerät innerhalb der Gewährleistungsfrist von 2 Jahren kaputt, können Käufer zwischen einem Austausch und einer Reparatur entscheiden. Wird das Gerät repariert, verlängert sich danach die Gewährleistung um ein weiteres Jahr.
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3: Es brennt und brennt und brennt in Südeuropa. Am schlimmsten hat es den Südwesten Frankreichs getroffen, rund um die Großstadt Bordeaux. Auch Spanien kämpft gegen Waldbrände, genauso wie die griechische Insel Paros. Und selbst im vermeintlich feuchten Schottland brennt der Arthur's Seat bei Edinburgh. Es ist ein Feuersommer. Betroffen sind Regionen, in die man zum Urlaub machen hinfährt. Aber geht das noch? Muss man nicht von Orten fernbleiben, an denen die Menschen ganz andere Sorgen haben? Wie gehen wir damit um, mit diesen Bränden in Europa? Darüber spreche ich mit dem Philosophen und Bestsellerautor Christoph Quarch.
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3: Herr Quarch, darf man Urlaub machen, wo die Feuerwehr im Dauereinsatz ist?
11: Naja, sagen wir mal so, in Frankreich hat ja die Regierung ausdrücklich darum gebeten, die von den Bränden betroffenen Urlaubsregionen großzügig zu meiden. Und ich denke, das sollte man dann auch respektieren. Ja, und zwar nicht nur, weil halt Touristen im Zweifelsfall dann auch mal wichtige Straßen blockieren oder bei den Evakuierungen noch zusätzlich Mühe machen, sondern vor allem, weil die eben auch eine Haltung mitbringen, die in solchen Situationen einfach total fehl am Platz ist. Es gab da so ein Bild im Internet, vielleicht haben Sie es auch gesehen, da sieht man so ein Touristenpaar auf einer Strandliege, die so eine gigantische Feuerwand betrachtet. Und ich finde, das verrät schon sehr viel darüber, wie sich der Tourist, und jetzt mal der Tourist so als ein Archetyp gedacht, ja, wie der sich zur Welt verhält. Der schaut sich die Dinge an, macht ein Foto und dann fährt er weiter zu einem anderen Strand, wo es eben nicht brennt. Ja. Vielleicht sagt er dann noch, oh Gott, das ist ja furchtbar hier. Ja. Aber was er sieht, das berührt ihn nicht wirklich. Also der bleibt irgendwie in seiner eigenen Bubble. Dafür ist der Camper für mich ein Symbol. Ja, und dann sieht er zu, dass es ihm gut geht. Aber gerade diese Haltung, ja, die können wir uns angesichts dieser Feuer in Europa einfach nicht länger leisten.
3: Also ich finde, das ist eine etwas zu einseitige Beschreibung von Touristen. Das ist mir zu holzschnittartig. Ein Tourist lässt doch seine Hilfsbereitschaft und Empathie nicht zu Hause, wenn er in den Urlaub fährt. Oder ist Ihre Beobachtung da anders?
11: Deswegen sage ich ja auch extra, der Tourist als ein Archetyp, ja, also so als Symbol für eine Haltung, die sich in unserer Welt von heute schon immer mehr ausbreitet und die uns langsam um die Ohren fliegt. Ich gebe Ihnen noch ein anderes Beispiel dafür. Also nehmen wir jetzt wieder so einen archetypischen Touristen, der da vor seinem Wohnmobil sitzt, der dann guckt er in die Landschaft und sagt, boah, hier überall so hässliche Windräder, Windmühlen der Schande, weg damit, ne? Und dann fährt er weiter, ja? Also worum es mir dabei geht, da lässt sich jemand gar nicht ein auf die Wirklichkeit, in der er unterwegs ist. Ja? Der bleibt irgendwie bei sich, er bleibt bei seinen Vorurteilen und er macht sich dann eben oft nicht die Mühe nachzudenken, warum hier jetzt diese Windräder stehen und was das mit ihm, ja, was das mit seinem Verhalten zu tun hat. Ich meine, er ist ja im Urlaub, ja? Er tut was für sich, der fragt nicht danach, was die anderen brauchen. Und tatsächlich fürchte ich, ohne jetzt irgendwie den Touristen im Allgemeinen zu nahe treten zu wollen, aber ich fürchte, so tuckern doch ziemlich viele Menschen durchs Leben, ja? Die ignorieren all das, was ihnen eigentlich zu denken geben müsste, und richten sich dann halt irgendwie in ihrer Komfortzone ein.
3: Also Sie kritisieren den archetypischen Touristen, aber was ist, wenn der sich als Individuum, als Mensch einfach nur ohnmächtig fühlt und sich irgendwie vor der grausamen Realität schützen will?
11: Ja, ich meine, das wäre natürlich eine psychologische Erklärung, aber ich glaube, die hilft uns hier nicht wirklich weiter, weil sie am Ende halt zu so einer Vogelschrauß-Taktik führt. Also Kopf in den Sand und hoffen, dass alles gut geht. Aber es wird eben nicht gut gehen, wenn wir nicht dann doch mal aufblicken und unser Verhalten und vor allen Dingen unser Denken ändern.
3: Tja, und wie soll das gehen? Wie können wir unser Verhalten und unser Denken ändern?
11: Naja, Sie wissen ja, dass ich mich immer wieder gerne mit der griechischen Mythologie beschäftige und da gibt es zu unserem Thema etwas sehr Passendes, nämlich den Mythos von Prometheus. Also das war der Typ, der den Göttern das Feuer geklaut hat und es den Menschen gegeben hat. Warum hat er das gemacht? Weil er sich an Zeus rächen wollte. Wofür führt jetzt zu weit? Ja, aber er nutzte das Feuer für einen persönlichen Rachefeldzug und zwar indem er den Menschen beibrachte, dieses mächtige Element zu nutzen, und zwar für ihre Technik, heute würde ich sagen für ihre Maschinen, also für alles, was dem Menschen Macht gibt, über andere Menschen und über die Natur. Prometheus heißt übrigens, der nach vorne denkt, ja, und er wusste genau, dass es auf diese Weise zu dem kommen würde, was die Griechen Ekpyrosis nannten, das heißt Weltenbrand, also ein Brand, der alles Leben tilgt und damit, das war der Plan, auch die Herrschaft von Zeus beendet, weil das Feuer eben in den Händen derer, die nach Macht gieren, immer nur Verderben bringt. Und genauso ist es ja gekommen. Na, was haben wir heute? Immer mehr CO2-Emissionen, immer wärmere Meere, immer heißere Sommer. Der Klimawandel ist in vollem Gange, ja, auch wenn man ihn gerne totschweigen möchte.
3: Und
12: und haben die alten griechischen Mythen einen Vorschlag, wie wir diesem Weltenbrand noch entkommen können?
11: Ja, deshalb erzähle ich ja davon. Also Prometheus bekam dann von Zeus zwar die Höchststrafe und wurde in den Kaukasus geschmiedet, aber viel wichtiger für uns ist, dass die Griechen noch einen anderen Feuergott hatten, nämlich den Hephaistos. Ja, das war der Schmied und vor allen Dingen der Kunsthandwerker. Auch der gebrauchte das Feuer, aber nicht, um jetzt irgendwie seine endlosen Macht oder auch seine Rachegelüste zu befriedigen, sondern einfach nur, weil er schöne Dinge verfertigen wollte. Also anders als der maßlose prometheische Mensch, wie ihn dann später Günther Anders genannt hat, ja, hat Hephaistos einen maßvollen Umgang mit dem Feuer, weil er eben das Schöne liebt. Ja, er liebt es, verstehen Sie? Der hephaistische Mensch, der ist kein Tourist, der um sich kreist und sich nicht berühren lässt, sondern der sieht die Schönheit in der Welt und duldet es dann auch nicht, die Gefahren zu ignorieren. Und so eine Haltung ist möglich, aber die setzt eben voraus, dass wir wirklich hinschauen und uns berühren lassen und uns nicht halt irgendwie ignorant in unserer Komfortzone, in der Ego-Bubble einrichten.
12: Und dieser hephaistische Mensch fährt als Tourist, um zu den Waldbränden in Südeuropa zurückzukommen, nicht dorthin, wo die Feuer wüten, sondern bleibt dieses Jahr zu Hause?
11: Vielleicht bleibt er zu Hause, um mal darüber nachzudenken, was wir besser und anders machen könnten. Vielleicht überlegt er sich auch was, wie man die Feuerwehren dort unterstützen kann, welche Maßnahmen man ergreifen kann, dass die Schönheit der Welt, vor allen Dingen in Südfrankreich, in Griechenland und in Spanien, uns auch noch in den nächsten Jahrzehnten erhalten bleibt.
12: Christoph Quarch mit seinem Frühstücksquarch. Die Interviews stehen zum Nachhören in ARD Sounds unter SWR aktuell im Gespräch. 6.53 Uhr.
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13: Für den Kauf des insolventen Batterieherstellers Warta aus Ellwangen gibt es offenbar viele Interessenten. Das hat der Insolvenzverwalter Tobias Wahl der Deutschen Presseagentur gesagt. Er spricht von einem regen Interesse. Aus unserer Wirtschaftsredaktion Michael Wegmer.
14: Ob es sich dabei um Finanzinvestoren handelt oder auch um Industrieunternehmen, die Warta möglicherweise weiterführen könnten, wollte Tobias Wahl noch nicht sagen. Der Mannheimer Anwalt, der für eine auf Insolvenzrecht spezialisierte Kanzlei arbeitet, glaubt aber an eine, Zitat, nachhaltige Sanierungslösung. Der Markt für Energiespeicher sei eine Zukunftsbranche und Warta verfüge über umfangreiches Know-how. Zum Thema Arbeitsplätze wollte sich der Insolvenzverwalter ebenfalls noch nicht äußern. Der Fokus liege auf der Sicherung des Geschäftsbetriebes. Der Batteriehersteller, also Konzernmutter und drei Tochtergesellschaften, hatte vor einer Woche für bestimmte Bereiche eigentlich den Antrag auf Insolvenz in Eigenregie gestellt, das aber wieder verworfen und für alle Einheiten ein klassisches Insolvenzverfahren beantragt. Die konzerninternen Verflechtungen seien so groß, dass eine Sanierung durch ein einheitliches Verfahren leichter werde, hieß es beim Unternehmen. Das hat zur Folge, dass jetzt ein Insolvenzverwalter das Sagen hat. Bei den vier von der Insolvenz betroffenen Bereichen arbeiten nach seinen Angaben rund 2300 Menschen.
13: Auch wenn sich gerade etwas bessere Stimmung in der Wirtschaft breitmacht, noch ist die Krise bei weitem nicht überwunden. Das lässt sich am Arbeitsmarkt ablesen. Heute gibt es von der Bundesagentur für Arbeit die aktuellen Zahlen. Birgit Habrath über die Lage vorab.
1: Werden es wieder über 3 Millionen Arbeitslose sein? Nicht ausgeschlossen, denn der Juli ist ein Monat, in dem die Zahlen eher nach oben gehen. Vor der Sommerpause stellen Firmen selten neue Kräfte ein. Viele Jugendliche haben gerade erst ihre Ausbildung abgeschlossen, aber noch keinen Job gefunden. Und das Quartalsende im Juni nutzen die Firmen, die Personal entlassen wollen oder müssen. Und das sind nach wie vor viele. Es könnte also durchaus sein, dass die Arbeitslosenzahl sogar höher liegt als im Monat Juli üblich. Dafür spricht, dass die monatlich vom IAB, dem Forschungsinstitut der Nürnberger Behörde, befragten Agenturen zum ersten Mal seit langer Zeit wieder weniger zuversichtlich in die Zukunft blicken. Die Nachfrage nach neuen Arbeitskräften sinkt zwar nicht, sie steigt aber auch nicht an, was der Arbeitsmarkt jetzt dringend bräuchte. Wer jetzt die Stelle verliert, tut sich schwer, eine neue zu finden. Da baut sich wieder ein Sockel auf. Die Zahl der Langzeitarbeitslosen lag zuletzt bei 1,1 Millionen. Einen Schwerpunkt setzt die Bundesagentur heute in ihrem monatlichen Bericht auf den Ausbildungsmarkt. Die Zahl der Bewerberinnen und Bewerber ist gestiegen, die Zahl der angebotenen Lehrstellen gesunken. Keine guten Voraussetzungen für die Zukunft, wenn die Babyboomer in Rente gehen und die Konjunktur vielleicht wieder anspringt.
13: Die US-Konzerne Apple und Amazon haben Quartalszahlen veröffentlicht. Beide meldeten bessere Ergebnisse als erwartet, aber nur die Amazon-Aktie legte nachbörslich zu. Reinhard Spiegelhauer aus Los Angeles.
15: Bei Amazon stimmt einfach fast alles. Umsatz plus 20%, operativer Gewinn 27,5 Milliarden Dollar, ein Plus von 43%. Bestes Pferd im Stall ist wieder mal die Cloud-Sparte AWS mit einem Plus von 37%. Erwartet worden waren lediglich 31. Die Cloud-Sparten der Konkurrenten Microsoft und Google wachsen zwar schneller, aber Amazon hat sich mit AWS schon sehr lange erfolgreich breit gemacht. Das Wachstum geht also von einer stärkeren Basis aus. Der Vorsprung gegenüber Google und Microsoft bleibt groß. Sicherheitsfaktor auch bei Amazon. Rechnen sich die gigantischen Investitionen in Rechenzentren, Server und KI-Chips langfristig wirklich? Die Investitionen dafür hat man nochmal aufgestockt von etwa 200 auf 220 Milliarden Dollar. Apple dagegen investiert kaum in Rechenzentren. In Palo Alto verfolgt man weiter die Strategie, KI-Dienste möglichst lokal auf Apple-Endgeräten oder der geschützten iCloud zur Verfügung zu stellen. Die vor mehr als 3 Jahren groß angekündigten KI-Funktionen samt völlig neuer Version des Sprachassistenten Siri haben aber bisher enttäuscht. Apple setzt jetzt seit einiger Zeit auf eine Partnerschaft mit Google. Das größte Geschäft macht Apple aber weiterhin mit Endgeräten, insbesondere dem iPhone. Während der Gesamtumsatz um 16% auf knappe 110 Milliarden Dollar zugelegt hat, ging es beim iPhone um 22% nach oben. Handys machen insgesamt etwa die Hälfte des Umsatzes aus. Apples Schwäche, das Geschäft mit Services, also Diensten wie dem App Store und iCloud Plus, das ist deutlich hinter den Erwartungen zurückgeblieben und gerade da ist die Gewinnmarge besonders groß. Die Apple-Aktie gab nachbörslich leicht nach.
13: Am deutschen Aktienmarkt könnte sich der Leitindex DAX von der guten Stimmung in Asien anstecken lassen. Thomas Spindler aus unserem Börsenstudio.
16: An der Börse können die Stimmung schnell umspringen. Zu Wochenbeginn bestimmte noch die Angst vor dem Platzen der KI-Blase den Markt. Zum Wochenschluss ist die Euphorie zurück. Nach einem Ausverkauf gelingt dem südkoreanischen Leitindex Kospi heute ein Comeback. Aktuell liegt das Plus bei rund 14%. Auch der japanische Nikkei-Index legt kräftig zu. Besonders im südkoreanischen Aktienmarkt sind viele bedeutende Chip-Hersteller notiert. Deshalb reagiert er so sensibel auf das Auf und Ab der Marktstimmung. Der Grund für den Stimmungswandel sind starke Bilanzen einiger wichtiger US-Tech-Konzerne. Amazon, Google, Microsoft und der Facebook-Konzern Meta investieren Dutzende Milliarden Dollar in den Ausbau von KI-Infrastruktur. Der Bedarf an Rechenleistung wird immer größer.
13: Und das war's für diese Stunde aus der Wirtschaftsredaktion. Die Zeit 6.59 Uhr.
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3: Mit Andreas Böhne, schönen guten Morgen. Es kommt zum Showdown zwischen FIFA und UEFA. Der Europäische Fußballverband droht mit dem Boykott der Weltmeisterschaft, sollte FIFA-Chef Gianni Infantino Teile der WM an private Investoren verkaufen. Was wird also aus Infantinos Plänen und wäre eine Fußball-WM ohne die europäischen Nationalmannschaften überhaupt denkbar? Fragen gleich nach den Nachrichten an den Sportwissenschaftler Harald Lange. Er ist Fanforscher an der Universität Würzburg.
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3: Heute wird's schwül bei uns, es scheint die Sonne, ist aber auch bewölkt. Ab und zu bilden sich Schauer und Gewitter, örtlich mit kräftigem Platzregen. Die Höchsttemperaturen heute 27 Grad in den Hochlagen der Eifel, 29 Grad im Südschwarzwald und bis 34 Grad in der Vorderpfalz, 35 Grad an der Tauber.
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0: Mit Florian Rudolph einen schönen guten Morgen. Laut Trump gibt die Terrororganisation Hamas alle Waffen ab. Ein weiterer Fußballverband stellt sich gegen FIFA-Boss Infantino und eine Studie untersucht den Zusammenhang von Waldbränden und Klimawandel. Das Wetter in Baden-Württemberg und Rheinland-Pfalz, Sonne und Wolken, später Schauer und Gewitter bei 27 bis 35 Grad. Nach Verhandlungen in Kairo hat die radikal-islamische Hamas laut Medienberichten zugestimmt, ihre Waffen abzugeben. US-Präsident Trump erklärte auf seiner Plattform Truth Social, dies geschehe auf Vermittlung des von ihm initiierten Friedensrates. Vom Verhandlungsort Kairo berichtet Moritz Behrendt.
17: Die Vereinbarung sieht einen Fahrplan zur Abgabe aller Waffen in den Händen der Hamas und anderer Milizen im Gazastreifen vor. Darauf soll schrittweise der Rückzug israelischer Truppen aus den noch von ihnen kontrollierten Gebieten des Gazastreifens folgen. Die Waffen sollen an ein nationales palästinensisches Komitee übergeben werden. Diese Technokratenregierung ist jedoch bislang noch nicht im Gazastreifen. Sie soll künftig die zivile Verwaltung übernehmen, unterstützt von Soldaten einer internationalen Stabilisierungstruppe. Auch die konnten bislang nicht in das Palästinensergebiet entsandt werden. In den kommenden 2 Wochen soll ein genauer Zeitplan für die Entwaffnung erarbeitet werden. An den Verhandlungen in Kairo nahmen neben der Hamas auch weitere palästinensische Gruppierungen teil, ebenso wie Vermittler aus Ägypten, Katar, der Türkei und den Vereinigten Arabischen Emiraten. Gegenüber Nachrichtenagenturen bestätigten hochrangige Hamas-Vertreter die Einigung. Ein offizielles Statement der militanten Gruppierung gibt es jedoch noch nicht. Israel war an den Verhandlungen nicht direkt beteiligt. Ob die Regierung Netanyahu dem vorliegenden Fahrplan zustimmt, gilt als unsicher.
0: Nach der Ankunft mehrerer tausend Migranten schickt Spanien Militär in die nordafrikanische Exklave Ceuta. Die 60 Soldaten sowie 200 Spezialkräfte der Polizei sollen helfen, Unruhen zu unterbinden. Auch der spanische Ministerpräsident Sanchez hat angekündigt, zusammen mit Innenminister Grande Malasca nach Ceuta zu reisen. Stefan Ehlert.
18: In den Vortagen sind tausende Migranten von Marokko aus schwimmend und zu Fuß in die Stadt gelangt. Der dortige Regionalpräsident forderte den Einsatz des Militärs, die Ausrufung des Notstandes und mehr Mittel für die Versorgung der Menschen. Spaniens Ministerpräsident Sanchez sagte, man setze alle Hebel in Bewegung, um auf die Lage in Ceuta zu reagieren. Wie genau, ist noch unklar. Außenminister Alvarez hat mehrfach mit seinem marokkanischen Amtskollegen Bourita telefoniert und versichert, man wolle die intensive und fruchtbare Zusammenarbeit beider Länder stärken. Während das spanische Innenministerium die so wörtlich vorbildliche Zusammenarbeit mit Marokko in der Migrationspolitik hervorhob. Die Ursache für den Andrang auf die Exklave Ceuta scheint also nicht auf einer politischen Krise Spaniens und Marokkos zu beruhen. Spaniens Politiker versprechen schnelle Maßnahmen. Die spanische Linkspartei Suma fordert, dass die Krise unter Wahrung der Menschenrechte bewältigt wird. Suma verwies auf ein Urteil des obersten Gerichtshofes, wonach die sofortige Rückführung von Migranten, die schwimmend angetroffen wurden, nicht zulässig sei.
0: Die ungarische Regierung hat zum Stromsparen aufgerufen. Es drohe eine beispiellose Energiekrise, hieß es. Ungarn musste wegen des niedrigen Wasserstandes der Donau sein Atomkraftwerk abschalten. Dieses liefert rund die Hälfte des landesweit benötigten Stroms. Sollte nicht weniger Energie verbraucht werden, bereitet die ungarische Regierung Gesetze vor, um Strom vorübergehend abschalten zu können. Nach der WM-Boykott-Drohung der europäischen Fußballverbände muss FIFA-Präsident Infantino den nächsten Rückschlag hinnehmen. Auch der für Nord- und Mittelamerika zuständige Verband CONCACAF lehnt Infantinos Investorenpläne geschlossen ab. Das teilte der Verband nach einer gemeinsamen Sitzung mit. Luise Kropf berichtet.
19: Damit positionieren sich auch die 3 WM-Gastgeber USA, Mexiko und Kanada gegen Infantino. Der FIFA-Präsident hatte den 211 Mitgliederverbänden durch den Verkauf von Anteilen an private Investoren erhöhte Einnahmen in Aussicht gestellt. Die UEFA hatte ein paar Stunden vorher verkündet, einstimmig alle FIFA-Wettbewerbe, also auch die Fußball-Weltmeisterschaft, zu boykottieren, wenn der Weltverband an seinen angekündigten Plänen festhalten sollte. Mit einem Boykott droht die CONCACAF nicht. Sie äußern aber hinsichtlich des fehlenden ordnungsgemäßen Verfahrens, der künstlich verkürzten Frist und des Fehlens jeglicher Prüfung oder Genehmigung durch die zuständigen FIFA-Gremien deutliche Kritik.
0: Versuchsmodelle einer künstlichen Intelligenz namens Claude haben bei Tests die Systeme von 3 Organisationen gehackt. Das hat der US-Entwickler Anthropic bestätigt. Grund war demnach eine Fehlkonfiguration. Die habe es den Modellen ermöglicht, aus einer eigentlich isolierten Umgebung auf das Internet zuzugreifen. Bei dem Hack habe die KI unter anderem schwache Passwörter der Organisationen ausgenutzt. Wie stark ist die Waldbrandgefahr in Europa durch den Klimawandel gewachsen? Das untersucht eine neue Studie des internationalen Forschungsnetzwerks World Weather Attribution. Anders als frühere Analysen stützt sie sich ausschließlich auf Wetterbeobachtung und nicht auf Klimamodelle. Stefan Hübner mit Einzelheiten.
20: Die Forschenden haben das Feuerwetter untersucht, also Hitze, Trockenheit und weitere Wetterbedingungen, die Waldbrände begünstigen. Ihr Ergebnis: In Südwestfrankreich hat sich die Feuerwetterwahrscheinlichkeit mindestens verdoppelt. In Teilen Spaniens ist sie sogar mindestens 20 Mal so hoch wie vor dem Einsetzen des Klimawandels. Die Studie zeigt außerdem, ein feuchter Winter kann das Risiko großer Waldbrände erhöhen, wenn anschließend ein sehr heißer, trockener Sommer folgt. Denn dann wächst zunächst mehr Vegetation heran, die später austrocknet und als Brennmaterial dient.
0: Seit heute gilt in Deutschland das Recht auf Reparatur für Elektrogeräte wie Waschmaschinen oder Smartphones. Geht ein solches Gerät innerhalb der Gewährleistungsfrist von 2 Jahren kaputt, können Käufer zwischen einem Austausch und einer Reparatur entscheiden. Wird das Gerät repariert, verlängert sich danach die Gewährleistung um ein weiteres Jahr. Damit wird eine EU-Vorgabe für weniger Elektroschrott umgesetzt. Das waren die Nachrichten.
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3: 7.06 Uhr im Studio, Andreas Bönisch. Jetzt ist die offene Konfrontation im internationalen Fußball da zwischen dem Weltfußballverband FIFA und dem Europäischen Fußballverband UEFA. FIFA-Präsident Gianni Infantino will Anteile der Fußballweltmeisterschaft an private Investoren verkaufen. Die Pläne will er bei der nächsten WM 2030 umsetzen. Das geht gar nicht, findet Philipp Köster, Chefredakteur des Magazins Elf Freunde. Er fand diese Woche im SWR aktuell Interview sehr deutliche Worte.
6: Also es ist natürlich das neueste Schurkenstück von Gianni Infantino, der schon in den vergangenen Jahren immer erstaunliche Findigkeit darin bewiesen hat, noch mehr vom Fußball zu verkaufen. Er hat ja bereits versucht, die Club-WM meistbietend zu verhökern. Jetzt ist es halt die Weltmeisterschaft und ich glaube, dass gerade jetzt der Zeitpunkt ist, an dem insbesondere die UEFA, also der Europäische Kontinentalverband und auch der DFB mal die Stimme erheben müssen und sagen müssen, so geht's nicht weiter.
3: Und genau das hat die UEFA auch getan. Es würden keine Nationalmannschaften aus Europa an FIFA-Wettbewerben mehr teilnehmen, solange die Vorschläge im Raum stehen, Anteile an private Investoren zu verkaufen. Ja, und wenn die UEFA das durchzieht, war es das mit Fußball-Weltmeisterschaften, an denen eben Nationalmannschaften aus Europa teilnehmen. Und jetzt hat auch der Verband für Nord- und Mittelamerika, CONCACAF, gegen Infantinos Pläne votiert. Das alles will ich mit dem Fanforscher Harald Lange einordnen. Er ist Professor am Institut für Sportwissenschaften der Universität Würzburg, das er auch leitet. Schönen guten Morgen, Herr Lange.
21: Hallo, guten Morgen.
3: Für wie ernst halten Sie die UEFA-Drohung, eine Weltmeisterschaft zu boykottieren?
21: Die halte ich für sehr ernst. Es liegt ja ein Beschluss vor mit einem Text dazu und einem einstimmigen Abstimmungsergebnis. Und das alles ist innerhalb weniger Stunden, kann man ja fast sagen, orchestriert worden. Also das muss man für ernst nehmen. Die Drohung des WM-Boykotts, die steht jetzt im Raum und da kann auch niemand mehr zurück. Ein Zurück wäre jetzt ein massiver Gesichtsverlust.
3: Tja, das würde dann bedeuten, wenn die FIFA, wenn Infantino sich nicht bewegt, eine Fußball-WM 2030 ohne Spanien, bei der der amtierende Weltmeister ja sogar Co-Gastgeber ist. Auch England, Frankreich und Deutschland wären nicht mit dabei. Ist das wirklich realistisch?
21: Das ist realistisch, weil es ja jetzt eine Beschlusslage dazu gibt. Mhm. Es ist natürlich jetzt auch ein Stück weit ein Säbelrasseln. Man hat das ja daran gebunden, er möge mit diesem Vorschlag zurückrudern, dann macht man auch wieder mit. Also ein bisschen Spielraum ist noch da, ein bisschen Spielraum für einen möglichen Kompromiss. Also in diese Richtung kann man noch denken.
3: Was meinen Sie denn jetzt, wo die UEFA Nein sagt? Wir hören heute früh, dass auch die CONCACAF, das ist der Verband für Nord- und Mittelamerika, gegen diese Kommerzialisierungspläne der FIFA ist. Wird sich Infantino bewegen?
21: Er muss sich jetzt bewegen. Also allein, dass die Europäer drohen, nicht mitzumachen, entwertet so eine WM massiv. Also eine WM ohne Europäer, eine WM ohne Nord- und Mittelamerika, die ist im Grunde noch nicht mal halb so viel wert. Das ist dann B-Klassenfußball, wenn man so will. Und der lässt sich dann natürlich auch nicht so gut verkaufen und vermarkten. Deshalb muss Infantino schauen, entweder wie gelingt es, die UEFA zu spalten, dass er beispielsweise die kleineren Verbände in Europa direkt anspricht und ködert mit seinem Geld. Oder aber er muss tatsächlich zurückrudern, einen anderen Vorschlag machen, die UEFA mit ins Boot holen. Also jetzt ist Fußballdiplomatie gefragt.
3: Herr Lange, Sie sind ja Fanforscher und eine Fußballweltmeisterschaft, die lebt ja davon, dass die Stadien voll sind, dass im Gastgeberland eine WM-Euphorie entsteht. Sollte die FIFA ihre Pläne wirklich umsetzen, was könnte sich für die Fans ändern?
21: Ja, dann verzichtet man halt alle 4 Jahre auf die Weltmeisterschaft. Was im Grunde für den wirklichen Fußballfan sehr, sehr bitter ist. Aber der Nationalmannschaftsfußballfan ist ja in Deutschland und in Europa schon extrem leid geprüft. Gerade die Fans hatten überaus große Vorbehalte mit der WM 2018 in Russland, mit der WM 2022 in Katar und jetzt sogar noch mit der WM aktuell in den USA. Da hatte man große Vorbehalte, man war unzufrieden, die Einschaltquoten gingen zurück. Die letzte WM war möglicherweise aus Fansicht die mit Abstand schlechteste WM. Mhm. So gesehen trifft diese Boykottdrohung auf eine Fankultur, die damit leben kann, die das gut findet.
12: Gerade in Deutschland, da sind ja viele Fußballfans strikt gegen diese Kommerzialisierung des Fußballs. Auch in anderen europäischen Ländern entstehen solche Bewegungen oder sind schon vorhanden. Was können denn die Fans tun, damit diese Pläne von Infantino, Anteile an der Fußballweltmeisterschaft an Investoren zu verkaufen, nicht umgesetzt werden? Haben die irgendein Druckmittel in der Hand?
21: Sie haben ein Druckmittel in der Hand, indem Sie es selbst boykottieren. Das hat man ja bei der WM in Katar bemerkt. Da waren die Einschaltquoten zumindest in Deutschland halbiert. Und sowas macht natürlich Druck auf die Sponsoren, auf diejenigen, die diese WM finanzieren. Und Gleiches hätte man erwarten können, wenn diese Forderung Infantinos mit dem Verkauf der WM an Investoren, wenn die durchgekommen wäre oder durchkommen wird, dann werden Fans das ganze Ereignis boykottieren, werden abwandern in andere Sportarten. Und das haben die UEFA-Präsidenten, also die Präsidenten der 55 Mitgliedstaaten, natürlich auf dem Schirm und bemerkt. Und sie werden quasi indirekt von den Fans ihrer Nationalmannschaften getrieben, so schnell Einigkeit herzustellen und so schnell so eine Beschlusslage ans Licht zu bringen.
12: Harald Lange war das, Professor am Institut für Sportwissenschaft der Universität Würzburg, das er auch leitet und wo er sich mit Fanforschung beschäftigt. Herr Lange, ganz herzlichen Dank für Ihre Zeit für das Interview heute früh in SWR Aktuell.
21: Alles klar, danke.
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12: 7.13 Uhr ist es jetzt. Die Bagger rollen war die Ankündigung der Bundesregierung, als 2025 das sogenannte Sondervermögen beschlossen wurde. Ein 500 Milliarden Euro Schuldenpaket für Investitionen in Infrastruktur und Klimaneutralität. CDU und CSU lange Zeit sehr skeptisch, was Sonderschulden angeht, änderten nach der Wahl ihre Meinung. Und jetzt legt die Union besonderen Wert darauf, diese Schritte auch als die richtigen zu verkaufen. Auch deshalb war zum Beispiel die stellvertretende Generalsekretärin der CDU, Christina Stump, in ihrem Wahlkreis in Ludwigsburg in Baden-Württemberg unterwegs und hat sich aktuelle und künftige Baustellen dort angesehen. SWR-Hauptstadtkorrespondentin Lissi Kaufmann hat sie begleitet.
5: Die Bagger rollen hier an der Grundschule in Kernen im Remstal nahe Stuttgart. Ein Sound, der heute nicht nur Lokalpolitiker anlockt.
7: Hallo und damit sind von uns alle.
5: Auch sie ist gekommen, Christina Stump, stellvertretende Generalsekretärin der CDU und Bundestagsabgeordnete. Sie ist auf Tour zu den Baustellen in ihrem Wahlkreis.
22: Mein Grund, warum ich heute den Rundgang mache, ist, dass natürlich wir auch zeigen möchten, wie das Sondervermögen, das im Bund beschlossen wurde, hier auf kommunaler Ebene ankommt.
5: Das Sondervermögen. Es sind Schulden. 500 Milliarden Euro hat der Bund aufgenommen. 100 Milliarden davon gehen an Länder und Kommunen. Und 9 Millionen fließen nach Kernen. Unter anderem in die Sanierung der Grundschule.
23: Da lag einiges im Argen. Da musste man fundamental dran.
5: Erklärt Bürgermeister Benedikt Paulovic. Vieles war veraltet und zu klein für die wachsende Gemeinde. Sie hätte für das Projekt selbst Schulden aufgenommen. Jetzt kommt das Geld vom Bund.
24: Es ist nicht so, dass wir sagen, weil es ein Sondervermögen gibt, haben wir uns entschieden, jetzt die Schule neu zu machen. Es ist nicht zusätzlich. Ja? Aber es gibt uns eben an anderer Stelle, was den Gesamtinvestitionsbedarf in der Kommune angeht, gibt es uns natürlich schon Luft.
5: Luft für die Kommune, aber keine Zusätzlichkeit. Länder und Kommunen dürfen das Geld frei einsetzen. Wirtschaftsexperten kritisieren, dass damit auch Haushaltslöcher gestopft werden können. Sie sagen, man hätte festschreiben sollen, dass das Geld nur in zusätzliche Infrastrukturprojekte fließt, um neue Investitionen anzuschubsen. Doch was, wenn die Löcher im Haushalt so tief sind, dass Sanierungsprojekte seit Jahren liegen bleiben? Im benachbarten Waiblingen führt Oberbürgermeister Sebastian Wolf in den Keller der Gemeinschaftsschule zur elektrischen Anlage.
25: An der Stelle ist, glaube ich, ziemlich deutlich, also selbst für Nicht-Fachleute zu sehen, also wir haben hier tatsächlich noch eine Elektrik, die halt aus der Bauzeit ist, 1979.
5: Weiter oben kann ein Klassenzimmer gar nicht mehr genutzt werden. Im Sommer zu heiß, lüften zu gefährlich. Fenster sind hier aus dem Rahmen gekippt. Und auf den Toiletten fehlen Klobrillen, die Trennwände bröckeln.
26: Aber natürlich ist das schon Zustand, wo dann schon sagen muss, 2026 ist auch für wirklich eine Zumutung.
5: Eine Zumutung, sagt Christina Stump. zu wenig Geld, um sie zu beseitigen, sagt Bürgermeister Sebastian Wolf.
1: Das ist so ein Projekt, das wir jetzt seit vielen Jahren immer wieder geschoben haben, weil wir es uns einfach nicht leisten konnten oder es nicht finanzieren konnten. Und das war tatsächlich auch so, wir haben aktuell eine Haushaltssperre. Also wenn es ein Projekt gegeben hätte, was man eigentlich streichen müsste, rein von unseren Finanzdaten, wäre es dieses.
5: Wie Waiblingen geht es vielen Kommunen. Weit über 200 Milliarden Euro müssten sie eigentlich in ihre Infrastruktur investieren, können es aber nicht, weil das Geld fehlt. Das Sondervermögen hilft. In Waiblingen sollen die Bagger nächstes Jahr rollen.
26: Wir sprechen hier von keinem Luxus, wir sprechen nur von funktionierenden Schulgebäuden.
5: Milliardenschulden, unter anderem für funktionierende Schulgebäude. Lange wollte die CDU diese Extraschulden nicht aufnehmen. Heute sind Abgeordnete wie Christina Stump unterwegs, um das Sondervermögen zu verteidigen.
3: 7.17 Uhr.
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3: Heute wird's schwül, es scheint die Sonne, ist aber auch bewölkt. Ab und zu bilden sich Schauer und Gewitter, örtlich mit kräftigem Platzregen. Die Höchsttemperaturen 27 Grad in den Hochlagen der Eifel, 29 im Südschwarzwald, 34 Grad in der Vorderpfalz und bis 35 Grad heute an der Tauber.
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3: Nach der Ankunft mehrerer tausend Migranten schickt Spanien Militär in die nordafrikanische Exklave Ceuta. Die 60 Soldaten und 200 Spezialkräfte der Polizei sollen helfen, Unruhen zu unterbinden. Auch der spanische Ministerpräsident Sanchez hat angekündigt, Ceuta zu besuchen. Die europäischen Fußballverbände drohen mit einem Boykott der Weltmeisterschaft. Jetzt muss FIFA-Präsident Infantino den nächsten Rückschlag hinnehmen. Auch der für Nord- und Mittelamerika zuständige Verband CONCACAF lehnt Infantinos Investorenpläne geschlossen ab. Versuchsmodelle einer künstlichen Intelligenz namens Claude haben bei Tests die Systeme von drei Organisationen gehackt. Das hat der Entwickler Anthropic bestätigt. Grund war demnach eine Fehlkonfiguration. Die habe es den Modellen ermöglicht, aus einer eigentlich isolierten Umgebung auf das Internet zuzugreifen. Seit heute gilt in Deutschland das Recht auf Reparatur für Elektrogeräte wie Waschmaschinen oder Smartphones. Geht ein solches Gerät innerhalb der Gewährleistungsfrist von 2 Jahren kaputt, können Käufer zwischen einem Austausch und einer Reparatur entscheiden. Wird das Gerät repariert, verlängert sich danach die Gewährleistung um ein weiteres Jahr.
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3: Es sind Sommerferien. Heute haben auch die Kinder und Jugendlichen in Bayern ihren letzten Schultag. Danach sind dann alle Schüler in Deutschland gemeinsam in den großen Ferien, auch in Rheinland-Pfalz. Doch die Arbeit in den Unternehmen und in Firmen muss natürlich weitergehen.
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3: Sommer und Arbeit, wenn die Wirtschaft heiß läuft. Für Eltern ist das eine Herausforderung, Beruf und 6 Wochen Sommerferien ihrer Kinder unter einen Hut zu bringen, organisatorisch und auch finanziell. Nach einer Umfrage des Sozialverbandes Deutschland aus dem vergangenen Jahr fühlen sich 70% der Eltern bei diesem Thema alleingelassen. Aber es gibt Arbeitgeber, die tun etwas. Michael Herr aus der SWR Wirtschaftsredaktion mit Beispielen aus Rheinhessen und aus der Eifel.
4: Die Produktionshalle von Dr. Eckel in Niederzissen am Rande der Eifel. In einem Siloturm werden pflanzliche Zusätze für Tierfutter gemischt, vollautomatisch in Säcke gepackt und dann in die halbe Welt verkauft. Dass die Produktion hier das ganze Jahr über rund läuft, dafür sorgt Patrick Degen. Der Werkstattleiter hat 2 Kinder, 10 und 13, die genießen gerade ihre Sommerferien. Für Patrick Degen ist diese Zeit aber immer auch eine Herausforderung.
8: 6 Wochen zu überbrücken ist manchmal schon ein ganzes Brett, das muss man so sagen.
4: Im Homeoffice arbeiten und bei den Kindern sein, ist für den Techniker natürlich keine Option. Stattdessen darf er seine Schichtzeiten verschieben, fängt morgens oft früher an und macht mittags früher Schluss. Für seine Vorgesetzten ist das kein Problem.
8: Dann muss halt nur geguckt werden, was gerade ansteht, ob ich dann auch entbehrbar bin und dann geht das eigentlich immer eigentlich. Also ich habe selten ein Nein bekommen.
4: Flexibleres Arbeiten für weniger Betreuungsstress. Das ist quasi das Ferienprogramm beim Mittelständler Dr. Eckel. Auch Patrick Degens Frau Laura profitiert davon. Die Teamkoordinatorin Finanzen arbeitet normalerweise 1 bis 2 Tage die Woche von zu Hause aus. In den Sommerferien dürfen es in Absprache mit den Kolleginnen bis zu 4 Tage sein.
9: Es nimmt mir jedwegen Druck, zu sagen, okay, du musst jetzt heute auf der Matte stehen, ich kann meine Arbeit gut verrichten, vielleicht sogar noch besser, als wie wenn ich ins Büro kommen könnte, weil man weiß, okay, die Kinder sind betreut und es läuft trotzdem alles weiter.
4: Beim Kunststoffspezialisten Renolit in Worms nehmen sie die Kinderbetreuung sogar in die eigenen Hände. 30 Kinder nehmen hier gerade am Ferienprogramm des Betriebs teil. Dabei sind auch die 10-jährige Ida Spross und die 8-jährige Greta Forrer.
10: Ich freue mich persönlich auf den Barfußpfad, auf das Museum. Andere Kinder machen auch einem Freude, wenn man mal welche kennenlernt.
4: Zwei ganze Wochen lang haben die Kinder dazu Gelegenheit. Zum Beispiel bei Spielen, einem Besuch bei der Werksfeuerwehr und vielen Ausflügen. Heute geht's mit dem Bus in ein Naturmuseum bei Darmstadt. Ein Aufwand für das Unternehmen, der sich aber in vielerlei Hinsicht bezahlt machen kann, erklärt Renolit-Personalchef Markus Blümele.
11: Einige der Kinder, die in diesem Programm waren, haben sich schon bei uns beworben und haben jetzt mittlerweile eine Ausbildungsstelle bekommen.
4: Und so gewinnen am Ende alle. Der Betrieb wird als Arbeitgeber attraktiver und Eltern und Kinder gewinnen an stressfreier Zeit in den Ferien.
3: Sommer und Arbeit, wenn die Wirtschaft heiß läuft. Das war die Serie der Woche hier in SWR Aktuell. Und ein Best-of haben wir in einem SWR Aktuell Kontext zusammengefasst. 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Noch eine Woche Sommerferien in Rheinland-Pfalz. In Baden-Württemberg war gestern erst der erste Ferientag. Es ist also Hauptreisezeit, entsprechend voll sind Bahnhöfe und Flughäfen. So ist das natürlich auch am Regionalflughafen Baden-Airpark, Karlsruhe, Baden-Baden. Allein gestern starteten von dort mehr als 20 Maschinen. Bis kommenden Montag rechnen die Verantwortlichen mit über 40.000 Fluggästen. SWR-Reporter Patrick Neumann hat sich am Baden-Airpark umgeschaut.
13: Your attention, please. In the interest of security, please do not leave your luggage unattended at any time.
14: Es ist ein Gedrängel und Gewusel. Hunderte von Passagieren stehen an den Check-in-Schaltern und warten auf die Sicherheitskontrollen. Aber am heutigen Morgen läuft am Flughafen Karlsruhe-Baden-Baden alles glatt. Die Maschinen starten und landen pünktlich. Niemand verpasst seinen Flug. Die Passagiere.
15: War alles unkompliziert. Wir kommen aus Sinsheim und wir haben einen Parkplatz außerhalb, sind im Taxi hergefahren, also ganz unkompliziert, keine Warteschlangen, also anders wie auf so einem großen Flughafen.
16: Ja, wir sind total entspannt. Wir haben auch ganz spontan gebucht gestern und war alles ganz problemlos.
17: Also wir fliegen nach Fuerteventura und die Anreise war eigentlich super.
27: Wir hatten nur Autobahnkreuz Weinheim, ist ja gesperrt, die Auffahrt nach Karlsruhe, aber wir sind dann auf Hirschberg drauf und war alles super.
28: Ich bin gestern mit der Bahn schon angereist.
29: Wir hatten ein bisschen Sorge bei der Autobahn, dass da doch viel los ist, aber wir sind jetzt echt gut durchgekommen. Noch echt entspannt für den Reisetag, würde ich sagen.
14: Letzthin gab es am Flughafen Karlsruhe-Baden-Baden große Probleme, weil zu wenig Abfertigungspersonal anwesend war. Dafür aber konnte der Flughafen nichts. Das Land Baden-Württemberg hat inzwischen seine Hausaufgaben gemacht. Jetzt läuft es an den Schaltern. Dennoch, Flughafenchef Klaus Grunow empfiehlt, den Reisenden Pufferzeit einzuplanen.
30: Natürlich ist ein rechtzeitiges Erscheinen am Flughafen das A und O, damit es für niemanden in dem Prozess hektisch wird. Ganz wichtig auch, die Koffer gut gepackt und nicht zu schwer. Und vorher noch einmal einen Blick auf die Handgepäckregeln werfen, das ist immer wertvoll, weil da unsere Airlines doch sehr streng geworden sind und dann ist das ein ganz reibungsloser Prozess.
14: Der Flughafen Karlsruhe-Baden-Baden ist stark im Aufwind. Wurden dort vor einigen Jahren noch etwa 1 Million Passagiere im Jahr abgefertigt, steht man nun kurz davor, die 2-Millionen-Marke zu knacken. Dafür wird ständig investiert. Auch die Sicherheitskontrollen sollen neue, schnellere und bessere technische Geräte erhalten. Am Flughafen Karlsruhe-Baden-Baden läuft der Ferienauftakt also reibungslos. Sogar die Dame am Abfertigungsschalter ist entspannt.
31: Im Prinzip bekommen wir den Ferienbeginn ja gar nicht richtig mit, weil ja auch andere Passagiere von anderen Bundesländern kommen. Die Maschinen sind immer voll gebucht und natürlich sieht man mehr Familien mit Kindern, aber das, würde ich sagen, macht keinen Unterschied. Natürlich ein bisschen Adrenalin hat man dann auch, aber das passt alles.
3: Hochsaison am Baden-Airpark Karlsruhe-Baden-Baden. Mehr als 40.000 Fluggäste werden dort in den kommenden Tagen erwartet. 7.25 Uhr.
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3: Mit Martin Thiel.
32: Der Machtkampf im Weltfußball hat eine neue Dimension erreicht. Alle 55 Mitgliedstaaten der UEFA, der Europäischen Fußballunion, sind gegen die Investorenpläne von FIFA-Boss Gianni Infantino. Der Europäische Fußballverband droht sogar mit WM-Boykott, sollten die Pläne nicht verschwinden. Bereits die U20-Weltmeisterschaft der Frauen im September und die Frauen-WM im nächsten Jahr könnten davon betroffen sein. Gegen die Pläne sind auch die WM-Gastgeber der vergangenen WM in den USA, Kanada und Mexiko und der Verband, dem sie angehören, Luise Kropf, und der Aufstand im Weltfußball.
0: Nach der WM-Boykottdrohung der europäischen Verbände hat FIFA-Präsident Gianni Infantino den nächsten schweren Rückschlag hinnehmen müssen. Auch der für Nord- und Mittelamerika sowie die Karibik zuständige Kontinentalverband CONCACAF lehnte die in dieser Woche verkündeten Investorenpläne geschlossen ab. Das teilte der Verband nach einer gemeinsamen Sitzung mit. Damit positionieren sich auch die drei WM-Gastgeber USA, Mexiko und Kanada gegen Infantino. Der FIFA-Präsident hatte den 211 Mitgliederverbänden durch den Verkauf von Anteilen an private Investoren erhöhte Einnahmen in Aussicht gestellt. Die UEFA hatte ein paar Stunden vorher verkündet, einstimmig alle FIFA-Wettbewerbe, also auch die Fußball-Weltmeisterschaft, zu boykottieren, wenn der Weltverband an seinen angekündigten Plänen festhalten sollte. Mit einem Boykott droht die CONCACAF nicht. Sie äußern aber hinsichtlich des fehlenden ordnungsgemäßen Verfahrens, der künstlich verkürzten Frist und des Fehlens jeglicher Prüfung oder Genehmigung durch die zuständigen FIFA-Gremien deutliche Kritik.
32: Vom Fußball zum Radsport, hoffentlich ohne Skandale. Morgen startet die Tour de Femmes, die Tour de France der Frauen, mit Start in Lausanne in der Schweiz. Und dann geht es bis nach Nizza. 9 Etappen lang ist diese Tour de Femmes. Und eine Tour so schwer wie noch nie. Und vielleicht sprechen auch ein paar deutsche Fahrerinnen ein Wörtchen mit. Holger Gerska.
1: 9 Etappen, fast

0: Zu den Männern ist der Ausgang völlig offen. Allein 3 ehemalige Toursiegerinnen sind am Start. Und vielleicht fährt auch mal eine deutsche Fahrerin ins gelbige Trikot der Gesamtführenden. Das gab es bisher auch noch nie. Ja, und morgen geht es los in Lausanne. Und Mitte August findet in Frankfurt die Heim-WM der rhythmischen Sportgymnastik statt mit Superstar Daria Varfolomeev aus Fellbach-Schmieden. Für die Olympiasiegerin und 11-malige Weltmeisterin ist es eine Karriere-Highlight, für das es keine zusätzliche Motivation braucht.
1: Ich glaube, da braucht man schon keine Motivation noch mehr drauf, weil es Heim-WM ist. Ich versuche, den Fokus zu behalten, weil es schon was ganz Besonderes ist. In Heimat erlebt man nicht oft, glaube ich, vielleicht einmal, maximal zweimal meine Karriere. Trotzdem bin ich sehr, sehr fokussiert, auch ein bisschen nervös, weil das ist in Frankfurt stattfindet. Trotzdem versuche ich, mein Bestes abzuliefern.
0: Daria Varfolomeev, der Superstar der rhythmischen Sportgymnastik. Mitte August geht's los und jetzt schon gibt's auf swr.de Sport einen Artikel auf die Heim-WM in der rhythmischen Sportgymnastik. Und das war's vom Sport für den Moment. Die Zeit 7.29 Uhr.
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3: Mit Andreas Böhne, schönen guten Morgen. Ich hoffe, bei Ihnen ist es in der Nacht ein bisschen abgekühlt. Nachdem gestern in Baden-Württemberg ein neuer Juli-Temperaturrekord geknackt wurde, in Ohlsbach im Ortenaukreis wurden nämlich 40,2 Grad gemessen. Heute wird es wieder kühler, mit Höchsttemperaturen örtlich von nur 27 Grad, danach aber schon wieder heißer. Wie verkraftet unser Körper diese Achterbahnfahrt des Wetters? Darüber spreche ich nach den Nachrichten mit dem Umweltmeteorologen Andreas Mazarakis von der Uni Freiburg. Und das Wetter für den Südwesten heute schwül, Sonnenschein, aber auch bewölkt. Ab und zu bilden sich Schauer und Gewitter, örtlich mit kräftigem Platzregen.
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3: Um 7.30 Uhr.
4: Mit Florian Rudolph einen schönen guten Morgen. Die Hamas ist angeblich zur Abgabe aller Waffen bereit. Ein weiterer Fußballverband lehnt Infantinos Privatisierungspläne ab. Und seit heute gilt EU-weit das Recht auf Reparatur. Das Wetter in Baden-Württemberg und Rheinland-Pfalz, Sonne und Wolken, später örtlich Schauer und Gewitter bei 27 bis 35 Grad. Offenbar kommt Bewegung in die Verhandlungen über eine langfristige Waffenruhe im Gazastreifen. Laut US-Präsident Trump hat der von ihm initiierte sogenannte Friedensrat eine Vereinbarung erzielt, mit dem Ziel, die radikal-islamische Hamas zu entwaffnen. Aus Washington, Nina Barth.
5: Kurz nach der Ankündigung teilte Trumps umstrittener Friedensrat auf X mit, unter Vermittlung Ägyptens, Katars, der Türkei und der USA habe sich die Hamas zum ersten Mal offiziell zu einem umsetzbaren Plan verpflichtet, auf alle ihre Waffen zu verzichten. Dem werde ein israelischer Rückzug aus Gaza folgen. Bisher ist aber unklar, ob die Vereinbarung tatsächlich Bestand haben wird. Unterschiedliche Medien berichten, ranghohe Hamas-Funktionäre hätten die Einigung ihnen gegenüber bestätigt. Aber offizielle Reaktionen der Hamas oder aus Israel gibt es bisher nicht. Seit Wochen laufen in Ägypten Verhandlungen, um die zweite Phase des von den USA vermittelten Waffenruheabkommens zwischen Israel und der Hamas umzusetzen. Zuletzt hieß es, es seien Fortschritte erzielt worden, aber Israel sei skeptisch.
4: Nach der Europäischen Fußballunion UEFA lehnt auch der Verband des nord- und mittelamerikanischen Fußballs CONCACAF Investorenpläne von FIFA-Chef Infantino ab. Die CONCACAF kritisiert es, fehle ein ordnungsgemäßes Entscheidungsverfahren. Außerdem frage man sich, warum die Finanzierung von Turnieren wie der Weltmeisterschaft überhaupt durch private Investoren nötig sein solle. 2 Mineralölkonzerne wehren sich gerichtlich dagegen, dem Kartellamt Auskünfte über die Benzinpreise zu geben. Das erklärte das Bundeskartellamt gegenüber der Bild-Zeitung. Die Bonner Behörde prüft gerade, ob die Konzerne den Iran-Krieg für unzulässige Gewinnmaximierungen genutzt haben. Ein Sprecher des Kartellamts bestätigte, dass gegen alle 12 deutschen Mineralölkonzerne Verfahren laufen und diese deshalb ihre Preisgestaltung offenlegen müssen. Wann eine Entscheidung fällt, ist noch offen. Seit heute gilt EU-weit ein Recht auf Reparatur. Ziel ist, so Elektroschrott zu reduzieren, Ressourcen zu schonen und Geld zu sparen. Nach EU-Angaben fallen Jahr für Jahr Millionen Tonnen Abfall an, weil eigentlich reparable Geräte weggeworfen werden. Brüssel-Korrespondentin Sarah Lopez.
6: Das neue Gesetz soll die Reparatur von einer Reihe von kaputten Elektrogeräten attraktiver machen. Wenn zum Beispiel eine Waschmaschine innerhalb der Gewährleistungsfrist von 2 Jahren kaputt geht, dann hat der Käufer die Wahl.

0: austauschen oder reparieren lassen. Wer sich für die Reparatur entscheidet, wird dafür belohnt mit einer Verlängerung der Gewährleistung um ein Jahr. Aber auch wenn ein Gerät erst danach kaputt geht, haben Käufer jetzt das Recht, Geräte wie Smartphones, Fernseher und Kühlschränke reparieren zu lassen. Und zwar je nach Produktgruppe 7 bis 10 Jahre, nachdem das letzte Gerät des jeweiligen Modells auf den Markt gebracht wurde. Hier zählt also nicht das Kaufdatum. Kostenlos muss eine Reparatur dann aber nicht sein. Die Hersteller müssen auf ihrer Website beispielhafte Reparaturpreise veröffentlichen. Die Änderungen betreffen nicht alle Elektrogeräte, sollen aber später weitere dazukommen. Nach Angaben der EU entstehen jedes Jahr 35 Millionen Tonnen an Abfall, weil eigentlich reparierbare Dinge weggeworfen werden.
1: Das waren die Nachrichten.
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3: 7.34 Uhr im Studio Andreas Bönisch. Wir haben Freitag, den 31. Juli. 2 Hitzemonate haben wir schon hinter uns. Der weitere kommt noch, nämlich der August. Gestern hatten wir wieder Temperaturen von 40 Grad in einigen Orten in Rheinland-Pfalz und Baden-Württemberg. In Ohlsbach im Ortenaukreis wurden gestern mit 40,2 Grad ein neuer Juli-Rekord aufgestellt. Jetzt geht es wieder ein bisschen runter mit den Temperaturen. Heute sollen an manchen Orten über 10 Grad weniger sein, bevor es danach in der ersten Augustwoche wieder heißer wird. Ganz klar, die Hitzewellen machen unserem Körper zu schaffen und auch die schnellen Wetterumschwünge. Etwa ein Fünftel der Menschen gilt als wetterfühlig und sie reagieren darauf mit Kopfschmerzen, Schwindel oder mit Kreislaufproblemen. Warum unser Körper bei Wetterumschwüngen Achterbahn fährt und wie wir uns an immer höhere Temperaturen anpassen können, das will ich jetzt mit Andreas Mazarakis besprechen. Er ist Professor für Umweltmeteorologie an der Universität Freiburg. Schönen guten Morgen, Herr Mazarakis.
4: Guten Morgen.
3: Ja, erst brütende Hitze und dann ein Temperatursturz mit Unwettern. Was macht dieser abrupte Wetterwechsel mit unserem Organismus?
4: Wir müssen hier klar unterscheiden in Bezug auf die Situationen, die wir haben. Das eine ist die Situation mit der Hitze. Das muss nicht unbedingt eine Hitzewelle sein, sondern das ist eine Situation, die wir über den ganzen Sommer haben. Und wenn das Ganze über einen bestimmten Level geht, zum Beispiel vor allem, aber in den Nachtbedingungen, da kann der Körper nicht abkühlen, da kann der Körper sich nicht erholen. Und da geht er dann am nächsten Tag dann immer mit einer höheren Belastung. Und somit spielt nicht nur die Tagssituation eine Rolle, sondern auch natürlich viel mehr die Nachtsituation eine Rolle. Und wenn die Temperaturen so über 19, 20 Grad in der Nacht sind, kommt das nicht zur Erholung. Tagsüber habe ich ja die Möglichkeit zu entfliehen. Und da muss ich mich vor der extremen Hitze schützen, aber in der Nacht brauche ich die Erholung. Das heißt, auch wenn ich dann eine Belastung habe, dann ist es nicht gut. So, dann habe ich jetzt diese Situation und das ist eine große Herausforderung für den Körper.
3: Und kommt ja die Situation dazu, Herr Mazarakis, dass es nicht nur nachts nicht abkühlt, tags heiß ist, sondern dass auch die Temperaturen zurzeit sehr, sehr stark schwanken. Ich habe es gesagt, gestern über 40 Grad, heute in einigen Regionen nur 27 Grad. Ich denke mal, das ist auch eine große Belastung für den Körper.
4: Das ist eine Belastung für Menschen, die schon Vorerkrankungen haben oder eine Krankheitsgeschichte haben. Und das betrifft jetzt eigentlich alle Menschen, die sowieso Medikamente nehmen müssen oder unter ärztlicher Begleitung sind und die packen es nicht. Sie haben es ja schon selber gesagt, sind Leute mit Kopfschmerzen und so weiter. Es geht aber auch nicht nur in die Herz-Kreislauf-Erkrankungen, sondern auch in die Atemwegsgeschichten. Und das ist das, dieser rasche Wechsel dann praktisch von 35 runter auf 20, verknüpft mit anderen Änderungen in der Atmosphäre. Das sind so niederfrequente Luftdruckschwankungen, wo der Körper als Störung empfängt. Er muss aber auch gegen die Hitze oder auch gegen andere Belastungen kämpfen und das tut ihm eigentlich überhaupt nicht gut.
3: Herr Mazarakis, das Wetter, das können wir nun nicht ändern, das müssen wir nehmen, wie es kommt. Aber wir können unseren Körper ja vielleicht trainieren, damit er besser mit Extremwetter und mit abrupten Wetterumschwüngen klarkommt. Welche Tipps haben Sie denn da?
4: Das gilt aber, diese Tipps gelten nicht bei der extremen Wettersituation. Das muss man im Vorfeld machen. Das heißt, viel Bewegung, viel frische Luft, Ernährung spielt natürlich auch eine ganz große Rolle. Erholsamer Schlaf ist wichtig. Man kann den Körper oder man kann die Wetterreize nehmen, wenn es dann ein bisschen kühler wird, entsprechend den Körper zu trainieren und abzuhärten.
3: Der Klimawandel, der wird dazu führen, dass das Wetter insgesamt extremer wird. Für den Sommer bedeutet das Hitzewellen, die länger andauern und drastische Wetterwechsel mit Temperaturschwankungen. Müssen wir da vielleicht auch unsere Art zu leben umstellen, um gesund durch solche Sommer zu kommen?
4: Also das ist ein sehr guter Punkt. Wir müssen uns an die neue Situation anpassen. Wir können ja das Wetter nicht ändern, haben Sie auch schon gesagt. Und hier gilt es entsprechend in diesen neuen Situationen mit besseren Frühwarnsystemen, die wir haben, die funktionieren ganz gut, aber auch in Bezug auf unser Verhalten, auf unsere Gesundheit, sich vorzubereiten, entsprechend dann aber auch zum Beispiel bei extremer Hitze, warum soll ich mittags einkaufen gehen? Das tue ich nicht. Das heißt, auch Anpassung in Bezug auf den Tagesablauf, das wäre eine sehr gute Strategie, würde ich mal sagen. Auch die einzige Strategie, die funktioniert.
3: Also die spanische Siesta demnächst dann auch in Deutschland?
4: Die spanische Siesta. Und es gibt hier in Bezug auf die Siesta ein Missverständnis. Die Leute meinen, die Spanier oder die Griechen, die würden dann nachmittags schlafen. Es geht nicht um das Schlafen, es geht um das Erholen, es geht um das Runterkommen. Dass der Körper ein bisschen sich regenerieren kann.
3: Andreas Mazarakis war das, Professor für Umweltmeteorologie an der Universität Freiburg. Herr Mazarakis, ganz herzlichen Dank für das Interview heute früh in SWR aktuell, für die vielen Tipps, und kommen auch Sie gut durch die Hitze.
4: Dankeschön, sehr gerne.
3: Die Hitze macht vielen das Leben schwer, das habe ich gerade besprochen. Für Landwirte in Baden-Württemberg und Rheinland-Pfalz ist die Lage oft schon bedrohlich. Seit Wochen hat es nicht mehr nennenswert geregnet und so langsam wird das Tierfutter knapp. Bei Futtergetreide und Heu rechnet der Landesbauernverband in Baden-Württemberg mit einem Rückgang um 30-40%. Das trifft auch den Demeterhof von Rainer Kubach in Langenbrettach bei Heilbronn. SWR-Reporter Jens Niesing hat sich den Hof angeschaut und sich die Sorgen dort angehört.
5: Klack. Ganz von allein ist Kuh Anja in den Melkstand gelaufen an diesem Morgen, so wie es die anderen Tiere auch machen. 80 Kühe hat Ökobauer Rainer Kubach und für alle gehört Anstehen zum Melken zur Morgenroutine. Kuh Anja freilich ist was ganz Besonderes.
6: Zu der kann man sich hinkuscheln, zu der kann man spazieren gehen.
7: Sie haben 80 Kühe und die haben Namen. Wie können Sie sich die Namen merken?
6: Das ist so, wie sie Menschen unterscheiden. Sieht man halt, das ist die Anja, die Floria.
5: Und alle wollen sie versorgt werden. Rainer Kubach nimmt mich mit in seine Heutrocknungshalle. Da lagern seine Futtervorräte in Boxen. Unter der Decke verläuft eine Schiene quer durch die Halle, an der hängt ein Kran und mit dem darf ich jetzt mitfahren.
6: Das ist der Heukran, da kann man das Heu auslagern, einlagern.
7: Und wir fahren jetzt über die mittlere Box und die ist halb voll.
6: Eigentlich wäre sie voll und das Hauptproblem ist aber, dass ich jetzt schon von dem Futter füttern muss, weil draußen eben nichts mehr wächst. Wir fangen jetzt an, teilweise das Winterfutter zu verfüttern.
5: Wenn es also nicht bald mal wieder regnet, könnte es knapp werden mit dem Heu. Und Rainer Kubach ist auf Heu angewiesen. Als Heumilchbauer hat er sich verpflichtet, keinerlei Gärfutter, Silage oder was es sonst auf dem Markt gibt, zu verfüttern. Denn die Milch geht an die Dorfkäserei Geifertshofen und die braucht Heumilch für spezielle Käsesorten.
6: Jetzt lassen wir die Kühe raus, einmal wieder auf die Weide ein paar Stunden, dass wir die Liegeboxen des Stall richten können.
5: Rainer Kubach bespricht den weiteren Tagesablauf mit Elisa Sophie Kern, seiner Auszubildenden.
8: Mein Job ist halt, Maschine schon mal vorbereiten.
5: Sie stammt von einem Pferdehof aus Mückmühl, einige Kilometer entfernt, erzählt sie, während sie die Tiere aus dem Stall lassen.
8: Ich finde es interessant, dass es halt ein Demeterbetrieb ist, dass man halt auch die andere Sicht mal von der Landwirtschaft hat. Die sind so schlau, die wissen, wo es Äpfel gibt.
6: Sie suchen gerade, man sieht es, die Äpfelbäume ab nach frischen Äpfeln. Das ist das, was noch frisch auf der Weide gerade liegt.
5: Ansonsten ist das, was im Frühjahr mal Weide war, staubige Prärie. Derzeit überlegt Rainer Kubach, einige seiner Tiere zum Schlachter zu bringen, um den Bestand zu verkleinern.
6: Vielleicht 10, wenn es ganz blöd läuft. Ich hoffe eher so, vielleicht nur 5.
9: Anja wäre nicht dabei.
6: Nee, die Anja kommt ganz zum Schluss weg. Da muss schon viel passieren.
5: Die beste Lebensversicherung allerdings wäre ein kräftiger Landregen. 2 Tage wünscht sich Rainer Kubach. Jeden Tag 40-50 Liter Wasser auf den Quadratmeter. Dann wären die Wiesen bald wieder grün. Bis zum Heumachen dauert es dann allerdings noch 4-6 Wochen, also wieder eine Zeit mit vielen Unwägbarkeiten.
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3: In vielen rheinland-pfälzischen Unternehmen beginnt in der kommenden Woche das neue Ausbildungsjahr und da macht sich ein Trend bemerkbar: Handwerk statt Hörsaal. Das ist nach Angaben der Berufsberatung der Handwerkskammer Trier immer öfter eine Option für junge Abiturienten. Einer von ihnen ist Samuel Berlingen aus Trier-Ehrang. Erst seit kurzem hat der 18-Jährige sein Abitur in der Tasche und fiebert jetzt seinem Ausbildungsstart entgegen. SWR-Reporterin Lara Dudek hat ihn getroffen.
9: Geschickt, aber mit Vorsicht wendet Samuel Berlingen seine silberne Friseurschere in den Händen. Mit dieser Schere hat der 18-Jährige schon Freunden und Familie die Haare geschnitten.
10: Hat was total Befriedigendes zu schneiden, das ist einfach was Schönes. Vor allem, wenn es am Ende noch gut aussieht. Hat auch eine Wertigkeit, so eine Schere, die ist ein total, ich sag mal, ein sensibles Objekt, kostbares Objekt.
9: Für Samuel hat die Schere aber vor allem einen emotionalen Wert. Seine damalige Friseurin hat sie ihm geschenkt, als sie gemerkt hat, dass ihm Haare schneiden Spaß macht. Und das so sehr, dass sich der Abiturient nun für eine Ausbildung zum Friseur entschieden hat. Erst seit kurzem hat der 18-Jährige sein Abitur in der Tasche. Und nun studieren? Fragen, die ihn schon seit längerem beschäftigen. Schließlich kann er gut mit Zahlen umgehen. So hatte er auch mal darüber nachgedacht, Architektur zu studieren.
10: Ich habe mir da ausgemalt, dass ich eben mit Stift und Papier Skizzen entwerfen kann. Ich hatte dann ein Praktikum gemacht bei einem Architekten und das hat mich eher enttäuscht, denn ich war da konfrontiert mit viel Computerarbeit am Schreibtisch.
9: Für Samuel steht fest, er will mehr praktisch arbeiten, ein Tagwerk erschaffen. Wie mit der Schere. Den Spaß am Haare schneiden hat er schon vor ein paar Jahren entdeckt.
10: Ich war damals noch beim Barber und ich war aber ziemlich unzufrieden, wie die mir die Haare geschnitten haben. Dann habe ich angefangen, mir die Haare selber nachzuschneiden mit einer damals noch Küchenschere. Da habe ich mir zum 16. Geburtstag eine richtige Friseurschere gewünscht und habe dann angefangen, mir regelmäßig selber die Haare nachzuschneiden oder zu korrigieren, bis ich sie mir dann komplett selber geschnitten habe.
9: Aus ersten Versuchen im eigenen Badezimmer wurde Schnitt für Schnitt ein Hobby, bis er sich dann auch an die Haare seiner Freunde und Familie wagte. Und das mit Erfolg. Seine Arbeit wurde gelobt. Seine Begeisterung und Neugierde für das Handwerk fielen auf. Samuel übte weiter, bekam immer mehr Zuspruch, bis er dann die Entscheidung traf, das ist genau mein Ding. Ich will Friseur werden.
10: Für mich steht da eigentlich an erster Stelle die praktische Arbeit, was kreieren zu können, was erschaffen zu können, was zu machen mit den Händen. Das ist für mich eigentlich das Wichtigste.
9: Und damit ist er nicht allein. Bis Ende Juli sind bei der Handwerkskammer Trier rund 1000 unterschriebene Lehrverträge eingegangen. Das sind etwas mehr als in den vergangenen 3 Jahren. Das Handwerk gewinne an Beliebtheit, sagt Petra Kollmann von der Handwerkskammer Trier. Und das auch bei jungen Menschen wie Samuel, die Abitur gemacht haben. Viele sehen das Einkommen ab Tag 1 und auch die Sicherheit vor der künstlichen Intelligenz, die immer mehr ein Thema wird. Was in diesem Jahr besonders auffällt, das Interesse an einer Ausbildung als Friseurin oder als Friseur ist so groß, dass es zu wenige Ausbildungsstellen in der Region Trier gibt, so Sven Kronewirt von der HWK Trier. Das sei für diesen Ausbildungsberuf eher ungewöhnlich. Der Grund dafür, viele Betriebe bilden nach der Corona-Pandemie nicht mehr aus. Trotz der vielen Unterstützung von Freunden und Familie gefällt die Entscheidung gegen ein Studium und für eine Ausbildung nicht allen Familienmitgliedern.
10: Meine Großeltern waren anfangs ein bisschen negativ eingestellt, die sind dann noch ein bisschen konservativer. Vor allem meinem Opa, der hat das nicht gefallen, die Vorstellung hier, Friseur, das ist ein relativ unsicherer Beruf, mit zumindest auf den ersten Blick schlechten Verdienstmöglichkeiten. Aber mit der Zeit, als ich ihm dann meine Begeisterung ausgedrückt habe, hat er seine Meinung geändert. Dann habe ich jetzt letzte Woche meiner Oma zum ersten Mal die Haare geschnitten auf ihren Wunsch hin und die beiden waren sehr zufrieden mit meiner Arbeit. Die beiden sind auch jetzt Unterstützer.
9: Die Sorgen seiner Großeltern kann Samuel verstehen. Und komplett abwegig wäre ein Studium nicht. Jetzt will er aber erst einmal in dem Betrieb ankommen. Es soll erst mal in die Praxis gehen, in dem Handwerk, an dem er so viel Freude gewonnen hat.
3: 7.46 Uhr.
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3: Bringt uns Sonne und Wolken. Ab und zu bilden sich Schauer und Gewitter, die können örtlich mit kräftigem Platzregen verbunden sein. Die Höchsttemperaturen 27 bis 35 Grad.
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3: Nach der WM-Boykottdrohung der Europäischen Fußballverbände muss FIFA-Präsident Infantino den nächsten Rückschlag hinnehmen. Auch der für Nord- und Mittelamerika zuständige Verband CONCACAF lehnt Infantinos Investorenpläne geschlossen ab. In der spanischen Exklave Ceuta in Nordafrika sind mehrere tausend Migranten angekommen. Jetzt schickt Spanien das Militär dorthin. Die 60 Soldaten und 200 Spezialkräfte der Polizei sollen helfen, Unruhen zu unterbinden. Die Hamas soll ihrer vollständigen Entwaffnung zugestimmt haben, das sagt US-Präsident Donald Trump. Er schrieb auf seiner Plattform Truth Social von einem Erfolg des sogenannten Friedensrates. Versuchsmodelle einer künstlichen Intelligenz namens Claude haben bei Tests die Systeme von 3 Organisationen gehackt. Das hat der Entwickler Anthropic bestätigt. Grund war demnach eine Fehlkonfiguration, die habe es den Modellen ermöglicht, aus einer eigentlich isolierten Umgebung auf das Internet zuzugreifen.
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3: AIDS hat seinen Schrecken verloren. Die Krankheit ist zwar nach wie vor nicht heilbar, aber wer sich mit dem HIV-Virus infiziert hat und behandelt wird, kann gut weiterleben und kann das Virus auch nicht weitergeben. Trotzdem ist es wichtig, über HIV aufzuklären, gerade weil vor allem in den westlichen Ländern, auch in Deutschland, wegen der guten und erfolgreichen Behandlung mit Medikamenten eine gewisse Sorglosigkeit eingesetzt hat. Das will ich jetzt tun zum Abschluss der 26. Internationalen AIDS-Konferenz, die heute im brasilianischen Rio de Janeiro zu Ende geht. Tonja Rausch ist die Leiterin betreutes Wohnen, Beratung und Selbsthilfe bei der AIDS-Hilfe in Trier. Frau Rausch, wie ist die Situation von Menschen in Rheinland-Pfalz, die HIV-positiv sind? Medizinisch hat sich ja in den vergangenen 30 Jahren viel getan.
11: Heute ist HIV eigentlich eine Erkrankung, die nicht mehr lebensverändernd sein müsste. Man nimmt eine Tablette am Tag. Das heißt, man kann dann niemanden anstecken, man hat keine Symptome und in aller Regel auch sonst keine körperlichen medizinischen Einschränkungen.
3: Schauen wir auf die Menschen, die das HIV-Virus in sich tragen und in Rheinland-Pfalz versorgt werden müssen. Wie gut funktioniert das gerade, weil es ja ein sehr ländlich geprägtes Bundesland ist, das auch noch strukturschwach ist?
11: Die medizinische Versorgung ist im Endeffekt gut abgedeckt. In der Regel geht man zu einem sogenannten HIV-Schwerpunktarzt. Das sind die Ärzte, die sich extrem gut mit dieser Erkrankung auskennen. Alle 3 Monate hat man eine Grundblutuntersuchung, wo alles geschaut wird. Und dann bekommt man die Medikamente verschrieben. Das ist für Menschen in den ländlichen Bereichen, die wirklich weite Anfahrtswege haben, natürlich im Zweifel trotzdem eine schwierige Situation. Da sind wir gerade hier in Trier dabei, uns sehr gut zu vernetzen. Wir haben sehr, sehr fitte HIV-Ärzte, die inzwischen auch Hausärzte mit ins Boot nehmen, sodass sozusagen eine gewisse Grundversorgung im Zweifel und in ganz enger Absprache mit den Fachärzten sogar vor Ort passieren kann, wenn man das initiiert.
3: Die Medizin ermöglicht es also, HIV-positiven Menschen ein Leben weitgehend ohne Einschränkungen zu führen, wenn man mal von der Medikamenteneinnahme absieht. Ist damit auch die Stigmatisierung in der Gesellschaft verschwunden?
11: Leider nein. Diese alte Vorstellung von HIV als schlimme, tödliche Erkrankung, wo dann vor allem auch noch sehr abstruse moralische Vorwürfe immer so ein bisschen mitgekoppelt sind, die ist einfach leider immer noch da. Und die Angst vor Diskriminierung, die HIV-positive Menschen eigentlich ständig dann doch so ein Stück weit in ihrem Leben mit sich tragen, die ist leider nicht unbegründet. Also das ist schon so, dass da Stigmatisierungen tatsächlich stattfinden.
3: In welchen Situationen erleben Menschen mit HIV-Virus denn Stigmatisierung, vielleicht Ablehnung und Ausgrenzung?
11: Die Angst der Menschen bezieht sich in allererster Linie auf zum Beispiel berufliche Situationen. Es ist nach wie vor für Menschen mit HIV immer noch schwierig, in bestimmte Länder der Welt zu reisen. Und leider erleben wir auch tatsächlich im professionellen medizinischen Bereich immer wieder Stigmatisierung. Das sind dann solche Dinge, dass Arzttermine bzw. Untersuchungstermine plötzlich an den Schluss des Tages geschoben werden, weil da muss man ja sterilisieren, dass der HI-Status laut in der Praxis besprochen wird, während andere Menschen dazuhören. Solche Sachen sind immer wieder problematisch, trotz und alledem.
3: Wie sollten Betroffene damit umgehen?
11: Grundsätzlich ist es so, dass eigentlich man ja sich sehr sicher sein kann. Ich nehme meine Medikamente regelmäßig, ich bin nicht ansteckend. Meine Viruslast ist unter Nachweisgrenze. Aber das dann in der Sekunde durchzuziehen, ist sehr, sehr schwierig. Was immer wieder gut sein kann und gut helfen kann, ist, dass man sich vernetzt. Wir haben zum Beispiel hier in Trier eine Selbsthilfegruppe, die von uns, von der AIDS-Hilfe mit unterstützt wird. Was total toll ist, ist von der deutschen AIDS-Hilfe das sogenannte Buddy-Projekt. Da gibt es die Möglichkeit, einen Menschen, den man dann übers Internet sich sozusagen über die DAH kontaktieren kann, als Buddy auszusuchen, mit dem man dann einen engeren Kontakt haben kann, telefonisch oder sogar persönlich, und der einen einfach da mitträgt und mit unterstützt, wo man dann gemeinsam damit irgendwie zurande kommen kann.
3: Eine HIV-Infektion ist immer noch ein Schock. Das ist eben etwas ganz anderes, als sich zum Beispiel mit einem Grippevirus anzustecken. Was raten Sie Menschen, die das gerade erfahren haben, dass sie HIV-positiv sind?
11: Mein erster Rat wäre wirklich, guckt zu, dass ihr Menschen findet, mit denen ihr drüber sprechen könnt, und wählt gut aus, mit wem ihr darüber sprechen wollt. Die allererste Angst ist in der Regel, oh Gott, wie sage ich das meiner Familie, wie sage ich das meinem Partner? Ich finde es sehr wichtig, erstmal selber auf die Füße zu kommen und selber zu gucken und dann im Zweifel, bevor man das zum Beispiel den Eltern sagt, das ist so eine ganz, ganz große Angst, die ganz häufig irgendwie vorherrscht, zu gucken, ob man sich vielleicht tatsächlich Unterstützung sucht.
3: Vielen Dank, Tonja Rausch, Leiterin Betreutes Wohnen, Beratung und Selbsthilfe bei der AIDS-Hilfe in Trier. 7.53 Uhr.
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3: Mit Andreas Reinhardt.
12: Für den Kauf des insolventen Batterieherstellers Warta aus Ellwangen gibt es offenbar viele Interessenten. Das hat der Insolvenzverwalter Tobias Wahl der Deutschen Presseagentur gesagt. Er spricht von einem regen Interesse. Aus unserer Wirtschaftsredaktion Michael Wegmer.
13: Ob es sich dabei um Finanzinvestoren handelt oder auch um Industrieunternehmen, die Warta möglicherweise weiterführen könnten, wollte Tobias Wahl noch nicht sagen. Der Mannheimer Anwalt, der für eine auf Insolvenzrecht spezialisierte Kanzlei arbeitet, glaubt aber an eine, Zitat, nachhaltige Sanierungslösung. Der Markt für Energiespeicher sei eine Zukunftsbranche und Warta verfüge über umfangreiches Know-how. Zum Thema Arbeitsplätze wollte sich der Insolvenzverwalter ebenfalls noch nicht äußern. Der Fokus liege auf der Sicherung des Geschäftsbetriebes. Der Batteriehersteller, also Konzernmutter und drei Tochtergesellschaften, hatte vor einer Woche für bestimmte Bereiche eigentlich den Antrag auf Insolvenz in Eigenregie gestellt, das aber wieder verworfen und für alle Einheiten ein klassisches Insolvenzverfahren beantragt. Die konzerninternen Verflechtungen seien so groß, dass eine Sanierung durch ein einheitliches Verfahren leichter werde, hieß es beim Unternehmen. Das hat zur Folge, dass jetzt ein Insolvenzverwalter das Sagen hat. Bei den vier von der Insolvenz betroffenen Bereichen arbeiten nach seinen Angaben rund 2300 Menschen.
12: Die Bundesagentur für Arbeit legt heute die Zahlen zur registrierten Arbeitslosigkeit für den Monat Juli vor. Es könnten wieder mehr als 3 Millionen sein. Denn der Juli ist ein Monat, in dem die Zahlen eher nach oben gehen. Vor der Sommerpause stellen Firmen selten neue Kräfte ein. Viele Jugendliche haben gerade erst ihre Ausbildung abgeschlossen, aber noch keinen Job gefunden. Die genauen Zahlen gibt's dann wie immer um kurz vor 10. Die US-Konzerne Apple und Amazon haben Quartalszahlen veröffentlicht. Beide meldeten bessere Ergebnisse als erwartet, aber nur die Amazon-Aktie legte nachbörslich zu. Reinhard Spiegelhauer aus Los Angeles.
14: Bei Amazon stimmt einfach fast alles. Umsatz plus 20%, operativer Gewinn 27,5 Milliarden Dollar, ein Plus von 43%. Bestes Pferd im Stall ist wieder mal die Cloud-Sparte AWS mit einem Plus von 37%. Erwartet worden waren lediglich 31. Die Cloud-Sparten der Konkurrenten Microsoft und Google wachsen zwar schneller, aber Amazon hat sich mit AWS schon sehr lange erfolgreich breit gemacht. Das Wachstum geht also von einer stärkeren Basis aus. Der Vorsprung gegenüber Google und Microsoft bleibt groß. Unsicherheitsfaktor auch bei Amazon: Rechnen sich die gigantischen Investitionen in Rechenzentren, Server und KI-Chips langfristig wirklich? Die Investitionen dafür hat man nochmal aufgestockt von etwa 200 auf 220 Milliarden Dollar. Apple dagegen investiert kaum in Rechenzentren. In Palo Alto verfolgt man weiter die Strategie, KI-Dienste möglichst lokal auf Apple-Endgeräten oder der geschützten iCloud zur Verfügung zu stellen. Die vor mehr als 3 Jahren groß angekündigten KI-Funktionen samt völlig neuer Version des Sprachassistenten Siri haben aber bisher enttäuscht. Apple setzt jetzt seit einiger Zeit auf eine Partnerschaft mit Google. Das größte Geschäft macht Apple aber weiterhin mit Endgeräten, insbesondere dem iPhone. Während der Gesamtumsatz um 16% auf knappe 110 Milliarden Dollar zugelegt hat, ging es beim iPhone um 22% nach oben. Handys machen insgesamt etwa die Hälfte des Umsatzes aus. Apples Schwäche: Das Geschäft mit Services, also Diensten wie dem App Store und iCloud Plus, das ist deutlich hinter den Erwartungen zurückgeblieben und gerade da ist die Gewinnmarge besonders groß. Die Apple-Aktie gab nachbörslich leicht nach.
12: Der US-Elektroautobauer Tesla hat damit begonnen, in seinem deutschen Werk in Grünheide die Zahl der Mitarbeitenden um mehrere Tausend aufzustocken. Die ersten 1000 Mitarbeiter für die erste Phase des Hochlaufs von 5000 auf 6200 Fahrzeuge pro Woche seien bereits eingestellt, teilte eine Tesla-Sprecherin mit. Die nächsten 1000 Beschäftigten sollen ab September eingestellt werden. Für die ab Oktober beginnende Ausweitung auf 7500 Fahrzeuge pro Woche. Damit trotzt Tesla dem Trend bei anderen Autobauern. Am deutschen Aktienmarkt könnte der Leitindex DAX sich von der guten Stimmung in Asien anstecken lassen. Thomas Spindler aus unserem Börsenstudio.
15: An der Börse können die Stimmung schnell umspringen. Zu Wochenbeginn bestimmte noch die Angst vor dem Platzen der KI-Blase den Markt. Zum Wochenschluss ist die Euphorie zurück. Nach einem Ausverkauf gelingt dem südkoreanischen Leitindex Kospi heute ein Comeback. Aktuell liegt das Plus bei rund 14%. Auch der japanische Nikkei-Index legt kräftig zu. Besonders im südkoreanischen Aktienmarkt sind viele bedeutende Chip-Hersteller notiert. Deshalb reagiert er so sensibel auf das Auf und Ab der Marktstimmung. Der Grund für den Stimmungswandel sind starke Bilanzen einiger wichtiger US-Tech-Konzerne. Amazon, Google, Microsoft und der Facebook-Konzern Meta investieren Dutzende Milliarden Dollar in den Ausbau von KI-Infrastruktur. Der Bedarf an Rechenleistung wird immer größer.
12: Und das war's für diese Stunde aus der Wirtschaftsredaktion. Die Zeit gleich 7.59 Uhr.
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3: Mit Andreas Böhnisch, ich wünsche Ihnen einen schönen Freitagmorgen. Es kommt zum Showdown zwischen FIFA und UEFA. Der Europäische Fußballverband droht mit dem Boykott der Weltmeisterschaft, sollte FIFA-Chef Gianni Infantino Teile der WM an private Investoren verkaufen. Ja, was wird aus Infantinos Plänen und wäre eine Fußball-WM ohne die europäischen Nationalmannschaften überhaupt denkbar? Fragen gleich nach den Nachrichten an den Sportwissenschaftler Harald Lange. Er ist Fanforscher an der Universität Würzburg.
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3: Heute wird es schwül in Baden-Württemberg und Rheinland-Pfalz. Es scheint die Sonne, ist aber auch bewölkt. Ab und zu bilden sich Schauer und Gewitter, örtlich mit kräftigem Platzregen. Die Höchsttemperaturen 27 Grad in den Hochlagen der Eifel, 29 im Südschwarzwald, 34 Grad in der Vorderpfalz und bis 35 Grad an der Tauber. Die Wochenendaussichten: morgen Sonne und Wolken, örtlich Gewitter, bis 32 Grad. Am Sonntag wieder mehr Sonne, bis 34 Grad.
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3: Um 8 Uhr.
1: Mit Florian Rudolph einen schönen guten Morgen. Laut Trump gibt die Terrororganisation Hamas alle Waffen ab. Der Städtetag fordert Geld von Bund und Land für den Hitzeschutz und mehr als 3 Millionen Arbeitslose für Juli erwartet. Das Wetter in Baden-Württemberg und Rheinland-Pfalz: Sonne und Wolken, später Schauer und Gewitter, 27 bis 35 Grad. Nach Verhandlungen in Kairo hat die radikal-islamische Hamas laut Medienberichten zugestimmt, ihre Waffen abzugeben. US-Präsident Trump erklärte auf seiner Plattform Truth Social, dies geschehe auf Vermittlung des von ihm initiierten Friedensrates. Vom Verhandlungsort Kairo berichtet Moritz Behrendt.
16: Die Vereinbarung sieht einen Fahrplan zur Abgabe aller Waffen in den Händen der Hamas und anderer Milizen im Gazastreifen vor. Darauf soll schrittweise der Rückzug israelischer Truppen aus den noch von ihnen kontrollierten Gebieten des Gazastreifens folgen. Die Waffen sollen an ein nationales palästinensisches Komitee übergeben werden. Diese Technokratenregierung ist jedoch bislang noch nicht im Gazastreifen. Sie soll künftig die zivile Verwaltung übernehmen, unterstützt von Soldaten einer internationalen Stabilisierungstruppe. Auch die konnten bislang nicht in das Palästinensergebiet entsandt werden. In den kommenden 2 Wochen soll ein genauer Zeitplan für die Entwaffnung erarbeitet werden. An den Verhandlungen in Kairo nahmen neben der Hamas auch weitere palästinensische Gruppierungen teil, ebenso wie Vermittler aus Ägypten, Katar, der Türkei und den Vereinigten Arabischen Emiraten. Gegenüber Nachrichtenagenturen bestätigten hochrangige Hamas-Vertreter die Einigung. Ein offizielles Statement der militanten Gruppierung gibt es jedoch noch nicht. Israel war an den Verhandlungen nicht direkt beteiligt. Ob die Regierung Netanyahu dem vorliegenden Fahrplan zustimmt, gilt als unsicher.
1: Die rechtsgerichtete italienische Regierung fordert den Ausschluss Spaniens aus dem Schengen-Raum. Das schrieb Ministerpräsidentin Meloni auf X. Begründet hat sie das mit einer, Zitat, irregulären und unkontrollierten Einwanderung, die eine Gefahr für die nationale Sicherheit darstelle. Hintergrund ist die Ankunft von mehr als 1.500 Migranten innerhalb weniger Tage in der spanischen Nordafrika-Exklave Ceuta. Regierungschef Sanchez will sich dort heute ein Bild von der Lage machen. Nach der Europäischen Fußballunion UEFA lehnt auch der Verband des nord- und mittelamerikanischen Fußballs CONCACAF Investorenpläne von FIFA-Chef Infantino ab. Die CONCACAF kritisiert, es fehle ein ordnungsgemäßes Entscheidungsverfahren. Außerdem frage man sich, warum die Finanzierung von Turnieren wie der Weltmeisterschaft überhaupt durch private Investoren nötig sein solle. Der Deutsche Städtetag sieht Bund und Länder in der Pflicht, Geld für kommunale Maßnahmen zum Klimaschutz bereitzustellen. Hauptgeschäftsführer Schuchert wies im ARD-Morgenmagazin darauf hin, dass die Kommunen die notwendigen Ausgaben für den Hitzeschutz nicht alleine stemmen könnten.
17: Das Ganze kostet nicht nur Millionen, das kostet Milliarden. Wir gehen davon aus, damit man ein Gespür bekommt, Überschläge von 5 bis 8 Milliarden Euro, die pro Jahr benötigt werden, um dieses zu erreichen. Wenn man die Kosten der Wärmewende nimmt, also die Tüchtigung von Schulen und Gebäuden, auch Altersheim, da reden wir über 25 Milliarden pro Jahr. Und wenn man dem gegenüberstellt, das aktuelle jährliche Defizit, das die Kommunen in Deutschland erwirtschaften, von rund 32 Milliarden Euro, da sieht man, dass wir dort eine beträchtliche Finanzierungslücke haben. Es liegt nicht am Wollen, es liegt an der Stelle an den Mitteln.
1: Der Hauptgeschäftsführer des Städtetags, Schuchert. Wie stark ist die Waldbrandgefahr in Europa durch den Klimawandel gewachsen? Das untersucht eine neue Studie des internationalen Forschungsnetzwerks World Weather Attribution. Anders als frühere Analysen stützt sie sich ausschließlich auf Wetterbeobachtungen und nicht auf Klimamodelle. Stefan Hübner mit Einzelheiten.
18: Die Forschenden haben das Feuerwetter untersucht, also Hitze, Trockenheit und weitere Wetterbedingungen, die Waldbrände begünstigen. Ihr Ergebnis: In Südwestfrankreich hat sich die Feuerwetterwahrscheinlichkeit mindestens verdoppelt. In Teilen Spaniens ist sie sogar mindestens 20 Mal so hoch wie vor dem Einsetzen des Klimawandels. Die Studie zeigt außerdem, ein feuchter Winter kann das Risiko großer Waldbrände erhöhen, wenn anschließend ein sehr heißer, trockener Sommer folgt. Denn dann wächst zunächst mehr Vegetation heran, die später austrocknet und als Brennmaterial dient.
1: Seit heute gilt in Deutschland das Recht auf Reparatur für Elektrogeräte wie Waschmaschinen oder Smartphones. Geht ein solches Gerät innerhalb der Gewährleistungsfrist von 2 Jahren kaputt, können Käufer zwischen einem Austausch und einer Reparatur entscheiden. Wird das Gerät repariert, verlängert sich danach die Gewährleistung um ein weiteres Jahr. Damit wird eine EU-Vorgabe für weniger Elektroschrott umgesetzt. Am deutschen Arbeitsmarkt sind die Hoffnungen auf eine Stabilisierung zuletzt wieder geschwunden. Die aktuellen Zahlen für den Monat Juli gibt die Bundesagentur für Arbeit um 10 Uhr bekannt. Aus Nürnberg, Birgit Habrath.
19: Werden es wieder über 3 Millionen Arbeitslose sein? Nicht ausgeschlossen, denn der Juli ist ein Monat, in dem die Zahlen eher nach oben gehen. Vor der Sommerpause stellen Firmen selten neue Kräfte ein. Viele Jugendliche haben gerade erst ihre Ausbildung abgeschlossen, aber noch keinen Job gefunden. Und das Quartalsende im Juni nutzen die Firmen, die Personal entlassen wollen oder müssen. Und das sind nach wie vor viele. Es könnte also durchaus sein, dass die Arbeitslosenzahl sogar höher liegt als im Monat Juli üblich. Dafür spricht, dass die monatlich vom IAB, dem Forschungsinstitut der Nürnberger Behörde, befragten Agenturen zum ersten Mal seit langer Zeit wieder weniger zuversichtlich in die Zukunft blicken. Die Nachfrage nach neuen Arbeitskräften sinkt zwar nicht, sie steigt aber auch nicht an, was der Arbeitsmarkt jetzt dringend bräuchte. Wer jetzt die Stelle verliert, tut sich schwer, eine neue zu finden. Da baut sich wieder ein Sockel auf. Die Zahl der Langzeitarbeitslosen lag zuletzt bei 1,1 Millionen. Einen Schwerpunkt setzt die Bundesagentur heute in ihrem monatlichen Bericht auf den Ausbildungsmarkt. Die Zahl der Bewerberinnen und Bewerber ist gestiegen, die Zahl der angebotenen Lehrstellen gesunken. Keine guten Voraussetzungen für die Zukunft, wenn die Babyboomer in Rente gehen und die Konjunktur vielleicht wieder anspringt.
1: Das waren die Nachrichten.
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3: 8.06 Uhr mit Andreas Bönisch. Einen schönen Freitagmorgen. Jetzt ist die offene Konfrontation im internationalen Fußball da zwischen dem Weltfußballverband FIFA und dem Europäischen Fußballverband UEFA. FIFA-Präsident Gianni Infantino will Anteile der Fußballweltmeisterschaft an private Investoren verkaufen. Die Pläne will er bei der nächsten WM 2030 umsetzen. Das geht gar nicht, findet Philipp Köster, Chefredakteur des Magazins Elf Freunde. Er fand diese Woche hier im SWR aktuell Interview sehr, sehr deutliche Worte.
20: Also es ist natürlich das neueste Schurkenstück von Gianni Infantino, der schon in den vergangenen Jahren immer erstaunliche Findigkeit darin bewiesen hat, noch mehr vom Fußball zu verkaufen. Er hat ja bereits versucht, die Club-WM meistbietend zu verhökern. Jetzt ist es halt die Weltmeisterschaft und ich glaube, dass gerade jetzt der Zeitpunkt ist, an dem insbesondere die UEFA, also der Europäische Kontinentalverband und auch der DFB mal die Stimme erheben müssen und sagen müssen, so geht's nicht weiter.
3: Und genau das hat die UEFA auch getan. Es würden keine Nationalmannschaften aus Europa an FIFA-Wettbewerben mehr teilnehmen, solange die Vorschläge im Raum stehen, Anteile an private Investoren zu verkaufen. Ja, und wenn die UEFA das durchzieht, war es das mit Fußball-Weltmeisterschaften, an denen eben Nationalmannschaften aus Europa teilnehmen. Und jetzt hat auch der Verband für Nord- und Mittelamerika, CONCACAF, gegen Infantinos Pläne votiert. Das alles will ich mit dem Fanforscher Harald Lange einordnen. Er ist Professor am Institut für Sportwissenschaften der Universität Würzburg, das er auch leitet. Für wie ernst halten Sie die UEFA-Drohung, eine Weltmeisterschaft zu boykottieren?
21: Die halte ich für sehr ernst. Es liegt ja ein Beschluss vor mit einem Text dazu und einem einstimmigen Abstimmungsergebnis. Und das alles ist innerhalb weniger Stunden, kann man ja fast sagen, orchestriert worden. Also das muss man für ernst nehmen. Die Drohung des WM-Boykotts, die steht jetzt im Raum und da kann auch niemand mehr zurück. Ein Zurück wäre jetzt ein massiver Gesichtsverlust.
3: Tja, das würde dann bedeuten, wenn die FIFA, wenn Infantino sich nicht bewegt, eine Fußball-WM 2030 ohne Spanien, bei der der amtierende Weltmeister ja sogar Co-Gastgeber ist. Auch England, Frankreich und Deutschland wären nicht mit dabei. Ist das wirklich realistisch?
21: Das ist realistisch, weil es ja jetzt eine Beschlusslage dazu gibt. Hm. Es ist natürlich jetzt auch ein Stück weit ein Säbelrasseln. Man hat das ja daran gebunden, er möge mit diesem Vorschlag zurückrudern, dann macht man auch wieder mit. Also ein bisschen Spielraum ist noch da, ein bisschen Spielraum für einen möglichen Kompromiss. Also in diese Richtung kann man noch denken.
3: Was meinen Sie denn jetzt, wo die UEFA Nein sagt? Wir hören heute früh, dass auch die CONCACAF, das ist der Verband für Nord- und Mittelamerika, gegen diese Kommerzialisierungspläne der FIFA ist. Wird sich Infantino bewegen?
21: Er muss sich jetzt bewegen. Also allein, dass die Europäer drohen, nicht mitzumachen, entwertet so eine WM massiv. Also eine WM ohne Europäer, eine WM ohne Nord- und Mittelamerika, die ist im Grunde noch nicht mal halb so viel wert. Das ist dann B-Klassenfußball, wenn man so will. Und der lässt sich dann natürlich auch nicht so gut verkaufen und vermarkten. Deshalb muss Infantino schauen, entweder wie gelingt es, die UEFA zu spalten, dass er beispielsweise die kleineren Verbände in Europa direkt anspricht und ködert mit seinem Geld. Oder aber er muss tatsächlich zurückrudern, einen anderen Vorschlag machen, die UEFA mit ins Boot holen. Also jetzt ist Fußballdiplomatie gefragt.
3: Herr Lange, Sie sind ja Fanforscher und eine Fußballweltmeisterschaft, die lebt ja davon, dass die Stadien voll sind, dass im Gastgeberland eine WM-Euphorie entsteht. Sollte die FIFA ihre Pläne wirklich umsetzen, was könnte sich für die Fans ändern?
21: Ja, dann verzichtet man halt alle 4 Jahre auf die Weltmeisterschaft. Was im Grunde für den wirklichen Fußballfan sehr, sehr bitter ist. Aber der Nationalmannschaftsfußballfan ist ja in Deutschland und in Europa schon extrem leid geprüft. Gerade die Fans hatten überaus große Vorbehalte mit der WM 2018 in Russland, mit der WM 2022 in Katar und jetzt sogar noch mit der WM aktuell in den USA. Da hatte man große Vorbehalte, man war unzufrieden, die Einschaltquoten gingen zurück. Die letzte WM war möglicherweise aus Fansicht die mit Abstand schlechteste WM. So gesehen trifft diese Boykottdrohung auf eine Fankultur, die damit leben kann, die das gut findet.
3: Gerade in Deutschland, da sind ja viele Fußballfans strikt gegen diese Kommerzialisierung des Fußballs. Auch in anderen europäischen Ländern entstehen solche Bewegungen oder sind schon vorhanden. Was können denn die Fans tun, damit diese Pläne von Infantino, Anteile an der Fußballweltmeisterschaft an Investoren zu verkaufen, nicht umgesetzt werden? Haben die irgendein Druckmittel in der Hand?
21: Sie haben ein Druckmittel in der Hand, indem sie selbst boykottieren. Das hat man ja bei der WM in Katar bemerkt. Da waren die Einschaltquoten zumindest in Deutschland halbiert. Und sowas macht natürlich Druck auf die Sponsoren, auf diejenigen, die diese WM finanzieren. Und Gleiches hätte man erwarten können, wenn diese Forderung Infantinos mit dem Verkauf der WM an Investoren, wenn die durchgekommen wäre oder durchkommen wird, dann werden Fans das ganze Ereignis boykottieren, werden abwandern in andere Sportarten. Und das haben die UEFA-Präsidenten, also die Präsidenten der 55 Mitgliedstaaten, natürlich auf dem Schirm und bemerkt. Und sie werden quasi indirekt von den Fans ihrer Nationalmannschaften getrieben, so schnell Einigkeit herzustellen und so schnell so eine Beschlusslage ans Licht zu bringen.
3: Vielen Dank, Harald Lange, Professor am Institut für Sportwissenschaft der Universität Würzburg, das er auch leitet und wo er sich mit Fanforschung beschäftigt.
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3: 500 Milliarden Euro neue Schulden. Dafür wurde im vergangenen Jahr sogar das Grundgesetz geändert. Mit diesem sogenannten Sondervermögen soll in Infrastruktur und Klimaneutralität investiert werden. CDU und CSU waren lange sehr skeptisch, was solche Sonderschulden angeht, änderten nach der Bundestagswahl im vergangenen Jahr dann aber ihre Meinung. Und jetzt legt die Union besonderen Wert darauf, diesen Schritt als den richtigen zu verkaufen. Auch deshalb war zum Beispiel die stellvertretende Generalsekretärin der CDU, Christina Stump, in ihrem Wahlkreis Ludwigsburg in Baden-Württemberg unterwegs und hat sich aktuelle und künftige Baustellen angesehen. SWR-Hauptstadtkorrespondentin Lissi Kaufmann hat sie begleitet.
0: Die Bagger rollen hier an der Grundschule in Kernen im Remstal nahe Stuttgart. Ein Sound, der heute nicht nur Lokalpolitiker anlockt.
4: Hallo und damit sind von uns alle.
0: Auch sie ist gekommen, Christina Stump, stellvertretende Generalsekretärin der CDU und Bundestagsabgeordnete. Sie ist auf Tour zu den Baustellen in ihrem Wahlkreis.
22: Mein Grund, warum ich heute den Rundgang mache, ist, dass natürlich wir auch zeigen möchten, wie das Sondervermögen, das im Bund beschlossen wurde, hier auf kommunaler Ebene ankommt.
0: Das Sondervermögen, es sind Schulden. 500 Milliarden Euro hat der Bund aufgenommen. 100 Milliarden davon gehen an Länder und Kommunen. Und 9 Millionen fließen nach Kernen. Unter anderem in die Sanierung der Grundschule.
23: Da lag einiges im Argen. Da musste man fundamental dran,
0: erklärt Bürgermeister Benedikt Paulowitsch. Vieles war veraltet und zu klein für die wachsende Gemeinde. Sie hätte für das Projekt selbst Schulden aufgenommen. Jetzt kommt das Geld vom Bund.
23: Es ist nicht so, dass wir sagen, weil es ein Sondervermögen gibt, haben wir uns entschieden, jetzt die Schule neu zu machen. Es ist nicht zusätzlich. Ja? Aber es gibt uns eben an anderer Stelle, was den Gesamtinvestitionsbedarf in der Kommune angeht, gibt uns natürlich schon Luft.
0: Luft für die Kommune, aber keine Zusätzlichkeit. Länder und Kommunen dürfen das Geld frei einsetzen. Wirtschaftsexperten kritisieren, dass damit auch Haushaltslöcher gestopft werden können. Sie sagen, man hätte festschreiben sollen, dass das Geld nur in zusätzliche Infrastrukturprojekte fließt, um neue Investitionen anzuschubsen. Doch was, wenn die Löcher im Haushalt so tief sind, dass Sanierungsprojekte seit Jahren liegen bleiben? Im benachbarten Waiblingen führt Oberbürgermeister Sebastian Wolf in den Keller der Gemeinschaftsschule zur elektrischen Anlage.
24: An der Stelle ist, glaube ich, ziemlich deutlich, also selbst für Nicht-Fachleute zu sehen. Also wir haben hier tatsächlich noch eine Elektrik, die halt aus der Bauzeit ist, 1979.
0: Weiter oben kann ein Klassenzimmer gar nicht mehr genutzt werden. Im Sommer zu heiß, lüften zu gefährlich. Fenster sind hier aus dem Rahmen gekippt. Und auf den Toiletten fehlen Klobrillen, die Trennwände bröckeln.
25: Aber natürlich ist das schon Zustand, wo dann schon sagen muss, 2026 ist auch für wirklich eine Zumutung.
0: Eine Zumutung, sagt Christina Stump. zu wenig Geld, um sie zu beseitigen, sagt Bürgermeister Sebastian Wolf.
5: Das ist so ein Projekt, das wir jetzt seit vielen Jahren immer wieder geschoben haben, weil wir es uns einfach nicht leisten konnten oder es nicht finanzieren konnten. Und das war tatsächlich auch so, wir haben aktuell eine Haushaltssperre. Also wenn es ein Projekt gegeben hätte, was man eigentlich streichen müsste, rein von unseren Finanzdaten, wäre es dieses.
0: Wie Waiblingen geht es vielen Kommunen. Weit über 200 Milliarden Euro müssten sie eigentlich in ihre Infrastruktur investieren, können es aber nicht, weil das Geld fehlt. Das Sondervermögen hilft. In Waiblingen sollen die Bagger nächstes Jahr rollen.
25: Wir sprechen hier von keinem Luxus, wir sprechen nur von funktionierenden Schulgebäuden.
0: Milliardenschulden, unter anderem für funktionierende Schulgebäude. Lange wollte die CDU diese Extraschulden nicht aufnehmen. Heute sind Abgeordnete wie Christina Stump unterwegs, um das Sondervermögen zu verteidigen.
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3: 8.16 Uhr. Wer die Bilder auf Social Media gesehen hat, das war schon eine dramatische Situation. An der Grenze zur spanischen Exklave Ceuta in Nordafrika sind in diesen Tagen tausende Menschen nahezu ungehindert aus Marokko auf europäisches Gebiet gelangt. Nach Medienberichten ist die Grenzsicherung zeitweise zusammengebrochen. Dadurch wurden die illegalen Übertritte möglich. Bis gestern Abend sollen es ca. 3000 gewesen sein. In Ceuta sind viele Straßen und der Strand voll mit Menschen. Auch die Aufnahmezentren für Migranten sind überfüllt. Zuvor waren in den vergangenen Tagen nach Angaben der spanischen Behörden bereits bis zu 2000 Migranten schwimmend in der Exklave angekommen. Stefan Ehlert ist unser Korrespondent in Marokko. Warum kommen gerade jetzt so viele Menschen über die Grenze ins spanische Ceuta?
6: Ja, das wissen wir auch nicht so genau. Für die vielen Schwimmer bietet sich eine Erklärung an. Nach einem spanischen Gerichtsurteil aus dem Juni dieses Jahres dürfen sie nicht so einfach wieder abgeschoben werden, weil sie ja keine Grenzanlage überwunden haben, sondern sozusagen da einfach mal vorbeigeschwommen sind. Und da sind auch früher schon Leute schwimmend bis Ceuta gekommen, aber nicht 2000 in 10 Tagen. Warum aber auch die normalen Grenzanlagen jetzt einfach durchschritten wurden, man könnte auch sagen überrannt, das ist schwer zu erklären. Normalerweise sorgt ein Abkommen zwischen Marokko und der Europäischen Union dafür, dass es gar nicht dazu kommt. Ein politisches Zerwürfnis zwischen Spanien und Marokko kann ich derzeit nicht erkennen. Und beide Seiten haben sich nach Agenturangaben auch bereits darauf verständigt, dass sie das, wenn immer möglich, alles rückgängig machen wollen und die irregulären Grenzübertritte eben wieder rückgängig gemacht und die Leute nach Marokko abgeschoben werden sollen.
3: Wie kann diese Krise jetzt gelöst werden?
6: Ja, das ist schwer zu sagen, aber nach meiner Erfahrung werden die meisten, die da angekommen sind, bald schon wieder auf der anderen Seite des Zauns stehen. Das war 2021 in einem vergleichbaren Fall ähnlich, also nach Marokko zurückkehren müssen. Aber wann genau wird das sein? Und wie viele werden nach Europa aufs spanische Festland gebracht, um ein Asylverfahren zu durchlaufen? Klar ist, es fehlt derzeit massiv an allem in Ceuta und vermutlich ist es nicht übertrieben, wie der Regionalpräsident von einer humanitären Krise zu sprechen. Sehr, sehr viele Menschen in Ceuta werden heute Nacht auf der Straße schlafen müssen.
3: Informationen und Einschätzungen waren das von unserem Korrespondenten Stefan Ehlert.
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3: Heute wird's schwül, es scheint die Sonne, ist aber auch bewölkt. Ab und zu bilden sich Schauer und Gewitter, örtlich mit kräftigem Platzregen. Die Höchsttemperaturen 27 Grad in den Hochlagen der Eifel, 29 im Südschwarzwald, 34 Grad in der Vorderpfalz und bis 35 Grad an der Tauber. Die Wochenendaussichten, morgen Sonne und Wolken, örtlich Gewitter bis 32 Grad, am Sonntag mehr Sonne und noch wärmer bis 34 Grad.
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3: Nach der WM-Boykottdrohung der Europäischen Fußballverbände muss FIFA-Präsident Infantino den nächsten Rückschlag hinnehmen. Auch der für Nord- und Mittelamerika zuständige Verband CONCACAF lehnt Infantinos Investorenpläne geschlossen ab. Die Hamas soll ihrer vollständigen Entwaffnung zugestimmt haben. Davon geht US-Präsident Trump aus. Er schrieb auf seiner Plattform Truth Social von einem Erfolg des sogenannten Friedensrates. Unklar ist derzeit, ob es sich bei dem Plan um eine Absichtserklärung oder um ein verbindliches Abkommen handelt. Versuchsmodelle einer künstlichen Intelligenz namens Claude haben bei Tests die Systeme von 3 Organisationen gehackt. Das hat der Entwickler Anthropic bestätigt. Grund war demnach eine Fehlkonfiguration, die habe es den Modellen ermöglicht, aus einer eigentlich isolierten Umgebung auf das Internet zuzugreifen. Die ungarische Regierung hat zum Stromsparen aufgerufen. Es drohe eine beispiellose Energiekrise, hieß es. Ungarn musste wegen des niedrigen Wasserstandes der Donau sein Atomkraftwerk abschalten. Dieses liefert rund die Hälfte des landesweit benötigten Stroms.
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3: Reparieren statt wegschmeißen und neu kaufen, das ist das Ziel beim neuen Recht auf Reparatur. So soll Elektroschrott reduziert werden. Das ist ein wichtiger Schritt für Umweltschutz und mehr Nachhaltigkeit. Wer Waschmaschinen, Kühlschränke oder Smartphones herstellt, der soll künftig verpflichtet sein, diese Geräte dann auch zu reparieren. Und was das für Verbraucher bedeutet, das will ich jetzt mit Levin Salamon aus der ARD Verbraucherredaktion besprechen. Ab heute gilt in Deutschland diese EU-Verordnung, das Recht auf Reparatur. Was ändert sich denn da konkret?
7: Konkret möchte die EU dafür sorgen, dass Elektrogeräte länger halten, damit weniger Elektroschrott produziert und dann auch weggeworfen wird. Allein wir alle in Deutschland produzieren jedes Jahr so gut 1,7 Millionen Tonnen Elektroschrott. Das ist ein ziemlicher Klimakiller und behoben werden soll das, indem Reparieren und Neuersetzen auf eine Stufe gestellt werden. Bisher ist es ja so, dass man auf jedes neue Elektrogerät pauschal 2 Jahre gesetzliche Gewährleistung hat. Wenn in der Zeit ein Mangel auftritt, kriegt man im Zweifelsfalle per Gesetz einfach ein neues. Ab sofort soll man aber selbst entscheiden. Wenn man den Defekt gezielt ausbessern lassen will, anstatt einfach was Neues zu nehmen, dann muss die Reparatur auch möglich sein. Und nicht nur das, wer sein bisheriges Gerät reparieren lässt, bekommt dann nochmal 12 Monate mehr Gewährleistung. Quasi als Belohnung, dass man es nicht einfach hat wegschmeißen lassen.
3: Nun, diese Fälle gelten ja nur für den Fall der Gewährleistung. Was ist aber, wenn mein Gerät schon älter als 2 Jahre ist und es repariert werden muss?
7: Kurz gesagt, darauf gibt es erstmal keine richtige Antwort. Das kritisiert zum Beispiel auch die Verbraucherzentrale, die einen Reparaturbonus oder eine konkrete Preisvorgabe für übliche Reparaturen fordert. Wir nehmen mal ein Beispiel aus der Praxis. Das iPhone 15 Pro Max war vor 2 Jahren noch das absolute Top-Smartphone von Apple zu einem Neupreis ab 1200 Euro. Auf der eigenen Service-Homepage gibt Apple an, dass sie fürs Reparieren des Displays etwa 489 Euro verlangen. Das sind mehr als 40% vom Neupreis und genau die Erfahrung scheinen einige Leute mit Reparaturen zu machen. Es lohnt sich oft nicht.
8: Also ich wäre bereit, auf jeden Fall um die 100 bis 200 Euro zu bezahlen.
9: Kommt ja mal auch auf den Preis vom Gerät an, aber 200 Euro mehr nicht.
8: Für 500 Euro bekomme ich auch gebraucht ein vielleicht besseres Modell sogar. Ich würde es nicht bezahlen.
10: Wenn es zu alt ist, dann lohnt sich das meistens nicht mehr. Dann muss man was Neues kaufen.
7: Da ist nämlich die Lücke in der Verordnung. Zwar sagt auch das nationale Gesetz, dass Händler gewöhnliche Reparaturen zu einem, Zitat, angemessenen Preis anbieten müssen. Damit bleiben aber viele Fragen offen. Der Deutsche Naturschutzbund hat schon 2023 berichtet, dass 2/3 bei einer Befragung die Reparaturen zu teuer finden und deshalb einfach neu kaufen. Weiter wird das Problem auch nicht angefasst und Händler können auch außerhalb für Reparaturen weiter jeden Preis verlangen. Es gibt keine konkreten Zahlen für das Wort angemessen.
3: Wie schaut der Handel auf das Recht auf Reparatur? Sind die Geschäfte auf diese Pflicht vorbereitet?
7: Vorab muss man einmal einordnen, zur Reparatur verpflichtet ist grundsätzlich der Hersteller des Geräts. Der soll zum Beispiel dafür sorgen, dass über Jahre immer genug Ersatzteile zur Reparatur vorhanden sind. Händler sind vor allem als Vermittler zwischen Verbraucher und Hersteller in der Pflicht. Der Hessische Handelsverband zum Beispiel sagt, dass sie mit der Verordnung grundsätzlich zufrieden sind. Dass das Recht auf Reparatur jetzt so eintritt, ist ja auch schon seit 2024 klar. Sven Rode vom Handelsverband in Hessen sagt, der nächste Schritt ist es, dass man die Händler jetzt vorbereitet.
11: Die Herausforderung wird natürlich sein, wir müssen die Mitarbeiterinnen und Mitarbeiter schulen, was wir ohnehin müssen, aber wir haben jetzt einen neuen Aspekt, einen rechtlichen Aspekt, wir müssen die Mitarbeiter schulen, aber der Handel ist, steht für Service und das ist auch ein Teil des Services, den wir zukünftig anbieten werden müssen.
7: Es wird für viele Hersteller also eine Umstellung, ab sofort zum Reparieren verpflichtet zu sein. Das gilt auch nicht nur für Handys und Fernseher, auch für Haushaltsgeräte wie Kühlschränke oder Waschmaschinen. Auch Akkus von E-Bikes fallen in die relevante Kategorie. Ob sich so wirklich Elektroschrott sparen lässt, wird sich zeigen. Mit aussagekräftigen Zahlen rechnet der Handelsverband nach 1 bis 2 Jahren.
3: Informationen und Einschätzungen waren das von ARD-Verbraucherredakteur Levin Salamon. Ab heute gilt das Recht auf Reparatur. Deutschland setzt damit eine EU-Verordnung um. 8:25 Uhr.
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3: Mit Martin Thiel.
12: Der Machtkampf im Weltfußball spitzt sich zu. Alle 55 Mitgliedstaaten der UEFA, der Europäischen Fußballunion, sind gegen die Investorenpläne von FIFA-Boss Gianni Infantino. Der Europäische Fußballverband droht mit WM-Boykott, sollten die Pläne nicht verschwinden. Bereits die U20-WM der Frauen im September und die Frauen-WM im nächsten Jahr könnten davon betroffen sein. Gegen die Pläne sind auch die WM-Gastgeber der vergangenen WM, USA, Kanada und Mexiko. Luise Kropf und der Machtkampf im Weltfußball.
13: Nach der WM-Boykottdrohung der europäischen Verbände hat FIFA-Präsident Gianni Infantino den nächsten schweren Rückschlag hinnehmen müssen. Auch der für Nord- und Mittelamerika sowie die Karibik zuständige Kontinentalverband CONCACAF lehnte die in dieser Woche verkündeten Investorenpläne geschlossen ab. Das teilte der Verband nach einer gemeinsamen Sitzung mit. Damit positionieren sich auch die drei WM-Gastgeber USA, Mexiko und Kanada gegen Infantino. Der FIFA-Präsident hatte den 211 Mitgliederverbänden durch den Verkauf von Anteilen an private Investoren erhöhte Einnahmen in Aussicht gestellt. Die UEFA hatte ein paar Stunden vorher verkündet, einstimmig alle FIFA-Wettbewerbe, also auch die Fußball-Weltmeisterschaft, zu boykottieren, wenn der Weltverband an seinen angekündigten Plänen festhalten sollte. Mit einem Boykott droht die CONCACAF nicht. Sie äußern aber hinsichtlich des fehlenden ordnungsgemäßen Verfahrens, der künstlich verkürzten Frist und des Fehlens jeglicher Prüfung oder Genehmigung durch die zuständigen FIFA-Gremien deutliche Kritik.
12: Ja, und jetzt hat die FIFA auf den scharfen Gegenwind reagiert. In einer Mitteilung heute Morgen heißt es, der Weltverband nehme die öffentlichen geäußerten Rückmeldungen und Bedenken zur Kenntnis und respektiere diese. Zugleich bekräftigt die FIFA ihr Bekenntnis zu einem offenen und demokratischen Konsultationsprozess über die Investorenpläne. Kurz, die Pläne sind noch nicht vom Tisch, der Machtkampf geht weiter. Wir kommen zum Radsport. Morgen startet die Tour de France des Femmes, also die Frauen-Tour de France in Lausanne. Eine Tour so schwer wie nie, bei der auch deutsche Frauen ein Wörtchen mitreden wollen, weiß Holger Gerska.
14: 9 Etappen, fast 1200 Kilometer, so viele waren es noch nie, seit das Rennen vor 4 Jahren wiederbelebt wurde. Es geht sogar auf dem Mont Ventoux. Für die deutsche Meisterin Franziska Koch ist diese Entwicklung gerecht und konsequent.
15: Ich denke, der Frauenradsport hat das auch verdient und vor allem auch in Deutschland. Ich hoffe, dass ja, mit den ganzen großen deutschen Fahrern, die wir jetzt haben, auch mit Antonia, Zweiter im Giro, dass wir dann noch mal ein bisschen mehr Aufmerksamkeit erregen können in Deutschland.
14: Antonia, das ist Antonia Niedermayer, das wohl größte Talent im deutschen Radsport. 3 Top-6-Plätze bei Weltmeisterschaften und vor 2 Monaten ein überragender 2. Gesamt.

0: Ortenaukreis. Da wurden 40,2 Grad gemessen. Nun, heute wird es wieder kühler mit Höchsttemperaturen örtlich von 27 Grad. Danach aber dann schon wieder heißer und der ganze August liegt ja noch vor uns. Wie verkraftet unser Körper diese Achterbahnfahrt des Wetters? Darüber spreche ich nach den Nachrichten mit dem Umweltmeteorologen Andreas Mazarakis von der Uni Freiburg.
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0: Bringt schwüle Luft heute nach Baden-Württemberg und Rheinland-Pfalz, wie auch gestern schon. Es scheint die Sonne, ist aber auch bewölkt. Ab und zu bilden sich Schauer und Gewitter, örtlich mit kräftigem Platzregen. Die Höchsttemperaturen 27 Grad in den Hochlagen der Eifel, 29 im Südschwarzwald, 34 Grad heute in der Vorderpfalz und bis 35 Grad an der Tauber. Die Wochenendaussichten morgen Sonne und Wolken, örtlich Gewitter bis 32 Grad, am Sonntag mehr Sonne bis 34 Grad.
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0: Um 8.30 Uhr.
2: Mit Florian Rudolph. Guten Tag. Offenbar kommt Bewegung in die Verhandlungen über eine langfristige Waffenruhe im Gazastreifen. Laut US-Präsident Trump hat der von ihm initiierte sogenannte Friedensrat eine Vereinbarung erzielt, mit dem Ziel, die radikal-islamische Hamas zu entwaffnen. Aus Washington, Nina Barth.
3: Kurz nach der Ankündigung teilte Trumps umstrittener Friedensrat auf X mit, unter Vermittlung Ägyptens, Katars, der Türkei und der USA habe sich die Hamas zum ersten Mal offiziell zu einem umsetzbaren Plan verpflichtet, auf alle ihre Waffen zu verzichten. Dem werde ein israelischer Rückzug aus Gaza folgen. Bisher ist aber unklar, ob die Vereinbarung tatsächlich Bestand haben wird. Unterschiedliche Medien berichten, ranghohe Hamas-Funktionäre hätten die Einigung ihnen gegenüber bestätigt. Aber offizielle Reaktionen der Hamas oder aus Israel gibt es bisher nicht. Seit Wochen laufen in Ägypten Verhandlungen, um die zweite Phase des von den USA vermittelten Waffenruheabkommens zwischen Israel und der Hamas umzusetzen. Zuletzt hieß es, es seien Fortschritte erzielt worden, aber Israel sei skeptisch.
2: Die rechtsgerichtete italienische Regierung fordert den Ausschluss Spaniens aus dem Schengen-Raum. Das schrieb Ministerpräsidentin Meloni auf X. Begründet hat sie das mit einer, Zitat, irregulären und unkontrollierten Einwanderung, die eine Gefahr für die nationale Sicherheit darstelle. Hintergrund ist die Ankunft von mehr als 1.500 Migranten innerhalb weniger Tage in der spanischen Nordafrika-Exklave Ceuta. Regierungschef Sanchez will dort heute ein Bild von der Lage machen. Die ungarische Regierung hat Menschen und Firmen im Land zum Stromsparen aufgerufen. Es drohe eine beispiellose Energiekrise, hieß es. Ungarn musste wegen des niedrigen Wasserstands der Donau sein Atomkraftwerk abschalten. Dieses liefert rund die Hälfte des landesweit benötigten Stroms. Sollte nicht weniger Energie verbraucht werden, bereitet die ungarische Regierung Gesetze vor, um den Strom temporär abschalten zu können. Der Deutsche Städtetag sieht Bund und Länder in der Pflicht, Geld für kommunale Maßnahmen zum Klimaschutz bereitzustellen. Hauptgeschäftsführer Schuchert wies im ARD-Morgenmagazin darauf hin, dass die Kommunen die notwendigen Ausgaben für den Hitzeschutz nicht alleine stemmen könnten.
4: Das Ganze kostet nicht nur Millionen, das kostet Milliarden. Wir gehen davon aus, damit man ein Gespür bekommt, Überschläge von 5 bis 8 Milliarden Euro, die pro Jahr benötigt werden, um dieses zu erreichen. Wenn man die Kosten der Wärmewende nimmt, also die Tüchtigung von Schulen und Gebäuden, auch Altersheim, da reden wir über 25 Milliarden pro Jahr. Und wenn man dem gegenüberstellt, das aktuelle jährliche Defizit, das die Kommunen in Deutschland erwirtschaften, von rund 32 Milliarden Euro, da sieht man, dass wir dort eine beträchtliche Finanzierungslücke haben. Es liegt nicht am Wollen, es liegt an der Stelle an den Mitteln.
2: Sagt der Hauptgeschäftsführer des Deutschen Städtetages, Christian Schuchert. Nach der Europäischen Fußballunion UEFA lehnt auch der Verband des nord- und mittelamerikanischen Fußballs CONCACAF Investorenpläne von FIFA-Chef Infantino ab. Die CONCACAF kritisiert, es fehle ein ordnungsgemäßes Entscheidungsverfahren. Außerdem frage man sich, warum die Finanzierung von Turnieren wie der WM überhaupt durch private Investoren nötig sein solle. Der Boxweltverband World Boxing erlaubt russischen Athleten wieder, an ihren Wettbewerben unter eigener Flagge und mit Nationalhymne teilzunehmen. Das hat der Verband mitgeteilt und gleichzeitig angekündigt, das Verhalten russischer Delegationen und die Einhaltung der Anti-Doping-Kontrollen streng zu überwachen. Russische und belarussische Sportler waren nach Beginn des russischen Großangriffs auf die Ukraine weitgehend vom Internationalen

0: nationalen Sport ausgeschlossen worden. Soweit die Nachrichten.
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2: 8.34 Uhr im Studio. Andreas Böhnisch, guten Morgen. Freitag, der 31. Juli. Zwei Hitzemonate haben wir schon hinter uns, aber der August kommt ja noch. Gestern hatten wir teilweise wieder Temperaturen von 40 Grad in Rheinland-Pfalz und Baden-Württemberg. In Ohlsbach im Ortenaukreis wurde gestern mit 40,2 Grad ein neuer Juli-Rekord aufgestellt. Jetzt geht's wieder runter. Heute sollen es an manchen Orten über 10 Grad weniger sein, bevor es danach dann in der ersten Augustwoche wieder heißer wird. Ganz klar, die Hitzewellen machen unserem Körper zu schaffen und auch die schnellen Wetterumschwünge. Etwa ein Fünftel der Menschen gilt als wetterfühlig. Sie reagieren darauf mit Kopfschmerzen, Schwindel oder Kreislaufproblemen. Warum unser Körper bei Wetterumschwüngen Achterbahn fährt und wie wir uns an immer höhere Temperaturen anpassen können, das bespreche ich mit Andreas Mazarakis. Er ist Professor für Umweltmeteorologie an der Universität Freiburg. Herr Mazarakis, erst brütende Hitze und dann ein Temperatursturz mit Unwettern. Was macht dieser Wetterwechsel mit unserem Organismus?
3: Wir müssen hier klar unterscheiden in Bezug auf die Situationen, die wir haben. Das einmal ist die Situation mit der Hitze. Das muss nicht unbedingt eine Hitzewelle sein, sondern das ist eine Situation, die wir über den ganzen Sommer haben. Und wenn das Ganze über einen bestimmten Level geht, zum Beispiel vor allem, aber in den Nachtbedingungen, da kann der Körper nicht abkühlen. Da kann der Körper sich nicht erholen. Und da geht er dann am nächsten Tag dann immer mit einer höheren Belastung. Und somit spielt nicht nur die Tagssituation eine Rolle, sondern auch natürlich viel mehr die Nachtsituation eine Rolle. Mhm. Und wenn die Temperaturen so über 19, 20 Grad in der Nacht sind, kommt das nicht zur Erholung. Tagsüber habe ich ja die Möglichkeit zu entfliehen. Da muss ich mich vor der extremen Hitze schützen, aber in der Nacht brauche ich die Erholung. Das heißt, auch wenn ich dann eine Belastung habe, dann ist es nicht gut. Mhm. So, dann habe ich jetzt diese Situation und das ist eine große Herausforderung für den Körper.
2: Dann kommt ja die Situation dazu, Herr Mazarakis, dass es nicht nur nachts nicht abkühlt, tags heiß ist, sondern dass auch die Temperaturen zurzeit sehr, sehr stark schwanken. Ich habe es gesagt, gestern über 40 Grad, heute in einigen Regionen nur 27 Grad. Ich denke mal, das ist auch eine große Belastung für den Körper.
3: Das ist eine Belastung für Menschen, die schon Vorerkrankungen haben oder eine Krankheitsgeschichte haben. Und das betrifft jetzt eigentlich alle Menschen, die sowieso Medikamente nehmen müssen oder unter ärztlicher Begleitung sind und die packen es nicht. Sie haben es ja schon selber gesagt, sind Leute mit Kopfschmerzen und so weiter. Es geht aber auch nicht nur in die Herz-Kreislauf-Erkrankungen, sondern auch in der Atemwegsgeschichte. Und das ist das, dieser rasche Wechsel dann praktisch von 35 runter auf 20, verknüpft mit anderen Änderungen in der Atmosphäre. Das sind so niederfrequente Luftdruckschwankungen, wo der Körper als Störung empfängt. Er muss aber auch gegen die Hitze oder auch gegen andere Belastungen kämpfen und das tut ihm eigentlich überhaupt nicht gut.
2: Das Wetter, das können wir nun nicht ändern, das müssen wir nehmen, wie es kommt. Aber wir können unseren Körper ja vielleicht trainieren, damit er besser mit Extremwetter und mit abrupten Wetterumschwüngen klarkommt. Welche Tipps haben Sie denn da?
3: Das gilt aber, diese Tipps gelten nicht bei der extremen Wettersituation. Das muss man im Vorfeld machen. Das heißt, viel Bewegung, viel frische Luft, Ernährung spielt natürlich auch eine ganz große Rolle. Erholsamer Schlaf ist wichtig. Man kann den Körper oder man kann die Wetterreize nehmen, wenn es dann ein bisschen kühler wird, entsprechend den Körper zu trainieren und abzuhärten.
2: Der Klimawandel, der wird dazu führen, dass das Wetter insgesamt extremer wird. Für den Sommer bedeutet das Hitzewellen, die länger andauern und drastische Wetterwechsel mit Temperaturschwankungen. Müssen wir da vielleicht auch unsere Art zu leben umstellen, um gesund durch solche Sommer zu kommen?
3: Also das ist ein sehr guter Punkt. Wir müssen uns an die neue Situation anpassen. Wir können ja das Wetter nicht ändern, haben Sie auch schon gesagt. Und hier gilt es entsprechend in diesen neuen Situationen mit besseren Frühwarnsystemen, die wir haben wir ja, die funktionieren ganz gut, aber auch in Bezug auf unser Verhalten, auf unsere Gesundheit, sich vorzubereiten, entsprechend dann aber auch zum Beispiel bei extremer Hitze, warum soll ich mittags einkaufen gehen? Das tue ich nicht. Das heißt, auch Anpassung in Bezug auf den Tagesablauf, das wäre eine sehr gute Strategie, würde ich mal sagen. Auch die einzige Strategie, die funktioniert.
2: Also die spanische Siesta demnächst dann auch in Deutschland?
3: Die spanische Siesta. Und es gibt hier in Bezug auf die Siesta ein Missverständnis. Die Leute meinen, die Spanier oder die Griechen, die würden dann nachmittags schlafen. Es geht nicht um das Schlafen, es geht um das Erholen, es geht um das Runterkommen. Dass der Körper ein bisschen sich regenerieren kann.
2: Vielen Dank, Andreas Mazarakis, Professor für Umweltmeteorologie an der Universität Freiburg. Die Hitze macht vielen das Leben schwer. Für Landwirte in Baden-Württemberg und Rheinland-Pfalz ist die Lage oft schon bedrohlich. Seit Wochen hat es nicht mehr nennenswert geregnet und so langsam wird das Tierfutter knapp. Bei Futtergetreide und Heu rechnet der Landesbauernverband in Baden-Württemberg mit einem Rückgang von 30-40%. Das trifft auch den Demeterhof von Rainer Kubach in Langenbrettach bei Heilbronn. SWR-Reporter Jens Niesing hat sich den Hof angeschaut und sich die Sorgen dort angehört.
4: Klack. Ganz von allein ist Kuh Anja in den Melkstand gelaufen an diesem Morgen, so wie es die anderen Tiere auch machen. 80 Kühe hat Ökobauer Rainer Kubach und für alle gehört Anstehen zum Melken zur Morgenroutine. Kuh Anja freilich ist was ganz Besonderes.
5: Zu der kann man sich hinkuscheln, zu der kann man spazieren gehen.
6: Sie haben 80 Kühe und die haben Namen. Wie können Sie sich die Namen merken?
5: Das ist so, wie sie Menschen unterscheiden. Sieht man halt, das ist die Anja, die Floria.
4: Und alle wollen sie versorgt werden. Rainer Kubach nimmt mich mit in seine Heutrocknungshalle. Da lagern seine Futtervorräte in Boxen. Unter der Decke verläuft eine Schiene quer durch die Halle, an der hängt ein Kran und mit dem darf ich jetzt mitfahren.
5: Das ist der Heukran, da kann man das Heu auslagern, einlagern.
6: Und wir fahren jetzt über die mittlere Box und die ist halb voll.
5: Eigentlich wäre sie voll und das Hauptproblem ist aber, dass ich jetzt schon von dem Futter füttern muss, weil draußen eben nichts mehr wächst. Wir fangen jetzt an, teilweise das Winterfutter zu verfüttern.
4: Wenn es also nicht bald mal wieder regnet, könnte es knapp werden mit dem Heu. Und Rainer Kubach ist auf Heu angewiesen. Als Heumilchbauer hat er sich verpflichtet, keinerlei Gärfutter, Silage oder was es sonst auf dem Markt gibt, zu verfüttern. Denn die Milch geht an die Dorfkäserei Geifertshofen und die braucht Heumilch für spezielle Käsesorten.
5: Jetzt lassen wir die Kühe raus, einmal wieder auf die Weide ein paar Stunden, dass wir die Liegeboxen des Stall richten können.
4: Rainer Kubach bespricht den weiteren Tagesablauf mit Elisa Sophie Kern, seiner Auszubildenden.
7: Mein Job ist halt Maschine schon mal vorbereiten.
4: Sie stammt von einem Pferdehof aus Mückmühl, einige Kilometer entfernt, erzählt sie, während sie die Tiere aus dem Stall lassen.
7: Ich finde es interessant, dass es halt ein Demeterbetrieb ist, dass man halt auch die andere Sicht mal von der Landwirtschaft hat. Die sind so schlau, die wissen, wo es Äpfel gibt.
5: Sie suchen gerade, man sieht es, die Äpfelbäume ab nach frischen Äpfeln. Das ist das, was noch frisch auf der Weide gerade liegt.
4: Ansonsten ist das, was im Frühjahr mal Weide war, staubige Prärie. Derzeit überlegt Rainer Kubach, einige seiner Tiere zum Schlachter zu bringen, um den Bestand zu verkleinern.
5: Vielleicht 10, wenn es ganz blöd läuft. Ich hoffe eher so vielleicht nur 5.
8: Anja wäre nicht dabei.
5: Nee, die Anja kommt ganz zum Schluss weg. Da muss schon viel passieren.
4: Die beste Lebensversicherung allerdings wäre ein kräftiger Landregen. 2 Tage wünscht sich Rainer Kubach. Jeden Tag 40-50 Liter Wasser auf den Quadratmeter. Dann wären die Wiesen bald wieder grün. Bis zum Heumachen dauert es dann allerdings noch 4-6 Wochen, also wieder eine Zeit mit vielen Unwägbarkeiten.
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2: Es ist der letzte Tag im Juli, also noch eine Woche Sommerferien in Rheinland-Pfalz. In Baden-Württemberg, da war gestern erst der erste Ferientag. Es ist Hauptreisezeit, entsprechend voll sind Bahnhöfe und Flughäfen. So ist das auch am Regionalflughafen Baden-Airpark Karlsruhe-Baden-Baden. Allein gestern starteten von dort mehr als 20 Maschinen. Bis kommenden Montag rechnen die Verantwortlichen mit über 40.000 Fluggästen. SWR-Reporter Patrick Neumann hat sich am Baden-Airpark umgesehen.
9: Your attention, please. In the interest of security, please do not leave your luggage unattended at any time.
10: Es ist ein Gedrängel und Gewusel. Hunderte von Passagieren stehen an den Check-in-Schaltern und warten auf die Sicherheitskontrollen. Aber am heutigen Morgen läuft am Flughafen Karlsruhe-Baden-Baden alles glatt. Die Maschinen starten und landen pünktlich. Niemand verpasst seinen Flug. Die Passagiere.
11: War alles unkompliziert. Wir kommen aus Sinsheim und wir haben einen Parkplatz außerhalb, sind im Taxi hergefahren. Also ganz unkompliziert, keine Warteschlangen. Also anders wie auf so einem großen Flughafen.
12: Ja, wir sind total entspannt. Wir haben auch ganz spontan gebucht gestern und war alles ganz problemlos.
13: Also wir fliegen nach Fuerteventura und die Anreise war eigentlich super.
14: Wir hatten nur Autobahnkreuz Weinheim, ist ja gesperrt, die Auffahrt nach Karlsruhe. Aber wir sind dann auf Hirschberg drauf und war alles super.
15: Ich bin gestern mit der Bahn schon angereist.
16: Wir hatten ein bisschen Sorge bei der Autobahn, dass da doch viel los ist. Aber wir sind jetzt echt gut durchgekommen. Noch echt entspannt für den Reisetag, würde ich sagen.
10: Letzthin gab es am Flughafen Karlsruhe-Baden-Baden große Probleme, weil zu wenig Abfertigungspersonal anwesend war. Dafür aber konnte der Flughafen nichts. Das Land Baden-Württemberg hat inzwischen seine Hausaufgaben gemacht. Jetzt läuft es an den Schaltern. Dennoch, Flughafenchef Klaus Gruno empfiehlt, den Reisenden Pufferzeit einzuplanen.
17: Natürlich ist ein rechtzeitiges Erscheinen am Flughafen das A und O.
8: damit es für niemanden in dem Prozess hektisch wird. Ganz wichtig auch, die Koffer gut gepackt und nicht zu schwer. Und vorher noch einmal einen Blick auf die Handgepäckregeln werfen. Das ist immer wertvoll, weil da unsere Airlines doch sehr streng geworden sind. Und dann ist das ein ganz reibungsloser Prozess.
10: Der Flughafen Karlsruhe-Baden-Baden ist stark im Aufwind. Wurden dort vor einigen Jahren noch etwa 1 Million Passagiere im Jahr abgefertigt, steht man nun kurz davor, die 2-Millionen-Marke zu knacken. Dafür wird ständig investiert. Auch die Sicherheitskontrollen sollen neue, schnellere und bessere technische Geräte erhalten. Am Flughafen Karlsruhe-Baden-Baden läuft der Ferienauftakt also reibungslos. Sogar die Dame am Abfertigungsschalter ist entspannt.
17: Im Prinzip bekommen wir den Ferienbeginn ja gar nicht richtig mit, weil ja auch andere Passagiere von anderen Bundesländern kommen. Die Maschinen sind immer voll gebucht und natürlich sieht man mehr Familien mit Kindern. Aber das, würde ich sagen, macht keinen Unterschied. Natürlich ein bisschen Adrenalin hat man dann auch, aber das passt alles.
2: Hochsaison am Baden Airpark am Flughafen Karlsruhe-Baden-Baden. Mehr als 40.000 Reisende werden bis Montag erwartet. 20:45.
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2: Bringt heute schwüle Luft zu uns. Es scheint die Sonne, ist aber auch bewölkt. Ab und zu bilden sich Schauer und Gewitter, örtlich mit kräftigem Platzregen. Die Höchsttemperaturen 27 Grad in den Hochlagen der Eifel, 29 in Südschwarzwald, 34 Grad in der Vorderpfalz und bis 35 Grad an der Taube. Die Wochenendaussichten: morgen Sonne und Wolken, örtlich Gewitter bis 32 Grad. Am Sonntag mehr Sonne bis 34 Grad.
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2: Nach der WM-Boykottdrohung der europäischen Fußballverbände muss FIFA-Präsident Infantino den nächsten Rückschlag hinnehmen. Auch der für Nord- und Mittelamerika zuständige Verband CONCACAF lehnt Infantinos Investorenpläne geschlossen ab. Die rechtsgerichtete italienische Regierung fordert den Ausschluss Spaniens aus dem Schengen-Raum, das schrieb Ministerpräsidentin Meloni auf X. Begründet hat sie das mit einer, Zitat, irregulären und unkontrollierten Einwanderung, die eine Gefahr für die nationale Sicherheit darstelle. Die Hamas soll ihrer vollständigen Entwaffnung zugestimmt haben, das sagt US-Präsident Donald Trump. Er schrieb auf seiner Plattform Truth Social von einem Erfolg des sogenannten Friedensrates. Unklar ist zurzeit, ob es sich bei dem Plan um eine Absichtserklärung oder ein verbindliches Abkommen handelt. Seit heute gilt in Deutschland das Recht auf Reparatur für Elektrogeräte wie Waschmaschinen oder Smartphones. Geht ein solches Gerät innerhalb der Gewährleistungsfrist von 2 Jahren kaputt, können Käufer zwischen einem Austausch oder einer Reparatur entscheiden. Wird das Gerät repariert, verlängert sich danach die Gewährleistung um ein weiteres Jahr.
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2: Es brennt und brennt und brennt in Südeuropa. Am schlimmsten hat es den Südwesten Frankreichs getroffen, rund um die Großstadt Bordeaux. Auch Spanien kämpft gegen Waldbrände, genauso wie die griechische Insel Paros. Und selbst im vermeintlich feuchten Schottland brennt der Arthur's Seat bei Edinburgh. Es ist ein Feuersommer, betroffen sind Regionen, in die man zum Urlaub machen hinfährt. Aber geht das noch? Muss man nicht von Orten fernbleiben, an denen die Menschen ganz andere Sorgen haben? Wie gehen wir also damit um, mit diesen Bränden in Europa? Darüber spreche ich mit dem Philosophen und Bestsellerautor Christoph Quarch.
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2: Herr Quarch, darf man Urlaub machen, wo die Feuerwehr im Dauereinsatz ist?
18: Naja, sagen wir mal so, in Frankreich hat ja die Regierung ausdrücklich darum gebeten, die von den Bränden betroffenen Urlaubsregionen großzügig zu meiden. Und ich denke, das sollte man dann auch respektieren. Ja, und zwar nicht nur, weil halt Touristen im Zweifelsfall dann auch mal wichtige Straßen blockieren oder bei den Evakuierungen noch zusätzlich Mühe machen, sondern vor allem, weil die eben auch eine Haltung mitbringen, die in solchen Situationen einfach total fehl am Platz ist. Es gab da so ein Bild im Internet, vielleicht haben Sie es auch gesehen, da sieht man so ein Touristenpaar auf einer Strandliege, die so eine gigantische Feuerwand betrachtet. Und ich finde, das verrät schon sehr viel darüber, wie sich der Tourist, und jetzt mal der Tourist so als ein Archetyp gedacht, ja, wie der sich zur Welt verhält. Der schaut sich die Dinge an, macht ein Foto und dann fährt er weiter zu einem anderen Strand, wo es eben nicht brennt. Ja. Vielleicht sagt er dann noch, oh Gott, das ist ja furchtbar hier. Ja. Aber was er sieht, das berührt ihn nicht wirklich. Also der bleibt irgendwie in seiner eigenen Bubble, dafür ist der Camper für mich ein Symbol. Ja, und dann sieht er zu, dass es ihm gut geht. Aber gerade diese Haltung, ja, die können wir uns angesichts dieser Feuer in Europa einfach nicht länger leisten.
2: Also ich finde, das ist eine etwas zu einseitige Beschreibung von Touristen. Das ist mir zu holzschnittartig. Ein Tourist lässt doch seine Hilfsbereitschaft und Empathie nicht zu Hause, wenn er in den Urlaub fährt. Oder ist Ihre Beobachtung da anders?
18: Deswegen sage ich ja auch extra, der Tourist als ein Archetyp, ja, also so als Symbol für eine Haltung, die sich in unserer Welt von heute schon immer mehr ausbreitet und die uns langsam um die Ohren fliegt. Ich gebe Ihnen noch ein anderes Beispiel dafür. Also nehmen wir jetzt wieder so einen archetypischen Touristen, der da vor seinem Wohnmobil sitzt, der dann guckt er in die Landschaft und sagt, boah, hier überall so hässliche Windräder, Windmühlen der Schande, weg damit, ne? Und dann fährt er weiter, ja. Also worum es mir dabei geht, da lässt sich jemand gar nicht ein auf die Wirklichkeit, in der er unterwegs ist. Ja, der bleibt irgendwie bei sich, er bleibt bei seinen Vorurteilen und er macht sich dann eben oft nicht die Mühe nachzudenken, warum hier jetzt diese Windräder stehen und was das mit ihm, ja, was das mit seinem Verhalten zu tun hat. Ich meine, er ist ja im Urlaub, ja, er tut was für sich, der fragt nicht danach, was die anderen brauchen. Und tatsächlich fürchte ich, ohne jetzt irgendwie den Touristen im Allgemeinen zu nahe treten zu wollen, aber ich fürchte, so tuckern doch ziemlich viele Menschen durchs Leben, ja, die ignorieren all das, was ihnen eigentlich zu denken geben müsste. Und richten sich dann halt irgendwie in ihrer Komfortzone ein.
19: Also Sie kritisieren den archetypischen Touristen, aber was ist, wenn der sich als Individuum, als Mensch einfach nur ohnmächtig fühlt und sich irgendwie vor der grausamen Realität schützen will?
18: Ja, ich meine, das wäre natürlich eine psychologische Erklärung, aber ich glaube, die hilft uns hier nicht wirklich weiter, weil sie am Ende halt zu so einer Vogelschraus-Taktik führt. Also Kopf in den Sand und hoffen, dass alles gut geht. Aber es wird eben nicht gut gehen, wenn wir nicht dann doch mal aufblicken und unser Verhalten und vor allen Dingen unser Denken ändern.
19: Tja, und wie soll das gehen? Wie können wir unser Verhalten und unser Denken ändern?
18: Naja, Sie wissen ja, dass ich mich immer wieder gerne mit der griechischen Mythologie beschäftige und da gibt es zu unserem Thema etwas sehr Passendes, nämlich den Mythos von Prometheus. Also das war der Typ, der den Göttern das Feuer geklaut hat und es den Menschen gegeben hat. Warum hat er das gemacht? Weil er sich an Zeus rächen wollte. Wofür führt jetzt zu weit? Ja, aber er nutzte das Feuer für einen persönlichen Rachefeldzug und zwar indem er den Menschen beibrachte, dieses mächtige Element zu nutzen, und zwar für ihre Technik, heute würde ich sagen für ihre Maschinen, also für alles, was dem Menschen Macht gibt, über andere Menschen und über die Natur. Prometheus heißt übrigens, der nach vorne denkt, ja, und er wusste genau, dass es auf diese Weise zu dem kommen würde, was die Griechen Ekpyrosis nannten, das heißt Weltenbrand, also ein Brand, der alles Leben tilgt und damit, das war der Plan, auch die Herrschaft von Zeus beendet, weil das Feuer eben in den Händen derer, die nach Macht gieren, immer nur Verderben bringt. Und genauso ist es ja gekommen. Na, was haben wir heute? Immer mehr CO2-Emissionen, immer wärmere Meere, immer heißere Sommer. Der Klimawandel ist in vollem Gange, ja, auch wenn man ihn gerne totschweigen möchte.
19: Und haben die alten griechischen Mythen einen Vorschlag, wie wir diesem Weltenbrand noch entkommen können?
18: Ja, deshalb erzähle ich ja davon. Also Prometheus bekam dann von Zeus zwar die Höchststrafe und wurde in den Kaukasus geschmiedet, aber viel wichtiger für uns ist, dass die Griechen noch einen anderen Feuergott hatten, nämlich den Hephaistos. Ja, das war der Schmied und vor allem der Kunsthandwerker. Auch der gebrauchte das Feuer, aber nicht um jetzt irgendwie seine endlosen Macht oder auch seine Rachegelüste zu befriedigen, sondern einfach nur, weil er schöne Dinge verfertigen wollte. Also anders als der maßlose prometheische Mensch, wie ihn dann später Günther Anders genannt hat, ja, hat Hephaistos einen maßvollen Umgang mit dem Feuer, weil er eben das Schöne liebt. Ja, er liebt es, verstehen Sie? Der hephaistische Mensch, der ist kein Tourist, der um sich kreist und sich nicht berühren lässt, sondern der sieht die Schönheit in der Welt und duldet es dann auch nicht, die Gefahren zu ignorieren. Und so eine Haltung ist möglich, aber die setzt eben voraus, dass wir wirklich hinschauen und uns berühren lassen und uns nicht halt irgendwie ignorant in unserer Komfortzone, in der Ego-Bubble einrichten.
19: Und dieser hephaistische Mensch fährt als Tourist, um zu den Waldbränden in Südeuropa zurückzukommen, nicht dorthin, wo die Feuer wüten, sondern bleibt dieses Jahr zu Hause?
18: Vielleicht bleibt er zu Hause, um mal darüber nachzudenken, was wir besser und anders machen könnten. Vielleicht überlegt er sich auch was, wie man die Feuerwehren dort unterstützen kann, welche Maßnahmen man ergreifen kann, dass die Schönheit der Welt, vor allen Dingen in Südfrankreich, in Griechenland und in Spanien, uns auch noch in den nächsten Jahrzehnten erhalten bleibt.
19: Christoph Quarch mit seinem Frühstücksquarch. Die Interviews stehen zum Nachhören in ARD Sounds unter SWR aktuell im Gespräch. 8.53 Uhr.
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19: Mit Andreas Reinhardt.
20: Der baden-württembergische Energieversorger NBW hat offenbar eine seiner Sparten an Rheinenergie verkauft. Der Kölner Versorger übernimmt das gesamte Geschäft für Energiedienstleistungen von der NBW. Das berichtet das Handelsblatt. Einzelheiten von Michael Wegmer aus unserer Wirtschaftsredaktion.
0: Beim sogenannten Contracting geht es zum Beispiel um die Planung sowie den Bau und Betrieb von Anlagen zur Energieerzeugung, wie Großwärmepumpen oder Blockheizkraftwerken. Das Handelsblatt schreibt von einem niedrigen dreistelligen Millionenbetrag, den die Übernahme kosten soll. Auf dem Papier würden damit rund 200 Anlagen und 150 Beschäftigte zu Rhein Energie wandern. Dass ein Verkauf geprüft wird, hatte die NBW schon vor einigen Monaten bestätigt. Der Konzern verkleinert sich strategisch und hat schon andere Randbereiche verkauft. Vor wenigen Wochen eine schwedische Tochtergesellschaft für Wind- und Solarenergie in den nordischen Ländern. Mit den Einnahmen sollen die hohen Investitionen in die Energiewende teilweise gegenfinanziert werden. Für Rhein Energie ist der Kauf der Contracting-Sparte die größte Übernahme seit 10 Jahren.
20: Für den Kauf des insolventen Batterieherstellers Warta aus Ellwangen gibt es offenbar viele Interessenten. Das hat der Insolvenzverwalter Tobias Wahl der Deutschen Presseagentur gesagt. Er spricht von einem regen Interesse. Ob es sich dabei um Finanzinvestoren handelt oder auch um Industrieunternehmen, die Warta möglicherweise weiterführen könnten, wollte sich Tobias Wahl noch nicht äußern. Zum Thema Arbeitsplätze gab es ebenfalls noch keine Äußerungen. Der Fokus liege auf der Sicherung des Geschäftsbetriebes, hieß es. Die Bundesagentur für Arbeit legt heute die Zahlen zur registrierten Arbeitslosigkeit für den Monat Juli vor. Es könnten wieder mehr als 3 Millionen sein. Denn der Juli ist ein Monat, in dem die Zahlen eher nach oben gehen. Vor der Sommerpause stellen Firmen selten neue Kräfte ein. Viele Jugendliche haben gerade erst ihre Ausbildung abgeschlossen, aber noch keinen Job gefunden. Die genauen Zahlen gibt's in ungefähr einer Stunde. Die US-Konzerne Apple und Amazon haben Quartalszahlen veröffentlicht. Beide meldeten bessere Ergebnisse als erwartet, aber nur die Amazon-Aktie legte nachbörslich zu. Reinhard Spiegelhauer aus Los Angeles.
21: Bei Amazon stimmt einfach fast alles. Umsatz plus 20%, operativer Gewinn 27,5 Milliarden Dollar, ein Plus von 43%. Bestes Pferd im Stall ist wieder mal die Cloud-Sparte AWS mit einem Plus von 37%. Erwartet worden waren lediglich 31. Die Cloud-Sparten der Konkurrenten Microsoft und Google wachsen zwar schneller, aber Amazon hat sich mit AWS schon sehr lange erfolgreich breit gemacht. Das Wachstum geht also von einer stärkeren Basis aus. Der Vorsprung gegenüber Google und Microsoft bleibt groß. Sicherheitsfaktor auch bei Amazon: Rechnen sich die gigantischen Investitionen in Rechenzentren, Server und KI-Chips langfristig wirklich? Die Investitionen dafür hat man nochmal aufgestockt von etwa 200 auf 220 Milliarden Dollar. Apple dagegen investiert kaum in Rechenzentren. In Palo Alto verfolgt man weiter die Strategie, KI-Dienste möglichst lokal auf Apple-Endgeräten oder der geschützten iCloud zur Verfügung zu stellen. Die vor mehr als 3 Jahren groß angekündigten KI-Funktionen samt völlig neuer Version des Sprachassistenten Siri haben aber bisher enttäuscht. Apple setzt jetzt seit einiger Zeit auf eine Partnerschaft mit Google. Das größte Geschäft macht Apple aber weiterhin mit Endgeräten, insbesondere dem iPhone. Während der Gesamtumsatz um 16% auf knappe 110 Milliarden Dollar zugelegt hat, ging es beim iPhone um 22% nach oben. Handys machen insgesamt etwa die Hälfte des Umsatzes aus. Apples Schwäche: Das Geschäft mit Services, also Diensten wie dem App Store und iCloud Plus, das ist deutlich hinter den Erwartungen zurückgeblieben und gerade da ist die Gewinnmarge besonders groß. Die Apple-Aktie gab nachbörslich leicht nach.
20: Der US-Elektroautobauer Tesla hat damit begonnen, in seinem deutschen Werk in Grünheide die Zahl der Mitarbeitenden um mehrere Tausend aufzustocken. Für die erste Phase des Hochlaufs von 5.000 auf 6.200 Fahrzeuge pro Woche seien bereits 1.000 Mitarbeiter eingestellt worden, teilte eine Tesla-Sprecherin mit. Die nächsten 1.000 Beschäftigten sollen ab September eingestellt werden, für die ab Oktober beginnende Ausweitung auf 7.500 Fahrzeuge pro Woche. Damit trotzt Tesla dem Trend bei anderen Autobauern. Wenngleich der Handel am deutschen Aktienmarkt beginnt, könnte der Leitindex DAX im Plus starten. Die Anleger könnten sich von der guten Stimmung in Asien anstecken lassen. Thomas Spindler aus unserem Börsenstudio.
22: An der Börse können die Stimmung schnell umspringen. Zu Wochenbeginn bestimmte noch die Angst vor dem Platzen der KI-Blase den Markt. Zum Wochenschluss ist die Euphorie zurück. Nach einem Ausverkauf gelingt dem südkoreanischen Leitindex Kospi heute ein Comeback. Aktuell liegt das Plus bei rund 14%. Auch der japanische Nikkei-Index legt kräftig zu. Besonders im südkoreanischen Aktienmarkt sind viele bedeutende Chip-Hersteller notiert. Deshalb reagiert er so sensibel auf das Auf und Ab der Marktstimmung. Der Grund für den Stimmungswandel sind starke Bilanzen einiger wichtiger US-Tech-Konzerne. Amazon, Google, Microsoft und der Facebook-Konzern Meta investieren Dutzende Milliarden Dollar in den Ausbau von KI-Infrastruktur. Der Bedarf an Rechenleistung wird immer größer.
3: Und das war's für diese Stunde aus der Wirtschaftsredaktion. Die Zeit gleich 8.59 Uhr.
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6: Am Freitagvormittag mit Petra Waldvogel. Einen schönen guten Morgen. Endlich Urlaub, endlich verreisen. Das gehört für viele nämlich einfach zusammen, weil es ohne Reise irgendwie gar kein richtiger Urlaub wäre. Sogar dann, wenn diese Reise für manche alles andere als vergnüglich beginnt. Sie leiden nämlich unter Kinetose, der Reisekrankheit. Und das bedeutet Schwindel, Übelkeit, Erbrechen, kaum dass man im Auto sitzt oder gar mit dem Schiff unterwegs ist. Woran das liegt und was man dagegen tun kann oder auch nicht, darüber reden wir nach den Nachrichten um 9.
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6: Es ist schwül, es ist heiß und dabei wechseln sich Sonne und Wolken ab. Es gibt den ein oder anderen Schauer, auch ein paar kräftige Gewitter sind lokal möglich mit Platzregen oder Hagel. Oft bleibt es aber auch einfach trocken. In der Nacht entstehen örtlich weitere Schauer oder starke Gewitter. Die Temperaturen sinken auf 20 bis 14 Grad.
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7: Um 9 Uhr mit Luise Wunderlich. Guten Morgen. Die Terrororganisation Hamas im Gazastreifen ist angeblich bereit, ihre Waffen abzugeben. Das berichten die US-Regierung und mehrere Nachrichtenagenturen, die sich auf ranghohe Hamas-Vertreter berufen. Die Zusage sei das Ergebnis von Verhandlungen des sogenannten Friedensrates, den US-Präsident Trump ins Leben gerufen hat. Aus Kairo Moritz Behrendt.
23: Die Vereinbarung sieht einen Fahrplan zur Abgabe aller Waffen in den Händen der Hamas und anderer Milizen im Gazastreifen vor. Darauf soll schrittweise der Rückzug israelischer Truppen aus den noch von ihnen kontrollierten Gebieten des Gazastreifens folgen. Die Waffen sollen an ein nationales palästinensisches Komitee übergeben werden. Diese Technokratenregierung ist jedoch bislang noch nicht im Gazastreifen. Sie soll künftig die zivile Verwaltung übernehmen, unterstützt von Soldaten einer internationalen Stabilisierungstruppe. Auch die konnten bislang nicht in das Palästinensergebiet entsandt werden. Israel war an den Verhandlungen nicht direkt beteiligt. Ob die Regierung Netanyahu dem vorliegenden Fahrplan zustimmt, gilt als unsicher.
7: Spanien schickt nach der Ankunft tausender Migranten das Militär in die spanische Exklave Ceuta. Laut dem Innenministerium sollen 60 Soldaten sowie eine Tauchereinheit und ein Militärschiff dorthin verlegt werden. Man setze alle Hebel in Bewegung, um auf die Lage in Ceuta zu reagieren, so Spaniens Ministerpräsident Sanchez. Er will sich am Mittag vor Ort ein Bild machen. In den vergangenen Tagen waren tausende Menschen von Marokko aus schwimmend und zu Fuß dorthin gelangt. Ab heute gilt in der EU für eine Reihe von Geräten ein Recht auf Reparatur, auch außerhalb der Gewährleistungszeit. So müssen Hersteller etwa von Waschmaschinen, E-Bikes oder Smartphones die Geräte innerhalb der üblichen Lebensdauer zu einem angemessenen Preis reparieren. Bei Elektro-Großgeräten wird üblicherweise eine Lebensdauer von 10 Jahren angenommen. Lässt man ein Gerät innerhalb der Gewährleistungsfrist reparieren, verlängert sich die Gewährleistung des Gerätes. Bisher war das nur bei einem Gerätetausch der Fall. Die EU will damit verhindern, dass Elektrogeräte nach nur wenigen Jahren Betrieb auf dem Müll landen. Die Zahl der Abschiebungen aus Deutschland ist im ersten Halbjahr im Vergleich zum Vorjahreszeitraum gesunken. Von Januar bis Juni sind nach Angaben des Bundesinnenministeriums über 9.600 Menschen abgeschoben worden. Das sind rund 2.200 weniger als noch 2025. Das geht aus einer AfD-Anfrage hervor, die der Deutschen Presseagentur vorliegt. In den vergangenen Jahren war die Zahl der Abschiebungen immer gestiegen. Die FIFA hat nach der Boykottdrohung der UEFA bekräftigt, dass niemand den Fußball verkaufen wolle. Man respektiere die öffentlich geäußerten Reaktionen und stehe weiter zu einer so wörtlich offenen und demokratischen Konsultation. Es sollte aber jedem Mitgliedsverband gestattet sein, den Vorschlag der FIFA für sich zu prüfen. FIFA-Chef Infantino beabsichtigt, Teile der kommerziellen Rechte an den Turnieren an Investoren zu verkaufen. Der Sportsoziologe Dietrich Schulze-Marmeling bewertet den Konflikt innerhalb der FIFA um den Verkauf von WM-Rechten als möglichen Wendepunkt in der Ära Infantino. Dem Deutschlandfunk sagte Schulze-Marmeling, die demonstrative Nähe zwischen FIFA-Chef Infantino und US-Präsident Trump während der WM habe vor allem die Europäer nachhaltig verstört.
4: Der hat sich während der WM in den USA doch einiges zusammengebraut, was dann auch ein Verband wie den DFB, der bis dahin ja sehr opportunistisch gegenüber Infantino und auch gegenüber diesem Duo Infantino-Trump agiert hat, doch zum Nachdenken bewegt hat. Ich glaube, es geht um das System Infantino als solches. Das geht auch aus der Erklärung hervor. Es geht nicht nur um dieses einzelne Projekt, sondern dieses Projekt, dieser Verkauf der Rechte, das ist nur der letzte Tropfen, der es fast zum Überlaufen gebracht hat.
7: Schulze-Marmeling sagte weiter, für die FIFA sei es ein schwerer Schlag, sollte der Europäische Fußballverband UEFA die Fußball-WM wie angedroht boykottieren. Bisher hätten alle Verbände bei Infantinos Plänen grundsätzlich mitgemacht. SWR-Nachrichten, Redaktion Christian Kreuzer.
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6: Mit Petra Waldvogel. Hochsommerferienzeit, in ganz Deutschland schalten die Menschen gerade einen Gang runter, um dann gleich wieder hoch und in Urlaub zu fahren. Dabei ist die Anreise für manche, gelinde gesagt, mäßig vergnüglich, denn sie haben mit Übelkeit zu kämpfen, ob beim Autofahren auf kurvigen Gebirgsstraßen oder bei der Schifffahrt zur Urlaubsinsel. Wie geht man am besten damit um? Das bespreche ich mit dem Arzt und Journalisten Lothar Zimmermann. Und die Frage, werden manche Menschen reisekrank und andere kennen sowas gar nicht? Warum?
5: Das weiß man nicht genau, das ist sicherlich individuell unterschiedlich und steckt uns in den Genen. Eines ist klar, man kann das trainieren. Also jemand, der jahrelang zur See fährt, der ist natürlich viel besser diese Schwankungen auf dem Schiff gewöhnt, als jemand, der nie zur See fährt. Eines weiß man oder vermutet man, ist, dass das Gehirn, wenn wir reisekrank werden, nicht damit klarkommt, was für verschiedene Eindrücke es zu verarbeiten hat. Wenn man davon ausgeht, dass wir jetzt beispielsweise auf einem Schiff sitzen, in einem Sessel, dann registrieren unsere Muskeln und melden es dem Gehirn, wir sitzen. Gleichzeitig haben wir heftigsten Seegang. Die Augen merken, der Horizont wackelt und das Innenohr bzw. das Gleichgewichtsorgan kriegt auch ganz unterschiedliche Signale von Bewegungen, dass damit das Gehirn überfordert wird und man dann denkt, oh, jetzt ist mir total schlecht. Das kann man sich eigentlich gut vorstellen.
6: Viele Leute haben das, wenn sie Beifahrer sind und früher war das ja mal so, Karten studieren mussten, damit man den Weg nicht verliert, dass ihnen dann schlecht wurde, ansonsten aber nicht.
5: Ja, wir kriegen es nicht klar, wenn wir verschiedene Bewegungen verarbeiten müssen. Wenn ich auf die Karte runterschaue, ist ja die Karte normalerweise unbewegt, während das Auto natürlich in Bewegung ist. Und wir nehmen wahr, wir sind in Bewegung, aber gleichzeitig ruhen die Augen auf einem Blatt Papier. Und das zu verarbeiten, das sind zwei komplett unterschiedliche Sinneseindrücke. Deswegen empfehlen auch manche Leute, dass man in die Bewegung gehen soll. Also beispielsweise auf dem Schiff, dass man irgendwie, wenn das Schiff schwankt, eher mitschwankt oder auch als Beifahrer, da wird es einem ja auch weniger häufig schlecht, wie wenn man hinten sitzt, da geht man ja auch so ein bisschen die Bewegungen des Autofahrers mit und auch dem Autofahrer wird es in der Regel weniger schlecht. Das mag zum einen auch an dieser Bewegung liegen, dass der die mit aufnimmt, aber der ist auch stärker abgelenkt. Mhm. Also sich ablenken ist auch ein weiteres gutes Mittel, damit es einem nicht schlecht wird.
6: Woran erkennt man eigentlich, dass es Reisekrankheit ist und nicht irgendwas anderes? Welche Symptome hat man da? Ist es einfach die Übelkeit oder?
5: Also Schwindel ist natürlich ein Symptom, was bei ganz verschiedenen Sachen auftreten kann und der ist ja häufig mit Reiseübelkeit verbunden. Das muss man abklären lassen, wenn man Schwindel bekommt im Alltag, in Situationen, wo man sich nicht klar ist, warum habe ich jetzt hier eigentlich Schwindel? Wenn ich auf einem Schiff bin aber oder in Urlaub fahre, dann ist es, und mir ist gleichzeitig übel, dann ist es relativ klar, dass es die Reiseübelkeit ist.
6: Wir haben schon einiges angesprochen, aber es gibt ja vielleicht auch Möglichkeiten, vorzubeugen, also Kräutertee zum Beispiel, hilft sowas oder ist man irgendwann gezwungen, einfach doch Tabletten zu nehmen?
5: Also, da die Angst und auch die Sorge, reisekrank zu werden, immer mitspielt und man auch die Psyche beeinflussen kann, wenn mir das hilft, wenn ich Kräutertee trinke, dann kann ich das ruhig machen. Man weiß, dass Ingwer helfen soll, also Ingwerwurzel gegen Reisekrankheit. Und wenn man auf so einem leichteren Niveau reisekrank wird und das funktioniert, ist das ganz, ganz wunderbar. Es gibt ja auch noch Antihistaminika, die im Brecht-Zentrum ansetzen sollen. Die können helfen, haben aber die starke Nebenwirkung, dass sie es schläfrig machen. Also für Leute, die Fahrzeuge bedienen oder auch eine Maschine noch bedienen müssen, also die sollten auf keinen Fall so ein Medikament nehmen. Was mir am besten hilft, und ich gehöre leider zu denjenigen, die sehr schnell auf Seereise krank werden, sind diese Scopolamin-Pflaster, die gegen den Brechreiz wirken. Die klebt man hinter das Ohr, muss man aber 5-6 Stunden, bevor man in See sticht, hinter das Ohr kleben. Haben den unangenehmen Nebeneffekt, dass sie trockene Schleimhäute machen und auch die Pupillen vergrößern, also Sonnenbrille tragen. Aber die helfen mir sicher, selbst bei stärkerem Seegang. Und ich bin überhaupt kein Seebär.
9: Kaugummi kauen soll ja auch helfen, oder muss man den sich dann auch hinter das Ohr kleben?
5: Kann man versuchen, wenn es hilft, ist das auch schön, aber Kaugummi kauen ist so ein bisschen, dass man davon ausgeht, wenn man so diesen Kauvorgang macht, dass es dann einem weniger schlecht wird. Ausprobieren, wenn es einem hilft, manche Kaugummis enthalten ja auch ein Antihistaminikum, kann man das probieren. Wenn es einem nicht hilft, muss man eine andere Lösung suchen.
9: Macht es einen Unterschied, wie man unterwegs ist, also zum Beispiel im Auto, im Flieger oder auf der Fähre? Ist das womöglich auch sehr individuell?
5: Wenn man das weiß, kann man das natürlich aussuchen, aber die meisten Leute, die reisekrank werden, die werden das in vielen Fahrzeugen. Auf der See ist es sicherlich heftiger für viele, aber es spielt die Psyche immer mit. Und wenn ich von vornherein Angst davor habe, dann bin ich leichter anfällig. Ich kann vorbeugen, was mein Essen angeht. Also lieber leichte Sachen essen, kein Alkohol am Abend davor, ausreichend Schlaf. Dann bin ich auf jeden Fall besser gewappnet. Aber wenn ich zur Reiseübelkeit neige, dann bin ich in den meisten Fahrzeugen eher gefährdet. Aber im Auto kann ich ja beispielsweise sagen, ich möchte vorne sitzen. Im Bus muss ich versuchen, in Fahrtrichtung auch zu sitzen oder im Zug und möglichst weit vorne. Und im Flugzeug oder auch im Schiff ist es so, wenn ich so im Zentrum sitze, also im Flugzeug dort, wo die Tragflächen sind und im Schiff so im Zentrum des Bauches sozusagen, da schwankt es natürlich weniger und da bin ich dann weniger gefährdet, dass ich tatsächlich reisekrank werde.
9: In Sachen Reisekrankheit. Informationen von Arzt und Journalist Lothar Zimmermann.
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9: Reparieren statt entsorgen und neu kaufen. Heute tritt das neue Recht auf Reparatur in Kraft. Bestimmte Haushaltsgeräte, die ab heute erworben werden, müssen einfacher und günstig reparierbar sein und können dann länger genutzt werden. Davon profitiert nicht nur der einzelne Kunde, sondern auch das Klima. Aber die Umsetzung dieses Gesetzes könnte schwieriger werden als gedacht, berichtet aus der ARD-Klimaredaktion Jakob Sachs.
11: Schnell ist es passiert. Das Handy ist runtergefallen und jetzt kaputt. Meist ist dann Wegwerfen die Lösung. Denn Elektrogeräte reparieren, dafür braucht es Expertise. Der Familienbetrieb Wangerow in Reutlingen kennt viele Schwachstellen der vom Hersteller verbauten Teile. Produzenten machen es den Reparaturbetrieben nicht leicht, wie sich zum Beispiel auf der Werkbank des Betriebs zeigt, wo gerade eine Multifunktionsküchenmaschine steht, der Verschluss des Deckels defekt. Schuld ist ein kleines, nicht mal einen Zentimeter großes Zahnrad. Der Geschäftsführer Steffen Wangerow kennt die Tipps und Tricks, die es braucht, um die Fehler zu beheben.
12: Da haben wir am Anfang gar keine Ersatzteile bekommen. Mittlerweile gibt es die. Dadurch haben wir uns aber, ja, ich sag mal, angewöhnt, wirklich auch die Verriegelung selber zu reparieren.
11: Der Weg dahin ist gar nicht so leicht. In der Herstellung billige, verklebte oder verschweißte Teile müssen für eine Reparatur aufgebrochen werden. Wangerow und seine Familie setzen sich schon jahrelang für eine einfache Reparatur ein. Deswegen ist es aus ihrer Sicht ein Erfolg, dass ab sofort in der EU das Recht auf Reparatur gilt. Für bestimmte von der EU definierte Gerätegruppen, zum Beispiel Waschmaschinen, Smartphones und Staubsauger, die ab heute gekauft werden, sind die Hersteller in der Pflicht, erklärt ARD-Rechtsexperte Kolja Schwarz.
13: Die Aussage, da gibt es schon lange keine Teile mehr dafür, da müssen Sie sich ein neues Gerät kaufen, die ist in dieser Zeit jetzt nicht mehr zulässig. Außerdem dürfen Hersteller in den Geräten keine Software mehr einsetzen, die eine Reparatur durch andere verhindert. Darüber hinaus müssen Sie Ihre Ersatzteile auch anderen zur Verfügung stellen und dürfen nicht dafür sorgen, dass nur Originalersatzteile genutzt werden können.
11: Davon profitiert die Umwelt. Durch Reparaturen wird die Lebensdauer der Geräte verlängert. Weniger Ressourcen wie seltene Erden werden benötigt. Auch aus energetischer Sicht lohnt sich eine Reparatur. Dazu forscht am KIT in Karlsruhe Volker Stelzer.
14: Jedes Gerät, was hergestellt wird, wird unter Energieaufwand hergestellt. Es werden Materialien aus der Umwelt entnommen, es werden diese Materialien verarbeitet, es werden die Materialien transportiert, es werden die Materialien hinterher verarbeitet zu diesem Endprodukt. Das ist die sogenannte graue Energie, die enthalten ist.
11: Und die ist immer gleich groß, egal wie lange ein Gerät genutzt wird. Verlängert sich die Nutzungsdauer durch eine Reparatur, wird die eingesetzte Energie effizienter verwendet. In Reutlingen beim Reparaturbetrieb Wangerow hat man sich auf das Löten unter dem Mikroskop spezialisiert. Die Wangerows schulen inzwischen deutschlandweit Betriebe in diesem Verfahren. Dadurch müssen nicht mehr ganze Platinen, sondern nur kleine Bauteile ausgetauscht werden. Dennoch aufwendig. Das neue Recht auf Reparatur reicht dem Geschäftsführer daher noch nicht aus.
12: Das ist der Wettbewerb, lasse ich es reparieren oder kaufe ich was Neues? Und ich sage mal, gerade im unteren Preissegment entscheiden sich ganz viele Verbraucher sofort für was Neues. Da wird nicht mal mehr geschaut, was ist da überhaupt kaputt.
11: Der Grund? Hergestellt werden die Produkte oft in Ländern mit niedrigen Lohn- und Energiekosten. Bei einer Reparatur hier in Deutschland sind die Kosten dafür höher.
12: Wir müssen eben ganz, ganz oft, und die Kollegen müssen ganz, ganz oft so am Minimum irgendwo rumkrapseln und kommen gerade so über die Runden. Wir haben aber insgesamt das Problem, es gibt auch heute schon viel zu wenig Werkstätten für das, was eigentlich repariert werden müsste.
11: Ob das Recht auf Reparatur deshalb in der Praxis ein Erfolg wird, muss sich erst noch zeigen. Denn es braucht das nötige Know-how, damit es überhaupt umgesetzt werden kann. Nur so kann ein sinnvoller Beitrag zum Schutz des Klimas geleistet werden.
9: Keinen externen Fachmann braucht in vielen Fällen unser Körper, der kann sich nämlich oft selbst reparieren. Zum Beispiel nach einem Muskelkater durch Krafttraining. Was beim Gewichtestemmen oder mit der Beinpresse in unserer Muskulatur genau passiert, das war bisher nur teilweise bekannt. Jetzt aber gibt es eine neue Untersuchung mit neuen Ergebnissen. Und die zeigen auch, wie man zielgerichtet trainiert, ohne dem Körper zu schaden. Aus der ARD-Wissenschaftsredaktion berichtet Helmut Nordwig.
15: Beim Krafttraining entstehen winzige Risse in den Muskelfasern, die sich zusammenziehen. Im kontraktilen Apparat, wie Jörg Höfeld sagt. Er ist Zellbiologe an der Uni Bonn und hat jetzt außerdem herausgefunden,
16: je nachdem, ob Sie Krafttraining gemacht haben aktuell oder eine längere Phase ohne Training, binden dann ganz bestimmte Proteine an diesen kontraktilen Apparat. Und das sind offensichtlich Proteine, die angeschaltet werden, die dann notwendig sind, um den Schaden, der in der Muskulatur entsteht bei Krafttraining, dann zu reparieren, damit umzugehen, die Muskelfaser zu erhalten.
15: Diese Proteine markieren die geschädigten Muskelbereiche zunächst, dann werden diese zerlegt und abgebaut. Das ist wie beim Automechaniker, sagt Höfeld. Das defekte Teil kommt raus und genau wie in der Werkstatt wird es durch frische, stärkere Muskelfasern ersetzt. Dass Wissenschaftler diesen Mechanismus jetzt im Detail verstehen, ermöglicht auch Tipps für wirksames Training.
16: Dass man eben bis zur Belastungsgrenze geht, auch wirklich dann vielleicht auch mal nur so 5 Wiederholungen macht anstelle von 20 oder 30, weil man eben erst, wenn man diese Belastungsgrenze erreicht, diese Mikroschäden induziert und damit dann diese Reparaturmaschinerie voll aktiviert und anstellt.
15: Und noch eine Erkenntnis. Täglich an die Kraftmaschinen, das ist zu viel. Es überfordert die Reparatur. Denn sie ist entscheidend dafür, dass Krafttraining wirklich etwas bringt.
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9: Schwül, heiß und gewittrig. Bei einem Wechsel von Sonne und Wolken kann es ab und zu lokale Schauer geben, aber eben auch kräftige Gewitter, dann mit Platzregen oder Hagel. Manchmal bleibt es aber auch einfach trocken. Das kommt eben wirklich auf die Lokalität an. Die Hitze lässt ein bisschen nach. 27 Grad an der Westeifel und bis 35 in der Main-Tauber-Region. Heute Nacht entstehen örtlich weitere Schauer oder starke Gewitter bei 20 bis 14 Grad. Und das Wochenende, morgen vor allem in Baden-Württemberg, Schauer, Gewitter, ansonsten oft trocken mit Sonne, maximal bis 31 Grad und am Sonntag dann wieder meistens freundlich.
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9: Nach der WM-Boykottdrohung der europäischen Fußballverbände muss FIFA-Präsident Infantino den nächsten Rückschlag hinnehmen. Auch der für Nord- und Mittelamerika zuständige Verband CONCACAF lehnt Fantinos Investorenpläne geschlossen ab. Die rechtsgerichtete italienische Regierung fordert den Ausschluss Spaniens aus dem Schengen-Raum. Das schrieb Ministerpräsidentin Meloni auf X. Begründet hat sie das mit einer, Zitat, irregulären und unkontrollierten Einwanderung, die eine Gefahr für die nationale Sicherheit darstelle. Nach Auskunft von US-Präsident Trump hat die Hamas ihrer vollständigen Entwaffnung zugestimmt. Trump schrieb auf seiner Plattform Truth Social von einem Erfolg des sogenannten Friedensrates. Unklar ist derzeit, ob es sich bei dem Plan um eine Absichtserklärung oder ein verbindliches Abkommen handelt. Seit heute gilt in Deutschland das Recht auf Reparatur für Elektrogeräte wie Waschmaschinen oder Smartphones. Geht ein solches Gerät innerhalb der Gewährleistungsfrist von 2 Jahren kaputt, können Käufer zwischen einem Austausch und einer Reparatur entscheiden. Wird das Gerät repariert, verlängert sich danach die Gewährleistung um ein weiteres Jahr.
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9: Sie haben es ja gerade im Überblick gehört, der Europäische Fußballverband UEFA droht dem Weltverband FIFA: Wenn du deine Investorenpläne durchziehst, boykottieren wir die WM. Das ist klar und deutlich, aber Frage an unsere Korrespondentin Katrin Hondl: Hat UEFA-Chefin alle europäischen Verbände hinter sich?
2: Das hat er. Also die Front der 55 UEFA-Mitgliedsverbände ist geschlossen. Das betont die UEFA gleich mehrmals in dieser Mitteilung nach der Dringlichkeitssitzung heute Nachmittag. Wir stehen als Einheit, heißt es da, einstimmig und unmissverständlich lehne man die Pläne von FIFA-Chef Gianni Infantino ab, die ja bekanntlich vorsehen, Eigentumsrechte an der WM oder anderen Wettbewerben an private Investoren aus dem Umfeld von US-Präsident Trump zu verscherbeln. Ja, und die UEFA geht da jetzt eben auf maximale Konfrontation, droht mit Boykott. Sollte Infantino seinen Plan durchziehen, sind die Europäer nicht mehr dabei. Keine UEFA-Nationalmannschaft wird an einem FIFA-Wettbewerb teilnehmen, solange diese Pläne existieren. Das steht so klipp und klar in der Erklärung, die die UEFA veröffentlicht hat. Also überraschend scharfer Gegenwind für Infantino oder man könnte auch sagen 1:0 für Nyon gegen Zürich, UEFA gegen FIFA.
9: Aber ist das, orientiert sich das wirklich am Ganzen? Ist es nicht verhandelbar oder gibt es doch den einen oder anderen Punkt? Wenn der weg wäre, dann ließe man mit sich von UEFA-Seite reden?
2: Ja, also die FIFA oder Infantino will, Zitat, das volle wirtschaftliche Potenzial des Fußballs ausschöpfen. Zitat Ende. Sprich also noch mehr Kohle machen. Und zwar indem, wie es heißt, nochmal Zitat, sorgfältig ausgewählte Investoren Anteile an einer noch zu gründenden Tochtergesellschaft der FIFA erwerben sollen. Die soll dann den hübschen Namen FIFA Forward Enterprise bekommen, FFE. Ja, und jede Menge Geld für die weltweit 211 nationalen Fußballverbände ausspucken. Infantino nennt das Ganze eine einmalige Chance. Es komme drauf an, die kommerzielle Seite des Fußballs zu stärken, so Infantino. Ja, aber die Europäer sehen das eben anders, nämlich als Totalausverkauf, als Angriff auf den Fußball und nicht als Chance.
9: Aber ist das nicht ein bisschen seltsam? Die UEFA, naja, die ist ja dem Geldverdienen auch nicht abgeneigt. Was konkret stört sie daran, dass sie damit nicht mit im Boot wäre, oder?
2: Klar, eine Geldmaschine ist der Fußball schon lange, das wissen wir. Aber private Miteigentümer, und es ist da ja auch von einer Investmentfirma die Rede, die dem Bruder von Donald Trumps Schwiegersohn Jared Kushner gehört. Also mit dieser Idee hat Infantino den Bogen ja wohl absolut überspannt. Seine Nähe zu Trump, der Skandal um die nach einem Anruf von Trump zurückgenommene rote Karte bei der WM, dieser absurde FIFA-Friedenspreis für den US-Präsidenten, all das nervt ja viele schon sehr lange. Und jetzt kam eben auch noch dazu, das wird auch in der UEFA-Mitteilung nochmal betont, dass diese Investorenpläne von Infantino ja heimlich ausgehackt worden sind, ohne die Verbände einzubeziehen. Und dann ist ja auch noch eine Frist gesetzt worden, sagt ja oder nein bis zum 19. September. Das nennt die UEFA jetzt einen Zwangsakt, also Erpressung und Führungsversagen, davon ist auch die Rede. Die FIFA habe damit, nochmal Zitat, als Hüterin des Weltfußballs abgedankt, heißt es in der Mitteilung von der UEFA. Also diese Mitteilung ist ganz klar eine Kampfansage.
9: Und bleibt abzuwarten, wie er ausgeht, dieser Kampf. Informationen waren das von Katrin Hondl. Der Risikokapitalgeber, also Joshua Kushner, der eine Schlüsselrolle bei Infantinos Plänen spielt und Schwager von Ivanka Trump ist. Mehr zu ihm und seiner Firma jetzt von Martin Ganselmeier aus New York.
8: Joshua Kushner ist erst 41 Jahre alt und dennoch bereits einer der reichsten Unternehmer Amerikas. Das Finanzmagazin Forbes schätzte kürzlich sein Vermögen auf 5,2 Milliarden Dollar. Deutlich mehr als sein älterer Bruder Jared Kushner, der mit Ivanka Trump verheiratet ist und den der US-Präsident immer wieder als Vermittler in Nahost und im Ukraine-Krieg einsetzt. Obwohl Joshua Kushner zum Kreis der Präsidenten Familie gehört, sind er und seine Frau, das Supermodel Karlie Kloss, keine Republikaner, sondern sie stehen den Demokraten nahe. Während sich Joshua Kushner in der Öffentlichkeit nicht politisch äußert, hat sich seine Frau für die Präsidentschaftskandidaturen von Hillary Clinton, Joe Biden und Kamala Harris eingesetzt. Außerdem unterstützt sie das Recht von Frauen auf Abtreibung und die Organisation Planned Parenthood, die Frauen eine medizinisch betreute Abtreibung ermöglicht. Schon als Business-Student an der linksliberalen Elite-Uni Harvard gründete Joshua Kushner eigene Unternehmen, darunter auch seine Investmentfirma Thrive Capital. Kushners Firma sammelt Geld reicher Investoren ein, um vielversprechende Start-up-Unternehmen mit Kapital zu versorgen. Das nötige Kleingeld und die guten Kontakte bekam er von seinem Vater Charles Kushner. Vater Kushner wurde, ähnlich wie Donald Trump, als Immobilienunternehmer in New York reich. Zwischenzeitlich saß er wegen Steuerhinterziehung und Zeugenbeeinflussung im Gefängnis, wurde aber von Donald Trump zum Ende seiner ersten Amtszeit begnadigt. Aktuell ist Vater Kushner US-Botschafter in Paris. Reicher als sein Vater Charles und sein älterer Bruder Jared wurde Joshua Kushner, weil er schon immer ein gutes Gespür für Zukunftstrends und Wachstumspotenziale bewies. Früh investierte er in die Plattform Instagram, in das Musikstreaming-Unternehmen Spotify und den ChatGPT-Entwickler OpenAI. In einem seiner seltenen Interviews sagte Joshua Kushner Ende 2024 dem Magazin Fortune:
10: "We're kind of living in this exponential moment where things are just happening.
8: Wir leben in dieser rasanten Zeit, in der sich die Dinge so viel schneller entwickeln. Dieses Fortschrittstempo ist unheimlich aufregend." Auch in der Verabschiedung von Obamacare, der ersten Krankenversicherung für alle Amerikaner, sah Kushner eine Geschäftschance. 2012 gründete er die Krankenversicherung Oscar Health. Innovation ist Amerikas größter Exportschlager, ist Kushner überzeugt.
10: America's greatest export is innovation.
8: Vor 3 Monaten schuf Kushner die Tochterfirma Thrive Eternal. Während Thrive Capital vor allem Kapital in Zukunftstechnologien steckt, geht es bei Thrive Eternal um Investitionen in traditionsreiche Institutionen, deren Kommerzialisierung noch ausbaufähig ist. Damit will sich Kushner unabhängiger von den Umbrüchen durch künstliche Intelligenz machen. Die Begeisterung für erstklassige Sportclubs und Weltklasse-Sportveranstaltungen wird langfristig bleiben, ist Kushner überzeugt. Deshalb stieg er beim Baseballteam San Francisco Giants und beim Basketballteam Miami Heat ein. Auch die Fußball-WM ist aus Sicht Kushners ein Großereignis, das die Veränderungen durch künstliche Intelligenz überleben wird und durch weitere Kommerzialisierung deutlich mehr Gewinne verspricht. Zu FIFA-Boss Infantino hat Joshua Kushner seit vielen Jahren gute Kontakte. Seit 2025 gab es konkrete Gespräche über eine Öffnung der Fußball-WM für private Investoren.
9: Die Schattenseite des Fußballs. Aber jetzt was von der Sonnenseite. Die deutsche Ü75-Nationalmannschaft ist für ein Fußballspiel nach England gereist. Franziska Hoppen weiß mehr.
17: Als der Mannschaftsbus vor dem Boundary Park, dem Stadion in Oldham nahe Manchester, hält, hat sich eine Traube Fans und Fotografen gebildet. In dem Bus amtierende Fußball-Weltmeister, die deutsche Ü75-Nationalmannschaft. Den Titel holten sie letztes Jahr ungeschlagen in Tokio. Doch selbst für die German Veterans, wie die Senioren im Gastland genannt werden, steigt der Puls, als die Rivalen sie begrüßen. Denn das ist ein ganz besonderer Termin, sagt Heinz Wörle, Mittelfeldspieler.
0: Also als ich hier reinkam, jetzt sind mir schier die Tränen gekommen, ja. Gänsehaut pur.
17: Die deutschen Oldies hoffen auf eine historische Revanche. Am 30. Juli, vor genau 60 Jahren, fiel im Londoner Wembley-Stadion das wohl umstrittenste Tor der Fußballgeschichte. Der Ball von Geoff Hurst prallte von der Latte ab. Der Schiedsrichter wertete das als Tor. Bis heute ist unklar, ob es wirklich eins war. Die Engländer wurden Weltmeister im eigenen Land, die Deutschen nur Zweiter. Da ist also schon auch etwas Druck. Motivationsansprache von Teammanager Günther Christmann in der Umkleide.
18: Das können wir nur machen, wenn wir was sind. Ein Team! Ein Team! Ein Team!
17: Beim Gedenkspiel soll dann alles so sein wie damals. Datum, Uhrzeit, nur das Original Wembley-Stadion steht nicht mehr. Doch das tut dem Eifer keinen Abbruch, lässt der mit 84 Jahren älteste Spieler der Mannschaft durchblicken, Peter Rodenwald.
19: Und jetzt wollen wir heute eine Revanche. Und wollen versuchen, also dieses Spiel umzudrehen und als Sieger wieder nach Hause zu fahren.
17: Und Abwehrspieler Volker Hofferbert meint:
21: Ich spiele mit der Nummer 7. 7 ist bekanntermaßen die Nummer auch von Ronaldo. Also verpflichtet mich das auch ein bisschen so in seiner Qualifikation zu spielen.
17: Das deutsche Team legt sich ins Zeug. Beide Seiten liefern sich ein packendes Duell.

0: Medikamente und nicht so viele Krankenhäuser voll.
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2: Um 9.30 Uhr mit Luise Wunderlich. Die Terrororganisation Hamas im Gazastreifen ist angeblich bereit, ihre Waffen abzugeben. Das berichten die US-Regierung und mehrere Nachrichtenagenturen, die sich auf ranghohe Hamas-Vertreter berufen. Die Zusage sei das Ergebnis von Verhandlungen des sogenannten Friedensrates, den US-Präsident Trump ins Leben gerufen hat. Aus Kairo, Moritz Behrendt.
3: Die Vereinbarung sieht einen Fahrplan zur Abgabe aller Waffen in den Händen der Hamas und anderer Milizen im Gazastreifen vor. Darauf soll schrittweise der Rückzug israelischer Truppen aus den noch von ihnen kontrollierten Gebieten des Gazastreifens folgen. Die Waffen sollen an ein nationales palästinensisches Komitee übergeben werden. Diese Technokratenregierung ist jedoch bislang noch nicht im Gazastreifen. Sie soll künftig die zivile Verwaltung übernehmen, unterstützt von Soldaten einer internationalen Stabilisierungstruppe. Auch die konnten bislang nicht in das Palästinensergebiet entsandt werden. Israel war an den Verhandlungen nicht direkt beteiligt. Ob die Regierung Netanyahu dem vorliegenden Fahrplan zustimmt, gilt als unsicher.
2: Nach dem Ansturm auf die spanische Exklave Ceuta in Marokko sind jetzt auch hunderte Migranten in die zweite Exklave Melilla gelangt. Etwa 400 Menschen seien über zwei Grenzübergänge von Marokko aus dort angekommen, sagte der Präsident der autonomen Stadt Melilla, Imbroda. Die Sicherheitskräfte hätten die Lage unter Kontrolle. Die spanische Regierung hat inzwischen Soldaten zur Exklave Ceuta an der nordafrikanischen Küste entsandt. Der spanische Ministerpräsident Sanchez will heute dorthin reisen. Die EU-Kommission kündigte an, zu unterstützen, etwa durch den Einsatz der Grenzschutzbehörde Frontex. Ceuta ist EU-Gebiet, gehört aber nicht zum Schengen-Raum. Ab heute gilt in der EU für eine Reihe von Geräten ein Recht auf Reparatur, auch außerhalb der Gewährleistungszeit. So müssen Hersteller etwa von Waschmaschinen, E-Bikes oder Smartphones die Geräte innerhalb der üblichen Lebensdauer zu einem angemessenen Preis reparieren. Bei Elektro-Großgeräten wird üblicherweise eine Lebensdauer von 10 Jahren angenommen. Lässt man ein Gerät innerhalb der Gewährleistungsfrist reparieren, verlängert sich die Gewährleistung des Gerätes. Bisher war das nur bei einem Gerätetausch der Fall. Die EU will damit verhindern, dass Elektrogeräte nach nur wenigen Jahren Betrieb auf dem Müll landen. Die Zahl der Abschiebungen aus Deutschland ist im ersten Halbjahr im Vergleich zum Vorjahreszeitraum gesunken. Von Januar bis Juni sind nach Angaben des Bundesinnenministeriums über 9.600 Menschen abgeschoben worden. Das sind rund 2.200 weniger als noch 2025. Das geht aus einer AfD-Anfrage hervor, die der Deutschen Presseagentur vorliegt. In den vergangenen Jahren war die Zahl der Abschiebungen immer gestiegen. Die FIFA hat nach der Boykottdrohung der UEFA bekräftigt, dass niemand den Fußball verkaufen wolle. Man respektiere die öffentlich geäußerten Reaktionen und stehe weiter zu einer, so wörtlich, offenen und demokratischen Konsultation. Es sollte aber jedem Mitgliedsverband gestattet sein, den Vorschlag der FIFA für sich zu prüfen. FIFA-Chef Infantino beabsichtigt, Teile der kommerziellen Rechte an den Turnieren an Investoren zu verkaufen. Der Sportsoziologe Dietrich Schulze-Marmeling bewertet den Konflikt innerhalb der FIFA um den Verkauf von WM-Rechten als möglichen Wendepunkt in der Ära Infantino. Dem Deutschlandfunk sagte Schulze-Marmeling, die demonstrative Nähe zwischen FIFA-Chef Infantino und US-Präsident Trump während der WM habe vor allem die Europäer nachhaltig verstört.
4: Der hat sich während der WM in den USA doch einiges zusammengebraut, was dann auch ein Verband wie den DFB, der bis dahin ja sehr opportunistisch gegenüber Infantino und auch gegenüber diesem Duo Infantino-Trump agiert hat, doch zum Nachdenken bewegt hat. Ich glaube, es geht um das System Infantino als solches. Das geht auch aus der Erklärung hervor. Es geht nicht nur um dieses einzelne Projekt, sondern dieses Projekt, dieser Verkauf der Rechte, das ist nur der letzte Tropfen, der es fast zum Überlaufen gebracht hat.
2: Schulze-Marmeling sagte weiter, für die FIFA sei es ein schwerer Schlag, sollte der Europäische Fußballverband UEFA die Fußball-WM wie angedroht boykottieren. Bisher hätten alle Verbände bei Infantinos Plänen grundsätzlich mitgemacht. SWR-Nachrichten, Redaktion Christian Kreuzer.
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5: mit Petra Waldvogel. Während uns der Anschlag auf den CSD in Berlin beschäftigt,

0: Nicht läuft bei unseren Nachbarn in den Niederlanden gerade die World Pride. Das ist ein riesiges CSD-Event über mehrere Wochen, das alle ein bis zwei Jahre in einer anderen Stadt auf der Welt stattfindet. Menschen aus der ganzen Welt feiern also in Amsterdam queeres Leben und demonstrieren für ihre Rechte. Morgen steht eines der Highlights an, die berühmte Kanalparade mit bunten Schiffen auf den Grachten, den Kanälen der Stadt eben. Hunderttausende Menschen werden erwartet. Niklas Fortmann ist für uns in Amsterdam dabei.
1: Ein Industriehafenbecken im Norden von Amsterdam. Knapp 20 einfache Stahlboote liegen hier nebeneinander. Männer mit Sägen stehen an Land und bauen Gerüste für die Deko der Boote. Andere sind auf Schiffen selbst zugange. Bora Sirin ist 41 Jahre alt und arbeitet für ein Museum in Amsterdam. Zusammen mit seiner Kollegin Anna Timmermann und seinem Kollegen Mick Ruhnfeld sind sie das erste Mal mit einem eigenen Boot bei der Demo dabei.
2: Also wir sind hier sozusagen hinten auf dem Boot. Hier kommt das DJ-Pult hin und über die Mitte vom Boot zieht sich so eine Art Bühne.
1: Knapp 100 Menschen sollen bei der Demo auf dem Boot dabei sein. Dafür ist noch viel zu tun. Doch die bunten Banner an den beiden langen Seiten des rostigen Boots hängen schon. Ein Rotterdamer Aktivist hat sie gestaltet. Zu sehen sind queere Ikonen wie Frida Kahlo oder Freddie Mercury. Auch Kyle Olsen aus Sydney fiebert auf die World Pride hin. Zusammen mit seinem Mann ist er schon seit Jahren immer wieder beim CSD in Amsterdam dabei. Für die World Pride in diesem Jahr hat er sich etwas Besonderes überlegt. Olsen hat eine Reisegruppe organisiert. Zusammen mit queeren Menschen aus Australien, Neuseeland und den USA ist Olsen für 10 Tage nach Amsterdam gereist.
3: Ich glaube, das absolute Highlight wird auf jeden Fall die Kanalparade. Die ist ja das Symbol bei der Amsterdam Pride. Und dieses Jahr wird es richtig unglaublich, mit einem riesen Publikum aus der ganzen Welt.
1: Wieder auf dem Boot von Bora Sirin, Mick Ruhnfeld und Anna Timmermann. Seit Dezember sind sie mit der Planung ihres Demo-Boots beschäftigt. Doch es lohnt sich, sagen die drei. Das Boot soll für ein queeres Museum werben. Noch gibt es das nicht in Amsterdam. Doch die drei wollen ein Bewusstsein dafür schaffen, dass queere Geschichte sichtbar sein müsse.
4: Viele Leute wollen uns aus der Geschichte rauslöschen oder diesen Teil von uns ausblenden. Und genau deshalb brauchen wir einen Ort, an dem wir diese Geschichte feiern können. Und an dem wir nicht nur queere Menschen, sondern auch Heteros über unsere Geschichte aufklären.
1: Auch der mutmaßlich islamistische Terroranschlag auf den CSD in Berlin zeige, wie wichtig es sei, auf queeres Leben aufmerksam zu machen. Bora Sirin war selbst vor einer Woche in Berlin dabei.
5: Das war ein Schock, ich war dabei. Wir sind gerade die Straße entlang gelaufen und plötzlich haben alle angefangen, miteinander zu reden und auf ihre Handys zu schauen. Und dann haben wir gehört, dass es einen Anschlag gegeben hat. Und es ist super beängstigend, wenn du genau in den Straßen unterwegs bist, wo das gerade passiert ist.
1: Auch an Kyle Olsen aus Sydney ging der Schrecken des Anschlags auf den CSD in Berlin nicht vorbei.
3: Ich mache mir ehrlich gesagt jeden Tag Sorgen um meine Sicherheit. Aber du kannst dein Leben nicht in Angst leben. Wenn du das tust, dann haben sie gewonnen. Werde ich aufmerksam sein? Auf jeden Fall. Aber lasse ich mir dadurch unser Erlebnis kaputt machen? Ganz sicher nicht.
1: Er wolle umso mehr feiern und noch mehr Glitzer tragen als sowieso schon, sagt er. Genau wie für Kyle Olsen und seine Reisegruppe sind sich Bora Sirin, Mick Ruhnfeld und Anna Timmermann einig. Der Anschlag in Berlin sei nur ein Grund mehr, auf die World Pride zu gehen. Sie bleiben optimistisch und sie hoffen, dass viele Menschen zur Pride kommen.
4: Ich will einfach alle einladen zu kommen. Du musst nicht queer sein, um eine tolle Pride zu haben. Wir brauchen Allies, wir brauchen Heteros, die mit uns zusammenstehen. Also kommt vorbei, winkt unseren Booten zu, geht auf die Partys und zu den anderen Veranstaltungen, macht bei der Pride mit.
6: Join Pride!
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0: Schon zwischen 12 und 14 Jahren entwickeln Jugendliche klare politische Vorlieben. Dabei zeigen sich, je nach Schulform, Elternhaus und Bundesland, deutliche Unterschiede. Das geht aus einem neuen Policy Paper der Universität Konstanz hervor. Die Forschenden warnen allerdings vor vorschnellen Schlüssen. Eine Parteisympathie sage noch nichts darüber aus, ob Jugendliche demokratische Werte ablehnen oder nicht. Anja Braun aus der ARD-Wissenschaftsredaktion.
8: In der 7. Klasse sind Schülerinnen und Schüler im Schnitt 12 Jahre alt und wissen wenig über einzelne Parteien. Sie haben meistens noch keine klare politische Vorliebe. Zwei Jahre später sieht das bereits anders aus, berichtet Professor Marius Busemeyer von der Universität Konstanz, der das Projekt zur Erforschung politischer Präferenzen bei Jugendlichen mitgeleitet hat.
6: Am meisten überraschend und auch interessant fand ich, wie viel sich dann doch in zwei Jahren tut. Also man kann schon sehen, dass in den zwei Jahren zwischen 12 und 14 Jahren sehr, sehr viel passiert, was politische Bewusstseinsbildung angeht, wie stark gerade beim Thema Parteienidentifikation sich dann doch einiges verändert. Und dass wir da auch schon sehr große Unterschiede zwischen Schultypen sehen, was die Beliebtheit unterschiedlicher Parteien angeht.
8: Das Forschungsteam hat dazu 3000 Jugendliche in Baden-Württemberg, Sachsen und Schleswig-Holstein zweimal befragt. Zunächst in der 7. und dann in der 9. Klasse. Während in der 7. Klasse die allermeisten angegeben haben, dass sie mit Parteien und Politik wenig zu tun haben, ändert sich das Bild bis zur 9. Klasse. Hier zeigen die meist 14-Jährigen schon konkrete Sympathien für einzelne Parteien. Und je nach Schulform unterscheiden die sich stark. An Gymnasien waren die Grünen und andere Parteien des linken oder bürgerlichen Spektrums beliebt. An nicht-gymnasialen Schulen war dagegen die Zustimmung zur Alternative für Deutschland höher. Doch daraus lässt sich nicht ableiten, dass die Schulform alleine die politische Einstellung bestimmt, sagt Busemeyer.
6: Der sozioökonomische Hintergrund, Bildungshintergrund spielt natürlich auch eine Rolle. Also das sind verschiedene Faktoren, die da zusammenkommen. Es gibt nicht den einen Faktor, der das alles erklären kann, sondern es ist dieses Zusammenspiel dieser unterschiedlichen Einflusskräfte.
8: Das Forschungsteam warnt aber vor einer verkürzten Botschaft. Es heiße nicht automatisch, wer nicht aufs Gymnasium gehe, wähle AfD. Die Unterstützung für demokratische Grundwerte sei auch an nicht-gymnasialen Schulen groß. Hier sollte man ansetzen, findet Busemeyer.
6: Es geht auch nicht darum, bestimmte parteipolitische Sympathien da irgendwie zu beeinflussen, sondern einfach ein kritisches Verständnis für demokratische Prozesse zu fördern.
8: Denn die Schülerinnen und Schüler wurden auch gefragt, wie stark sie der Politik vertrauen.
6: Auch da sieht man in dem Alter auch schon gewisse Unterschiede, die dann den Grundstein legen für potenziell langfristiges Misstrauen in den Staat. Und da muss natürlich an der Stelle dann oder kann dann die politische Bildung gut ansetzen.
8: Das Forschungsteam um Marius Busemeyer fordert deshalb vor allem mehr Zeit und Ressourcen für politische Bildung, besonders an nicht-gymnasialen Schulen.
0: Und was macht man nach der Schule? Handwerk statt Hörsaal? Das ist nach Angaben der Berufsberatung der Handwerkskammer Trier immer öfter eine Option für junge Abiturienten. Einer von ihnen ist Samuel Berlingen aus Trier-Ehrang. Erst seit kurzem hat der 18-Jährige sein Abitur in der Tasche und fiebert jetzt seinem Ausbildungsstart entgegen. Lara Dudek hat ihn getroffen.
9: Geschickt, aber mit Vorsicht wendet Samuel Berlingen seine silberne Friseurschere in den Händen. Mit dieser Schere hat der 18-Jährige schon Freunden und Familie die Haare geschnitten.
10: Hat was total Befriedigendes zu schneiden, das ist einfach was Schönes. Vor allem, wenn es am Ende noch gut aussieht. Hat auch eine Wertigkeit, so eine Schere, die ist ein total, ich sag mal, ein sensibles Objekt, kostbares Objekt.
9: Für Samuel hat die Schere aber vor allem einen emotionalen Wert. Seine damalige Friseurin hat sie ihm geschenkt, als sie gemerkt hat, dass ihm Haare schneiden Spaß macht. Und das so sehr, dass sich der Abiturient nun für eine Ausbildung zum Friseur entschieden hat. Erst seit kurzem hat der 18-Jährige sein Abitur in der Tasche. Und nun studieren? Fragen, die ihn schon seit längerem beschäftigen. Schließlich kann er gut mit Zahlen umgehen. So hatte er auch mal darüber nachgedacht, Architektur zu studieren.
10: Ich habe mir da ausgemalt, dass ich eben mit Stift und Papier Skizzen entwerfen kann. Ich hatte dann ein Praktikum gemacht bei einem Architekten und das hat mich eher enttäuscht, denn ich war da konfrontiert mit viel Computerarbeit am Schreibtisch.
9: Für Samuel steht fest, er will mehr praktisch arbeiten, ein Tagwerk erschaffen. Wie mit der Schere. Den Spaß am Haare schneiden hat er schon vor ein paar Jahren entdeckt.
10: Ich war damals noch beim Barber und ich war aber ziemlich unzufrieden, wie die mir die Haare geschnitten haben. Dann habe ich angefangen, mir die Haare selber nachzuschneiden mit einer damals noch Küchenschere. Da habe ich mir zum 16. Geburtstag eine richtige Friseurschere gewünscht und habe dann angefangen, mir regelmäßig selber die Haare nachzuschneiden oder zu korrigieren, bis ich sie mir dann komplett selber geschnitten habe.
9: Aus ersten Versuchen im eigenen Badezimmer wurde Schnitt für Schnitt ein Hobby. Bis er sich dann auch an die Haare seiner Freunde und Familie wagte. Und das mit Erfolg. Seine Arbeit wurde gelobt. Seine Begeisterung und Neugierde für das Handwerk fielen auf. Samuel übte weiter, bekam immer mehr Zuspruch, bis er dann die Entscheidung traf, das ist genau mein Ding. ich will Friseur werden.
10: Für mich steht da eigentlich an erster Stelle die praktische Arbeit, was kreieren zu können, was erschaffen zu können, was zu machen mit den Händen. Das ist für mich eigentlich das Wichtigste.
9: Und damit ist er nicht allein. Bis Ende Juli sind bei der Handwerkskammer Trier rund 1000 unterschriebene Lehrverträge eingegangen. Das sind etwas mehr als in den vergangenen 3 Jahren. Das Handwerk gewinne an Beliebtheit, sagt Petra Kollmann von der Handwerkskammer Trier. Und das auch bei jungen Menschen wie Samuel, die Abitur gemacht haben. Viele sehen das Einkommen ab Tag 1 und auch die Sicherheit vor der künstlichen Intelligenz, die immer mehr ein Thema wird. Was in diesem Jahr besonders auffällt, das Interesse an einer Ausbildung als Friseurin oder als Friseur ist so groß, dass es zu wenige Ausbildungsstellen in der Region Trier gibt, so Sven Kronewirt von der HWK Trier. Das sei für diesen Ausbildungsberuf eher ungewöhnlich. Der Grund dafür, viele Betriebe bilden nach der Corona-Pandemie nicht mehr aus. Trotz der vielen Unterstützung von Freunden und Familie gefällt die Entscheidung gegen ein Studium und für eine Ausbildung nicht allen Familienmitgliedern.
10: Meine Großeltern waren anfangs ein bisschen negativ eingestellt, die sind dann noch ein bisschen konservativer. Vor allem meinem Opa, der hat das nicht gefallen, die Vorstellung hier, Friseur, das ist ein relativ unsicherer Beruf, mit zumindest auf den ersten Blick schlechten Verdienstmöglichkeiten. Aber mit der Zeit, als ich ihm dann meine Begeisterung ausgedrückt habe, hat er seine Meinung geändert. Dann habe ich jetzt letzte Woche meiner Oma zum ersten Mal die Haare geschnitten auf ihren Wunsch hin und die beiden waren sehr zufrieden mit meiner Arbeit. Die beiden sind auch jetzt Unterstützer.
9: Die Sorgen seiner Großeltern kann Samuel verstehen. Und komplett abwegig wäre ein Studium nicht. Jetzt will er aber erst einmal in dem Betrieb ankommen. Es soll erst mal in die Praxis gehen, in dem Handwerk, an dem er so viel Freude gewonnen hat.
7: 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Das Wetter für Baden-Württemberg und Rheinland-Pfalz.
0: Schwül ist es mit Sonne, Wolken, vereinzelten Schauern oder Gewittern und 27 bis 35 Grad. Morgen zum Wochenendbeginn ganz ähnlich, am Sonntag dann wieder meistens freundlich.
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0: Nach der WM-Boykottdrohung der Europäischen Fußballverbände muss FIFA-Präsident Infantino den nächsten Rückschlag hinnehmen. Auch der für Nord- und Mittelamerika zuständige Verband CONCACAF lehnt Infantinos Investorenpläne geschlossen ab. Die rechtsgerichtete italienische Regierung fordert den Ausschluss Spaniens aus dem Schengen-Raum. Das schrieb Ministerpräsidentin Meloni auf Ex. Begründet hat sie das mit einer, Zitat, irregulären und unkontrollierten Einwanderung, die eine Gefahr für die nationale Sicherheit darstelle. Nach Auskunft von US-Präsident Trump hat die Hamas ihrer vollständigen Entwaffnung zugestimmt. Trump schrieb auf seiner Plattform Truth Social von einem Erfolg des sogenannten Friedensrates. Unklar ist derzeit, ob es sich bei dem Plan um eine Absichtserklärung oder ein verbindliches Abkommen handelt.
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0: Der Georg-Büchner-Preis gilt als der bedeutendste Literaturpreis der Bundesrepublik. Erster Preisträger war 1951 Gottfried Benn. Seitdem liest sich die Liste der Geehrten wie ein Who is Who deutscher Literatur. In diesem Jahr wird Christine Wunicke ausgezeichnet. Die Verleihung findet wie immer im Darmstädter Staatstheater statt. In Goddelau bei Darmstadt wurde im Jahr 1813 Georg Büchner geboren. Er gehört zu den Talenten, die in einer extrem kurzen Lebensspanne schier Unglaubliches vollbracht haben. Seine Theaterstücke fehlen auf keinem Spielplan. Er war Naturforscher und Student der Medizin und er war ein erbitterter Gegner des absolutistischen Obrigkeitsstaates. Am 31. Juli 1834, heute vor 192 Jahren, wurde die von ihm verfasste Flugschrift »Der hessische Landbote« verteilt. Das SWR-Zeitwort von Walter Filz.
11: Friede den Hütten, Krieg den Palästen.
12: Friede den Hütten, Krieg den Palästen.
13: Friede den Hütten, Krieg den Palästen.
14: Friede den Hütten, Krieg den Palästen.
15: Friede den Hütten und Krieg den Palästen.
16: Das hat Rhythmus, das macht Stimmung, das lässt sich skandieren. Das ist die Mutter der Revolutionsparolen. Und ihre Kinder heißen, macht kaputt, was euch kaputt macht oder macht aus dem Staat Gurkensalat oder gegen den Sozialabbau organisiert den Kaufhausklau. Das ist dann aber schon ein bisschen mühsam im Versmaß und ein bisschen albern im Inhalt. Was nur zeigt, wie viel sich verändert hat seit 1834, als es klar und einfach heißt,
11: Friede den Hütten, Krieg den Palästen.
16: Das ist kein flotter Sponti- oder Demospruch. Das ist auch nichts, was gerufen wird, nichts, was gerufen werden kann. Denn es rüttelt so prinzipiell fundamental an der herrschenden Ordnung wie nie etwas zuvor. Es ist unsäglich, es ist unsagbar. Deshalb kommt es gedruckt, auf stummem Papier. In wenigen hundert Exemplaren heimlich verteilt unter der Landbevölkerung in der Nacht des 31. Juli 1834, der hessische Landbote.
11: Im Jahr 1834 sieht es aus, als würde die Bibel Lügen gestraft.
17: Es sieht aus, als hätte Gott die Bauern und Handwerker am fünften Tage
11: und die Fürsten und Vornehmen am sechsten gemacht.
17: Und als hätte der Herr zu diesen gesagt:
11: Herrschet über alles Getier, das auf Erden kriecht,
17: und hätte die Bauern und Bürger zum Gewürm gezählt.
16: Versteht das ein Bauer? Wird er weiterlesen, sofern er lesen kann? Und wird er dann agitiert sein? Und wird diese Agitation der Auslöser einer sozialrevolutionären Massenbewegung? Der Verfasser muss es sich so gedacht haben, und der Verfasser ist natürlich kein Bauer. Es ist der 20-jährige Medizinstudent Georg Büchner unter Beteiligung des 43-jährigen Theologen Friedrich Ludwig Weidig. Beide erbitterte Gegner des Obrigkeitsstaats bzw. der Obrigkeitsstaaten. Deutschlands absolutistische Klein- und Kleinstfürstentümer und deren Nutznießer. Aber da scheiden sich schon die revolutionären Geister von Büchner und Weidig. Während für Büchner die Palastbewohner alle Reichen sind, egal ob Fürsten oder Bürger, möchte Weidig es sich mit dem Bürgertum, den Kaufleuten und Industriellen nicht verscherzen. Wenn sie liberal sind, dürfen sie ruhig Geld haben. Und deshalb ändert Weidig ein Wort in der Flugschrift. Er ersetzt Büchners Reiche durch den Begriff Vornehme. So ist der Gegner nur der Adel und die Revolution kann eine bürgerliche werden. Das ist aber nicht seine, findet Büchner, wendet sich von Weidig ab, flieht aus Hessen nach Straßburg und wird einer der bedeutendsten deutschen Dramatiker, bis er 2,5 Jahre später, 1837, an Typhus stirbt. Die Revolution findet erst 11 Jahre später statt, in einer ungereimten Gemengelage, auf die kein Parolenvers passt. Macht kaputt, was euch kaputt macht? Macht aus dem Staat Gurkensalat? Friede den Hütten?
11: Krieg den Palästen!
13: Krieg den Palästen!
11: Krieg den Palästen!
15: Und Krieg den Palästen!
16: Oder Krieg den Hütten und Paläste für alle.
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0: Die Gedanken mit Ruth Schneeberger von der Katholischen Kirche.
18: Das aktuelle UNICEF-Foto des Jahres ist einfach stark. Da sieht man ein Mädchen aus Afghanistan. Es heißt Hajira, wohnt in einem Dorf in den Bergen und darf mit ihren 10 Jahren gerade noch auf die Grundschule gehen. Sie ist wunderschön bunt angezogen und ihre Haare sind mit einem weißen Kopftuch nur locker bedeckt. Hajira sitzt auf dem Boden, hinter ihr liegen ein paar Kissen und sie lernt mit 2 Schulbüchern, Kugelschreiber und einem College-Block auf den Knien. Hajira lernt, obwohl sie in Afghanistan als Mädchen nicht mehr lange lernen darf, nur bis zur 7. Klasse. Und das, obwohl schon heute in Afghanistan überall Ärztinnen fehlen, Frauen haben dort gar keine Rechte mehr. Mir ist klar, dass sich an den Verhältnissen in Afghanistan und der unsäglichen Unterdrückung von Mädchen und Frauen nichts ändern kann. Aber ich kann dieses Mädchen auf dem Foto bestaunen, wie entschlossen es lernt, voller Neugier, so als wüsste sie, dass sie kaum noch Zeit hat. Die französische Fotografin Elise Blanchard hat das Foto geschossen. Sie war lange in Afghanistan, eine ganze Zeit lang hat sie sogar mit einer Taliban-Familie zusammengelebt. Und sie hat erkannt, was so viele Mädchen und Frauen in Afghanistan ausmacht. Sie sind wie Hajira irgendwo versteckt, aber sie sind klug und wollen lernen und vor allem wie Menschen behandelt werden. Das ist still und das ist stark.
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0: mit Andreas Reinhardt.
2: Der baden-württembergische Energieversorger NBW hat offenbar eine seiner Sparten an Rheinenergie verkauft. Der Kölner Versorger übernimmt das gesamte Geschäft für Energiedienstleistungen von der NBW. Das berichtet das Handelsblatt.
19: Einzelheiten von Michael Wegmer aus unserer Wirtschaftsredaktion.
20: Beim sogenannten Contracting geht es zum Beispiel um die Planung sowie den Bau und Betrieb von Anlagen zur Energieerzeugung, wie Großwärmepumpen oder Blockheizkraftwerken. Das Handelsblatt schreibt von einem niedrigen dreistelligen Millionenbetrag, den die Übernahme kosten soll. Auf dem Papier würden damit rund 200 Anlagen und 150 Beschäftigte zu Rhein Energie wandern. Dass ein Verkauf geprüft wird, hatte die NBW schon vor einigen Monaten bestätigt. Der Konzern verkleinert sich strategisch und hat schon andere Randbereiche verkauft. Vor wenigen Wochen eine schwedische Tochtergesellschaft für Wind- und Solarenergie in den nordischen Ländern. Mit den Einnahmen sollen die hohen Investitionen in die Energiewende teilweise gegenfinanziert werden. Für Rhein Energie ist der Kauf der Contracting-Sparte die größte Übernahme seit 10 Jahren.
19: Für den Kauf des insolventen Batterieherstellers Warta aus Ellwangen gibt es offenbar viele Interessenten. Das hat der Insolvenzverwalter Tobias Wahl der deutschen Presseagentur gesagt. Er spricht von einem regen Interesse. Ob es sich dabei um Finanzinvestoren handelt oder auch um Industrieunternehmen, die Warta möglicherweise weiterführen könnten, wollte Tobias Wahl noch nicht sagen. Auch zum Thema Arbeitsplätze wollte sich der Insolvenzverwalter noch nicht äußern. Der Fokus liege auf der Sicherung des Geschäftsbetriebs. Für die Erstklässler, die nach den Sommerferien eingeschult werden, ändert sich bundesweit etwas Grundsätzliches. Sie sind die ersten Kinder, die einen gesetzlichen Anspruch auf eine Ganztagsbetreuung haben. Stichtag für die neue Regelung ist der 1. August. Aus dem ARD-Hauptstadtstudio berichtet Chris Berdrow.
21: Die Kinder haben damit den Anspruch auf täglich 8 Stunden Bildung und Betreuung von Montag bis Freitag. Der reguläre Unterricht zählt zu diesen 8 Stunden dazu. In den nächsten Jahren soll der Ganztagsanspruch auf die nachfolgenden Jahrgänge ausgeweitet werden, bis er ab dem Schuljahr 2029/30 für alle Grundschüler der Klassen 1 bis 4 gilt. Das Recht auf Betreuung haben die Schüler auch in den Ferien. 4 Wochen Pause sind möglich. Eine Pflicht, die Ganztagsangebote zu nutzen, gibt es nicht. Bundesbildungsministerin Karin Prien spricht von einem Meilenstein. Sie geht gleichzeitig davon aus, dass der Staat sein Ganztagsversprechen noch nicht flächendeckend ab dem ersten Tag einlösen kann. Der Deutsche Gewerkschaftsbund mahnt eine Qualitätsoffensive an. Nötig seien verbindliche pädagogische Standards und qualifizierte Fachkräfte. Beschlossen wurde der Rechtsanspruch bereits 2021 von der damaligen Großen Koalition. Er soll die Startchancen von Kindern verbessern und Eltern die Vereinbarkeit von Familie und Beruf erleichtern.
19: Die Zahl der Arbeitslosen in Deutschland hat im Juli deutlich zugelegt und die Marke von 3 Millionen übersprungen. Die Bundesagentur für Arbeit verzeichnete 3,007 Millionen Arbeitslose, wie die Behörde gerade eben mitteilte. Das seien 71.000 mehr als im Juni und 28.000 mehr als vor einem Jahr. Die Arbeitslosenquote stieg um 0,2 Prozentpunkte auf 6,4%. Eine Erholung von Technologieaktien in den USA und Asien verleiht auch dem deutschen Aktienmarkt Auftrieb. Unterstützung kommt zudem von sinkenden Ölpreisen, auch wenn die Lage im Nahen Osten weiter angespannt ist. Der DAX legte kurz nach Handelsstart zu und nähert sich seinem Rekordhoch von 25.900 Punkten. Thomas Spindler aus unserem Börsenstudio.
22: Die überzeugende Quartalsbilanz des US-Tech-Konzerns Amazon sorgt an den Aktienmärkten für gute Stimmung. Der Nettogewinn sprang von rund 18 Milliarden Dollar im Vorjahr auf fast 63 Milliarden. Vor allem der südkoreanische Leitindex reagierte euphorisch. Zeitweise kletterte der Kospi um mehr als 18%, so stark wie noch nie. Im südkoreanischen Aktienmarkt sind viele Chip-Hersteller gelistet. Sie hängen vom Erfolg der KI-Branche ab. Die Amazon-Bilanz zerstreute vorerst die Bedenken wegen der hohen Kosten für den Ausbau von KI-Infrastruktur. Aktuell warten die Investoren auf die Inflationsdaten der Eurozone. Die Zahlen für Deutschland hatten gestern gezeigt, wohin die Reise gehen dürfte. Die Verbraucherpreise legten hierzulande um 2,8% zu, verglichen mit dem Vorjahresmonat. Grund ist der Wegfall des Tankrabatts. Wichtig ist die Inflation für die Geldpolitik der EZB. Steigt die Inflation in der Eurozone, dürften die Notenbanker über weitere Zinserhöhungen nachdenken. Mit negativen Folgen für die ohnehin schwache Konjunktur und für den Aktienmarkt.
19: Und das war's für diese Stunde aus der Wirtschaftsredaktion. Die Zeit 9:59 Uhr.
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0: Mit Petra Waldvogel. Ist das neue Normal? Hitzewellen in Folge, Trockenheit und dann immer neue verheerende Waldbrände? Die Lage in Spanien und Frankreich hat sich stabilisiert. Entwarnung gibt es aber nicht. Die nächste Hitzewelle kommt. Es ist weiter windig und unter den ausgetrockneten Böden glimmen an vielen Stellen noch Feuer, die jederzeit wieder auflodern könnten. Um dieses erschreckende neue Normal geht es nach den Nachrichten um 10.
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0: Schwül mit Wechsel von Sonne und Wolken, vereinzelten Schauern oder Gewittern, die anteilig auch heftig sein können, mit stark Regen. Temperaturen immer noch ziemlich warm, 27 bis 35 Grad. In der Nacht sinken sie auf 20 bis 14.
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3: Um 10 Uhr mit Luise Wunderlich. Die EU hat Spanien Unterstützung angeboten, um die Lage in der Exklave Ceuta unter Kontrolle zu bringen. EU-Kommissar Brunner schrieb auf X, auch die Grenzschutzagentur Frontex könne zum Einsatz kommen. Aus Brüssel, Katrin Schmidt.
5: Außerdem stehe Brüssel mit allen zuständigen Behörden in engem Kontakt, auch mit den Verantwortlichen auf marokkanischer Seite. Denn der Schutz der EU-Außengrenzen sei nun mal ein wesentlicher Bestandteil der Bemühungen zur Bekämpfung der illegalen Migration und damit Teil der EU-Migrationsreform, die vor rund 6 Wochen in Kraft getreten ist. In der spanischen Nordafrika-Exklave Ceuta sind zuletzt mehr als 1.500 Migranten innerhalb von wenigen Tagen angekommen. Die Menschen sind wohl zum größten Teil schwimmend in das Gebiet gelangt. Italiens Ministerpräsidentin Meloni hingegen schrieb ebenfalls auf der Plattform X, Italien werde nicht tatenlos zusehen. Sie brachte das Aussetzen des grenzfreien Schengen-Raums mit Spanien ins Gespräch.
3: Bei den chaotischen Zuständen an der Grenze zu Ceuta sind nach Polizeiangaben mindestens 18 Menschen ums Leben gekommen. Seit dem Morgen wird auch von einem Ansturm auf Melilla berichtet, die zweite spanische Exklave auf marokkanischem Boden. Ab heute gilt in der EU für eine Reihe von Geräten ein Recht auf Reparatur auch außerhalb der Gewährleistungszeit. So müssen Hersteller etwa von Waschmaschinen, E-Bikes oder Smartphones die Geräte innerhalb der üblichen Lebensdauer zu einem angemessenen Preis reparieren. Bei Elektro-Großgeräten wird üblicherweise eine Lebensdauer von 10 Jahren angenommen. Lässt man ein Gerät innerhalb der Gewährleistungsfrist reparieren, verlängert sich die Gewährleistung des Gerätes. Bisher war das nur bei einem Gerätetausch der Fall. Die Zahl der Abschiebungen aus Deutschland ist im ersten Halbjahr im Vergleich zum Vorjahreszeitraum gesunken. Von Januar bis Juni sind nach Angaben des Bundesinnenministeriums über 9.600 Menschen abgeschoben worden. Das sind rund 2.200 weniger als noch 2025. Das geht aus einer AfD-Anfrage hervor, die der Deutschen Presseagentur vorliegt. In den vergangenen Jahren war die Zahl der Abschiebungen immer gestiegen. Der von den USA initiierte sogenannte Friedensrat hat nach eigenen Angaben eine Vereinbarung für die Entwaffnung der terroristischen Hamas im Gazastreifen erzielt. Das hat US-Präsident Trump mitgeteilt. Demnach soll die Hamas ihre Waffen an eine noch zu bildende Übergangsregierung übergeben. Sobald die Entwaffnung abgeschlossen sei, würden sich die israelischen Streitkräfte zurückziehen, so Trump. Dann werde eine internationale Stabilisierungstruppe zusammen mit einer neuen palästinensischen Polizei die Verantwortung für das Gebiet übernehmen. Die FIFA bleibt auch nach dem drohenden Boykott der UEFA bei ihren Plänen, Teile ihrer großen Turniere an Investoren verkaufen zu wollen. Man respektiere die geäußerte Kritik und stehe weiter zu einer offenen, demokratischen Konsultation. Aus der Schweiz, Katrin Hondl.
23: Der geplante Konsultationsprozess sei durch fehlerhafte Medienberichte gestört worden, klagt die FIFA. Und weiter, niemand verkaufe den Fußball, das, Zitat, würde die FIFA niemals in Betracht ziehen. Es gehe ausschließlich darum, nochmal Zitat, dass alle FIFA-Mitgliedsverbände die Möglichkeit haben, die kommerziellen Chancen des Fußballs in ihren jeweiligen Ländern sinnvoll zu nutzen. Am Donnerstagabend hatten sowohl die UEFA als auch der für Nordmittelamerika und Karibik zuständige Fußballverband CONCACAF die Investorenpläne von FIFA-Präsident Infantino geschlossen abgelehnt.
3: Künstliche Intelligenz darf im Internet verfügbare Musikstücke nicht einfach nutzen, um sich selbst zu trainieren. Das Landgericht München hat den KI-Musikdienst Suno zu Schadenersatz in noch unbekannter Höhe verurteilt. Die KI Suno wurde ohne Erlaubnis mit Musik aus YouTube trainiert, unter anderem mit Stücken von ABBA, Boney M. und Alphaville. Suno lernte damit, eigene Lieder zu erstellen. Für die zahlen Nutzer Geld, von dem aber die ursprünglichen Komponisten bisher nichts abbekommen haben. Dagegen hat die deutsche Rechteverwertung Agentur GEMA jetzt erfolgreich geklagt. SWR-Nachrichten, Redaktion Christian Kreuzer.
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0: Mit Petra Waldvogel. Es sind die schwersten Waldbrände in der Geschichte Spaniens. Anfang Juli starben 14 Menschen bei einem Feuer in Andalusien. Wenige Wochen später vernichtet ein Großbrand in der zentralspanischen Provinz Avila mehr als 50.000 Hektar Land. Wegen der Brände rund um Madrid und in der Provinz Castellón mussten sich rund 100.000 Menschen in Sicherheit bringen. Inzwischen sind die größten Feuer zwar unter Kontrolle, doch die Atempause dürfte nur kurz sein. Eine neue Hitzewelle hat bereits begonnen und nach Einschätzung der Waldbrandexperten des Europäischen Informationssystems EFIS wird es in diesem Jahr nicht die letzte bleiben. Anna Mund berichtet.
4: In Spaniens Brandgebieten atmen in diesen Tagen viele vorsichtig auf. Die schweren Brände rings um Madrid sind stabilisiert. Zehntausende kehren in ihre Häuser zurück, auch wenn das Ausmaß der Schäden vielerorts verheerend ist. Fernando Serdano hat die Brände genau beobachtet. Er gehört zu den Experten der Europäischen Waldbrandbeobachtungsstelle EFIS. Zuletzt verbrannten in seiner spanischen Heimat 93.000 Hektar Land in nur einer Woche. Eine Fläche größer als die gesamte Stadt Berlin. Die Waldbrandstatistik sei in diesem Jahr regelrecht explodiert, sagt Sedano. Im Juli wurde in Spanien der Rekord der größten verbrannten Fläche gleich zweimal gebrochen. Zunächst von einem Feuer in der Provinz Guadalajara mit 32.000 Hektar Land, dann von einem Brand in der Provinz Avila, der verheerendste, der je in Spanien verzeichnet wurde, mit mehr als 50.000 verbrannten Hektar. Dazu kommt: Die Waldbrandsaison beginnt früher als gewöhnlich.
6: Dieses Jahr hatten wir die erste Hitzewelle schon im Mai. Das gibt es normalerweise nicht. Seitdem ist die Waldbrandgefahr außergewöhnlich hoch. Dass wir schon jetzt, im Juli, so viele und so große Brände erleben, ist deshalb ein Grund zur Sorge.
4: Die Waldbrandsaison werde durch den Klimawandel immer länger. Es gebe mehr Hitzewellen, sie seien intensiver und länger. Aktuell plagen die Bewohner der Iberischen Halbinsel erneut Temperaturen von mehr als 40 Grad. Besser wird es nicht werden, stellt Sedano klar. Die Wettermodelle zeigten, man müsse in vielen Teilen Europas mit überdurchschnittlichen Temperaturen rechnen. Und das nicht nur in den kommenden Monaten.
6: Wenn wir uns die Klimawandelszenarien ansehen, können wir noch davon ausgehen, dass sich der Trend der letzten Jahre fortsetzt und sich in den kommenden Jahren sogar noch verstärken könnte.
4: Spaniens Regierungschef Pedro Sánchez betont in diesen Tagen immer wieder, wie wichtig der Kampf gegen den Klimawandel sei. Der Klimawandel tötet, so der Ministerpräsident wörtlich. Er fordert einen Pakt gegen den Klimawandel in Spanien und Europa. Bislang will sich die konservative Opposition der Forderung nicht anschließen. Das politische Klima in Spanien ist extrem polarisiert. Experten wie Sedano sehen in der Landflucht seit den 1960er Jahren einen der Gründe für die vielen großen Brände. Es gäbe viele Orte, in denen nur noch wenige Menschen leben und in denen kaum jemand die Landschaft pflegt.
6: In Gebieten, wo es früher viel Weidevieh und Landwirtschaft gab, sind die Landschaften heute viel einheitlicher, viel mehr Wald, viel mehr Gestrüpp. Das heißt, viel mehr Brennmaterial. All das führt dazu, dass sich ein Brand leichter und schneller ausbreiten kann und schwerer zu löschen ist.
4: Hier könne man ansetzen, so Sedano. Bedingungen dafür schaffen, dass sich das Feuer nicht mehr unkontrolliert ausbreitet.
6: Brände wird es immer geben. Deshalb müssen wir verstehen, wie wir das Land bewirtschaften müssen, um die Auswirkungen dieser Brände möglichst gering zu halten.
4: Konkret heißt das, Landschaften, die viele verschiedene Elemente mischen, etwa Felder, Wiesen und Wald, bremsen ein Feuer eher aus. Auch Wälder mit wenig Unterwuchs und lichtstehenden Bäumen können helfen. Für Sedano ist die Frage daher nicht, ob Spanien weitere Brände erlebt, sondern wie man sich darauf vorbereitet.
0: Auch in Frankreich ist die Gefahr, dass neue Feuer ausbrechen, längst nicht gebannt. Doch immerhin bleibt die Lage im Waldbrandgebiet bei Bordeaux trotz Temperaturen von 40 Grad und starker trockener Winde vergleichsweise stabil. Einigermaßen optimistisch äußerten sich die Einsatzkräfte deshalb am Morgen, auch weil die Temperaturen seit gestern doch deutlich gesunken sind und die Luftfeuchtigkeit angestiegen ist, was die Arbeit der Feuerwehr und ihrer vielen freiwilligen Helfer erleichtert. Jean-Marie Macro hat mit einigen gesprochen.
8: In den vergangenen Tagen markierte das kleine Städtchen Marche-Prime im Südwesten von Bordeaux quasi die Frontlinie im Kampf gegen das Megafeuer in der Gironde. Der Boden des Kiefernwaldes ist mit Asche bedeckt. Jérôme steigt aus seinem weißen Pickup-Truck. Der Sohn der Stadt sieht nach seinen Bienenstöcken. Von den 34 ist fast die Hälfte abgebrannt. Mit kurzem schwarzem T-Shirt und bloßer Hand hebt er die Abdeckung hoch. Den Bienen gehe es gut, sagt der Imker. Jérôme ist einer von tausenden freiwilligen Helfern in der Region Gironde, die ganz unterschiedliche Aufgaben erfüllen. Auf der Lagerfläche seines Pickups steht ein Kanister, der gut 1000 Liter Wasser fasst. Mit diesem fährt Jérôme zu einem Feld, keine 200 Meter Luftlinie von seinen Bienenstöcken entfernt. Über Walkie-Talkies spricht er mit seinen Bekannten. Wer hat noch Wasser, wer muss auffüllen? Jérôme ist nun am Feld angekommen. Alle paar Meter steigen kleine Rauchwolken aus dem Torfboden hervor. Jérômes Bekannter, der Elektriker Sébastien, erklärt, wo die Gefahr liegt. Unter der Oberfläche, also im Boden, gibt es viele Farnkräuter und Pflanzen. Und auch wenn man an der Oberfläche kein Feuer mehr sieht, brennt es darunter weiter. Und wenn der Wind aufkommt, wird das Feuer von unten angefacht, wie bei einem Grill. Deshalb müssen wir verhindern, dass diese Bereiche in Brand geraten, damit die Bereiche, die noch nicht betroffen sind, nicht auch noch anfangen zu brennen. Wenn ein Funken sich nämlich in die Kiefernwipfel verirrt, startet das nächste Feuer. Die Freunde rollen den Schlauch aus und spritzen los. Nur ist der Kanister nach nicht einmal 2 Minuten schon leer. Es sei noch immer ziemlich heiß, sagt Sébastien. Er verbrennt sich fast die Füße. Jérôme steigt wieder ins Auto. Nächste Runde ums Anwesen, Kanister tanken, Wassermarsch. Eine Sisyphos-Arbeit. Das Problem seien die Leute, die in den Pariser Büros sitzen und keine Ahnung vom Alltag vor Ort haben, sagt der Imker. Die Menschen vor Ort, die Bürgermeister, hätten Berichte vorgelegt, wie sie Brandschneisen legen und die Wälder schützen wollten. Nichts dergleichen sei passiert. Dieses Jahr erhalte man die Quittung, sagt Jérôme. Nur wenige Kilometer weiter, Lagebesprechung der Feuerwehrleute aus Limoges, die extra 200 Kilometer aus dem Nordosten angereist kamen. 2 große Feuerwehrtrucks fahren durch die Kiefernreihen und spritzen den Boden ab. Aus dem gleichen Grund wie die Freiwilligen. Es sei immerhin etwas ruhiger, sagt der stellvertretende Einsatzleiter Laurent Suchot. Die Feuer in der Gironde seien noch nicht unter Kontrolle, aber immerhin breiten sie sich nicht weiter aus. Der aufgeschlossene Mann reibt das hochgeklappte Visier seines Helmes. Er kennt die Vorwürfe gegenüber der Regierung. Zu wenige Löschflugzeuge, Blockierung von Schneisen und vieles mehr. Man kenne doch den Franzosen, sagt er und lacht. Aber als professioneller Feuerwehrmann sieht er, dieses Feuer ist eine absolute Ausnahmesituation. Das ist apokalyptisch, nicht von dieser Welt und wir sind teilweise machtlos. Ich glaube, selbst wenn man alle erdenklichen Mittel einsetzen würde, könnte man dagegen nicht viel ausrichten.
9: Egal wie viele Mittel, dieses Feuer hätte man wohl nicht verhindern können. Die Natur, sagt Feuerwehrmann Laurent Suchot, sei eben stärker als der Mensch.
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0: Der Kampf gegen HIV und AIDS ist teuer, doch die internationale Finanzhilfe wird knapper. Besonders problematisch ist es, wenn Pharmaunternehmen extreme Preise für neue HIV-Medikamente verlangen. So wie bei Lenacapavir. Über eines der Top-Themen auf der Welt-AIDS-Konferenz, die gerade in Rio de Janeiro läuft, berichtet Oliver Neuroth.
10: Immer wieder fällt das Wort Game-Changer auf dieser Welt-AIDS-Konferenz. Experten und Aktivisten stecken viel Hoffnung in das Medikament Lenacapavir, bezeichnen es als einen der größten Fortschritte der vergangenen Jahrzehnte. Um sich vor einer HIV-Infektion zu schützen, reicht eine Spritze Lenacapavir alle 6 Monate, dank einer völlig neuen Wirkstoffklasse. Bisher sind zur Prävention täglich Tabletten nötig. Holger Wicht von der Deutschen AIDS-Hilfe erklärt in Rio:
12: Wir haben mit Lenacapavir die Möglichkeit, so etwas Ähnliches wie eine Impfung zu machen und damit Menschen zu schützen. Das ist ja das, wonach schon lange gesucht wurde, was bisher aber nicht möglich gewesen ist, eine Impfung für HIV zu entwickeln. Jetzt ist es ein Medikament, aber die Wirkung ist sehr, sehr ähnlich und das Potenzial, das drin steckt, ebenfalls.
10: Aber dieses Potenzial hat ihren Preis. Der US-Hersteller Gilead verlangt für die HIV-Prävention fast $30.000 pro Jahr für 2 Spritzen. Wird ein HIV-Infizierter mit Lenacapavir behandelt, was auch möglich ist, liegt der Preis bei über $40.000.
14: É comércio. E saúde não pode ser comercializável.
10: Eloan Pinheiro spricht von Kommerz und davon, dass Gesundheit nicht kommerzialisiert werden darf. Die Wissenschaftlerin ist eine Fachfrau, wenn es darum geht, teure Medikamente günstiger zu machen. Sie war maßgeblich daran beteiligt, dass in Brasilien in den vergangenen Jahrzehnten HIV-Generika produziert wurden, also Nachahmermedikamente.
14: Lenacapavir pode ser feito.
10: Auch Lenacapavir kann günstiger produziert werden. Studien haben gezeigt, dass ein Preis von höchstens $40 pro Jahr möglich ist. Das ist kein Preis, den Gilead vorschlägt. Es ist der realistische Preis. Wahrscheinlich wäre sogar noch ein niedrigerer machbar. Die Studien ergeben auch, selbst bei einem Jahrespreis von $40 würde der Hersteller noch Gewinn machen. Die US-Firma Gilead erklärt auf der Konferenz, es liefen Verhandlungen mit einigen Ländern, um die Preise abzusenken. Auch gäbe es Gespräche über mögliche Generika-Produktionen. Doch diese Ankündigungen sind den meisten Konferenzteilnehmern in Rio zu wenig.
24: The science has succeeded. The architecture of access has not.
10: Die Wissenschaft habe Erfolg gehabt, der Zugang dazu fehle aber, stellt Antonio Flores von Ärzte ohne Grenzen Südafrika fest. Er beobachtet das HIV-Problem auf dem Kontinent, der am stärksten von dem Virus betroffen ist, und wünscht sich, dass Lenacapavir dort in großem Stil verfügbar wird. Wir sehen dort Menschen, die Packungen mit Tabletten zur HIV-Vorsorge öffentlich wegwerfen, um geheim zu halten, dass sie zu einer Risikogruppe gehören. Das Stigma ist die Last. Die Spritze hebt diese Last an. Der Hersteller Gilead und internationale Partner haben ein Programm gestartet, um Lenacapavir in afrikanischen Ländern mit hoher HIV-Belastung bereitzustellen, aber in vergleichsweise kleinen Mengen. Holger Wicht von der Deutschen AIDS-Hilfe stellt fest:
12: Wir sehen an diesem Medikament erneut auf grausame Weise, wie stark ökonomische Interessen manchmal die Versorgung von Menschen verhindern, sowohl die medizinische Versorgung zur Therapie als auch die Präventionsmaßnahmen.
10: Der Appell, der von dieser Welt-AIDS-Konferenz in Rio ausgeht, ist eindeutig. Jeder müsse Zugang zu neuen, hochwirksamen HIV-Medikamenten bekommen, nicht nur eine privilegierte Gruppe.
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0: Schwül mit Sonne und Wolken, vereinzelten Schauern, aber auch zum Teil heftigen Gewittern. 27 bis 35 Grad werden es heute. In der Nacht sinken die Werte auf 20 bis 14 Grad.
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0: Die EU hat Spanien Unterstützung angeboten, um die Lage in der Exklave Ceuta unter Kontrolle zu bringen. EU-Kommissar Brunner schrieb auf X, auch die Grenzschutzagentur Frontex könne zum Einsatz kommen. Bei den chaotischen Zuständen an der Grenze zu Ceuta sind nach Polizeiangaben mindestens 18 Menschen ums Leben gekommen. Ab heute gilt in der EU für eine Reihe von Geräten ein Recht auf Reparatur auch außerhalb der Gewährleistungszeit. So müssen Hersteller etwa von Waschmaschinen, E-Bikes oder Smartphones die Geräte innerhalb der üblichen Lebensdauer zu einem angemessenen Preis reparieren. Bei Elektro-Großgeräten wird üblicherweise eine Lebensdauer von 10 Jahren angenommen. Die Zahl der Abschiebungen aus Deutschland ist im ersten Halbjahr im Vergleich zum Vorjahreszeitraum gesunken. Von Januar bis Juni sind nach Angaben des Bundesinnenministeriums über 9.600 Menschen abgeschoben worden. Das sind rund 2.200 weniger als noch 2025. Künstliche Intelligenz darf im Internet verfügbare Musikstücke nicht einfach nutzen, um sich selbst zu trainieren. Das Landgericht München hat den KI-Musikdienst Suno zu Schadenersatz in noch unbekannter Höhe verurteilt.
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0: Im Herbst sind Landtagswahlen in drei Bundesländern. In Umfragen ist die AfD zuletzt an der Union vorbeigezogen. Sie könnte nicht nur in Sachsen-Anhalt, sondern auch in Mecklenburg-Vorpommern in diesem Herbst stärkste Kraft werden. Warum ist die AfD so erfolgreich? Mit dieser Frage ist unsere Reporterin Caroline Schmidt mehr als ein halbes Jahr durch Mecklenburg-Vorpommern gereist.
13: Vorbei am Weißen Renaissance-Schloss, dem klassizistischen Theater, Fachwerkhäusern geht es über Kopfsteinpflaster zum Pferdemarkt in Güstrow. Dort vor der ehemaligen kaiserlichen Post ist an diesem Morgen im Frühjahr wie jeden Donnerstag Markt. Vereinzelt kaufen Menschen Gemüse, Obst, Fleisch. Mittendrin ein Stand der AfD.
15: Moin, darf ich noch auf Flugblatt mitgehen?
13: Weit vor Beginn der heißen Phase des Wahlkampfs stehen die AfD-Landtagsabgeordneten in Mecklenburg-Vorpommern schon auf Plätzen und in Fußgängerzonen, um mit Menschen ins Gespräch zu kommen. Der Landesvorsitzende und Spitzenkandidat Enrico Schuld verbreitet den Besuch über Instagram.
16: Hallo Freunde, guck mal hier, wir sind in Güstrow unterwegs. Guck mal, ich habe tolle Aufkleber mitgebracht. Kommt her hier, holt euch einen Aufkleber ab.
13: Ich versuche, mit Passanten ins Gespräch zu kommen. Aber nur wenige wollen vor Kamera und Mikro sprechen. Der Arbeitgeber solle besser nichts von ihrer Sympathie für die AfD erfahren, höre ich. Petra Worm sagt dagegen ganz offen, dass sie Mitglied der Partei ist, saß für sie ein Jahr im Stadtrat. Den übrigen Politikbetrieb hält sie für verlogen.
17: Die stellen alles so gut dar, was gar nicht ist. Wir Bürger, wir können das nicht kaufen und dies nicht kaufen. Und guck hier hin an den Cafés. Wer sitzt denn da? Das die Asylanten, die trinken Kaffee.
25: Also ich habe jetzt hier nur nicht so viele, nicht, dass man es immer erkennen kann, aber Asylbewerber jetzt hier in den guten Cafés habe ich jetzt nicht gesehen.
17: Die wirst du noch mittags denn sehen.
13: Gegen Mittag hat sich das Bild noch nicht geändert. In den Cafés am Marktplatz sitzen nur wenige. Und die wirken auf mich, als ob sie hier aus der Gegend kommen. Aber ich begreife, wie Petra Worm auf die aktuelle Lage blickt. Für Asylbewerber werde gesorgt und ihrer Familie gehe es schlechter.
17: Mein Sohn, ne? Der arbeitet Hausmeisterservice, ist fleißig, Sommer wie Winter, Laub, Schnee, muss arbeiten. Und er muss Wohngeld beantragen. Das muss man sich mal vorstellen, nicht? Ja, und deswegen bin ich dann vor 3 Jahren auch in diese, vor 4 Jahren in der Partei eingetreten, weil das kann es nicht sein.
13: Ein paar Meter weiter steht Wolfgang Radatz. Kurze Haare, Ziegenbart, Arbeitskluft. Er managt bei einem lokalen Unternehmen die Gebäude, sagt er mir. Und dass er ernsthaft überlegt, in die AfD einzutreten. Auch ihn besorgt die soziale Lage im Land.
26: Wir waren letztens in Schwerin, meine Frau und ich, mit Motorrad. Eine ältere Dame, auch schick angezogen. Das hast du ihr nicht angesehen. Die hat die Mülltonne durchwühlt.
25: Wie erklären Sie sich das?
26: Altersarmut. Weil die Rente wird doch besteuert. Die Frau, die hat Deutschland mit aufgebaut. Wieso muss ich die denn noch besteuern? Warum? Verstehe ich nicht. Ich habe Angst, wenn ich alt werde, irgendwann mal, dass das für mich gar nicht mehr reicht. Ich habe Angst um meine Enkel, dass die hinten runterfallen.
13: Sozial abzusteigen oder im Alter nicht genug Geld zu haben, darum sorgten sich laut einer NDR-Umfrage im Mai fast 60% der Menschen in MV. In einer weiteren Umfrage Anfang Juli erwartete ein Drittel, dass sich die eigene finanzielle Lage künftig verschlechtern wird.
25: Glauben Sie, dass die AfD das wirklich ändern kann, wenn die in der Regierung sind?
13: Frage ich Petra Worm, die für die AfD schon im Stadtrat saß.
17: Die Alice Weidel sagte zuerst, Grenzen dicht. Und das ist schon mal ein riesengroßer Fortschritt. Das ist das Wichtigste eigentlich für alle. Und was dann kommt, wissen wir auch nicht, aber ich sag mal, die muss den Kahn aus dem Dreck ziehen. Sie schafft's auch nicht. Ja, weil nachher die nächsten Jahre die Mittel gar nicht da sind. Ne? Aber sie versucht's.
13: Einen Teil führen diese Sorgen offenbar zur AfD. Und hier an den Stand des AfD-Landtagsabgeordneten Jan-Philipp Tarzen.
27: Viele Menschen sind aufgeschlossen, haben Interesse, kommen auch ins Gespräch. Gerade wenn man sie kurz so ein bisschen anstupst, sag ich mal, dann sprudelt das doch relativ schnell aus ihnen heraus.
13: Sorgen wie in Güstrow höre ich oft auf meiner Reise. Ganz gleich, welche Partei die Menschen wählen wollen. Bereits im März bin ich an einem Samstagmorgen in Beutzenburg. Direkt hinter der mittelalterlichen Stadtkirche St. Marien ist in einem roten Fachwerkhaus der SPD-Ortsverein. Zum Weltfrauentag wollen die Mitglieder wie jedes Jahr Rosen verteilen, die sie in Kübeln zum Marktplatz schleppen.
2: Habt ihr alles?
5: Ja, ist alles dabei.
13: Beutzenburg ist die westlichste Stadt in Mecklenburg-Vorpommern. Hier pendeln viele zur Arbeit nach Hamburg, Schleswig-Holstein oder Niedersachsen. Bei der Landtagswahl 2021 hat die SPD hier mit fast 50% die höchste Zustimmung im Land erzielt. Bei der Bundestagswahl lag dagegen die AfD vorn.
2: Eine rote Rose, nur für Sie. Bitte schön.
13: Zum SPD-Stand kommen viele Menschen, die die rot-rote Koalition in Schwerin gut finden. Die beitragsfreie Kita sei eine echte Errungenschaft. Besonders die Ministerpräsidentin Manuela Schwesig setzte sich für die Menschen ein.
2: Für deine Frau. Grüß Sie.
5: Ja,
2: danke. Schön mit nach Hause nehmen.
13: SPD und Linkspartei regieren das Land seit 5 Jahren. Mit gemischter Bilanz. Es gab zwar selbst in schwierigen Zeiten ein geringes Wirtschaftswachstum, aber auch mehr Arbeitslose und weniger Jobs. Ich frage Passanten, warum die AfD aus ihrer Sicht gerade so erfolgreich ist. Inga Pilarski zögert mit der Antwort.
18: Einige Themen, was die AfD hat, sind bestimmt dann auch Themen, die eben hier die jüngeren Leute treffen, die arbeitslos sind, die vielleicht keine Perspektiven haben.
13: Und ich höre hier am Stand weitere Antworten. Verbreitet sei der Unmut, wie viele Empfänger von Bürgergeld keine Deutschen seien. In MV ist es 2025 fast ein Drittel laut Bundesagentur für Arbeit, was tatsächlich auch an der schleppenden Anerkennung ausländischer Berufsabschlüsse liegt. Simone und Aziz Mlik finden diese Situation problematisch und ungerecht, sagen sie mir. Sie kommt aus Beutzenburg, er ursprünglich aus Tunesien.
19: Unser Sozialsystem, das braucht man sich ja nur angucken, dass das gerade im Pflegebereich, in allem, überall fehlen die Gelder halt. Und dann sage ich halt einfach, man könnte schon einige Sachen einsparen. Ne? Jeder, der arbeitsfähig ist, könnte meiner Meinung nach auch arbeiten und müsste nicht hingehen und sagen, ja, ich bekomme noch Bürgergeld, warum soll ich arbeiten gehen? Da müsste unsere Politik auch irgendwie was machen, weil es gibt ja genügend Arbeitsplätze.
25: Genau, und trotzdem wählen Sie nicht AfD, weil Ihnen das zu extrem ist dann, ne? Was ist da Ihr Grund?
19: Ja, muss ich so sagen.
20: Und welche? Halt aggressiv, politisch und außenpolitisch, die AfD sind schon aggressiv.
19: Ja.
20: Weil man denn hört, wie die Versammlung, was die sagen, da sieht man auch um die Ausdrücke, das Gesicht, die sind schon aggressiv.
13: Die AfD sei keine Partei wie jede andere. Das sieht auch Gordon Ray so, Vorsitzender des SPD-Ortsvereins, als ich mit ihm gegen Mittag sprechen kann. Die Blumen sind inzwischen fast alle verteilt. Ruhe kehrt ein.
21: Es wäre ein Schreckensgespenst. Also der AfD an der Macht zu sehen, ist für mich persönlich ist das ein Schreckensgespenst. Also ich sehe es nicht als politischen Gegner, sondern eher als Demokratiefeind an.
13: Eine Autostunde weiter östlich ist Neustadt-Glewe. Eine Kleinstadt mit rund 7000 Einwohnern. Die Bevölkerung ist hier mit fast 47 Jahren, wie überall in Mecklenburg-Vorpommern, noch ein wenig älter als im Bundesdurchschnitt. Bei der Kommunalwahl 2024 hat die CDU die absolute Mehrheit errungen. Bei der Bundestagswahl ein Jahr später erzielte die AfD dann aber mehr als 46%. Ich besuche eine Feier des Seniorenbeirats. Gründe für das Erstarken der AfD erfahre ich beim Café von der CDU-Landtagskandidatin Caroline Herrmann und anderen Lokalpolitikerinnen. Es gebe Ärger um junge Geflüchtete, Randale in Jugendeinrichtungen, demolierte Spielplätze, verstreuten Müll. In der Kommune suchen sie nach pragmatischen Lösungen, so Herrmann.
25: Es gab jetzt jüngst ja auch an der Schule eine Umfrage, was die jungen Menschen, auch die Jugendlichen sich denn wünschen, wie ein Ort gestaltet sein müsste, der interessant für sie wäre, sich zu treffen. Und herausgestellt hat sich, eigentlich wünschen die Jugendlichen sich vielleicht viel mehr einen Ort, der wie so ein Park zum Chillen ist.
2: Einfach zurückziehen können.
13: Eine neue Jugendeinrichtung soll mehr Ruhe in die Szene bringen. So jedenfalls die Hoffnung. Aber jetzt wird erst einmal getanzt. Mit ihrem Politikstil der kleinen Schritte erfahren Caroline Herrmann und die lokale CDU viel Zustimmung. Aber dann gibt es Entscheidungen in Berlin, die aus ihrer Sicht vieles wieder kaputt machen. Etwa im März vergangenen Jahres, als die schwarz-rote Bundesregierung ein riesiges Schuldenpaket vereinbarte, obwohl Friedrich Merz vor der Wahl etwas anderes versprochen hatte.
25: Das hat, glaube ich, viel Vertrauen tatsächlich verspielt, ja. Wenn Sie dann solche Vorwürfe hören oder Ihnen Wut oder vielleicht auch Frust entgegenschlägt, wie gehen Sie dann damit um?
1: Naja, wir konzentrieren uns hier in unserer Arbeit ja vor allem auf das, was wir hier vor Ort bewegen können. Und also halt einfach wirklich auch jetzt nach vorne zu schauen und die positiven Aspekte, die wir daraus mitnehmen können, zu sehen und das eben zu erklären und ja, ganz viel Kommunikation, um Vertrauen wieder aufzuholen. Ne?
25: Ist das schwierig?
1: Natürlich ist das schwierig, klar.
13: Das ist die Situation, in der die Parteien in die heiße Phase des Wahlkampfs starten. Die AfD führt in den Umfragen. SPD und CDU dagegen versuchen aufzuholen. Nicht mal mehr 8 Wochen bis zur Landtagswahl.
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0: Es ist kurz vor 11:30.
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0: Mit Petra Waldvogel. Endlich Urlaub, endlich verreisen. Das gehört für viele nämlich einfach zusammen, weil es ohne Reise irgendwie gar kein richtiger Urlaub wäre, oder? Sogar wenn die für manche alles andere als vergnüglich beginnt, diese Reise. Sie leiden nämlich unter Kinetose, der Reisekrankheit. Und das bedeutet Schwindel, Übelkeit, Erbrechen, kaum dass man im Auto sitzt oder gar mit dem Schiff unterwegs ist. Woran das liegt und was man dagegen tun kann oder eben auch nicht, darüber reden wir nach den Nachrichten 3:30.
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0: Schwülwarm mit Sonne, Wolken und vereinzelten Schauern oder auch zum Teil heftigen Gewittern mit Starkregen. Es ist 27 bis 35 Grad, also nach wie

0: in der EU für eine Reihe von Geräten ein Recht auf Reparatur, auch außerhalb der Gewährleistungszeit. So müssen Hersteller etwa von Waschmaschinen, E-Bikes oder Smartphones die Geräte innerhalb der üblichen Lebensdauer zu einem angemessenen Preis reparieren. Bei Elektro-Großgeräten wird üblicherweise eine Lebensdauer von 10 Jahren angenommen. Lässt man ein Gerät innerhalb der Gewährleistungsfrist reparieren, verlängert sich die Gewährleistung des Gerätes. Bisher war das nur bei einem Gerätetausch der Fall. Die Zahl der Abschiebungen aus Deutschland ist im ersten Halbjahr im Vergleich zum Vorjahreszeitraum gesunken. Von Januar bis Juni sind nach Angaben des Bundesinnenministeriums über 9.600 Menschen abgeschoben worden. Das sind rund 2.200 weniger als noch 2025. Das geht aus einer AfD-Anfrage hervor, die der Deutschen Presseagentur vorliegt. In den vergangenen Jahren war die Zahl der Abschiebungen immer gestiegen. Die EU hat Spanien Unterstützung angeboten, um die Lage in der Exklave Ceuta unter Kontrolle zu bringen. EU-Kommissar Brunner schrieb auf Ex, auch die Grenzschutzagentur Frontex könne zum Einsatz kommen. Aus Brüssel, Katrin Schmidt.
1: Außerdem stehe Brüssel mit allen zuständigen Behörden in engem Kontakt, auch mit den Verantwortlichen auf marokkanischer Seite. Denn der Schutz der EU-Außengrenzen sei nun mal ein wesentlicher Bestandteil der Bemühungen zur Bekämpfung der illegalen Migration und damit Teil der EU-Migrationsreform, die vor rund 6 Wochen in Kraft getreten ist. In der spanischen Nordafrika-Exklave Ceuta sind zuletzt mehr als 1.500 Migranten innerhalb von wenigen Tagen angekommen. Die Menschen sind wohl zum größten Teil schwimmend in das Gebiet gelangt. Italiens Ministerpräsidentin Meloni hingegen schrieb ebenfalls auf der Plattform X, Italien werde nicht tatenlos zusehen. Sie brachte das Aussetzen des grenzfreien Schengen-Raums mit Spanien ins Gespräch.
0: Bei den chaotischen Zuständen an der Grenze zu Ceuta sind nach Polizeiangaben mindestens 18 Menschen ums Leben gekommen. Seit dem Morgen wird auch von einem Ansturm auf Melilla berichtet, die zweite spanische Exklave auf marokkanischem Boden. Der von den USA initiierte sogenannte Friedensrat hat nach eigenen Angaben eine Vereinbarung für die Entwaffnung der terroristischen Hamas im Gazastreifen erzielt. Das hat US-Präsident Trump mitgeteilt. Demnach soll die Hamas ihre Waffen an eine noch zu bildende Übergangsregierung übergeben. Sobald die Entwaffnung abgeschlossen sei, würden sich die israelischen Streitkräfte zurückziehen, so Trump. Dann werde eine internationale Stabilisierungstruppe zusammen mit einer neuen palästinensischen Polizei die Verantwortung für das Gebiet übernehmen. Weder von der Hamas noch von Israel gibt es eine offizielle Bestätigung dafür. Die FIFA bleibt auch nach dem drohenden Boykott der UEFA bei ihren Plänen, Teile ihrer großen Turniere an Investoren verkaufen zu wollen. Man respektiere die geäußerte Kritik und stehe weiter zu einer offenen und demokratischen Konsultation. Aus der Schweiz, Katrin Hondl.
2: Der geplante Konsultationsprozess sei durch fehlerhafte Medienberichte gestört worden, klagt die FIFA. Und weiter, niemand verkaufe den Fußball, das, Zitat, würde die FIFA niemals in Betracht ziehen. Es gehe ausschließlich darum, nochmal Zitat, dass alle FIFA-Mitgliedsverbände die Möglichkeit haben, die kommerziellen Chancen des Fußballs in ihren jeweiligen Ländern sinnvoll zu nutzen. Am Donnerstagabend hatten sowohl die UEFA als auch der für Nordmittelamerika und Karibik zuständige Fußballverband CONCACAF die Investorenpläne von FIFA-Präsident Infantino geschlossen abgelehnt.
0: SWR-Nachrichten, Redaktion Christian Kreuzer.
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4: Mit Petra Waldvogel. Hochsommerferienzeit. In ganz Deutschland schalten die Menschen gerade einen Gang runter, um dann gleich wieder hoch und in Urlaub zu fahren. Dabei ist die Anreise für manche, gelinde gesagt, mäßig vergnüglich, denn sie haben mit Übelkeit zu kämpfen, ob beim Autofahren auf kurvigen Gebirgsstraßen oder bei der Schifffahrt zur Urlaubsinsel. Wie geht man am besten damit um? Das bespreche ich mit dem Arzt und Journalisten Lothar Zimmermann. Warum werden manche Menschen reisekrank, während andere sowas gar nicht kennen?
5: Das weiß man nicht genau. Das ist sicherlich individuell unterschiedlich und steckt uns in den Genen. Eines ist klar, man kann das trainieren. Also jemand, der jahrelang zur See fährt, der ist natürlich viel besser diese Schwankungen auf dem Schiff gewöhnt als jemand, der nie zur See fährt. Eines weiß man oder vermutet man, ist, dass das Gehirn, wenn wir reisekrank werden, nicht damit klarkommt, was für verschiedene Eindrücke es zu verarbeiten hat. Wenn man davon ausgeht, dass wir jetzt beispielsweise auf einem Schiff

0: sitzen in einem Sessel, dann registrieren unsere Muskeln und melden es dem Gehirn, wir sitzen. Gleichzeitig haben wir heftigsten Sehgang. Die Augen merken, der Horizont wackelt und das Innenohr bzw. das Gleichgewichtsorgan kriegt auch ganz unterschiedliche Signale von Bewegungen, dass damit das Gehirn überfordert wird und man dann denkt, oh, jetzt ist mir total schlecht. Das kann man sich eigentlich gut vorstellen.
1: Viele Leute haben das, wenn sie Beifahrer sind und früher war das ja mal so, Karten studieren mussten, damit man den Weg nicht verliert, dass ihnen dann schlecht wurde, ansonsten aber nicht.
0: Ja, wir kriegen es nicht klar, wenn wir verschiedene Bewegungen verarbeiten müssen. Wenn ich auf die Karte runterschaue, ist ja die Karte normalerweise unbewegt, während das Auto natürlich in Bewegung ist. Und wir nehmen wahr, wir sind in Bewegung, aber gleichzeitig ruhen die Augen auf einem Blatt Papier. Und das zu verarbeiten, das sind zwei komplett unterschiedliche Sinneseindrücke. Deswegen empfehlen auch manche Leute, dass man in die Bewegung gehen soll. Also beispielsweise auf dem Schiff, dass man irgendwie, wenn das Schiff schwankt, eher mitschwankt oder auch als Beifahrer, da wird das einem ja auch weniger häufig schlecht, wie wenn man hinten sitzt, da geht man ja auch so ein bisschen die Bewegungen des Autofahrers mit und auch dem Autofahrer wird es in der Regel weniger schlecht. Das mag zum einen auch an dieser Bewegung liegen, dass der die mit aufnimmt, aber der ist auch stärker abgelenkt. Hm. Also sich ablenken ist auch ein weiteres gutes Mittel, damit es einem nicht schlecht wird.
1: Woran erkennt man eigentlich, dass es Reisekrankheit ist und nicht irgendwas anderes? Welche Symptome hat man da? Ist es einfach die Übelkeit oder?
0: Also Schwindel ist natürlich ein Symptom, was bei ganz verschiedenen Sachen auftreten kann und der ist ja häufig mit Reiseübelkeit verbunden. Das muss man abklären lassen, wenn man Schwindel bekommt im Alltag, in Situationen, wo man sich nicht klar ist, warum habe ich jetzt hier eigentlich Schwindel? Wenn ich auf einem Schiff bin aber oder in Urlaub fahre, dann ist es und mir ist gleichzeitig übel, dann ist es relativ klar, dass es die Reiseübelkeit ist.
1: Wir haben schon einiges angesprochen, aber es gibt ja vielleicht auch Möglichkeiten, vorzubeugen, also Kräutertee zum Beispiel, hilft sowas oder ist man irgendwann gezwungen, einfach doch Tabletten zu nehmen?
0: Also da die Angst und auch die Sorge, reisekrank zu werden, immer mitspielt und man auch die Psyche beeinflussen kann, wenn mir das hilft, wenn ich Kräutertee trinke, dann kann ich das ruhig machen. Man weiß, dass Ingwer helfen soll, also Ingwerwurzel gegen Reisekrankheit. Und wenn man auf so einem leichteren Niveau reisekrank wird und das funktioniert, ist das ganz, ganz wunderbar. Es gibt ja auch noch Antihistaminika, die im Precht-Zentrum ansetzen sollen. Die können helfen, haben aber die starke Nebenwirkung, dass sie es schläfrig machen. Also für Leute, die Fahrzeuge bedienen oder auch eine Maschine noch bedienen müssen, also die sollten auf keinen Fall so ein Medikament nehmen. Was mir am besten hilft, und ich gehöre leider zu denjenigen, die sehr schnell auf Seereise krank werden, sind diese Scopolamin-Pflaster, die gegen den Brechreiz wirken. Die klebt man hinter das Ohr, muss man aber 5-6 Stunden, bevor man in See sticht, hinter das Ohr kleben. Haben den unangenehmen Nebeneffekt, dass sie trockene Schleimhäute machen und auch die Pupillen vergrößern, also Sonnenbrille tragen. Aber die helfen mir sicher, selbst bei stärkerem Seegang. Und ich bin überhaupt kein Seebär.
1: Kaugummi kauen soll ja auch helfen, oder muss man den sich dann auch hinter das Ohr kleben?
0: Kann man versuchen, wenn es hilft, ist das auch schön, aber Kaugummi kauen ist so ein bisschen, dass man davon ausgeht, wenn man so diesen Kauvorgang macht, dass es dann einem weniger schlecht wird. Ausprobieren, wenn es einem hilft, manche Kaugummis enthalten ja auch ein Antihistaminikum, kann man das probieren. Wenn es einem nicht hilft, muss man eine andere Lösung suchen.
1: Macht es einen Unterschied, wie man unterwegs ist? Also zum Beispiel im Auto, im Flieger oder auf der Fähre? Ist das womöglich auch sehr individuell?
0: Wenn man das weiß, kann man das natürlich aussuchen. Aber die meisten Leute, die reisekrank werden, die werden das in vielen Fahrzeugen. Auf der See ist es sicherlich heftiger für viele. Aber es spielt die Psyche immer mit. Und wenn ich von vornherein Angst davor habe, dann bin ich leichter anfällig. Ich kann vorbeugen, was mein Essen angeht. Also lieber leichte Sachen essen, kein Alkohol am Abend davor, ausreichend Schlaf. Dann bin ich auf jeden Fall besser gewappnet. Aber wenn ich zur Reiseübelkeit neige, dann bin ich in den meisten Fahrzeugen eher gefährdet. Aber im Auto kann ich ja beispielsweise sagen, ich möchte vorne sitzen. Im Bus muss ich versuchen, in Fahrtrichtung auch zu sitzen oder im Zug und möglichst weit vorne. Und im Flugzeug oder auch auch im Schiff ist es so, wenn ich so im Zentrum sitze, also im Flugzeug doch die Tragflächen sind und im Schiff so im Zentrum des Bauches sozusagen, da schwankt es natürlich weniger und da bin ich dann weniger gefährdet, als ich tatsächlich reisekrank werde.
1: In Sachen Reiseübelkeit, Informationen von Arzt und Journalist Lothar Zimmermann.
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1: Reparieren statt entsorgen und neu kaufen. Heute tritt das neue Recht auf Reparatur in Kraft. Bestimmte Haushaltsgeräte, die ab heute erworben werden, müssen einfacher reparierbar sein und können dann länger genutzt werden. Davon profitiert nicht nur der einzelne Kunde, sondern auch das Klima. Doch die Umsetzung des Gesetzes könnte schwieriger werden als gedacht, berichtet aus der ARD-Klimaredaktion Jakob Sachs.
3: Schnell ist es passiert. Das Handy ist runtergefallen und jetzt kaputt. Meist ist dann Wegwerfen die Lösung. Denn Elektrogeräte reparieren, dafür braucht es Expertise. Der Familienbetrieb Wangerow in Reutlingen kennt viele Schwachstellen der vom Hersteller verbauten Teile. Produzenten machen es den Reparaturbetrieben nicht leicht, wie sich zum Beispiel auf der Werkbank des Betriebs zeigt, wo gerade eine Multifunktionsküchenmaschine steht, der Verschluss des Deckels defekt. Schuld ist ein kleines, nicht mal einen Zentimeter großes Zahnrad. Der Geschäftsführer Steffen Wangerow kennt die Tipps und Tricks, die es braucht, um die Fehler zu beheben.
4: Da haben wir am Anfang gar keine Ersatzteile bekommen. Mittlerweile gibt es die. Dadurch haben wir uns aber, ja, ich sag mal, angewöhnt, wirklich auch die Verriegelung selber zu reparieren.
3: Der Weg dahin ist gar nicht so leicht. In der Herstellung billige, verklebte oder verschweißte Teile müssen für eine Reparatur aufgebrochen werden. Wangerow und seine Familie setzen sich schon jahrelang für eine einfache Reparatur ein. Deswegen ist es aus ihrer Sicht ein Erfolg, dass ab sofort in der EU das Recht auf Reparatur gilt. Für bestimmte von der EU definierte Gerätegruppen, zum Beispiel Waschmaschinen, Smartphones und Staubsauger, die ab heute gekauft werden, sind die Hersteller in der Pflicht, erklärt ARD-Rechtsexperte Kolja Schwarz.
5: Die Aussage, da gibt es schon lange keine Teile mehr dafür, da müssen sie sich ein neues Gerät kaufen, die ist in dieser Zeit jetzt nicht mehr zulässig. Außerdem dürfen Hersteller in den Geräten keine Software mehr einsetzen, die eine Reparatur durch andere verhindert. Darüber hinaus müssen sie ihre Ersatzteile auch anderen zur Verfügung stellen und dürfen nicht dafür sorgen, dass nur Originalersatzteile genutzt werden können.
3: Davon profitiert die Umwelt. Durch Reparaturen wird die Lebensdauer der Geräte verlängert. Weniger Ressourcen wie seltene Erden werden benötigt. Auch aus energetischer Sicht lohnt sich eine Reparatur. Dazu forscht am KIT in Karlsruhe Volker Stelzer.
6: Jedes Gerät, was hergestellt wird, wird unter Energieaufwand hergestellt. Es werden Materialien aus der Umwelt entnommen, es werden diese Materialien verarbeitet, es werden die Materialien transportiert, es werden die Materialien hinterher verarbeitet zu diesem Endprodukt. Das ist die sogenannte graue Energie, die enthalten ist.
3: Und die ist immer gleich groß, egal wie lange ein Gerät genutzt wird. Verlängert sich die Nutzungsdauer durch eine Reparatur, wird die eingesetzte Energie effizienter verwendet. In Reutlingen beim Reparaturbetrieb Wangerow hat man sich auf das Löten unter Mikroskop spezialisiert. Die Wangerows schulen inzwischen deutschlandweit Betriebe in diesem Verfahren. Dadurch müssen nicht mehr ganze Platinen, sondern nur kleine Bauteile ausgetauscht werden. Dennoch aufwendig. Das neue Recht auf Reparatur reicht dem Geschäftsführer daher noch nicht aus.
4: Das ist der Wettbewerb, lasse ich es reparieren oder kaufe ich was Neues? Und ich sag mal, gerade im unteren Preissegment entscheiden sich ganz viele Verbraucher sofort für was Neues. Da wird nicht mal mehr geschaut, was ist da überhaupt kaputt.
3: Der Grund? Hergestellt werden die Produkte oft in Ländern mit niedrigen Lohn- und Energiekosten. Bei einer Reparatur hier in Deutschland sind die Kosten dafür höher.
4: Wir müssen eben ganz, ganz oft und die Kollegen müssen ganz, ganz oft so am Minimum irgendwo rumkrapseln und kommen gerade so über die Runden. Wir haben aber insgesamt das Problem, es gibt auch heute schon viel zu wenig Werkstätten für das, was eigentlich repariert werden müsste.
3: Ob das Recht auf Reparatur deshalb in der Praxis ein Erfolg wird, muss sich erst noch zeigen. Denn es braucht das nötige Know-how, damit es überhaupt umgesetzt werden kann. Nur so kann ein sinnvoller Beitrag zum Schutz des Klimas geleistet werden.
1: Keinen externen Fachmann braucht in vielen Fällen unser Körper. Der kann sich nämlich oft selbst reparieren. Zum Beispiel nach einem Muskelkater durch Krafttraining. Was beim Gewichtestemmen oder mit der Beinpresse in unserer Muskulatur genau passiert, das war bisher nur teilweise bekannt. Jetzt gibt es eine neue Untersuchung mit neuen Ergebnissen. Und die zeigen auch, wie man zielgerichtet trainiert, ohne dem Körper zu schaden. Aus der ARD-Wissenschaftsredaktion berichtet Helmut Neumann.
7: Beim Krafttraining entstehen winzige Risse in den Muskelfasern, die sich zusammenziehen. Im kontraktilen Apparat, wie Jörg Höfeld sagt. Er ist Zellbiologe an der Uni Bonn und hat jetzt außerdem herausgefunden,
8: je nachdem, ob Sie Krafttraining gemacht haben aktuell oder eine längere Phase ohne Training, binden dann ganz bestimmte Proteine an diesen kontraktilen Apparat. Das sind offensichtlich Proteine, die angeschaltet werden, die dann notwendig sind, um den Schaden, der in der Muskulatur entsteht bei Krafttraining, dann zu reparieren, damit umzugehen, die Muskelfaser zu erhalten.
7: Diese Proteine markieren die geschädigten Muskelbereiche zunächst, dann werden diese zerlegt und abgebaut. Das ist wie beim Automechaniker, sagt Höfeld. Das defekte Teil kommt raus und genau wie in der Werkstatt wird es durch frische, stärkere Muskelfasern ersetzt. Dass Wissenschaftler diesen Mechanismus jetzt im Detail verstehen, ermöglicht auch Tipps für wirksames Training.
8: Dass man eben bis zur Belastungsgrenze geht, auch wirklich dann vielleicht auch mal nur so 5 Wiederholungen macht anstelle von 20 oder 30, weil man eben erst, wenn man diese Belastungsgrenze erreicht, diese Mikroschäden induziert und damit dann diese Reparaturmaschinerie voll aktiviert und anstellt.
7: Und noch eine Erkenntnis. Täglich an die Kraftmaschinen, das ist zu viel. Es überfordert die Reparatur. Denn sie ist entscheidend dafür, dass Krafttraining wirklich etwas bringt.
2: 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Das Wetter für Baden-Württemberg und Rheinland-Pfalz.
9: Schwül mit Sonne, Wolken und vereinzelten Schauern oder Gewittern, maximal 27 bis 35 Grad.
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9: Die Zahl der Arbeitslosen in Deutschland hat im Juli deutlich zugelegt und die Marke von 3 Millionen übersprungen. Die Bundesagentur für Arbeit verzeichnete 3.007.000 Arbeitslose, wie die Behörde am Morgen in Nürnberg mitteilte. Das seien 28.000 mehr als vor einem Jahr. Die Arbeitslosenrate liegt jetzt bei 6,4%. Die EU hat Spanien Unterstützung angeboten, um die Lage in der Exklave Ceuta unter Kontrolle zu bringen. EU-Kommissar Brunner schrieb auf X, auch die Grenzschutzagentur Frontex könne zum Einsatz kommen. Die FIFA bleibt auch nach dem drohenden Boykott der UEFA bei ihren Plänen, Teile ihrer großen Turniere an Investoren verkaufen zu wollen. Man respektiere die geäußerte Kritik und stehe weiter zu einer offenen und demokratischen Konsultation.
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9: Mr. Redhorn, so wird Nils Landgren auch genannt. Der Schwede gehört zu den erfolgreichsten europäischen Jazzmusikern. Den Spitznamen trägt er wegen seiner roten Posaune, die seit vielen Jahren sein Markenzeichen ist. In SWR 1 Leute mit Nabil Atassi erzählt Nils Landgren, in diesem Jahr ist er 70 geworden, von einem erfüllten Musikerleben und neuen Plänen.
10: Wie schön, dass du da bist. Bist du eigentlich Genesis-Fan?
11: Ja, ich war kein so, weil ich hatte keinen Bezug zu Genesis als ja, in meinem kleinen Gebiet. Aber heutzutage bin ich, weil ich finde es total geil.
10: Also die späten oder die frühen? Also mochtest du diese Prog-Rock-Phase nicht früher? Oder?
11: Nicht so.
10: Okay, das ist gar nicht so dein Ding.
11: Es war nicht mein Ding. Aber ich meine, man kann sich ja ändern mit der Zeit.
10: Ja.
11: Ich finde... Also erstmal, ich bin ein totaler Fan von Phil Collins in sich und Genesis, das ist ja wirklich Musikgeschichte.
10: Das kann man so sagen.
11: Ja, ja.
10: Nils, so schön, dass du da bist. Ja. Wir duzen uns, weil wir uns schon sehr lange kennen,
11: ja,
10: aus der Jazzwelt. Wir sind uns öfter begegnet, wir haben viele gemeinsame Bekannte.
11: Ja.
10: Und ich habe dich auch schon das ein oder andere Mal angesagt auf Bühnen. Du bist Jazzmusiker, aber wenn man das so sagt, Posaunist, der Mann, ja, mit dem roten Horn, das liegt ja auch auf dem Schreibtisch, auf dem Tisch hier bei uns. Mal gucken, was wir damit noch machen in den 2 Stunden.
11: Mal sehen.
10: Und wir haben tatsächlich vor 10 Jahren, Nils, schon mal eine Sendung zusammen gemacht, nämlich da bist du 60 geworden.
11: Genau.
10: Anderer Sender, andere Zeit.
11: Ja.
10: Das ist genau 10 Jahre her und jetzt bist du natürlich entsprechend 70. 60, 70, man sagt ja immer so, 70 ist das neue 60, oder?
11: Auf jeden Fall ist es das neue 69. Also ich würde sagen, ich muss ja auch nicht versuchen, ich denke nicht so viel dran. Weil ich bin ja voll beschäftigt mit das Leben, also überhaupt mit dem Spielen, mit neue Musik zu machen, mit auf Tour zu gehen. Ich finde es einfach nicht so wichtig.
10: Wenn man so ständig auf Tour ist wie du, bist ja wirklich gefragt, auch auf der ganzen Welt mit deiner Musik unterwegs. Wie fühlt man da das Alter überhaupt noch? Oder
11: natürlich.
10: Was spiegeln einem die Leute im Publikum?
11: Erstmal, mein Publikum ist ja sehr unterschiedlich. Und natürlich sind die zum Großteil ein bisschen älter als vielleicht die neue Pop-Generation oder Generation Z. Aber ich bin ganz happy, dass ich ein großes Publikum habe. Dass ich Leute habe, die mich überall verfolgen. Die kommen, also egal wo ich bin. Mir ist es egal, ob die 20 sind oder 88. Hauptsache, die sind interessiert in die Musik, die ich mache.
10: Das wollte ich dich auch wirklich fragen. Also, wie gut kennst du dein Publikum und was sind das für Leute? Das ist offensichtlich ein relativ breites Spektrum, weil du auch viele Menschen ansprichst. Dein Geburtstag, der war schon im Februar. Mhm. Hast du groß gefeiert?
11: Ja, in Hamburg. Zwei Konzerte in die Elbphilharmonie mit dem Hamburger Symphoniker. Da habe ich dann mein neuestes Album vorgestellt, Love of My Life, was mit dem schwedischen Radio-Symphonieorchester in Stockholm aufgenommen ist, live. Und das haben wir dann in Hamburg präsentiert, zu meinem Geburtstag. Und am Tag nachher, also am 15., das ist mein Geburtstag, da haben wir ein bisschen gefeiert. Und am 16. noch ein Konzert in Hamburg. Und dann ging es einfach los mit Konzerten überall. Und das feiern wir dann das ganze Jahr. Was ich ganz toll finde, weil sowas habe ich ja in meinem Leben nie vorher erlebt.
10: Das ist noch so eine Parallele, ne, zu vor 10 Jahren. Weil vor 10 Jahren, zu deinem 60. hast du auch schon so ein Orchesteralbum gemacht. Damals mit den Bochumer Sinfonikern, genau, glaube ich, wenn ich mich erinnere. Ja. Und es gibt noch eine Parallele, nämlich Vince Mendoza,
11: ja,
10: den Arrangeur. Und den kennen viele Leute, die Popmusik mögen, von Björk, ja, oder von...
11: Von Joni Mitchell.
10: Joni Mitchell, ja, genau.
11: Oder von Herbie Hancock oder von Chris Botti oder von Robbie Williams und so weiter. Und ja, Vince und ich kennen uns seit 94, glaube ich. Und ja, ich habe einfach ihn gefragt, ob er nicht Lust hätte, für mich ein Programm für ein volles Symphonieorchester zu arrangieren. Und ich habe meine Wünsche ihm gegeben, also welche Songs und so weiter. Und er hat es dann so arrangiert, wie er das hört.
10: Du bist Musiker, Posaunist, bist auch ein Weltstar, kann man sagen, überall auf der Welt unterwegs. Viele, viele Menschen kennen dich aus einem Grund, weil du hast ja auch noch ein Jubiläum, nämlich 50 Jahre Bühnenpräsenz. Mhm. Das ist eine ganze Menge.
11: Ja.
10: Marvin Gaye, ich glaube, der Song ist aus dem Jahr 1970.
11: Genau.
10: Was bedeutet der für dich?
11: Ja, das bedeutet viel. Erstmal, weil ich das so toll finde. Und zweitens, das ist ja Musikgeschichte. In dem Sinne, dass Marvin hat ja damals ein ganzes Album gemacht mit einem politischen Kommentar, kann man sagen, zu dem Vietnamkrieg.
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7: Die Zahl der Arbeitslosen im Südwesten ist erneut leicht angestiegen. Nach aktuellen Zahlen der Bundesagentur für Arbeit lag die Arbeitslosenquote in Baden-Württemberg zwar unverändert bei 4,6%, in Rheinland-Pfalz stieg sie aber von 5,6 auf 5,7%. SWR-Wirtschaftsredakteur Alexander Winkler.
12: Demnach waren im Juli in Baden-Württemberg gut 300.000 Menschen arbeitslos, in Rheinland-Pfalz waren es 130.000. Das sind für beide Länder zusammen fast 10.000 mehr als vor einem Jahr. Noch deutlicher ist der Anstieg im Vergleich zum vergangenen Monat, vor allem unter Jugendlichen und jungen Erwachsenen. Hier gab es ein Plus von etwa 10%. Allerdings ist dieser Sprung im Sommer üblich, erklären die Arbeitsagenturen. Junge Frauen und Männer würden sich vorübergehend arbeitslos melden, bevor sie etwa nach der Schule einen Job, eine Ausbildung oder ein Studium aufnehmen. Gleichzeitig gibt es weiterhin Chancen auf dem Ausbildungsmarkt. Zwar werden dieses Jahr weniger Ausbildungsplätze angeboten, trotzdem liegt ihre Zahl weiterhin deutlich höher als die Zahl der Bewerberinnen und Bewerber. Die Arbeitsagenturen ermutigen deswegen junge Menschen, sich noch um eine Ausbildung zu bemühen. Ausbildungsverträge könnten auch weiterhin geschlossen werden.
7: Der baden-württembergische Energieversorger NBW hat offenbar eine seiner Sparten an Rheinenergie verkauft. Der Kölner Versorger übernimmt das gesamte Geschäft für Energiedienstleistungen von der NBW. Das berichtet das Handelsblatt. Einzelheiten von Michael Wegmer aus unserer Wirtschaftsredaktion.
13: Beim sogenannten Contracting geht es zum Beispiel um die Planung sowie den Bau und Betrieb von Anlagen zur Energieerzeugung, wie Großwärmepumpen oder Blockheizkraftwerken. Das Handelsblatt schreibt von einem niedrigen dreistelligen Millionenbetrag, den die Übernahme kosten soll. Auf dem Papier würden damit rund 200 Anlagen und 150 Beschäftigte zu Rhein Energie wandern. Dass ein Verkauf geprüft wird, hatte die NBW schon vor einigen Monaten bestätigt. Der Konzern verkleinert sich strategisch und hat schon andere Randbereiche verkauft. Vor wenigen Wochen eine schwedische Tochtergesellschaft für Wind- und Solarenergie in den nordischen Ländern. Mit den Einnahmen sollen die hohen Investitionen in die Energiewende teilweise gegenfinanziert werden. Für Rhein Energie ist der Kauf der Contracting-Sparte die größte Übernahme seit 10 Jahren.
14: Für die Erstklässler, die nach den Sommerferien eingeschult werden, ändert sich bundesweit etwas Grundsätzliches. Sie sind die ersten Kinder, die einen gesetzlichen Anspruch auf eine Ganztagsbetreuung haben. Stichtag für die neue Regelung ist der 1. August. Aus unserem Hauptstadtstudio berichtet Chris Berdrow.
15: Die Kinder haben damit den Anspruch auf täglich 8 Stunden Bildung und Betreuung von Montag bis Freitag. Der reguläre Unterricht zählt zu diesen 8 Stunden dazu. In den nächsten Jahren soll der Ganztagsanspruch auf die nachfolgenden Jahrgänge ausgeweitet werden, bis er ab dem Schuljahr 2029/30 für alle Grundschüler der Klassen 1 bis 4 gilt. Das Recht auf Betreuung haben die Schüler auch in den Ferien. 4 Wochen Pause sind möglich. Eine Pflicht, die Ganztagsangebote zu nutzen, gibt es nicht. Bundesbildungsministerin Karin Prien spricht von einem Meilenstein. Sie geht gleichzeitig davon aus, dass der Staat sein Ganztagsversprechen noch nicht flächendeckend ab dem ersten Tag einlösen kann. Der Deutsche Gewerkschaftsbund mahnt eine Qualitätsoffensive an. Nötig seien verbindliche pädagogische Standards und qualifizierte Fachkräfte. Beschlossen wurde der Rechtsanspruch bereits 2021 von der damaligen Großen Koalition. Er soll die Startchancen von Kindern verbessern und Eltern die Vereinbarkeit von Familie und Beruf erleichtern.
14: Eine Erholung von Technologieaktien in den USA und Asien verleiht auch dem deutschen Aktienmarkt Auftrieb. Unterstützung kommt zudem vom sinkenden Ölpreis, auch wenn die Lage im Nahen Osten weiter angespannt ist. Der DAX legte kurz nach Handelsstart etwa 1% zu und nähert sich seinem Rekordhoch von 25.900 Punkten. Thomas Spindler aus unserem Börsenstudio.
16: Die überzeugende Quartalsbilanz des US-Tech-Konzerns Amazon sorgt an den Aktienmärkten für gute Stimmung. Der Nettogewinn sprang von rund 18 Milliarden Dollar im Vorjahr auf fast 63 Milliarden. Vor allem der südkoreanische Leitindex reagierte euphorisch. Zeitweise kletterte der Kospi um mehr als 18%. So stark wie noch nie. Im südkoreanischen Aktienmarkt sind viele Chip-Hersteller gelistet. Sie hängen vom Erfolg der KI-Branche ab. Die Amazon-Bilanz zerstreute vorerst die Bedenken wegen der hohen Kosten für den Ausbau von KI-Infrastruktur. Aktuell warten die Investoren auf die Inflationsdaten der Eurozone. Die Zahlen für Deutschland hatten gestern gezeigt, wohin die Reise gehen dürfte. Die Verbraucherpreise legten hierzulande um 2,8% zu, verglichen mit dem Vorjahresmonat. Grund ist der Wegfall des Tankrabatts. Wichtig ist die Inflation für die Geldpolitik der EZB. Steigt die Inflation in der Eurozone, dürften die Notenbanker über weitere Zinserhöhungen nachdenken. Mit negativen Folgen für die ohnehin schwache Konjunktur und für den Aktienmarkt.
14: So viel Wirtschaft für jetzt. Die Zeit 10.59 Uhr.
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9: Mit Petra Waldvogel. Einheit ist das Motto der diesjährigen World Pride in Amsterdam. Die World Pride ist das größte internationale Treffen der LGBTQ-Bewegung. Neben politischen Forderungen geht es um weltweite Sichtbarkeit, queeres Leben offen zu feiern. Auch und gerade nach dem Anschlag auf den CSD in Berlin. Über die Pride und die berühmte Kanalparade, eines ihrer Höhepunkte, reden wir nach den Nachrichten um 11.
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9: Schwül mit Temperaturen von 27 bis 35 Grad, Sonne und Wolken im Wechsel und vereinzelte Schauer und zum Teil auch heftige Gewitter sind denkbar.
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17: Um 11 Uhr mit Luise Wunderlich. Innerhalb eines Tages sind nach spanischen Angaben rund 49.000 Migranten in die Exklave Ceuta gelangt. Sie seien von Marokko aus auf dem See- und Landweg in das Gebiet gekommen, teilte das Innenministerium in Madrid mit. Ceuta an der nordafrikanischen Küste ist immer wieder Ziel von Migranten, die von Marokko aus die EU erreichen wollen. Die Regierung in Madrid hat zur Unterstützung der Polizei das Militär geschickt. Die EU hat ebenfalls Unterstützung angeboten. In die zweite Exklave Melilla sind nach spanischen Angaben rund 400 Migranten gelangt. Die Zahl der Arbeitslosen in Deutschland hat zum ersten Mal seit 16 Jahren in einem Juli die Marke von 3 Millionen überschritten. Die Quote liegt nach Angaben der Arbeitsagentur in Nürnberg bei 6,4%. Hintergründe aus Nürnberg von Birgit Habrath.
18: Nun ist das im Juli nicht unüblich, weil Firmen vor den Sommerferien selten einstellen und die Jugendlichen nach der Lehre erst noch einen Job finden müssen. Aber das Plus fällt stärker aus als in anderen Jahren. Die schwache Entwicklung der letzten Monate setzt sich also fort, so das Fazit der Bundesagentur. Es waren auch erneut weniger Menschen sozialversicherungspflichtig beschäftigt. Dafür aber wurde die Kurzarbeit trotz Krise von den Firmen weniger in Anspruch genommen. Das weniger muss aber nicht heißen, dass die Firmen die Maßnahmen nun weniger brauchen. Es kann auch sein, dass sie die Hoffnung auf eine bessere Geschäftslage aufgegeben haben und gleich kündigen.
17: Ab heute gilt in der EU für eine Reihe von Geräten ein Recht auf Reparatur, auch außerhalb der Gewährleistungszeit. So müssen Hersteller etwa von Waschmaschinen, E-Bikes oder Smartphones die Geräte innerhalb der üblichen Lebensdauer zu einem angemessenen Preis reparieren. Bei Elektro-Großgeräten wird üblicherweise eine Lebensdauer von 10 Jahren angenommen. Lässt man ein Gerät innerhalb der Gewährleistungsfrist reparieren, verlängert sich die Gewährleistung des Gerätes. Bisher war das nur bei einem Gerätetausch der Fall. Die Zahl der Abschiebungen aus Deutschland ist im ersten Halbjahr im Vergleich zum Vorjahreszeitraum gesunken. Von Januar bis Juni sind nach Angaben des Bundesinnenministeriums über 9.600 Menschen abgeschoben worden. Das sind rund 2.200 weniger als noch 2025. Das geht aus einer AfD-Anfrage hervor, die der Deutschen Presseagentur vorliegt. In den vergangenen Jahren war die Zahl der Abschiebungen immer gestiegen. Der von den USA initiierte sogenannte Friedensrat hat nach eigenen Angaben eine Vereinbarung für die Entwaffnung der terroristischen Hamas im Gazastreifen erzielt. Das hat US-Präsident Trump mitgeteilt. Demnach soll die Hamas ihre Waffen an eine noch zu bildende Übergangsregierung übergeben. Sobald die Entwaffnung abgeschlossen sei, würden sich die israelischen Streitkräfte zurückziehen, so Trump. Weder von der Hamas noch von Israel gibt es dafür bislang eine offizielle Bestätigung. In den Chiemgauer Alpen haben rund 100 Feuerwehrleute auch in der Nacht den Brand in einem Bergwald bekämpft. Sie brachten Wasser in Löschfahrzeugen so nah wie möglich an die Flammen in das schwer zugängliche Gebiet am Gipfel. Weil heute der Wind wieder auffrischen soll, ist ein weiterer Großeinsatz mit rund 300 Kräften geplant. In Spanien und Frankreich scheint sich die Waldbrandlage wegen der hohen Luftfeuchtigkeit etwas zu entspannen. KI-Musikanbieter dürfen fremde Melodien nicht ungefragt nutzen. Das hat das Landgericht München entschieden und einer Klage der Musikverwertungsgesellschaft GEMA größtenteils stattgegeben. Das verstoße gegen das deutsche Urheberrecht. Aus München Knut Korzen.
19: Das Urteil stärkt also die Rechte der Künstler, sprich Komponisten. In dem Prozess des Rechteverwerters GEMA gegen den amerikanischen KI-Musikanbieter Suno entschied das Landgericht München heute Vormittag, dass das US-Unternehmen, das als führende Plattform für KI-generierte Musik gilt, die Melodien der von der GEMA vertretenen Komponisten nicht ungefragt zum Training nutzen darf. Suno sei gehalten, dies zu unterlassen und werde zu Schadensersatz verurteilt, sagte die Vorsitzende Richterin. Die Schadenshöhe wurde heute nicht festgestellt. Das Urteil ist noch nicht rechtskräftig. Die GEMA hatte zuvor von einem europaweit wegweisenden Verfahren gesprochen.
17: SWR Nachrichten, Redaktion Christian Kreuzer.
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9: Mit Petra Waldvogel. Während uns der Anschlag auf den CSD in Berlin beschäftigt, läuft bei unseren Nachbarn in den Niederlanden gerade die World Pride. Das ist ein riesiges CSD-Event über mehrere Wochen, das alle 1 bis 2 Jahre in einer anderen Stadt auf der Welt stattfindet. Menschen aus der ganzen Welt feiern also in Amsterdam queeres Leben und demonstrieren für ihre Rechte. Morgen steht dann eines der Highlights an, die berühmte Kanalparade mit bunten Schiffen auf den Grachten, also den Kanälen der Stadt. Hunderttausende Menschen werden erwartet. Niklas Fortmann ist für uns in Amsterdam dabei.
20: Ein Industriehafenbecken im Norden von Amsterdam. Knapp 20 einfache Stahlboote liegen hier nebeneinander. Männer mit Sägen stehen an Land und bauen Gerüste für die Deko der Boote. Andere sind auf Schiffen selbst zugange. Bora Sirin ist 41 Jahre alt und arbeitet für ein Museum in Amsterdam. Zusammen mit seiner Kollegin Anna Timmermann und seinem Kollegen Mick Ruhnfeld sind sie das erste Mal mit einem eigenen Boot bei der Demo dabei.
21: Also wir sind hier sozusagen hinten auf dem Boot. Hier kommt das DJ-Pult hin und über die Mitte vom Boot zieht sich so eine Art Bühne.
20: Knapp 100 Menschen sollen bei der Demo auf dem Boot dabei sein. Dafür ist noch viel zu tun. Doch die bunten Banner an den beiden langen Seiten des rostigen Boots hängen schon. Ein Rotterdamer Aktivist hat sie gestaltet. Zu sehen sind queere Ikonen wie Frida Kahlo oder Freddie Mercury. Auch Kyle Olsen aus Sydney fiebert auf die World Pride hin. Zusammen mit seinem Mann ist er schon seit Jahren immer wieder beim CSD in Amsterdam dabei. Für die World Pride in diesem Jahr hat er sich etwas Besonderes überlegt. Olsen hat eine Reisegruppe organisiert. Zusammen mit queeren Menschen aus Australien, Neuseeland und den USA ist Olsen für 10 Tage nach Amsterdam gereist.
22: Ich glaube, das absolute Highlight wird auf jeden Fall die Kanalparade. Die ist ja das Symbol bei der Amsterdam Pride. Und dieses Jahr wird es richtig unglaublich, mit einem riesen Publikum aus der ganzen Welt.
20: Wieder auf dem Boot von Bora Sirin, Mick Ruhnfeld und Anna Timmermann. Seit Dezember sind sie mit der Planung ihres Demo-Boots beschäftigt. Doch es lohnt sich, sagen die drei. Das Boot soll für ein queeres Museum werben. Noch gibt es das nicht in Amsterdam. Doch die drei wollen ein Bewusstsein dafür schaffen, dass queere Geschichte sichtbar sein müsse.
23: Viele Leute wollen uns aus der Geschichte rauslöschen oder diesen Teil von uns ausblenden. Und genau deshalb brauchen wir einen Ort, an dem wir diese Geschichte feiern können. Und an dem wir nicht nur queere Menschen, sondern auch Heteros über unsere Geschichte aufklären.
20: Auch der mutmaßlich islamistische Terroranschlag auf den CSD in Berlin zeige, wie wichtig es sei, auf queeres Leben aufmerksam zu machen. Bora Sirin war selbst vor einer Woche in Berlin dabei.
24: Das war ein Schock, ich war dabei. Wir sind gerade die Straße entlang gelaufen und plötzlich haben alle angefangen, miteinander zu reden und auf ihre Handys zu schauen. Und dann haben wir gehört, dass es einen Anschlag gegeben hat. Und es ist super beängstigend, wenn du genau in den Straßen unterwegs bist, wo das gerade passiert ist.
20: Auch an Kyle Olsen aus Sydney ging der Schrecken des Anschlags auf den CSD in Berlin nicht vorbei.
22: Ich mache mir ehrlich gesagt jeden Tag Sorgen um meine Sicherheit. Aber du kannst dein Leben nicht in Angst leben. Wenn du das tust, dann haben sie gewonnen. Werde ich aufmerksam sein? Auf jeden Fall. Aber lasse ich mir dadurch unser Erlebnis kaputt machen? Ganz sicher nicht.
20: Er wolle umso mehr feiern und noch mehr Glitzer tragen als sowieso schon, sagt er. Genau wie für Kyle Olsen und seine Reisegruppe sind sich Bora Sirin, Mick Ruhnfeld und Anna Timmermann einig. Der Anschlag in Berlin sei nur ein Grund mehr, auf die World Pride zu gehen. Sie bleiben optimistisch und sie hoffen, dass viele Menschen zur Pride kommen.
23: Ich will einfach alle einladen zu kommen. Du musst nicht queer sein, um eine tolle Pride zu haben. Wir brauchen Allies, wir brauchen Heteros, die mit uns zusammenstehen. Also kommt vorbei, winkt unseren Booten zu, geht auf die Partys und zu den anderen Veranstaltungen, macht bei der Pride mit.
25: Join Pride.
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9: Schon zwischen 12 und 14 Jahren entwickeln Jugendliche klare politische Vorlieben. Dabei zeigen sich, je nach Schulform, Elternhaus und Bundesland, sehr deutliche Unterschiede. Das geht aus einem neuen Policy Paper der Universität Konstanz hervor. Die Forschenden warnen allerdings vor vorschnellen Schlüssen. Eine Parteisympathie sage noch nichts darüber aus, ob Jugendliche demokratische Werte ablehnen oder nicht. Anja Braun aus der ARD-Wissenschaftsredaktion.
26: In der 7. Klasse sind Schülerinnen und Schüler im Schnitt 12 Jahre alt und wissen wenig über einzelne Parteien. Sie haben meistens noch keine klare politische Vorliebe. Zwei Jahre später sieht das bereits anders aus, berichtet Professor Marius Busemeier von der Universität Konstanz, der das Projekt zur Erforschung politischer Präferenzen bei Jugendlichen mitgeleitet hat.
0: Am meisten überraschend und auch interessant fand ich, wie viel sich dann doch in zwei Jahren tut. Also man kann schon sehen, dass in den zwei Jahren zwischen 12 und 14 Jahren sehr, sehr viel passiert, was politische Bewusstseinsbildung angeht, wie stark gerade beim Thema Parteienidentifikation sich dann doch einiges verändert. Und dass wir da auch schon sehr große Unterschiede zwischen Schultypen sehen, was die Beliebtheit unterschiedlicher Parteien angeht.
26: Das Forschungsteam hat dazu 3000 Jugendliche in Baden-Württemberg, Sachsen und Schleswig-Holstein zweimal befragt. Zunächst in der 7. und dann in der 9. Klasse. Während in der 7. Klasse die allermeisten angegeben haben, dass sie mit Parteien und Politik wenig zu tun haben, ändert sich das Bild bis zur 9. Klasse. Hier zeigen die meist 14-Jährigen schon konkrete Sympathien für einzelne Parteien. Und je nach Schulform unterscheiden die sich stark. An Gymnasien waren die Grünen und andere Parteien des linken oder bürgerlichen Spektrums beliebt. An nicht-gymnasialen Schulen war dagegen die Zustimmung zur Alternative für Deutschland höher. Doch daraus lässt sich nicht ableiten, dass die Schulform alleine die politische Einstellung bestimmt, sagt Busemeier.
0: Der sozioökonomische Hintergrund, Bildungshintergrund spielt natürlich auch eine Rolle. Also das sind verschiedene Faktoren, die da zusammenkommen. Es gibt nicht den einen Faktor, der das alles erklären kann, sondern es ist dieses Zusammenspiel dieser unterschiedlichen Einflusskräfte.
26: Das Forschungsteam warnt aber vor einer verkürzten Botschaft. Es heiße nicht automatisch, wer nicht aufs Gymnasium gehe, wähle AfD. Die Unterstützung für demokratische Grundwerte sei auch an nicht-gymnasialen Schulen groß. Hier sollte man ansetzen, findet Busemeier.
0: Es geht auch nicht darum, bestimmte parteipolitische Sympathien da irgendwie zu beeinflussen, sondern einfach ein kritisches Verständnis für demokratische Prozesse zu fördern.
26: Denn die Schülerinnen und Schüler wurden auch gefragt, wie stark sie der Politik vertrauen.
0: Und auch da sieht man in dem Alter auch schon gewisse Unterschiede, die dann den Grundstein legen für potenziell langfristiges Misstrauen in den Staat. Und da muss natürlich an der Stelle dann oder kann dann die politische Bildung gut ansetzen.
26: Das Forschungsteam um Marius Busemeier fordert deshalb vor allem mehr Zeit und Ressourcen für politische Bildung, besonders an nicht-gymnasialen Schulen.
9: Und wenn man dann fertig ist mit der Schule, Handwerk statt Hörsaal, das immerhin ist nach Angaben der Berufsberatung der Handwerkskammer Trier immer öfter eine Option für junge Abiturienten. Einer von ihnen ist Samuel Berlingen aus Trier-Ehrang. Erst seit kurzem hat der 18-Jährige sein Abitur in der Tasche und fiebert jetzt seinem Ausbildungsstart entgegen. Lara Dudek hat ihn getroffen.
1: Geschickt, aber mit Vorsicht wendet Samuel Berlingen seine silberne Friseurschere in den Händen. Mit dieser Schere hat der 18-Jährige schon Freunden und Familie die Haare geschnitten.
3: Hat was total Befriedigendes zu schneiden, das ist einfach was Schönes. Vor allem, wenn es am Ende noch gut aussieht. Hat auch eine Wertigkeit, so eine Schere, die ist ein total, ich sag mal, ein sensibles Objekt, kostbares Objekt.
1: Für Samuel hat die Schere aber vor allem einen emotionalen Wert. Seine damalige Friseurin hat sie ihm geschenkt, als sie gemerkt hat, dass ihm Haare schneiden Spaß macht. Und das so sehr, dass sich der Abiturient nun für eine Ausbildung zum Friseur entschieden hat. Erst seit kurzem hat der 18-Jährige sein Abitur in der Tasche. Und nun studieren? Fragen, die ihn schon seit längerem beschäftigen. Schließlich kann er gut mit Zahlen umgehen. So hatte er auch mal darüber nachgedacht, Architektur zu studieren.
3: Ich habe mir da ausgemalt, dass ich eben mit Stift und Papier Skizzen entwerfen kann. Ich hatte dann ein Praktikum gemacht bei einem Architekten und das hat mich eher enttäuscht, denn ich war da konfrontiert mit viel Computerarbeit am Schreibtisch.
1: Für Samuel steht fest, er will mehr praktisch arbeiten, ein Tagwerk erschaffen. Wie mit der Schere. Den Spaß am Haare schneiden hat er schon vor ein paar Jahren entdeckt.
3: Ich war damals noch beim Barber und ich war aber ziemlich unzufrieden, wie die mir die Haare geschnitten haben. Dann habe ich angefangen, mir die Haare selber nachzuschneiden mit einer damals noch Küchenschere. Da habe ich mir zum 16. Geburtstag eine richtige Friseurschere gewünscht und habe dann angefangen, mir regelmäßig selber die Haare nachzuschneiden oder zu korrigieren, bis ich sie mir dann komplett selber geschnitten habe.
1: Aus ersten Versuchen im eigenen Badezimmer wurde Schnitt für Schnitt ein Hobby. Bis er sich dann auch an die Haare seiner Freunde und Familie wagte. Und das mit Erfolg. Seine Arbeit wurde gelobt. Seine Begeisterung und Neugierde für das Handwerk fielen auf. Samuel übte weiter, bekam immer mehr Zuspruch, bis er dann die Entscheidung traf, das ist genau mein Ding. Ich will Friseur werden.
3: Für mich steht da eigentlich an erster Stelle die praktische Arbeit, was kreieren zu können, was erschaffen zu können, was zu machen mit den Händen. Das ist für mich eigentlich das Wichtigste.
1: Und damit ist er nicht allein. Bis Ende Juli sind bei der Handwerkskammer Trier rund 1000 unterschriebene Lehrverträge eingegangen. Das sind etwas mehr als in den vergangenen 3 Jahren. Das Handwerk gewinne an Beliebtheit, sagt Petra Kollmann von der Handwerkskammer Trier. Und das auch bei jungen Menschen wie Samuel, die Abitur gemacht haben. Viele sehen das Einkommen ab Tag 1 und auch die Sicherheit vor der künstlichen Intelligenz, die immer mehr ein Thema wird. Was in diesem Jahr besonders auffällt, das Interesse an einer Ausbildung als Friseurin oder als Friseur ist so groß, dass es zu wenige Ausbildungsstellen in der Region Trier gibt, so Sven Kronewirth von der HWK Trier. Das sei für diesen Ausbildungsberuf eher ungewöhnlich. Der Grund dafür, viele Betriebe bilden nach der Corona-Pandemie nicht mehr aus. Trotz der vielen Unterstützung von Freunden und Familie gefällt die Entscheidung gegen ein Studium und für eine Ausbildung nicht allen Familienmitgliedern.
3: Meine Großeltern waren anfangs ein bisschen negativ eingestellt, die sind dann noch ein bisschen konservativer. Vor allem meinem Opa, der hat das nicht gefallen, die Vorstellung hier, Friseur, das ist ein relativ unsicherer Beruf, mit zumindest auf den ersten Blick schlechten Verdienstmöglichkeiten. Aber mit der Zeit, als ich ihm dann meine Begeisterung ausgedrückt habe, hat er seine Meinung geändert. Dann habe ich jetzt letzte Woche meiner Oma zum ersten Mal die Haare geschnitten auf ihren Wunsch hin und die beiden waren sehr zufrieden mit meiner Arbeit. Die beiden sind auch jetzt Unterstützer.
1: Die Sorgen seiner Großeltern kann Samuel verstehen. Und komplett abwegig wäre ein Studium nicht. Jetzt will er aber erst einmal in dem Betrieb ankommen. Es soll erst mal in die Praxis gehen, in dem Handwerk, an dem er so viel Freude gewonnen hat.
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9: Heute wechseln sich in sehr schwüler Luft Sonne und Wolken ab. Ab und zu gibt's Schauer oder auch kräftige Gewitter, lokal sehr kräftig mit Platzregen oder Hagel. Es bleibt aber auch gelegentlich trocken. Die Hitze lässt etwas nach. 27 Grad in der Westeifel bis 35 immer noch in der Main-Tauber-Region. Heute Nacht dann örtlich weitere Schauer oder starke Gewitter bei 20 bis 14 Grad. Morgen ganz ähnlich, im Baden-Württemberg Schauer oder Gewitter, ansonsten oft trocken, maximal nur noch 31 Grad und am Sonntag dann wieder meistens freundlich. Zum Wochenanfang wieder heiß und später gewittrig.
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9: Innerhalb eines Tages sind nach spanischen Angaben rund 49.000 Migranten in die Exklave Ceuta gelangt. Sie seien von Marokko aus auf dem See- und Landweg in das Gebiet gekommen, teilte das Innenministerium in Madrid mit. Ceuta an der nordafrikanischen Küste ist immer wieder Ziel von Migranten, die von Marokko aus die EU erreichen wollen. Die Regierung in Madrid hat zur Unterstützung der Polizei das Militär geschickt. Die Zahl der Arbeitslosen in Deutschland hat im Juli deutlich zugelegt und die Marke von 3 Millionen übersprungen. Die Bundesagentur für Arbeit verzeichnete 3.007.000 Arbeitslose, wie die Behörde am Morgen in Nürnberg mitteilte. Das seien 28.000 mehr als vor einem Jahr. Die Arbeitslosenrate liegt jetzt bei 6,4%. Mit dem Beginn der Sommerpause steigt die Zahl der Arbeitslosen im Juli regelmäßig. Ab heute gilt in der EU für eine Reihe von Geräten ein Recht auf Reparatur auch außerhalb der Gewährleistungszeit. So müssen Hersteller etwa von Waschmaschinen, E-Bikes oder Smartphones die Geräte innerhalb der üblichen Lebensdauer zu einem angemessenen Preis reparieren. Bei Elektro-Großgeräten wird üblicherweise eine Lebensdauer von 10 Jahren angenommen. In den Chiemgauer Alpen haben rund 100 Feuerwehrleute auch in der Nacht den Brand in einem Bergwald bekämpft. Sie brachten Wasser in Löschfahrzeugen so nah wie möglich an die Flammen in das schwer zugängliche Gebiet am Gipfel. Weil heute der Wind wieder auffrischen soll, ist ein weiterer Großeinsatz mit rund 300 Kräften geplant.
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9: Der Europäische Fußballverband UEFA droht dem Weltverband FIFA: Wenn du deine Investorenpläne durchziehst, boykottieren wir die WM. Das ist klar und deutlich, aber Frage an unsere Korrespondentin Katrin Hondl: Hat UEFA-Chef Schäferin alle europäischen Verbände wirklich hinter sich?
4: Ja, das hat er. Also die Front der 55 UEFA-Mitgliedsverbände ist geschlossen. Das betont die UEFA gleich mehrmals in dieser Mitteilung nach der Dringlichkeitssitzung heute Nachmittag. Wir stehen als Einheit, heißt es da, einstimmig und unmissverständlich lehne man die Pläne von FIFA-Chef Gianni Infantino ab, die ja bekanntlich vorsehen, Eigentumsrechte an der WM oder anderen Wettbewerben an private Investoren aus dem Umfeld von US-Präsident Trump zu verscherbeln. Ja, und die UEFA geht da jetzt eben auf maximale Konfrontation, droht mit Boykott. Sollte Infantino seinen Plan durchziehen, sind die Europäer nicht mehr dabei. Keine UEFA-Nationalmannschaft wird an einem FIFA-Wettbewerb teilnehmen, solange diese Pläne existieren. Das steht so klipp und klar in der Erklärung, die die UEFA veröffentlicht hat. Also überraschend scharfer Gegenwind für Infantino oder man könnte auch sagen 1:0 für Nyon gegen Zürich, UEFA gegen FIFA.
5: Also ich meine, die UEFA ist ja nun nicht auch kein Kind von Traurigkeit. Woran konkret entzündet sich denn der Protest? Was genau plant FIFA-Boss Infantino?
4: Ja, also die FIFA oder Infantino will, Zitat, das volle wirtschaftliche Potenzial des Fußballs ausschöpfen. Zitat Ende. Sprich also noch mehr Kohle machen. Und zwar indem, wie es heißt, nochmal Zitat, sorgfältig ausgewählte Investoren Anteile an einer noch zu gründenden Tochtergesellschaft der FIFA erwerben sollen. Die soll dann den hübschen Namen FIFA Forward Enterprise bekommen, FFE. Ja, und jede Menge Geld für die weltweit 211 nationalen Fußballverbände ausspucken. Infantino nennt das Ganze eine einmalige Chance. Es komme drauf an, die kommerzielle Seite des Fußballs zu stärken, so Infantino. Ja, aber die Europäer sehen das eben anders, nämlich als Totalausverkauf, als Angriff auf den Fußball und nicht als Chance.
5: Geld verdienen. Damit hat die UEFA an sich ja kein Problem. Macht ja auch mal gerne durchaus erfolgreich weiter mit dem Fußball fleißig zu vermarkten. Was genau stört sie an diesem Infantino-Projekt? Ist es wirklich komplett und es gibt keine Verhandlungsmöglichkeit oder ist es doch was Spezifischeres?
4: Klar, eine Geldmaschine ist der Fußball schon lange, das wissen wir, aber private Miteigentümer. Und es ist da ja auch von einer Investmentfirma die Rede, die dem Bruder von Donald Trumps Schwiegersohn Jared Kushner gehört. Also mit dieser Idee hat Infantino den Bogen ja wohl absolut überspannt. Seine Nähe zu Trump, der Skandal um die nach einem Anruf von Trump zurückgenommene rote Karte bei der WM, dieser absurde FIFA-Friedenspreis für den US-Präsidenten, all das nervt ja viele schon sehr lange. Und jetzt kam eben auch noch dazu, das wird auch in der UEFA-Mitteilung nochmal betont, dass diese Investorenpläne von Infantino ja heimlich ausgehackt worden sind, ohne die Verbände einzubeziehen. Und dann ist ja auch noch eine Frist gesetzt worden, sagt ja oder nein bis zum 19. September. Das nennt die UEFA jetzt einen Zwangsakt, also Erpressung und Führungsversagen, davon ist auch die Rede. Die FIFA habe damit, nochmal Zitat, als Hüterin des Weltfußballs abgedankt, heißt es in der Mitteilung von der UEFA. Also diese Mitteilung ist ganz klar eine Kampfansage.
5: Informationen von Katrin Hondl. Und der Stein des Anstoßes sozusagen eine Schlüsselrolle bei Infantinos Plänen spielt Joshua Kushner, Risikokapitalgeber und Schwager von Ivanka Trump. Mehr zu ihm und seiner Firma von Martin Ganselmeier aus New York.
6: Joshua Kushner ist erst 41 Jahre alt und dennoch bereits einer der reichsten Unternehmer Amerikas. Das Finanzmagazin Forbes schätzte kürzlich sein Vermögen auf 5,2 Milliarden Dollar. Deutlich mehr als sein älterer Bruder Jared Kushner, der mit Ivanka Trump verheiratet ist und den der US-Präsident immer wieder als Vermittler in Nahost und im Ukraine-Krieg einsetzt. Obwohl Joshua Kushner zum Kreis der Präsidenten Familie gehört, sind er und seine Frau, das Supermodel Karlie Kloss, keine Republikaner, sondern sie stehen den Demokraten nahe. Während sich Joshua Kushner in der Öffentlichkeit nicht politisch äußert, hat sich seine Frau für die Präsidentschaftskandidaturen von Hillary Clinton, Joe Biden und Kamala Harris eingesetzt. Außerdem unterstützt sie das Recht von Frauen auf Abtreibung und die Organisation Planned Parenthood, die Frauen eine medizinisch betreute Abtreibung ermöglicht. Schon als Business-Student an der linksliberalen Elite-Uni Harvard gründete Joshua Kushner eigene Unternehmen, darunter auch seine Investmentfirma Thrive Capital. Kushners Firma sammelt Geld reicher Investoren ein, um vielversprechende Start-up-Unternehmen mit Kapital zu versorgen. Das nötige Kleingeld und die guten Kontakte bekam er von seinem Vater Charles Kushner. Vater Kushner wurde, ähnlich wie Donald Trump, als Immobilienunternehmer in New York reich. Zwischenzeitlich saß er wegen Steuerhinterziehung und Zeugenbeeinflussung im Gefängnis, wurde aber von Donald Trump zum Ende seiner ersten Amtszeit begnadigt. Aktuell ist Vater Kushner US-Botschafter in Paris. Reicher als sein Vater Charles und sein älterer Bruder Jared wurde Joshua Kushner, weil er schon immer ein gutes Gespür für Zukunftstrends und Wachstumspotenziale bewies. Früh investierte er in die Plattform Instagram, in das Musikstreaming-Unternehmen Spotify und den ChatGPT-Entwickler OpenAI. In einem seiner seltenen Interviews sagte Joshua Kushner Ende 2024 dem Magazin Fortune:
7: "We're kind of living in this exponential moment where things are just happening.
6: Wir leben in dieser rasanten Zeit, in der sich die Dinge so viel schneller entwickeln. Dieses Fortschrittstempo ist unheimlich aufregend." Auch in der Verabschiedung von Obamacare, der ersten Krankenversicherung für alle Amerikaner, sah Kushner eine Geschäftschance. 2012 gründete er die Krankenversicherung Oscar Health. Innovation ist Amerikas größter Exportschlager, ist Kushner überzeugt.
7: America's greatest export is innovation.
6: Vor drei Monaten schuf Kushner die Tochterfirma Thrive Eternal. Während Thrive Capital vor allem Kapital in Zukunftstechnologien steckt, geht es bei Thrive Eternal um Investitionen in traditionsreiche Institutionen, deren Kommerzialisierung noch ausbaufähig ist. Damit will sich Kushner unabhängiger von den Umbrüchen durch künstliche Intelligenz machen. Die Begeisterung für erstklassige Sportclubs und Weltklasse-Sportveranstaltungen wird langfristig bleiben, ist Kushner überzeugt. Deshalb stieg er beim Baseballteam San Francisco Giants und beim Basketballteam Miami Heat ein. Auch die Fußball-WM ist aus Sicht Kushners ein Großereignis, das die Veränderungen durch künstliche Intelligenz überleben wird und durch weitere Kommerzialisierung deutlich mehr Gewinne verspricht. Zu FIFA-Boss Infantino hat Joshua Kushner seit vielen Jahren gute Kontakte. Seit 2025 gab es konkrete Gespräche über eine Öffnung der Fußball-WM für private Investoren.
5: So viel zur Schattenseite des Fußballs, aus UEFA-Sicht jedenfalls. Jetzt was von der richtig schönen Sonnenseite. Die deutsche Ü75-Nationalmannschaft ist für ein Fußballspiel nach England gereist und Franziska Hoppen berichtet.
8: Als der Mannschaftsbus vor dem Boundary Park, dem Stadion in Oldham nahe Manchester, hält, hat sich eine Traube Fans und Fotografen gebildet. In dem Bus amtierende Fußball-Weltmeister, die deutsche Ü75-Nationalmannschaft. Den Titel holten sie letztes Jahr ungeschlagen in Tokio. Doch selbst für die German Veterans, wie die Senioren im Gastland genannt werden, steigt der Puls, als die Rivalen sie begrüßen. Denn das ist ein ganz besonderer Termin, sagt Heinz Wörle, Mittelfeldspieler.
10: Also als ich hier reinkam, jetzt sind mir schier die Tränen gekommen. Ja. Gänsehaut pur.
8: Die deutschen Oldies hoffen auf eine historische Revanche. Am 30. Juli, vor genau 60 Jahren, fiel im Londoner Wembley-Stadion das wohl umstrittenste Tor der Fußballgeschichte. Der Ball von Geoff Hurst prallte von der Latte ab. Der Schiedsrichter wertete das als Tor. Bis heute ist unklar, ob es wirklich eins war. Die Engländer wurden Weltmeister im eigenen Land, die Deutschen nur Zweiter. Da ist also schon auch etwas Druck. Motivationsansprache von Teammanager Günther Christmann in der Umkleide.
11: Das können wir nur machen, wenn wir was sind? Ein Team! Ein Team! Ein Team!
8: Beim Gedenkspiel soll dann alles so sein wie damals. Datum, Uhrzeit, nur das Original Wembley-Stadion steht nicht mehr. Doch das tut dem Eifer keinen Abbruch, lässt der mit 84 Jahren älteste Spieler der Mannschaft durchblicken, Peter Rodenwald.
12: Und jetzt wollen wir heute eine Revanche. Und wollen versuchen, also dieses Spiel umzudrehen und als Sieger wieder nach Hause zu fahren.
8: Und Abwehrspieler Volker Hofferbert meint:
13: Ich spiele mit der Nummer 7. 7 ist bekanntermaßen die Nummer auch von Ronaldo. Also verpflichtet mich das auch ein bisschen so in seiner Qualifikation zu spielen.
8: Das deutsche Team legt sich ins Zeug. Beide Seiten liefern sich ein packendes Duell. Hier und da gehen Spieler zu Boden. Tore fallen aber keine. Das Elfmeterschießen muss entscheiden. Und das gewinnen die Engländer mit 3:2, fast so wie vor 60 Jahren. Die Freude ist immens, aber es gehe ja nicht nur um den Sieg, sagt Ken Pollock, Trainer der Silver Lions, der Spitzname der englischen Ü75. Man schließt Freundschaften, wir werden sie wiedersehen und die Freundschaften auffrischen. Und die Deutschen nehmen es sportlich, zumindest Teammanager Günther Christmann.
11: Nach 60 Jahren sowas wieder aufleben zu lassen, England
14: gegen Deutschland, das ist einfach eine Ehre.
8: Und dann geht's natürlich auch um den Sport. Peter Rodenwald appelliert an die jüngeren Generationen, auch bis ins hohe Alter noch Sport zu treiben.
12: Das würde der Gesellschaft gut tun. Ne? Dann würde die Gesellschaft gesünder sein und es wären nicht so viele Medikamente und nicht so viele Krankenhäuser voll. Also, das ist mein Aufruf an alle, möglichst lange in seiner Sportart Sport zu treiben.
8: Nun hoffen wohl nur noch die Engländer, dass ihr Sieg nicht wie in Wembley damals 60 Jahre Durststrecke einläutet. Der Titel 1966 war nämlich der erste und einzige der Three Lions.
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5: Mit Petra Waldvogel und das neue Normal. Es sind das Hitzewellen, Trockenheit und Waldbrände.
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15: Um 11.30 Uhr mit Luise Wunderlich. Innerhalb eines Tages sind nach spanischen Angaben rund 49.000 Migranten in die Exklave Ceuta gelangt. Sie seien von Marokko aus auf dem See- und Landweg in das Gebiet gekommen, teilte das Innenministerium in Madrid mit. ARD-Korrespondent Stefan Ehlert berichtet.
16: Bis zu 4 Stunden kann es dauern, Ceuta von der marokkanischen Küste aus schwimmend zu erreichen. Dabei sind nach Medienberichten in den vergangenen Tagen mindestens 18 Menschen ums Leben gekommen. Die Nacht verbrachten viele der Migranten im Freien und es ist unklar, wo sie etwas essen oder auch nur Sanitäranlagen finden können. Trotzdem gibt es Berichte, wonach weiterhin vorwiegend junge Marokkaner versuchen, nach Ceuta zu gelangen und dabei auch die

0: Ferien. Die Zahl der Abschiebungen aus Deutschland ist im ersten Halbjahr im Vergleich zum Vorjahreszeitraum gesunken. Von Januar bis Juni sind nach Angaben des Bundesinnenministeriums über 9.600 Menschen abgeschoben worden. Das sind rund 2.200 weniger als noch 2025. Das geht aus einer AfD-Anfrage hervor, die der Deutschen Presseagentur vorliegt. In den vergangenen Jahren war die Zahl der Abschiebungen immer gestiegen. Bundesinnenminister Dobrindt von der CSU hatte diese Woche erneut betont, eine Migrationswende mit Kontrolle, Kurs und klarer Kante durchzuführen. Der von den USA initiierte sogenannte Friedensrat hat nach eigenen Angaben eine Vereinbarung für die Entwaffnung der terroristischen Hamas im Gazastreifen erzielt. Das hat US-Präsident Trump mitgeteilt. Demnach soll die Hamas ihre Waffen an eine noch zu bildende Übergangsregierung übergeben. Sobald die Entwaffnung abgeschlossen sei, würden sich die israelischen Streitkräfte zurückziehen, so Trump. Weder von der Hamas noch von Israel gibt es dafür bislang eine offizielle Bestätigung. Der Waldbrand in den Chiemgauer Alpen hat sich in der Nacht nicht nennenswert ausgebreitet. Einsatzleiter Grundner sprach von einer erfreulichen Entwicklung. Die Lage bleibe aber anspruchsvoll. Nach wie vor gilt der Katastrophenfall. An der Lackenbergwand im Landkreis Traunstein kämpfen rund 300 Einsatzkräfte dagegen an, dass das Feuer wieder aufflammt. Kleinere Glut- und Brandstellen wurden in der Nacht und am Morgen schnell gelöscht. Inzwischen sind auch 3 Hubschrauber aus Österreich und 2 der Bayern Polizei im Einsatz. KI-Musikanbieter dürfen fremde Melodien nicht ungefragt nutzen. Das hat das Landgericht München entschieden und einer Klage der Musikverwertungsgesellschaft GEMA größtenteils stattgegeben. Das verstoße gegen das deutsche Urheberrecht. Aus München Knut Korzen.
1: Das Urteil stärkt also die Rechte der Künstler, sprich Komponisten. In dem Prozess des Rechteverwerters GEMA gegen den amerikanischen KI-Musikanbieter Suno entschied das Landgericht München heute Vormittag, dass das US-Unternehmen, das als führende Plattform für KI-generierte Musik gilt, die Melodien der von der GEMA vertretenen Komponisten nicht ungefragt zum Training nutzen darf. Suno sei gehalten, dies zu unterlassen und werde zu Schadensersatz verurteilt, sagte die Vorsitzende Richterin. Die Schadenshöhe wurde heute nicht festgestellt. Das Urteil ist noch nicht rechtskräftig. Die GEMA hatte zuvor von einem europaweit wegweisenden Verfahren gesprochen.
0: SWR-Nachrichten, Redaktion Christian Kreuzer.
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3: Mit Petra Waldvogel. Es sind die schwersten Waldbrände in der Geschichte Spaniens. Anfang Juli sterben 14 Menschen bei einem Feuer in Andalusien. Wenige Wochen später vernichtet ein Großbrand in der zentralspanischen Provinz Avila mehr als 50.000 Hektar Land. Wegen der Brände rund um Madrid und in der Provinz Castellón mussten sich rund 100.000 Menschen in Sicherheit bringen. Inzwischen sind die größten Feuer zwar unter Kontrolle, doch die Atempause dürfte nur kurz sein. Eine neue Hitzewelle hat bereits begonnen und nach Einschätzung der Waldbrandexperten des Europäischen Informationssystems EFIS wird es in diesem Jahr nicht die letzte bleiben. Anna Mund berichtet.
4: In Spaniens Brandgebieten atmen in diesen Tagen viele vorsichtig auf. Die schweren Brände rings um Madrid sind stabilisiert. Zehntausende kehren in ihre Häuser zurück. Auch wenn das Ausmaß der Schäden vielerorts verheerend ist. Fernando Serdano hat die Brände genau beobachtet. Er gehört zu den Experten der Europäischen Waldbrandbeobachtungsstelle EFIS. Zuletzt verbrannten in seiner spanischen Heimat 93.000 Hektar Land in nur einer Woche. Eine Fläche größer als die gesamte Stadt Berlin. Die Waldbrandstatistik sei in diesem Jahr regelrecht explodiert, sagt Sedano. Im Juli wurde in Spanien der Rekord der größten verbrannten Fläche gleich zweimal gebrochen. Zunächst von einem Feuer in der Provinz Guadalajara mit 32.000 Hektar Land, dann von einem Brand in der Provinz Avila, der verheerendste, der je in Spanien verzeichnet wurde, mit mehr als 50.000 verbrannten Hektar. Dazu kommt: Die Waldbrandsaison beginnt früher als gewöhnlich.
5: Dieses Jahr hatten wir die erste Hitzewelle schon im Mai. Das gibt es normalerweise nicht. Seitdem ist die Waldbrandgefahr außergewöhnlich hoch. Dass wir schon jetzt, im Juli, so viele und so große Brände erleben, ist deshalb ein Grund zur Sorge.
4: Die Waldbrandsaison werde durch den Klimawandel immer länger. Es gebe mehr Hitzewellen, sie seien intensiver und länger. Aktuell plagen die Bewohner der Iberischen Halbinsel erneut Temperaturen.

0: Temperaturen von mehr als 40 Grad. Besser wird es nicht werden, stellt Sedano klar. Die Wettermodelle zeigten, man müsse in vielen Teilen Europas mit überdurchschnittlichen Temperaturen rechnen. Und das nicht nur in den kommenden Monaten.
1: Wenn wir uns die Klimawandelszenarien ansehen, können wir noch davon ausgehen, dass sich der Trend der letzten Jahre fortsetzt und sich in den kommenden Jahren sogar noch verstärken könnte.
0: Spaniens Regierungschef Pedro Sánchez betont in diesen Tagen immer wieder, wie wichtig der Kampf gegen den Klimawandel sei. Der Klimawandel tötet, so der Ministerpräsident wörtlich. Er fordert einen Pakt gegen den Klimawandel in Spanien und Europa. Bislang will sich die konservative Opposition der Forderung nicht anschließen. Das politische Klima in Spanien ist extrem polarisiert. Experten wie Sedano sehen in der Landflucht seit den 1960er Jahren einen der Gründe für die vielen großen Brände. Es gäbe viele Orte, in denen nur noch wenige Menschen leben und in denen kaum jemand die Landschaft pflegt.
1: In Gebieten, wo es früher viel Weidevieh und Landwirtschaft gab, sind die Landschaften heute viel einheitlicher, viel mehr Wald, viel mehr Gestrüpp, das heißt viel mehr Brennmaterial. All das führt dazu, dass sich ein Brand leichter und schneller ausbreiten kann und schwerer zu löschen ist.
0: Hier könne man ansetzen, so Sedano. Bedingungen dafür schaffen, dass sich das Feuer nicht mehr unkontrolliert ausbreitet.
1: Brände wird es immer geben. Deshalb müssen wir verstehen, wie wir das Land bewirtschaften müssen, um die Auswirkungen dieser Brände möglichst gering zu halten.
0: Konkret heißt das, Landschaften, die viele verschiedene Elemente mischen, etwa Felder, Wiesen und Wald, bremsen ein Feuer eher aus. Auch Wälder mit wenig Unterwuchs und lichtstehenden Bäumen können helfen. Für Sedano ist die Frage daher nicht, ob Spanien weitere Brände erlebt, sondern wie man sich darauf vorbereitet.
2: Auch in Frankreich ist die Gefahr, dass neue Feuer ausbrechen, längst nicht gebannt. Doch immerhin bleibt die Lage im Waldbrandgebiet bei Bordeaux trotz Temperaturen von 40 Grad und starker, trockener Winde vergleichsweise stabil. Einigermaßen optimistisch äußerten sich die Einsatzkräfte deshalb am Morgen, auch weil die Temperaturen seit gestern deutlich gesunken sind und die Luftfeuchtigkeit angestiegen ist, was die Arbeit der Feuerwehr und ihrer vielen freiwilligen Helfer erleichtert. Jean-Marie Macro hat mit einigen gesprochen.
3: In den vergangenen Tagen markierte das kleine Städtchen Marche-Prime im Südwesten von Bordeaux quasi die Frontlinie im Kampf gegen das Megafeuer in der Gironde. Der Boden des Kiefernwaldes ist mit Asche bedeckt. Jérôme steigt aus seinem weißen Pickup-Truck. Der Sohn der Stadt sieht nach seinen Bienenstöcken. Von den 34 ist fast die Hälfte abgebrannt. Mit kurzem schwarzem T-Shirt und bloßer Hand hebt er die Abdeckung hoch. Den Bienen gehe es gut, sagt der Imker. Jérôme ist einer von tausenden freiwilligen Helfern in der Region Gironde, die ganz unterschiedliche Aufgaben erfüllen. Auf der Lagerfläche seines Pickups steht ein Kanister, der gut 1000 Liter Wasser fasst. Mit diesem fährt Jérôme zu einem Feld, keine 200 Meter Luftlinie von seinen Bienenstöcken entfernt. Über Walkie-Talkies spricht er mit seinen Bekannten. Wer hat noch Wasser, wer muss auffüllen? Jérôme ist nun am Feld angekommen. Alle paar Meter steigen kleine Rauchwolken aus dem Torfboden hervor. Jérômes Bekannter, der Elektriker Sébastien, erklärt, wo die Gefahr liegt. Unter der Oberfläche, also im Boden, gibt es viele Farnkräuter und Pflanzen. Und auch wenn man an der Oberfläche kein Feuer mehr sieht, brennt es darunter weiter. Und wenn der Wind aufkommt, wird das Feuer von unten angefacht, wie bei einem Grill. Deshalb müssen wir verhindern, dass diese Bereiche in Brand geraten, damit die Bereiche, die noch nicht betroffen sind, nicht auch noch anfangen zu brennen. Wenn ein Funken sich nämlich in die Kiefernwipfel verirrt, startet das nächste Feuer. Die Freunde rollen den Schlauch aus und spritzen los. Nur ist der Kanister nach nicht einmal 2 Minuten schon leer. Es sei noch immer ziemlich heiß, sagt Sébastien. Er verbrennt sich fast die Füße. Jérôme steigt wieder ins Auto. Nächste Runde ums Anwesen, Kanister tanken, Wassermarsch. Eine Sisyphos-Arbeit. Das Problem seien die Leute, die in den Pariser Büros sitzen und keine Ahnung vom Alltag vor Ort haben, sagt der Imker. Die Menschen vor Ort, die Bürgermeister, hätten Berichte vorgelegt, wie sie Brandschneisen legen und die Wälder schützen wollten. Nichts dergleichen sei passiert. Dieses Jahr erhalte man die Quittung, sagt Jérôme. Nur wenige Kilometer weiter, Lagebesprechung der Feuerwehrleute aus Limoges, die extra 200 Kilometer aus dem Nordosten angereist kamen. Zwei große Feuerwehrtrucks fahren durch die Kiefernreihen und spritzen den Boden ab. Aus dem gleichen Grund wie die Freiwilligen. Es sei immerhin etwas ruhiger, sagt der stellvertretende Einsatzleiter Laurent Suchot. Die Feuer in der Gironde seien noch nicht unter Kontrolle, aber immerhin breiten sie sich nicht weiter aus. Der aufgeschlossene Mann reibt das hochgeklappte Visier seines Helmes. Er kennt die Vorwürfe gegenüber der Regierung. Zu wenige Löschflugzeuge, Blockierung von Schneisen und vieles mehr. Man kenne doch den Franzosen, sagt er und lacht. Aber als professioneller Feuerwehrmann sieht er, dieses Feuer ist eine absolute Ausnahmesituation. Das ist apokalyptisch, nicht von dieser Welt und wir sind teilweise machtlos. Ich glaube, selbst wenn man alle erdenklichen Mittel einsetzen würde, könnte man dagegen nicht viel ausrichten. Egal wie viele Mittel, dieses Feuer hätte man wohl nicht verhindern können. Die Natur, sagt Feuerwehrmann Laurent Suchot, sei eben stärker als der Mensch.
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2: Der Kampf gegen HIV und AIDS ist teuer, doch die internationale Finanzhilfe wird knapper. Besonders problematisch ist, wenn Pharmaunternehmen extreme Preise für neue HIV-Medikamente verlangen. So wie bei Lenacapavir, über eines der Top-Themen auf der Welt-AIDS-Konferenz, die gerade in Rio de Janeiro läuft, berichtet Oliver Neuroth.
5: Immer wieder fällt das Wort Gamechanger auf dieser Welt-AIDS-Konferenz. Experten und Aktivisten stecken viel Hoffnung in das Medikament Lenacapavir, bezeichnen es als einen der größten Fortschritte der vergangenen Jahrzehnte. Um sich vor einer HIV-Infektion zu schützen, reicht eine Spritze Lenacapavir alle 6 Monate, dank einer völlig neuen Wirkstoffklasse. Bisher sind zur Prävention täglich Tabletten nötig. Holger Wicht von der Deutschen AIDS-Hilfe erklärt in Rio:
6: Wir haben mit Lenacapavir die Möglichkeit, so etwas Ähnliches wie eine Impfung zu machen und damit Menschen zu schützen. Das ist ja das, wonach schon lange gesucht wurde, was bisher aber nicht möglich gewesen ist, eine Impfung für HIV zu entwickeln. Jetzt ist es ein Medikament, aber die Wirkung ist sehr, sehr ähnlich und das Potenzial, das drin steckt, ebenfalls.
5: Aber dieses Potenzial hat ihren Preis. Der US-Hersteller Gilead verlangt für die HIV-Prävention fast $30.000 pro Jahr für 2 Spritzen. Wird ein HIV-Infizierter mit Lenacapavir behandelt, was auch möglich ist, liegt der Preis bei über $40.000.
7: Comércio e saúde não pode ser comercializável.
5: Eloan Pinheiro spricht von Kommerz und davon, dass Gesundheit nicht kommerzialisiert werden darf. Die Wissenschaftlerin ist eine Fachfrau, wenn es darum geht, teure Medikamente günstiger zu machen. Sie war maßgeblich daran beteiligt, dass in Brasilien in den vergangenen Jahrzehnten HIV-Generika produziert wurden, also Nachahmermedikamente.
7: Lenacapavir pode ser feito.
5: Auch Lenacapavir kann günstiger produziert werden. Studien haben gezeigt, dass ein Preis von höchstens $40 pro Jahr möglich ist. Das ist kein Preis, den Gilead vorschlägt. Es ist der realistische Preis. Wahrscheinlich wäre sogar noch ein niedrigerer machbar. Die Studien ergeben auch, selbst bei einem Jahrespreis von $40 würde der Hersteller noch Gewinn machen. Die US-Firma Gilead erklärt auf der Konferenz, es liefen Verhandlungen mit einigen Ländern, um die Preise abzusenken. Auch gäbe es Gespräche über mögliche Generika-Produktionen. Doch diese Ankündigungen sind den meisten Konferenzteilnehmern in Rio zu wenig.
8: The science has succeeded. The architecture of access has not.
5: Die Wissenschaft habe Erfolg gehabt. Der Zugang dazu fehle aber, stellt Antonio Flores von Ärzte ohne Grenzen Südafrika fest. Er beobachtet das HIV-Problem auf dem Kontinent, der am stärksten von dem Virus betroffen ist, und wünscht sich, dass Lenacapavir dort in großem Stil verfügbar wird.
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2: Heute schwül mit Sonne, Wolken, vereinzelten Schauern oder Gewittern. 27 bis 35 Grad. In der Nacht etwas kühler mit 20 bis 14 Grad. Morgen nicht mehr ganz so viele Schauer und Gewitter. Bis 31, es wird allmählich etwas frischer und am Sonntag meistens freundlich. Und das war's dann auch schon mit dem Wochenende.
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2: Innerhalb eines Tages sind nach spanischen Angaben rund 49.000 Migranten in die Exklave Ceuta gelangt. Sie seien von Marokko aus auf dem See- und Landweg in das Gebiet gekommen. Von Spaniens Ministerpräsident Sanchez und seinem Innenminister Grande Malasca werden bei ihrem Besuch am Mittag Antworten erwartet auf die Frage, wie der Ansturm zu stoppen und die Neuankömmlinge wieder aus Ceuta rauszuführen sind. Die Zahl der Arbeitslosen in Deutschland hat im Juli deutlich zugelegt und die Marke von 3 Millionen übersprungen. Die Bundesagentur für Arbeit verzeichnete 3.007.000 Arbeitslose, wie die Behörde am Morgen in Nürnberg mitteilte. Das seien 28.000 mehr als vor einem Jahr. Die Arbeitslosenrate liegt jetzt bei 6,4%. Der Waldbrand in den Chiemgauer Alpen hat sich in der Nacht nicht nennenswert ausgebreitet. Einsatzleiter Grundner sprach von einer erfreulichen Entwicklung, die Lage bleibe aber anspruchsvoll. Nach wie vor gilt der Katastrophenfall. An der Lackenbergwand im Landkreis Traunstein kämpfen rund 300 Einsatzkräfte dagegen an, dass das Feuer wieder aufflammt.
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2: Mr. Red Horn, so wird Nils Landgren auch genannt. Der Schwede gehört zu den erfolgreichsten europäischen Jazzmusikern. Den Spitznamen trägt er wegen seiner roten Posaune. Und in SWR1 Leute mit Nabil Atassi erzählt Nils Landgren, der in diesem Jahr seinen 70. Geburtstag feierte, von einem erfüllten Musikerleben und neuen Plänen.
9: Es gilt ja immer so ein bisschen, dass diese Jazzmusiker so immer in diesem Stil verbleiben. Aber für dich kann man das eigentlich so nicht sagen. Also du bist ja eigentlich ein relativ offener Mensch. Und ich stelle das eigentlich bei vielen Musikern fest. Es ist oft das Publikum, was gerne diese strenge Abgrenzung haben will. Oder eigentlich sind es die Medien, ehrlich gesagt.
10: Ja, mehr die Medien wahrscheinlich. Weil mein Publikum, wenn ich das denn mein Publikum nennen darf, ich habe das Gefühl, die sind sehr offen. Das ist eigentlich egal, ob das Funk Unit ist oder ob ich mit Symphonieorchester spiele oder mit einem Kammerorchester oder im Duo oder mit Daniel Hope. Die kommen und die sind neugierig. Mhm. Und Neugier ist das Allerwichtigste, finde ich. Und davon lebe ich und davon profitiere ich natürlich auch.
9: Ja, du machst wirklich ganz verschiedene Dinge. Sagen wir mal, wenn man das Bekannteste sich raussuchen müsste, dann wäre es wahrscheinlich das Funk Unit.
10: Ja.
9: Damit hast du wahrscheinlich deine größten Erfolge numerisch gefeiert, Plattenverkäufe und so weiter. Aber du hast es gerade gesagt, Sinfonieorchester, das ist für dich natürlich auch etwas, was sehr, sehr schön ist, als klassisch ausgebildeter Musiker. Love of My Life, so heißt dein neues Album. Was ist denn die Liebe deines Lebens?
10: Meine Frau. Und meine Posaune. Und die Musik. Das ist drei Bausteine. Baustellen. Aber also in erster Reihe meine Frau seit 48 Jahren.
9: Und, 48 Jahren?
10: Ja, also wir sind 47 Jahre verheiratet, aber wir haben uns vor 48 Jahren getroffen.
9: Beatrice Jaras heißt sie.
10: Ja, genau.
9: Sie ist Schauspielerin. Ja. Und viele hier in Deutschland kennen sie wahrscheinlich aus den Lotta-Filmen. Auch
10: genau.
9: So ein Astrid Lindgren, Lotta, auch so ein Exportschlager aus Skandinavien.
10: Ja, ja, ja. Und sie hat ja die Mutter von Lotta gespielt. Und dafür ist sie bekannt. Es ist aber über 30 Jahre her, seitdem diese Filme rauskamen. Aber immerhin, Leute kommen immer noch, auch in Deutschland, und wollen Autogramme von meiner Frau. Und ich meine, die sieht ja auch ein bisschen anders aus, weil die ist ein bisschen älter geworden.
9: Aber man erkennt sie immer noch ziemlich klar.
10: Ja.
9: Ja.
10: Und das ist toll. Und das ist wirklich Love of My Life.
9: Aber hat sie Schwierigkeiten damit, dass sie sich die Liebe mit der roten Posaune teilen muss?
10: Bisher hat sie hat sich nicht beklagt. Also das es scheint zu funktionieren. Mhm.
9: Nochmal ganz kurz auf Marvin Gaye zurück. Marvin Gaye, du hast gesagt, damals dieses Unerhörte, also Politisches mit Popmusik zu verbinden, das wurde eigentlich nicht gern gesehen, vor allem von jemandem wie Marvin Gaye. Hat dich das damals inspiriert oder schreckst du davor eigentlich zurück, sowas zu machen? Also deine Musik mit Message zu verbinden?
10: Also ich bin ja kein ausgesprochener Politiker oder so, aber man kann ja eine politische Botschaft, glaube ich, trotzdem vermitteln, ohne das, wie man in Schweden sagt, auf die Nase zu schreiben. Mhm. Ich glaube, das ist so mehr mein Art, Musik zu machen.
9: Also lohnt sich bei dir genau hinzuhören mal?
10: Ja, aber das kann ja sein, dass auch eine Liebesbotschaft ist ja auch eigentlich, kann man auch als politisch sehen. Weil ich meine, wenn wir alle ein bisschen mehr mit Liebe umgehen könnten, dann würde es wahrscheinlich nicht so aussehen, wie es aussieht momentan.
9: 50 Jahre als Profimusiker bist du unterwegs auf Bühnen. Jeder kennt dich mit deiner roten Posaune. Das hat dir den Spitznamen Mr. Redhorn eingebracht. Wo der herkommt, das klären wir vielleicht gleich noch. Aber erzähl uns doch erstmal was, weil viele Leute kennen den funkigen Nils Landgren oder den Nils Landgren mit den Christmas-Songs inzwischen. Viele Leute kennen das. Die kennen den Nils Landgren mit der Big Band, aber die kennen nicht den jungen Nils Landgren, den 20-jährigen Nils Landgren. Was war das für einer?
10: Das war ein sehr optimistischer, sehr eigenwilliger, zum Teil ein bisschen stur vielleicht. Ich wusste ja, was ich wollte. Und ich wollte eigentlich also reiner Jazzmusiker werden, aber mit 20 bin ich angefangen, mit einem schwedischen Popstar zu arbeiten. Björn Schiffs hieß er. Der hat einen Nummer 1 in den USA gehabt.
9: Uka-chaka. Stimmt's?
10: I can't stand this feeling. Ja, genau. Und das war ja eigentlich überhaupt nicht mein Ding, aber das hat in Art und Weise mein Leben verändert, weil ich habe so viel von ihm gelernt und ich habe so viel Spaß gehabt, seine Popmusik zu spielen, und er hat mich viele Chancen gegeben. Ich bin angefangen zu singen, ich durfte so Background-Chor mit ihm singen und ich durfte so vielleicht ein Solostück spielen oder sowas oder singen sogar. Also das hat eine neue Welt für mich geöffnet.
2: Mr. Redhorn alias Nils Landgren über sein Leben mit dem Jazz.
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2: mit Jutta Kaiser.
11: In dieser Sendung geht es insbesondere um den Arbeitsmarkt und wir starten mit der Meldung, die Zahl der Arbeitslosen in Deutschland ist im Juli gestiegen und hat wieder die 3-Millionen-Marke überschritten. Das hat die Bundesagentur für Arbeit in Nürnberg mitgeteilt. Die Arbeitslosenquote stieg im Vergleich zum Vormonat um 0,2 Punkte auf 6,4%.
12: Nun ist das im Juli nicht unüblich, weil Firmen vor den Sommerferien selten einstellen und die Jugendlichen nach der Lehre erst noch einen Job finden müssen. Aber das Plus fällt stärker aus als in anderen Jahren. Die schwache Entwicklung der letzten Monate setzt sich also fort, so das Fazit der Bundesagentur. Auch die Zahl der Unterbeschäftigten steigt, also die, die zum Beispiel wegen einer Weiterbildung gerade nicht vermittelt werden können, eigentlich aber jobsuchend sind. Die ehrlichere Statistik, wie manch einer sie bezeichnet. Es waren auch erneut weniger Menschen sozialversicherungspflichtig beschäftigt. Dafür aber wurde die Kurzarbeit trotz Krise von den Firmen weniger in Anspruch genommen. Die Bundesagentur kommt für Mai auf 126.000, die in Kurzarbeit waren. Das weniger muss aber nicht heißen, dass die Firmen die Maßnahmen nun weniger brauchen. Es kann auch sein, dass sie die Hoffnung auf eine bessere Geschäftslage aufgegeben haben und gleich kündigen. Birgit Habrath, Nürnberg.
11: Und dann schauen wir auf die Lage der Azubis. Die Bundesagentur für Arbeit verzeichnet die geringste Zahl gemeldeter Ausbildungsstellen seit dem Jahr 2010. BA-Vorstand Daniel Terzenbach sagte, bis jetzt seien in diesem Berufsberatungsjahr 437.000 Ausbildungsstellen gemeldet worden, 7% weniger als im Vorjahr. Dem Angebot stünden 418.000 Bewerberinnen und Bewerber gegenüber, 4.000 mehr als im Vorjahr. Die Zahl der Interessenten ist niedriger als die Zahl der unbesetzten Stellen. Besonders viele Angebote gibt es den Angaben zufolge in Lebensmittelberufen, im Bau- und Verkaufssektor, in der Gastronomie sowie in vielen Handwerksberufen wie dem Metallbau. Gute Nachrichten gibt es aber auch. Im Ausbildungsjahr 2025/26 sind die tarifvertraglichen Ausbildungsvergütungen in Deutschland im Schnitt um 3,9% gestiegen. Das Wirtschafts- und Sozialwissenschaftliche Institut der gewerkschaftsnahen Hans-Böckler-Stiftung teilt mit, es gebe nur noch sehr wenige Branchen, in denen Auszubildende im ersten Jahr laut Tarifvertrag weniger als 1.000 Euro im Monat bekommen. Die höchsten monatlichen Ausbildungsvergütungen mit Beträgen oberhalb von 1.200 Euro gibt es unter anderem in den Pflegeberufen im öffentlichen Dienst, in der Versicherungsbranche und im privaten Bankgewerbe. Arbeit und Familie vereinbaren ist nicht immer leicht. Mit dem neuen Schuljahr startet aber ein neues Recht für Eltern und Kinder. Erstklässler haben erstmals einen gesetzlichen Anspruch auf Ganztagsbetreuung. Formal tritt die Regelung morgen in Kraft. Hauptstadtkorrespondent Chris Berdrow hat die Frage beantwortet, für wen dieser gesetzliche Anspruch gilt und was Ganztagsbetreuung konkret bedeutet.
13: Ja, es geht los mit den Kindern, die in diesem Jahr eingeschult werden. Schritt für Schritt will die Bundesregierung das Recht auf Ganztagsbetreuung dann ausweiten. Jedes Jahr kommt eine neue Klassenstufe dazu. Und ab dem Schuljahr 2029-30 haben dann alle Grundschüler der Klassen 1 bis 4 einen Anspruch darauf. Ganztag, das bedeutet 8 Stunden Bildung und Betreuung pro Tag von Montag bis Freitag. Der Unterricht zählt zu diesen 8 Stunden dazu. Die Betreuung kann in der Schule selbst stattfinden oder die Kinder gehen in einen Hort in der Nähe, um dort zu spielen und die Hausaufgaben zu machen. Wie die Zeiten im Detail geregelt sind, ist regional unterschiedlich. Ziel der Ganztagsangebote ist es, die Startchancen von Kindern zu verbessern und Eltern die Vereinbarkeit von Familie und Beruf zu erleichtern.
11: Chris Berdrow berichtete. Und an den Aktienmärkten ist die Stimmung gut. Ein Grund ist die überzeugende Quartalsbilanz des amerikanischen Tech-Konzerns Amazon.
14: Der Nettogewinn sprang von rund 18 Milliarden Dollar im Vorjahr auf fast 63 Milliarden. Vor allem der südkoreanische Leitindex reagierte euphorisch. Zeitweise kletterte der Kospi um mehr als 18%. So stark wie noch nie. Im südkoreanischen Aktienmarkt sind viele Chip-Hersteller gelistet. Sie hängen vom Erfolg der KI-Branche ab. Die Amazon-Bilanz zerstreute vorerst die Bedenken wegen der hohen Kosten für den Ausbau von KI-Infrastruktur. Aktuell warten die Investoren auf die Inflationsdaten der Eurozone. Die Zahlen für Deutschland hatten gestern gezeigt, wohin die Reise gehen dürfte. Die Verbraucherpreise legten hierzulande um 2,8% zu, verglichen mit dem Vorjahresmonat. Grund ist der Wegfall des Tankrabatts. Wichtig ist die Inflation für die Geldpolitik der EZB. Steigt die Inflation in der Eurozone, dürften die Notenbanker über weitere Zinserhöhungen nachdenken. Mit negativen Folgen für die ohnehin schwache Konjunktur und für den Aktienmarkt. An der Frankfurter Börse orientieren sich die Anleger bislang aber nach oben. Der DAX-Rekord bei 25.900 Punkten kommt in Sichtweite. Thomas Spindler, ARD-Finanzredaktion, Frankfurt.
11: Und das war alles Wichtige aus der Wirtschaft für den Moment. Es ist gleich 12:01.
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15: Mit Christian Haug. Guten Tag. Schwimmend und durchs Wasser watend sind sie auf die spanische Seite gekommen. Mehr als 40.000 Migranten innerhalb von 24 Stunden, die aus Marokko kamen und jetzt in der spanischen Exklave Ceuta sind. Was passiert mit ihnen? Wie reagiert die Europäische Union? Darum geht es hier gleich nach den Nachrichten 12 und um die angebliche Entwaffnung der Terrororganisation Hamas im Gazastreifen, die US-Präsident Trump verkündet hat.
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15: Heute wechseln sich in schwüler Luft Sonne und Wolken ab. Ab und zu bilden sich Schauer oder kräftige Gewitter, lokal kräftig mit Platzregen oder Hagel. Oft bleibt es aber auch trocken. Die Hitze lässt etwas nach mit maximal 27 Grad in der Westeifel und bis 35 Grad in der Main-Tauber-Region. Der Westwind weht mäßig, am Nachmittag auch stark böig. In der Nacht entstehen örtlich weitere Schauer oder starke Gewitter. Tiefstwerte 20 bis 14 Grad. Morgen vor allem in Baden-Württemberg Schauer oder Gewitter, sonst oft trocken mit Sonne.
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16: Um 12 Uhr mit Luise Wunderlich. Innerhalb eines Tages sind nach spanischen Angaben rund 49.000 Migranten in die Exklave Ceuta gelangt. Sie seien von Marokko aus auf dem See- und Landweg in das Gebiet gekommen, teilte das Innenministerium in Madrid mit. Ceuta an der nordafrikanischen Küste ist immer wieder Ziel von Migranten, die von Marokko aus die EU erreichen wollen. Die Regierung in Madrid hat zur Unterstützung der Polizei das Militär geschickt. Die EU hat ebenfalls Unterstützung angeboten. In die zweite Exklave Melilla sind nach spanischen Angaben rund 400 Migranten gelangt. Außenminister Wadephul hat die von den USA verkündete Einigung auf die Entwaffnung der islamistischen Terrororganisation Hamas begrüßt. Das sei eine hoffnungsvolle Neuigkeit, schrieb er im Internet. Entscheidend sei jetzt, dass ein echter Fortschritt erzielt und die Hamas tatsächlich entwaffnet werde. Sie dürfe nie wieder zu einer Gefahr für Israel werden. US-Präsident Trump hatte verkündet, dass die Hamas ihre Waffen abgeben werde. Im Gegenzug würden israelische israelische Streitkräfte aus dem Gazastreifen abziehen. Von der Hamas und Israel wurde das bisher allerdings nicht offiziell bestätigt. In Deutschland sind im Juli 3.700.000 Menschen arbeitslos gewesen. So viele wie seit 16 Jahren nicht. Die Quote stieg bundesweit auf 6,4%. Daniel Terzenbach vom Vorstand der Bundesagentur für Arbeit sieht als einen Grund für die schwache Konjunktur, die Entwicklung sei aber für die Sommerzeit erwartbar.
17: Arbeitslosigkeit und Unterbeschäftigung nehmen vor allem aus jahreszeitlichen Gründen im Juli spürbar zu. Die sozialversicherungspflichtige Beschäftigung nimmt weiter ab. Die Arbeitskräftenachfrage befindet sich auf niedrigem Niveau in einer Seitwärtsbewegung.
16: Auch in Rheinland-Pfalz stieg die Zahl der Arbeitslosen an auf 130.000. Das entspricht einer Quote von 5,7%. In Baden-Württemberg sind 300.000 Menschen ohne Job. Die Quote liegt unverändert bei 4,6%. Künstliche Intelligenz darf im Internet verfügbare Musikstücke nicht einfach nutzen, um sich selbst zu trainieren. Das Landgericht München hat dem KI-Musikdienst Suno zu Schadenersatz in noch unbekannter Höhe verurteilt. Die KI Suno wurde ohne Erlaubnis mit Musik aus YouTube trainiert, unter anderem mit Stücken von ABBA, Boney M. und Alphaville. Suno lernte damit, eigene Lieder zu erstellen. Für die zahlen Nutzer Geld, von dem aber die ursprünglichen Komponisten bisher nichts abbekommen. Dagegen hat die deutsche Rechteverwertungsagentur GEMA jetzt erfolgreich geklagt. Die asiatische Fußballvereinigung AFC ist ebenfalls gegen die Verkaufspläne von FIFA-Präsident Infantino. In einer Mitteilung äußerte der AFC seine so wörtlich tiefe Besorgnis zum Vorhaben der FIFA und über die Entscheidungsprozesse. Der Fußball hätte niemals in die Lage geraten dürfen, dass ein WM-Boykott öffentlich diskutiert werde. Der Europäische Fußballverband UEFA hatte gestern einen solchen Boykott angedroht. Auch die Vereinigung für Nord- und Mittelamerika, CONCACAF, hat Widerstand angekündigt. Infantino will Anteile an der WM und anderen Turnieren an private Investoren verkaufen. Die FIFA teilte am Morgen mit, sie nehme die Bedenken zur Kenntnis, spricht aber von einem demokratischen Prozess. Bis zum 19. September habe jeder Verband Zeit, über die Vorschläge abzustimmen. Der Waldbrand in den Chiemgauer Alpen hat sich in der Nacht nicht nennenswert ausgebreitet. Einsatzleiter Grundner sprach von einer erfreulichen Entwicklung. Die Lage bleibe aber anspruchsvoll. Nach wie vor gilt der Katastrophenfall. An der Lackenbergwand im Landkreis Traunstein kämpfen rund 300 Einsatzkräfte dagegen an, dass das Feuer wieder aufflammt. Kleinere Glut- und Brandstellen wurden in der Nacht und am Morgen schnell gelöscht. Inzwischen sind auch 3 Hubschrauber aus Österreich und 2 der bayerischen Polizei im Einsatz. SWR-Nachrichten, Redaktion Stefan Bosch und Peter Mühlfeit. Das Wetter in Baden-Württemberg und Rheinland-Pfalz. Eine Südwestströmung bringt heiße und schwüle Luft. Die Vorhersage? Am Nachmittag schwül, ab und zu Schauer oder kräftige Gewitter. In vielen Regionen trocken, bei 27 Grad in der Eifel und 35 Grad an Tauber und Main. Teils starker, böiger Westwind. In der Nacht örtlich weitere Schauer oder starke Gewitter, 20 bis 14 Grad, 12.05 Uhr.
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15: Mit Christian Haug. Guten Tag. Und das sind 3 unserer Themen bis 12:30. Lage außer Kontrolle. Wir berichten über die Lage in der spanischen Exklave Ceuta und fragen unseren Brüssel-Korrespondenten, wie die Europäische Union darauf reagiert. Zu schön, um wahr zu sein? Über die von US-Präsident Trump verkündete Einigung zwischen Israel und der Hamas sprechen wir mit unserem Nahost-Korrespondenten. Und die Expertin aus unserer Wirtschaftsredaktion erklärt, wie stark sich der niedrige Wasserstand in den Flüssen inzwischen auch im Südwesten auswirkt. An klaren Tagen kann man von der marokkanischen Seite aus die Küste des europäischen Festlands sehen. Gut 21 Kilometer entfernt auf der anderen Seite der Straße von Gibraltar. Und der Weg nach Europa, das hoffen viele Migranten und Flüchtlinge, der könnte über Ceuta führen. Über die spanische Exklave auf einer Landzunge auf der marokkanischen Seite haben das schon immer viele versucht. Aber Der Andrang, den Ceuta gerade erlebt, ist so groß wie noch nie. Innerhalb von 24 Stunden sollen schon rund 49.000 Migranten in die spanische Exklave gekommen sein. Die meisten sind einfach am Grenzzaun vorbei geschwommen. Mindestens 18 Menschen sind dabei wohl auch ertrunken. Zur aktuellen Lage in Ceuta unser Marokko-Korrespondent Stefan Ehlert.
19: Nicht nur in Spaniens Exklave Ceuta, auch in den Orten drumherum sind die Zustände derzeit alles andere als normal. Die Agentur AFP zeigt Bilder von Menschenmengen, die sich in der Nacht unter den Augen marokkanischer Gendarme in Fnidek, nicht weit von Ceuta entfernt, versammeln. Sie habe es nicht bis auf europäischen Boden geschafft, sagt die 40-jährige Fatima Zahra aus dem 75 Kilometer entfernten Tanger. Als ich morgens aufwachte, hörte ich mehrere junge Leute, Jungen und Mädchen sagen, dass die Grenze nach Ceuta um 22 Uhr geöffnet worden sei. Wir arbeiten hier unter schlechten Bedingungen, niemand gewährt uns unsere Rechte, also haben wir uns gesagt, versuchen auch wir unser Glück und sind hierher gekommen. Über soziale Medien haben sich Bilder verbreitet von Hunderten, wenn nicht Tausenden, zumeist jungen Menschen, die schwimmend und zu Fuß die Grenzanlagen von Ceuta überwinden. Dazu haben sich offenbar auch allerlei Falschinformationen verbreitet über eine mutmaßliche generelle Grenzöffnung. Wir verstehen nicht, was hier wirklich vor sich geht. Niemand versteht es wirklich. Die meisten waren gerade bei der Arbeit, als sie plötzlich hörten, dass die Grenze offen sei und dass junge Leute eingereist seien. Und schon waren alle hier. Bis zu 4 Stunden kann es dauern, Ceuta von der marokkanischen Küste aus schwimmend zu erreichen. Dabei sind nach Medienberichten in den vergangenen Tagen mindestens 18 Menschen ums Leben gekommen. Zudem ist die Lage in Ceuta selbst unhaltbar. Die Nacht verbrachten viele der Migranten im Freien und es ist unklar, wo sie etwas essen oder auch nur Sanitäranlagen finden können. Trotzdem gibt es Berichte, wonach weiterhin vorwiegend junge Marokkaner versuchen, nach Ceuta zu gelangen und dabei auch die inzwischen aufgebauten Polizeisperren zu umgehen versuchen. Dabei soll es auch zu Steinwürfen auf die Beamten gekommen sein. Von Spaniens Ministerpräsident Sanchez und seinem Innenminister Grande Marlaska werden bei ihrem Besuch am Mittag in Ceuta Antworten erwartet auf die Frage, wie der Andrang zu stoppen und die Neuankömmlinge wieder aus Ceuta herauszuführen sind. Spanien hat zusätzliche Soldaten und Polizisten mobilisiert, um den Grenzübertritt zu erschweren. Marokko kooperiert, auch wenn sich hier noch kein Minister öffentlich zu Wort gemeldet hat. Nach Angaben der marokkanischen Botschafterin in Madrid, Karima Benyaisha, ist der Run auf Ceuta nicht in Marokkos Interesse. Die Menschen müssten zurückkehren. Je höher die Hürden, deutet der 32-jährige Marokkaner Abdel Hakim in Fnidek an, desto eher ließen die Leute davon ab, auf dem Weg auf europäischen Boden in Ceuta ihr Leben zu riskieren. Ich wusste nichts von all dem. Heute Morgen habe ich davon erfahren und bin hierher gekommen. Ich habe die Hölle erlebt. Als wir ankamen, sagte man uns, wir sollten den Weg übers Meer nehmen. Und dann war ich plötzlich unter Wasser. Ich drohte zu ertrinken. Und ich sah 2 junge Männer vor meinen Augen sterben. Da habe ich einen Rückzieher gemacht. Mir wurde bewusst, dass auch ich 2 Kinder habe und mein Leben nicht aufs Spiel setzen kann. Der gestrige Massenandrang in Ceuta fiel auf den 27. Jahrestag der Thronbesteigung Mohammeds VI., ein Feiertag. Der Monarch beging die Feierlichkeiten des Thronfests in einem Ort nicht weit von Ceuta entfernt. Doch die dortige Krise spielte in seiner Ansprache keine Rolle.
15: Zur aktuellen Lage in Ceuta war das unser Marokko-Korrespondent Stefan Ehlert. 49.000 Fälle von, um es im Amtsdeutsch zu sagen, irregulären Grenzübertritten in 24 Stunden. In der Europäischen Union löst das ziemliche Unruhe aus. Italiens Regierungschefin Giorgia Meloni fordert schon, Spanien aus dem Schengen-Raum auszuschließen. Ihre Regierung sei dabei, die zuständigen Stellen zusammenzubringen. Über die Reaktionen in der Europäischen Union spreche ich jetzt mit unserem Brüssel-Korrespondenten Andreas Meyer-Feist. Herr Meyer-Feist, gibt es denn schon eine offizielle Reaktion der EU-Kommission auf die aktuelle Entwicklung in Ceuta?
20: Ja, die gibt es. Die EU will Spanien unterstützen, will dem Land helfen und die Europäische Grenzschutzagentur Frontex soll mit mehr Personal und Ausrüstung dafür sorgen, dass die Kontrolle an diesen überlasteten Abschnitten der Grenze wiederhergestellt wird. Und Brüssel hat direkten Kontakt zu den marokkanischen Behörden aufgenommen, denn man darf nicht vergessen, Marokko bekommt von der EU für den Zeitraum 21 bis 2027 ein enorm stark ausgestattetes Finanzpaket von insgesamt 500 Millionen Euro speziell für die Migrationssteuerung und die Grenzsicherung. Da gibt es also Verpflichtungen. Warum funktionierte das hier nicht? Das ist eine Frage, die an die marokkanischen Behörden gestellt wird. Und man darf nicht vergessen, die Lage sorgt ja inzwischen auch für Spannungen innerhalb der EU-Mitgliedstaaten.
1: Genau, ich habe es gerade schon angedeutet, die italienische Regierungschefin Meloni fordert, Spanien aus dem Schengen-Raum auszuschließen und sagt, sie spreche schon mit den zuständigen Stellen. Wie ist das einzuschätzen?
20: Also rechtlich kann man ganz klar sagen, das hat keine Substanz, denn Italien kann Spanien nicht eigenmächtig aus dem Schengen-Raum ausschließen. Das EU-Recht hat keinen Mechanismus für sozusagen einen erzwungenen Ausschluss eines Mitgliedstaates. Weder die EU-Verträge noch das Schengen-Abkommen. Nirgends gibt es eine Klausel, wo es möglich ist, ein Land aus dieser grenzfreien Zone zu werfen. Also jede Änderung am Schengen-Raum braucht die Einstimmigkeit aller Mitgliedstaaten. Spanien müsste also dem eigenen Ausschluss selbst zustimmen und das ist ja wohl nicht zu erwarten.
1: Also aus dem Schengen-Raum ausgeschlossen wird Spanien nicht, aber was erwartet man denn in Brüssel von der Regierung in Madrid, beziehungsweise wie könnte die EU ihr dabei helfen, die Lage unter Kontrolle zu bringen?
20: Ja, das Problem ist natürlich, dass Spanien verpflichtet ist, dort etwas zu tun, also die Ankömmlinge zu registrieren. Und wenn das nicht möglich ist, also wenn dort solche chaotischen Verhältnisse herrschen, dann ist ein koordiniertes Vorgehen der EU nach Artikel 29 des Grenzkodex denkbar. Das ist eine interessante Sache, die jetzt hier auch in Brüssel diskutiert wird. Wenn also in Ceuta anhaltende Mängel festgestellt werden, die den Schengen-Raum gefährden, können die EU-Regierungen, kann der Rat der EU auf Vorschlag der Kommission Kontrollen empfehlen. Und zwar auch Kontrollen, die über das hinausgehen, was wir jetzt schon im Schengen-Raum haben. Und eben das ist auch kein Ausschluss, sondern ein kollektiver Schutzmechanismus, je nachdem, wie sich die Lage weiterentwickelt.
1: Erst im Juni ist ja das gemeinsame europäische Asylsystem in Kraft getreten. Kann man sagen, das ist jetzt der erste Härtetest für diese neuen Regeln?
20: Ja, ganz klar, denn dieser Asylpakt setzt ja sehr stark auf Partnerschaften mit Drittstaaten. Und Spanien und Marokko haben ja jetzt erst in den letzten Stunden wieder gesagt, dass Rückführungen beschleunigt werden, dass Grenzkontrollen verstärkt werden. Aber es ist eben auch so, wenn es Gerüchte gibt über offene Grenzen oder dass die Grenze im Moment nicht gut geschützt wird, dann kommt es eben auf marokkanischer Seite regelmäßig, das muss man auch sehen, zu diesen ja groß angelegten Anstürmen. Und das ist eben ein großes Problem, obwohl eben auch dieser Asylpakt schnellere Rückführungen und einen lückenlosen Grenzschutz anstrebt, kollidiert eben diese rechtliche Theorie derzeit sehr stark mit der Realität vor Ort.
1: Vielen Dank für diese Informationen zu den europäischen Reaktionen auf die aktuelle Entwicklung in der spanischen Exklave Ceuta an meinen Kollegen Andreas Meyer-Feist in Brüssel. Frieden im Gazastreifen. Die Hamas gibt ihre Waffen ab, die israelische Armee zieht sich zurück und die Palästinenser bekommen endlich eine Perspektive. Es klingt fast zu schön, um wahr zu sein. Und da liegt auch das Problem. Die Ankündigung kommt von dem Mann, der seit 5 Monaten einen Krieg führt, von dem er nach 3 Tagen behauptet hatte, er habe ihn schon gewonnen. Aber eins nach dem anderen. Nach Mitternacht unserer Zeit kamen also die ersten Eilmeldungen. Donald Trump hat auf seiner eigenen Plattform Truth Social geschrieben, Zitat, heute hat der Friedensrat eine historische Vereinbarung zur vollständigen Entwaffnung der Hamas und aller anderen bewaffneten Gruppen in Gaza erzielt. Und weiter, das ist ein monumentaler Schritt hin zu dauerhaftem Frieden und Sicherheit. Zitat Ende. Über die mögliche Entwaffnung der Hamas spreche ich jetzt mit Jan-Christoph Kitzler im ARD-Studio Tel Aviv. Herr Kitzler, was US-Präsident Trump da verkündet hat, klingt ja erstmal sehr gut, aber schauen wir es uns im Detail an. Schon Entwaffnung scheint die Hamas ja etwas anders zu definieren als Trump, oder?
21: Ja, da geht es um viele Detailfragen. Das eine ist die Frage, welche Waffen sind überhaupt gemeint? Es geht um schwere Waffen natürlich, es geht aber auch um Sturmgewehre, zum Beispiel das berühmte Kalaschnikow-Gewehr, was im Gazastreifen verbreitet ist. Es geht aber auch um, in Anführungsstrichen, private, kleinere Waffen. Der Gazastreifen ist voller Waffen und das alles zu entwaffnen, das wird eine große Aufgabe. Und man muss auch dazu wissen, es geht nicht nur um die Hamas, es geht auch um andere militante Gruppen, es geht um bewaffnete Clans, auch die haben Waffen zu ihrer Verfügung. Und wenn das Ziel Israels, das erklärt dritte Ziel Israels, nämlich den Gazastreifen zu demilitarisieren, erreicht werden soll, und zwar vollständig, dann ist das eine ziemliche Herkulesaufgabe und das könnte natürlich das ganze Projekt auch noch in Gefahr bringen.
15: Und aus Hamas-Kreisen hieß es ja, man wolle die Waffen unter die Aufsicht der palästinensischen Übergangsverwaltung stellen. Aber das ist ja nicht dasselbe wie abgeben und physisch aus dem Gazastreifen entfernen, oder?
21: Auch das ist eine ungeklärte Frage, über die noch verhandelt werden muss. Die Hamas besteht darauf, dass Israel mit der Entwaffnung nichts zu tun hat, dass die Waffen in der Hand palästinensischer Organisationen bleiben. Und da ist in der Tat das palästinensische Komitee, was die Übergangsregierung darstellen soll, gefragt. Das soll die Waffen tatsächlich dann in Empfang nehmen und lagern. Es ist auch eine internationale Stabilisierungstruppe im Einsatz, die das Ganze mit organisieren soll. Diese beiden Player, nämlich das palästinensische Komitee und die Stabilisierungstruppe, die sind noch gar nicht im Gazastreifen, wurden bisher nicht reingelassen. Auch das muss erst aufgebaut werden. Auch das könnte die Sache noch verzögern. Es sollen jetzt immerhin die nächsten 2 Wochen genutzt werden, um die Einzelheiten, dieses Schritt für Schritt Vorgehen tatsächlich dann zu vereinbaren und dann möglichst zu konkreten Schritten und Vereinbarungen zu kommen, die dann natürlich auch mit einschließen müssten, dass Israels Truppen sich irgendwann aus dem Gazastreifen zurückziehen. Israel kontrolliert ja fast 70% des Gebiets.
15: Genau, die Hamas fordert jetzt ja, dass die israelische Armee sich zuerst zurückzieht, bevor sie die Waffen abgibt. Für wie wahrscheinlich halten Sie es, dass sich die israelische Regierung darauf einlässt?
21: Es gibt da 2 Punkte. Der eine ist tatsächlich das, was israelische Regierungsvertreter immer wieder sagen. Man will nicht, dass der Gazastreifen eine Bedrohung für Israel darstellt. Deswegen besteht man darauf, dass die Entwaffnung vollständig zunächst passiert, bevor sich israelische Truppen zurückziehen. Das andere Thema ist ein innenpolitisches. Hier in Israel, da läuft der Wahlkampf. Am 27. Oktober wird ein neues Parlament gewählt. Und Benjamin Netanyahu, der Premierminister, der muss sich als der starke Mann präsentieren. Und da ist jeder Rückzug im Gazastreifen ein Zeichen der Schwäche. Das wird die Opposition dann nutzen, um ihn bei der Wahl zu schlagen. Auch deshalb glaube ich, dass es zumindest in den nächsten 3 Monaten keinen großen Truppenrückzug geben wird, dass wahrscheinlich tatsächlich, wenn überhaupt, nur symbolische Schritte möglich werden. Aber der Plan ist auch relativ großzügig ausgelegt. Es heißt dort, dass die Entwaffnung der Hamas und anderer Gruppen im Gazastreifen 200 bis 350 Tage dauern könnte. Also der zeitliche Horizont ist ein eher weiter.
15: Und Sie hatten vorhin schon angesprochen, da sind ja auch noch andere Gruppen aktiv. Die Terrororganisation Islamischer Dschihad, die hat jetzt schon die Einigung ganz zurückgewiesen. Kann die das möglicherweise insgesamt noch gefährden?
21: Das könnte auf jeden Fall dann ein Argument sein für Israel, den Truppenrückzug weiter zu verzögern. Das ist ein Problem natürlich, wer auf diese Gruppen tatsächlich Zugriff hat. Die Hamas, die wird unter Druck gesetzt und das kommt hier immer auf Druck an, auf beide Seiten. Die Hamas wird unter Druck gesetzt von den Verhandlungspartnern der arabischen Länder, also vor allem Katar, Ägypten und der Türkei. Die können auf die Hamas einwirken. Wie sehr der Einfluss dann auf andere bewaffnete Gruppen im Gazastreifen wie den palästinensischen Dschihad tatsächlich dann ist, das muss man dann sehen, ob die sich daran beteiligen. Immerhin kann man sagen, ist es gelungen, zum Beispiel den Dschihad tatsächlich einzubinden in den Geiseldeal, also bei der Freilassung der Geiseln zu beteiligen. Da hat das schon mal geklappt und das könnte natürlich auch hier klappen, wobei die Entwaffnung dann natürlich ein sehr, sehr heikles Thema ist.
15: Und Druck auf Israel könnte ja nur US-Präsident Trump wahrscheinlich ausüben. Netanyahu war ja gerade am Dienstag bei Trump. Danach hieß es waren gute Gespräche. Inwieweit kann man davon ausgehen, dass durch den Druck aus Washington Netanyahu da im Boot ist?
21: Es ist ganz interessant, wie tatsächlich jetzt im Nachgang der Gespräche in Washington über das Thema Gazastreifen geredet wird. Da heißt es von Seiten der USA aus dem Weißen Haus, natürlich sei das Thema Gaza da angesprochen worden. Benjamin Netanyahu, der Premierminister von dort, heißt es aus seinem Umfeld, das sei gar nicht Thema gewesen. Da stellt man sich sozusagen ein bisschen doof. Das zeigt auch natürlich, wie heikel das Thema für die israelische Regierung, für Benjamin Netanyahu selber ist. Klar ist, der Druck, der kann nur aus den USA kommen. Und es gibt jetzt auch schon Aussagen von Donald Trump, der sagt, er würde sehr enttäuscht sein, wenn Israel sich nicht auf dieses Abkommen jetzt einlässt und seine Verpflichtungen auch erfüllt. Das ist ein Zeichen, dass der Druck dort ausgeübt wird. Die USA, die haben einen Hebel, Druck auf Israel auszuüben. Aber ob der denn sozusagen dann auch wirkt, das ist nochmal ein ganz anderes Thema. Denn wie gesagt, Israel ist im Wahlkampf.
15: Informationen und Einschätzungen zur möglichen bevorstehenden Entwaffnung der Hamas waren das von Jan-Christoph Kitzler. 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Es ist 12.20 Uhr. Die Fußballwelt ist in Aufruhr. Die Pläne der FIFA für den Einstieg privater Investoren bei der Fußball-WM, die stoßen bei vielen Mitgliedstaaten auf massiven Widerstand. Der umstrittene FIFA-Chef und Trump-Freund Gianni Infantino hat möglicherweise den Bogen überspannt. Der Europäische Verband UEFA will sogar zukünftige Weltmeisterschaften boykottieren. Martin Thiel aus der SWR-Sportredaktion. Jetzt gab es heute früh eine Reaktion auf den Gegenwind zu den Investorenplänen der FIFA. Zeigt sich der Weltverband da jetzt einsichtig?
0: Nein, überhaupt nicht. Man fühlt sich mehr oder weniger falsch verstanden. In einer Mitteilung heißt es, der Weltverband nehme die öffentlich geäußerten Rückmeldungen und Bedenken zur Kenntnis und respektiere diese. Aber zugleich bekräftigt die FIFA ihr Bekenntnis zu einem offenen und demokratischen Konsultationsprozess über die Investitionspläne. Das heißt, man hält an den Plänen fest, ungeachtet der Boykottandrohung der UEFA. Der Europäische Fußballverband will ja an keiner Weltmeisterschaft von Männern und Frauen mehr teilnehmen, sollte Infantino an den Investorenplänen festhalten. Ja, und nach Angaben des Weltverbandes sei der geplante Konsultationsprozess, der jetzt durchlaufen wird, durch fehlerhafte Medienberichte gestört worden.
1: Die FIFA schiebt den schwarzen Peter also den Medien zu und will weiter mit seinen Mitgliedsverbänden über den Teilverkauf von WM-Rechten beraten. Heißt das, der Machtkampf geht weiter?
0: Ja, da ist noch ordentlich Feuer drin. Aber jetzt hat sich auch der asiatische Fußballverband AFC gegen die Pläne von Infantino gestellt. Und das verändert einiges. Denn neben der UEFA lehnt ja auch bereits der für Nord- und Mittelamerika sowie die Karibik zuständige Kontinentalverband CONCACAF die Investorenpläne geschlossen ab. Dazu gehören die jetzigen Gastgeber der Weltmeisterschaft USA, Kanada und Mexiko. Und das heißt, wenn sich jetzt die Europäer, Nord- und Mittelamerikaner und die Asiaten gegen die Investorenpläne stellen, dann wäre das mehr als die Hälfte der 211 FIFA-Mitgliedstaaten. Das heißt, FIFA-Boss Gianni Infantino hätte keine Mehrheit mehr für seine Investorenpläne. Infantino hatte ja die Mitgliedstaaten mit viel Geld gelockt. Bis zum 19. September sollten sie den Plänen zustimmen. Jetzt sieht es so aus, als ob Infantino keine Mehrheit findet und sein Vorhaben gescheitert ist. Und was die Medienschelte angeht, da muss sich Infantino an die eigene Nase fassen, denn er hatte nicht mal das FIFA-Council, das höchste Gremium, über die Investorenpläne informiert. Dass sich jetzt viele übergangen fühlen, muss ihn dann nicht wundern.
1: Soweit diese Information von Martin Thiel und gerade kam auch noch die Eilmeldung, dass anscheinend wirklich auch in der FIFA so langsam die Unterstützung für Infantino bröckelt. Der hochrangige FIFA-Mitarbeiter Carlos Cordero, ein Berater des Weltverbands, der ist wohl jetzt aus Protest gegen dieses Vorhaben zurückgetreten. Das berichten übereinstimmt die Nachrichtenagentur AP und der Sender Sky News. Die Zahl der Arbeitslosen hat in Deutschland im Juli die 3-Millionen-Marke überschritten. Im Vergleich zum Monat davor waren 71.000 Menschen mehr arbeitslos gemeldet. Die genaue Zahl liegt jetzt bei 3.007.000. Im Sommer steigt die Arbeitslosenzahl auch sonst in der Regel etwas, weil viele Branchen eben eine Sommerpause einlegen und weniger Beschäftigte brauchen. Aber inzwischen macht sich auch die schwache Konjunktur bemerkbar. Einzelheiten zu den aktuellen Arbeitslosenzahlen von Birgit Habrath aus Nürnberg.
3: Auch wenn sich laut Umfragen in den Firmen etwas bessere Stimmung breitmacht und die Wirtschaft im zweiten Quartal sogar leicht gewachsen ist, am Arbeitsmarkt kommt das noch nicht an. Die Zahl der Menschen ohne Job liegt wie im Winter wieder über 3 Millionen, bedauert Daniel Terzenbach vom Vorstand der Nürnberger Behörde.
22: Der Arbeitsmarkt ist immer zeitversetzt zur wirtschaftlichen Entwicklung und deswegen würde es, wenn es tatsächlich zu einem Beschäftigungsaufbau kommen sollte, würde es etwas dauern. Man muss es differenzieren nach der Industrie, die die schwerste Transformationsphase seit der Nachkriegsgeschichte durchmacht. Und da sehen wir weiterhin Stellenabbau, jeden Monat rund 15.000, während wir in den Bereichen Gesundheit, in der Erziehung, in der Verwaltung auch noch Plus sehen.
3: Doch dieses Plus kann nicht ausgleichen, was in anderen Branchen abgebaut wird. Nun herrscht im Juli meist Sommerflaute auf dem Arbeitsmarkt. Die Firmen stellen oft nach den Ferien erst wieder ein. Viele Jugendliche finden nach der Ausbildung nicht gleich einen Job. In diesem Jahr jedoch fällt die Flaute stärker aus. Konkret kommt die Statistik der Bundesagentur für Arbeit auf 3.007.000 Menschen ohne Job. Ein Plus zum Vormonat von 71.000. Die Arbeitslosenquote steigt auf 6,4%. Bei der Nachfrage nach neuem Personal ist trotz des teilweise Fachkräftemangels noch ziemlich viel Luft nach oben.
22: Die Unternehmen haben im Juli rund 135.000 Stellen bei uns neu gemeldet und das ist relativ wenig für diesen Monat. Angesichts der geringen Nachfrage ist es für Arbeitslose derzeit schwer, am Arbeitsmarkt Fuß zu fassen. Das zeigen alle Qualifikationsgruppen, das gilt für alle Alter oder auch Qualifikationen.
3: Auf die kommt es künftig an. Darum ist der Bundesagentur für Arbeit der Ausbildungsmarkt wichtig. Auch da macht sich die Krise bemerkbar. Die Firmen bieten weniger Plätze an, konkret 7% weniger als im Vorjahr. Viele Jugendliche wiederum wollen nach der Schule erst einmal Geld verdienen, statt 3 Jahre lang einen Beruf zu erlernen. Für BA-Vorstand Terzenbach eine falsche Entscheidung.
22: Die Arbeitslosenquote für Menschen ohne Berufsabschluss
17: liegt über 20%. Sie ist damit mehr als fünfmal so hoch wie bei Personen mit einer abgeschlossenen Berufsausbildung. Deshalb kann ich jungen Menschen nur immer wieder ermutigen, einen Berufsabschluss zu machen und nicht unmittelbar direkt eine ungelernte Beschäftigung aufzunehmen. Ausbildung ist die beste Arbeitslosenversicherung.
3: Was noch auffällt in der Statistik, die Kurzarbeit wird trotz Krise von den Firmen weniger in Anspruch genommen. Die Bundesagentur kommt für Mai auf 126.000 Beschäftigte. Das weniger muss nicht heißen, dass die Firmen die Maßnahmen nun weniger brauchen. Es kann auch sein, dass sie die Hoffnung auf eine bessere Geschäftslage aufgegeben haben und gleich kündigen.
15: Soweit der Bericht zu den Arbeitsmarktzahlen aus Nürnberg. Heute Morgen war es soweit. Der Pegel des Rheins an der Messstelle in Kaub bei Koblenz hat den Tiefststand von 2018 erreicht. 25 Zentimeter wurden gemessen. Für Montag wird mit 24 Zentimetern gerechnet. Das bedeutet, die Fahrrinne für die Binnenschiffer ist mittlerweile unter 1,40 Meter gesunken. Auch für Niedrigwasserschiffe wird die Durchfahrt dann immer schwieriger. Petra Thiele aus der SWR Wirtschaftsredaktion. Das Niedrigwasser hat auch Auswirkungen auf den Betrieb von Kraftwerken und damit auf unsere Stromversorgung. Wie sicher ist die noch bei uns?
6: Nun, die Stromversorgung ist gesichert, das hat mir eine Sprecherin der NBW erklärt. Es gibt keine Probleme mit der Kühlung der Kraftwerke in Deutschland. In Frankreich und Rumänien sind ja bereits Reaktoren von Atomkraftwerken stillgelegt worden, weil zu wenig Wasser in den Flüssen zur Kühlung war. Wir haben in Deutschland keine Atomkraftwerke mehr. Bei uns, etwa beim Kohlekraftwerk in Karlsruhe, läuft die Kühlung aber auch nicht mehr durch Flusswasser, sondern durch Umlaufkühlung. Also das Wasser bleibt im Kraftwerk und wird permanent runtergekühlt. Dadurch produzieren die Kraftwerke weniger Strom. Das reicht aber, um die Netze stabil zu halten.
15: Die BASF in Ludwigshafen bekommt zum Beispiel sehr viele Rohstoffe per Schiff über den Rhein. Sie hat zwar eine Niedrigwasserflotte, aber wie lange kann die jetzt noch fahren?
6: Nur für die BASF fahren nicht mehr alle Schiffe. Der Chemiekonzern nennt keine Zahlen. Man ist dort aber schon sehr besorgt wegen des Niedrigwassers. Es läuft ein LKW- und Schienenersatzverkehr. Bei den Schiffen, die noch unterwegs sind, da liegt die Entscheidung jetzt beim Kapitän, ob eine Fahrt noch gefahrlos möglich ist. Zu Lieferengpässen, da sagte mir eine BASF-Sprecherin, es wird enger. Nähere Angaben möchte man aber nicht machen, auch nicht zu zusätzlichen Kosten.
15: Aber die Transportkosten sind seit Beginn des Niedrigwassers ja wohl schon erheblich gestiegen. Wer zahlt denn da am Ende drauf?
6: Nun, die Binnenschiffer selbst bekommen, auch wenn sie mit deutlich weniger Ladung unterwegs sind, meist komplett ihr Geld. Die Kunden müssen aber Zuschläge zahlen, weil die Transportunternehmen mehr Schiffe benötigen. Oder auch für Lkw und Bahntransporte jetzt extra zahlen. Das Transportunternehmen Contago nutzt derzeit Landbrücken. Also per Lkw werden Container zu nördlichen Rheinhäfen nach Rheinhäfen gefahren, etwa nach Duisburg oder Emmerich und von dort aus zu den Seehäfen und auch umgekehrt. Der Aufwand, der ist natürlich enorm. Insgesamt könnte der Schaden wie beim historischen Niedrigwasser vor 8 Jahren wieder bei 2,5 Milliarden Euro liegen. Nun gibt es aber in dem Fall auch eine gute Nachricht. Die Industrieproduktion bei uns ist momentan nicht besonders hoch. Deshalb kann das Niedrigwasser des Rheins momentan der Wirtschaft gar nicht so wehtun, meinen Konjunkturexperten. Am Ende sind wir aber alle vom Niedrigwasser betroffen und zahlen mehr. Erhöhte Produktionskosten landen beim Verbraucher.
15: Soweit diese Informationen zu den Auswirkungen des Niedrigwassers von meiner Kollegin Petra Thiele. Und das war SWR Kultur aktuell mit Christian Haug.
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8: Um 12.30 Uhr mit Sophia Flesch-Baldin. Innerhalb eines Tages sind nach spanischen Angaben rund 49.000 Migranten in die Exklave Ceuta gelangt. Sie seien von Marokko aus auf dem See- und Landweg in das Gebiet gekommen, teilte das Innenministerium in Madrid mit. Ceuta an der nordafrikanischen Küste ist immer wieder Ziel von Migranten, die von Marokko aus die EU erreichen wollen. Die Regierung in Madrid hat zur Unterstützung der Polizei das Militär geschickt. Die EU hat ebenfalls Unterstützung angeboten. In die zweite Exklave Melilla sind nach spanischen Angaben rund 400 Migranten gelangt. Außenminister Wadefuhl hat die von den USA verkündete Einigung auf die Entwaffnung der islamistischen Terrororganisation Hamas begrüßt. Das sei eine hoffnungsvolle Neuigkeit, schrieb er im Internet. Entscheidend sei jetzt, dass ein echter Fortschritt erzielt und die Hamas tatsächlich entwaffnet werde. Sie dürfe nie wieder zu einer Gefahr für Israel werden. US-Präsident Trump hatte verkündet, dass die Hamas ihre Waffen abgeben werde. Im Gegenzug würden israelische Streitkräfte aus dem Gazastreifen abziehen. Von der Hamas und Israel wurde das bisher allerdings nicht offiziell bestätigt. In Deutschland sind im Juli 3.007.000 Menschen arbeitslos gemeldet. So viele wie seit 16 Jahren nicht. Die Quote stieg bundesweit auf 6,4%. Daniel Terzenbach vom Vorstand der Bundesagentur für Arbeit sieht als einen Grund die schwache Konjunktur. Die Entwicklung sei aber für die Sommerzeit erwartbar.
17: Arbeitslosigkeit und Unterbeschäftigung nehmen vor allem aus Jahres

0: Boney M. und Alphaville. Suno lernte damit, eigene Lieder zu erstellen. Für die zahlen Nutzer Geld, von dem aber die ursprünglichen Komponisten bisher nichts abbekommen. Dagegen hat die deutsche Rechteverwertung Agentur GEMA jetzt erfolgreich geklagt. Die asiatische Fußballvereinigung AFC ist ebenfalls gegen die Verkaufspläne von FIFA-Präsident Infantino. In einer Mitteilung äußerte der AFC seine so wörtlich tiefe Besorgnis zum Vorhaben der FIFA und über die Entscheidungsprozesse. Der Fußball hätte niemals in die Lage geraten dürfen, dass ein WM-Boykott öffentlich diskutiert werde. Der Europäische Fußballverband UEFA hatte gestern einen solchen Boykott angedroht. Auch die Vereinigung für Nord- und Mittelamerika CONCACAF hat Widerstand angekündigt. Infantino will Anteile an der WM und anderen Turnieren an private Investoren verkaufen. Die FIFA teilte am Morgen mit, sie nehme die Bedenken zur Kenntnis, spricht aber von einem demokratischen Prozess. Bis zum 19. September habe jeder Verband Zeit, über die Vorschläge abzustimmen. Der Waldbrand in den Chiemgauer Alpen hat sich in der Nacht nicht nennenswert ausgebreitet. Einsatzleiter Gründner sprach von einer erfreulichen Entwicklung. Die Lage bleibe aber anspruchsvoll. Nach wie vor gilt der Katastrophenfall. An der Lackenbergwand im Landkreis Traunstein kämpfen rund 300 Einsatzkräfte dagegen an, dass das Feuer wieder aufflammt. Kleinere Glut- und Brandstellen wurden in der Nacht und am Morgen schnell gelöscht. Die letzten sollen im Lauf des Tages folgen. Inzwischen sind auch 3 Hubschrauber aus Österreich und 2 der bayerischen Polizei im Einsatz. Ein weiterer Hubschrauber ist angefordert. SWR Nachrichten. Redaktion Stefan Bosch und Peter Mühlfeit.
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2: Am Nachmittag ist es schwül, mit einer Mischung aus Sonne und Wolken. Ab und zu entstehen Schauer oder kräftige Gewitter, lokal kräftig mit Platzregen oder Hagel. In vielen Regionen bleibt es aber auch trocken. Die Temperaturen liegen zwischen 27 Grad in der Hohen Eifel und 35 Grad an der Tauber und am Main. Der Westwind weht am Nachmittag teils stark böig. In der Nacht bilden sich örtlich weitere Schauer oder starke Gewitter, Tiefstwerte 20 bis 14 Grad. Morgen vor allem in Baden-Württemberg noch Schauer oder Gewitter, sonst oft trocken mit Sonne, Höchstwerte 24 bis 31 Grad. Und am Sonntag meist freundlich, zu Wochenbeginn dann wieder heiß und später gewittrig.
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4: Das ist immer das Erste, was ich ganz automatisch mache, wenn ich in den Wald gehe. Tief einatmen. Es gibt kaum einen Ort in der Natur, an dem ich mich so wohl und ruhig fühle wie im Wald. Und letztens laufe ich so mit unserem Hund Heidi durch den Wald und atme tief ein und plötzlich steigt mir der Geruch von Dieselmotoren in die Nase. Ein paar Meter weiter rumpelt ein fetter Harvester über den Boden und macht einen nach dem anderen Baum platt. Ich raste aus, denke ich. Mann, Leute, da hat man mal noch so ein Stück halbwegs intakte Natur vor der Haustür und jetzt kommt ihr und macht es auch noch kaputt? Warum müssen wir Menschen eigentlich immer alles zerstören, was wir in die Finger bekommen? Ich wünsche mir den wilden, alten, unberührten Wald zurück. Ich wünsche mir den Harz zurück, bevor wir eine Fichtenmonokultur draus gemacht haben. Der Wald war doch früher ohne uns viel besser. Für die Tiere und Pflanzen, fürs Klima und ja, damit letztlich wohl auch für uns. Oder? Ich spreche über diesen Wunsch mit Henrik Hartmann vom Julius-Kühn-Institut. Er ist Professor für Waldschutz, hat fast 20 Jahre in Kanada gelebt, dort Forstarbeiter gelernt und Waldökologie studiert. Und Hartmann hat einige Zeit als Aussteiger im Wald in einer Hütte gelebt. Und wenn also irgendjemand diesen Wunsch nachvollziehen kann, dann sicher er, denke ich.
5: Also das eine, mit Mensch ist schlecht und ohne Mensch ist gut, kann ich nicht teilen und hindert uns halt auch oft daran, dass wir konstruktiv und positiv eingreifen.

0: greifen können. Weil
1: wir gehören einfach dazu.
0: Ich meine, es ist alles andere ist ja auch völlig hirnrissig. Ich weiß nicht, bei welcher Bevölkerungszahl wir jetzt global angekommen sind, aber wir sind ja so dominant auf diesem Planeten, wir müssen uns doch dazu rechnen. Wir können uns doch nicht da rausnehmen. Also ich verstehe das manchmal nicht, was wir da für eine Auffassung entwickelt haben.
2: Naja, also wenn ich mir anschaue, was für ein Desaster wir aktuell in unseren Wäldern anrichten, Monokulturen hochziehen und riesige Flächen intakte Natur zerstören, dann verstehe ich das sehr wohl. Denn das ist doch das Ergebnis davon, wenn wir uns einmischen. Die kahlen Hügel im Harz, wo traurige tote Fichtenstämme in den Himmel ragen. Tote Flächen, das ist doch falsch.
0: Die Leute, die diese Fichtenbestände geschaffen haben, haben im gesellschaftlichen Zusammenhang damals alles richtig gemacht. Das war ein Land nach einem Krieg, Reparationsleistungen. Der Wald ist ja wie so ein Sparschwein. Dann geht man dann rein und rodet und dadurch wurden diese Reparationsleistungen erbracht. Ja, und dann hat man zerbombte Städte und denkt darüber nach, okay, wie kriege ich dieses Land wieder aufgebaut? Und dann pflanzt man natürlich das, was schnell wächst und eine gute Holzqualität hat. Und das war die Fichte. Man hat doch eine gesellschaftliche Aufgabe erfüllt. Und dann kommen Menschen 80 Jahre später und sagen, was haben die denn da verbockt? Die haben ja wirklich nur Fehler gemacht.
2: Nein, Henrik Hartmann geht da gar nicht mit mir mit. Er vergleicht den Wald mit einem Acker. Da ärgert sich ja auch niemand über den Mähdrescher. Nichts anderes ist der Wald, sagt er. Eine Nutzfläche des Menschen, ob wir das wollen oder nicht. Stopp, denke ich. Aber ein Wald ist doch so viel mehr als nur ein Acker. Er ist Lebensraum, grüne Lunge, wertvolles Ökosystem, uralt. Es gibt doch einen Grund, warum die Fichten im Harz jetzt alle krepieren. Die hatten da nichts zu suchen. In einem unberührten Urwald hätten die Borkenkäfer nicht so leichtes Spiel gehabt.
0: Auf der anderen Seite spiegelt ja eigentlich schon diese Idee des Urwaldes ein Stück weit so diese verschrobene Auffassung des Menschen, dass ein Urwald nur da existieren kann, wo es keinen Menschen gibt. Amazonas zum Beispiel. Auch da ist es aber so, dass der Mensch da substanziell eingegriffen hat und auch nachweislich eingegriffen hat, wo der Mensch in den letzten, da gibt es Untersuchungen bis 14.000 Jahre zurück, dort Siedlungen hatte. Und das Erstaunliche daran ist, dass gerade in diesen Siedlungsbereichen die Artenvielfalt, die wir ja sozusagen als eines der tollen Kriterien ansehen, warum jetzt ein Urwald so wertvoll ist, dass gerade besonders dort die pflanzliche Artenvielfalt besonders groß ist.
2: Okay, aber vielleicht waren sie im Amazonas ja auch im Einklang mit der Natur unterwegs und vorsichtig und nicht so wie die Axt im Walde. Nö, lässt er mir auch nicht gelten. Im europäischen deutschen Raum kann man das quasi 1:1 auf die Hutewälder übertragen, sagt er. Also Wälder, in die die Bauern früher ihr Vieh zum Fressen reingebracht haben.
0: Und die haben natürlich dann auch die ganze Verjüngung platt gemacht. Und diese Hutewälder sind aber heute auch Artenvielfalt-Hotspots und meistens geschützt. So, und die sind menschgemacht. Und die wären in dieser Form gar nicht möglich, wenn der Mensch damals kein ökologisches Desaster angerichtet hätte.
2: Der alte, unberührte Wald von früher ist ein völlig unsinniges Märchen, sagt er. Ein nostalgisches Hirngespinst gab's noch nie. Es gibt auch nicht den Wald. Es gibt wilde Wälder in Reservaten, Wirtschaftswälder mit Monokulturen, Erholungswälder, Schutzwälder, Stadtwälder und viele andere. Der Wald hat viele Gesichter und er war und ist schon immer auch ein menschlicher Nutzraum. Wir waren da schon immer drin unterwegs und haben gefällt, gepflanzt, genutzt, gestaltet, verändert. Der Wald liefert nicht nur Ökosystemleistungen, sondern vor allem auch Holz, Nahrung, Medizin, Naherholung. Auch die Steinzeit war nämlich eigentlich keine Steinzeit, sondern eine Holzzeit. Nur das Holz hat sich eben nicht so gut überliefert wie die Steine. Aber puh, ich komme da immer noch nicht ganz mit. Man kann einen lebendigen Wald doch nicht ausschließlich auf Zahlen reduzieren und so gierig kalt ausbeuten. Warum so emotional? Fragt Hartmann.
0: In dieser Art der Emotionalität, wie ich das hier erlebt habe dann und jetzt natürlich auch noch weiterhin erlebe, habe ich in anderen Ländern bisher in der Form noch nicht gesehen.
2: Die Deutschen und ihr Wald. Die deutsche Eiche auf dem 50-Pfennig-Stück. Schwarzwaldromantik, Walden gehen, Waldbaden, der Märchenwald der Gebrüder Grimm oder auch der Teutoburger Wald mit dem Hermannsmythos.
0: Klar, und dann gibt es natürlich diese Begriffe wie deutsche Eiche, was natürlich völliger Hirnriss ist. Es gibt keine deutsche Baumart, da haben wir kein Patent drauf, haben wir nicht erfunden. Und die gibt es auch nicht nur in Deutschland und auch so woanders. Und Deutschland ist auch kein Buchenland, wie das ja auch schon oft getitelt wurde. Die Buche ist jetzt gerade in dem Gebiet Deutschlands angesiedelt, weil die klimatischen Bedingungen hier sehr gut waren für die Buche. Und es sieht jetzt eher so aus, als ob wir langsam uns von der Buche verabschieden müssten.
2: Also wenn ich das jetzt mal überspitze, heißt das, wir klammern uns an ein Bild von einem Wald fest, das es in Wirklichkeit gar nicht gibt und auch nie gab. Aber wir tun alles dafür, dieses Bild zu konservieren. Wir hassen es, wenn der Wald verändert wird. Wir kochen vor Empörung, wenn alte Bäume gefällt werden. Buchen sollen verschwinden, weil sie nicht aufs neue Klima klarkommen? Auf gar keinen Fall. Lasst uns mehr davon pflanzen. Die Eichen sind die nächsten Fichten und die Bestände sind alarmierend krank. Verdrängung. Wird schon gut gehen. Wir klammern und denken, früher war alles besser. Statt, was können wir in Zukunft besser machen? Also, war der Wald früher wirklich besser? Vielleicht ist die Frage Murks. Wald ist nämlich immer ein Produkt seiner Gegenwart und der Bedürfnisse der Menschen, die mit ihm leben. Und der Wald ist per se immer zukunftsorientiert. Den Setzling, den der Förster pflanzt, den wird er in seinem Leben kaum noch selbst fällen. Die Veränderungen im Wald waren nur bis jetzt halt immer so langsam, dass man sie nicht im Laufe eines Försterlebens mitbekommen hat. Das ist jetzt anders. Aber das wird den Wald letztlich nicht jucken. Der hat schon alles überlebt. Eiszeiten, Meteoriteneinschläge, die Dinos, die Mammuts, alles.
0: Ich glaube, über den Wald an sich müssen wir uns in der Beziehung gar keine Gedanken machen. Wir müssen uns um uns selbst, glaube ich, Gedanken machen. Und wie wir das hinkriegen, dass wir diesen Wald weiter haben, der uns ja das Leben auf diesem Planeten spendet. Ohne den Wald gäbe es uns halt hier jetzt auch nicht. Und wir haben jetzt die Möglichkeit, aus den Fehlern, die wir vorher gemacht haben, zu lernen. Und wir haben auch jetzt die Möglichkeit, mit dem ganzen Schlamassel, den wir angerichtet haben, ne, klimatische Entwicklung, dass wir dem Wald dabei unterstützen, dass der in 80 Jahren für unsere Enkel auch noch das bringt, was wir brauchen, damit wir weiter gut leben können.
1: 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War der Wald früher wirklich besser? 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
3: 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Es ist 12.45 Uhr.
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5: Schönen guten Tag. Die Fußballwelt ist und bleibt wohl auch erstmal noch eine Weile in Aufruhr. Die Pläne der FIFA für den Einstieg privater Investoren bei der Fußball-WM stoßen bei vielen Mitgliedstaaten auf Widerstand. Die UEFA will ja zukünftige Weltmeisterschaften boykottieren, hat da wirklich ein sehr starkes verbales Zeichen gestern schon bei einer Zusammenkunft gesetzt. Und jetzt kommt noch dazu, hat sich auch der asiatische Dachverband und der für Nord-Mittelamerika und die Karibik zuständige CONCACAF mit der UEFA solidarisiert. Also, da ist ein Bündnis entstanden. Martin Thiel aus dem Sport. Die FIFA will weiter mit seinen Mitgliedsverbänden über den Teilverkauf von WM-Rechten beraten. Zeigt sich nicht belehrt. Heißt das, der Machtkampf geht jetzt erstmal weiter?
6: Ja, da ist noch ordentlich Feuer drin. Aber jetzt hat sich auch der asiatische Fußballverband AFC gegen die Pläne von Infantino gestellt. Und das verändert einiges. Denn neben der UEFA lehnt ja auch bereits der für Nord- und Mittelamerika sowie die Karibik zuständige Kontinentalverband CONCACAF die Investorenpläne geschlossen ab. Dazu gehören die jetzigen Gastgeber der Weltmeisterschaft USA, Kanada und Mexiko. Und das heißt, wenn sich jetzt die Europäer, Nord- und Mittelamerikaner und die Asiaten gegen die Investorenpläne stellen, dann wäre das mehr als die Hälfte der 211 FIFA-Mitgliedstaaten. Das heißt, FIFA-Boss Gianni Infantino hätte keine Mehrheit mehr für seine Investorenpläne. Infantino hatte ja die Mitgliedstaaten mit viel Geld gelockt. Bis zum 19. September sollten sie den Plänen zustimmen. Jetzt sieht es so aus, als ob Infantino keine Mehrheit findet und sein Vorhaben gescheitert ist. Und was die Medienschelte angeht, da muss sich Infantino an die eigene Nase fassen, denn er hatte nicht mal das FIFA-Council, das höchste Gremium, über die Investorenpläne informiert. Das sich jetzt viele übergangen fühlen, muss ihn dann nicht wundern.
5: Ja, stellt sich die Frage, wie sehr ist denn der FIFA-Boss Gianni Infantino durch diese Diskussion anhaltend, die immer noch anhalten, denn beschädigt oder beschädigt worden? Denn er hat ja laut Medienberichten jetzt auch einen engen Vertrauten verloren. Carlos Cordero trat nämlich aus Protest gegen das Investorenvorhaben zurück. Der leitende FIFA-Berater und ehemalige Banker erklärte unter anderem, dass er an den FIFA-Vorschlägen nicht beteiligt war und er diese als ein schlechtes Geschäft für den Fußball insgesamt ansehe. Nur eine Woche nach der Trennung von Jürgen Klopp hat Red Bull einen neuen Fußballboss gefunden. Roger Schmidt wird nun globaler Fußballchef des Konzerns. Schmidt war zwischen 2012 und 2014 Trainer von RB Salzburg, arbeitete ja unter anderem auch für Leverkusen, Benfica, Lissabon und arbeitete zuletzt als Global Sports Director der J-League in Japan. 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Das ist der Sport, 12:48.
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3: Jetzt ist die offene Konfrontation im internationalen Fußball da. Wir haben es gerade schon gehört. Zwischen dem Weltfußballverband FIFA und dem Europäischen Fußballverband UEFA. FIFA-Präsident Gianni Infantino will Anteile der Fußballweltmeisterschaft an private Investoren verkaufen. Die Pläne will er schon bei der nächsten WM 2030 umsetzen. Die UEFA droht, es würden keine Nationalmannschaften aus Europa an den FIFA-Wettbewerben mehr teilnehmen, solange die Vorschläge im Raum stehen, Anteile an private Investoren zu verkaufen. Auch der Verband für Nord- und Mittelamerika CONACAF ist gegen Infantinos Pläne und inzwischen auch der asiatische Verband. Mein Kollege Andreas Bönisch hat darüber heute Morgen schon mit dem Fanforscher Harald Lange gesprochen. Er ist Professor am Institut für Sportwissenschaft der Uni Würzburg.
7: Für wie ernst halten Sie die UEFA-Drohung, eine Weltmeisterschaft zu boykottieren?
8: Die halte ich für sehr ernst. Es liegt ja ein Beschluss vor mit einem Text dazu und einem einstimmigen Abstimmungsergebnis. Und das alles ist innerhalb weniger Stunden, kann man ja fast sagen, orchestriert worden. Also das muss man für ernst nehmen. Die Drohung des WM-Boykotts, die steht jetzt im Raum und da kann auch niemand mehr zurück. Ein Zurück wäre jetzt ein massiver Gesichtsverlust.
7: Tja, das würde dann bedeuten, wenn die FIFA, wenn Infantino sich nicht bewegt, eine Fußball-WM 2030 ohne Spanien, bei der der amtierende Weltmeister ja sogar Co-Gastgeber ist. Auch England, Frankreich und Deutschland wären nicht mit dabei. Ist das wirklich realistisch?
8: Das ist realistisch, weil es ja jetzt eine Beschlusslage dazu gibt. Mhm. Es ist natürlich jetzt auch ein Stück weit ein Säbelrasseln. Man hat es ja daran gebunden, er möge mit diesem Vorschlag zurückrudern, dann macht man auch wieder mit. Also ein bisschen Spielraum ist noch da, ein bisschen Spielraum für einen möglichen Kompromiss. Also in diese Richtung kann man noch denken.
7: Was meinen Sie denn jetzt, wo die UEFA Nein sagt? Wir hören heute früh, dass auch die CONCACAF, das ist der Verband für Nord- und Mittelamerika, gegen diese Kommerzialisierungspläne der FIFA ist. Wird sich Infantino bewegen?
8: Er muss sich jetzt bewegen. Also allein, dass die Europäer drohen, nicht mitzumachen, entwertet so eine WM massiv. Also eine WM ohne Europäer, eine WM ohne Nord- und Mittelamerika, die ist im Grunde noch nicht mal halb so viel wert. Das ist dann B-Klassenfußball, wenn man so will. Und der lässt sich dann natürlich auch nicht so gut verkaufen und vermarkten. Deshalb muss Infantino schauen, entweder wie gelingt es, die UEFA zu spalten, dass er beispielsweise die kleineren Verbände in Europa direkt anspricht und ködert mit seinem Geld. Oder aber er muss tatsächlich zurückrudern, einen anderen Vorschlag machen, die UEFA mit ins Boot holen. Also jetzt ist Fußballdiplomatie gefragt.
7: Herr Lange, Sie sind ja Fanforscher und eine Fußballweltmeisterschaft, die lebt ja davon, dass die Stadien voll sind, dass im Gastgeberland eine WM-Euphorie entsteht. Sollte die FIFA ihre Pläne wirklich umsetzen, was könnte sich für die Fans ändern?
8: Ja, dann verzichtet man halt alle 4 Jahre auf die Weltmeisterschaft, was im Grunde für den wirklichen Fußballfan sehr, sehr bitter ist. Aber der Nationalmannschaftsfußballfan ist ja in Deutschland und in Europa schon extrem leid geprüft. Gerade die Fans hatten überaus große Vorbehalte mit der WM 2018 in Russland, mit der WM 2022 in Katar und jetzt sogar noch mit der WM aktuell in den USA. Da hatte man große Vorbehalte, man war unzufrieden, die Einschaltquoten gingen zurück. Die letzte WM war möglicherweise aus Fansicht die mit Abstand schlechteste WM. Mhm. So gesehen trifft diese Boykottdrohung auf eine Fankultur, die damit leben kann, die das gut findet.
7: Gerade in Deutschland, da sind ja viele Fußballfans strikt gegen diese Kommerzialisierung des Fußballs. Auch in anderen europäischen Ländern entstehen solche Bewegungen oder sind schon vorhanden. Was können denn die Fans tun, damit diese Pläne von Infantino, Anteile an der Fußballweltmeisterschaft an Investoren zu verkaufen, nicht umgesetzt werden? Haben die irgendein Druckmittel in der Hand?
8: Sie haben ein Druckmittel in der Hand, indem Sie selbst boykottieren. Das hat man ja bei der WM in Katar bemerkt. Da waren die Einschaltquoten zumindest in Deutschland halbiert. Und sowas macht natürlich Druck auf die Sponsoren, auf diejenigen, die diese WM finanzieren. Und Gleiches hätte man erwarten können, wenn diese Forderung Infantinos mit dem Verkauf der WM an Investoren, wenn die durchgekommen wäre oder durchkommen wird, dann werden Fans das ganze Ereignis boykottieren, werden abwandern in andere Sportarten. Und das haben die UEFA-Präsidenten, also die Präsidenten der 55 Mitgliedstaaten, natürlich auf dem Schirm und bemerkt. Und sie werden quasi indirekt von den Fans ihrer Nationalmannschaften getrieben, so schnell Einigkeit herzustellen und so schnell so eine Beschlusslage ans Licht zu bringen.
3: Sagt Harald Lange, Professor am Institut für Sportwissenschaft der Uni Würzburg.
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9: In dieser Sendung haben wir einen Schwerpunkt zum Arbeitsmarkt. Die Zahl der Arbeitslosen in Deutschland ist im Juli gestiegen und hat wieder die 3-Millionen-Marke überschritten. Dieser Trend zeigt sich auch im Südwesten. Nach aktuellen Daten lag die Arbeitslosenquote in Baden-Württemberg zwar unverändert bei 4,6%, in Rheinland-Pfalz stieg sie aber um 0,1 Punkte auf 5,7%.
10: Demnach waren im Juli in Baden-Württemberg gut 300.000 Menschen arbeitslos. In Rheinland-Pfalz waren es 130.000. Das sind für beide Länder zusammen fast 10.000 mehr als vor einem Jahr. Noch deutlicher ist der Anstieg im Vergleich zum vergangenen Monat, vor allem unter Jugendlichen und jungen Erwachsenen. Hier gab es ein Plus von etwa 10%. Allerdings ist dieser Sprung im Sommer üblich, erklären die Arbeitsagenturen. Junge Frauen und Männer würden sich vorübergehend arbeitslos melden, bevor sie etwa nach der Schule einen Job, eine Ausbildung oder ein Studium aufnehmen. Gleichzeitig gibt es weiterhin Chancen auf dem Ausbildungsmarkt. Zwar werden dieses Jahr weniger Ausbildungsplätze angeboten, trotzdem liegt ihre Zahl weiterhin deutlich höher als die Zahl der Bewerberinnen und Bewerber. Die Arbeitsagenturen ermutigen deswegen junge Menschen, sich noch um eine Ausbildung zu bemühen. Ausbildungsverträge könnten auch weiterhin geschlossen werden. Alexander Winkler, SWR Wirtschaftsredaktion.
9: Und bei der Lage der Azubis gehen wir nochmal ins Detail. Die Bundesagentur für Arbeit verzeichnet die geringste Zahl gemeldeter Ausbildungsstellen seit dem Jahr 2010. BA-Vorstand Daniel Terzenbach sagte, bis jetzt seien in diesem Berufsberatungsjahr 437.000 Ausbildungsstellen gemeldet worden, 7% weniger als im Vorjahr. Dem Angebot stünden 418.000 Bewerberinnen und Bewerber gegenüber, 4.000 mehr als im Vorjahr. Die Zahl der Interessenten ist niedriger als die Zahl der unbesetzten Stellen. Besonders viele Angebote gibt es den Angaben zufolge in Lebensmittelberufen, im Bau- und Verkaufssektor, in der Gastronomie sowie in vielen Handwerksberufen wie dem Metallbau. Und es gibt gute Nachrichten. Im Ausbildungsjahr 2025/26 sind die tarifvertraglichen Ausbildungsvergütungen in Deutschland im Schnitt um 3,9% gestiegen. Das Wirtschafts- und Sozialwissenschaftliche Institut der gewerkschaftsnahen Hans-Böckler-Stiftung teilt mit, es gebe nur noch sehr wenige Branchen, in denen Auszubildende im ersten Jahr laut Tarifvertrag weniger als 1.000 Euro im Monat bekommen. Die höchsten monatlichen Ausbildungsvergütungen mit Beträgen oberhalb von 1.200 Euro gibt es unter anderem in den Pflegeberufen im öffentlichen Dienst, in der Versicherungsbranche und im privaten Bankgewerbe. Mit dem neuen Schuljahr startet ein neues Recht für Eltern und Kinder. Es gibt dann einen gesetzlichen Anspruch auf Ganztagsbetreuung für Erstklässler, theoretisch ab morgen, mitten in der Ferienzeit. Aber gilt der Anspruch auch dann? SWR-Hauptstadtkorrespondent Chris Berdrow hat die Frage beantwortet.
11: Ja, der Anspruch gilt grundsätzlich auch in den Ferien, wobei die Länder sagen können, 4 Wochen im Jahr gibt es keine Ganztagsbetreuung. Diese 4 Wochen können aufgeteilt werden, zum Beispiel auf die Weihnachts- und die Sommerferien. Um die Betreuung auch während der Ferienzeiten sicherzustellen, haben die Länder die Möglichkeit, sich Partner zu suchen. Sportvereine, Musikschulen oder Anbieter von Ferienfreizeiten zum Beispiel. Diese Partner müssen aber bestimmte Voraussetzungen erfüllen.
9: Und gibt es eine Pflicht, die Ganztagsbetreuung in Anspruch zu nehmen? Auch zu dieser Frage nochmal SWR-Hauptstadtkorrespondent Chris Berdruh.
11: Nein, es gibt keine Pflicht. Eltern und Kinder können die Angebote nutzen, müssen es aber nicht. An sogenannten gebundenen Ganztagsschulen ist die Teilnahme aber verpflichtend in der Regel, weil der Ganztag dort zum pädagogischen Konzept gehört. Ob die Plätze etwas kosten, hängt davon ab, wo man wohnt. Länder und Kommunen regeln das sehr unterschiedlich. Kinder in München, Köln oder Berlin haben also denselben Rechtsanspruch. Manche Angebote sind kostenlos. Andere können, je nach Einkommen der Eltern, mehrere hundert Euro im Monat kosten.
9: Und der deutsche Aktienindex ist zum Mittag deutlich im Plus.
12: Mittlerweile ist das bisherige Rekordhoch von etwas über 25.900 Punkten sogar wieder in Sichtweite. Auf Wochensicht zeichnet sich damit ein deutliches Plus ab. Händler begründen das mit der Euphorie rund um das Thema künstliche Intelligenz. Gestern Abend nach Börsenschluss in den USA hat der Online-Versandhändler Amazon Investoren mit guten Geschäftszahlen überzeugt. Vor allem der zunehmende Einsatz von künstlicher Intelligenz kurbelt das Geschäft an. Zuvor schon hatte Microsoft gute Zahlen vorgelegt. Damit wurden Bedenken zerstreut, dass sich die milliardenschweren Investitionen in neue Rechenzentren und in die dafür nötige Infrastruktur nicht auszahlen könnten. Davon profitieren zu Wochenschluss auch deutsche Chipwerte wie Infineon oder Aixtron. Gute Geschäftszahlen bedeuten aber nicht automatisch auch steigende Kurse am Aktienmarkt. Hensoldt ist so ein Beispiel. Das ist ein Rüstungs- und Technologieunternehmen, das unter anderem Radarsysteme, Nachtsichtgeräte und Schutzsysteme für das Militär baut. Der Konzern profitiert davon, dass viele NATO-Staaten mehr Geld für die Verteidigung ausgeben. Die Auftragsbücher sind voll. Doch Hensoldt-Aktien werden verkauft. Claudia Wehle, ARD-Finanzredaktion, Frankfurt.
9: Und das waren die Wirtschaftsnachrichten um gleich 12.59 Uhr.
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3: Mit Christian Haug. Schwimmend und durchs Wasser wartend sind sie auf das spanische Territorium gekommen. Mehr als 40.000 Migranten innerhalb von 24 Stunden, die aus Marokko kamen und jetzt in der spanischen Exklave Ceuta sind. Was passiert mit ihnen? Wie reagiert die Europäische Union? Darum geht es hier gleich nach den Nachrichten. Und um die angebliche Entwaffnung der Terrororganisation Hamas, die US-Präsident Trump verkündet hat.
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3: Nachmittags schwül mit einer Mischung aus Sonne und Wolken. Ab und zu entstehen Schauer oder kräftige Gewitter lokal, kräftig mit Platzregen oder Hagel. Temperaturen zwischen 27 Grad in der Hohen Eifel und 35 Grad an der Tauber. Morgen vor allem in Baden-Württemberg noch Schauer oder Gewitter. Sonst oft trocken mit Sonne, 24 bis 31 Grad.
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13: Um 13 Uhr mit Sophia Flesch-Baldin. Innerhalb eines Tages sind nach spanischen Angaben rund 49.000 Migranten in die Exklave Ceuta gelangt. Sie seien von Marokko aus auf dem See- und Landweg in das Gebiet gekommen, teilte das Innenministerium in Madrid mit. Ceuta an der nordafrikanischen Küste ist immer wieder Ziel von Migranten, die von Marokko aus die EU erreichen wollen. Die Regierung in Madrid hat zur Unterstützung der Polizei das Militär geschickt. Die EU hat ebenfalls Unterstützung angeboten. In die zweite Exklave Melilla sind nach spanischen Angaben rund 400 Migranten gelangt. Außenminister Wadefuhl hat die von den USA verkündete Einigung auf die Entwaffnung der islamistischen Terrororganisation Hamas begrüßt. Das sei eine hoffnungsvolle Neuigkeit, schrieb er im Internet. Entscheidend sei jetzt, dass ein echter Fortschritt erzielt und die Hamas tatsächlich entwaffnet werde. Sie dürfe nie wieder zu einer Gefahr für Israel werden. US-Präsident Trump hatte verkündet, dass die Hamas ihre Waffen abgeben werde. Im Gegenzug würden israelische Streitkräfte aus dem Gazastreifen abziehen. Von der Hamas und Israel wurde das bisher allerdings nicht offiziell bestätigt. In Deutschland sind im Juli 3.007.000 Menschen arbeitslos gewesen, so viele wie seit 16 Jahren nicht. Die Quote stieg bundesweit auf 6,4%. Daniel Terzenbach vom Vorstand der Bundesagentur für Arbeit sieht als einen Grund die schwache Konjunktur. Die Entwicklung sei aber für die Sommerzeit erwartbar.
14: Arbeitslosigkeit und Unterbeschäftigung nehmen vor allem aus jahreszeitlichen Gründen im Juli spürbar zu. Die Sozialversicherungspflichtige Beschäftigung nimmt weiter ab. Die Arbeitskräftenachfrage befindet sich auf niedrigem Niveau in einer Seitwärtsbewegung.
13: Auch in Rheinland-Pfalz stieg die Zahl der Arbeitslosen an auf 130.000. Das entspricht einer Quote von 5,7%. In Baden-Württemberg sind 300.000 Menschen ohne Job. Die Quote liegt unverändert bei 4,6%. Der Widerstand gegen die Pläne von FIFA-Präsident Infantino nimmt zu. Nach übereinstimmenden Medienberichten ist ein enger Berater des Präsidenten zurückgetreten. Es handelt sich um den ehemaligen Präsidenten des US-Fußballverbands Cordeiro. Als ehemaliger Banker und lebenslanger Fußballfan könne er nicht tatenlos zusehen, wie die FIFA den Verkauf einer Beteiligung an der Weltmeisterschaft in Erwägung ziehe, wird er unter anderem von der Nachrichtenagentur AP zitiert. Am Morgen hatte sich die asiatische Fußballvereinigung AFC den Bedenken der europäischen UEFA sowie des nord- und zentralamerikanischen CONCACAF gegen die FIFA-Pläne angeschlossen. In Baden-Württemberg haben 48 Gemeinden keine Gaststätte mehr. Das geht aus einer Stellungnahme des Wirtschaftsministeriums auf einer SPD-Anfrage hervor. Demnach hält der Branchenverband DEHOGA 138 Kommunen im Land für gastronomisch unterversorgt. Dort kommt auf 1.000 Einwohner nicht ein Betrieb. Das Ministerium erklärte nun, die Förderung der Gastronomie sei besonders im ländlichen Raum ein wichtiger Teil der Strukturentwicklung. Es gebe deshalb gezielte Förderprogramme, um das Wirtshaussterben einzudämmen. Der Waldbrand in den Chiemgauer Alpen hat sich in der Nacht nicht nennenswert ausgebreitet. Einsatzleiter Grundner sprach von einer erfreulichen Entwicklung. Die Lage bleibe aber anspruchsvoll. Nach wie vor gilt der Katastrophenfall. An der Lackenbergwand im Landkreis Traunstein kämpfen rund 300 Einsatzkräfte dagegen an, dass das Feuer wieder aufflammt. Kleinere Glut- und Brandstellen wurden in der Nacht und am Morgen schnell gelöscht. Inzwischen sind auch drei Hubschrauber aus Österreich und zwei der bayerischen Polizei im Einsatz. SWR Nachrichten, Redaktion Stefan Bosch und Peter Mühlfeit. Das Wetter in Baden-Württemberg und Rheinland-Pfalz. Eine Südwestströmung bringt heiße und schwüle Luft. Die Vorhersage: am Nachmittag schwül, ab und zu Schauer oder kräftige Gewitter, lokal kräftig mit Platzregen oder Hagel. In vielen Regionen bleibt es trocken, bei 27 Grad in der Eifel und bis 35 Grad an Tauber und Main. Teils weht stark böiger Westwind. In der Nacht gibt es örtlich weitere Schauer oder starke Gewitter, die Tiefstwerte dann zwischen 20 und 14 Grad. Die weiteren Aussichten: morgen vor allem in Baden-Württemberg Schauer oder Gewitter, sonst trocken mit Sonne. Maximal 31 Grad, am Sonntag meist freundlich und zum Wochenbeginn wieder heiß, später gewittrig. 13.05 Uhr.
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3: Mit Christian Haug. Guten Tag. Und das sind drei unserer Themen bis 13:30. Lage außer Kontrolle. Wir berichten über die Situation in der spanischen Exklave Ceuta und fragen unseren Brüssel-Korrespondenten, wie die EU darauf reagiert. Zu schön, um wahr zu sein, über die von US-Präsident Trump verkündete Einigung zwischen Israel und der Hamas sprechen wir mit unserem Nahost-Korrespondenten. Und die Expertin aus unserer Wirtschaftsredaktion erklärt, wie stark sich der niedrige Wasserstand in den Flüssen inzwischen auch schon im Südwesten auswirkt. An klaren Tagen, da kann man von der marokkanischen Seite aus die Küste des europäischen Festlands sehen, gut 21 Kilometer entfernt auf der anderen Seite der Straße von Gibraltar. Und der Weg nach Europa, das hoffen viele Migranten und Flüchtlinge, der könnte über Ceuta führen. Über die spanische Exklave auf einer Landzunge auf der marokkanischen Seite haben das schon immer viele versucht. Aber der Andrang, den Ceuta gerade erlebt, ist so groß wie noch nie. Innerhalb von 24 Stunden sollen rund 49.000 Migranten in die spanische Exklave gekommen sein. Die meisten sind einfach am Grenzzaun vorbei durchs Meer geschwommen. Mindestens 18 sind wohl dabei ertrunken. Zur aktuellen Lage unser Marokko-Korrespondent Stefan Ehlert.
15: Nicht nur in Spaniens Exklave Ceuta, auch in den Orten drumherum sind die Zustände derzeit alles andere als normal. Die Agentur AFP zeigt Bilder von Menschenmengen, die sich in der Nacht unter den Augen marokkanischer Gendarme in Fnideq, nicht weit von Ceuta entfernt, versammeln. Sie habe es nicht bis auf europäischen Boden geschafft, sagt die 40-jährige Fatima Zahra aus dem 75 Kilometer entfernten Tanger.
16: Als ich morgens aufwachte, hörte ich mehrere junge Leute, Jungen und Mädchen sagen, dass die Grenze nach Ceuta um 22 Uhr geöffnet worden sei. Wir arbeiten hier unter schlechten Bedingungen, niemand gewährt uns unsere Rechte, also haben wir uns gesagt, versuchen auch wir unser Glück und sind hierher gekommen. Über soziale Medien haben sich Bilder verbreitet von Hunderten, wenn nicht Tausenden, zumeist jungen Menschen, die schwimmend und zu Fuß die Grenzanlagen von Ceuta überwinden. Dazu haben sich offenbar auch allerlei Falschinformationen verbreitet über eine mutmaßliche generelle Grenzöffnung. Wir verstehen nicht, was hier wirklich vor sich geht. Niemand versteht es wirklich. Die meisten waren gerade bei der Arbeit, als sie plötzlich hörten, dass die Grenze offen sei und dass junge Leute eingereist seien. Und schon waren alle hier. Bis zu 4 Stunden kann es dauern, Ceuta von der marokkanischen Küste aus schwimmend zu erreichen. Dabei sind nach Medienberichten in den vergangenen Tagen mindestens 18 Menschen ums Leben gekommen. Zudem ist die Lage in Ceuta selbst unhaltbar. Die Nacht verbrachten viele der Migranten im Freien und es ist unklar, wo sie etwas essen oder auch nur Sanitäranlagen finden können. Trotzdem gibt es Berichte, wonach weiterhin vorwiegend junge Marokkaner versuchen, nach Ceuta zu gelangen und dabei auch die inzwischen aufgebauten Polizeisperren zu umgehen versuchen. Dabei soll es auch zu Steinwürfen auf die Beamten gekommen sein. Von Spaniens Ministerpräsident Sanchez und seinem Innenminister Grande Marlaska werden bei ihrem Besuch am Mittag in Ceuta Antworten erwartet auf die Frage, wie der Andrang zu stoppen und die Neuankömmlinge wieder aus Ceuta herauszuführen sind. Spanien hat zusätzliche Soldaten und Polizisten mobilisiert, um den Grenzübertritt zu erschweren. Marokko kooperiert, auch wenn sich hier noch kein Minister öffentlich zu Wort gemeldet hat. Nach Angaben der marokkanischen Botschafterin in Madrid, Karima Benyaisha, ist der Run auf Ceuta nicht in Marokkos Interesse. Die Menschen müssten zurückkehren. Je höher die Hürden, deutet der 32-jährige Marokkaner Abdel Hakim in Fnidek an, desto eher ließen die Leute davon ab, auf dem Weg auf europäischen Boden in Ceuta ihr Leben zu riskieren. Ich wusste nichts von all dem. Heute Morgen habe ich davon erfahren und bin hierher gekommen. Ich habe die Hölle erlebt. Als wir ankamen, sagte man uns, wir sollten den Weg übers Meer nehmen. Und dann war ich plötzlich unter Wasser. Ich drohte zu ertrinken. Und ich sah 2 junge Männer vor meinen Augen sterben. Da habe ich einen Rückzieher gemacht. Mir wurde bewusst, dass auch ich 2 Kinder habe und mein Leben nicht aufs Spiel setzen kann. Der gestrige Massenandrang in Ceuta fiel auf den 27. Jahrestag der Thronbesteigung Mohammeds des VI., ein Feiertag. Der Monarch beging die Feierlichkeiten des Thronfests in einem Ort nicht weit von Ceuta entfernt. Doch die dortige Krise spielte in seiner Ansprache keine Rolle.
3: Zur aktuellen Lage in Ceuta war das unser Marokko-Korrespondent Stefan Edert. 49.000 Fälle von, um es im Amtsdeutsch zu sagen, irregulären Grenzübertritten in 24 Stunden. In der Europäischen Union löst das ziemliche Unruhe aus. Italiens Regierungschefin Giorgia Meloni fordert schon, Spanien aus dem Schengen-Raum auszuschließen. Ihre Regierung sei dabei, die zuständigen Stellen zusammenzubringen. Über die Reaktionen in der Europäischen Union spreche ich jetzt mit unserem Brüssel-Korrespondenten Andreas Meyer-Feist. Herr Meyer-Feist, gibt es denn schon eine offizielle Reaktion der EU-Kommission auf die aktuelle Entwicklung?
17: Ja, die gibt es. Die EU will Spanien unterstützen, will dem Land helfen und die europäische Grenzschutzagentur Frontex soll mit mehr Personal und Ausrüstung dafür sorgen, dass die Kontrolle an diesen überlasteten Abschnitten der Grenze wiederhergestellt wird. Und Brüssel hat direkten Kontakt zu den marokkanischen Behörden aufgenommen, denn man darf nicht vergessen, Marokko bekommt von der EU für den Zeitraum 21 bis 2027 ein enorm stark ausgestattetes Finanzpaket von insgesamt 500 Millionen Euro speziell für die Migrationssteuerung und die Grenzsicherung. Da gibt es also Verpflichtungen. Warum funktionierte das hier nicht? Das ist eine Frage, die an die marokkanischen Behörden gestellt wird. Und man darf nicht vergessen, die Lage sorgt ja inzwischen auch für Spannungen innerhalb der EU-Mitgliedstaaten.
3: Genau, ich habe es gerade schon angedeutet, die italienische Regierungschefin Meloni fordert, Spanien aus dem Schengen-Raum auszuschließen und sagt, sie spreche schon mit den zuständigen Stellen. Wie ist das einzuschätzen?
17: Also rechtlich kann man ganz klar sagen, das hat keine Substanz, denn Italien kann Spanien nicht eigenmächtig aus dem Schengen-Raum ausschließen. Das EU-Recht hat keinen Mechanismus für sozusagen einen erzwungenen Ausschluss eines Mitgliedstaates. Weder die EU-Verträge noch das Schengen-Abkommen. Nirgends gibt es eine Klausel, wo es möglich ist, ein Land aus dieser grenzfreien Zone zu werfen. Also jede Änderung am Schengen-Raum braucht die Einstimmigkeit aller Mitgliedstaaten. Spanien müsste also dem eigenen Ausschluss selbst zustimmen und das ist ja wohl nicht zu erwarten.
3: Also aus dem Schengen-Raum ausgeschlossen wird Spanien nicht, aber was erwartet man denn in Brüssel von der Regierung in Madrid, beziehungsweise wie könnte die EU ihr dabei helfen, die Lage unter Kontrolle zu bringen?
17: Ja, das Problem ist natürlich, dass Spanien verpflichtet ist, dort etwas zu tun, also die Ankömmlinge zu registrieren. Und wenn das nicht möglich ist, also wenn dort solche chaotischen Verhältnisse herrschen, dann ist ein koordiniertes Vorgehen der EU nach Artikel 29 des Grenzkodex denkbar. Das ist eine interessante Sache, die jetzt hier auch in Brüssel diskutiert wird, wenn also in Ceuta anhaltende Mängel festgestellt werden, die den Schengen-Raum gefährden, können die EU-Regierungen, kann der Rat der EU auf Vorschlag der Kommission Kontrollen empfehlen. Und zwar auch Kontrollen, die über das hinausgehen, was wir jetzt schon im Schengen-Raum haben. Und eben das ist auch kein Ausschluss, sondern ein kollektiver Schutzmechanismus, je nachdem, wie sich die Lage weiterentwickelt.
3: Erst im Juni ist ja das gemeinsame europäische Asylsystem in Kraft getreten. Kann man sagen, das ist jetzt der erste Härtetest für diese neuen Regeln?
17: Ja, ganz klar, denn dieser Asylpakt setzt ja sehr stark auf Partnerschaften mit Drittstaaten. Und Spanien und Marokko haben ja jetzt erst in den letzten Stunden wieder gesagt, dass Rückführungen beschleunigt werden, dass Grenzkontrollen verstärkt werden. Aber es ist eben auch so, wenn es Gerüchte gibt über offene Grenzen oder dass die Grenze im Moment nicht gut geschützt wird, dann kommt es eben auf marokkanischer Seite regelmäßig, das muss man auch sehen, zu diesen ja groß angelegten Anstürmen. Und das ist eben ein großes Problem, obwohl eben auch dieser Asylpakt schnellere Rückführungen und einen lückenlosen Grenzschutz anstrebt, kollidiert eben diese rechtliche Theorie derzeit sehr stark mit der Realität vor Ort.
3: Informationen und Einschätzungen waren das von Andreas Meyer-Feist aus Brüssel. Frieden im Gazastreifen. Die Hamas gibt ihre Waffen ab. Die israelische Armee zieht sich zurück und die Palästinenser bekommen endlich eine Perspektive. Es klingt fast zu schön, um wahr zu sein. Und da liegt das Problem. Die Ankündigung kommt von dem Mann, der seit 5 Monaten einen Krieg führt, von dem er nach 3 Tagen behauptet hatte, er habe ihn gewonnen. Aber eins nach dem anderen. Nach Mitternacht unserer Zeit kamen die ersten Eilmeldungen. Donald Trump hatte auf seiner eigenen Plattform Truth Social geschrieben, Zitat, heute hat der Friedensrat eine historische Vereinbarung zur vollständigen Entwaffnung der Hamas und aller anderen bewaffneten Gruppen in Gaza erzielt. Und weiter, das ist ein monumentaler Schritt hin zu dauerhaftem Frieden und Sicherheit. Zitat Ende. Über die mögliche Entwaffnung der Hamas spreche ich jetzt mit Jan-Christoph Kitzler im ARD-Studio Tel Aviv. Herr Kitzler, was US-Präsident Trump da verkündet hat, klingt ja erstmal gut, aber schauen wir es uns mal im Detail an. Schon Entwaffnung scheint die Hamas ja etwas anders zu definieren als Trump, oder?
18: Ja, da geht es um viele Detailfragen. Das eine ist die Frage, welche Waffen sind überhaupt gemeint? Es geht um schwere Waffen natürlich, es geht aber auch um Sturmgewehre, zum Beispiel das berühmte Kalaschnikow-Gewehr, was im Gazastreifen verbreitet ist. Es geht aber auch um, in Anführungsstrichen, private, kleinere Waffen. Der Gazastreifen ist voller Waffen und das alles zu entwaffnen, das wird eine große Aufgabe. Und man muss auch dazu wissen, es geht nicht nur um die Hamas, es geht auch um andere militante Gruppen, es geht um bewaffnete Clans, auch die haben Waffen zu ihrer Verfügung. Und wenn das Ziel Israels, das erklärt Ziel Israels, nämlich den Gazastreifen zu demilitarisieren, erreicht werden soll, und zwar vollständig, dann ist das eine ziemliche Herkulesaufgabe und das könnte natürlich das ganze Projekt auch noch in Gefahr bringen.
3: Und aus Hamas-Kreisen hieß es ja, man wolle die Waffen unter die Aufsicht der palästinensischen Übergangsverwaltung stellen, aber das ist ja nicht dasselbe wie abgeben und physisch aus dem Gazastreifen entfernen, oder?
18: Auch das ist eine ungeklärte Frage, über die noch verhandelt werden muss. Die Hamas besteht darauf, dass Israel mit der Entwaffnung nichts zu tun hat, dass die Waffen in der Hand palästinensischer Organisationen bleiben. Und da ist in der Tat dieses Komitee, das palästinensische Komitee, was die Übergangsregierung darstellen soll, gefragt. Das soll die Waffen tatsächlich dann in Empfang nehmen und lagern. Es ist auch eine internationale Stabilisierungstruppe im Einsatz, die das Ganze mit organisieren soll. Diese beiden Player, nämlich das palästinensische Komitee und die Stabilisierungstruppe, die sind noch gar nicht im Gazastreifen, wurden bisher nicht reingelassen. Auch das muss erst aufgebaut werden. Auch das könnte die Sache noch verzögern. Es sollen jetzt immerhin die nächsten 2 Wochen genutzt werden, um die Einzelheiten, dieses Schritt für Schritt Vorgehen tatsächlich dann zu vereinbaren und dann möglichst zu konkreten Schritten und Vereinbarungen zu kommen, die dann natürlich auch mit einschließen müssten, dass Israels Truppen sich irgendwann aus dem Gazastreifen zurückziehen. Israel kontrolliert ja fast 70% des Gebiets.
3: Genau, die Hamas fordert jetzt ja, dass die israelische Armee sich zuerst zurückzieht, bevor sie die Waffen abgibt. Für wie wahrscheinlich halten Sie es, dass sich die israelische Regierung darauf einlässt?
18: Es gibt da 2 Punkte. Der eine ist tatsächlich das, was israelische Regierungsvertreter immer wieder sagen. Man will nicht, dass der Gazastreifen eine Bedrohung für Israel darstellt. Deswegen besteht man darauf, dass die Entwaffnung vollständig zunächst passiert, bevor sich israelische Truppen zurückziehen. Das andere Thema ist ein innenpolitisches. Hier in Israel, da läuft der Wahlkampf. Am 27. Oktober wird ein neues Parlament gewählt. Und Benjamin Netanyahu, der Premierminister, der muss sich als der starke Mann präsentieren. Und da ist jeder Rückzug im Gazastreifen ein Zeichen der Schwäche. Das wird die Opposition dann nutzen, um ihn bei der Wahl zu schlagen. Auch deshalb glaube ich, dass es zumindest in den nächsten 3 Monaten keinen großen Truppenrückzug geben wird, dass wahrscheinlich tatsächlich, wenn überhaupt, nur symbolische Schritte möglich werden. Aber der Plan ist auch relativ großzügig ausgelegt. Es heißt dort, dass die Entwaffnung der Hamas und anderer Gruppen im Gazastreifen 200 bis 350 Tage dauern könnte. Also der zeitliche Horizont ist ein eher weiter.
3: Und Sie hatten vorhin schon angesprochen, da sind ja auch noch andere Gruppen aktiv. Die Terrororganisation Islamischer Dschihad, die hat jetzt schon die Einigung ganz zurückgewiesen. Kann die das möglicherweise insgesamt noch gefährden?
18: Das könnte auf jeden Fall dann ein Argument sein für Israel, den Truppenrückzug weiter zu verzögern. Das ist ein Problem natürlich, wer auf diese Gruppen tatsächlich Zugriff hat. Die Hamas, die wird unter Druck gesetzt und das kommt hier immer auf Druck an, auf beide Seiten. Die Hamas wird unter Druck gesetzt von den Verhandlungspartnern der arabischen Länder, also vor allem Katar, Ägypten und der Türkei. Die können auf die Hamas einwirken. Wie sehr der Einfluss dann auf andere bewaffnete Gruppen im Gazastreifen wie den palästinensischen Dschihad tatsächlich dann ist, das muss man dann sehen, ob die sich daran beteiligen. Immerhin kann man sagen, ist es gelungen, zum Beispiel den Dschihad tatsächlich einzubinden in den Geiseldeal, also bei der Freilassung der Geiseln zu beteiligen. Da hat das schon mal geklappt und das könnte natürlich auch hier klappen, wobei die Entwaffnung dann natürlich ein sehr, sehr heikles Thema ist.
3: Und Druck auf Israel könnte ja nur US-Präsident Trump wahrscheinlich ausüben. Netanyahu war ja gerade am Dienstag bei Trump. Danach hieß es waren gute Gespräche. Inwieweit kann man davon ausgehen, dass durch den Druck aus Washington Netanyahu da im Boot ist?
18: Es ist ganz interessant, wie tatsächlich jetzt im Nachgang der Gespräche in Washington über das Thema Gazastreifen geredet wird. Da heißt es von Seiten der USA aus dem Weißen Haus, natürlich sei das Thema Gaza da angesprochen worden. Benjamin Netanyahu, der Premierminister von dort, heißt es aus seinem Umfeld, das sei gar nicht Thema gewesen. Da stellt man sich sozusagen ein bisschen doof. Das zeigt auch natürlich, wie heikel das Thema für die israelische Regierung, für Benjamin Netanyahu selber ist. Klar ist, der Druck, der kann nur aus den USA kommen. Und es gibt jetzt auch schon Aussagen von Donald Trump, der sagt, er würde sehr enttäuscht sein, wenn Israel sich nicht auf dieses Abkommen jetzt einlässt und seine Verpflichtungen auch erfüllt. Das ist ein Zeichen, dass der Druck dort ausgeübt wird. Die USA, die haben einen Hebel, Druck auf Israel auszuüben. Aber ob der denn sozusagen dann auch wirkt, das ist nochmal ein ganz anderes Thema. Denn wie gesagt, Israel ist im Wahlkampf.
3: Informationen zur möglicherweise bevorstehenden Entwaffnung der Hamas waren das von Jan-Christoph Kitzler. 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Die Fußballwelt ist in Aufruhr. Die Pläne der FIFA für den Einstieg privater Investoren bei der WM stoßen bei vielen Mitgliedstaaten auf massiven Widerstand. Der umstrittene FIFA-Chef und Trump-Freund Gianni Infantino hat möglicherweise den Bogen überspannt. Der Europäische Verband UEFA will jetzt sogar künftige Weltmeisterschaften boykottieren. Martin Thiel aus der SWR Sportredaktion. Jetzt gab es heute früh eine Reaktion auf den Gegenwind zu den Investitorenplänen der FIFA. Zeigt sich der Weltverband jetzt einsichtig?
19: Nein, überhaupt nicht. Man fühlt sich mehr oder weniger falsch verstanden. In einer Mitteilung heißt es, der Weltverband nehme die öffentlich geäußerten Rückmeldungen und Bedenken zur Kenntnis und respektiere diese. Aber zugleich bekräftigt die FIFA ihr Bekenntnis zu einem offenen und demokratischen Konsultationsprozess über die Investitionspläne. Das heißt, man hält an den Plänen fest ungeachtet der Boykottandrohung der UEFA. Der Europäische Fußballverband will ja an keiner Weltmeisterschaft von Männern und Frauen mehr teilnehmen, sollte Infantino an den Investorenplänen festhalten. Ja, und nach Angaben des Weltverbandes sei der geplante Konsultationsprozess, der jetzt durchlaufen wird, durch fehlerhafte Medienberichte gestört worden.
3: Die FIFA schiebt den schwarzen Peter also den Medien zu und will weiter mit seinen Mitgliedsverbänden über den Teilverkauf von WM-Rechten beraten. Heißt das, der Machtkampf geht weiter?
19: Ja, da ist noch ordentlich Feuer drin. Aber jetzt hat sich auch der asiatische Fußballverband AFC gegen die Pläne von Infantino gestellt. Und das verändert einiges. Denn neben der UEFA lehnt ja auch bereits der für Nord- und Mittelamerika sowie die Karibik zuständige Kontinentalverband CONCACAF die Investorenpläne geschlossen ab. Dazu gehören die jetzigen Gastgeber der Weltmeisterschaft USA, Kanada und Mexiko. Und das heißt, wenn sich jetzt die Europäer, Nord- und Mittelamerikaner und die Asiaten gegen die Investorenpläne stellen, dann wäre das mehr als die Hälfte der 211 FIFA-Mitgliedstaaten. Das heißt, FIFA-Boss Gianni Infantino hätte keine Mehrheit mehr für seine Investorenpläne. Infantino hatte ja die Mitgliedstaaten mit viel Geld gelockt. Bis zum 19. September sollten sie den Plänen zustimmen. Jetzt sieht es so aus, als ob Infantino keine Mehrheit findet und sein Vorhaben gescheitert ist. Und was die Medienschelte angeht, da muss sich Infantino an die eigene Nase fassen, denn er hatte nicht mal das FIFA-Council, das höchste Gremium, über die Investorenpläne informiert. Das sich jetzt viele übergangen fühlen, muss ihn dann nicht wundern.
3: Zur offenen Konfrontation zwischen dem Weltfußballverband FIFA und dem europäischen Dachverband UEFA waren das Informationen von Martin Thiel aus der SWR Sportredaktion. Und wir kommen zur Wirtschaft. Die Zahl der Arbeitslosen hat in Deutschland im Juli die 3-Millionen-Marke überschritten. Im Vergleich zum Monat davor, also zum Juni, waren 71.000 Menschen mehr arbeitslos gemeldet. Die genaue Zahl, die liegt jetzt bei 3.007.000. Im Sommer, da steigt die Arbeitslosenzahl auch sonst in der Regel, weil viele Branchen eine Sommerpause einlegen und dann weniger Beschäftigte brauchen. Aber inzwischen macht sich auch die schwache Konjunktur bemerkbar. Einzelheiten von unserer Korrespondentin Birgit Habrath von der Pressekonferenz der Bundesagentur für Arbeit in Nürnberg.
20: Auch wenn sich laut Umfragen in den Firmen etwas bessere Stimmung breit macht und die Wirtschaft im zweiten Quartal sogar leicht gewachsen ist, am Arbeitsmarkt kommt das noch nicht an. Die Zahl der Menschen ohne Job liegt wie im Winter wieder über 3 Millionen, bedauert Daniel Terzenbach vom Vorstand der Nürnberger Behörde.
21: Der Arbeitsmarkt ist immer zeitversetzt zur wirtschaftlichen Entwicklung und deswegen würde es, wenn es tatsächlich zu einem Beschäftigungsaufbau kommen sollte, würde es etwas dauern. Man muss es differenzieren nach der Industrie, die die schwerste Transformationsphase seit der Nachkriegsgeschichte durchmacht. Und da sehen wir weiterhin Stellenabbau, jeden Monat rund 15.000, während wir in den Bereichen Gesundheit, in der Erziehung, in der Verwaltung auch noch Plus sehen.
20: Doch dieses Plus kann nicht ausgleichen, was in anderen Branchen abgebaut wird. Nun herrscht im Juli meist Sommerflaute auf dem Arbeitsmarkt. Die Firmen stellen oft nach den Ferien erst wieder ein. Viele Jugendliche finden nach der Ausbildung nicht gleich einen Job. In diesem Jahr jedoch fällt die Flaute stärker aus. Konkret kommt die Statistik der Bundesagentur für Arbeit auf 3.007.000 Menschen ohne Job. Ein Plus zum Vormonat von 71.000. Die Arbeitslosenquote steigt auf 6,4%. Bei der Nachfrage nach neuem Personal ist trotz des teilweise Fachkräftemangels noch ziemlich viel Luft nach oben.
21: Die Unternehmen haben im Juli rund 135.000 Stellen bei uns neu gemeldet und das ist relativ wenig für diesen Monat. Angesichts der geringen Nachfrage ist es für Arbeitslose derzeit schwer, am Arbeitsmarkt Fuß zu fassen. Das zeigen alle Qualifikationsgruppen, das gilt für alle Alter oder auch Qualifikationen.
20: Auf die kommt es künftig an. Darum ist der Bundesagentur für Arbeit der Ausbildungsmarkt wichtig. Auch da macht sich die Krise bemerkbar. Die Firmen bieten weniger Plätze an, konkret 7% weniger als im Vorjahr. Viele Jugendliche wiederum wollen nach der Schule erst einmal Geld verdienen, statt 3 Jahre lang einen Beruf zu erlernen. Für BA-Vorstand Terzenbach eine falsche Entscheidung.
21: Die Arbeitslosenquote für Menschen ohne Berufsabschluss liegt über 20%. Sie ist damit mehr als 5-mal so hoch wie bei Personen mit einer abgeschlossenen Berufsausbildung. Deshalb kann ich jungen Menschen nur immer wieder ermutigen, einen Berufsabschluss zu machen und nicht unmittelbar direkt eine ungelernte Beschäftigung aufzunehmen. Ausbildung ist die beste Arbeitslosenversicherung.
20: Was noch auffällt in der Statistik, die Kurzarbeit wird trotz Krise von den Firmen weniger in Anspruch genommen. Die Bundesagentur kommt für Mai auf 126.000 Beschäftigte. Das weniger muss nicht heißen, dass die Firmen die Maßnahmen nun weniger brauchen. Es kann auch sein, dass sie die Hoffnung auf eine bessere Geschäftslage aufgegeben haben und gleich kündigen. Und mit was rechnet die Bundesagentur? Wird sie in diesem Jahr irgendwann die Zahl von 4 Millionen Arbeitslosen verkünden müssen?
14: Nein, wir glauben nicht, dass wir in eine deutliche höhere Zahl kämen als maximal im Durchschnitt bei 3 Millionen. Ich schätze sogar etwas darunter.
20: Wenn die Stimmung hält, was sie verspricht, einen leichten Aufschwung.
3: Informationen zu den aktuellen Zahlen der Bundesagentur für Arbeit in Nürnberg waren das von Birgit Habrath. Heute Morgen war es soweit. Der Pegel des Rheins an der Messstelle in Kaub bei Koblenz hat den Tiefststand von 2018 erreicht. 25 Zentimeter wurden gemessen. Für Montag wird mit 24 Zentimetern gerechnet. Das bedeutet, die Fahrrinne für die Binnenschiffer ist mittlerweile unter 1,40 Meter gesunken. Auch für Niedrigwasserschiffe wird die Durchfahrt damit immer schwieriger. Petra Thiele aus unserer Wirtschaftsredaktion. Das Niedrigwasser hat auch Auswirkungen auf den Betrieb von Kraftwerken und damit auf unsere Stromversorgung. Wie sicher ist die?
0: Nun, die Stromversorgung ist gesichert. Das hat mir eine Sprecherin der NBW erklärt. Es gibt keine Probleme mit der Kühlung der Kraftwerke in Deutschland. In Frankreich und Rumänien sind ja bereits Reaktoren von Atomkraftwerken stillgelegt worden, weil zu wenig Wasser in den Flüssen zur Kühlung war. Wir haben in Deutschland keine Atomkraftwerke mehr. Bei uns, etwa beim Kohlekraftwerk in Karlsruhe, läuft die Kühlung aber auch nicht mehr durch Flusswasser, sondern durch Umlaufkühlung. Also das Wasser bleibt im Kraftwerk und wird permanent runtergekühlt. Dadurch produzieren die Kraftwerke weniger Strom. Das reicht aber, um die Netze stabil zu halten.
3: Die BASF in Ludwigshafen bekommt zum Beispiel sehr viele Rohstoffe per Schiff über den Rhein. Sie hat zwar eine Niedrigwasserflotte, aber wie lange kann die jetzt noch fahren?
0: Nur für die BASF fahren nicht mehr alle Schiffe. Der Chemiekonzern nennt keine Zahlen. Man ist dort aber schon sehr besorgt wegen des Niedrigwassers. Es läuft ein Lkw- und Schienenersatzverkehr. Bei den Schiffen, die noch unterwegs sind, da liegt die Entscheidung jetzt beim Kapitän, ob eine Fahrt noch gefahrlos möglich ist. Zu Lieferengpässen, da sagte mir eine BASF-Sprecherin, es wird enger. Nähere Angaben möchte man aber nicht machen, auch nicht zu zusätzlichen Kosten.
3: Aber die Transportkosten sind seit Beginn des Niedrigwassers ja wohl schon erheblich gestiegen. Wer zahlt denn da am Ende drauf?
0: Nun, die Binnenschiffer selbst bekommen, auch wenn sie mit deutlich weniger Ladung unterwegs sind, meist komplett ihr Geld. Die Kunden müssen aber Zuschläge zahlen, weil die Transportunternehmen mehr Schiffe benötigen. Oder auch für Lkw und Bahntransporte jetzt extra zahlen. Das Transportunternehmen Contago nutzt derzeit Landbrücken. Also per Lkw werden Container zu nördlichen Rheinhäfen nach Rheinhäfen gefahren, etwa nach Duisburg oder Emmerich und von dort aus zu den Seehäfen und auch umgekehrt. Der Aufwand, der ist natürlich enorm. Insgesamt könnte der Schaden wie beim historischen Niedrigwasser vor 8 Jahren wieder bei 2,5 Milliarden Euro liegen. Nun gibt es aber in dem Fall auch eine gute Nachricht. Die Industrieproduktion bei uns ist momentan nicht besonders hoch. Deshalb kann das Niedrigwasser des Rheins momentan der Wirtschaft gar nicht so wehtun, meinen Konjunkturexperten. Am Ende sind wir aber alle vom Niedrigwasser betroffen und zahlen mehr. Erhöhte Produktionskosten landen beim Verbraucher.
3: Der niedrige Wasserstand der Flüsse, auch bei uns hier im Südwesten, der wirkt sich auch auf die Wirtschaft aus, über die Binnenschifffahrt und die Kraftwerke bis hin zu Preisen. Für die Kundeninformationen waren das von Petra Thiele aus der SWR Wirtschaftsredaktion.
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13: Um 13.30 Uhr mit Sophia Flesch-Baldin. Eine Entwaffnung im Gazastreifen wird es nach Angaben der Terrorgruppe Islamischer Dschihad nicht geben. Sie ist mit der Hamas verbündet. Nach US-Angaben hat die Hamas zugestimmt, dass beide Gruppen ihre Waffen abgeben. Was man bisher weiß, fasst Israel-Korrespondent Jan-Christoph Kitzler zusammen.
1: Noch immer sind viele Einzelheiten unklar, noch immer gibt es keine offizielle Stellungnahme von Seiten der israelischen Regierung oder eine Erklärung der Hamas. Optimistisch klingen vor allem die Ankündigungen von US-Präsident Donald Trump und von Nikolai Mladenow, dem Vorsitzenden des Friedensrats, der in den letzten Monaten die Verhandlungen geleitet hatte. Eine grundsätzliche Einigung, den Gazastreifen zu entwaffnen, sei erzielt, heißt es. Die kommenden 2 Wochen sollen genutzt werden, um den Zeitplan für die nächsten Schritte zu vereinbaren. Bis zur vollständigen Entwaffnung könnten 200 bis 350 Tage vergehen. Es geht auch um den Rückzug der israelischen Truppen aus dem Gazastreifen. Israel besteht auf einer Demilitarisierung des Gebiets vor einem Abzug der Truppen.
13: Innerhalb eines Tages sind nach spanischen Angaben rund 49.000 Migranten in die Exklave Ceuta gelangt. Sie seien von Marokko aus auf dem See- und Landweg in das Gebiet gekommen, teilte das Innenministerium in Madrid mit. Ceuta an der nordafrikanischen Küste ist immer wieder Ziel von Migranten, die von Marokko aus die EU erreichen wollen. Die Regierung in Madrid hat zur Unterstützung der Polizei das Militär geschickt. Die EU hat ebenfalls Unterstützung angeboten. In die zweite Exklave Melilla sind nach spanischen Angaben rund 400 Migranten gelangt. Die Zahl der Arbeitslosen in Deutschland liegt zum ersten Mal seit 16 Jahren wieder bei über 3 Millionen. Nach Angaben der Bundesagentur für Arbeit lag die Quote bei 6,4%. Das sind genau 3.007.000 Menschen ohne Job. Ein Anstieg ist zu dieser Jahreszeit üblich. Viele junge Menschen werden nach dem Ende ihrer Ausbildung vorübergehend arbeitslos. Arbeitsverhältnisse laufen zum Quartalsende aus und Betriebe verschieben Einstellungen bis nach den Ferien. In der Debatte über den Verkauf von Teilen der Fußball-Weltmeisterschaften an Investoren wächst der Druck auf den Chef des Weltfußballverbands FIFA, Infantino. Jetzt trat einer seiner engsten Berater zurück. Der frühere Präsident des US-Fußballverbands Cordero sagte, er könne die Pläne nicht mittragen. Auch immer mehr Verbände sind gegen die Infantino-Pläne. Martin Thiel berichtet.
19: Nach Europa

0: Das Ministerium erklärte nun, die Förderung der Gastronomie sei besonders im ländlichen Raum ein wichtiger Teil der Strukturentwicklung. Es gebe deshalb gezielte Förderprogramme, um das Wirtshaussterben einzudämmen. Der Waldbrand in den Chiemgauer Alpen hat sich in der Nacht nicht nennenswert ausgebreitet. Einsatzleiter Grundner sprach von einer erfreulichen Entwicklung. Die Lage bleibe aber anspruchsvoll. Nach wie vor gilt der Katastrophenfall. An der Lackenbergwand im Landkreis Traunstein kämpfen rund 300 Einsatzkräfte dagegen an, dass das Feuer wieder aufflammt. Kleinere Glut- und Brandstellen wurden in der Nacht und am Morgen schnell gelöscht. Die letzten sollen im Lauf des Tages folgen. Inzwischen sind auch 3 Hubschrauber aus Österreich und 2 der bayerischen Polizei im Einsatz. Ein weiterer Hubschrauber ist angefordert. SWR Nachrichten. Redaktion Stefan Bosch und Peter Mühlfeit.
1: 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Das Wetter für Baden-Württemberg und Rheinland-Pfalz.
2: Am Nachmittag ist es schwül mit einer Mischung aus Sonne und Wolken. Ab und zu entstehen Schauer oder kräftige Gewitter, lokal kräftig mit Platzregen oder Hagel. In vielen Regionen bleibt es aber trocken. Die Temperaturen liegen zwischen 27 Grad in der Hohen Eifel und 35 Grad an Tauber und Main. Der Westwind weht am Nachmittag teils stark böig. In der Nacht bilden sich örtlich weitere Schauer oder starke Gewitter, Tiefstwerte 20 bis 14 Grad. Morgen, vor allem in Baden-Württemberg, Schauer oder Gewitter, sonst oft trocken mit Sonne, Höchstwerte 24 bis 31 Grad. Und am Sonntag meist freundlich, zu Wochenbeginn wieder heiß, später gewitterig.
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4: Zentral Kreta. Heute geht es in ein Dorf mit einer tödlichen Tradition. Vorisia. Bei einem Schusswechsel im November 2025 gab es hier 2 Tote und mehr als 10 Verletzte. Mitglieder 2 Familien haben sich auf offener Straße beschossen. Mit Maschinengewehren. In einem Ort, in dem schon früher eine Vendetta herrschte. Eine Blutfehde zwischen 2 Familien. Eine davon auch bei dem neuesten Vorfall involviert. Bei dem Streit ging es um ein Haus. Gebaut an einer Stelle, die andere Familie für sich beanspruchte. Eine Bombe explodierte darin. Dann folgte die Bluttat. Selbstjustiz statt Rechtsstaat. Nach der Tat wurden 400 Spezialeinsatzkräfte geschickt, um eine weitere Eskalation zu verhindern. Und heute sind einige Beamte immer noch präsent. Die Polizei ist auch der Grund, warum das Mitglied der Familie mich außerhalb der Ortschaft treffen will. Janis, dunkelgetönte Sonnenbrille, Kurzhaarfrisur. Sein Cousin ist bei dem Schusswechsel im November 2025 gestorben. Guten Morgen, Janis. Was ist denn schon wieder passiert im Dorf?
5: Ach,
6: lass sein. Es wird schon werden. Wir können nicht rein ins Dorf, die Polizei ist drin. Und ich will nicht auffallen.
4: Ein Streit, der fast erneut eskaliert wäre. Janis erzählt von dem Tag im November. Den Hunderten von Schüssen. Seinem Cousin, der 5 Kinder zurücklässt. Das Jüngste noch nicht mal 1 Jahr alt. Seit der Tat verläuft eine unsichtbare Grenze mitten durch den Ort. Für Janis unpassierbar.
6: Keiner traut sich mehr auf die Straße. So kennen wir unser Dorf nicht. Es wird sehr lange dauern, bis es heilt. Ich hoffe, dass alles gut geht.
4: Wie schnell sich die Gewalt weiter hochschaukeln kann, will mir Janis weiter hinten zeigen. An einem Ort, der in die Geschichte Vorisias zurückführt. Die Gewalt in Vorisia, lange kein Einzelfall. Kreta gilt als der wilde Westen Griechenlands. Vendettas haben im Lauf der Zeit hunderte Opfer gefordert. Auslöser? Oft Diebstahl oder Eifersucht. Die Blutrache wird oft weiter vererbt und zwischen den Männern ausgetragen. Die Ehre zu verteidigen wird

0: wird hoch angesehen und in Volksliedern besungen. Friede kehrt oft erst ein, wenn unter den Familien geheiratet wird oder wenn Beteiligte das Dorf für immer verlassen. In Wodisia will mir Janis den Friedhof zeigen, so etwas wie neutrales Gebiet. Auf dem Friedhof deutet Janis auf mehrere ältere Gräber. Den Verstorbenen sind einige Dinge gemeinsam. Sie sind im August 1955 gestorben und es heißt nicht gestorben am, sondern Efonefthi, ermordet am, bei einer Blutrache vor 71 Jahren. Und dann werden wir angesprochen von einer Gruppe, die vor einem der Gräber steht und deren Familie damals unschuldig mit hineingezogen wurde.
1: Meine Mutter war das und hier mein Bruder.
0: Der Vater überlebte damals schwer verletzt und hat sich sein Leben lang gegen Rache ausgesprochen. Seinem Sohn Michalis hat das vielleicht das Leben gerettet. Janis sieht darin auch jetzt beim aktuellen Gewaltausbruch im Ort die einzige Möglichkeit. Keine Rache. Indem er mit uns spricht, versucht er, die Spirale der Gewalt auch durch seine eigene Familie zu unterbinden. Das könnte allerdings schwer werden. Am Grab von Janis Cousin trauert die Witwe. Janis will nicht mit dorthin. Ich komme allein mit ihr ins Gespräch. Ein kleiner Glasschrein auf dem aufwendig gestalteten Marmorgrab. Darin zwei Messer mit dem Namen des Toten eingraviert. Ein BMW-Autoschlüssel, eine Packung Zigaretten. Warum wurde er getötet? Hatte er Feinde?
2: Nein, sie waren 10, 15 Leute mit Kalaschnikows. Vier Kugeln steckten in seinem Körper.
0: Spüren Sie Wut?
2: Ja, natürlich. Möge Gott sie bestrafen. Und zwar schnell. Sie sollen verschwinden, weit weg.
0: Mitglieder beider Familien wurden festgenommen. Aber die Waffen sind noch nicht gefunden worden. Ich frage mich, ob es Janis wirklich gelingen kann, seine Familie zu überzeugen, dass weitere Gewalt zu nichts führt. In der Stadt Rethymno befasst sich eine Spezialeinheit der Polizei mit Gewaltverbrechen auf Kreta. Zum Kern des Teams gehört einer, der selbst schon Kollegen hat sterben sehen. Konstantinos Kanlis, Mitte 50, ziemlich durchtrainiert. Bei seiner Arbeit geht es längst nicht mehr nur um Blutrache auf der Insel. Zuletzt wurde die Polizei angehalten, verstärkt Kontrollen und Razzien durchzuführen. Waffen, Bargeld, Drogen wurden sichergestellt. Wir hören von 1 Million Schusswaffen auf Kreta. Stimmt das?
3: 1 Million, 10 Millionen, 50.000. Keiner weiß es. Die Waffen sind nirgendwo registriert.
0: Konstantinos Kanlis spricht von mafiaartigen Strukturen. Nach der Bluttat von Wodisia schickte die griechische Regierung Polizeisonderermittler nach Kreta. Illegaler Waffenbesitz und Einsatz sollen strenger bestraft werden. Der griechische Minister für Bevölkerungsschutz, Michalis Chrysochoidis, sagte:
4: Mafia und Raudis werden nicht das Sagen haben.
0: Doch wie hart will die Regierung durchgreifen? Verbote durchzusetzen und Waffen zu konfiszieren, könnte viele Wählerstimmen kosten. Und so hegte mancher Minister nach Wodisia auch Sympathien für das kretische Rebellentum. Gesundheitsminister Adonis Yeriadis:
5: Mir gefällt die Selbstverteidigung, daran glaube ich von Kindheit an.
0: Ein Minister, der nach einer Bluttat die Selbstverteidigung preist. Umso schwieriger gestaltet sich der Kampf einiger Kreterinnen und Kreter gegen die Waffentradition. An einer Schule in Heraklion hat sich nach der Bluttat von Wodisia Widerstand formiert. Lehrerin Evi Christaki und ihre Schülerinnen und Schüler waren schockiert nach all den Nachrichten über ihre Insel und enttäuscht über manche politischen Reaktionen.
6: Ich fühlte Wut und Trauer. Ich komme von hier, ich liebe meine Insel und ich weiß, dass wir so viel mehr sind als das.
0: Um zu zeigen, dass ein anderes Kreta möglich sein kann, entschieden Evi und ihre Schüler, ein Video zu produzieren. Und dieses Video ist in Griechenland viral gegangen. Der Titel: Eine Frage der Ehre. Zwischen zwei Schülern eskaliert darin ein Streit. Sie drohen sich. Doch dann schlichtet eine Schülerin. Dass das Video viral gegangen ist, hat Lehrerin Evi angespornt, weiterzumachen. Sie überlegt, auch an andere Schulen zu gehen, zusammen mit Psychologen und Sozialarbeitern. Ich fahre ein letztes Mal nach Wodisia, wo im November 2025 scharf geschossen wurde. Ich besuche Michalis, den ich am Friedhof getroffen hatte. Bei ihm zu Hause erinnern viele Schwarz-Weiß-Fotos an die Blutfehde vor 71 Jahren. Seine Mutter und sein Bruder wurden getötet. Der Vater schwer verletzt, unschuldig mit hineingezogen. Der Vater stoppte die Gewalt, indem er dafür sorgte, dass die Kinder der beteiligten Familien weiter miteinander Kontakt hatten. Michalis konnte dadurch frei von Hass und Rache aufwachsen. Was würden Sie den jungen Leuten hier im Dorf raten?
1: Ich würde Ihnen gerne sagen, schaut in eure Zukunft. Eure Zukunft sind nicht die Waffen. Lasst dieses falsche Macho-Gehabe, das leider in den Köpfen so verbreitet ist, dann werdet ihr es besser haben.
0: Eine riesige Herausforderung für alle. Ich habe das Gefühl, das wird ein langer Weg. Aber er wird sich lohnen.
7: Das war SWR Aktuell Kontext. Kreta, Blutrache in der Idylle von Moritz Pompel.
8: 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Es ist 13.45 Uhr.
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10: Hallo zusammen. Ja, die Fußballwelt steht Kopf. Es ist das Sportthema in diesen Tagen. Dieser FIFA-Plan, private Investoren zur Fußball-WM dazuzuholen, sie daran zu beteiligen. Und es formiert sich immer mehr Kritik gegen diesen Plan. Die UEFA will zukünftige Weltmeisterschaften ja boykottieren. Jetzt auch noch der Asiatische Fußballdachverband mit seiner Kritik, wie dieser Plan auf den Markt geworfen wurde. Und auch der Nord- und Mittelamerikanische Verband zusammen mit der Karibik. Der zuständige CONCACAF ist mit der UEFA solidarisiert. Martin Thiel berichtet.
11: Damit könnte das Vorhaben scheitern, da diese drei Verbände mit ihren Ländern über eine Mehrheit bei den 211 Mitgliedern verfügen, die Teil der FIFA sind. Zuvor hatte die FIFA noch auf die starke Kritik an ihren Investorenplänen reagiert. In einer Mitteilung heißt es, der Weltverband nehme die öffentlich geäußerten Rückmeldungen und Bedenken zur Kenntnis und respektiere diese. Zugleich bekräftigte die FIFA ihr Bekenntnis zu einem offenen und demokratischen Konsultationsprozess über die Investorenpläne. Am Dienstag war bekannt geworden, dass die FIFA und ihr Präsident Gianni Infantino über eine Tochtergesellschaft kommerzielle Rechte an der WM und weiteren Turnieren an private Investoren verkaufen will. Seither gibt es kräftigen Gegenwind. Jetzt lehnen offenbar schon mehr als die Hälfte der FIFA-Mitglieder die Investorenpläne ab. Die UEFA, der Europäische Fußballverband, beschloss sogar einstimmig, die FIFA-Turniere zu boykottieren, falls Infantino sein Vorhaben weiterverfolgt. Der FIFA-Boss hatte den Mitgliedsverbänden zuvor eine Frist bis zum 19. September gesetzt, um den Plänen zuzustimmen.
10: Jede Menge Gegenwind also für FIFA-Chef Gianni Infantino. Jetzt auch noch der Verlust eines Vertrauten, denn Carlos Cordero ist aus Protest gegen das Investorenvorhaben zurückgetreten. Der leitende FIFA-Berater und ehemalige Banker erklärte unter anderem, dass er an den FIFA-Vorschlägen überhaupt nicht beteiligt war und er diese als ein schlechtes Geschäft für den Fußball insgesamt ansehe. Der Wechsel von Marc-André Ter Stegen zu Ajax Amsterdam steht offenbar unmittelbar bevor, so jedenfalls der Transferexperte Fabrizio Romano. Ter Stegen, der beim FC Barcelona wohl keine Zukunft mehr hat, soll an diesen Tagen, an diesem Wochenende seinen Medizincheck bei Ajax dann auch absolvieren. Nur eine Woche nach der Trennung von Jürgen Klopp hat Red Bull einen neuen Fußballboss gefunden. Roger Schmidt wird globaler Fußballchef des Konzerns werden. Schmidt war zwischen 2012 und 2014 schon einmal im Konzern, war da Trainer von RB Salzburg, arbeitete zuletzt als Global Sports Director der J-League in Japan. Die italienische Fußball-Ikone Franco Baresi ist im Alter von 66 Jahren gestorben. Das hat sein Verein, der AC Mailand, bestätigt. Baresi wurde in seiner Karriere als klassischer Libero unter anderem Weltmeister mit Italien. Nach Medienberichten starb er an Krebs. Das ist der Sport, 13.48 Uhr.
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8: Die Europäische Fußballunion UEFA droht mit einem Boykott aller FIFA-Turniere, sollte der Weltverband seinen Investorendeal durchdrücken. Wir haben es gerade auch schon im Sport gehört. FIFA-Präsident Infantino hatte vorgeschlagen, die Rechte an Weltmeisterschaften teilweise an eine Investment-Tochtergesellschaft zu verkaufen. Diese Idee und die Reaktionen darauf greifen heute viele ausländische Tageszeitungen auch in ihren Kommentaren auf. Die internationalen Pressestimmen mit Pascal Fournier.
12: Der Telegraph aus Großbritannien kritisiert sarkastisch: Viel Glück bei einer Weltmeisterschaft ohne England, Spanien oder Frankreich. Die nukleare Option eines Boykotts war die einzig angemessene Reaktion auf Infantinos Unverschämtheit. Also gut gemacht, UEFA. Etwas gemäßigter kommentiert der australische Sydney Morning Herald: Die FIFA betont, sie werde im Grunde keinerlei Macht abgeben. Doch nichts gibt es umsonst. Die wirtschaftliche Logik weist dabei nur in eine Richtung: mehr. Mehr Vermarktungsfläche, mehr Mannschaften und mehr Spiele, mehr WM-Gastgeber, mehr Trinkpausen, längere Halbzeitpausen, damit noch mehr peinliche Konzerte Platz finden. Mehr Premium-Angebote, teurere Eintrittskarten, teurer einfach alles. Und wahrscheinlich von allem noch mehr, falls die FIFA ihre aberwitzige Idee wieder ausgräbt, die Weltmeisterschaft künftig alle 2 statt alle 4 Jahre auszutragen. Ein Szenario, das keineswegs ausgeschlossen werden kann. Die Neue Zürcher Zeitung aus der Schweiz zeigt Verständnis für die Investorenpläne. Es ist betriebswirtschaftlich nur konsequent, dass die FIFA unter Infantino darüber nachdenkt, die Erfolgsformel für ihr Flaggschiffprodukt zu multiplizieren. 64 statt 48 Teilnehmer, Durchführung der WM alle 2 statt nur alle 4 Jahre. Auch die Aufnahme von Investmentbankern und Private Equity Investoren ist aus dieser Logik folgerichtig. Es ist ihr Geschäft, Gewinnmaschinen auf Hochleistung zu trimmen. Aber nicht nur Fußballromantiker befürchten, dass sich der Charakter des Weltfußballverbandes irreversibel ändern würde. Investoren wollen Rendite und auch Ausschüttungen. Das ist ihr Wesen. Infantino braucht allerdings das Platzett des FIFA Council und der Mitgliederverbände. Sie können sich gegen seinen Plan stellen, wenn sie auf die zusätzlichen Gelder, die aus der FIFA-Vermarktung locken, verzichten wollen. Es wäre nicht das erste Mal, dass Infantino mit einem Businessplan aufläuft. Die französische Zeitung Les Républicains hält fest: Die Weltmeisterschaft wird also verkauft, wie ein Tierkadaver, den man zerlegt und unter sich aufteilt, wobei man darauf achtet, die zartesten Stücke an die Reichen zu verkaufen. So hat es Infantino, der höchst umstrittene Präsident der FIFA, beschlossen. Ja, Infantino wagt alles, genau daran erkennt man ihn. Die Entscheidung der 55 einflussreichen europäischen Verbände, die FIFA-Wettbewerbe zu boykottieren, solange dieses Projekt nicht begraben ist, markiert jedenfalls einen Wendepunkt. Es bleibt abzuwarten, ob Afrika oder Südamerika, die Infantino nahestehen, ebenfalls Schluss machen werden mit Unterwürfigkeit und Klientelismus. Eine Frage der Ehre, während inmitten dieses Trubels der Fußball selbst ruiniert wird.
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8: Es ist 13.52 Uhr.
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8: Mit Jutta Kaiser.
16: In dieser Sendung geht es insbesondere um den Arbeitsmarkt und wir starten mit dieser Meldung. Die Zahl der Arbeitslosen in Deutschland ist im Juli gestiegen und hat wieder die 3-Millionen-Marke überschritten. Das hat die Bundesagentur für Arbeit in Nürnberg mitgeteilt. Die Arbeitslosenquote stieg im Vergleich zum Vormonat um 0,2 Punkte auf 6,4%.
17: Nun ist das im Juli nicht unüblich, weil Firmen vor den Sommerferien selten einstellen und die Jugendlichen nach der Lehre erst noch einen Job finden müssen. Aber das Plus fällt stärker aus als in anderen Jahren. Die schwache Entwicklung der letzten Monate setzt sich also fort, so das Fazit der Bundesagentur. Auch die Zahl der Unterbeschäftigten steigt, also die, die zum Beispiel wegen einer Weiterbildung gerade nicht vermittelt werden können, eigentlich aber jobsuchend sind. die ehrlichere Statistik, wie manch einer sie bezeichnet. Es waren auch erneut weniger Menschen sozialversicherungspflichtig beschäftigt. Dafür aber wurde die Kurzarbeit trotz Krise von den Firmen weniger in Anspruch genommen. Die Bundesagentur kommt für Mai auf 126.000, die in Kurzarbeit waren. Das weniger muss aber nicht heißen, dass die Firmen die Maßnahme nun weniger brauchen. Es kann auch sein, dass sie die Hoffnung auf eine bessere Geschäftslage aufgegeben haben und gleich kündigen. Birgit Habrath, Nürnberg.
16: Arbeit und Familie vereinbaren ist nicht immer leicht. Mit dem neuen Schuljahr startet aber ein neues Recht für Eltern und Kinder. Erstklässler haben erstmals einen gesetzlichen Anspruch auf Ganztagsbetreuung. Formal tritt die Regelung morgen in Kraft. SWR-Hauptstadtkorrespondent Chris Berderow hat die Fragen beantwortet, für wen dieses gesetzliche Recht gilt und was Ganztagsbetreuung konkret bedeutet.
18: Ja, es geht los mit den Kindern, die in diesem Jahr eingeschult werden. Schritt für Schritt will die Bundesregierung das Recht auf Ganztagsbetreuung dann ausweiten. Jedes Jahr kommt eine neue Klassenstufe dazu und ab dem Schuljahr 2029/30 haben dann alle Grundschüler der Klassen 1 bis 4 einen Anspruch darauf. Ganztag, das bedeutet 8 Stunden Bildung und Betreuung pro Tag von Montag bis Freitag. Der Unterricht zählt zu diesen 8 Stunden dazu. Die Betreuung kann in der Schule selbst stattfinden oder die Kinder gehen in einen Hort in der Nähe, um dort zu spielen und die Hausaufgaben zu machen. Wie die Zeiten im Detail geregelt sind, ist regional unterschiedlich. Ziel der Ganztagsangebote ist es, die Startchancen von Kindern zu verbessern und Eltern die Vereinbarkeit von Familie und Beruf zu erleichtern.
16: Schon wieder fällt die Statistik für die deutschen Bierbrauereien bitter aus. Wie aus Zahlen des Statistischen Bundesamtes hervorgeht, haben sie in der ersten Hälfte des laufenden Jahres rund 3,9 Milliarden Liter Bier verkauft und damit nochmal 2,2% weniger als im ohnehin schon sehr schwachen Vorjahr. Im Inland ist der Absatz trotz eines leichten Aufschwungs im Juni noch stärker abgesackt. Die Branche kämpft seit Jahren mit sich ändernden Konsumgewohnheiten und steigenden Kosten. Nach Einschätzungen des Veltins-Chefs ist damit zu rechnen, dass viele Brauereien bankrott gehen werden. Commerzbank-Chefin Bettina Orlop wirbt im Übernahmekampf für konstruktive Gespräche mit der italienischen Großbank UniCredit. In einem bankintern verbreiteten Interview akzeptiert sie eine künftige Führungsrolle der Italiener. Sie haben bereits Zugriff auf fast die Hälfte der Commerzbank-Aktien. Orlop betont aber, auch bei einer Mehrheit auf der nächsten Hauptversammlung könne die UniCredit nicht allein über wesentliche Strukturmaßnahmen entscheiden. Man komme mit der stärksten Commerzbank der Geschichte an den Tisch und habe breiten Rückhalt bei Aufsichtsrat, Bundesregierung und Arbeitnehmern. Und der deutsche Aktienindex DAX ist zum Mittag deutlich im Plus.
19: Mittlerweile ist das bisherige Rekordhoch von etwas über 25.900 Punkten sogar wieder in Sichtweite. Auf Wochensicht zeichnet sich damit ein deutliches Plus ab. Händler begründen das mit der Euphorie rund um das Thema künstliche Intelligenz. Gestern Abend nach Börsenschluss in den USA hat der Online-Versandhändler Amazon Investoren mit guten Geschäftszahlen überzeugt. Vor allem der zunehmende Einsatz von künstlicher Intelligenz kurbelt das Geschäft an. Zuvor schon hatte Microsoft gute Zahlen vorgelegt. Damit wurden Bedenken zerstreut, dass sich die milliardenschweren Investitionen in neue Rechenzentren und in die dafür nötige Infrastruktur nicht auszahlen könnten. Davon profitieren zu Wochenschluss auch deutsche Chipwerte wie Infineon oder Aixtron. Gute Geschäftszahlen bedeuten aber nicht automatisch auch steigende Kurse am Aktienmarkt. Hensoldt ist so ein Beispiel. Das ist ein Rüstungs- und Technologieunternehmen, das unter anderem Radarsysteme, Nachtsichtgeräte und Schutzsysteme für das Militär baut. Der Konzern profitiert davon, dass viele NATO-Staaten mehr Geld für die Verteidigung ausgeben. Die Auftragsbücher sind voll. Doch Hensoldt-Aktien werden verkauft. Claudia Wehle, ARD Finanzredaktion, Frankfurt.
16: Und das war alles Wichtige aus der Wirtschaftsredaktion. Es wird gleich 2:02.
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8: Der Mensch ist ein Gefühlswesen. Er berührt und muss berührt werden, damit es ihm gut geht. Warum der Tastsinn so wichtig ist, das erklären wir gleich in der SWR aktuell Langstrecke. Außerdem geht es um Wirtschaftspsychologie. Was macht Marken wie Seitenbacher so erfolgreich? Und warum hat die Bahn ihren Markenkern verloren? Das alles gleich nach den Nachrichten um 2:00.
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8: Am Nachmittag ist es schwül mit einer Mischung aus Sonne und Wolken. Ab und zu entstehen Schauer oder kräftige Gewitter. Lokal mit Platzregen oder Hagel. In vielen Regionen bleibt es aber auch trocken. Die Temperaturen liegen zwischen 27 Grad in der Hohen Eifel und 35 Grad an Tauber und Main. Der Westwind weht am Nachmittag teils stark böig. In der Nacht bilden sich örtlich weitere Schauer oder starke Gewitter. Tiefstwerte 20 bis 14 Grad. Morgen, vor allem in Baden-Württemberg, Schauer oder Gewitter, sonst oft trocken mit Sonne. Höchstwerte 24 bis 31 Grad. Am Sonntag meist freundlich. Zu Wochenbeginn wieder heiß, später gewitterig. Und die aktuellen Temperaturen. In Kempten und Konstanz, da hat es schon 22 Grad. In Ulm 33. Und in Stuttgart sind es ebenfalls 33 Grad.
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16: Um 14 Uhr mit Sophia Flesch-Baldin. Eine Entwaffnung im Gazastreifen wird es nach Angaben der Terrorgruppe Islamischer Dschihad nicht geben. Sie ist mit der Hamas verbündet. Nach US-Angaben hat die Hamas zugestimmt, dass beide Gruppen ihre Waffen abgeben. Was man bisher weiß, fasst Israel-Korrespondent Jan-Christoph Kitzler zusammen.
22: Noch immer sind viele Einzelheiten unklar, noch immer gibt es keine offizielle Stellungnahme von Seiten der israelischen Regierung oder eine Erklärung der Hamas. Optimistisch klingen vor allem die Ankündigungen von US-Präsident Donald Trump und von Nikolai Mladenow, dem Vorsitzenden des Friedensrats, der in den letzten Monaten die Verhandlungen geleitet hatte. Eine grundsätzliche Einigung, den Gazastreifen zu entwaffnen, sei erzielt, heißt es. Die kommenden zwei Wochen sollen genutzt werden, um den Zeitplan für die nächsten Schritte zu vereinbaren. Bis zur vollständigen Entwaffnung könnten 200 bis 350 Tage vergehen. Es geht auch um den Rückzug der israelischen Truppen aus dem Gazastreifen. Israel besteht auf einer Demilitarisierung des Gebiets vor einem Abzug der Truppen.
16: Innerhalb der vergangenen Tage sind nach spanischen Angaben rund 60.000 Migranten in die Exklave Ceuta gelangt. Die Nachrichtenagentur AFP zitiert den Regionalpräsidenten der Exklave Vivas, der zudem von 34 Toten spricht. Die Menschen seien von Marokko aus auf dem See- und Landweg in das Gebiet gekommen, teilte das Innenministerium in Madrid mit. Die Regierung in Madrid hat zur Unterstützung der Polizei das Militär geschickt. Die EU hat ebenfalls Unterstützung angeboten. Die Bundesfördermittel für altersgerechten Umbau von Wohnungen sind ausgeschöpft. Wie das Bauministerium mitteilte, können bei der KfW-Förderbank keine Anträge mehr gestellt werden. Bis gestern eingereichte Dokumente würden aber weiter bearbeitet. Laut Ministerium wurden in diesem Jahr 50 Millionen Euro für 26.000 Haushalte bewilligt, um beispielsweise Aufzüge einzubauen oder Türschwellen zu entfernen. Ob es im nächsten Jahr wieder Fördergeld gibt, ist noch unklar. Die Zahl der Arbeitslosen in Deutschland liegt zum ersten Mal seit 16 Jahren wieder bei über 3 Millionen. Nach Angaben der Bundesagentur für Arbeit lag die Quote bei 6,4%. Das sind genau 3.007.000 Menschen ohne Job. Ein Anstieg ist zu dieser Jahreszeit üblich. Viele junge Menschen werden nach dem Ende ihrer Ausbildung vorübergehend arbeitslos. Arbeitsverhältnisse laufen zum Quartalsende aus und Betriebe verschieben Einstellungen bis nach den Ferien. Die Inflation im Euroraum ist im Juli gegenüber dem Vormonat leicht gestiegen, nach vorläufigen Zahlen des EU-Statistikamts um 0,1 Prozentpunkte auf 2,9%. Preistreiber seien erneut die Energiekosten mit einem Anstieg um 10% gewesen. Die höchste Inflationsrate verzeichnet Litauen mit 5,6%, die niedrigste Estland mit 2,0%. Für Deutschland gaben die Statistiker 2,8% an.
2: In der Debatte über den Verkauf von Teilen der Fußball-Weltmeisterschaften an Investoren wächst der Druck auf den Chef des Weltfußballverbands FIFA, Infantino. Jetzt trat einer seiner engsten Berater zurück. Der frühere Präsident des US-Fußballverbands Cordero sagte, er könne die Pläne nicht mittragen. Auch immer mehr Verbände sind gegen die Infantino-Pläne. Martin Thiel berichtet.
11: Nach Europa, Nord- und Mittelamerika lehnt jetzt auch der asiatische Fußballverband die Pläne von FIFA-Boss Gianni Infantino ab, Teile der WM-Rechte an Investoren zu verkaufen. Damit könnte das Vorhaben scheitern, da diese drei Verbände mit ihren Ländern über eine Mehrheit bei den 211 Mitgliedern verfügen, die Teil der FIFA sind. Die UEFA, der Europäische Fußballverband, beschloss sogar einstimmig, die FIFA-Turniere zu boykottieren, falls Infantino sein Vorhaben weiterverfolgt. Der FIFA-Boss hatte den Mitgliedsverbänden zuvor eine Frist bis zum 19. September gesetzt, um den Plänen zuzustimmen.
2: In Baden-Württemberg haben 48 Gemeinden keine Gaststätte mehr. Das geht aus einer Stellungnahme des Wirtschaftsministeriums auf eine SPD-Anfrage hervor. Demnach hält der Branchenverband DEHOGA 138 Kommunen im Land für gastronomisch unterversorgt. Dort kommt auf 1000 Einwohner nicht ein Betrieb. Das Ministerium erklärte nun, die Förderung der Gastronomie sei besonders im ländlichen Raum ein wichtiger Teil der Strukturentwicklung. SWR-Nachrichten. Redaktion Stefan Bosch und Peter Mühlfeit.
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3: Mit Marion Theis, guten Tag. Streicheln, drücken, reiben, greifen. Berührungen sind entscheidend für unsere körperliche und psychische Gesundheit. Jeden Tag können wir das erleben und erfahren. Es gilt für Kleine und Große, Junge und Alte. Aber auch außerhalb unseres Alltags spielen Berührungen eine Rolle. In der Medizin beispielsweise oder in der Wirtschaft. Wie wichtig der Tastsinn für uns Menschen ist, darum geht es jetzt im SWR-Kultur-Podcast Das Wissen.
4: Ein Yoga-Studio in Köln-Ehrenfeld. Knapp 30 Menschen sind heute hergekommen. Eine beschwingte Aufregung liegt in der Luft. Denn sie werden heute Abend fremden Menschen ganz nahe kommen. Sie werden sich berühren, umarmen und miteinander kuscheln. Ja. Der Tastsinn ist für alle Spezies überlebenswichtig. Unsere Tastzellen in der Haut reagieren auf Druck oder Temperatur und unterscheiden zwischen bloßem Abtasten und zärtlichen Berührungen.
23: Dankeschön, danke für die Zuverlässigkeit.
4: Doch lange war unbekannt, wie der Mensch die Welt ertastet.
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25: Also ich glaube, dass wir alle das Grundbedürfnis haben nach Berührung und dass wir da oft so Methoden haben, das nicht so wahrzunehmen, dass uns das fehlt.
4: Nicole Bader ist Kuscheltherapeutin. Für Kuschelraum organisiert und leitet sie Kuschelabende wie diesen. Die meisten der Frauen und Männer heute Abend sind in ihren 40ern und 50ern. Manche sind zum ersten Mal dabei. Nicole Bader kennt die Vorurteile über Kuschelpartys.
25: Was, mit Fremden kuscheln? Viele denken auch kuscheln, was knick-knack, oink, oink, ding-dong, was geht da? Ne? Und die hier öfter hinkommen, die wissen, dass es funktioniert. Weil es ist wirklich Magie und eigentlich nicht, weil das Natürlichste der Welt dann passiert, ist einfach, ja, die Menschen wieder in diese Berührung kommen, die wir einfach brauchen.
4: Nachdem sich die Gruppe im Sitzkreis vorgestellt hat, Nicole die Spielregeln erklärt, kein Anfassen ohne vorher zu fragen, keine Berührungen im Intimbereich oder unter der Kleidung und nach mehreren vertrauensbildenden Übungen beginnt das freie Kuscheln. Nach und nach liegen sich die Fremden in den Armen, streicheln sich sanft über Kopf, Rücken oder Arm, halten sich fest, mal zu zweit oder gleich mehrere auf einmal. Was passiert da im Körper der Kuschelnden?
26: Ich glaube, mein Körper ist auch voller Endorphine und Oxytocin oder so. Aber das ist einfach sehr, sehr schön. Ja, ich fühle mich richtig sicher und geborgen.
27: Ich fühle mich tief entspannt. Ich bin froh, dass hier Menschen sind, die diese Nähe mögen, zulassen können. Und mich erfüllt das mit einem tiefen Selbstvertrauen und mit einer Ruhe.
28: Irgendwas zwischen ganz geerdig und schwebend gleichzeitig. Mein Gehirn ist ein bisschen benebelt, ja. Aber ganz friedlich auch und schön und genährt, ja.
29: Das kommt sehr drauf an, von wem wir berührt werden.
4: Sagt Ilona Kreu. Sie ist Professorin für klinische Psychologie an der Uni Jena und erforscht vor allem die sogenannten sozialen Berührungen, also Berührungen zwischen Menschen.
29: primär physiologisch passiert erstmal, dass wir uns entspannen. Das heißt also, wenn wir berührt werden von jemandem, dann geht die Herzrate runter, Cortisol geht runter und wir sind eigentlich besser gewappnet für folgende stressige Situationen, weil wir uns einfach nicht so leicht aufregen danach.
0: Das passiert vor allem bei Berührungen von Vertrauten. Wir kommen runter, wenn uns der Partner umarmt oder die Freundin liebevoll über den Arm streicht. In der Liebe ist der Tastsinn natürlich ganz wesentlich. Doch auch die Berührungen von Fremden können diesen positiven Effekt haben. Es kommt auf den Kontext an, in dem unser Gehirn die Berührungsreize interpretiert. Werde ich von einem Fremden in einem Massagesalon oder auf einer Kuschelparty berührt? Oder nachts alleine auf der Straße?
29: Das ganze System können Sie sofort überschreiben, wenn Sie von jemandem berührt werden, von dem Sie nicht berührt werden wollen oder von dem Sie vielleicht sogar Angst haben oder sich ekeln.
0: Genauso kann eine liebevolle Berührung der Partnerin deplatziert sein, wenn wir gerade besonders gestresst, konzentriert oder unter Zeitdruck sind. Im Idealfall entspannen uns soziale Berührungen aber. Doch es gibt da noch etwas. Berührungen sollen zwischenmenschliche Bindungen stärken. Dank des Neurotransmitters Oxytocin, das umgangssprachliche Kuschelhormon. Doch ganz so einfach ist das nicht, erklärt Ilona Kreu.
29: Sie können sich anschauen, ob Sie die Oxytocin-Konzentration im Kopf ansteigt, indem Sie Hirnwasser abziehen, während Sie berühren. Das können Sie machen, indem Sie durch die Schädeldecke pieksen. Das will man meistens nicht unbedingt. Deshalb gibt es da eigentlich bloß vernünftige Studien aus dem tierexperimentellen Bereich, die zeigen, dass tatsächlich, es scheint also oxytocin-abhängige Neurone zu geben, die auf Streicheln reagieren. Und das unterstützt ein bisschen die These, dass Streicheln also so eine Art Bindungsfunktion hat.
0: Beim Menschen zeigen korrelative Studien, also jene, die Zusammenhänge und nicht etwa Ursache-Wirkungsbeziehungen untersuchen, dass Berührungen bindend wirken können.
29: Eine meiner absoluten Lieblingsstudien kommt von Basketballspielern. Da haben Krausen Kollegen, die haben sich ganz viele Basketballspiele angeschaut und haben dann einfach ausgezählt, wie oft berühren sich denn die Spieler zu Beginn einer Saison. Also ich habe einen Korb gelegt, ja, und dann mache ich einen High Five mit jemandem oder tätschel dem den Po oder mache so Ellbogen an Ellbogen oder was auch immer.
0: Das Ergebnis? Spieler und Teams, die sich am Anfang der Saison viel berühren, sind erfolgreicher als jene, die sich wenig berühren. Doch vor allem die Eltern-Kind-Beziehung zeigt, wie wichtig liebevolle Berührungen sind. Sie stärken nicht nur Bindungen, sondern helfen auch Babys bei der Entwicklung. So zeigen Tierstudien, dass etwa Hirnentwicklung, Immunsystem und Körperwachstum von den Berührungen der Elterntiere abhängen. Bei Erwachsenen hängt das Überleben zwar nicht von zwischenmenschlichen Berührungen ab. Trotzdem brauchen wir sie, um gesund zu sein.
29: Was wir nicht wissen, ist, gibt es ein Mindestmaß. Also gibt es quasi so und so viel Berührung, die ich brauche, um glücklich sein zu können. Dazu gibt es einfach keine Daten. Da fange ich jetzt gerade an mit meinem Team, dass wir diese Daten mal zusammensammeln. Aber wir können nicht sagen, ich muss mindestens zweimal pro Woche von meinem Partner angefasst werden und dann bin ich happy.
0: Eine zentrale Rolle spielen dabei die sogenannten C-taktilen Nervenfasern. Sie gehören zu einer Fülle an Tastrezeptoren in unserer Haut, die zusammen unseren Tastsinn bilden.
1: Also manche reagieren zum Beispiel speziell auf Druck, andere reagieren mehr so auf eine ganz leichte Berührung, manche reagieren mehr auf einen schmerzhaften Reiz. Dann gibt es natürlich auch Temperaturrezeptoren.
0: Erklärt die Neurowissenschaftlerin Rebecca Böhme von der schwedischen Uni Linköping.
1: Also es gibt ganz viele verschiedene mit verschiedenen Eigenschaften, die dann dazu führen, dass wir so eine ganz große Breite eigentlich haben in verschiedenen Arten von Berührung, die wir wahrnehmen können und ganz unterschiedliche Oberflächen, wirklich ganz unterschiedliche Reize. Wahrscheinlich eigentlich komplexer, muss man sagen, als zum Beispiel beim Sehen, bei dem wir nur ganz wenige Rezeptoren haben, die sich unterscheiden.
0: Unser Tastsinn allein verrät schon enorm viele Informationen. Stellen wir uns einmal vor, wir kramen in einem vollen Rucksack nach unserem Schlüssel. Die Tastrezeptoren in unseren Fingern reagieren auf die Beschaffenheit aller Gegenstände und feuern einen Impuls an unser Rückenmark, das die Reize vorverarbeitet und dann weiter an das Gehirn schickt. Unser Gehirn erhält die Informationen der Tastrezeptoren und weiß, aha, hier ist etwas, das fühlt sich hart und kühl an, das hat Zacken, das muss mein Schlüssel sein. Und wir können den Bund blind aus unserem Rucksack fischen. Haben wir allerdings ein paar dicke Handschuhe an, wird diese Aufgabe erschwert und wir müssen womöglich unseren Sehsinn zur Hilfe nehmen. Zurück zu den sogenannten C-taktilen Nervenfasern. Sie spielen insbesondere für zwischenmenschliche Berührungen eine herausragende Rolle. Diese Nervenfasern sind ebenfalls überall auf der Haut verteilt.
1: Die einzige Ausnahme sind also die Lippen, die Fußsohlen und die Handflächen. Und diese C-taktilen Fasern haben so ein ganz bestimmtes Reaktionsmuster. Die reagieren also ganz speziell darauf, wenn man jemanden sanft über die Haut streichelt. Und das ist wirklich spannend, weil die mögen so eine ganz bestimmte Geschwindigkeit, so wirklich so ein langsames Streicheln, wie wir es eben auch intuitiv selbst machen.
0: Die Forschenden vermuten, dass die Evolution mit den C-taktilen Fasern eine Art Vorsorge getroffen hat, dass wir Menschen uns gegenseitig berühren.
1: Wenn man sich überlegt, wie haben denn unsere Vorfahren gelebt? Die waren in Herden oder Gruppen wahrscheinlich, haben vielleicht irgendwie in Höhlen gehaust. Da hat man ja wahrscheinlich dann auch irgendwie nachts nah beieinander geschlafen, sich gegenseitig gewärmt. Es war eben einfach wirklich gefährlich für die frühen Menschen, eigentlich bei der Gruppe zu sein. Und da kann es sein, dass diese Fasern so eine Art Belohnungsgefühl vermitteln dafür, dass man bei den anderen bleibt, bei der Gruppe bleibt. Es fühlt sich gut an, bei den anderen zu sein und das erhöht dann die Sicherheit des Einzelnen.
0: Ob Kuscheln mit den Liebsten oder die Suche nach dem Schlüsselbund im vollen Rucksack. Unser Tastsinn ist ein hochkomplexes und ausgeklügeltes System aus hunderten Millionen von verschiedenen Tastrezeptoren, die großflächig auf und unter unserer Haut verteilt sind. Ein System, das die Ingenieurswissenschaft allmählich versucht nachzubauen. Catherine Kuchenbecker führt durch das Max-Planck-Institut für haptische Intelligenz in Stuttgart. Hier arbeitet die US-amerikanische Ingenieurin zusammen mit ihrem Team unter anderem daran, Robotern einen Tastsinn zu geben. Sie sollen nicht nur tasten können wie Menschen, sondern auch wie sie fühlen.
5: Today's industrial robots cannot yet adapted to the unpredictability of.
6: Die industriellen Roboter von heute können sich noch nicht an die Unvorhersehbarkeit einer chaotischen Küche, in der Kinder herumrennen oder eines Krankenhauses anpassen.
5: A sense of touch, so that they can feel when they accidentally bump into.
6: Sie brauchen einen Tastsinn, damit sie merken, wenn sie zufällig etwas oder jemanden anrempeln.
5: And move objects that are very easy.
6: Aber weil die heutigen Roboter so starr und stark sind, haben sie wirklich Probleme damit, Objekte behutsam zu handhaben.
5: As we need them to be able to do.
0: Einen Schlüsselbund aus einem vollen Rucksack kramen, ohne dabei etwas zu sehen, daran würden Roboter vermutlich scheitern. Der Tastsinn fehlt ihnen. Auch beim Einsatz in Krankenhäusern, Pflegeeinrichtungen oder bei uns zu Hause. Doch einen Tastsinn nachzubauen oder das Gefühl eines Gegenstands, dessen Haptik virtuell zu simulieren, ist enorm schwierig.
6: Ich glaube, wir haben da noch weniger Fortschritte gemacht, weil der Tastsinn über unseren ganzen Körper verteilt ist und er so viele verschiedene Aspekte hat. Das Sehen und Hören sind wiederum nur in einem Körperteil und es ist leichter, ein Gerät herzustellen, das sehen oder hören kann wie ein Mensch, aber einen Roboter zu bauen, der so fühlt wie ein Mensch. Dazu müsste man Sensoren auf der ganzen Oberfläche des Roboters anbringen. Und das wird mechanisch sehr schnell kompliziert.
5: That becomes very complicated mechanically.
7: Was man sieht, ist eine Roboterhand, die Easy Hand, die auch, glaube ich, drüben gerade gezeigt wurde.
0: Catherine Kuchenbecker führt in ein Labor, in dem eine Roboterhand in einer Halterung sitzt. Die Robohand hat nur 4 Finger, sieht vom Prinzip aber aus wie eine übergroße Menschenhand. Die Fingerkuppen sind aus grauem Silikon. Und sie können fühlen.
7: Das ist kamerabasiert, das heißt, in dem Finger ist quasi eine Kamera verbaut.
0: Aber die Forschung, Robotern einen Tastsinn zu geben, steht noch ziemlich am Anfang. Deswegen musste das Team kreativ werden, um die Robohand fühlen zu lassen. Doktorandin Iris Andrusov erklärt wie.
7: Und zwar haben wir hier im Institut einen Sensor entwickelt, der ist kamerabasiert. Das heißt, in dem Finger ist quasi eine Kamera verbaut und die schaut von innen in den Finger. Und der Finger ist hohl, das heißt, die Kamera sieht quasi die gesamte Oberfläche des Fingers, aber von innen.
0: Neben der Robohand zeigt ein Bildschirm, was die Kamera im Inneren der Fingerkuppe aufzeichnet.
7: Und die Silikonschicht ist sehr weich, das heißt, wenn man drückt, dann verformt die sich leicht.
10: Und das sieht die Kamera?
7: Genau, das sieht die Kamera.
0: Schon eine leichte Berührung reicht aus und die Kamera zeichnet die Veränderung auf. Damit lässt sich bestimmen, aus welchem Winkel und mit wie viel Druck die Fingerkuppe etwas berührt.
5: So, the first demo we wanted to show you is about teleoperation.
0: Im Nebenzimmer steht ein Gerät, das von genau so einem Tastsinn enorm profitieren könnte. Es ist ein Operationsroboter, wie er jetzt schon in vielen Krankenhäusern zum Einsatz kommt. Chirurgen steuern mit 2 kleinen Joysticks Roboterzangen, die minimalinvasiv operieren können.
4: Der Kniff? Catherine Kuchenbeckers Team hat den Operationsroboter mit einem simplen Tastsinn versehen. Er funktioniert anders als in der Silikonfingerkuppe. Claudia Däffler nimmt die Joysticks in die Hand und steuert damit zwei kleine Greifärmchen, die am anderen Ende des Labors über einem Tisch hängen. Auf dem Tisch sind verschiedene Gegenstände. Zwei Seiten eines Klettverschlusses, ein Schlüssel. Mit den Greifärmchen kann sie nicht nur diese Dinge bewegen und manipulieren. Sie kann auch ihre Oberfläche fühlen.
10: Ich gucke hier durch eine Art Lupe und diese Lupe hilft mir, mit ganz winzigen kleinen Greifarmen ganz, ganz kleine filigrane Objekte zu greifen. Und in diesem Experiment sind einfach verschiedene Materialstückchen ausgelegt mit rauen und weichen Oberflächen. Hier bin ich jetzt auf einem Stück Schmirgelpapier.
4: Wohlgemerkt berührt sie nicht wirklich mit einer Zange das Schmirgelpapier. Die kleine Zange, die das Schmirgelpapier berührt, wird nur von ihr ferngesteuert. Sie fühlt lediglich, was die Zange fühlt. Stößt die echte Zange auf einen Widerstand, nehmen Sensoren diesen auf und leiten ihn als Vibrationsimpuls an die Joysticks weiter.
12: Und hilft ihnen, dass sie sozusagen auch spüren, was unter den Greifzangen ist? Nicht nur sehen, was die Greifzangen.
10: Ja, auf jeden Fall. Ich spüre, als wenn ich mit meinen richtigen Fingern jetzt diese Dinge greifen würde, so spüre ich das jetzt hier mit diesen winzigen Robotergreifarmen, Greifärmchen.
4: Die Anwendungsbereiche solcher fühlenden Roboter sind überaus vielfältig. In der Medizin könnten sie etwa einer Chirurgin helfen, noch präziser zu operieren. Doch gerade in diesem Bereich werben einige dafür, dass weniger Technik und wieder mehr Hand wortwörtlich in der Behandlung von Patienten vorkommt.
13: Die Befunde über die Mechanismen von Berührung, von professioneller Berührung, werden ja immer interessanter,
4: sagt der Pharmakologe und Psychiater Bruno Müller-Erlinghausen. Er hat zusammen mit anderen Fachleuten den Begriff der Berührungsmedizin geprägt.
13: Wir wollten damit betonen, dass der Patient und die Patientin in der medizinischen Behandlung auch die Hand des Behandlers wieder spüren sollte. Die medizinische Anwendung von professioneller Berührung ist ja zum Beispiel in der Neonatologie schon längere Zeit etabliert.
4: Denn bei Frühgeborenen setzt etwa mehrmals die Stunde die Atmung aus. Erst wenn eine Pflegerin das kleine Wesen am Fuß berührt, atmet es wieder weiter. Welcher Wirkmechanismus dahinter steckt, ist noch Gegenstand der Forschung. Aber auch in anderen Bereichen zeigt sich bereits, warum es sich lohnt, in der Medizin mehr auf die Kraft des Tastsinns zu setzen.
13: Gehen wir mal in die Altersmedizin, die Palliativmedizin, Hospizarbeit. Die Kollegen und Kolleginnen, die dort arbeiten, die wissen das alle längst. Zum Beispiel bei einem dementen, unruhigen Patienten. Wenn man ihn nur ein paar Mal am Tag, auch nur kurze Zeit, sanft berührt, etwa mit einer sanften Handmassage, dass er ruhiger wird, dass er weniger Schmerzmittel braucht, dass er weniger Schlafmittel braucht. Ganz andere Indikation. Es gibt eine schöne Studie, die gezeigt hat, wenn man dem Patienten, sagen wir mal, 10 Minuten ganz sanft die Hand streichelt vor der Narkose, dann wacht er aus der Narkose ruhiger und besser auf.
4: Das könnte an der allgemein beruhigenden und entspannenden Wirkung von Berührungen liegen. Auch das freigesetzte Oxytocin spielt vermutlich eine Rolle. Denn es kann nicht nur Bindungen stärken, sondern wirkt zum Teil schmerzlindernd. Auch bei Depressionen gibt es Hinweise, dass professionelle Berührungen nach einem standardisierten Ablauf Symptome lindern können, indem sie die sogenannte Interozeption verbessern.
13: Unter Interozeption verstehen wir die Summe von sozusagen allen Signalen, die in jeder Sekunde aus allen Teilen unseres Körpers, also aus der Muskulatur, aus dem Darm, der Blase und so weiter, ins Gehirn kommen und dort quasi integriert werden. Und diese Interozeption, die ist beim depressiven Patienten gestört.
4: Um dies zu lindern, haben Bruno Müller-Erlinghausen und seine Kollegen eine spezielle Massagetechnik entwickelt. Dabei wird der Patient gut eine Stunde am gesamten Körper mit sanften Berührungen nach einem festgelegten Ablauf gestreichelt. Ein Patient schildert die Erfahrung nach der Behandlung so. Sein Zitat ist für Das Wissen nachgesprochen.
14: Ich habe mich immer zweigeteilt gefühlt. Aber jetzt habe ich zum ersten Mal meine Beine wieder gespürt.
13: Und wir sind der Meinung, obwohl wir das bislang nicht wirklich haben beweisen können, dass eine solche Berührung wie eine psychoaktive Massage diese interozeptive Störung antagonisiert, also lindert oder aufhebt. Das ist der Mechanismus, der uns speziell interessiert.
0: Auch wenn dieser Mechanismus noch nicht verstanden oder gar empirisch bewiesen ist, dazu fehlen noch ausreichend Daten, Befunde aus verschiedensten medizinischen Bereichen zeigen, dass Berührungen eine sinnvolle Therapiemethode sind, die die konventionelle Behandlung ergänzen können. Bisher reagiert die Medizin noch eher verhalten auf Bruno Müller-Erlinghausens Idee. Hebammen und Pflegepersonal unterstützen sie jedoch. In einem anderen Bereich hat die Haptik schon vor Jahrzehnten Einzug gefunden.
8: Die Industrie hat relativ zeitig verstanden, also Industrie als Begriff, der jetzt ganz viel umfasst, ja, hat verstanden, dass sozusagen die haptische Unterscheidung des Produktes gegenüber Konkurrenzanbieter, dass das einen Vorteil bildet.
0: Erklärt der Psychologe Martin Grunwald vom Haptiklabor der Uni Leipzig. Während seine Arbeit in der Medizin und Psychologie eher weniger Aufmerksamkeit bekommt, ist die Industrie seit Jahren an seinen Forschungsergebnissen interessiert. Längst geht es nicht mehr allein um Form und Farbe. Auch das Gefühl, wenn man ein Produkt anfasst, entscheidet, ob wir es kaufen wollen oder nicht.
8: Das ist eben das Schöne am menschlichen Tastsinnesystem, dass wir den Unterschied zwischen Kunststoffoberflächen zum Beispiel und anderen Materialien sofort erkennen. Und Hochwertigkeit korreliert ganz unmittelbar auch mit Materialwertigkeit. Ne? Wenn Sie optisch etwas versprechen, was Sie haptisch nicht einhalten, dann haben Sie verloren.
0: Doch wann fühlt sich ein Produkt oder Material auch hochwertig an?
11: Hi, Johanna Burkhardt.
15: Belinda Günther.
11: Danke für Ihre Zeit.
15: Willkommen.
0: Fragen, mit denen sich Belinda Günther bei Mercedes-Benz in Sindelfingen auseinandersetzt. Die studierte Modedesignerin entwickelt für die Automobilmarke Materialien im Innen- und Außenbereich.
16: Oberflächen rund ums Fahrzeug. Alles, was man sehen und anfassen kann.
0: Damit ein Eindruck von Qualität entsteht, ist es wichtig, dass Optik und Haptik übereinstimmen. So haben wir beispielsweise gelernt, dass sich Metalle kühl anfühlen. Anders als beispielsweise Holz oder Plastik.
16: Gerne hier mal anfassen.
0: Für das Gespräch mit Das Wissen hat Belinda Günther verschiedene von ihr und ihrem Team entwickelte Materialien zum Anfassen ausgelegt.
16: Das ist ein Zierteil, das ist eine Aluminiumoberfläche mit integrierten Lautsprecher.
11: Also an der Seite.
16: An der Seite, genau, in der Tür. Genau. Temperatur ist eben auch ein wichtiges Element, zum Beispiel eine kühl aussehende, aluminiumartige Oberfläche. Und ich erwarte eigentlich, dass es kalt ist. Dann kann es gut ausgehen und der Betrachter oder der Kunde sagt, wow, oh, es fühlt sich kühl an, cool touch. Es ist also ein echtes Material, also geht damit einher, es ist ein authentisches Material. Die Enttäuschung wäre, diese Oberfläche würde sich warm anfühlen, dann wäre es Kunststoff. Was passiert im Gehirn in den Synapsen? Kunststoff ist weniger hochwertig.
0: Welches Material Verbraucher bevorzugen, ist eher Geschmackssache. Doch es gibt auch kulturelle Unterschiede. Leicht klebrige Plastikoberflächen werden etwa von japanischen Kunden angenehm bewertet, während Europäer sie als unangenehm empfinden. Ein globaler Trend, den Belinda Günther beobachtet? Hauptsache, es gibt etwas, das man anfassen kann.
16: Wir haben sehr viel Digitales, ja, durch unsere tollen Hyperscreens. Und auf der anderen Seite möchte der Mensch etwas anfassen, eine Reaktion bekommen und was Echtes sehen, fühlen.
0: Dafür kann schon ein einfacher Knopf ausreichen.
16: In den letzten Produkten hatten wir ja wunderbare Drehknöpfe, um die Lautstärke einzustellen. Diese Drehknöpfe haben wir natürlich bewusst mit einer schönen Pyramidenstruktur verfeinert, um eine Griffigkeit und auch da eine Qualität zu vermitteln und auch eine haptische Resonanz. Das ist vielleicht auch noch ein ganz, ganz wichtiger Aspekt in dieser ganzen Welt der Haptik.
0: Und tatsächlich, Untersuchungen zeigen, dass der Mensch Geräte mit Knöpfen besser und treffsicherer bedienen kann als Geräte mit Touchscreen. Und auch auf einem Touchscreen ist etwa die Fehlerrate beim Tippen niedriger, wenn das Handy bei jedem Tipp leicht vibriert. Ein haptisches Feedback, ob durch einen Knopf oder eine Vibration, bieten Anhaltspunkte zur Orientierung. Der Mensch ist geboren, um zu berühren und berührt zu werden. Sei es ein Knopf im Auto oder eine zärtliche Umarmung eines geliebten Menschen. Unser Tastsinn ist der erste Sinn, der sich bei einem Embryo entwickelt und vermutlich der letzte, den wir vor dem Tod verlieren. Doch womöglich sind wir heute berührungshungriger denn je. Zumindest sprechen einige Massenmedien von einer Touch-Starved Society oder Skin-Hunger. Geprägt wurden die Begriffe in der Corona-Pandemie. Nicht einmal uns selbst durften wir damals berühren.
8: Wieso fassen wir uns eigentlich so häufig ins Gesicht? Warum erinnert man das eigentlich nicht? Und warum können wir es nicht lassen? Diese Frage ist dann unter Corona-Zeiten ja noch besonders interessant geworden. Ja, als alle Welt gesagt hat, ja, fasst euch mal nicht so sehr ins Gesicht. Ja, gut gemeint und gut gesagt, aber eigentlich unmöglich umzusetzen.
0: Haptikforscher Martin Grunwald hat diese sogenannten spontanen Selbstberührungen in seinem Labor an der Universität in Leipzig untersucht. Seine Probanden mussten unterschiedliche Aufgaben lösen, die mal anspruchsvoll, mal langweilig waren. Ein EEG zeichnete dabei die Hirnaktivität auf.
8: Diese kleine Selbstberührung oder die motorische Komponente, die hier also das auch ganz begleitet, das führt zu ganz massiven neurobiologischen Veränderungen der Hirnaktivität. Und das finde ich schon mal ein sehr faszinierendes Phänomen, ja. Und diese Veränderung haben wir nicht gesehen, wenn wir die Probanden gebeten haben, sich aktiv selbst ins Gesicht zu fassen.
0: Die Probanden berührten sich vor allem dann, wenn sie eine Anspannung, wie etwa Stress, verspürten. Inzwischen gehen die Forscher davon aus, dass die Berührungen bei der Selbstregulation helfen.
8: Insbesondere, so zeigen das zumindest unsere EEG-Daten, werden Gedächtnisprozesse als auch emotionale Prozesse geregelt. Durch diese Art der spontanen Selbstberührung gelangen wir sozusagen wieder in eine, ja, in ein mittleres Aktivierungsniveau. Also man findet sozusagen wieder seine Mitte. Und sowohl auf der emotionalen als auch auf der kognitiven Seite.
0: Heute ist die Pandemie zwar vorbei und wer sich selbst ins Gesicht fasst, wird nicht mehr kritisch beäugt. Doch trotzdem beobachtet die klinische Psychologin Ilona Kreul, dass soziale Berührungen zwischen Menschen weniger geworden sind. Sie sieht einen Grund in der Zunahme des Digitalen.
2: Weil die Zunahme an digitaler Kommunikation ja automatisch, weil wir nicht mehr Zeit kriegen, dazu führt, dass eben die nicht digitale Kommunikation abnimmt. Heißt also, wenn unsere Kinder viel miteinander am Handy sich unterhalten abends, statt sich an der Bushaltestelle zu treffen, dann rauchen die bestimmt auch weniger, als wir früher an der Bushaltestelle gemacht haben. Aber sie riechen sich natürlich weniger und sie fassen sich weniger an.
0: Ilona Kreul untersucht derzeit mit ihrem Team, ob dieser gesellschaftliche Berührungsmangel womöglich einen Einfluss auf unser soziales Miteinander hat. Denn ein Händedruck allein reicht schon aus, dass wir dem Gegenüber vertrauensvoller und empathischer begegnen.
2: Also ich habe dir die Hand gegeben, du hast mir die Hand gegeben. Ich bin offensichtlich nicht ausstößig, sondern ich bin in dieser sozialen Gruppe hier mit drinne. Ich bin nicht ausgesetzt. Und das kriegen wir sicherlich auch hin, ohne dass wir uns anfassen. Aber wir brauchen unglaublich viele Gesten, um das hinzukriegen. Wir müssen uns größer anlächeln, wir müssen deutlicher nicken. Ja, wir müssen mehr Freude in unsere Stimme reinlegen, um so Dinge zu ersetzen, die wir eigentlich in der Berührung relativ automatisch drin haben.
0: Ob auch das Gegenteil gilt, dass wir uns also immer unempathischer begegnen, weil wir uns weniger berühren, bleibt noch zu untersuchen. Wer wieder zu mehr Berührung im Leben finden möchte, dem empfiehlt Ilona Kreul, bei der einfachen Begrüßung zu beginnen.
2: Eine Berührung funktioniert immer dann ziemlich gut, wenn die in einem Ritual eingebettet ist. Und ein klassisches Berührungsritual ist Begrüßung und Abschied. Also eine Berührung, die so aus nichts rauskommt oder eine Berührung mit einem, ich guck dich an und dann sage ich, darf ich dich mal umarmen? Das ist ein bisschen merkwürdig. Also wenn man mehr Berührung in seinem Alltag einbauen möchte, dann ist ein relativ einfacher Weg Begrüßung und Abschied. Das finden die Leute meistens nicht allzu komisch.
3: Johanne Burkhardt über das Thema Liebe, Medizin, Konsum, wo der Tastsinn wichtig ist. 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Hier ist die SWR aktuell Langstrecke und es geht auch im Folgenden ausführlich um eine Frage aus dem Bereich der Psychologie, genauer gesagt der Wirtschaftspsychologie. Tempo, Tesa und Nutella, das sind Produkte, aber vor allem Marken, die jeder kennt. Wie beeinflussen Marken unser Verhalten? Darüber hat mein Kollege Nahib Attassi mit dem Markensoziologen Arne Ziesche geredet in SWR 1 Leute.
9: Warum bestimmte Marken es immer wieder schaffen, uns auch langfristig an sich zu binden, ohne dass wir eigentlich die Qualität oder irgendwas dergleichen hinterfragen. Also wir sprechen heute über starke Marken, über Fails, wie zum Beispiel bei uns in Baden-Württemberg viele sind. Herr Ziesche, haben Sie bemerkt, ne?
15: Ich habe mich intensiv mit

0: Marken werden in der Öffentlichkeit immer dann herangezogen, wenn wir verstehen wollen, warum unsere Bindung zu Marken so stark ist oder warum Marken eigentlich so sind, wie sie sind. Und im Wort Markensoziologe, da steckt ja auch das Wort Soziologe. Und so haben Sie auch angefangen, ne?
1: Genau. Also ich hatte das große Glück, bei einem Herrn, Professor Alexander Deichsel an der Universität Hamburg, Markensoziologie studieren zu können. Ja, und dieser Mensch war der Erste, der sich eben damit beschäftigt hat, was vollkommen verrückt ist aus heutiger Sicht, eine Marke als ein soziales Phänomen zu betrachten. Denn Marken sind in allererster Linie soziale Phänomene, die natürlich betriebswirtschaftliche Auswirkungen haben müssen. Meistens kommen unsere Kunden ja erst zu uns. Niemand kümmert sich um Marke, solange es gut läuft. In dem Moment, wo es ein Problem gibt, wo die Anziehungskraft anscheinend ins Stottern kommt, das ist dann der Moment, wo man sich fragt, oh, jetzt sollten wir uns vielleicht doch mal mit der Marke beschäftigen.
0: Haben Sie mal so ein Beispiel?
1: Naja, ich nehme mal lieber große Beispiele. Wir sehen das im Moment, dass viele große deutsche Marken verunsichert sind. Also wenn ich jetzt mal einmal das plakativste Beispiel nehmen darf, dann ist sowas wie die Deutsche Bahn, die sich über Pünktlichkeit definiert hat und das jetzt eindeutig nicht mehr ist, wie wir alle, jeder Mensch, der einmal am Bahnsteig in Deutschland gestanden hat oder mehrfach am Bahnsteig in Deutschland gestanden hat, merkt, dass es bei dieser Marke in allen Bereichen knirscht. Das ist natürlich ein sehr plakatives Beispiel, aber es macht sehr deutlich, dass ich zwar lustige Werbespots mit Anke Engelke machen kann, aber am Ende des Tages, und da sind wir eigentlich im Kern von Markenführung, entscheidet einzig und allein die Leistung. Und wenn ich am Bahnsteig stehe und meine Bahn kommt nicht, dann ist für mich als Kundschaft einfach klar, und das passiert nicht nur einmal, sondern es passiert mehrfach, bei dieser Marke ist etwas im Argen. Aber am Ende des Tages, das kann man nicht häufig genug sagen, entscheidet einzig und allein die Leistung und nicht wunderhübsche Menschen, Frauen immer barfuß, Männer mit 3-Tage-Bart, die dann in einen See springen und für Freiheit und Freizeit stehen sollen. Am Ende entscheidet leider die Leistung.
0: Wie baue ich eine Marke auf? Was steckt hinter unserer Bindung zu Marken? Gehen wir doch den Weg mal weiter. Machen wir mal folgendes Gedankenspiel. Die Bahn kommt ab morgen pünktlich. Wie lange dauert es, bis dieses "Wir machen uns drüber lustig, Unpünktlichkeits-Image" wieder weg ist?
1: Also das wird dann schon einige Jahre dauern. Und ich rede jetzt hier von 5 bis 10 Jahren. Irgendwann aus meiner Erfahrung, das kann ich jetzt natürlich nicht wissenschaftlich sagen, kippt es dann wieder. Und auf einmal dreht sich das Ganze und man ist dann wieder wahnsinnig stolz auf die Deutsche Bahn, auf die Deutsche Lufthansa, auf alles, auf alle diese Unternehmen, die sich über Pünktlichkeit definieren. Aber es gibt den schönen Satz, nur aus Konsequenz entsteht Prägnanz. Ich muss es dann wirklich über Jahre, Jahrzehnte idealerweise durchziehen. Denn Marken sind nur in Anführungszeichen positive Vorurteile über eine Leistung. Und genauso wie bei negativen Vorurteilen geht es darum, dass ich etwas vertiefen muss. Und das schaffe ich in Bezug auf positive Vorurteile nur, wenn ich wirklich immer einmal, Olli Kahn hat mal gesagt, einmal Deutscher Meister werden interessiert mich nicht. Ich will 20 Mal Deutscher Meister werden. Und das ist sozusagen Markenführung par excellence.
0: Mhm. Ja gut, Olli Kahn hat es ja jenseits von, weil ich könnte jetzt nicht aufzählen, wie oft er Deutscher Meister war, aber er hat die Marke der Titan für sich bis heute konservieren können. Also auch der Neue wird jetzt nicht der neue Titan genannt oder so, sondern Titan ist immer Oliver Kahn.
1: Na, das ist ja das, was ich persönlich so faszinierend an Marken finde. Jede Marke ist einzigartig. Mhm. Ja, also sagen wir mal, wenn es wirklich Automarken nur gäbe, um von A nach B zu kommen, dann bräuchte es 2, 3 Marken. Eine, die ein bisschen teurer ist, eine, die ein bisschen sportlicher ist, eine, die ein bisschen günstiger ist und so weiter. Und dann hätten wir das. Aber selbst bevor die Explosion der chinesischen Marken auf unseren Markt kam, gab es ja etliche Marken und jede interpretiert sie auf ihre einzigartige Art und Weise. Als Citroën noch ein tolles Auto war, da hatten die mal einen Claim, nichts bewegt sie wie ein Citroën. Und das ist sozusagen genau das, was jede Marke der Welt für sich in Anspruch nehmen sollte. Sie interpretiert die Welt von ihrem Standpunkt auf ihre einzigartige Art und Weise.
0: Mhm. Gehen wir noch mal kurz auf die Bahn zurück. Müsste sie sich mit ihrer...
1: Wie ärgerlich.
0: Ja, das lässt sich so gut heranziehen jetzt als Beispiel. Wenn jetzt die Bahn, sage ich mal, wieder ein solides, pünktliches Image bekommen sollte, weil wir uns ja wirklich seit Jahren, das hat ja angefangen mit Thank you with traveling for traveling with Deutsche Bahn angefangen, da war es noch lustig und jetzt ist die Unpünktlichkeit dazugekommen. Müssten die sich dann auch solider, sage ich mal, seriöser wieder aufstellen, was ihre Image, ihre Image-Kampagnen auch angeht?
1: Ja, natürlich. Also wir haben eine fehlgeleitete Vorstellung davon, dass Marken unterhalten sollen, Marken teilweise lustig sein sollen. Das ist vollkommen

0: Falsch. Es geht in Bezug auf eine Marke. Es gibt auch Marken, bei denen gehört es dazu, Axe, Deos oder sonst wie, dass sie auch lustig sind. Aber prinzipiell gesehen soll eine Marke eine bestimmte Art und Leistung erbringen. Und vielleicht möchte ich von der Deutschen Bahn oder von meiner Bank überhaupt nicht, dass sie lustig ist. Also wenn meine Versicherung anfangen würde, lustig zu werden, weiß ich nicht, ob das mein Vertrauen in diese Versicherung steigern würde. Und das ist es, worum es am Ende des Tages geht. Es geht um das Vertrauen in einen bestimmten Namen, das sich aufgebaut hat. Und wofür dieser Name steht, dafür muss er sich jeden Tag wieder neu einsetzen.
1: Eine Marke ist ein positives Vorurteil. Das Zitat haben wir gerade gehört von Markensoziologe Arndt Ziesche. Der ist heute bei uns in SWR1 Leute. Und dann habe ich gedacht, Mensch, Baden-Württemberg, da sind wir doch super aufgestellt. Wir haben viele tolle Marken, unter anderem sind wir ja auch The Land. Und dann kommen Sie, Herr Ziesche, und erzählen mir, Sie haben auf dem Schlossplatz gesessen in Stuttgart und ganz andere Gedanken gehabt.
0: Naja, also ich traue mich jetzt was, ich sitze beim SWR und ich habe gedacht, dass so die größten Katastrophen, die ich bei Marken beobachten durfte, dass sie alle rund um den Schlossplatz stattgefunden haben. Da wäre die Mercedes-Luxus-Strategie, da saß ich wirklich vom Fernseher und dachte, jetzt schlägt's 13 nach all den Geschichten, die seit den 80er Jahren sind, weil Mercedes alles Mögliche ist, aber niemals Luxus. Wenn man die ganze Geschichte anguckt, wenn ich das kurz sagen darf, ist Mercedes immer darauf aufgebaut gewesen, dass man solide Autos made in Germany fährt. Luxus ist dadurch definiert, dass es unvernünftig ist. Ein Lamborghini. Wenn ich mir einen Lamborghini kaufe, bin ich unvernünftig. Ein Rolls-Royce, das ist unvernünftig. Und ein entscheidender wirtschaftlicher Neudeutsch-Asset der Marke Mercedes-Benz war immer die Solidität. Deswegen kann ein CEO einer großen Firma privat einen Lamborghini in der Garage haben. Aber wenn er zur Vorstandssitzung fährt, kommt er im dunklen Mercedes. Von den Taxifahrern mal ganz zu schweigen, die ich damit vollkommen aus meiner Marke werfe. Und dieses entscheidende Asset, ein Mercedes, ist niemals Luxus, jedenfalls aus Sicht von Mercedes. Bitte verstehen Sie mich nicht falsch. Für Menschen, die sich einen Mercedes kaufen vom Casino in Monte Carlo, Monaco, da fahren Mercedes. Das war nie ein Problem für die Marke. Also, aber das über Bord zu werfen, ist vollkommen verrückt. Ganz wichtig, ich setze mich hier nicht hin und sage, eine Marke darf sich nicht verändern. Im Gegenteil, eine Marke ist ein lebender Organismus, die muss sich weiter verändern. Ein Golf von 1974 würde heute nicht mehr durch den TÜV kommen. Sie muss sich technisch, inhaltlich verändern. Aber sie muss sich von innen, Marken werden immer von innen, gute Marken werden immer von innen nach außen geführt. Man guckt sich an, wie sieht die Zeit im Moment aus? Aber dann ist eben die Frage, wie muss ein Mercedes im Jahre 2026 aussehen, damit er alle diese Werte transportiert?
1: Spricht das dafür, dass man so eine gewisse Traditionalität, also etwas Traditionelles dann schon beibehalten muss in der Markenentwicklung? Weil Sie jetzt ja Dinge sagen, also man muss sich schon verändern. Das, was ich jetzt gerade angemerkt habe, ist das auch das, was Sie meinten oder meinen Sie eigentlich was anderes?
0: In der Markenführung redet man von dem genetischen Code einer Marke oder anders gesagt die Signalstruktur. So, und jede Marke hat bestimmte wirtschaftlich erfolgsgebende Punkte, die sind nicht diskutierbar. Bei anderen kann man daran arbeiten. Also die Technik entwickelt sich weiter, die Kommunikation kann sich weiterentwickeln, alles, aber es muss immer erkennbar bleiben. Und wir erleben in der heutigen Zeit eine, ich möchte schon fast Besoffenheit an Neuem. Wir haben Marken wie Veleda, die auf einmal anfangen, Produkte für die Gen Z zu entwickeln und so weiter und so fort. Prinzipiell ist nichts dagegen einzuwenden, die Gen Z an sich zu binden als Marke, aber eben nicht, indem ich Produkte mache, die nichts mehr mit meiner Marke zu tun haben. Ich mache immer dann so eine Stunde mit meinen Studenten, da bitte ich meinen größten Bagaluten-Studenten, stell mir mal ein Outfit zusammen und dann gehe ich in Baggy Jeans mit Sonnenbrille und umgedrehtem Cap in die Vorlesung und sage, das ist das, was einige Marken machen. Ja, sie wandeln sich um, sagen, hey Bro, hey Sis, ich bin ganz nah bei dir. Aber das wollen wir ja gar nicht von einer Marke, sondern eine Marke kaufen wir ja aus bestimmten Gründen. Ja. Und ich kann mir vorstellen, wenn Sie Ihr teuer erspartes Geld zur Bank bringen und Sie sind vielleicht Punk, vielleicht Kreativer, was auch immer, und dann sitzt auf der anderen Seite des Schalters auch ein Punk oder ein Kreativer, vielleicht ist dann Ihr Vertrauen in die Bank gar nicht mehr so groß.
1: Okay, also eine Marke ist ein positives Vorurteil, das haben wir jetzt schon gehört. Und so ein positives Vorurteil kann ja zum Beispiel im Fall von Baden-Württemberg auch sein, wir können alles außer Hochdeutsch.
0: Ja.
1: Das war lange unsere Marke sozusagen.
0: Ja, und vor allen Dingen hatte man es damit geschafft, also ich möchte es ganz kurz scheren, ein Claim ist natürlich noch nicht die Marke, sondern es ist etwas, was die Marke beschreibt. Aber in dem Moment, wo ich einen Claim habe, der identitätsstiftend wirkt und der sich vor allen Dingen durchgesetzt hat. Ja, auch in Schleswig-Holstein kannte jeder diesen Claim. Und jeder konnte ihn auch mit Baden-Württemberg verbinden. Und nennen Sie mir mal den Claim von Niedersachsen, von Berlin, von Bayern.
1: Ja gut, Berlin, da kann ich jetzt was sagen. Das hat natürlich Klaus Wowereit geprägt. Arm, aber sexy.
0: Das ist aber nicht der offizielle Claim.
1: Wie lautet der?
0: Aber ich, keine Ahnung. Also. Ich weiß es auch nicht. Ich kenne, das ist aber genau das Problem, auf das ich hinaus will. Gerade Länder, touristische Destinationen und so weiter. Bei praktisch keinem, vielleicht noch bei Tirol, setzt sich irgendetwas durch. Und hier in Baden-Württemberg hatte ich es geschafft, dass ein Spruch kollektiv verankert ist. Und in dem Moment, wo ich so einen Wert habe, ihn dann abzuschaffen, das ist für mich eines der Kernprobleme. Natürlich mache ich damit nicht ganz Baden-Württemberg kaputt. Aber dann gibt es immer so Argumente, die Internationalisierung, damit ganz viel psychologisiert. Und diese Psychologisierung soll dafür sagen, so etwas kollektiv Erlerntes abzuschaffen. Und das ist wirklich aus meiner Sicht, man kann einen Claim auch weiterentwickeln. Haribo macht Kinder froh, war ganz lange der Claim. Dann hat man gemerkt, auch Erwachsene wollen sich den Körper zersetzen und hat ihn dann erweitert und Erwachsene ebenso. Man ist in dem Muster geblieben, hat das weiterentwickelt. Dadurch ist es zu so einem bekannten Claim geworden. Mhm. Aber dieses Abschaffen, das ist ja eine große... Es reimt sich. Es ist eine große Mode geworden. Und das ist vollkommen verrückt, wenn man sich mit Marken beschäftigt. Immer, wenn etwas sich durchsetzt, es abzuschaffen.
1: Und dabei haben wir noch gar nicht gesprochen über meinen Lieblingssatz in dieser Werbekampagne. Der hieß ja nämlich nett hier, aber waren Sie schon mal in Baden-Württemberg? Mhm. Das hat eigentlich für mich noch durchschlagendere Kraft als wir können alles außer Hochdeutsch. Aber beides hat sich, glaube ich, ziemlich festgesetzt. Auch über dieses virale Marketing durch Aufkleber, die man überall hinkleben konnte in ganz Deutschland. Das ist alles schön gelaufen. Aber warum hat man dann für einen zweistelligen Millionenbetrag oder noch mehr diese neue Kampagne gemacht? Sie sagen, The Land, diese neue Kampagne, die man dem Land dann verpasst hat sozusagen, war falsch. Hätte man sich sparen können.
0: Natürlich, das ist wirklich Geld, das hätte man in die Infrastruktur, das hätte man in alles Mögliche. Ich sage immer, für die Gelder, das bezieht sich nicht nur auf Baden-Württemberg, die umsonst in so eine Kommunikation gesteckt werden, könnte man ganze SOS-Kinderdorf-Metropolen finanzieren. Ich will überhaupt nicht sagen, wenn man jetzt The Land mal wirklich 40, 50 Jahre durchhält, dann kann das auch potenziell gewinnen. Ich möchte nur klar machen, dass man in dem Moment, wo man so etwas verändert, alles, was man sich vorher aufgebaut hat, was ja auch nicht ganz umsonst war, wieder in die Tonne tritt. Ja, ich glaube, die größte Leistung der Werbemacher ist, dass sie vielen Menschen suggeriert haben, dass Werbung wahnsinnig wichtig sei. Werbung kann manchmal wichtig sein für ein Produkt. Also denken Sie an den Audi, der die Sprungschanze hochfuhr und so weiter. Also es kann die Leistung eindrucksvoll darstellen. Aber insgesamt wird Werbung überschätzt. Wenn ich eine Waschmaschine kaufe und die funktioniert nicht, dann werde ich diese Waschmaschine nicht mehr kaufen. Und das ist immer angekoppelt an eine Leistung und im Tagesgeschehen wird sie wirksam.
1: Es gibt ja so viele Marken, die setzen mit einem Image, und das hatten wir jetzt schon mehrfach besprochen, etwas, was vielleicht irgendwann gar nicht mehr der Realität entspricht, in unserem Bewusstsein aber so bleibt. Da gibt es zum Beispiel die Miele-Waschmaschine. Mhm. Solide bis ans Lebensende. Sie kaufen eine und brauchen nie wieder eine andere.
0: Eine Miele hält 25 Jahre. Das ist das, was ich auch so kenne. Ja, aber das ist genau, wenn ich da einsteigen darf, der Unterschied. Das Image hält noch ein paar Jahre. Aber in dem Moment, wo ich anfange zu sagen, naja, jetzt lass uns mal die etwas günstigeren Teile verarbeiten, das merkt die Kundschaft doch nicht. In dem Moment fängt die Korrosion der Marke an. Marke wird jeden Tag im Tagesgeschäft neu erarbeitet. Und wenn ich so ein tolles, positives Vorurteil wie die Marke Miele habe, dann ist es meine, bitte in Anführungszeichen, verdammte Aufgabe, jeden Tag an allen Stellen, und damit meine ich in der Technik, immer wieder dafür zu sorgen, dass eine Miele in allen Bestandteilen 25 Jahre hält. Mhm. In dem Moment, wo ich, ob als Berater, als Marketingchef, als Markenführer, für eine große Marke Verantwortung trage, das ist meine Aufgabe, erstmal mich intensiv mit der gesamten Historie dieser Marke auseinanderzusetzen, bevor ich auch nur eine einzige strategische Entscheidung fälle. Denn die Menschen, die das Ganze vor mir aufgebaut haben, das waren ja keine dummen Menschen. Die haben sich auch durchaus etwas dabei gedacht und ein System erschaffen, das diese Marke erfolgreich gemacht hat. Und jetzt ist es meine Aufgabe, in Demut dieses System weiter in die neue Zeit einige Jahre zu tragen.
1: Andererseits ist man ja auch abhängig davon, Neuerungen irgendwie zu wagen, weil man sonst ja wirklich auch nie weiter käme. Also wir hätten ja auch all diese tollen Marken nicht, wenn nicht irgendjemand sich mal getraut hätte, sie zu etablieren.
0: Ja, und ich, obwohl ich Sie mich ja dankenswerterweise als Markenexperte, manchmal ärgere ich mich über das Wort Marke, weil das Wort Marke impliziert für viele Menschen Kreativität, was auch immer. Marke bedeutet an sich wirklich nur, dass sich Vertrauen in einen Namen gebildet hat. Und ich muss bei jedem neuen Produkt immer wieder überlegen, ist dieses Produkt geeignet, das Vertrauen in meine Marke zu vertiefen? Denn Marken sind kein Sonderfall menschlicher Kommunikation. Es geht um, zweites deutsches Wort, Zusageverlässlichkeit. Ja. Und solange eine Miele diese Zusageverlässlichkeit einhält, wird diese Marke weiter wachsen und gedeihen. Immer im Sinne der Zeit.
1: Es gibt ja so viele Möglichkeiten, sich in unserem Bewusstsein mit einer Marke zu etablieren. Ich denke nur gerade an die Radiowerbung, da wird immer wieder ein bestimmtes Müsli beworben. Ich glaube, jeder Mensch weiß sofort, von welchem Müsli ich spreche, wegen dieser Werbung, die meisten Leute, aber ich würde sagen 9 von 10, sagen, geh mir weg mit dieser Werbung.
0: Jein. Markenführung bedeutet Kreativität im Korridor. Das heißt zum Beispiel, bezogen auf eine Seitenbacher Müsli-Werbung, kann man natürlich mal darüber nachdenken, ob man einzelne Elemente austauscht. Aber, wie Sie schon richtig sagen, es geht nicht darum, ob es Ihnen oder mir auf die Nerven geht. Wenn ich, sobald ich Seitenbacher höre, an Müsli denke, dann hat der Gute etwas erreicht. Carglass repariert, Carglass baut auf. In dem Moment, hoffentlich kommt mir nie ein Stein auf die Scheibe, aber in dem Moment wird dieser Slogan, dieser Claim dann in irgendeiner Form für mich wirksam werden. Es geht für Marken nicht darum, unterhaltsam zu sein. Es geht für die meisten Marken, außer Bekleidungsmarken vielleicht einige, nicht darum, in Anführungszeichen sexy zu sein oder sonst etwas, sondern es geht darum, Kreativität immer wieder in einem Korridor neu, aber nach Sinne, im Sinne der Marke zu interpretieren.
1: Also Nerven ist okay, wenn es den richtigen Effekt hat, aber das widerspricht ja Ihrer These, die Sie vorhin aufgestellt haben, dass Werbung egal ist oder überschätzt wird.
0: Die Werbung ist großenteils egal geworden, weil es so wenig Unternehmen gibt, die sich trauen, Werbung in einer Struktur durchzuhalten. Der große Werbegott David Ogilvy hat mal gesagt, die größte Leistung von Marlboro war es, dass sie den Cowboy so lange durchgehalten haben. Und das ist das, was ich allen Menschen, die sich mit Marken und mit Werbung nur sagen kann. In der heutigen Zeit mit Social Media und so weiter ist es umso entscheidender, ob ich auf TikTok bin oder Fernsehwerbung mache, eine Struktur zu haben, um wiedererkannt zu werden. Das Ganze ist ja an sich heutzutage noch viel brennender und relevanter als zu einer Zeit, wo es 3 Fernsehkanäle gab. Aus meiner Sicht, und das ist bitte wirklich der Kern des Ganzen, Marken werden immer von innen zerstört, niemals von außen. Wenn Marken durchlässiger werden, wenn Markenkundschaften nicht mehr so stark fokussiert agieren, dann hat das Management der Marke davor Fehler gemacht, die nicht sofort erkannt werden, sondern immer erst, das ist das Tragische aus meiner Sicht, langfristig wirksam werden.
1: Aber das interessiert mich jetzt. Also wenn ich versuche, meine Zielgruppe zu verändern in einem Produkt oder für meine Marke, egal welche das ist, dann bin ich immer erstmal schneller, die alte Zielgruppe zu verlieren, als die neue zu gewinnen.
0: Also wenn Sie sich Marken angucken und deren Kundschaftsstrukturen, dann sind die immer sehr, sehr konsistent bei gesunden Marken. Und in der heutigen Zeit würde ich sagen, wenn Sie eine Marke haben und die Zielgruppe Ihrer Marke ist zwischen 71 und 91 Jahren alt,
1: ja,
0: würde ich sagen, Glückwunsch. Alle medizinischen Belege deuten dahin, dass die Zielgruppe der 71- bis 91-Jährigen immer größer werden wird in den nächsten 50 Jahren. Es gibt aber immer noch den falschesten aller Sprüche, wir sterben mit unserer Kundschaft. Das Besondere, was Marken ja schaffen, sonst wären sie kein soziales Phänomen, sie werden weitervererbt. die Elmex-Zahnpasta, die Nivea-Creme, der Golf auf der Auffahrt. Also Marken werden über positive Vorurteile weitervererbt. Und vielleicht gibt es Marken, die mich als junger Mensch gar nicht so sehr interessieren. Aber dann, wenn ich älter werde, eigene Kinder habe, was auch immer, in dem Moment fangen diese Marken an, auch für mich wirksam zu werden. Und wenn ich eine Marke habe, die heißt Forever 21, wie anstrengend ist denn das? Wenn ich die Zielgruppe um die 20 habe, muss ich jeden Trend gucken. Ich muss auf alles aufspringen, was es gibt, um diese Zielgruppe bei der Stange zu halten. Wenn ich eine Kundschaft habe, die älter ist, die schon viel gefestigter ist in ihren Konsumentscheidungen, ist das das Tollste, was es geben kann für eine Marke.
1: Arndt Zische ist bei uns in SWR 1 Leute, Markensoziologe. Und jetzt würde ich von Ihnen doch wirklich mal gerne an den Kern der Sache noch gehen, ganz zum Schluss, und mal fragen, was steckt eigentlich hinter unserer starken Bindung zu Marken und warum wir uns darüber und über deren Image so viele Gedanken oder so viel Bindung aufbauen und auch so definieren?
0: Also man muss klar sagen, dass die Bindung zu unserem Toilettenpapier ist meistens eine andere als zu unserem Weber-Grill oder zu unserem Auto. Also da gibt es schon Unterschiede. Ja, aber das ist das, was mich auch so an Marken fasziniert. Marken sind ja immer auch ein Teil unserer Identität. Oder wie ich immer frei nach Watzlawick sage, man kann nicht nicht Marke machen. Also in dem Moment, wo ich hier Ihnen gegenüber sitze, irgendetwas trage, hat das eine Form, trägt das eine Form der Aussage. Und Marken kommen uns im wahrsten Sinne des Wortes sehr, sehr nahe. Und ich kann mit einer Uhr, mit einer Brille, ich kann mit allem zu meinem Gegenüber in irgendeiner Form sprechen. Und zwar egal davon, ob da ein Label drauf ist oder nicht. Und wir erleben Marken in unserem Alltag häufig über die Zeit. Und in dem Moment, wo etwas über die Zeit von uns erlebt wird, und wenn es ein Joghurt ist oder die Waschmaschine etc., wird es zu einem Teil von uns selbst und es gehört dann zu mir. Das ist ja verrückt, wenn Sie mal im Zug sitzen, Sie können sich vorstellen, ich sitze immer da und habe immer beide Ohren auf und Sie sehen, wie sich Menschen darüber streiten, ob ein Samsung oder ein Apple-Handy besser ist. Der eine sagt, du zahlst doch nur für das Design, du bist ja doof, der andere sagt, nee und so weiter. Und beide bekommen kein Geld von Samsung oder Apple.
1: Aber nehmen wir das doch mal, dieses Beispiel. Wir identifizieren uns häufig mit Marken. Also wenn ich ein Apple-Handy habe oder früher ein Apple-Laptop hatte, ja, dann steht das für Kreativität. Mhm. Das steht für Anderssein, für Urbanität, für Coolness. Wie wichtig sind denn da so Gefühle wie Gemeinschaft, Zugehörigkeit, also menschliche Bedürfnisse im Grunde?
0: Naja, wenn Sie sehen, dass Menschen, die noch nie in einem Wald kampiert haben, vor dem Apple Store kampieren, um am nächsten Tag das neue iPhone 724 zu haben, dann sieht man schon, was das für eine soziale Anziehungskraft entwickeln hat. Denn die bekommen das ja nicht umsonst, man muss es trotzdem noch zahlen. Das ist der Punkt. Und diese Anziehungskräfte bekommen Marken, weil sie ein Teil unserer Identität geworden sind und wir uns nach Gemeinschaft sehnen. Wenn ich es jetzt mal ganz pathetisch ausdrücke, ist, wir leben ja in einer Zeit, wo Religion eine deutlich geringere Rolle für viele Menschen spielt in ihrem Alltag. Die Kirchen sind nicht jeden Sonntag voll und so weiter. Und Marken haben da aus meiner Sicht auch, gewisse Marken natürlich nur ganz klar, eine gewisse Platzhalterfunktion, denn wir sehnen uns ja nach Bindung, nach Gemeinschaft. Und wenn wir diese Gemeinschaft nicht mehr auf anderen Wegen bekommen, dann sind Marken auch ein Rettungsanker. Das mag man bitte ethisch, können wir darüber diskutieren, noch und nöcher. Aber diese Überlegung, dass Marken da auch ein Anker sind für Identität. Ich bin ja heute nicht mehr der kommt rein, das ist der Sohn von oder die Tochter von. All das gibt es nicht mehr. Also können wir unsere Identität unter anderem eben durch Marken und auch unsere Zugehörigkeit. Und ob sich dann der Smart Club die Smarties trifft und dann Taumel durch die Rhön fährt. Übrigens sehr, sehr spannend. Nein,
1: also erstmal. Ich meine, die schaffen es ja sogar in unseren Wortschatz. Ne? Also wir sagen irgendwie zu Nuss-Nougat-Creme sagen wir Nutella, auch wenn zig Tests zeigen, dass andere Nuss-Nougat-Cremes qualitativ hochwertiger sind und vielleicht sogar besser schmecken. Nutella bleibt die Nuss-Nougat-Creme. Das kriegen wir nicht mehr raus. Tempo bleibt das Taschentuch.
0: Ja. Marken sind nicht fair. Marken werden ja erlernt. Ja, man mag nicht mehr darauf verzichten und das ist das Höchste, was eine Marke erreichen kann. Nur einen Satz noch zu Tempo, weil natürlich ist es toll, wenn man es geschafft hat, so wie Tempo zu einem Gattungsbegriff zu werden für eine Marke. Aber wenn Sie jetzt zu Ihrem DM gehen und Sie sagen, ich hätte gern Tempo, dann ist das Problem für Tempo, dann bekommen sie die Eigenmarken von DM überreicht. Also die haben an dieser Stelle nicht mehr so viel Zuschnitt. Ich sammle Flachwitze. Warum putzen sich Beamte niemals die Nase? weil auf der Packung Tempo steht.
1: Alles sehr komplex, aber wahnsinnig spannend. Vielen Dank, Herr Zische, für Ihren Besuch in der Marke SWR1, Leute. War sehr interessant.
0: Tolle Marke hier. Dankeschön.
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3: 14.59 Uhr.
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3: Die künstliche Intelligenz ist zurzeit ja so etwas wie eine Ausbrecherkönigin. Mittlerweile häufen sich Fälle, in denen sich KI quasi selbstständig gemacht hat und in die Weiten des World Wide Web vorgedrungen ist. Ob das jetzt mehr ist als eine Leistungsschau und was juristisch angepackt werden muss, damit KI auch echte Grenzen erkennt, darüber spreche ich mit dem ARD-KI-Experten Fritz Espenlaub gleich nach den Nachrichten. Mein Name ist Ulrike Alex.
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3: Sonne und Wolken vereinzelt, aber auch Schauer und Gewitter. So präsentiert sich das Wetter heute. Die Höchsttemperaturen 27 bis 35 Grad. In der Nacht örtlich Schauer oder starke Gewitter 20 bis 14 Grad.
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5: Um 15 Uhr mit Sophia Flesch-Baldin. Innerhalb der vergangenen Tage sind nach spanischen Angaben rund 60.000 Migranten in die Exklave Ceuta gelangt. Der Regionalpräsident der Exklave Vivas sprach zudem von mindestens 34 Toten. Die Menschen seien von Marokko aus auf dem See- und Landweg in das Gebiet gekommen. Der spanische Ministerpräsident Sanchez sprach von einem Angriff und einer Verletzung der territorialen Integrität Spaniens. Die Regierung hat zur Unterstützung der Polizei das Militär nach Ceuta geschickt. Bundeskanzler Merz hat Spanien aufgefordert, die Außengrenzen der EU zu schützen. Das sei entscheidend, um illegale Migration zu bekämpfen. Aus dem ARD-Hauptstadtstudio Georg Schwarte.
6: Merz ließ schriftlich mitteilen, Spanien müsse die Situation möglichst schnell wieder in den Griff bekommen. Er stehe im Kontakt mit der spanischen Regierung und begrüße die spanische Absicht, die so wörtlich illegalen Migranten nicht auf den europäischen Kontinent zu lassen. Zugleich erwarte der Bundeskanzler, dass Marokko die Migranten unverzüglich wieder zurücknehme. Der spanische Ministerpräsident Sanchez hat mittlerweile das Militär aktiviert und ist selbst vor Ort in Ceuta eingetroffen. Frankreich verstärkt seit gestern Abend seine Kontrollen an der spanischen Grenze, während die ersten EU-Staaten den Ausschluss Spaniens aus dem EU-Schengen-Raum fordern.
5: Die Inflation im Euroraum ist im Juli gegenüber dem Vormonat leicht gestiegen, nach vorläufigen Zahlen des EU-Statistikamts um 0,1 Prozentpunkte auf 2,9%. Preistreiber seien erneut die Energiekosten mit einem Anstieg um 10% gewesen. Die höchste Inflationsrate verzeichnet Litauen mit 5,6%, die niedrigste Estland mit 2,0%. Für Deutschland gaben die Statistiker 2,8% an. Die Zahl der Arbeitslosen in Deutschland liegt zum ersten Mal seit 16 Jahren wieder bei über 3 Millionen. Nach Angaben der Bundesagentur für Arbeit lag die Quote bei 6,4%. Das sind genau 3.007.000 Menschen ohne Job. Ein Anstieg ist zu dieser Jahreszeit üblich. Viele junge Menschen werden nach dem Ende ihrer Ausbildung vorübergehend arbeitslos. Arbeitsverhältnisse laufen zum Quartalsende aus und Betriebe verschieben Einstellungen bis nach den Ferien. Die Bundesfördermittel für altersgerechten Umbau von Wohnungen sind für dieses Jahr bereits ausgeschöpft. Das hat das Bauministerium mitgeteilt. Ob es 2027 neues Geld gibt, ist noch unklar. Katrin Aue mit Einzelheiten.
7: Keine Antragstellung mehr möglich, steht auf der Internetseite der KfW-Förderbank. Dazu ein rotes Ausrufezeichen. Die Ausnahme: bis gestern eingereichte Anträge werden weiter bearbeitet und gegebenenfalls bewilligt. 50 Millionen Euro standen 2026 zur Verfügung. Zum Beispiel, um Aufzüge oder bodengleiche Duschen einzubauen oder Türschwellen zu entfernen. Das soll Menschen mit Mobilitätseinschränkung ermöglichen, zu Hause wohnen zu bleiben. Laut Bauministerium wurden aus dem Topf dieses Jahr Umbaumaßnahmen in gut 26.000 Wohnungen gefördert. Im Schnitt mit rund 1.720 Euro.
5: Beim Umgang mit potenziellen Gewalttätern plädiert die rheinland-pfälzische CDU-Fraktion dafür, dass die sogenannte Präventivhaft bundesweit einheitlich geregelt wird. Bisher gibt es je nach Bundesland große Unterschiede, wie lange Gefährder vorbeugend in Haft genommen werden dürfen. In Bayern ist das bis zu 2 Monate möglich, in Berlin 2 Tage. In Rheinland-Pfalz sind 7 Tage möglich, in Baden-Württemberg bis zu 2 Wochen. Die Supermarktkette Lidl ruft in 10 Bundesländern bestimmte Packungen Rindersalami zurück. Grund ist der Nachweis von Bakterien, die Durchfall auslösen können. Betroffen ist die Dulano Delikatesse Edelsalami Rind 100 Gramm. Kunden, die das Produkt mit dem Mindesthaltbarkeitsdatum 10.8.2026 gekauft haben, sollen die Wurst nicht essen und können sie im Geschäft zurückgeben. Das gilt auch für Lidl-Märkte in Baden-Württemberg und Rheinland-Pfalz. SWR Nachrichten. Redaktion Stefan Bosch und Peter Mühlfeit.
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8: Mit Ulrike Alex, schönen guten Tag. Dass Studenten ihre Arbeiten von der künstlichen Intelligenz schreiben lassen, geschenkt. Die wahren Aufreger sind gerade KI-Modelle, die sich quasi selbstständig machen und im Internet auf fremde Systeme zugreifen. So geschehen beim KI-Unternehmen OpenAI und jetzt bei dessen Rivalen Anthropic. Fritz Espenlaub ist ARD-KI-Experte. Guten Tag, Herr Espenlaub.
9: Guten Tag, Frau Alex.
8: Herr Espenlaub, was ist denn da genau passiert?
9: Ja, es ist so, dass Anthropic, die große Konkurrenzfirma von OpenAI, mal nachgeschaut hat, was eigentlich bei den eigenen internen Tests so los ist, nachdem letzte Woche OpenAI in die Öffentlichkeit gegangen war und verkündet hatte, dass ein Modell eben bei einem internen Test sich Zugang zum Internet verschafft hat und eine unabhängige Firma gehackt hat, hat Anthropic jetzt gemerkt, ups, das ist bei uns wohl offenbar auch passiert in 3 verschiedenen Fällen. Es gibt Unterschiede zwischen diesen beiden Firmen. Jetzt bei Anthropic ist es nicht eine unbekannte Sicherheitslücke, die das Modell genutzt hat, sondern es war quasi dem Modell in einer internen Simulation gesagt, du befindest dich auf einem internen Umfeld, also bei uns auf den Servern ohne Internetzugang und musst hier zu einem anderen PC durchhacken, um dort eine bestimmte Info dir rauszuholen. Und offenbar waren diese Modelle die ganze Zeit in der Annahme, dass sie nicht im Internet sind, haben dann eine Lücke gefunden, sind ins Internet gelangt und dachten aber die ganze Zeit noch, sie wären gar nicht im Internet. So stellt Anthropic das dar.
8: Ihre Einschätzung, handelt es sich dabei um ein Missgeschick oder doch eigentlich mehr um eine Demonstration? Schaut mal her, was unsere KI kann.
9: Ich denke, es handelt sich um ein Missgeschick. Diese Frage nach der Demonstration, die Frage danach, ob das nicht alles irgendwie durch sozusagen durch die Hintertür eigentlich PR-Promo ist, die schwingt immer mit in der KI-Revolution, gerade auch, weil diese Firmen in der Vergangenheit sich oft so verhalten haben, dass sie natürlich selber auch davon profitieren, wenn solche Nachrichten die Runde machen. Dementsprechend ist es jetzt auch hier wieder der Fall. Natürlich steht Anthropic jetzt da als Firma, die wieder zeigen kann, hey, diese Modelle, die wir haben, die können schon was. Die sind schon real mächtig. Aber nur weil Anthropic, sage ich mal, von dieser Nachricht irgendwie auch profitiert, heißt das nicht, dass das nicht ein tatsächliches Missgeschick gewesen ist. Und ich glaube, das war's.
8: Es ist viel von Dual Use die Rede, also vereinfacht gesprochen, eine Drohne kann sowohl Rehkitze retten, aber auch Häuser zerstören. Sehen wir gerade so eine Dual Use Demonstration von KI?
9: Ja, das kann man schon sagen. In gewisser Hinsicht ist künstliche Intelligenz ja eine Omni-Use-Technologie, die man für alles Mögliche einsetzen kann. Natürlich für positive Dinge, aber natürlich genauso auch für Cyberangriffe, für Hackerangriffe. Dieser spezielle Fall von den Cyberfähigkeiten dieser Modelle, also dass die besonders gut darin sind, Löcher und Einfuhrtore in Computersysteme zu finden, ist nochmal im Besonderen eine Dual-Use-Sache, weil das ja auch genauso zur Verteidigung von Systemen genutzt werden kann.
8: Für was empfiehlt sich denn eine KI mit diesen Ausbrecherqualitäten?
9: Man muss das ein bisschen breiter sehen. Die Ausbrecherqualitäten sind ja nur ein Nebeneffekt davon, dass diese Modelle einfach immer besser werden. Die schaffen es, länger und kompliziertere Aufgaben zu erledigen, über mehrere Tage hinweg inzwischen unbeaufsichtigt zu arbeiten und ganz komplexe Arbeitsschritte zu nehmen. Und das ist natürlich naheliegenderweise in so einem Hacking-Angriff nützlich, aber das kann natürlich auch in anderen Arbeitsbereichen viel bringen. Gleichzeitig ist es so, dass wir dann doch immer wieder sehen, dass es dann Dinge gibt, wo wir eigentlich denken, die KIs müssten das doch können. Ne? Wenn die dann einen mehrtägigen Hackerangriff machen können, sollten sie doch auch vielleicht irgendwie meine E-Mails beantworten können. Und da sind sie dann doch nicht so gut drin. Also es bleibt so, dass es eine sehr mächtige Technologie ist, die sich sehr schnell verändert und fortentwickelt, aber doch weiterhin auch irgendwie den Menschen braucht, um wirklich Wirkung entfalten zu können.
3: KI entwickelt sich trotzdem rasant. Die juristischen Werkzeuge, um sie in Zaum zu halten, eher nicht, oder?
9: Das ist ja auch erstmal bei Technologie gar nicht mal unbedingt was Neues. Technologie wird irgendwie erfunden und erst dann im Nachgang fangen wir an, Regeln zu entwickeln, wie wir damit umgehen. Aber gerade bei KI sieht man das schon sehr, sehr deutlich. Also wir haben gerade in Europa das Problem, dass wir ja versuchen, juristische Regelungen aufzustellen. Wir haben ja die KI-Gesetzgebung der Europäischen Union, die aber dann jetzt schon wieder eigentlich veraltet ist und vor allem den großen negativen Nebeneffekt hat, dass sie unsere eigene Innovationskraft hemmt und wir eben jetzt auch in einer Welt uns befinden, und das sieht man an diesen Hacking-Vorfällen ganz besonders, wo KI natürlich auch eine geopolitische Relevanz bekommt, eine sicherheitspolitische Relevanz. Hacking ist was, was einfach in der hybriden Kriegsführung eine unglaubliche Relevanz hat. Und da können wir uns, glaube ich, im aktuellen internationalen Umfeld nicht darauf verlassen, dass da jetzt irgendwelche vereinheitlichen Normen abgeschlossen werden, sondern müssen eben gerade aus europäischer Perspektive auch darauf gucken, dass wir nicht nur uns um die juristische Komponente Gedanken machen, sondern eben tatsächlich auch überlegen, wie wir unsere eigenen Modelle oder den Zugang zu eigenen Open-Source-Modellen in Zukunft sicherstellen können.
3: Sagt der ARD-KI-Experte Fritz Espenlaub. Und weil wir gerade über künstliche Intelligenz sprechen, wie viel darf sich denn KI von menschlichen Musikern abgucken, wenn sie Lieder schreibt oder Musik komponiert? Darüber hat heute das Landgericht München entschieden. Ein Urteil, auf das die ganze Musikbranche gewartet hat. Geklagt hatte die GEMA, wichtigste deutsche Verwertungsgesellschaft für urheberrechtliche Ansprüche von Songwritern und Komponisten. Und sie hat gegen die US-KI-Firma Suno gewonnen. Aus München berichtet Simon Emmerlich.
10: Auch Peter Maffay war zur Urteilsverkündung im Münchner Justizpalast gekommen, als Stellvertreter einer kreativen Branche, die gerade massiv durch Konkurrenz von KI-Musik gefährdet ist. Entsprechend groß war bei ihm als GEMA-Mitglied die Freude über das Signal, das von diesem Urteil ausgeht.
11: Ich glaube, auf der Basis dessen, was heute entschieden wurde, ist das erste Mal ein Zeichen dafür gegeben worden, dass das in Zukunft so nicht mehr zulässig sein soll. Und insofern ist das heute wirklich ein sehr wichtiger Tag.
10: Als Beweismittel hatte die GEMA vor dem Münchner Landgericht mehrere Songbeispiele ins Feld geführt, die Suno-KI erzeugt hatte.
12: Atemlos durch die Nacht.
10: Diese Helene Fischer-Kopie hatte die Suno-KI ausgeworfen, nachdem GEMA-Mitarbeiter die KI aufgefordert hatten, zu den bekannten Textzeilen von Atemlos passende Melodie, Klangfarbe und Rhythmus zu erfinden. Das Ergebnis war am Ende kaum mehr vom Original zu unterscheiden, sagt GEMA-CEO Tobias Holzmüller.
13: Und dass da sowas wie ein KI-Plagiat entsteht. Wenn ein Mensch behaupten würde, er hätte den Song, den der Suno als Atemlos produziert hat, selber geschaffen, dann wäre er sofort als Plagiator überführt. Und das ist bei der KI nicht anders und das hat das Gericht zum Glück auch so gesehen.
10: Das Münchner Landgericht sieht es als erwiesen, dass Suno seine KI in den USA unerlaubt mit urheberrechtlich geschützten Songs trainiert hat und dafür, wenn auch technisch komplex, Kopien der Songs gespeichert hat. In der Konsequenz bedeutet das laut Gerichtssprecherin Cornelia Kallert,
14: dass die Klägerin jetzt Ansprüche hat darauf, dass bestimmte Handlungen der Beklagten unterlassen werden, dass sie Auskunft bekommt, was schon gemacht wurde und dann anschließend eventuell dann Schadensersatz geltend machen kann.
10: Das Urteil bezieht sich konkret zunächst aber nur auf die insgesamt 6 Songbeispiele, die GEMA bei Gericht vorgelegt hatte. Tobias Holzmüller von der GEMA hält es aber dennoch für wegweisend.
13: Wir freuen uns erstmal, werden das Urteil jetzt gründlich analysieren und es wird natürlich auch davon abhängen, wie die Gegenseite sich jetzt aufstellt, ob man weiter den Rechtsweg geht oder jetzt bereit ist, mit uns auf Augenhöhe darüber zu reden, wie ein vernünftiges Lizenzmodell aussehen könnte, weil das ist ja eigentlich unser Ziel. Wir wollen, dass KI auch im Musikbereich möglich bleibt, aber sie soll nachhaltig sein und menschliche Musik nicht verdrängen, sondern beides in Koexistenz ermöglichen.
10: Das Urteil ist noch nicht rechtskräftig. Von Suno heißt es, man prüfe derzeit alle Optionen, auch eine Berufung. Das US-Unternehmen hatte unter anderem argumentiert, dass seine KI keine ganzen Songs speichere, sondern lediglich die erlernten Regeln, wie Musikstücke grundlegend funktionieren. Das System sei konzipiert, neue Songs zu kreieren und nicht bestehende zu reproduzieren. Das bewertet das Gericht aber nun anders. Es ist der zweite wichtige juristische Erfolg für die GEMA gegen ein KI-Unternehmen. Bereits vergangenes Jahr hatte man gegen den ChatGPT-Konzern OpenAI geklagt. Damals ging es nicht um Musik, sondern um urheberrechtlich geschützte Songtexte. Derzeit läuft dazu das Berufungsverfahren am Oberlandesgericht München. Wann es eine Entscheidung geben wird, lässt sich derzeit noch nicht genauer sagen. Auch im Verfahren gegen Suno sind jetzt noch viele Fragen offen. Aber Peter Maffay verließ den Justizpalast mit einem positiven Gefühl für die gesamte Branche.
11: Auch wenn es jetzt noch nicht die endgültige Position ist, ist das ein wichtiges Zeichen. Und ich bin genauso gespannt, wie der weitere Verlauf ist.
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8: Schon zwischen 12 und 14 Jahren entwickeln Jugendliche klare politische Vorlieben. Dabei zeigen sich deutliche Unterschiede, je nach Schulform, Elternhaus und Bundesland. Das geht aus einer neuen Untersuchung der Uni Konstanz hervor. Die Forschenden warnen allerdings, voreilige Schlüsse zu ziehen. Eine Parteisympathie sage noch lange nichts darüber aus, ob Jugendliche demokratische Werte ablehnen. Anja Braun aus der ARD Wissenschaftsredaktion.
15: In der siebten Klasse sind Schülerinnen und Schüler im Schnitt 12 Jahre alt und wissen wenig über einzelne Parteien. Sie haben meistens noch keine klare politische Vorliebe. 2 Jahre später sieht das bereits anders aus, berichtet Professor Marius Busemeier von der Universität Konstanz, der das Projekt zur Erforschung politischer Präferenzen bei Jugendlichen mitgeleitet hat.
16: Am meisten überraschend und auch interessant fand ich, wie viel sich dann doch in 2 Jahren tut. Also man kann schon sehen, dass in den 2 Jahren zwischen 12 und 14 Jahren sehr, sehr viel passiert, was politische Bewusstseinsbildung angeht, wie stark gerade beim Thema Parteienidentifikation sich dann doch einiges verändert. Und dass wir da auch schon sehr große Unterschiede zwischen Schultypen sehen, was die Beliebtheit unterschiedlicher Parteien angeht.
15: Das Forschungsteam hat dazu 3000 Jugendliche in Baden-Württemberg, Sachsen und Schleswig-Holstein 2-mal befragt. Zunächst in der 7. und dann in der 9. Klasse. Während in der 7. Klasse die allermeisten angegeben haben, dass sie mit Parteien und Politik wenig zu tun haben, ändert sich das Bild bis zur 9. Klasse. Hier zeigen die meist 14-Jährigen schon konkrete Sympathien für einzelne Parteien. Und je nach Schulform unterscheiden die sich stark. An Gymnasien waren die Grünen und andere Parteien des linken oder bürgerlichen Spektrums beliebt. An nicht-gymnasialen Schulen war dagegen die Zustimmung zur Alternative für Deutschland höher. Doch daraus lässt sich nicht ableiten, dass die Schulform alleine die politische Einstellung bestimmt, sagt Busemeier.
16: Der sozioökonomische Hintergrund, Bildungshintergrund spielt natürlich auch eine Rolle. Also das sind verschiedene Faktoren, die da zusammenkommen. Es gibt nicht den einen Faktor, der das alles erklären kann, sondern es ist dieses Zusammenspiel dieser unterschiedlichen Einflusskräfte.
15: Das Forschungsteam warnt aber vor einer verkürzten Botschaft. Es heiße nicht automatisch, wer nicht aufs Gymnasium gehe, wähle AfD. Die Unterstützung für demokratische Grundwerte sei auch an nicht-gymnasialen Schulen groß. Hier sollte man ansetzen, findet Busemeier.
16: Es geht auch nicht darum, bestimmte parteipolitische Sympathien da irgendwie zu beeinflussen, sondern einfach ein kritisches Verständnis für demokratische Prozesse zu fördern.
15: Denn die Schülerinnen und Schüler wurden auch gefragt, wie stark sie der Politik vertrauen.
16: Auch da sieht man in dem Alter auch schon gewisse Unterschiede, die dann den Grundstein legen für potenziell langfristiges Misstrauen in den Staat. Und da muss natürlich an der Stelle dann oder kann dann die politische Bildung gut ansetzen.
15: Das Forschungsteam um Marius Busemeier fordert deshalb vor allem mehr Zeit und Ressourcen für politische Bildung, besonders an nicht-gymnasialen Schulen.
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8: Ein Mix aus Sonne und Wolken, vereinzelt aber auch Schauer und Gewitter bis 35 Grad.
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8: Um 15.17 Uhr. Rund 60.000 Migranten sind in den vergangenen Tagen in die spanische Exklave Ceuta in Nordafrika gelangt. Mindestens 34 Menschen seien ums Leben gekommen, vor allem weil die meisten durch das Meer nach Ceuta geschwommen sind. Die spanische Regierung hat mittlerweile Soldaten nach Ceuta geschickt. Wegen der Vorfälle in Ceuta hat Bundeskanzler Merz Spanien aufgefordert, die Außengrenzen der EU zu schützen. Es sei entscheidend, um illegale Migration zu bekämpfen. Die Zahl der Arbeitslosen in Deutschland liegt zum ersten Mal seit 16 Jahren wieder über 3 Millionen. Die Quote liegt bei 6,4%. Ein Anstieg ist in den Sommermonaten üblich. Bei Plüderhausen im Rems-Murr-Kreis ist offenbar ein Wolf unterwegs. Laut Landratsamt besteht für die Bevölkerung aktuell kein Anlass zur Sorge. Der Wolf sei wohl nur auf der Durchreise.
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8: Die ungarische Regierung ruft ihre Bevölkerung und die Konzerne dazu auf, weniger Strom zu verbrauchen. Denn der Strom in Ungarn wird knapp. Auswirkungen des Klimawandels wie anhaltende Hitze und Dürre haben der Donau stark zugesetzt. Der Fluss kann nicht mehr genügend Kühlwasser liefern, deshalb musste das Kernkraftwerk Pax jetzt komplett abgeschaltet werden. Mit gravierenden Folgen für die ungarische Energieversorgung. Katja Jansen aus der ARD-Klimaredaktion. Warum ist die Abschaltung in Ungarn so dramatisch?
17: Weil dieses eine Atomkraftwerk, das es in Ungarn gibt, rund die Hälfte des ungarischen Stroms produziert. Das Land ist also einfach extrem abhängig von diesem einen Kraftwerk. Das läuft inzwischen seit 44 Jahren. Bislang ist das so gut gegangen, aber dieser Sommer ist extrem. Und der Wasserstand der Donau, aus der das Kühlwasser für die Reaktoren gezogen wird, der ist jetzt eben so niedrig, dass wirklich schlichtweg die Pumpen nicht mehr bis ins Wasser reichen. Das Betreiberunternehmen sagt, man bereite da schon Baumaßnahmen vor, damit das künftig kein Problem mehr ist. Das wird aber wohl ein paar Jahre dauern. Die ungarische Regierung geht davon aus, dass sich der fehlende Strom durch Importe kompensieren lässt. Trotzdem ruft sie zum Stromsparen auf. Großverbraucher wie Batteriehersteller oder die Automobilindustrie sollen während der Hitzewelle zu bestimmten Zeiten freiwillig ihren Stromverbrauch drosseln. Naja, und auch Rumänien steuert auf ein ähnliches Problem zu, denn auch dort kommen immerhin rund 20% des Stroms aus einem einzelnen Atomkraftwerk und auch dem droht die Abschaltung.
8: Drohen denn ähnliche Szenarien auch in unseren Nachbarländern Frankreich oder der Schweiz?
17: Naja, auch in unseren Nachbarländern sind bereits einige Atomkraftwerke wegen der Kühlproblematik vom Netz gegangen. Neben dem Niedrigwasser sind da vor allem die Wassertemperaturen ein Problem. Das Kühlwasser, das die Kraftwerke aus den Flüssen nehmen, das leiten sie ja erwärmt wieder ein. Inzwischen sind vielerorts die Grenzwerte überschritten, bis zu denen das für die Ökosysteme erträglich ist. Trotzdem ist die Situation anders. In Frankreich kommen zwar mehr als 2/3 des Stroms aus der Kernkraft, aber es gibt 57 Atomreaktoren und nicht alle davon werden mit Flusswasser gekühlt. Manche sind also ein bisschen hitzeresistenter. Marktbeobachter gehen davon aus, dass aktuell unter 10% der Stromproduktion durch die Ausfälle beeinträchtigt sind. In der Schweiz wird rund 1/3 des Stroms aus Atomkraft gewonnen. Hier ist die Lage schon angespannter, denn es gibt nur 3 Kernkraftwerke und die wichtigste Stromquelle der Schweiz, die Wasserkraft, die leidet in diesem Sommer auch stark unter Klimawandelfolgen. Weniger Schmelzwasser, wenig Niederschlag insgesamt. Das drosselt auch die Produktion aus den Wasserkraftwerken. Also noch ist die Lage in unseren Nachbarländern nicht so dramatisch wie in Ungarn, aber angespannt ist sie schon.
8: Und welche Folgen könnten die AKW-Ausfälle für den europäischen Strommarkt haben?
17: Durch die Ausfälle könnten die Strompreise steigen. Wir sehen gerade in Zeiten, in denen es heiß ist, dass die Stromnachfrage steigt. Klimaanlagen laufen, die Industrie muss kühlen, also es wird mehr Strom benötigt. Und wenn dann ausgerechnet in diesen Zeiten ein Teil der Stromproduktion wegbricht, dann wird der Strom erstmal zu einem knappen Gut. Die Frage ist dann, wie gut bekommt man das innereuropäisch ausgeglichen? Wir handeln Strom ja grenzüberschreitend, können uns also als Länder gegenseitig aushelfen. Gerade tagsüber kann die Solarenergie auch in vielen Fällen unterstützen. Aber schwierig und teuer wird es in der Regel dann, wenn viel zusammenkommt. Das haben wir 2022 gesehen, als in Frankreich Hitze plus AKW-Wartung plus das Fehlen des russischen Gases den Markt wirklich unter Druck gesetzt haben. Und in diesem Sommer könnte also diese Kombi aus Wasserknappheit und AKW-Ausfällen durchaus spürbar werden. Noch kein Versorgungsproblem beim Strom, aber eben ein Kostenfaktor.
8: Informationen von Katja Jansen. Reparieren statt wegwerfen und neu kaufen. Das klingt erstmal richtig vernünftig, ist in der Praxis aber nicht so einfach. Denn Hersteller reparieren oft ungern und geben erst recht ungern Ersatzteile an freie Werkstätten ab. Bald müssen sie das aber, denn seit heute gilt das neue Recht auf Reparatur. Bestimmte Haushaltsgeräte, die ab heute erworben werden, die müssen dann einfacher reparierbar sein. Länger benutzen statt neu kaufen, davon profitiert auch das Klima. Doch die Umsetzung könnte schwieriger werden als gewünscht. Das berichtet Jakob Sachs aus der ARD-Klimaredaktion.
18: Schnell ist es passiert. Das Handy ist runtergefallen und jetzt kaputt. Meist ist dann Wegwerfen die Lösung. Denn Elektrogeräte reparieren, dafür braucht es Expertise. Der Familienbetrieb Wangerow in Reutlingen kennt viele Schwachstellen der vom Hersteller verbauten Teile. Produzenten machen es den Reparaturbetrieben nicht leicht, wie sich zum Beispiel auf der Werkbank des Betriebs zeigt, wo gerade eine Multifunktionsküchenmaschine steht, der Verschluss des Deckels defekt. Schuld ist ein kleines, nicht mal einen Zentimeter großes Zahnrad. Der Geschäftsführer Steffen Wangerow kennt die Tipps und Tricks, die es braucht, um die Fehler zu beheben.
19: Da haben wir am Anfang gar keine Ersatzteile bekommen. Mittlerweile gibt es die. Dadurch haben wir uns aber, ja, ich sag mal, angewöhnt, wirklich auch die Verriegelung selber zu reparieren.
18: Der Weg dahin ist gar nicht so leicht. In der Herstellung billige, verklebte oder verschweißte Teile müssen für eine Reparatur aufgebrochen werden. Wangerow und seine Familie setzen sich schon jahrelang für eine einfache Reparatur ein. Deswegen ist es aus ihrer Sicht ein Erfolg, dass ab sofort in der EU das Recht auf Reparatur gilt. Für bestimmte von der EU definierte Gerätegruppen, zum Beispiel Waschmaschinen, Smartphones und Staubsauger, die ab heute gekauft werden, sind die Hersteller in der Pflicht, erklärt ARD-Rechtsexperte Kolja Schwarz.
20: Die Aussage, da gibt es schon lange keine Teile mehr dafür, da müssen Sie sich ein neues Gerät kaufen, die ist in dieser Zeit jetzt nicht mehr zulässig. Außerdem dürfen Hersteller in den Geräten keine Software mehr einsetzen, die eine Reparatur durch andere verhindert. Darüber hinaus müssen sie ihre Ersatzteile auch anderen zur Verfügung stellen und dürfen nicht dafür sorgen, dass nur Originalersatzteile genutzt werden können.
18: Davon profitiert die Umwelt. Durch Reparaturen wird die Lebensdauer der Geräte verlängert. Weniger Ressourcen wie seltene Erden werden benötigt. Auch aus energetischer Sicht lohnt sich eine Reparatur. Dazu forscht am KIT in Karlsruhe Volker Stelzer.
21: Jedes Gerät, was hergestellt wird, wird unter Energieaufwand hergestellt. Es werden Materialien aus der Umwelt entnommen. Es werden diese Materialien verarbeitet. Es werden die Materialien transportiert. Es werden die Materialien hinterher verarbeitet zu diesem Endprodukt. Das ist die sogenannte graue Energie, die enthalten ist.
18: Und die ist immer gleich groß, egal wie lange ein Gerät genutzt wird. Verlängert sich die Nutzungsdauer durch eine Reparatur, wird die eingesetzte Energie effizienter verwendet. In Reutlingen beim Reparaturbetrieb Wangerow hat man sich auf das Löten unter Mikroskop spezialisiert. Die Wangerows schulen inzwischen deutschlandweit Betriebe in diesem Verfahren. Dadurch müssen nicht mehr ganze Platinen, sondern nur kleine Bauteile ausgetauscht werden. Dennoch aufwendig. Das neue Recht auf Reparatur reicht dem Geschäftsführer daher noch nicht aus.
19: Das ist der Wettbewerb, lasse ich es reparieren oder kaufe ich was Neues? Und ich sag mal, gerade im unteren Preissegment entscheiden sich ganz viele Verbraucher sofort für was Neues. Da wird nicht mal mehr geschaut, was ist da überhaupt kaputt.
18: Der Grund? Hergestellt werden die Produkte oft in Ländern mit niedrigen Lohn- und Energiekosten. Bei einer Reparatur hier in Deutschland sind die Kosten dafür höher.
19: Wir müssen eben ganz, ganz oft und die Kollegen müssen ganz, ganz oft so am Minimum irgendwo rumkrapseln und kommen gerade so über die Runden. Wir haben aber insgesamt das Problem, es gibt auch heute schon viel zu wenig Werkstätten für das, was eigentlich repariert werden müsste.
18: Ob das Recht auf Reparatur deshalb in der Praxis ein Erfolg wird, muss sich erst noch zeigen. Denn es braucht das nötige Know-how, damit es überhaupt umgesetzt werden kann. Nur so kann ein sinnvoller Beitrag zum Schutz des Klimas geleistet werden.
22: 15.26 Uhr. Wenn ein LKW noch durchkommt, wenn die anderen schon aufgeben, dann ist es mit großer Wahrscheinlichkeit ein Unimog. Das super geländegängige Auto ist eine Techniklegende und hat Geburtstag. Die ersten Unimogs wurden vor 80 Jahren gebaut. Längst gehört die Marke zu Mercedes. Im Unimog-Museum Gaggenau wird ab heute der Geburtstag gefeiert. Gezeigt werden Unimog-Lkw aus fast allen Baureihen und Epochen. Und es gibt auch Testfahrten auf dem Gelände. SWR-Reporter Patrick Neumann war im Museum und die Begeisterung ist ihm anzumerken.
23: Das Erstaunlichste hier im Unimog-Museum in Gaggenau finde ich diese Vielzahl der Unimogs, die man sehen kann und vor allem die chamäleonartige Wandelbarkeit dieser Autos. Das ist ja geradezu unglaublich. Da sehe ich zum Beispiel einen Unimog aus den 60er Jahren, der hat solche Aufbauten an den Rädern, damit man in der Landwirtschaft ihn einsetzen kann, damit er im Acker nicht versinkt. Es gibt aber auch Rettungsfahrzeuge, es gibt Fahrzeuge, die auf Eisenbahnschienen fahren können. Also der Variationen sind da keine Grenzen gesetzt. Sarah Kraft ist hier Chefin im Unimog-Museum. Das ist, glaube ich, auch eine Sache mehr als eine Technikausstellung. Es geht da um Herzblut, es geht um Kult.
24: Das Schöne hier ist einfach, dass die Menschen, die hier auch ehrenamtlich bei uns im Unimog-Museum arbeiten, mit ganzem Herzen dabei sind und diese Passion und Leidenschaft einfach auch übertragen wird an die Besucher. Unser großes Ziel ist, dass die Menschen mit einem Lächeln hier das Museum verlassen.
23: Und was hier ganz besonders ist, bei diesem 80-jährigen Geburtstag, dass man natürlich nicht nur auf dem Gelände Testfahrten auch selber als Kunde, als Beifahrer miterleben kann, sondern eben auch auf einem Werksgelände, wo man wirklich unter schwierigsten Bedingungen die Fahrzeuge im Einsatz sehen kann. Und dass diese Rundfahrten Begeisterung auslösen bei den Menschen, das sieht man hier vor Ort. Neben mir Heiko Tholen und die 9-jährige Femke. Die sind aus Wilhelmshaven hierher gekommen, um das mal zu erleben. Wie war es denn, die Rundfahrt?
25: Also war hervorragend. Also so, ich bin technikbegeistert.
0: deswegen auch hier gelandet. Und also es war jeden Kilometer wert, den hierher zu fahren.
1: Wie eine Achterbahn halt. Ich bin so eine ähnliche Fahrt schon mal mit einer Achterbahn gefahren.
23: Du hattest keine Angst?
1: Nein, nur ein bisschen beim wieder rückwärts fahren.
23: Unimog, 80 Jahre, ein unglaubliches Jubiläum, eine unglaubliche Zahl. Und noch erstaunlicher, dass es noch Fahrzeuge gibt aus den Anfängen, die immer noch starten, wenn man am Schlüssel dreht. Alle sind eingeladen, hier mitzufeiern. Und es gibt ja noch ein zweites Jubiläum, nämlich das Museum selbst hat 20. Geburtstag. Also für all diejenigen, die nicht so vertraut sind mit den Unimogs, das ist doch mal die Gelegenheit, hierher zu kommen und sich in Gaggenau umzuschauen und vielleicht auch mal selbst in einer Kabine des Unimog zu sitzen und ein Stück zu fahren.
22: Ja, und ich habe das tatsächlich selber schon gemacht und es war unglaublich.
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22: Manche Menschen, die jetzt so Mitte 70 sind, die erzählen mit leuchtenden Augen, dass sie vor den zahlreichen Kriegen in Afghanistan waren und was für ein wundervolles Land das doch damals war. Jetzt soll es wieder losgehen mit dem Tourismus in Afghanistan. Das wünschen sich jedenfalls die Taliban. Wie das aussehen soll und wer da überhaupt hinfahren will, das erfahren Sie gleich nach den Nachrichten. Mein Name ist Ulrike Alex.
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22: Heute Nachmittag ist es schwül mit einer Mischung aus Sonne und Wolken. Ab und zu entstehen Schauer, aber auch kräftige Gewitter mit Platzregen oder Hagel. Die Temperaturen liegen zwischen 27 Grad in der Hohen Eifel und 35 Grad an Tauber und Main. Der Westwind weht am Nachmittag teils stark böig. In der Nacht bilden sich örtlich Schauer und noch einmal starke Gewitter. Die Tiefstwerte liegen bei 20 bis 14 Grad.
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2: Um 15.30 Uhr mit Sophia Flesch-Baldin. Nach der Massenmigration in die spanische Exklave Ceuta haben 25.000 Menschen den Ort wieder Richtung Marokko verlassen. Das berichtet das spanische Staatsfernsehen RTVE. Innerhalb von zwei Tagen waren nach Angaben der Behörden 60.000 Menschen in den Ort an der Nordostspitze Marokkos geflohen. Mindestens 34 Migranten seien bei dem Versuch, die Exklave zu erreichen, ums Leben gekommen. Um den chaotischen Verhältnissen auf Ceuta Herr zu werden, hat die spanische Regierung das Militär geschickt. Bundeskanzler Merz hat Spanien aufgefordert, die Außengrenzen der EU zu schützen. Das sei entscheidend, um illegale Migration zu bekämpfen. Aus dem ARD-Hauptstadtstudio Georg Schwarte.
6: Merz ließ schriftlich mitteilen, Spanien müsse die Situation möglichst schnell wieder in den Griff bekommen. Er stehe im Kontakt mit der spanischen Regierung und begrüße die spanische Absicht, die so wörtlich illegalen Migranten nicht auf den europäischen Kontinent zu lassen. Zugleich erwarte der Bundeskanzler, dass Marokko die Migranten unverzüglich wieder zurücknehme. Der spanische Ministerpräsident Sanchez hat mittlerweile das Militär aktiviert und ist selbst vor Ort in Ceuta eingetroffen. Frankreich verstärkt seit gestern Abend seine Kontrollen an der spanischen Grenze, während die ersten EU-Staaten den Ausschluss Spaniens aus dem EU-Schengen-Raum fordern.
2: Die Inflation im Euroraum ist im Juli gegenüber dem Vormonat leicht gestiegen. Nach vorläufigen Zahlen des EU-Statistikamts um 0,1 Prozentpunkte auf 2,9%. Preistreiber seien erneut die Energiekosten mit einem Anstieg um 10% gewesen. Die höchste Inflationsrate verzeichnet Litauen mit 5,6%, die niedrigste Estland mit 2,0%. Für Deutschland gaben die Statistiker 2,8% an. Die Zahl der Arbeitslosen in Deutschland liegt zum ersten Mal seit 16 Jahren wieder bei über 3 Millionen. Nach Angaben der Bundesagentur für Arbeit lag die Quote bei 6,4%. Das sind genau 3.007.000 Menschen ohne Job. Ein Anstieg ist zu dieser Jahreszeit üblich. Viele junge Menschen werden nach dem Ende ihrer Ausbildung vorübergehend arbeitslos. Arbeitsverhältnisse laufen zum Quartalsende aus und Betriebe verschieben Einstellungen bis nach den Ferien. Die Bundesfördermittel für altersgerechten Umbau von Wohnungen sind ausgeschöpft. Wie das Bauministerium mitteilte, können bei der KfW-Förderbank keine Anträge mehr gestellt werden. Bis gestern eingereichte Dokumente würden aber weiter bearbeitet. Laut Ministerium wurden in diesem Jahr 50 Millionen Euro für 26.000 Haushalte bewilligt, um beispielsweise Aufzüge einzubauen oder Türschwellen zu entfernen. Ob es im nächsten Jahr wieder Fördergeld gibt, ist noch unklar. In der Diskussion über den Umgang mit potenziellen Gewalttätern will sich die rheinland-pfälzische CDU-Fraktion dafür einsetzen, dass die sogenannte Präventivhaft bundesweit einheitlich geregelt wird. Bisher gibt es je nach Bundesland große Unterschiede, wie lange Gefährder vorbeugend in Haft genommen werden dürfen. Aus Mainz Christian Buttgereit.
3: Während Bayern Präventivhaft bis zu 2 Monate ermöglicht, sind es in Berlin nur 2 Tage. Rheinland-Pfalz liegt mit 7 Tagen eher im unteren Bereich. Eine Sprecherin der CDU-Fraktion sagte, solche erheblichen Unterschiede bei einem zentralen Instrument der Gefahrenabwehr seien auf Dauer nicht überzeugend. Bereits in der vergangenen Legislaturperiode hatten die Freien Wähler beantragt, die Dauer der Präventivhaft zu verlängern. Die SPD hatte das gemeinsam mit ihren damaligen Regierungspartnern Grüne und FDP abgelehnt. Inzwischen heißt es aus der SPD-Fraktion, man sei offen für eine Anpassung.
2: Die Supermarktkette Lidl ruft in 10 Bundesländern bestimmte Packungen Rindersalami zurück. Grund ist der Nachweis von Bakterien, die Durchfall auslösen können. Betroffen ist die Dulano Delicatesse Edelsalami Rind 100 Gramm. Kunden, die das Produkt mit dem Mindesthaltbarkeitsdatum 10.08.2026 gekauft haben, sollen die Wurst nicht essen und können sie im Geschäft zurückgeben. Das gilt auch für Lidl-Märkte in Baden-Württemberg und Rheinland-Pfalz.

0: Für mich ist es eine Rückkehr nach Afghanistan, ein Land, über das ich oft berichtet habe, zuletzt bei der Taliban-Machtübernahme. Seitdem ist etwas völlig Unerwartetes passiert. Das Land wurde neu entdeckt von Reiseinfluencern.
1: Afghanistan is amazing.
2: Where are we? Wo sind wir? Afghanistan.
3: Come to Afghanistan. Don't be scared.
0: Urlaub bei den Taliban, geht das? Ist das sicher? Und wenn ja, kann man das moralisch verantworten? Das will ich selbst testen. Eine Woche mit einer Reisegruppe durch Afghanistan. 7 Teilnehmende sind wir, 5 davon Deutsche. Hannelore kommt aus dem Schwarzwald. Das Afghanistan-Abenteuer, ein harter Kontrast zum Job als Qualitätsmanagerin.
4: Also meine Freunde waren sehr geschockt, gemischte Gefühle. Warum machst du das? Warum brauchst du das? Ich habe gesagt, du, ich möchte mich selber davon überzeugen, ob das wirklich so negativ ist.
0: Westliche Frauen zu Besuch, für die Taliban scheint das kein Problem zu sein. Zumindest eine wichtige Auflage gibt es aber.
5: Wenn ihr herkommt, müsst ihr unsere islamischen und kulturellen Gesetze respektieren.
0: Sprich die Kleiderordnung. Die Frauen unserer Gruppe haben sich zurechtgemacht, körperbedeckt vom Scheitel bis zur Sohle. Nur das Gesicht darf frei bleiben. Und überall hin dürfen sie auch nicht, beim Kabuler Saki-Schrein nur bis zum Eingang. Auf dem Weg ins Landesinnere treffen wir andere Reisende aus Polen.
5: Es gibt nur ein Problem, das ich hier in Afghanistan sehe. Ich glaube, das weiß jeder, die Rechte von Frauen.
0: 2 Tage lang begleitet uns außerdem eine Reiseinfluencerin aus Indien.
2: Afghanistan steckt voller Widersprüche. Auch wenn die Menschen gegenüber uns ausländischen Frauen wirklich nett sind, ist die Regierung gegenüber Frauen im Allgemeinen alles andere als nett. Das ist die harte Realität.
0: Im Nationalpark Band e Amir werden Frauen nur am frühen Morgen hineingelassen. Und auch dann stellt sich ein Taliban-Sittenwächter uns und unserem Reiseführer Sami in den Weg. Wir müssen uns verstecken.
6: Wo ist Hannelore?
7: Hannelore, komm.
3: Hannelore.
6: Hannelore.
0: Ich setze mich von der Gruppe ab, will einen noch präziseren Realitätscheck. Den bekomme ich von Georgette Gagnon, der Leiterin der hiesigen UN-Mission.
2: Afghanistan bleibt das einzige Land der Welt, in dem Mädchen nach der 6. Klasse keine Schule mehr besuchen dürfen. Außerdem werden viele Frauen daran gehindert, zu arbeiten.
0: Aber es gibt Ausnahmen. Auf einem Abstecher nach Herat begleitet mich Faika, eine der wenigen weiblichen Tourguides. Sie hat hartnäckig für eine Lizenz gekämpft. Und was sagt sie dazu, dass ihre Schwestern und Freundinnen viele Sehenswürdigkeiten nicht besuchen dürfen?
8: Ich bin überzeugt, dass die Situation so nicht bleiben kann. Einheimische Frauen sind nicht erlaubt, aber ich hoffe, dass sich das ändert.
0: Faika nimmt mich noch mit in eine Teppichweberei am Stadtrand. Hier arbeiten Frauen aus purer Not und für wenig Geld.
2: Seit die Taliban an die Macht kamen, können Frauen nicht mehr arbeiten. Das hier ist nicht mein Wunschberuf. Wenn die Universität für mich nicht versperrt wäre, würde ich Ärztin werden.
0: Bevor mein Flugzeug abhebt, besuche ich allein den Königspalast und treffe auf eine Mädchenschulklasse. 6 Klässlerinnen, die auf freiere Zeiten hoffen.
9: Ich will fremde Länder sehen. Ich werde populär werden und mich online weiterbilden.
0: Das ist ihr Traum. Ferien von den Taliban.
10: Die Weltspiegel-Doku Ferien bei den Taliban, die gibt's ab Sonntag in der ARD-Mediathek.
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10: Die Scrabble-Welt schaut an diesem Wochenende auf Esslingen. Dort treten 32 Teilnehmer beim Maultäschle-Turnier gegeneinander an. Ben Berger ist vierfacher deutscher Scrabble-Meister und Vorstand

0: Vorstandsmitglied von Scrabble Deutschland e.V. Guten Tag, Herr Berger.
1: Guten Tag, Frau Alex.
0: Herr Berger, Sie sind Verwaltungsjurist. Ist das Wortpuzzlespiel Scrabble eher was für Akademiker?
1: Nicht zwingend. Also wir haben eigentlich bei unseren Teilnehmerinnen und Teilnehmern ganz unterschiedliche Berufsgruppen. Weil ich glaube, es liegt vor allem daran, dass wir viele Akademiker haben, daran, dass viele auch einfach damit in Berührung gekommen sind, auch ursprünglich, weil in der Zeitung Die Zeit gab es ja eine große Kolumne, über die viele zu unseren Turnieren gekommen sind. Deswegen gibt es relativ viele Akademiker, aber da gibt es auch Taxifahrer und ganz viele Schüler, die auch Scrabble spielen.
0: Es gibt bis zu 300 aktive Wettkampf-Scrabbler in Deutschland. Wie bunt ist denn die Szene?
1: Sehr bunt. Wir haben von Chur in der Schweiz oder auch Südtirol bis nach Flensburg Spielerinnen und Spieler, die bei uns mitspielen, von Aachen bis an die polnische oder tschechische Grenze, also was die Geografie angeht, aber auch vom Alter. Also die jüngsten Turnierspieler, die bei uns regelmäßig mitspielen, sind so Anfang 20. Die älteste ist gerade 93 geworden. Also das ist auch das Schöne, dass man mit ganz unterschiedlichen Leuten in Berührung kommt und alle das gemeinsame Hobby haben. Und gerade auch ein Hobby ist, dass man auch in ganz hohem Alter noch sehr gut und auch auf hohem Niveau und höchstem Niveau ausüben kann.
0: Turnier, das klingt ja immer ein wenig nach Stress. Wie ist denn die Atmosphäre bei einem Scrabble-Turnier?
1: Sehr familiär, weil wir uns alle schon auch sehr gut kennen und auch gerade Neulinge eher sehr erfreut begrüßt werden, weil wieder jemand mehr, der mit uns unser gemeinsames Hobby teilt. Dadurch wird es einfach immer wieder ein Familientreffen. Gleichzeitig ist es sehr konzentriert. Ich meine, viele Berichterstatter haben auch immer mal wieder das mit einer Abiturklausur verglichen, weil ganz konzentriert alle an dem besten Zug knobeln und eins gegen eins und man kann teilweise eine Stecknadel fallen hören.
0: Wie bereitet man sich denn eigentlich auf so ein Scrabble-Turnier vor?
1: Als erfahrener Turnierspieler lernt man vor allem auch Wordlisten. Man spielt online relativ viel oder auch bei den verschiedenen Treffs, die es so mittlerweile gibt. Genau.
0: Wenn ich jetzt bei Scrabble ganz neu einsteige, wie kann ich denn trainieren, wie das Scrabble-Spiel so tickt?
1: Wie gesagt, die Online-Spielen, da gibt es verschiedene Möglichkeiten, aber auch, dass man sich bestimmte kleine Regeln dann eben vor Augen führt. Also die zweibuchstabigen Wörter sind ganz wichtig, die dreibuchstabigen Wörter sind ganz wichtig, dass man, das ist so das kleine 1x1, ganz wichtig ist immer das Wort Qi, Qi, weil das, also diese Lebensenergie, weil das ist eine der wenigen Möglichkeiten, das Q sinnvoll loszuwerden, mit dem man sonst sehr oft hadert. Und ansonsten gibt es immer auch den Hinweis, dass man versucht, schwierige Buchstaben schnell wegzuspielen und mit niedrigen Buchstaben, also A, E, I, N, R, S, T, versucht eben ein Scrabble zu legen, also dass man alle 7 Buchstaben auf einmal weglegen kann, weil das gibt 50 extra.
0: Jetzt gibt es ja im familiären Kreis gerne mal ausufernde Diskussionen, welches Wort zulässig ist und welches halt nicht. Stimmt es tatsächlich, dass Narrenmaske durchgeht? Häs, aber nicht.
1: Ich habe jetzt den Duden gerade nicht in der Nähe, dass ob die Narrenmaske drin ist, kann ich gleich nachgucken. Häs steht auf jeden Fall nicht drin. Das wäre tatsächlich gerade im Schwäbischen ein sehr häufig gelegtes Wort, was ungültig ist und nicht im Duden steht. Also der Duden ist kein Schwabe und auch kein Badener offensichtlich. Also vielleicht ist er kölscher Karnevalist, weil zu diesen Bereichen steht relativ viel drin, aber nicht zu anderen Themen.
0: Geht's denn bei der deutschen Scrabble-Meisterschaft ausschließlich um die Ehre?
1: Bei der Meisterschaft, da gibt es auch 500 Euro als Sieger. Und jetzt bei so einem Turnier wie dem Maultäschle-Turnier, da geht es auch mehr um das Miteinander.
0: Haben Sie eigentlich jemals mitbekommen, ob jemand versucht hat, beim Scrabble zu schummeln?
1: Ja, also da gibt es durchaus solche Dinge. Also bei Online-Turnieren ist das häufiger der Fall. Ja, da kann man einfach nachschauen, und ob es ein Wort gibt oder nicht gibt. National ist es tatsächlich so, dass wir da auch bislang verschont wurden. Es gab mal eine Geschichte, wo jemand eben immer die Joker sich in die Hand genommen hatte oder wo jemand irgendwie einen Spiegel in der Kappe hatte. Also ganz ulkige Dinge beim Ziehen. Also da freuen wir uns, dass wir bei solchen Skandalen bislang verschont wurden.
0: Herr Berger, warum war es für Sie Scrabble und nicht Bridge oder Schach?
1: Ja, das fragen meine Eltern auch immer, die sind begeisterte Bridge-Spieler. Ich kam einfach, glaube ich, mit Scrabble anders in Berührung. Beim Auslandssemester in Israel hatte ich Freunde, die das gemacht haben. Mich hat immer die Sprache dabei fasziniert, auch dass jedes Spiel ganz anders ist. Ich meine, beim Schach ist das auch. Ich hatte beim Schach immer so ein bisschen das Fremdeln, dass man diese sehr, sehr lange Spiele, also dort dauern ja die Profispiele oft 4 Stunden, 5 Stunden. Bei uns ist ein Spiel immer nach einer Stunde vorbei, weil eben beide Spieler nur 30 Minuten bedenken. Kindheit haben. Und ich glaube, Bridge kam für mich zu spät, weil meine Eltern erst mit Bridge angefangen haben, als ich schon tief im Scrabble-Rausch war.
0: Tief im Scrabble-Rausch. Das waren Tipps und Tricks vom vierfachen deutschen Scrabble-Meister Ben Berger.
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0: Das sind Sonne und Wolken heute, vereinzelt aber auch Schauer und Gewitter bis 35 Grad.
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0: Um 15.46 Uhr. Rund 60.000 Migranten sind in den vergangenen Tagen in die spanische Exklave Ceuta in Nordafrika gelangt. Mindestens 34 Menschen seien ums Leben gekommen, vor allem weil sie durchs Meer nach Ceuta geschwommen sind. Die Zahl der Arbeitslosen in Deutschland liegt zum ersten Mal seit 16 Jahren wieder über 3 Millionen. Die Quote liegt bei 6,4%. Die rheinland-pfälzische CDU-Fraktion will bundesweite Regeln für die sogenannte Präventivhaft, also dafür, ob und wie lange sogenannte Gefährder noch vor einer Straftat eingesperrt werden dürfen. Bei Plüderhausen im Rems-Murr-Kreis ist ein Wolf unterwegs. Laut Landratsamt besteht für die Bevölkerung aktuell kein Anlass zur Sorge. Der Wolf sei wohl nur auf der Durchreise. Ein Mann, der den Drogeriekonzern Müller um über 4 Millionen Euro betrogen hat, muss 4 Jahre in Haft. Der Geschäftsführer eines Logistikunternehmens aus dem Kreis Biberach hat Rechnungen für Lieferungen entweder doppelt ausgestellt oder Leistungen berechnet, die gar nicht erbracht wurden.
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0: Der Ball war drin. Das sagen englische Fußballfans. Und ebenso sicher sind sich die deutschen Fans, dass das legendäre Wembley-Tor vor 60 Jahren eben kein Tor war. Auch wenn der Schweizer Schiedsrichter und vor allem der sowjetische Linienrichter das im WM-Finale 1966 ganz anders entschieden haben. An genau dieses Spiel im legendären Wembley-Stadion in London haben beide Länder gestern beim Jahrestag erinnert. Mit einem Gedenkspiel, für das die deutsche Ü-75-Nationalmannschaft extra nach England gereist ist. Franziska Hoppen berichtet.
3: Als der Mannschaftsbus vor dem Boundary Park, dem Stadion in Oldham nahe Manchester, hält, hat sich eine Traube Fans und Fotografen gebildet. In dem Bus amtierende Fußball-Weltmeister, die deutsche Ü-75-Nationalmannschaft. Den Titel holten sie letztes Jahr ungeschlagen in Tokio. Doch selbst für die German Veterans, wie die Senioren im Gastland genannt werden, steigt der Puls, als die Rivalen sie begrüßen. Denn das ist ein ganz besonderer Termin, sagt Heinz Wörle, Mittelfeldspieler.
4: Also als ich hier reinkam, jetzt sind mir schier die Tränen gekommen, ja. Gänsehaut pur.
3: Die deutschen Oldies hoffen auf eine historische Revanche. Am 30. Juli, vor genau 60 Jahren, fiel im Londoner Wembley-Stadion das wohl umstrittenste Tor der Fußballgeschichte. Der Ball von Geoff Hurst prallte von der Latte ab. Der Schiedsrichter wertete das als Tor. Bis heute ist unklar, ob es wirklich eins war. Die Engländer wurden Weltmeister im eigenen Land, die Deutschen nur Zweiter. Da ist also schon auch etwas Druck. Motivationsansprache von Teammanager Günther Christmann in der Umkleide.
5: Das können wir nur machen, wenn wir was sind? Ein Team! Ein Team! Ein Team!
3: Beim Gedenkspiel soll dann alles so sein wie damals. Datum, Uhrzeit, nur das Original Wembley-Stadion steht nicht mehr. Doch das tut dem Eifer keinen Abbruch, lässt der mit 84 Jahren älteste Spieler der Mannschaft durchblicken, Peter Rodenwald.
6: Und jetzt wollen wir heute eine Revanche. Und wollen versuchen, also dieses Spiel umzudrehen und als Sieger wieder nach Hause zu fahren.
3: Und Abwehrspieler Volker Hofferbert meint:
7: Ich spiele mit der Nummer 7. 7 ist bekanntermaßen die Nummer auch von Ronaldo. Also verpflichtet mich das auch ein bisschen so in seiner Qualifikation zu spielen.
3: Das deutsche Team legt sich ins Zeug. Beide Seiten liefern sich ein packendes Duell. Hier und da gehen Spieler zu Boden. Tore fallen aber keine. Das Elfmeterschießen muss entscheiden. Und das gewinnen die Engländer mit 3:2, fast so wie vor 60 Jahren. Die Freude ist immens, aber es gehe ja nicht nur um den Sieg, sagt Ken Pollock, Trainer der Silver Lions, der Spitzname der englischen Ü-75. Man schließt Freundschaften, wir werden sie wiedersehen und die Freundschaften auffrischen. Und die Deutschen nehmen es sportlich, zumindest Teammanager Günther Christmann.
8: Nach 60 Jahren sowas wieder aufleben zu lassen, England gegen Deutschland, das ist einfach eine Ehre.
3: Und dann geht's natürlich auch um den Sport. Peter Rodenwald appelliert an die jüngeren Generationen, auch bis ins hohe Alter noch Sport zu treiben.
6: Und das würde der Gesellschaft gut tun. Ne? Dann würde die Gesellschaft gesünder sein und es wären nicht so viele Medikamente und nicht so viele Krankenhäuser voll. Also, das ist mein Aufruf an alle, möglichst lange in seiner Sportart Sport zu treiben.
3: Nun hoffen wohl nur noch die Engländer, dass ihr Sieg nicht wie in Wembley damals 60 Jahre Durststrecke einläutet. Der Titel 1966 war nämlich der erste und einzige der Three Lions.
0: Zurück nach Baden-Württemberg. In Calw werden gerade gleich zwei Riesenrutschen gebaut, und zwar im neu gestalteten Stadtpark. Seit Anfang der Woche setzen Handwerker dort Röhre an Röhre. SWR-Reporter Simon Hartmann hat sich das Ganze angesehen.
9: Die beiden Rutschen, a 43 Meter und 17 Meter, werden heute und in den kommenden Tagen installiert. Neben mir steht Architekt Patrick Humpert. Herr Humpert, was sind denn die Herausforderungen einer solchen Rutsche bzw. die Herausforderungen der Planung?
10: Die Herausforderung in unserem Fall, würde ich mal sagen, ist extrem die Topografie. Die Rutschen brauchen natürlich eine bestimmte Steigung, dass man überhaupt rutschen kann. Und wir wollen ja, dass die Leute mit Freude rutschen, also dass sie auch unten gut ankommen. Und dann die Erreichbarkeit des Geländes. Man kommt hier an das Gelände nur ganz schwer dran, mit kleinem Gerät. Ein Vorteil ist natürlich da, dass wir einen gescheiten Berg haben, den ich runterrutschen kann und ich keinen Turm bauen muss für eine Rutsche.
9: Und jetzt sind wir hier und haben die wirklich schönen Röhren schon. Die sind auch richtig schwer. 400 Kilo wiegt eine von diesen Röhren. 7 Stück werden bei der großen Rutsche installiert und 4 Stück bei der anderen Rutsche. Frau Genzel war von Anfang an mit dabei und hat mitgeplant. Wie kommt man denn auf so eine Idee, zwei Riesenrutschen im Stadtgarten?
11: Also die Stadt Calw hat sich auf das Bundesförderprojekt die Anpassung urbaner Räume an den Klimawandel beworben und hat dazu quasi die Genehmigung erhalten. Im Zuge dessen hat man diesen Freianlagenwettbewerb gestartet, an dem der Herr Patrick Humbert gewonnen hat.
10: Für die Kinder und auch für Erwachsene soll es ein Spaß sein, hier auch in den Stadtgarten zu gehen, runter zu rutschen und vor allem die Kinder, wenn sie von der Schule kommen, dass sie dann eben nach Hause rutschen können. Ne?
9: Das passt ziemlich gut, denn hier direkt neben dem Stadtgarten befindet sich das Hermann-Hesse-Gymnasium und die Realschule Calw. Sieht alles recht steil aus. Herr Humpert, Sie haben das ja genau durchkalkuliert. Vorhin habe ich mit einem Lehrer beispielsweise gesprochen, der hat gesagt, oh, ob das immer gut klappt, wenn die ganzen Schüler da durchrutschen. Haben Sie da keine Bedenken?
10: Also ich sehe da jetzt keine Schwierigkeit, das ist ja Standard. Wir reden ja jetzt hier nicht von einem Eigenbau, sondern das ist ja hier alles gedient und genormt, was wir hier haben. Vom TÜV wird es später abgenommen. Wir werden jetzt sicher, wenn die Rutschen gebaut sind, wieder die Bepflanzung ranmachen, dass die Bepflanzung auch über die Rutschen drüber geht. Wir wollen ja gucken, dass die Rutsche, Sie wissen, Klimawandel, nicht zu warm wird. Dass die Leute oben reinsteigen und so als Grillwürstchen unten rauskommen. Das sollte natürlich nicht sein.
0: Nein, das wollen wir auf gar keinen Fall.
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0: Mit Jutta Kaiser.
12: Die Bundesfördermittel für altersgerechten Umbau von Wohnungen sind für dieses Jahr schon wieder aufgebraucht. Das Bauministerium hat mitgeteilt, dass für das laufende Jahr keine Anträge mehr gestellt werden können.
13: Keine Antragstellung mehr möglich, steht auf der Internetseite der KfW-Förderbank. Dazu ein rotes Ausrufezeichen. Der Fördertopf des Bundes für altersgerechten Umbau von Wohnungen ist für dieses Jahr weitgehend leer. Die Ausnahme: bis gestern eingereichte Anträge werden weiter bearbeitet und gegebenenfalls bewilligt. 50 Millionen Euro standen 2026 zur Verfügung. Zum Beispiel, um Aufzüge oder bodengleiche Duschen einzubauen oder Türschwellen zu entfernen. Das soll Menschen mit Mobilitätseinschränkung ermöglichen, zu Hause wohnen zu bleiben. Laut Bauministerium wurden aus dem Topf dieses Jahr Umbaumaßnahmen in gut 26.000 Wohnungen gefördert, im Schnitt mit rund 1.720 Euro. Ob Eigentümer im nächsten Jahr wieder Mittel aus dem Förderprogramm beantragen können, ist noch unklar. Letztes Jahr zum Beispiel hat der Bund kein Geld dafür freigegeben. Auf der Seite der KfW heißt es, sollten im Jahr 2027 erneut Bundesmittel für barrierereduzierende Maßnahmen bereitgestellt werden, wird eine Antragstellung wieder möglich sein. Katrin Aue, Berlin.
12: In Ungarn steht die Stromversorgung auf der Kippe, weil das einzige Atomkraftwerk des Landes nicht mehr gekühlt werden kann. Grund ist das Niedrigwasser der Donau. In anderen europäischen Ländern, die auf Atomkraft setzen, ist die Lage derzeit dagegen noch nicht kritisch.
14: Rund die Hälfte des ungarischen Stroms kommt normalerweise aus dem Atomkraftwerk. Doch jetzt reichen die Saugrohre der Kühlwasserpumpen nicht mehr bis ans Wasser. In Rumänien drohen ähnliche Probleme. Hier liefert das einzige AKW rund ein Fünftel des Stroms. In Frankreich kommen sogar mehr als 2/3 aus der Kernkraft. Insgesamt gibt es aber 57 Atomreaktoren und nicht alle werden mit Flusswasser gekühlt. Einige sind deshalb etwas hitzeresistenter. Marktbeobachter gehen davon aus, dass aktuell weniger als 10% der französischen Stromproduktion durch die Ausfälle beeinträchtigt sind. In der Schweiz wird rund 1/3 des Stroms aus Atomkraft gewonnen. Hier ist die Lage schon angespannter, denn es gibt nur 3 Kernkraftwerke. Und auch die wichtigste Stromquelle der Schweiz, die Wasserkraft, leidet in diesem Sommer stark unter Klimawandelfolgen wie fehlendem Schmelzwasser. Durch die Ausfälle könnten die europäischen Strompreise steigen, denn während aktuell weniger Atom- und Wasserstrom produziert werden, steigt der Bedarf durch die Hitze. Katja Janssen, ARD Klimaredaktion.
12: Schon wieder fällt die Statistik für die deutschen Bierbrauereien bitter aus. Wie aus Zahlen des Statistischen Bundesamtes hervorgeht, haben sie in der ersten Hälfte des laufenden Jahres rund 3,9 Milliarden Liter Bier verkauft und damit nochmal 2,2% weniger als im ohnehin schon sehr schwachen Vorjahr. Im Inland ist der Absatz trotz eines leichten Aufschwungs im Juni noch stärker abgesackt. Die Branche kämpft seit Jahren mit sich ändernden Konsumgewohnheiten und steigenden Kosten. Nach Einschätzung des Veltins-Chefs ist damit zu rechnen, dass viele Brauereien bankrott gehen werden. Commerzbank-Chefin Bettina Orlop wirbt im Übernahmekampf für konstruktive Gespräche mit der italienischen Großbank UniCredit. In einem bankintern verbreiteten Interview akzeptiert sie eine künftige Führungsrolle der Italiener. Sie haben bereits Zugriff auf fast die Hälfte der Commerzbank-Aktien. Orlop betont aber, auch bei einer Mehrheit auf der nächsten Hauptversammlung könne die UniCredit nicht allein über wesentliche Strukturmaßnahmen entscheiden. Man komme mit der stärksten Commerzbank der Geschichte an den Tisch und habe breiten Rückhalt bei Aufsichtsrat, Bundesregierung und Arbeitnehmern. Und der deutsche Aktienindex DAX ist zum Mittag deutlich im Plus.
15: Mittlerweile ist das bisherige Rekordhoch von etwas über 25.900 Punkten sogar wieder in Sichtweite. Auf Wochensicht zeichnet sich damit ein deutliches Plus ab. Händler begründen das mit der Euphorie rund um das Thema künstliche Intelligenz. Gestern Abend nach Börsenschluss in den USA hat der Online-Versandhändler Amazon Investoren mit guten Geschäftszahlen überzeugt. Vor allem der zunehmende Einsatz von künstlicher Intelligenz kurbelt das Geschäft an. Zuvor schon hatte Microsoft gute Zahlen vorgelegt. Damit wurden Bedenken zerstreut, dass sich die milliardenschweren Investitionen in neue Rechenzentren und in die dafür nötige Infrastruktur nicht auszahlen könnten. Davon profitieren zu Wochenschluss auch deutsche Chipwerte wie Infineon oder Aixtron. Gute Geschäftszahlen bedeuten aber nicht automatisch auch steigende Kurse am Aktienmarkt. Hensoldt ist so ein Beispiel. Das ist ein Rüstungs- und Technologieunternehmen, das unter anderem Radarsysteme, Nachtsichtgeräte und Schutzsysteme für das Militär baut. Der Konzern profitiert davon, dass viele NATO-Staaten mehr Geld für die Verteidigung ausgeben. Die Auftragsbücher sind voll. Doch Hensoldt-Aktien werden verkauft. Claudia Wehle, ARD Finanzredaktion, Frankfurt.
12: Und das war das Update aus der Wirtschaftsredaktion um gleich 4:01.
0: Danke, Jutta Kaiser.
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0: Die künstliche Intelligenz, die ist zurzeit ja so etwas wie eine Ausbrecherkönigin. Mittlerweile häufen sich Fälle, in denen sich KI quasi selbstständig gemacht hat und in die Weiten des World Wide Web vorgedrungen ist. Ob das jetzt mehr ist als eine Leistungsschau und was juristisch angepackt werden muss, damit KI auch echte Grenzen erkennt, darüber spreche ich mit dem ARD-KI-Experten Fritz Espenlaub gleich nach den Nachrichten. Mein Name ist Ulrike Alex.
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0: Und das ist heute Nachmittag schwül mit einer Mischung aus Sonne und Wolken. Ab und zu entstehen Schauer oder kräftige Gewitter, die örtlich richtig heftig ausfallen können mit Platzregen und Hagel. Die Temperaturen liegen zwischen 27 Grad in der Hohen Eifel und 35 Grad an Tauber und Main. Der Westwind weht am Nachmittag teils stark böig. In der Nacht bilden sich örtlich Schauer und auch starke Gewitter. Die Tiefstwerte liegen bei 20 bis 14 Grad. Die weiteren Aussichten: Morgen gibt es vor allem in Baden-Württemberg wieder Schauer und Gewitter.
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16: Um 16 Uhr mit Sophia Flesch-Baldin. Nach der Massenmigration in die spanische Exklave Ceuta haben 25.000 Menschen den Ort wieder Richtung Marokko verlassen. Das berichtet das spanische Staatsfernsehen RTVE. Innerhalb von 2 Tagen waren nach Angaben der Behörden 60.000 Menschen in den Ort an der Nordostspitze Marokkos geflohen. Mindestens 34 Migranten seien bei dem Versuch, die Exklave zu erreichen, ums Leben gekommen. Um den chaotischen Verhältnissen auf Ceuta Herr zu werden, hat die spanische Regierung das Militär geschickt. Wegen des Ansturms auf die spanische Nordafrika-Exklave Ceuta fordert Bundeskanzler Merz den Schutz der EU-Außengrenzen, um illegale Migration zu bekämpfen. EU-Kommissionspräsidentin von der Leyen sagte auf der Plattform X, man könne niemandem erlauben, in die EU zu kommen, ohne sich an die Regeln zu halten. Aus Brüssel berichtet Andreas Mayer-Feist.
17: Ursula von der Leyen reagierte mit scharfen Formulierungen. Wir müssen die Schmugglernetzwerke zerschlagen und die Abschiebungen müssen, soweit es unsere Regeln zulassen, zügig erfolgen. EU-Migrationskommissar Magnus Brunner sicherte Spanien mehr Personal und Ausrüstung zu. Brüssel hat auch direkten Kontakt zu den marokkanischen Behörden aufgenommen. Frankreich verstärkte die Grenzkontrollen zu Spanien. Italiens Regierungschefin Giorgia Meloni forderte, den Schengen-Raum mit Spanien auszusetzen. Finnland unterstützt Italiens Vorschlag. In einer Erklärung des Innenministeriums heißt es, Spanien habe es versäumt, die Außengrenzen des Schengen-Raums vor Grenzverletzungen zu schützen.
16: Nach der Einigung auf eine Entwaffnung der Hamas ist völlig unklar, wie es weitergeht. Der sogenannte Friedensrat von US-Präsident Trump hatte das Abkommen ausgehandelt, das auch einen Rückzug Israels aus dem Gazastreifen vorsieht. Aus Kairo Moritz Behrendt.
18: Mitglieder des Friedensrates bezeichneten die nun getroffene Vereinbarung als historisch, betonten aber auch, der genaue Zeitplan müsse noch ausgearbeitet werden, die Umsetzung werde Monate dauern. Beobachter äußerten auch grundsätzliche Zweifel, ob der Verhandlungserfolg in Kairo mehr ist als ein Durchbruch auf dem Papier. In einer Stellungnahme forderte die Hamas, dass Israel erst seine Angriffe auf den Gazastreifen einstellen und sich aus dem Palästinensergebiet zurückziehen müsse, bevor sie die schweren Waffen abgeben werde. Auch andere palästinensische Milizen äußerten Einwände. Aus Israel gibt es bislang keine offizielle Reaktion. Kommentatoren in arabischen Medien rechnen nicht damit, dass die Regierung Netanyahu vor den Wahlen im Oktober zu Zugeständnissen bereit ist.
16: Beim Umgang mit potenziellen Gewalttätern plädiert die rheinland-pfälzische CDU-Fraktion dafür, dass die sogenannte Präventivhaft bundesweit einheitlich geregelt wird. Bisher gibt es je nach Bundesland große Unterschiede, wie lange Gefährder vorbeugend in Haft genommen werden dürfen. In Bayern ist das bis zu 2 Monate möglich, in Berlin 2 Tage. In Rheinland-Pfalz sind es 7 Tage, in Baden-Württemberg bis zu 2 Wochen. Die Bundesfördermittel für altersgerechten Umbau von Wohnungen sind ausgeschöpft. Wie das Bauministerium mitteilte, können bei der KfW-Förderbank keine Anträge mehr gestellt werden. Bis gestern eingereichte Dokumente würden aber weiter bearbeitet. Laut Ministerium wurden in diesem Jahr 50 Millionen Euro für 26.000 Haushalte bewilligt, um beispielsweise Aufzüge einzubauen oder Türschwellen zu entfernen. Ob es im nächsten Jahr wieder Fördergeld gibt, ist noch unklar. Die Staatsanwaltschaft Hechingen ermittelt gegen den baden-württembergischen CDU-Bundestagsabgeordneten Bareis nach seinem schweren Verkehrsunfall Mitte Juli. Der Vorwurf lautet unter anderem auf fahrlässige Körperverletzung. Bareis soll den Unfall unter Einfluss eines synthetischen Betäubungsmittels verursacht haben. Das habe eine Blutanalyse ergeben. Bei dem Zusammenstoß 2er Fahrzeuge auf der B27 nahe Hechingen wurden Bareis und 3 weitere Menschen verletzt. Die Supermarktkette Lidl ruft in 10 Bundesländern bestimmte Packungen Rindersalami zurück. Grund ist der Nachweis von Bakterien, die Durchfall auslösen können. Betroffen ist die Dulano Delicatesse Edelsalami Rind 100 Gramm mit dem Mindesthaltbarkeitsdatum 10.08.2026. SWR Nachrichten, Redaktion Stefan Bosch und Peter Mühlfeit.
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0: Mit Ulrike Alex, schönen guten Tag. Dass Studenten ihre Arbeiten von der künstlichen Intelligenz schreiben lassen, geschenkt. Die wahren Aufreger, das sind gerade KI-Modelle, die sich quasi selbstständig machen und im Internet auf fremde Systeme zugreifen. So geschehen beim KI-Unternehmen OpenAI und jetzt bei dessen Rivalen Anthropic. Fritz Espenlaub ist ARD-KI-Experte. Guten Tag, Herr Espenlaub.
19: Guten Tag, Frau Alex.
0: Herr Espenlaub, was ist denn da genau passiert?
19: Ja, es ist so, dass Anthropic, die große Konkurrenzfirma von OpenAI, mal nachgeschaut hat, was eigentlich bei den eigenen internen Tests so los ist. Nachdem letzte Woche OpenAI an die Öffentlichkeit gegangen war und verkündet hatte, dass ein Modell eben bei einem internen Test sich Zugang zum Internet verschafft hat und eine unabhängige Firma gehackt hat, hat Anthropic jetzt gemerkt, ups, das ist bei uns wohl offenbar auch passiert in drei verschiedenen Fällen. Es gibt Unterschiede zwischen diesen beiden Firmen. Jetzt bei Anthropic ist es nicht eine unbekannte Sicherheitslücke, die das Modell genutzt hat, sondern es war quasi dem Modell in einer internen Simulation gesagt, du befindest dich auf einem internen Umfeld, also bei uns auf den Servern ohne Internetzugang und musst hier zu einem anderen PC durchhacken, um dort eine bestimmte Info dir rauszuholen. Und offenbar waren diese Modelle die ganze Zeit in der Annahme, dass sie nicht im Internet sind, haben dann eine Lücke gefunden, sind ins Internet gelangt und dachten aber die ganze Zeit noch, sie wären gar nicht im Internet. So stellt Anthropic das dar.
0: Ihre Einschätzung, handelt es sich dabei um ein Missgeschick oder doch eigentlich mehr um eine Demonstration? Schaut mal her, was unsere KI kann.
19: Ich denke, es handelt sich um ein Missgeschick. Diese Frage nach der Demonstration, die Frage danach, ob das nicht alles irgendwie durch die Hintertür eigentlich PR-Promo ist, die schwingt immer mit in der KI-Revolution, gerade auch, weil diese Firmen in der Vergangenheit sich oft so verhalten haben, dass sie natürlich selber auch davon profitieren, wenn solche Nachrichten die Runde machen. Dementsprechend ist es jetzt auch hier wieder der Fall. Natürlich steht Anthropic jetzt da als Firma, die wieder zeigen kann, hey, diese Modelle, die wir haben, die können schon was. Die sind schon real mächtig. Aber nur weil Anthropic, sage ich mal, von dieser Nachricht irgendwie auch profitiert, heißt das nicht, dass das nicht ein tatsächliches Missgeschick gewesen ist. Und ich glaube, das war's.
0: Es ist viel von Dual Use die Rede, also vereinfacht gesprochen, eine Drohne kann sowohl Rehkitze retten, aber auch Häuser zerstören. Sehen wir gerade so eine Dual Use Demonstration von KI?
19: Ja, das kann man schon sagen. In gewisser Hinsicht ist künstliche Intelligenz ja eine Omni-Use-Technologie, die man für alles Mögliche einsetzen kann. Natürlich für positive Dinge, aber natürlich genauso auch für Cyberangriffe, für Hackerangriffe. Dieser spezielle Fall von den Cyberfähigkeiten dieser Modelle, also dass die besonders gut darin sind, Löcher und Einfuhrtore in Computersysteme zu finden, ist nochmal im Besonderen eine Dual-Use-Sache, weil das ja auch genauso zur Verteidigung von Systemen genutzt werden kann.
0: Für was empfiehlt sich denn eine KI mit diesen Ausbrecherqualitäten?
19: Man muss das ein bisschen breiter sehen. Die Ausbrecherqualitäten sind ja nur ein Nebeneffekt davon, dass diese Modelle einfach immer besser werden. Die schaffen es, länger und kompliziertere Aufgaben zu erledigen, über mehrere Tage hinweg inzwischen unbeaufsichtigt zu arbeiten und ganz komplexe Arbeitsschritte zu nehmen. Und das ist natürlich naheliegenderweise in so einem Hacking-Angriff nützlich, aber das kann natürlich auch in anderen Arbeitsbereichen viel bringen. Gleichzeitig ist es so, dass wir dann doch immer wieder sehen, dass es dann Dinge gibt, wo wir eigentlich denken, die KIs müssten das doch können. Ne? Wenn die dann einen mehrtägigen Hackerangriff machen können, sollten sie doch auch vielleicht irgendwie meine E-Mails beantworten können. Und da sind sie dann doch nicht so gut drin. Also es bleibt so, dass es eine sehr mächtige Technologie ist, die sich sehr schnell verändert und fortentwickelt, aber doch weiterhin auch irgendwie den Menschen braucht, um wirklich Wirkung entfalten zu können.
0: KI entwickelt sich trotzdem rasant. Die juristischen Werkzeuge, um sie in Zaum zu halten, eher nicht, oder?
19: Das ist ja auch erstmal bei Technologie gar nicht mal unbedingt was Neues. Technologie wird irgendwie erfunden und erst dann im Nachgang fangen wir an, Regeln zu entwickeln, wie wir damit umgehen. Aber gerade bei KI sieht man das schon sehr, sehr deutlich. Also wir haben gerade in Europa das Problem, dass wir ja versuchen, juristische Regelungen aufzustellen. Wir haben ja die KI-Gesetzgebung der Europäischen Union, die aber dann jetzt schon wieder eigentlich veraltet ist und vor allem den großen negativen Nebeneffekt hat, dass sie unsere eigene Innovationskraft hemmt und wir eben jetzt auch in einer Welt uns befinden, und das sieht man an diesen Hacking-Vorfällen ganz besonders, wo KI natürlich auch eine geopolitische Relevanz bekommt, eine sicherheitspolitische Relevanz. Hacking ist was einfach in der hybriden Kriegsführung eine unglaubliche Relevanz hat. Und da können wir uns, glaube ich, im aktuellen internationalen Umfeld nicht darauf verlassen, dass da jetzt irgendwelche vereinheitlichen Normen abgeschlossen werden, sondern müssen eben gerade aus europäischer Perspektive auch darauf gucken, dass wir nicht nur uns um die juristische Komponente Gedanken machen, sondern eben tatsächlich auch überlegen, wie wir unsere eigenen Modelle oder den Zugang zu eigenen Open-Source-Modellen in Zukunft sicherstellen können.
0: Sagt der KI-Experte der ARD, Fritz Espenlaub. Und weil wir gerade über künstliche Intelligenz sprechen, wie viel darf sich denn KI von menschlichen Musikern abgucken, wenn sie Lieder schreibt oder Musik komponiert? Darüber hat heute das Landgericht München entschieden. Ein Urteil, auf das die ganze Musikbranche gewartet hat. Geklagt hatte die GEMA, wichtigste deutsche Verwertungsgesellschaft für urheberrechtliche Ansprüche von Songwritern und Komponisten. Und sie hat gegen die US-KI-Firma Suno gewonnen. Aus München berichtet Simon Emmerlich.
20: Auch Peter Maffay war zur Urteilsverkündung im Münchner Justizpalast gekommen. Als Stellvertreter einer kreativen Branche, die gerade massiv durch Konkurrenz von KI-Musik gefährdet ist. Entsprechend groß war bei ihm als GEMA-Mitglied die Freude über das Signal, das von diesem Urteil ausgeht.
21: Ich glaube, auf der Basis dessen, was heute entschieden wurde, ist das erste Mal ein Zeichen dafür gegeben worden, dass das in Zukunft so nicht mehr zulässig sein soll. Und insofern ist das heute wirklich ein sehr wichtiger Tag.
20: Als Beweismittel hatte die GEMA vor dem Münchner Landgericht mehrere Songbeispiele ins Feld geführt, die Suno-KI erzeugt hatte.
22: Atemlos durch die Nacht.
20: Diese Helene Fischer-Kopie hatte die Suno-KI ausgeworfen, nachdem GEMA-Mitarbeiter die KI aufgefordert hatten, zu den bekannten Textzeilen von Atemlos passende Melodie, Klangfarbe und Rhythmus zu erfinden. Das Ergebnis war am Ende kaum mehr vom Original zu unterscheiden, sagt GEMA-CEO Tobias Holzmüller.
23: Und dass da sowas wie ein KI-Plagiat entsteht. Wenn ein Mensch behaupten würde, er hätte den Song, den der Suno als Atemlos produziert hat, selber geschaffen, dann wäre er sofort als Plagiator überführt. Und das ist bei der KI nicht anders und das hat das Gericht zum Glück auch so gesehen.
20: Das Münchner Landgericht sieht es als erwiesen, dass Suno seine KI in den USA unerlaubt mit urheberrechtlich geschützten Songs trainiert hat und dafür, wenn auch technisch komplex, Kopien der Songs gespeichert hat. In der Konsequenz bedeutet das laut Gerichtssprecherin Cornelia Kallert,
24: dass die Klägerin jetzt Ansprüche hat darauf, dass bestimmte Handlungen der Beklagten unterlassen werden, dass sie Auskunft bekommt, was schon gemacht wurde und dann anschließend eventuell dann Schadensersatz geltend machen kann.
20: Das Urteil bezieht sich konkret zunächst aber nur auf die insgesamt 6 Songbeispiele, die GEMA bei Gericht vorgelegt hatte. Tobias Holzmüller von der GEMA hält es aber dennoch für wegweisend.
23: Wir freuen uns erstmal, werden das Urteil jetzt gründlich analysieren und es wird natürlich auch davon abhängen, wie die Gegenseite sich jetzt aufstellt, ob man weiter den Rechtsweg geht oder jetzt bereit ist, mit uns auf Augenhöhe darüber zu reden, wie ein vernünftiges Lizenzmodell aussehen könnte, weil das ist ja eigentlich unser Ziel. Wir wollen, dass KI auch im Musikbereich möglich bleibt, aber sie soll nachhaltig sein und menschliche Musik nicht verdrängen, sondern beides in Koexistenz ermöglichen.
20: Das Urteil ist noch nicht rechtskräftig. Von Suno heißt es, man prüfe derzeit alle Optionen, auch eine Berufung. Das US-Unternehmen hatte unter anderem argumentiert, dass seine KI keine ganzen Songs speichere, sondern lediglich die erlernten Regeln, wie Musikstücke grundlegend funktionieren. Das System sei konzipiert, neue Songs zu kreieren und nicht bestehende zu reproduzieren. Das bewertet das Gericht aber nun anders. Es ist der zweite wichtige juristische Erfolg für die GEMA gegen ein KI-Unternehmen. Bereits vergangenes Jahr hatte man gegen den ChatGPT-Konzern OpenAI geklagt. Damals ging es nicht um Musik, sondern um urheberrechtlich geschützte Songtexte. Derzeit läuft dazu das Berufungsverfahren am Oberlandesgericht München. Wann es eine Entscheidung geben wird, lässt sich derzeit noch nicht genauer sagen. Auch im Verfahren gegen Suno sind jetzt noch viele Fragen offen. Aber Peter Maffay verließ den Justizpalast mit einem positiven Gefühl für die gesamte Branche.
21: Auch wenn es jetzt noch nicht die endgültige Position ist, ist das ein wichtiges Zeichen. Und ich bin genauso gespannt, wie der weitere Verlauf ist.
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0: Schon zwischen 12 und 14 Jahren entwickeln Jugendliche klare politische Vorlieben. Dabei zeigen sich deutliche Unterschiede, je nach Schulform, Elternhaus und Bundesland. Das geht aus einer neuen Untersuchung der Universität Konstanz hervor. Die Forschenden warnen allerdings, voreilige Schlüsse zu ziehen. Eine Parteisympathie sage noch lange nichts darüber aus, ob Jugendliche demokratische Werte ablehnen. Anja Braun.
25: In der 7. Klasse sind Schülerinnen und Schüler im Schnitt 12 Jahre alt und wissen wenig über einzelne Parteien. Sie haben meistens noch keine klare politische Vorliebe. Zwei Jahre später sieht das bereits anders aus, berichtet Professor Marius Busemeyer von der Universität Konstanz, der das Projekt zur Erforschung politischer Präferenzen bei Jugendlichen mitgeleitet hat.
1: Am meisten überraschend und auch interessant fand ich, wie viel sich dann doch in zwei Jahren tut. Also man kann schon sehen, dass in den zwei Jahren zwischen 12 und 14 Jahren sehr, sehr viel passiert, was politische Bewusstseinsbildung angeht, wie stark gerade beim Thema Parteienidentifikation sich dann doch einiges verändert. Und dass wir da auch schon sehr große Unterschiede zwischen Schultypen sehen, was die Beliebtheit unterschiedlicher Parteien angeht.
25: Das Forschungsteam hat dazu 3000 Jugendliche in Baden-Württemberg, Sachsen und Schleswig-Holstein zweimal befragt. Zunächst in der 7. und dann in der 9. Klasse. Während in der 7. Klasse die allermeisten angegeben haben, dass sie mit Parteien und Politik wenig zu tun haben, ändert sich das Bild bis zur 9. Klasse. Hier zeigen die meist 14-Jährigen schon konkrete Sympathien für einzelne Parteien. Und je nach Schulform unterscheiden die sich stark. An Gymnasien waren die Grünen und andere Parteien des linken oder bürgerlichen Spektrums beliebt. An nicht-gymnasialen Schulen war dagegen die Zustimmung zur Alternative für Deutschland höher. Doch daraus lässt sich nicht ableiten, dass die Schulform alleine die politische Einstellung bestimmt, sagt Busemeyer.
1: Der sozioökonomische Hintergrund, Bildungshintergrund spielt natürlich auch eine Rolle. Also das sind verschiedene Faktoren, die da zusammenkommen. Es gibt nicht den einen Faktor, der das alles erklären kann, sondern es ist dieses Zusammenspiel dieser unterschiedlichen Einflusskräfte.
25: Das Forschungsteam warnt aber vor einer verkürzten Botschaft. Es heiße nicht automatisch, wer nicht aufs Gymnasium gehe, wähle AfD. Die Unterstützung für demokratische Grundwerte sei auch an nicht-gymnasialen Schulen groß. Hier sollte man ansetzen, findet Busemeyer.
1: Es geht auch nicht darum, bestimmte parteipolitische Sympathien da irgendwie zu beeinflussen, sondern einfach ein kritisches Verständnis für demokratische Prozesse zu fördern.
25: Denn die Schülerinnen und Schüler wurden auch gefragt, wie stark sie der Politik vertrauen.
1: Auch da sieht man in dem Alter auch schon gewisse Unterschiede, die dann den Grundstein legen für potenziell langfristiges Misstrauen in den Staat. Und da muss natürlich an der Stelle dann oder kann dann die politische Bildung gut ansetzen.
25: Das Forschungsteam um Marius Busemeyer fordert deshalb vor allem mehr Zeit und Ressourcen für politische Bildung, besonders an nicht-gymnasialen Schulen.
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0: Und das bietet uns teils Schauer und Gewitter bei bis 35 Grad.
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0: Um 16.17 Uhr. Rund 60.000 Migranten sind in den vergangenen Tagen in die spanische Exklave Ceuta in Nordafrika gelangt. 25.000 von ihnen sind wieder zurück nach Marokko gegangen. Die spanische Regierung hat Soldaten nach Ceuta geschickt. Die Zahl der Arbeitslosen in Deutschland liegt zum ersten Mal seit 16 Jahren wieder über 3 Millionen. Die Quote liegt bei 6,4%. Bei Plüderhausen im Rems-Murr-Kreis ist ein Wolf unterwegs. Laut Landratsamt besteht für die Bevölkerung aktuell kein Anlass zur Sorge. Der Wolf sei wohl nur auf der Durchreise.
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0: Die ungarische Regierung ruft die Bevölkerung und die Konzerne dazu auf, weniger Strom zu verbrauchen. Denn der Strom in Ungarn wird knapp. Auswirkungen des Klimawandels wie anhaltende Hitze und Dürre haben der Donau stark zugesetzt. Der Fluss kann nicht mehr genügend Kühlwasser liefern, deshalb musste das Kernkraftwerk Pax komplett abgeschaltet werden. Mit gravierenden Folgen für die ungarische Energieversorgung. Katja Jansen aus der ARD-Klimaredaktion, warum ist diese Abschaltung in Ungarn so dramatisch?
14: Weil dieses eine Atomkraftwerk, das es in Ungarn gibt, rund die Hälfte des ungarischen Stroms produziert. Das Land ist also einfach extrem abhängig von diesem einen Kraftwerk. Das läuft inzwischen seit 44 Jahren. Bislang ist das so gut gegangen, aber dieser Sommer ist extrem. Und der Wasserstand der Donau, aus der das Kühlwasser für die Reaktoren gezogen wird, der ist jetzt eben so niedrig, dass wirklich schlichtweg die Pumpen nicht mehr bis ins Wasser reichen. Das Betreiberunternehmen sagt, man bereite da schon Baumaßnahmen vor, damit das künftig kein Problem mehr ist. Das wird aber wohl ein paar Jahre dauern. Die ungarische Regierung geht davon aus, dass sich der fehlende Strom durch Importe kompensieren lässt. Trotzdem ruft sie zum Stromsparen auf. Großverbraucher wie Batteriehersteller oder die Automobilindustrie sollen während der Hitzewelle zu bestimmten Zeiten freiwillig ihren Stromverbrauch drosseln. Naja, und auch Rumänien steuert auf ein ähnliches Problem zu, denn auch dort kommen immerhin rund 20% des Stroms aus einem einzelnen Atomkraftwerk und auch dem droht die Abschaltung.
0: Drohen denn ähnliche Szenarien auch in unseren Nachbarländern Frankreich oder der Schweiz?
14: Naja, auch in unseren Nachbarländern sind bereits einige Atomkraftwerke wegen der Kühlproblematik vom Netz gegangen. Neben dem Niedrigwasser sind da vor allem die Wassertemperaturen ein Problem. Das Kühlwasser, das die Kraftwerke aus den Flüssen nehmen, das leiten sie ja erwärmt wieder ein. Inzwischen sind vielerorts die Grenzwerte überschritten, bis zu denen das für die Ökosysteme erträglich ist. Trotzdem ist die Situation anders. In Frankreich kommen zwar mehr als 2/3 des Stroms aus der Kernkraft, aber es gibt 57 Atomreaktoren und nicht alle davon werden mit Flusswasser gekühlt. Manche sind also ein bisschen hitzeresistenter. Marktbeobachter gehen davon aus, dass aktuell unter 10% der Stromproduktion durch die Ausfälle beeinträchtigt sind. In der Schweiz wird rund 1/3 des Stroms aus Atomkraft gewonnen. Hier ist die Lage schon angespannter, denn es gibt nur 3 Kernkraftwerke und die wichtigste Stromquelle der Schweiz, die Wasserkraft, die leidet in diesem Sommer auch stark unter Klimawandelfolgen. Weniger Schmelzwasser, wenig Niederschlag insgesamt. Das drosselt auch die Produktion aus den Wasserkraftwerken. Also noch ist die Lage in unseren Nachbarländern nicht so dramatisch wie in Ungarn, aber angespannt ist sie schon.
0: Und welche Folgen könnten die AKW-Ausfälle für den europäischen Strommarkt haben?
14: Durch die Ausfälle könnten die Strompreise steigen. Wir sehen gerade in Zeiten, in denen es heiß ist, dass die Stromnachfrage steigt. Klimaanlagen laufen, die Industrie muss kühlen, also es wird mehr Strom benötigt. Und wenn dann ausgerechnet in diesen Zeiten ein Teil der Stromproduktion wegbricht, dann wird der Strom erstmal zu einem knappen Gut. Die Frage ist dann, wie gut bekommt man das innereuropäisch ausgeglichen? Wir handeln Strom ja grenzüberschreitend, können uns also als Länder gegenseitig aushelfen. Gerade tagsüber kann die Solarenergie auch in vielen Fällen unterstützen. Aber schwierig und teuer wird es in der Regel dann, wenn viel zusammenkommt. Das haben wir 2022 gesehen, als in Frankreich Hitze plus AKW-Wartung plus das Fehlen des russischen Gases den Markt wirklich unter Druck gesetzt haben. Und in diesem Sommer könnte also diese Kombi aus Wasserknappheit und AKW-Ausfällen durchaus spürbar werden. Noch kein Versorgungsproblem beim Strom, aber eben ein Kostenfaktor.
0: Informationen von Katha Jansen. Reparieren statt wegwerfen und neu kaufen. Das klingt erstmal vernünftig, ist in der Praxis aber bislang nicht so einfach, denn die Hersteller sperren sich. Bald müssen sie es aber tun, denn seit heute gilt das neue Recht auf Reparatur. Bestimmte Haushaltsgeräte, die ab heute erworben werden, die müssen dann einfacher reparierbar sein. Länger benutzen statt neu kaufen, davon profitiert auch das Klima. Doch die Umsetzung könnte schwieriger werden als gedacht. Jakob Sachs aus der ARD-Klimaredaktion.
3: Schnell ist es passiert. Das Handy ist runtergefallen und jetzt kaputt. Meist ist dann Wegwerfen die Lösung. Denn Elektrogeräte reparieren, dafür braucht es Expertise. Der Familienbetrieb Wangerow in Reutlingen kennt viele Schwachstellen der vom Hersteller verbauten Teile. Produzenten machen es den Reparaturbetrieben nicht leicht, wie sich zum Beispiel auf der Werkbank des Betriebs zeigt, wo gerade eine Multifunktionsküchenmaschine steht, der Verschluss des Deckels defekt. Schuld ist ein kleines, nicht mal einen Zentimeter großes Zahnrad. Der Geschäftsführer Steffen Wangerow kennt die Tipps und Tricks, die es braucht, um die Fehler zu beheben.
4: Da haben wir am Anfang gar keine Ersatzteile bekommen. Mittlerweile gibt es die. Dadurch haben wir uns aber angewöhnt, wirklich auch die Verriegelung selber zu reparieren.
3: Der Weg dahin ist gar nicht so leicht. In der Herstellung billige, verklebte oder verschweißte Teile müssen für eine Reparatur aufgebrochen werden. Wangerow und seine Familie setzen sich schon jahrelang für eine einfache Reparatur ein. Deswegen ist es aus ihrer Sicht ein Erfolg, dass ab sofort in der EU das Recht auf Reparatur gilt. Für bestimmte von der EU definierte Gerätegruppen, zum Beispiel Waschmaschinen, Smartphones und Staubsauger, die ab heute gekauft werden, sind die Hersteller in der Pflicht, erklärt ARD-Rechtsexperte Kolja Schwarz.
5: Die Aussage, da gibt es schon lange keine Teile mehr dafür, da müssen Sie sich ein neues Gerät kaufen, die ist in dieser Zeit jetzt nicht mehr zulässig. Außerdem dürfen Hersteller in den Geräten keine Software mehr einsetzen, die eine Reparatur durch andere verhindert. Darüber hinaus müssen sie ihre Ersatzteile auch anderen zur Verfügung stellen und dürfen nicht dafür sorgen, dass nur Originalersatzteile genutzt werden können.
3: Davon profitiert die Umwelt. Durch Reparaturen wird die Lebensdauer der Geräte verlängert. Weniger Ressourcen wie seltene Erden werden benötigt. Auch aus energetischer Sicht lohnt sich eine Reparatur. Dazu forscht am KIT in Karlsruhe Volker Stelzer.
6: Jedes Gerät, was hergestellt wird, wird unter Energieaufwand hergestellt. Es werden Materialien aus der Umwelt entnommen, es werden diese Materialien verarbeitet, es werden die Materialien transportiert, es werden die Materialien hinterher verarbeitet zu diesem Endprodukt. Das ist die sogenannte graue Energie, die enthalten ist.
3: Und die ist immer gleich groß, egal wie lange ein Gerät genutzt wird. Verlängert sich die Nutzungsdauer durch eine Reparatur, wird die eingesetzte Energie effizienter verwendet. In Reutlingen beim Reparaturbetrieb Wangerow hat man sich auf das Löten unter dem Mikroskop spezialisiert. Die Wangerows schulen inzwischen deutschlandweit Betriebe in diesem Verfahren. Dadurch müssen nicht mehr ganze Platinen, sondern nur kleine Bauteile ausgetauscht werden. Dennoch aufwendig. Das neue Recht auf Reparatur reicht dem Geschäftsführer daher noch nicht aus.
4: Das ist der Wettbewerb, lasse ich es reparieren oder kaufe ich was Neues? Und ich sage mal, gerade im unteren Preissegment entscheiden sich ganz viele Verbraucher sofort für was Neues. Da wird nicht mal mehr geschaut, was ist da überhaupt kaputt.
3: Der Grund? Hergestellt werden die Produkte oft in Ländern mit niedrigen Lohn- und Energiekosten. Bei einer Reparatur hier in Deutschland sind die Kosten dafür höher.
4: Wir müssen eben ganz, ganz oft und die Kollegen müssen ganz, ganz oft so am Minimum irgendwo rumkrapseln und kommen gerade so über die Runden. Wir haben aber insgesamt das Problem, es gibt auch heute schon viel zu wenig Werkstätten für das, was eigentlich repariert werden müsste.
3: Ob das Recht auf Reparatur deshalb in der Praxis ein Erfolg wird, muss sich erst noch zeigen. Denn es braucht das nötige Know-how, damit es überhaupt umgesetzt werden kann. Nur so kann ein sinnvoller Beitrag zum Schutz des Klimas geleistet werden.
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0: Mit Detlef Lindner.
7: Einen schönen guten Tag, hallo. Die Fußballwelt scheint ja mehrheitlich gegen den Einstieg privater Investoren bei der Fußball-WM zu sein. Die FIFA-Pläne stoßen bei vielen Mitgliedstaaten zumindest jetzt auf Widerstand. Die Europäische Fußballunion will zukünftige Weltmeisterschaften sogar boykottieren. Das ist eine eindeutige Ansage. Und jetzt hat sich auch der Asiatische Fußballdachverband und der für Nord- und Mittelamerika und die Karibik zuständige CONCACAF mit der UEFA solidarisiert. Anke Feller ist unsere Fachfrau für die FIFA. Ist der ambitionierte Plan von FIFA-Boss Infantino damit denn endgültig gescheitert?
8: Nein, das ist er noch nicht. Die drei Verbände, die UEFA, der Nord- und Mittelamerikanische Verband, der auch für die Karibik zuständig ist, CONCACAF, und der Asiatische Verband, AFC, haben zusammen 136 Mitgliedsländer von insgesamt 211 in der FIFA, die ihre Ablehnung ausgedrückt haben. Auf dem Papier könnten sie damit die Pläne zum Scheitern bringen. Damit gäbe es keine Mehrheit für die Investorenpläne. Man muss aber abwarten, was sich die FIFA und Gianni Infantino bis zum 19. September, dem Datum, bis zu dem abgestimmt werden muss, noch einfallen lassen, um die einzelnen Mitgliedsländer doch noch zu ködern. Denn Nationalverbände können eigenständig natürlich auch für die Pläne von Infantino stimmen. Zwar haben sich AFC und CONCACAF mit der UEFA solidarisiert, aber diese beiden kritisieren nur, in Anführungsstrichen, die Art und Weise, wie die FIFA mit der Thematik umgegangen ist. Nicht die Investorenpläne so massiv und grundsätzlich, wie es bei der UEFA der Fall ist.
7: Stellt sich natürlich jetzt die Frage, ist Infantino angeschlagen, ist er beschädigt? Denn er hat ja laut Medienberichten einen ganz engen Vertrauten auch noch verloren. Das kommt dazu, Carlos Cordero trat aus Protest gegen das Investorenvorhaben jetzt auch zurück. Er ist war der leitende FIFA-Berater und ehemaliger Banker. Der erklärte unter anderem, dass er an den FIFA-Vorschlägen überhaupt nicht beteiligt war. Der Wechsel von Marc-André Ter Stegen zu Ajax Amsterdam steht offenbar unmittelbar bevor, so jedenfalls Transferexperte Fabrizio Romano. Ter Stegen, der beim FC Barcelona keine Zukunft mehr hat, soll an diesem Wochenende seinen Medizincheck dann bei Ajax auch tatsächlich absolvieren. Eine Sammelkarte mit einem Bild und zwei Autogrammen des japanischen Baseballprofis Shohei Ohtani hat bei einem privaten Verkauf einen Preis von knapp 10 Millionen Euro erzielt. Dieser Verkaufspreis ist der dritthöchste, der je für eine Sportkarte dieser Art erzielt wurde. Übertroffen nur noch von einer Dual Logoman Autogrammkarte der Basketballlegenden Michael Jordan und Kobe Bryant. Das der Sport. 16.28 Uhr.
0: Danke, Detlef Lindner. Und ich glaube, ich muss jetzt doch mal unten im Keller kruscheln, ob da nicht noch solche Karten, na, ich weiß nicht.
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0: Manche Menschen, die jetzt so Mitte 70 sind, erzählen mit leuchtenden Augen, dass sie vor den zahlreichen Kriegen in Afghanistan waren und was für ein wundervolles Land das doch war. Jetzt soll es wieder losgehen mit dem Tourismus in Afghanistan. Das wünschen sich jedenfalls die Taliban. Wie das Ganze aussehen soll und wer da überhaupt hinfahren will, das erfahren Sie gleich nach den Nachrichten. Mein Name ist Ulrike Alex.
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0: Das ist heute Nachmittag schwül mit einer Mischung aus Sonne und Wolken. Ab und zu entstehen Schauer, aber auch kräftige Gewitter, die richtig heftig ausfallen können mit Platzregen und Hagel. Die Temperaturen liegen zwischen 27 Grad in der Hohen Eifel und 35 Grad an Tauber und Main. In der Nacht bilden sich örtlich Schauer oder starke Gewitter. Die Tiefstwerte liegen dann bei 20 bis 14 Grad. Die weiteren Aussichten: Morgen gibt es vor allem in Baden-Württemberg Schauer oder Gewitter. Sonst ist es überwiegend trocken mit viel Sonnenschein. Die Temperaturen klettern bis auf 31 Grad.
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9: Um 16.30 Uhr mit Eva Irion. Nach der Massenmigration in die spanische Exklave Ceuta haben 25.000 Menschen den Ort wieder Richtung Marokko verlassen. Das berichtet das spanische Staatsfernsehen RTVE. Innerhalb von 2 Tagen waren nach Angaben der Behörden 60.000 Menschen in den Ort an der Nordostspitze Marokkos geflohen. Mindestens 34 Migranten seien bei dem Versuch, die Enklave zu erreichen, ums Leben gekommen. Um den chaotischen Verhältnissen auf Ceuta Herr zu werden, hat die spanische Regierung das Militär geschickt. Wegen des Ansturms auf die spanische Nordafrika-Exklave Ceuta fordert Bundeskanzler Merz den Schutz der EU-Außengrenzen, um illegale Migration zu bekämpfen. EU-Kommissionspräsidentin von der Leyen sagte auf der Plattform X, man könne niemandem erlauben, in die EU zu kommen, ohne sich an die Regeln zu halten. Aus Brüssel berichtet Andreas Meyer-Feist.
17: Ursula von der Leyen reagierte mit scharfen Formulierungen. Wir müssen die Schmugglernetzwerke zerschlagen und die Abschiebungen müssen, soweit es unsere Regeln zulassen, zügig erfolgen. EU-Migrationskommissar Magnus Brunner sicherte Spanien mehr Personal und Ausrüstung zu. Brüssel hat auch direkten Kontakt zu den marokkanischen Behörden aufgenommen. Frankreich verstärkte die Grenzkontrollen zu Spanien. Italiens Regierungschefin Giorgia Meloni forderte, den Schengen-Raum mit Spanien auszusetzen. Finnland unterstützt Italiens Vorschlag. In einer Erklärung des Innenministeriums heißt es, Spanien habe es versäumt, die Außengrenzen des Schengen-Raums vor Grenzverletzungen zu schützen.
9: Die Bundesfördermittel für altersgerechten Umbau von Wohnungen sind ausgeschöpft. Wie das Bauministerium mitteilte, können bei der KfW-Förderbank keine Anträge mehr gestellt werden. Bis gestern eingereichte Dokumente würden aber weiter bearbeitet. Laut Ministerium wurden in diesem Jahr 50 Millionen Euro für 26.000 Haushalte bewilligt, um beispielsweise Aufzüge einzubauen oder Türschwellen zu entfernen. Ob es im nächsten Jahr wieder Fördergeld gibt, ist noch unklar. In der Diskussion über den Umgang mit potenziellen Gewalttätern will sich die rheinland-pfälzische CDU-Fraktion dafür einsetzen, dass die sogenannte Präventivhaft bundesweit einheitlich geregelt wird. Bisher gibt es nach Bundesland große Unterschiede, wie lange Gefährder vorbeugend in Haft genommen werden dürfen. Aus Mainz, Christian Buttkereit.
10: Während Bayern Präventivhaft bis zu 2 Monate ermöglicht, sind es in Berlin nur 2 Tage. Rheinland-Pfalz liegt mit 7 Tagen eher im unteren Bereich. Eine Sprecherin der CDU-Fraktion sagte, solche erheblichen Unterschiede bei einem zentralen Instrument der Gefahrenabwehr seien auf Dauer nicht überzeugend. Bereits in der vergangenen Legislaturperiode hatten die Freien Wähler beantragt, die Dauer der Präventivhaft zu verlängern. Die SPD hatte das gemeinsam mit ihren damaligen Regierungspartnern Grüne und FDP abgelehnt. Inzwischen heißt es aus der SPD-Fraktion, man sei offen für eine Anpassung.
9: Die Staatsanwaltschaft Hechingen ermittelt gegen den baden-württembergischen CDU-Bundestagsabgeordneten Barreis nach seinem schweren Verkehrsunfall Mitte Juli. Der Vorwurf lautet unter anderem auf fahrlässige Körperverletzung. Barreis soll den Unfall unter Einfluss eines synthetischen Betäubungsmittels verursacht haben. Das habe eine Blutanalyse ergeben. Bei dem Zusammenstoß 2 Fahrzeuge auf der B27 nahe Hechingen wurden Barreis und 3 weitere Menschen verletzt. Die Supermarktkette Lidl ruft in 10 Bundesländern bestimmte Packungen Rindersalami zurück. Grund ist der Nachweis von Bakterien, die Durchfall auslösen können. Betroffen ist die Dulano Delicatesse Edelsalami Rind 100 Gramm mit dem Mindesthaltbarkeitsdatum 10.08.2026. Im britischen Hull ist ein Bestatter zu 20 Jahren Haft verurteilt worden. Er hatte Leichname in Regalen gelagert, anstatt sie einzuäschern. Nach Angaben der Richter hat er damit Menschen in industriellem Ausmaß beleidigt und unvorstellbares Leid und Schmerz verursacht. In seinem Bestattungsinstitut seien Leichen unwürdig aufbewahrt worden. Angehörige hätten die Asche anderer Menschen ausgehändigt bekommen. Der 48-jährige Bestatter hatte sich in mehreren Anklagepunkten schuldig bekannt, darunter auch Diebstahl und Betrug. SWR-Nachrichtenredaktion Peter Mühlfeit.
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0: Mit Ulrike Alex, schön, dass Sie wieder mit dabei sind. 5 Jahre nach der Machtübernahme der Taliban versucht das Regime Afghanistan touristisch zu öffnen. Während das Auswärtige Amt vor Reisen ins Land warnt, entdecken immer mehr internationale Besucher das vermeintlich unzugängliche Land. ARD-Südasien-Korrespondent Markus Spieker kehrt zurück in ein Land, über das er seit 2010 berichtet. Als Teil einer internationalen Reisegruppe bewegt er sich zwischen Gastfreundschaft, Propaganda und den Folgen eines Regimes, das Frauen und Mädchen

0: Ja, geschockt, gemischte Gefühle, warum machst du das, warum brauchst du das? Ich habe gesagt, du, ich möchte mich selber davon überzeugen, ob das wirklich so negativ ist.
1: Westliche Frauen zu Besuch, für die Taliban scheint das kein Problem zu sein. Zumindest eine wichtige Auflage gibt es aber.
2: Wenn ihr herkommt, müsst ihr unsere islamischen und kulturellen Gesetze respektieren.
1: Sprich die Kleiderordnung. Die Frauen unserer Gruppe haben sich zurechtgemacht, körperbedeckt vom Scheitel bis zur Sohle, nur das Gesicht darf frei bleiben. Und überall hin dürfen sie auch nicht, beim Kabuler Saki-Schrein nur bis zum Eingang. Auf dem Weg ins Landesinnere treffen wir andere Reisende aus Polen.
2: Es gibt nur ein Problem, das ich hier in Afghanistan sehe. Ich glaube, das weiß jeder. Die Rechte von Frauen.
1: 2 Tage lang begleitet uns außerdem eine Reiseinfluencerin aus Indien.
3: Afghanistan steckt voller Widersprüche. Auch wenn die Menschen gegenüber uns ausländischen Frauen wirklich nett sind, ist die Regierung gegenüber Frauen im Allgemeinen alles andere als nett. Das ist die harte Realität.
1: Im Nationalpark Bant Eamir werden Frauen nur am frühen Morgen hineingelassen. Und auch dann stellt sich ein Taliban-Sittenwächter uns und unserem Reiseführer Sami in den Weg. Wir müssen uns verstecken.
4: Wo ist Hannelore? Hannelore, komm.
5: Hannelore.
1: Ich setze mich von der Gruppe ab, will einen noch präziseren Realitätscheck. Den bekomme ich von Georgette Gagnon, der Leiterin der hiesigen UN-Mission.
3: Afghanistan bleibt das einzige Land der Welt, in dem Mädchen nach der 6. Klasse keine Schule mehr besuchen dürfen. Außerdem werden viele Frauen daran gehindert, zu arbeiten.
1: Aber es gibt Ausnahmen. Auf einem Abstecher nach Herat begleitet mich Faika, eine der wenigen weiblichen Tourguides. Sie hat hartnäckig für eine Lizenz gekämpft. Und was sagt sie dazu, dass ihre Schwestern und Freundinnen viele Sehenswürdigkeiten nicht besuchen dürfen?
6: Ich bin überzeugt, dass die Situation so nicht bleiben kann. Einheimische Frauen sind nicht erlaubt, aber ich hoffe, dass sich das ändert.
1: Faika nimmt mich noch mit in eine Teppichweberei am Stadtrand. Hier arbeiten Frauen aus purer Not und für wenig Geld.
3: Seit die Taliban an die Macht kamen, können Frauen nicht mehr arbeiten. Das hier ist nicht mein Wunschberuf. Wenn die Universität für mich nicht versperrt wäre, würde ich Ärztin werden.
1: Bevor mein Flugzeug abhebt, besuche ich allein den Königspalast und treffe auf eine Mädchenschulklasse. 6 Klässlerinnen, die auf freiere Zeiten hoffen.
7: Ich will fremde Länder sehen. Ich werde populär werden und mich online weiterbilden.
1: Das ist ihr Traum. Ferien von den Taliban.
8: Und die Weltspiegel-Doku Ferien bei den Taliban, die gibt's ab Sonntag zu sehen in der ARD-Mediathek.
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8: Die Scrabble-Welt schaut ab diesem Wochenende auf Esslingen. Dort treten 32 Teilnehmer beim Maultäschle-Turnier gegeneinander an. Ben Berger ist vierfacher deutscher Scrabble-Meister und Vorstandsmitglied von Scrabble Deutschland e.V. Guten Tag, Herr Berger.
10: Guten Tag, Frau Alex.
8: Herr Berger, Sie sind Verwaltungsjurist. Ist das Wortpuzzlespiel Scrabble eher was für Akademiker?
10: Nicht zwingend. Also wir haben eigentlich bei unseren Teilnehmerinnen und Teilnehmern ganz unterschiedliche Berufsgruppen. Ich glaube, es liegt vor allem daran, dass wir viele Akademiker haben, daran, dass viele auch einfach damit in Berührung gekommen sind. Auch ursprünglich, weil in der Zeitung Die Zeit gab es ja eine große Kolumne, über die viele zu unseren Turnieren gekommen sind. Deswegen gibt es relativ viele Akademiker, aber da gibt es auch Taxifahrer und ganz viele Schüler, die auch Scrabble spielen.
8: Es gibt bis zu 300 aktive Wettkampf-Scrabbler in Deutschland. Wie bunt ist denn die Szene?
10: Sehr bunt. Wir haben von Chur in der Schweiz oder auch Südtirol bis nach Flensburg Spielerinnen und Spieler, die bei uns mitspielen, von Aachen bis an die polnische oder tschechische Grenze, also was die Geografie angeht, aber auch vom Alter. Also die jüngsten Turnierspieler, die bei uns regelmäßig mitspielen, sind so Anfang 20. Die älteste ist gerade 93 geworden. Also das ist auch das Schöne, dass man mit ganz unterschiedlichen Leuten in Berührung kommt und alle das gemeinsame Hobby haben. Und gerade auch ein Hobby ist, dass man auch in ganz hohem Alter noch sehr gut und auch auf hohem Niveau und höchstem Niveau ausüben kann.
8: Turnier, das klingt ja immer ein wenig nach Stress. Wie ist denn die Atmosphäre bei einem Scrabble-Turnier?
10: sehr familiär, weil wir uns alle schon auch sehr

0: gut kennen und auch gerade Neulinge eher sehr erfreut begrüßt werden, weil wieder jemand mehr, der mit uns unser gemeinsames Hobby teilt. Dadurch wird es einfach immer wieder ein Familientreffen. Gleichzeitig ist es sehr konzentriert. Ich meine, viele Berichterstatter haben auch immer mal wieder das mit einer Abiturklausur verglichen, weil ganz konzentriert alle an dem besten Zug knobeln und eins gegen eins und man kann teilweise eine Stecknadel fallen hören.
1: Wie bereitet man sich denn eigentlich auf so ein Scrabble-Turnier vor?
0: Als erfahrener Turnierspieler lernt man vor allem auch Wordlisten. Man spielt online relativ viel oder auch bei den verschiedenen Treffs, die es so mittlerweile gibt. Genau.
1: Wenn ich jetzt bei Scrabble ganz neu einsteige, wie kann ich denn trainieren, wie das Scrabble-Spiel so tickt?
0: Wie gesagt, die Online-Spielen, da gibt es verschiedene Möglichkeiten, aber auch, dass man sich bestimmte kleine Regeln dann eben vor Augen führt. Also die zweibuchstabigen Wörter sind ganz wichtig, die dreibuchstabigen Wörter sind ganz wichtig, dass man, das ist so das kleine 1x1, ganz wichtig ist immer das Wort Qi, Qi, weil das, also diese Lebensenergie, weil das ist eine der wenigen Möglichkeiten, das Q sinnvoll loszuwerden, mit dem man sonst sehr oft hadert. Und ansonsten gibt es immer auch den Hinweis, dass man versucht, schwierige Buchstaben schnell wegzuspielen und mit niedrigen Buchstaben, also A, E, I, N, R, S, T, versucht eben ein Scrabble zu legen, also dass man alle 7 Buchstaben auf einmal weglegen kann, weil das gibt 50 extra Punkte.
1: Jetzt gibt's ja im familiären Kreis gerne mal ausufernde Diskussionen, welches Wort zulässig ist und welches halt nicht. Stimmt es tatsächlich, dass Narrenmaske durchgeht? Häs, aber nicht.
0: Ich habe jetzt den Duden gerade nicht in der Nähe, dass ob die Narrenmaske drin ist, kann ich gleich nachgucken. Häs steht auf jeden Fall nicht drin. Das wäre tatsächlich gerade im Schwäbischen ein sehr häufig gelegtes Wort, was ungültig ist und nicht im Duden steht. Also der Duden ist kein Schwabe und auch kein Badener offensichtlich. Also vielleicht ist er kölscher Karnevalist, weil zu diesen Bereichen steht relativ viel drin, aber nicht zu anderen Themen.
1: Geht's denn bei der deutschen Scrabble-Meisterschaft ausschließlich um die Ehre?
0: Bei der Meisterschaft, da gibt es auch 500 Euro als Sieger. Und jetzt bei so einem Turnier wie dem Maultäschle-Turnier, da geht es auch mehr um das Miteinander.
1: Haben Sie eigentlich jemals mitbekommen, ob jemand versucht hat, beim Scrabble zu schummeln?
0: Ja, also da gibt es durchaus solche Dinge. Also bei Online-Turnieren ist das häufiger der Fall. Ja, da kann man einfach nachschauen, und ob es ein Wort gibt oder nicht gibt. National ist es tatsächlich so, dass wir da auch bislang verschont wurden. Es gab mal eine Geschichte, wo jemand eben immer die Joker sich in die Hand genommen hatte oder wo jemand irgendwie einen Spiegel in der Kappe hatte. Also ganz ulkige Dinge beim Ziehen. Also da freuen wir uns, dass wir bei solchen Skandalen bislang verschont wurden.
1: Herr Berger, warum war es für Sie Scrabble und nicht Bridge oder Schach?
0: Ja, das fragen meine Eltern auch immer, die sind begeisterte Bridge-Spieler. Ich kam einfach, glaube ich, mit Scrabble anders in Berührung. Beim Auslandssemester in Israel hatte ich Freunde, die das gemacht haben. Mich hat immer die Sprache dabei fasziniert, auch dass jedes Spiel ganz anders ist. Ich meine, beim Schach ist das auch. Ich hatte beim Schach immer so ein bisschen das Fremdeln, dass man diese sehr, sehr lange Spiele, also dort dauern ja die Profispiele oft 4 Stunden, 5 Stunden. Bei uns ist ein Spiel immer nach einer Stunde vorbei, weil eben beide Spieler nur 30 Minuten bedenken. Zeit haben. Und ich glaube, Bridge kam für mich zu spät, weil meine Eltern erst mit Bridge angefangen haben, als ich schon tief im Scrabble-Rausch war.
1: Tief im Scrabble-Rausch. Das waren Tipps und Tricks vom vierfachen deutschen Scrabble-Meister Ben Berger.
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1: Und das ist heute ein Mix aus Sonne und Wolken. Vereinzelt gibt es auch Schauer und Gewitter bei Höchsttemperaturen von 27 bis 35 Grad.
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1: Um 16.45 Uhr. Rund 60.000 Migranten sind in den vergangenen Tagen in der spanischen Exklave Ceuta in Nordafrika angelangt. 25.000 von ihnen sind wieder zurück nach Marokko gegangen. Wegen der Vorfälle in Ceuta hat Bundeskanzler Merz Spanien aufgefordert, die Außengrenzen der EU zu schützen. Das sei entscheidend, um illegale Migration zu bekämpfen. Die Zahl der Arbeitslosen in Deutschland liegt zum ersten Mal seit 16 Jahren wieder über 3 Millionen. Die Quote liegt bei 6,4%. Die Staatsanwaltschaft Hechingen ermittelt gegen den baden-württembergischen CDU-Bundestagsabgeordneten Barreis nach seinem schweren Verkehrsunfall Mitte Juli. Der Vorwurf lautet unter anderem auf fahrlässige Körperverletzung. Bareis soll den Unfall unter Einfluss eines synthetischen Betäubungsmittels verursacht haben. Das habe eine Blutanalyse ergeben. Bei dem Zusammenstoß zweier Fahrzeuge auf der B27 nahe Hechingen wurden Bareis und drei weitere Menschen verletzt. Bei Plüderhausen im Rems-Murr-Kreis ist ein Wolf unterwegs. Laut Landratsamt besteht für die Bevölkerung aktuell kein Anlass zur Sorge. Der Wolf sei wohl nur auf der Durchreise.
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1: Der Ball war drin. Das sagen die englischen Fußballfans. Und ebenso sicher sind sich die deutschen Fans, dass das legendäre Wembley-Tor vor 60 Jahren eben kein Tor war. Auch wenn der Schweizer Schiedsrichter und vor allem der sowjetische Linienrichter das im WM-Finale 1966 ganz anders entschieden haben. An genau dieses Spiel im legendären Wembley-Stadion in London haben beide Länder gestern am Jahrestag erinnert. Mit einem Gedenkspiel, für das die deutsche Ü-75-Nationalmannschaft extra nach England gereist war. Franziska Hoppen berichtet.
3: Als der Mannschaftsbus vor dem Boundary Park, dem Stadion in Oldham nahe Manchester hält, hat sich eine Traube Fans und Fotografen gebildet. In dem Bus amtierende Fußball-Weltmeister, die deutsche Ü-75-Nationalmannschaft. Den Titel holten sie letztes Jahr ungeschlagen in Tokio. Doch selbst für die German Veterans, wie die Senioren im Gastland genannt werden, steigt der Puls, als die Rivalen sie begrüßen. Denn das ist ein ganz besonderer Termin, sagt Heinz Wörle, Mittelfeldspieler.
4: Also als ich hier reinkam, jetzt sind mir schier die Tränen gekommen. Ja. Gänsehaut pur.
3: Die deutschen Oldies hoffen auf eine historische Revanche. Am 30. Juli, vor genau 60 Jahren, fiel im Londoner Wembley-Stadion das wohl umstrittenste Tor der Fußballgeschichte. Der Ball von Geoff Hurst prallte von der Latte ab. Der Schiedsrichter wertete das als Tor. Bis heute ist unklar, ob es wirklich eins war. Die Engländer wurden Weltmeister im eigenen Land, die Deutschen nur Zweiter. Da ist also schon auch etwas Druck. Motivationsansprache von Teammanager Günther Christmann in der Umkleide.
5: Das können wir nur machen, wenn wir was sind. Ein Team! Ein Team! Ein Team!
3: Beim Gedenkspiel soll dann alles so sein wie damals. Datum, Uhrzeit, nur das Original Wembley-Stadion steht nicht mehr. Doch das tut dem Eifer keinen Abbruch, lässt der mit 84 Jahren älteste Spieler der Mannschaft durchblicken, Peter Rodenwald.
6: Und jetzt wollen wir heute eine Revanche. Und wollen versuchen, also dieses Spiel umzudrehen und als Sieger wieder nach Hause zu fahren.
3: Und Abwehrspieler Volker Hofferbert meint:
7: Ich spiele mit der Nummer 7. 7 ist bekanntermaßen die Nummer auch von Ronaldo. Also verpflichtet mich das auch ein bisschen so in seiner Qualifikation zu spielen.
3: Das deutsche Team legt sich ins Zeug. Beide Seiten liefern sich ein packendes Duell. Hier und da gehen Spieler zu Boden. Tore fallen aber keine. Das Elfmeterschießen muss entscheiden. Und das gewinnen die Engländer mit 3:2, fast so wie vor 60 Jahren. Die Freude ist immens, aber es gehe ja nicht nur um den Sieg, sagt Ken Pollock, Trainer der Silver Lions, der Spitzname der englischen Ü-75. Man schließt Freundschaften, wir werden sie wiedersehen und die Freundschaften auffrischen. Und die Deutschen nehmen es sportlich, zumindest Teammanager Günther Christmann.
8: Nach 60 Jahren sowas wieder aufleben zu lassen, England gegen Deutschland, das ist einfach eine Ehre.
3: Und dann geht's natürlich auch um den Sport. Peter Rodenwald appelliert an die jüngeren Generationen, auch bis ins hohe Alter noch Sport zu treiben.
6: Und das würde der Gesellschaft gut tun. Dann würde die Gesellschaft gesünder sein und es wären nicht so viele Medikamente und nicht so viele Krankenhäuser voll. Also, das ist mein Aufruf an alle, möglichst lange in seiner Sportart Sport zu treiben.
3: Nun hoffen wohl nur noch die Engländer, dass ihr Sieg nicht wie in Wembley damals 60 Jahre Durststrecke einläutet. Der Titel 1966 war nämlich der erste und einzige der Three Lions.
1: Zurück nach Baden-Württemberg. In Calw werden gerade gleich zwei Riesenrutschen gebaut, und zwar im neu gestalteten Stadtgarten. Seit Anfang der Woche setzen Handwerker dort Röhre an Röhre. SWR-Reporter Simon Hartmann hat sich das Ganze angesehen.
9: Die beiden Rutschen, a 43 Meter und 17 Meter, werden heute und in den kommenden Tagen installiert. Neben mir steht Architekt Patrick Humpert. Herr Humpert, was sind denn die Herausforderungen einer solchen Rutsche beziehungsweise die Herausforderungen der Planung?
10: Die Herausforderung in unserem Fall, würde ich mal sagen, ist extrem die Topografie. Die Rutschen brauchen natürlich eine bestimmte Steigung, dass man überhaupt rutschen kann. Und wir wollen ja, dass die Leute mit Freude rutschen, also dass sie auch unten gut ankommen. Und dann die Erreichbarkeit des Geländes. Man kommt hier an das Gelände nur ganz schwer dran mit kleinem Gerät. Ein Vorteil ist natürlich da, dass wir einen gescheiten Berg haben, den ich runterrutschen kann und ich keinen Turm bauen muss für eine Rutsche.
9: Und jetzt sind wir hier und haben die wirklich schönen Röhren schon. Die sind auch richtig schwer. 400 Kilo wiegt eine von diesen Röhren. 7 Stück werden bei der großen Rutsche installiert und 4 Stück bei der anderen Rutsche. Frau Genzel war von Anfang an mit dabei und hat mitgeplant. Wie kommt man denn auf so eine Idee, 2 Riesenrutschen im Stadtgarten?
11: Also die Stadt Calw hat sich auf das Bundesförderprojekt die Anpassung urbaner Räume an den Klimawandel beworben und hat dazu quasi die Genehmigung erhalten. Im Zuge dessen hat man diesen Freianlagenwettbewerb gestartet, an dem der Herr Patrick Humpert gewonnen hat.
10: Für die Kinder und auch für Erwachsene soll es ein Spaß sein, hier auch in den Stadtgarten zu gehen, runter zu rutschen und vor allem die Kinder, wenn sie von der Schule kommen, dass sie dann eben nach Hause rutschen können. Ne?
9: Das passt ziemlich gut, denn hier direkt neben dem Stadtgarten befindet sich das Hermann-Hesse-Gymnasium und die Realschule Calw. Sieht alles recht steil aus. Herr Humpert, Sie haben das ja genau durchkalkuliert. Vorhin habe ich mit einem Lehrer beispielsweise gesprochen, der hat gesagt, oh, ob das immer gut klappt, wenn die ganzen Schüler da durchrutschen. Haben Sie da keine Bedenken?
10: Also ich sehe da jetzt keine Schwierigkeiten, das ist ja Standard. Wir reden ja jetzt hier nicht von einem Eigenbau, sondern das ist ja hier alles gedient und genormt, was wir hier haben. Vom TÜV wird es später abgenommen. Wir werden jetzt sicher, wenn die Rutschen gebaut sind, wieder die Bepflanzung ranmachen, dass die Bepflanzung auch über die Rutschen drüber geht. Wir wollen ja gucken, dass die Rutsche, Sie wissen, Klimawandel, nicht zu warm wird. Dass die Leute oben reinsteigen und so als Grillwürstchen unten rauskommen. Das sollte natürlich nicht sein.
1: Auf gar keinen Fall soll das so sein.
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1: Mit Jutta Kaiser.
12: Die Bundesnetzagentur richtet eine sogenannte Sicherheitsplattform Strom ein, um bei massivem Strommangel oder einem Blackout schnell reagieren zu können. Die bundesweite Datenbank soll Unternehmen erfassen, die viel Strom für ihre Produktion brauchen.
13: Betroffen sind Unternehmen oder große Endverbraucher mit einem jährlichen Strombedarf von mindestens 8 Gigawattstunden, etwa aus der Metall-, Chemie- oder Papierindustrie. Der Plan? Zeichnet sich eine schwerwiegende Mangellage ab, kann die Bundesnetzagentur verfügen, den Stromverbrauch zu reduzieren oder die Produktion ganz abzustellen. Das soll mit einem 3-tägigen Vorlauf geschehen, mit dem Ziel, das System zu stabilisieren. Die Bundesnetzagentur will so sicherstellen, dass wichtige Infrastrukturbereiche wie Krankenhäuser Strom zur Verfügung haben, auch bei einer möglichen Mangellage. Etwas Ähnliches gibt es schon zum Thema Gasverbrauch, und zwar seit 2022. In diesem Jahr entwickelte die Bundesnetzagentur eine Sicherheitsplattform mitten in der Krise wegen des Stopps der Gaslieferungen aus Russland. Beim Strom will sie nun vorbereitet sein und nicht erst im Krisenfall agieren müssen, sagt die Bundesnetzagentur. Deshalb hat sie bereits 2024 mit den Vorbereitungen zu der Sicherheitsplattform Strom begonnen. Anlass zur Sorge gäbe es allerdings derzeit nicht. Anne Burkhardt, Bonn.
12: Der Anbieter des KI-Musikgenerators Suno hat vor dem Landgericht München eine deutliche Niederlage einstecken müssen. Das Gericht untersagte dem US-Unternehmen, geschützte Lieder ohne Genehmigung zu nutzen. Es sah klare Verstöße gegen das Urheberrecht und verurteilte Suno unter anderem auch zu Schadenersatz. Nur in kleineren Seitenaspekten bekam das US-Unternehmen Recht. Das Verfahren hatte die deutsche Musikrechteverwertungsgesellschaft GEMA angestoßen. Das Urteil stärkt die Urheberrechte der Künstler, deren Werke zum Training der KI-Modelle eingesetzt werden. Es ist noch nicht rechtskräftig. Das Unternehmen Suno prüft, ob es gegen das Urteil vorgehen will. Die Bundesfördermittel für altersgerechten Umbau von Wohnungen sind für dieses Jahr schon aufgebraucht. Das Bauministerium hat mitgeteilt, dass für das laufende Jahr keine Anträge mehr gestellt werden können.
14: Der Fördertopf des Bundes für altersgerechten Umbau von Wohnungen ist für dieses Jahr weitgehend leer. Die Ausnahme: bis gestern eingereichte Anträge werden weiter bearbeitet und gegebenenfalls bewilligt. 50 Millionen Euro standen 2026 zur Verfügung. Zum Beispiel, um Aufzüge oder bodengleiche Duschen einzubauen oder Türschwellen zu entfernen. Das soll Menschen mit Mobilitätseinschränkung ermöglichen, zu Hause wohnen zu bleiben. Laut Bauministerium wurden aus dem Topf dieses Jahr Umbaumaßnahmen in gut 26.000 Wohnungen gefördert. Im Schnitt mit rund 1.720 Euro. Ob Eigentümer im nächsten Jahr wieder Mittel aus dem Förderprogramm beantragen können, ist noch unklar. Letztes Jahr zum Beispiel hat der Bund kein Geld dafür freigegeben. Auf der Seite der KfW heißt es, sollten im Jahr 2027 erneut Bundesmittel für barrierereduzierende Maßnahmen bereitgestellt werden, wird eine Antragstellung wieder möglich sein. Katrin Aue, Berlin.
12: Die EU-Kommission wirft dem chinesischen Online-Shopping-Portal Temu vor, Ermittlungen im Weg zu stehen. Die Brüsseler Behörde teilte mit, sie habe Anfang Dezember 2025 Hinweisen darauf nachgehen wollen, dass der Online-Riese möglicherweise unrechtmäßig staatlich unterstützt wird. Dafür wollte sie unangekündigt bei Temus Eigentümerin und einer Tochtergesellschaft im irischen Dublin Prüfungen vornehmen. Die Unternehmen hätten aber nicht alle verlangten Unterlagen vorgelegt. Temu kann nun auf die Bedenken reagieren. Kommt die Kommission endgültig zum Schluss, dass ein Rechtsverstoß vorliegt, kann sie eine Strafe von bis zu 1% des Gesamtumsatzes verhängen. Und der deutsche Aktienindex DAX stand am Mittag deutlich im Plus, mittlerweile etwas weniger.
15: Mittlerweile ist das bisherige Rekordhoch von etwas über 25.900 Punkten sogar wieder in Sichtweite. Auf Wochensicht zeichnet sich damit ein deutliches Plus ab. Händler begründen das mit der Euphorie rund um das Thema künstliche Intelligenz. Gestern Abend nach Börsenschluss in den USA hat der Online-Versandhändler Amazon Investoren mit guten Geschäftszahlen überzeugt. Vor allem der zunehmende Einsatz von künstlicher Intelligenz kurbelt das Geschäft an. Zuvor schon hatte Microsoft gute Zahlen vorgelegt. Damit wurden Bedenken zerstreut, dass sich die milliardenschweren Investitionen in neue Rechenzentren und in die dafür nötige Infrastruktur nicht auszahlen könnten. Davon profitieren zu Wochenschluss auch deutsche Chipwerte wie Infineon oder Aixtron. Gute Geschäftszahlen bedeuten aber nicht automatisch auch steigende Kurse am Aktienmarkt. Hensoldt ist so ein Beispiel. Das ist ein Rüstungs- und Technologieunternehmen, das unter anderem Radarsysteme, Nachtsichtgeräte und Schutzsysteme für das Militär baut. Der Konzern profitiert davon, dass viele NATO-Staaten mehr Geld für die Verteidigung ausgeben. Die Auftragsbücher sind voll. Doch Hensoldt-Aktien werden verkauft. Claudia Wehle, ARD Finanzredaktion, Frankfurt.
12: Und das waren die Wirtschaftsnews um 16.58 Uhr.
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16: Rund 60.000 Menschen haben in den vergangenen 24 Stunden von Marokko aus versucht, in die 80.000 Einwohnerstadt Ceuta zu gelangen. Und den meisten ist es offenbar auch gelungen. Bei dieser Größenordnung waren die spanischen Behörden ebenso überfordert, wie es jetzt die Verwaltung der spanischen Exklave ist. Mehr zur aktuellen Lage vor Ort und zu den europäischen Reaktionen auf diesen selten großen Ansturm von Migranten hören Sie hier gleich nach den Nachrichten.
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16: Am Nachmittag und Abend bilden sich in schwüler Luft immer wieder mal Schauer oder Gewitter. Die können örtlich auch kräftig sein. Vorsicht, dann gibt es Hagel, Platzregen, stürmische Böen. All das kann auch noch in die Nacht reinspielen. Die Tiefstwerte heute Nacht, die liegen zwischen 20 und 14 Grad. Die weiteren Aussichten. Morgen gibt es wieder einen Mix aus Sonne und Wolken. Bis Mittag sind auch nochmal vereinzelt Schauer oder Gewitter möglich. Und es wird vorübergehend ein ganz klein bisschen kühler. Das allerdings nur in Anführungsstrichen mit bis zu 24 Grad in der Eifel und bis zu 31 Grad am Oberrhein bleibt es nämlich weiter sommerlich warm. Und schon am Sonntag wird es wieder richtig heiß. Bis 34 Grad, die neue Woche beginnt dann sogar noch heißer. Teils über 35 Grad und örtlich kann es auch dann wieder gewittern.
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17: Um 17 Uhr mit Eva Irion. Nach der Massenmigration in die spanische Exklave Ceuta haben 25.000 Menschen den Ort wieder Richtung Marokko verlassen. Das berichtet das spanische Staatsfernsehen RTVE. Innerhalb von 2 Tagen waren nach Angaben der Behörden 60.000 Menschen in den Ort an der Nordostspitze Marokkos geflohen. Die spanische Regierung schickte das Militär, um wieder für Ordnung zu sorgen. Einige EU-Staaten forderten, Spanien wegen der Vorkommnisse aus dem Schengen-Raum auszuschließen. Auch Bundeskanzler Merz forderte den Schutz der EU-Außengrenzen, um illegale Migration zu bekämpfen. Er erwarte von allen Mitgliedstaaten, dass sie dieser Pflicht nachkämen. Bundesinnenminister Dobrindt hat bekräftigt, dass er die deutschen Grenzkontrollen zu den Nachbarländern beibehalten will, über den September hinaus. Dobrindt sagte in Berlin, der Migrationsdruck auf Europa sei weiter hoch, das zeige der Ansturm auf Ceuta. Nach aktuellem Stand sind Kontrollen an den deutschen Grenzen noch bis zum 15. September bei der EU-Kommission angemeldet. Nach der Einigung auf eine Entwaffnung der Hamas ist völlig unklar, wie es weitergeht. Der sogenannte Friedensrat von US-Präsident Trump hatte das Abkommen ausgehandelt, das auch einen Rückzug Israels aus dem Gazastreifen vorsieht. Aus Kairo, Moritz Behrendt.
18: Mitglieder des Friedensrates bezeichneten die nun getroffene Vereinbarung als historisch, betonten aber auch, der genaue Zeitplan müsse noch ausgearbeitet werden, die Umsetzung werde Monate dauern. Beobachter äußerten auch grundsätzliche Zweifel, ob der Verhandlungserfolg in Kairo mehr ist als ein Durchbruch auf dem Papier. In einer Stellungnahme forderte die Hamas, dass Israel erst seine Angriffe auf den Gazastreifen einstellen und sich aus dem Palästinensergebiet zurückziehen müsse, bevor sie die schweren Waffen abgeben werde. Auch andere palästinensische Milizen äußerten Einwände. Aus Israel gibt es bislang keine offizielle Reaktion. Kommentatoren in arabischen Medien rechnen nicht damit, dass die Regierung Netanyahu vor den Wahlen im Oktober zu Zugeständnissen bereit ist.
17: Der Deutsche Gewerkschaftsbund hat die Bundesregierung aufgefordert, der Bundesagentur für Arbeit einen Schuldenerlass zu gewähren. Die Lage am Arbeitsmarkt bleibe schwierig. Ein Sparkurs wäre die falsche Antwort, sagte DGB-Vorstandsmitglied Piel als Reaktion auf die neuesten Arbeitsmarktzahlen. Gegen hohe Arbeitslosigkeit helfe nur schnelle Vermittlung und gute Arbeitsförderung. Im Juli waren mehr als 3 Millionen Menschen ohne Job gemeldet. Das entspricht einer Arbeitslosenquote von 6,4%. In Baden-Württemberg betrug sie 4,6%, in Rheinland-Pfalz 5,7%. Die Bundesfördermittel für altersgerechten Umbau von Wohnungen sind ausgeschöpft. Wie das Bauministerium mitteilte, können bei der KfW-Förderbank keine Anträge mehr gestellt werden. Bis gestern eingereichte Dokumente würden aber weiter bearbeitet. Laut Ministerium wurden in diesem Jahr 50 Millionen Euro für 26.000 Haushalte bewilligt, um beispielsweise Aufzüge einzubauen oder Türschwellen zu entfernen. Ob es im nächsten Jahr wieder Fördergeld gibt, ist noch unklar. In Ungarn gibt es ab sofort keine gedruckte Tageszeitung mehr. Anfang des Monats war bereits eine linksgerichtete Tageszeitung auf digital umgestellt worden. Heute erschien zum letzten Mal eine konservative Zeitung auf Papier. Alle anderen Tageszeitungen gibt es bereits nur im Netz. Ungarns Medienlandschaft befindet sich nach dem Regierungswechsel im Umbruch. Ex-Ministerpräsident Orbán hatte in seiner 16-jährigen Amtszeit den Großteil der Presse weitgehend unter Regierungskontrolle gebracht. Eine unlizenzierte Nutzung von Musikstücken durch künstliche Intelligenzanwendungen verstößt gegen deutsches Urheberrecht. Das hat das Landgericht München entschieden. Beobachter sprechen von einem Urteil mit Signalwirkung. Wer mit menschlicher Kreativität Geld verdiene, müsse die Menschen dahinter auch bezahlen, teilte beispielsweise der Medienanwalt Solmecke mit. Im konkreten Fall ging es um einen Rechtsstreit der Verwertungsgesellschaft GEMA und dem US-Unternehmen Suno. Es hatte ohne Genehmigung geschützte Musikstücke zum Training eines KI-Modells genutzt. SWR-Nachrichten, Redaktion Peter Mühlfeit. Das Wetter in Baden-Württemberg und Rheinland-Pfalz. Eine Südwestströmung bringt wieder heiße und teils schwüle Luft zu uns. Die Vorhersage: im Laufe des Abends immer mehr Schauer und Gewitter, nachts wird es wieder ruhiger. Die Temperaturen fallen dann auf 20 bis 14 Grad. Morgen in Baden-Württemberg noch örtlich Schauer und Gewitter, sonst auch mal länger sonnig, 24 bis 31 Grad. 17.05 Uhr.
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16: Im Studio ist Pascal Fournier, guten Tag. Unsere Themen bis 17:30. Zehntausende Migranten erreichen an nur einem Tag die spanische Exklave Ceuta. Mehr zur Lage vor Ort und zu den politischen Schlussfolgerungen aus dem Ansturm gleich. US-Präsident Trump verkündet die Entwaffnung der Hamas. Die allerdings bestätigt das bislang nicht. Und nach den Investorenplänen wird es plötzlich ziemlich einsam um FIFA-Chef Gianni Infantino. Die spanische Exklave Ceuta ist seit Jahrzehnten immer wieder das Ziel von Menschen, die irgendwie in die Europäische Union gelangen wollen. Nicht umsonst umgibt die spanische Stadt auf marokkanischem Staatsgebiet eine martialische Grenzschutzanlage. Und trotzdem schaffen es immer wieder Menschen, diese Grenze zu überwinden. Aber so viele wie in den vergangenen 24 Stunden waren es tatsächlich noch nie. Seit gestern ist die Einwohnerzahl Ceutas von rund 83.000 auf über 140.000 angewachsen. Über Nacht sind nach Angaben der spanischen Behörden rund 60.000 Migranten in die Stadt gelangt. Über das Meer ebenso wie über Land. Zur aktuellen Lage Anna Mund.
19: Was gestern passierte, kehrt sich heute um. Menschen treten zu Hunderten den Rückweg an, klettern über die Grenzmole der Exklave Ceuta zurück auf marokkanisches Staatsgebiet. Laut Spaniens Innenministerium haben rund 25.000 Menschen Ceuta bereits wieder verlassen. Dabei sah es noch in der Nacht ganz anders aus. Der Druck auf die Grenze der Stadt hielt an. Dieser Mann aus Marokko sagte: Wir wollen eine bessere Zukunft. In Marokko gibt es nichts. Man kann nichts machen. Wir arbeiten hart und wir verdienen wenig. Und unsere Gesundheit leidet unter der Arbeit. In den vergangenen Tagen waren mehr als 50.000 Menschen von Marokko in die spanische Exklave Ceuta gelangt. Viele davon schwimmend. Eine gefährliche Aktion, die bis zu 4 Stunden dauern kann. Zurückgelassene Schwimmringe und Kleidung schwammen im Meer. Viele kletterten aber auch über die Grenzzäune. Mindestens 43 Menschen kamen nach Angaben spanischer Behörden ums Leben. Spaniens Regierungschef Pedro Sánchez verurteilte die massenhaften Grenzübertritte als Verletzung der territorialen Integrität.
20: Una violación de la integridad territorial de España.
19: In Ceuta leben rund 83.000 Menschen. Die Versorgung der Neuankömmlinge löste eine Krise aus. Tausende mussten die Nacht draußen im Freien verbringen, unter ihnen überwiegend junge Männer, aber auch Familien mit Frauen, kleineren Kindern und Babys. Kirchen und andere Organisationen halfen mit dem Nötigsten. Spaniens Regierung setzte das Militär zur Unterstützung der Grenzsicherung ein. Regierungschef Sánchez übernahm nach Beratungen mit Innenminister Fernando Grande Malasca sowie Sicherheitskräften und Behörden vor Ort Verantwortung für die Situation. Er sagte den Einwohnern Ceutas Unterstützung zu und kündigte Rückführungen an. Die Rückführung der Migranten, die vor allem seit gestern irregulär eingereist sind, läuft bereits. Viele von ihnen verlassen das Land schon wieder. Heute ist außerdem mit Dringlichkeit die Asylkommission zusammengekommen. Ziel ist es, die Ausweisungsverfahren umzusetzen und so die Rückführung der irregulär eingereisten Migranten zu erleichtern.
16: Anna Mund hat es gerade beschrieben. Für Ceuta ist die aktuelle Lage natürlich eine Extremsituation. Spanien hat umgehend um europäische Hilfe ersucht und die EU ihrerseits hat Spanien Unterstützung angeboten. Allerdings, die EU-Partner reagieren nicht nur solidarisch. Aus Brüssel berichtet Andreas Meyer-Feist.
21: Ursula von der Leyen reagierte mit scharfen Formulierungen. Wir müssen den gefährlichen Grenzübertritten sofort ein Ende setzen. Wir müssen die Schmugglernetzwerke zerschlagen. Und die Abschiebungen müssen, soweit es unsere Regeln zulassen, zügig erfolgen, schrieb die EU-Kommissionschefin auf der Plattform X. EU-Migrationskommissar Magnus Brunner sicherte Spanien mehr Personal und Ausrüstung zu. Brüssel hat auch direkten Kontakt zu den marokkanischen Behörden aufgenommen. Sie sollen mit dafür sorgen, dass die Kontrolle an den überlasteten Abschnitten der Grenze wiederhergestellt wird. Die Ereignisse in Ceuta führen zu diplomatischen Verwicklungen innerhalb der EU. Frankreich verstärkte die Grenzkontrollen zu Spanien. Italiens Regierungschefin Giorgia Meloni forderte, den Schengen-Raum mit Spanien auszusetzen. Spanien reagierte verärgert und bestellte den italienischen Botschafter ein. Finnland unterstützt Italiens Vorschlag, den Schengen-Raum für Spanien zu schließen. In einer Erklärung des Innenministeriums heißt es, Spanien habe es versäumt, die Außengrenzen des Schengen-Raums vor Grenzverletzungen zu schützen.
16: Bernd Kasparek ist Migrationsforscher an der Technischen Universität in Delft in den Niederlanden. Herr Kasparek, Anfang des Monats hatte der oberste spanische Gerichtshof entschieden, dass Migranten, die übers Meer nach Ceuta oder Melilla gelangen, nicht einfach zurückgeschickt werden dürfen. Nach diesem Gerichtsurteil war das in der vergangenen Nacht doch eigentlich ein Ansturm mit Ansage, oder?
0: Ja, man muss es wahrscheinlich ein bisschen auf den Kopf stellen, dass man sagt, es ist eine sehr besondere Situation in Ceuta und auch Melilla, die andere Exklave, schon seit vielen Jahren, weil es ja zwei spanische Städte auf dem afrikanischen Kontinent sind und es dort bisher schon immer unmöglich war, einen Asylantrag an der Grenze zu stellen. Und das war schon immer sehr umkämpft. Es gab immer wieder diese Versuche, über die Grenze zu kommen dort, über die Zäune, die dort gebaut worden sind. Und es gibt dort das System der sogenannten Hot Returns, also ne, der heißen Zurückschiebung. Das bedeutet, wenn man über den Zaun zum Beispiel kommt und von der Guardia Civil, das ist die spanische Polizei oder Grenzschutzpolizei, die da zuständig ist, die schiebt einen sofort durch eine Tür im Zaun zurück. Und da muss man eigentlich dazu sagen, dass das illegal ist. Das ist ein Verstoß gegen die Genfer Flüchtlingskonvention. Dieses Gerichtsurteil des obersten Gerichtshofes in Spanien versucht, die Grenzschutzpraxis Spaniens an internationales Recht wieder anzupassen. Deswegen ist es jetzt natürlich auch wenig überraschend, dass es nach dieser Verrechtlichung zu weiteren Versuchen gekommen ist, über diese Grenze zu kommen.
16: Es heißt, Polizei und Guardia Civil hätten diesmal praktisch tatenlos zugesehen. Und als Reaktion hat Madrid jetzt Soldaten nach Ceuta entsandt. Aus Ihrer Sicht managt Spanien diese Situation richtig?
0: Das wird sich jetzt zeigen. Das hat ja eine europäische Dimension. Seit Juni gilt ja das neue gemeinsame europäische Asylsystem. Und das müsste jetzt eigentlich Anwendung finden. Also in dieser Hinsicht ist es natürlich richtig, dass Madrid weitere Kräfte entsendet, um die Situation managen zu können. Das ist ganz klar. Das muss ein Staat tun. Die Frage wird da jetzt natürlich sein, wie wird die Situation gemanagt? Und da ist eigentlich das europäische Asylsystem sehr klar. Dafür haben wir jetzt das Screening-Verfahren und dann das Grenzverfahren. Das heißt, man müsste jetzt einmal die ganzen Personen, die angekommen sind, einmal aufnehmen und dann müsste man einmal prüfen, liegt hier ein Asylbegehren vor? Wenn nein, dann kann natürlich die Ausweisung erfolgen. Wenn ein Asylantrag gestellt wird, dann muss der natürlich geprüft werden. Und ich hoffe, dass Spanien das jetzt dann auch so macht.
16: Das heißt, wir haben jetzt tatsächlich sozusagen 7 Wochen nach Inkrafttreten die erste Bewährungsprobe für dieses GEAS.
0: Ja, absolut, absolut. Also man hat sich auf europäische Regeln geeinigt. Das war auch richtig, dass man gesagt hat, man will ein europäisches System haben. Man hat sehr klare Regelungen gefunden, also auch eigentlich im Konsens oder fast im Konsens der Mitgliedstaaten, dass man gesagt hat, man will an allen Abschnitten der europäischen Grenze ein gleiches Verfahren haben, in dem die Interessen der Europäischen Union bezüglich der Migration, aber eben auch die Rechte der Schutzsuchenden ausbalanciert sind. Und das hat eben zu diesem Screening- und Grenzverfahren geführt und das müsste eben jetzt eigentlich die Anwendung finden. Und das wird jetzt eben eine interessante Frage sein, ob Spanien das so durchführen kann.
16: Überrascht Sie denn vor diesem Hintergrund, wie beispielsweise Italien auf die Ereignisse reagiert hat, von wegen, man sollte Spanien aus dem Schengen-Raum ausschließen? Das ist ja schon eine sehr harsche Reaktion, ne?
0: Ja, das ist eine sehr harsche Reaktion. Also ihr habt wirklich also ein paar Absurditäten. Die Ministerpräsidentin Meloni hatte ja auch gesagt, man solle jetzt das Schengen-Abkommen aussetzen. Also da ist ja schon mal nicht verstanden worden, dass es ja längst kein Abkommen mehr ist, zwischenstaatliches, sondern einfach bindendes europäisches Recht, was nicht einfach so ausgesetzt werden kann. Dann kommt natürlich hinzu, dass es eigentlich gar keine Grenze zwischen Italien und Spanien gibt. Es kommt auch hinzu, dass Ceuta und auch Melilla als spanische Exklaven gar nicht Teil des Schengen-Raumes sind. Also das ist schon eine sehr überzogene Reaktion, die quasi mit den geltenden europäischen Regelungen und Möglichkeiten, diese Situation handzuhaben, gar nicht richtig korrespondiert.
16: Wenn GEAS zumindest noch nicht, wie Sie sagen, Ordnung in die europäische Migrationspolitik bringen kann, welches Fazit ziehen wir denn dann aus den Ereignissen von Ceuta? Brauchen wir noch höhere Zäune? Brauchen wir Zäune zum Meer hin? Braucht es noch mehr Zusammenarbeit mit den Herkunfts- und mit den Transitländern? Welches Fazit ziehen Sie?
0: Also ich habe ja lange Forschung zur Grenzschutzpolitik gemacht und es gibt immer diesen Witz unter den Grenzschutzbeamten, dass sie sagen, zeigen Sie mir einen 10 Meter hohen Zaun und ich zeige Ihnen eine 11 Meter hohe Leiter. Also es gibt ja ein Wissen darüber, dass so technische Maßnahmen nicht geeignet sind, um Migrationsbewegungen zu unterbinden. Und das sehen wir jetzt auch gerade nochmal. Also wirklich, Ceuta ist eine der krassesten Grenzanlagen auf der Welt, die man kennt. Das sind 6 Meter hohe doppelte Zäune mit NATO-Stacheldraht gesichert. Und das hat nicht funktioniert. Also man muss da schon sich überlegen, warum es eigentlich zu diesen Migrationsbewegungen kommt und wie man damit umgehen kann. Es gibt vielleicht ja noch einen zweiten Grund, warum das gerade in Spanien passiert. Spanien hat vor einigen Monaten eine sehr liberale Migrationspolitik verkündet. Da sollen pro Jahr bis zu 500.000 Aufenthaltserlaubnisse ausgesprochen werden für Personen, die schon im Land sind und Beschäftigung gefunden haben. Und der Ministerpräsident Sanchez hat immer gesagt, das ist ganz unbedingt notwendig für die spanische Gesellschaft, um den Wohlstand zu erhalten, um das Sozialversicherungssystem aufrechtzuerhalten, ne, die Renten sicher zu machen. Also wenn man sich den demografischen Druck in Spanien anschaut, ist es total klar, dass Einwanderung notwendig sein wird. Und deswegen ist es jetzt natürlich eine totale Ambivalenz, dass die spanische Regierung eigentlich anerkennt, was aber auch für viele andere europäische Staaten gilt, ne, dass Einwanderung notwendig ist und man jetzt aber so eine sehr repressive Politik an der Grenze führt. Also da wird man schon noch mal drüber reden müssen, wie man das in Einklang kriegen kann.
16: Sagt Bernd Kasparek, er ist Migrationsforscher an der Technischen Universität in Delft. Hinter dem Wahrheitsgehalt von US-präsidialen Posts auf Truth Social kann man in der Regel schon das eine oder andere Fragezeichen setzen. Immer wieder hat Donald Trump über sein Netzwerk Nachrichten in die Welt gesetzt, die einem Realitätscheck nur kurz bis gar nicht standhielten. Insbesondere dann, wenn es darin um Ereignisse im Nahen oder Mittleren Osten ging. Und so sorgte Trumps Ankündigung aus der vergangenen Nacht auch erstmal eher für Schulterzucken, als er mitteilte, der von ihm eingerichtete Friedensrat habe eine Einigung mit der Hamas auf deren vollständige Entwaffnung erreicht. Damit wäre im Kern die zweite Phase des US-Friedensplans erfüllt. Nun scheint es, als habe der Trumpsche Post durchaus Substanz. Allerdings bleiben etliche heikle Fragen offen. Aus Tel Aviv berichtet Jan-Christoph Kitzler.
4: Beredtes Schweigen in der israelischen Regierung zur Einigung über die Entwaffnung des Gazastreifens. Zwar war Israel nicht direkt an den Verhandlungen beteiligt, aber wird seinen Teil dazu beitragen müssen, damit es vorangeht. Hinter den Kulissen hört man von Ablehnung, mindestens von großer Skepsis. Der israelische Sicherheitsexperte Kobi Michael vom Nationalen Institut für Sicherheitsstudien bringt diese Skepsis zum Ausdruck. Es gibt mindestens drei Versionen dieses sogenannten Abkommens. Die Version der Hamas, die sagt, dass sie bereit ist, sich schrittweise zu entwaffnen, allerdings unter Bedingungen. Erstens sollen alle Waffen im Gazastreifen gelagert und dann von den Palästinensern kontrolliert werden. Dann gibt es die Version von Präsident Trump. Demnach enthält die Vereinbarung die Entwaffnung der Hamas und anschließend einen Rückzug der israelischen Armee. Und schließlich die jüngste Erklärung von Mladenov vom Friedensrat, der zufolge ein äußerst bedeutsamer Durchbruch erzielt wurde. Wie bedeutend der Durchbruch ist, lässt sich noch nicht sagen. Zwar gilt es als Fortschritt, dass die Terrororganisation Hamas sich zur Abgabe von Waffen bereit erklärt hat. Aber wie und ob das geschieht, werden Verhandlungen über die konkreten nächsten Schritte in den kommenden Wochen zeigen. Das, was Ron Ackermann aus Tel Aviv der Nachrichtenagentur AP gesagt hat, steht stellvertretend für die Skepsis vieler Israelis. Diese Vereinbarung mit der Hamas ist genauso schlecht wie alle Abkommen, die Trump unterzeichnet hat. Dennoch bin ich der Meinung, dass Israel zustimmen sollte. Auf diese Weise beweisen wir auch, dass man niemandem trauen kann. Sollte die Hamas an der Macht bleiben? Sie ist ohnehin an der Macht. Niemand wird sie von dort vertreiben. Erst Stunden nach dem verkündeten Durchbruch hatte die Hamas eine Erklärung abgegeben. Darin spricht sie von einem Ende der israelischen Angriffe auf den Gazastreifen. Und wie als Antwort fanden sie auch heute wieder statt und nennt als weitere Bedingung den Rückzug der israelischen Truppen. In Gaza, wo hunderttausende Menschen unter Zeltplanen und in Notunterkünften leben, wo große Hitze herrscht und gleichzeitig das Trinkwasser knapp ist, haben sie die Nachrichten gehört. Doch daran glauben will beispielsweise Ghazal Astal, eine Frau aus Khan Yunis, nicht. Sie sagte AFP. Die Versprechungen, von denen ständig die Rede ist, werden nie eingelöst. Jedes Mal, wenn ein Waffenstillstand angekündigt wird, was den Menschen einen winzigen Funken Hoffnung gibt, passiert nichts. Wir in Khan Yunis leben inmitten von Schutt und Trümmern. Der Beschuss ist unvorstellbar. Wir leben mitten in den Trümmern. Menschen wurden verletzt, andere getötet.
16: Aus Tel Aviv berichtete Jan-Christoph Kitzler. Ins Inland. Es sollte endlich ein bisschen Ruhe einkehren in Bundesregierung und auch in die Union. Endlich nach etlichen prominenten Neubesetzungen in Bundesregierung und Partei, die dem Kanzler und CDU-Chef Merz ja auch einiges an Kritik eingebracht hatten. Jetzt, wie gesagt, sollten sich die Wogen ein bisschen glätten, durchatmen. Tja, so ist das mit den sommerlichen Gewittern. Sie können zwar durchaus mal reinigend wirken, aber das hält meistens nicht sonderlich lange an. Gestern meldeten sich die Ministerpräsidentinnen und Präsidenten der ostdeutschen Bundesländer zu Wort, unter ihnen drei CDU-Länderchefs, mit einer Ansage, die erstmal nicht sonderlich nach CDU klingt. Die geplante Rentenreform, speziell das ersatzlose Streichen der Rente mit 63, das geht so gar nicht. Georg Schwarte berichtet aus Berlin.
5: Sommerpause? Für den Kanzler geht sie unerfreulich weiter. Erst dreht ihn das eigene Personalkarussell schwindelig und jetzt auch noch das. Die geplante Rentenreform bringt die ostdeutschen Ministerpräsidenten auf die Palme.
7: Und ich kann nur sagen, hört häufiger mal auf Bürgermeister, Landräte und Ministerpräsidenten. Die sind näher dran als andere.
5: Als ihr da in Berlin, sollte das heißen, was Sachsens CDU-Ministerpräsident Kretschmer da jetzt auch seinem Kanzler entgegenrief. Die Botschaft, die sogenannte Rente mit 63, die laut Rentenreformpaket auf der Streichliste steht, sie muss bleiben. Wahlkämpfer und CDU-Ministerpräsident in Sachsen-Anhalt Sven Schulze war da unmissverständlich.
22: Wer 45 Beitragsjahre eingezahlt hat, der hat seinen Beitrag für das System gebracht und er hat ein Anrecht drauf, dass er auch eine vernünftige Rente bekommt.
5: Im Rentenreformpaket mit 33 Vorschlägen klingt das ganz anders. Da ist die abschlagsfreie Rente nach 45 Beitragsjahren weg. Nicht mehr Teil des Gesamtkunstwerks, wie es SPD-Arbeitsministerin Baas lobte und der Kanzler mit ihr.
23: Ich habe mit der Bundesarbeitsministerin verabredet, dass wir die Vorschläge als, so hat sie es ausgedrückt und ich mache mir diesen Begriff zu eigen, als Gesamtkunstwerk vollständig jetzt in Gesetzessprache übersetzen.
5: Vollständig, alles, keine Ausnahme, sagte Merz. Träum weiter, sagen die ostdeutschen Ministerpräsidenten, zum Beispiel Thüringens Mario Vogt.
24: Wir sind ja nicht dafür gewählt, in Berlin angenehm aufzufallen, sondern das Beste für unsere Menschen im Land zu erreichen.
5: Die Sozialdemokraten Manuela Schwesig und Dietmar Woidke aus Mecklenburg-Vorpommern und Brandenburg sehen es ähnlich. Aber eben auch alle drei CDU-Landesväter aus Thüringen, Sachsen und Sachsen-Anhalt. Ostdeutschland, sagen sie, sei das Frühwarnsystem der Republik, auch beim Thema Rente, sagt Sven Schulze.
22: Und deshalb eine ganz klare Aussage aller drei Ministerpräsidenten, dass wir das, was wir im Moment dort in Berlin auf dem Tisch sehen, so eins zu eins nicht unterstützen werden.
5: Klare Kampfansage an den Kanzler, der ja genau das nicht wollte. Rosinenpickerei.
23: Wir können es uns nicht erlauben, einzelne Maßnahmen herauszunehmen oder abzulehnen. Die einzelnen Maßnahmen greifen ineinander und balancieren sich aus. Sie bilden ein Gesamtkonzept, das nur in seiner Gesamtheit funktioniert.
5: Egal, sagen sie in Ostdeutschland. Weit über 70% der Menschen dort sind ausschließlich auf eine staatliche Rente angewiesen. Das ist die Lebenswirklichkeit, von der Sachsens Ministerpräsident Kretschmer redet.
7: Deutschland kommt dann voran, wenn wir nicht spalten, wenn wir nicht ausgrenzen, sondern wenn wir genau hinschauen, was die Menschen in unserem Land bewegt, was ihre besondere Situation ist.
5: Für den Kanzler und die Berliner Koalition dürfte die Rentenreform gegen 5 Länder im Bundesrat schwierig werden. Bundeswirtschaftsministerin Reiche, CDU, versucht trotzdem gegenzuhalten.
25: Dass man Beschäftigte bewusst und auch noch staatlich unterstützt in Frühverrentungsprogramme schickt, ist keine gute Idee. Wir brauchen eine längere Lebensarbeitszeit, um wieder wettbewerbsfähig zu werden,
5: sagte sie dem Sender NTV. Der Streit über die abschlagsfreie Rente nach 45 Beitragsjahren hat begonnen. Sommerpause und Rentenreform als Gesamtkunstwerk hin oder her.
26: Aus Berlin berichtete Georg Schwarte. Es scheint, als habe sich der mächtigste Fußballfunktionär der Welt verkalkuliert. Jedenfalls erntet FIFA-Präsident Gianni Infantino für seine jüngste Idee enormen Gegenwind. Bekanntlich hatte er ja vorgeschlagen, die Rechte an Weltmeisterschaften teilweise an eine Investment-Tochtergesellschaft zu verkaufen und über diesen Umweg private Investoren an Bord zu holen. Die UEFA, die hat postwendend und selten harsch reagiert mit einer umfassenden Boykottdrohung gegen alle FIFA-Turniere inklusive Weltmeisterschaften. Und inzwischen zeichnet sich ab, dass die UEFA mit ihrem Nein zu Infantinos Plänen nicht allein ist. SWR-Sportredakteur Michael Spindler.
27: Mit so viel Gegenwind hatte FIFA-Präsident Gianni Infantino wohl nicht gerechnet. Seine Pläne, Anteile an der Fußball-WM an private Investoren zu verkaufen, könnten sich als echter Rohrkrepierer erweisen. Die Europäer waren die Ersten, aber nicht die Einzigen, die mit drastischen Konsequenzen bis hin zum WM-Boykott drohten, den DFB-Präsident Bernd Neuendorf ins Gespräch brachte.
28: Wenn die UEFA sich so einem Ansinnen verschließt, dann ist aus meiner Sicht dieses Projekt auch gestorben. Weil kein Investor wird sich finden, wenn Europa sagt, an so einer Maßnahme haben wir kein Interesse, wir werden nicht teilnehmen.
27: In seltener Eintracht haben verschiedene Funktionsträger und Persönlichkeiten des Fußballs hierzulande das Vorhaben des FIFA-Präsidenten abgelehnt. Carsten Kramer, der Vereinsboss von Borussia Dortmund, hat dazu eine klare Meinung.
29: Also weder aus Marketing noch aus Fußballgesichtspunkten kann ich das nachvollziehen. Ich habe das auch erst gar nicht für möglich gehalten, nachdem ich aber jetzt auch gemerkt habe, wie konkret die Idee ist und mir mal angeschaut habe, was das bedeutet, erschließt es sich mir erst recht nicht.
27: Bei einer kurzfristig einberufenen Sondersitzung hat der Europäische Fußballverband UEFA sich dann tatsächlich einstimmig gegen FIFA-Präsident Infantino gestellt. Die norwegische Verbandspräsidentin Lise Klaveness beschreibt es so.
1: Gestern haben wir uns mit allen Präsidenten und Generalsekretären bei der UEFA getroffen, unter der Leitung von UEFA-Präsident Alexander Čeferin. Er hat dabei eine befreiend klare Führung gezeigt und sehr deutlich gemacht, genug ist genug und dass dies gerade kein demokratischer Prozess ist und auch keiner, den wir wollen. Der Fußball gehört seinen Mitgliedern und muss künftig demokratisch geführt werden.
27: Der Widerstand der Europäer allein hätte Infantino aber möglicherweise nicht weiter beeindruckt. Doch nachdem sich auch die Kontinentalverbände von Nord- und Mittelamerika sowie Asien gegen die Investorenpläne ausgesprochen haben, dürfte das Projekt vor dem Ausstehen. Mehr noch, Infantino könnte angezählt sein. Möglicherweise hat der FIFA-Boss mit dieser Aktion eine rote Linie überschritten. Sein eigener Berater Carlos Cordeiro ist aus Protest gegen die Investorenpläne zurückgetreten. Und der neue britische Premierminister Andy Burnham spricht schon aus, was nicht wenige denken. Infantino sei der falsche Mann, um den Weltverband zu führen.
16: Informationen von SWR-Sportredakteur Michael Spindler. Freitagnachmittag kurz vor 17:30. Von uns war es das. Fast. Es fehlt nur
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3: Es brennt in Europa. Unter anderem in Spanien, in Portugal, auf Kreta, in der Türkei und in Frankreich brennt es bei Bordeaux in der Gironde. Da ist eine Fläche betroffen, viermal so groß wie Paris, hieß es in den Nachrichten. Dann habe ich gehört, die betroffene Fläche sei so groß wie Köln. Das waren deutsche Nachrichten. Da sucht man vielleicht eher nach einer deutschen Vergleichsgrößenstadt oder eben nach der Vergleichsgrößenhauptstadt des Landes, in dem es brennt. Da scheinen verschiedene Vergleichsphilosophien aufeinander zu treffen. Aber die eigentliche Frage ist ja, warum wird die betroffene Fläche nicht mit dem Saarland oder mit Fußballfeldern verglichen, so wie wir das kennen? Beim Saarland würden wir von rund einem Fünftel reden, bei Fußballplätzen von etwa 56.000. Nur, falls Sie sich das gerade gefragt haben. Aber es steht ja nicht nur gefühlt halb Europa in Flammen. In Berlin brennt im übertragenen Sinn die Kanzlerhütte. Und wenn im Konrad-Adenauer-Haus ein Baum stehen würde, würde der auch brennen. Friedrich Merz versucht offenbar, einen Flächenbrand zu verhindern, aber einzelne Glutnester in den Landesverbänden lodern recht hartnäckig. Und niemand weiß, wann Jens Spahn wieder wie Phönix aus der Asche aufsteigt, um, ja was eigentlich, doch noch Kanzler zu werden? Es bräuchte dringend ein bisschen Abkühlung, egal ob an der französischen Atlantikküste oder an der Spree. Stattdessen hat uns aber schon wieder eine dramatische Hitzewelle im Griff. Und meine einzige verbliebene Frage wäre, wo bleibt das Sommerloch? Und nein, ich meine damit nicht die Nachricht, dass Gianni Infantino den Fußball an Investoren verkaufen will, also Anteile an der FIFA, angeblich Anteile so groß wie Mar-a-Lago, diesen Privatclub von Donald Trump. Das sind übrigens knapp 1,5 Fußballplätze. Nein, das ist eben kein Sommerloch-Thema, denn das ist ja real, leider. Genauso real wie die Krise der deutschen Automobilindustrie, die gestiegene Inflationsrate und. All das passt ja inzwischen schon gar nicht mehr in eine einzelne Nachrichtensendung, selbst wenn die Größe von, nein, ich sag nichts. Aber ich frage nochmal, wo bleibt das Sommerloch? Wo die ausgebrochene Löwin, die durch das versteppte Brandenburger Umland von Berlin tigert? Wo der Riesenwels, der aus dem Baggersee heraus ganze Dackel von der Leine verfrühstückt? Problembär Bruno, Gott hab ihn selig, das waren noch Zeiten. Wo sind diese Tiere? Fehlt, weil inzwischen überall gespart wird, am Ende einfach dieser eine Praktikant in der Lokalredaktion, der bereitsteht, ohne Rücksicht auf eigene Verluste durch die Affenhitze über menschenleere, staubige Straßen zu heizen, um in einem abgelegenen Dorf in Mecklenburg Oma Kasubke zu befragen, weil die sich gemeldet hat, nachdem sie eindeutig den Yeti im Flimmern der Mittagshitze am nahen Waldrand erkannt zu haben meint. Im Internet steht: Ein Sommerlochtier ist ein eingebildetes oder reales, in der Regel exotisches, ausgebüxtes Tier. Haben Sie diesen Yeti nicht vielleicht auch gesehen? Wir alle bräuchten das so dringend für ein klassisches Sommerloch. Ungefähr so groß wie das Saarland, was im Übrigen 358.000 Fußballfeldern entspräche.
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17: Um 17.30 Uhr mit Eva Irion. Nach der Massenmigration in die spanische Exklave Ceuta haben 25.000 Menschen den Ort wieder Richtung Marokko verlassen. Das berichtet das spanische Staatsfernsehen RTVE. Innerhalb von 2 Tagen waren nach Angaben der Behörden 60.000 Menschen in den Ort an der Nordostspitze Marokkos geflohen. Die spanische Regierung schickte das Militär, um wieder für Ordnung zu sorgen. Einige EU-Staaten forderten, Spanien wegen der Vorkommnisse aus dem Schengen-Raum auszuschließen. Auch Bundeskanzler Merz forderte den Schutz der EU-Außengrenzen, um illegale Migration zu bekämpfen. Er erwarte von allen Mitgliedstaaten, dass sie dieser Pflicht nachkämen. Bundesinnenminister Dobrindt hat bekräftigt, dass er die deutschen Grenzkontrollen zu den Nachbarländern beibehalten will, über den September hinaus. Dobrindt sagte in Berlin, der Migrationsdruck auf Europa sei weiter hoch, das zeige der Ansturm auf Ceuta. Nach aktuellem Stand sind Kontrollen an den deutschen Grenzen noch bis zum 15. September bei der EU-Kommission angemeldet. Nach der Einigung auf eine Entwaffnung der Hamas ist völlig unklar, wie es weitergeht. Der sogenannte Friedensrat von US-Präsident Trump hatte das Abkommen ausgehandelt, das auch einen Rückzug Israels aus dem Gazastreifen vorsieht. Aus Kairo Moritz Behrendt.
6: Mitglieder des Friedensrates bezeichneten die nun getroffene Vereinbarung als historisch, betonten aber auch, der genaue Zeitplan müsse noch ausgearbeitet werden, die Umsetzung werde Monate dauern. Beobachter äußerten auch grundsätzliche Zweifel, ob der Verhandlungserfolg in Kairo mehr ist als ein Durchbruch auf dem Papier. In einer Stellungnahme forderte die Hamas, dass Israel erst seine Angriffe auf den Gazastreifen einstellen und sich aus dem Palästinensergebiet zurückziehen müsse, bevor sie die schweren Waffen abgeben werde. Auch andere palästinensische Milizen äußerten Einwände. Aus Israel gibt es bislang keine offizielle Reaktion. Kommentatoren in arabischen Medien rechnen nicht damit, dass die Regierung Netanyahu vor den Wahlen im Oktober zu Zugeständnissen bereit ist.
17: Der Deutsche Gewerkschaftsbund hat die Bundesregierung aufgefordert, der Bundesagentur für Arbeit einen Schuldenerlass zu gewähren. Die Lage am Arbeitsmarkt bleibe schwierig, ein Sparkurs wäre die falsche Antwort, sagte DGB-Vorstandsmitglied Piel als Reaktion auf die neuesten Arbeitsmarktzahlen. Gegen hohe Arbeitslosigkeit helfe nur schnelle Vermittlung und gute Arbeitsförderung. Im Juli waren mehr als 3 Millionen Menschen ohne Job gemeldet. Das entspricht einer Arbeitslosenquote von 6,4%. In Baden-Württemberg betrug sie 4,6%, in Rheinland-Pfalz 5,7%. Die Bundesfördermittel für altersgerechten Umbau von Wohnungen sind ausgeschöpft. Wie das Bauministerium mitteilte, können bei der KfW-Förderbank keine Anträge mehr gestellt werden. Bis gestern eingereichte Dokumente wurden aber weiter bearbeitet. Laut Ministerium wurden in diesem Jahr 50 Millionen Euro für 26.000 Haushalte bewilligt, um beispielsweise Aufzüge einzubauen oder Türschwellen zu entfernen. Ob es im nächsten Jahr wieder Fördergeld gibt, ist noch unklar. Die Staatsanwaltschaft Hechingen ermittelt gegen den baden-württembergischen CDU-Bundestagsabgeordneten Bahreis nach seinem schweren Verkehrsunfall Mitte Juli. Der Vorwurf lautet unter anderem auf fahrlässige Körperverletzung. Bahreis soll den Unfall unter Einfluss eines synthetischen Betäubungsmittels verursacht haben. Das habe eine Blutanalyse ergeben. Bei dem Zusammenstoß zweier Fahrzeuge auf der B27 nahe Hechingen wurden Bahreis und 3 weitere Menschen verletzt. Im britischen Hull ist ein Bestatter zu 20 Jahren Haft verurteilt worden. Er hatte Leichname in Regalen gelagert, anstatt sie einzuäschern. Nach Angaben der Richter hat er damit Menschen in industriellem Ausmaß beleidigt und unvorstellbares Leid und Schmerz verursacht. In seinem Bestattungsinstitut seien Leichen unwürdig aufbewahrt worden. Angehörige hätten die Asche anderer Menschen ausgehändigt bekommen. Der 48-jährige Bestatter hatte sich in mehreren Anklagepunkten schuldig bekannt, darunter auch Diebstahl und Betrug. SWR-Nachrichten, Redaktion Peter Mühlfeit.
2: 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Das Wetter für Baden-Württemberg und Rheinland-Pfalz.
26: In schwüler Luft bilden sich am Nachmittag und am Abend immer wieder mal Schauer oder Gewitter. Örtlich können die auch kräftig ausfallen mit Platzregen, Hagel und stürmischen Böen. Und das kann bis in die Nacht rein anhalten. Die Tiefstwerte heute Nacht liegen zwischen 20 und 14 Grad. Die weiteren Aussichten, morgen gibt es wieder einen Mix aus Sonne und Wolken. Bis Mittag sind erstmal auch noch vereinzelt Schauer oder Gewitter möglich. Und es wird vorübergehend minimal kühler mit bis zu 24 Grad in der Eifel und bis 31 Grad am Oberrhein. Ist es aber weiter sommerlich warm. Und schon am Sonntag gibt es dann wieder bis 34 Grad und zur neuen Woche teils über 35 Grad. Örtlich kann es dann auch wieder gewittern.
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8: Sonne, Strand, Gastfreundschaft. 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
9: Zentral Kreta. Heute geht es in ein Dorf mit einer tödlichen Tradition. Vorisia. Bei einem Schusswechsel im November 2025 gab es hier zwei Tote und mehr als 10 Verletzte. Mitglieder zweier Familien.

0: 2025 gestorben.
1: Kalimera, Jan.
0: Guten Morgen, Janis. Was ist denn schon wieder passiert im Dorf?
1: Ach,
2: lass sein. Es wird schon werden. Wir können nicht rein ins Dorf, die Polizei ist drin. Und ich will nicht auffallen.
0: Ein Streit, der fast erneut eskaliert wäre. Janis erzählt von dem Tag im November. Den Hunderten von Schüssen. Seinem Cousin, der 5 Kinder zurücklässt. Das Jüngste noch nicht mal 1 Jahr alt. Seit der Tat verläuft eine unsichtbare Grenze mitten durch den Ort. Für Janis unpassierbar.
2: Keiner traut sich mehr auf die Straße. So kennen wir unser Dorf nicht. Es wird sehr lange dauern, bis es heilt. Ich hoffe, dass alles gut geht.
0: Wie schnell sich die Gewalt weiter hochschaukeln kann, will mir Janis weiter hinten zeigen. An einem Ort, der in die Geschichte Wodisias zurückführt. Die Gewalt in Wodisia, lange kein Einzelfall. Kreta gilt als der wilde Westen Griechenlands. Vendettas haben im Lauf der Zeit hunderte Opfer gefordert. Auslöser, oft Diebstahl oder Eifersucht. Die Blutrache wird oft weitervererbt und zwischen den Männern ausgetragen. Die Ehre zu verteidigen wird hoch angesehen und in Volksliedern besungen. Friede kehrt oft erst ein, wenn unter den Familien geheiratet wird. Oder wenn Beteiligte das Dorf für immer verlassen. In Wodisia will mir Janis den Friedhof zeigen. So etwas wie neutrales Gebiet. Auf dem Friedhof deutet Janis auf mehrere ältere Gräber. Den Verstorbenen sind einige Dinge gemeinsam. Sie sind im August 1955 gestorben und es heißt nicht gestorben am, sondern Efonefthi, ermordet am, bei einer Blutrache vor 71 Jahren. Und dann werden wir angesprochen von einer Gruppe, die vor einem der Gräber steht und deren Familie damals unschuldig mit hineingezogen wurde.
3: Meine Mutter war das und hier mein Bruder.
0: Der Vater überlebte damals schwer verletzt und hat sich sein Leben lang gegen Rache ausgesprochen. Seinem Sohn Michalis hat das vielleicht das Leben gerettet. Janis sieht darin auch jetzt beim aktuellen Gewaltausbruch im Ort die einzige Möglichkeit. Keine Rache. Indem er mit uns spricht, versucht er, die Spirale der Gewalt auch durch seine eigene Familie zu unterbinden. Das könnte allerdings schwer werden. Am Grab von Janis Cousin trauert die Witwe. Janis will nicht mit dorthin. Ich komme allein mit ihr ins Gespräch. Ein kleiner Glasschrein auf dem aufwendig gestalteten Marmorgrab. Darin 2 Messer mit dem Namen des Toten eingraviert. Ein BMW-Autoschlüssel, eine Packung Zigaretten. Warum wurde er getötet? Hatte er Feinde?
4: Nein, sie waren 10, 15 Leute mit Kalaschnikows. 4 Kugeln steckten in seinem Körper.
0: Spüren Sie Wut?
4: Ja, natürlich. Möge Gott sie bestrafen. Und zwar schnell. Sie sollen verschwinden, weit weg.
0: Mitglieder beider Familien wurden festgenommen. Aber die Waffen sind noch nicht gefunden worden. Ich frage mich, ob es Janis wirklich gelingen kann, seine Familie zu überzeugen, dass weitere Gewalt zu nichts führt.
5: Kalimera.
0: In der Stadt Rethymno befasst sich eine Spezialeinheit der Polizei mit Gewaltverbrechen auf Kreta. Zum Kern des Teams gehört einer, der selbst schon Kollegen hat sterben sehen. Konstantinos Kanlis, Mitte 50, ziemlich durchtrainiert. Bei seiner Arbeit geht es längst nicht mehr nur um Blutrache auf der Insel. Zuletzt wurde die Polizei angehalten, verstärkt Kontrollen und Razzien durchzuführen. Waffen, Bargeld, Drogen wurden sichergestellt. Wir hören von 1 Million Schusswaffen auf Kreta. Stimmt das?
6: 1 Million, 10 Millionen, 50.000. Keiner weiß es. Die Waffen sind nirgendwo registriert.
0: Konstantinos Kanlis spricht von mafiaartigen Strukturen. Nach der Bluttat von Wodisia schickte die griechische Regierung Polizeisonderermittler nach Kreta. Illegaler Waffenbesitz und Einsatz sollen strenger bestraft werden. Der griechische Minister für Bevölkerungsschutz, Michalis Chrysochoidis, sagte:
7: Mafia und Raudis werden nicht das Sagen haben.
0: Doch wie hart will die Regierung durchgreifen? Verbote

0: durchzusetzen und Waffen zu konfiszieren, könnte viele Wählerstimmen kosten. Und so hegte mancher Minister nach Wodisia auch Sympathien für das kritische Rebellentum. Gesundheitsminister Adonis Yeriadis:
1: Mir gefällt die Selbstverteidigung, daran glaube ich von Kindheit an.
0: Ein Minister, der nach einer Bluttat die Selbstverteidigung preist. Umso schwieriger gestaltet sich der Kampf einiger Kreterinnen und Kreter gegen die Waffentradition. An einer Schule in Heraklion hat sich nach der Bluttat von Wodisia Widerstand formiert. Lehrerin Evi Christaki und ihre Schülerinnen und Schüler waren schockiert nach all den Nachrichten über ihre Insel und enttäuscht über manche politischen Reaktionen.
2: Ich fühlte Wut und Trauer. Ich komme von hier, ich liebe meine Insel und ich weiß, dass wir so viel mehr sind als das.
0: Um zu zeigen, dass ein anderes Kreta möglich sein kann, entschieden Evi und ihre Schüler, ein Video zu produzieren. Und dieses Video ist in Griechenland viral gegangen. Der Titel: Eine Frage der Ehre. Zwischen zwei Schülern eskaliert darin ein Streit. Sie drohen sich. Doch dann schlichtet eine Schülerin. Dass das Video viral gegangen ist, hat Lehrerin Evi angespornt, weiterzumachen. Sie überlegt, auch an andere Schulen zu gehen, zusammen mit Psychologen und Sozialarbeitern. Ich fahre ein letztes Mal nach Wodisia, wo im November 2025 scharf geschossen wurde. Ich besuche Michalis, den ich am Friedhof getroffen hatte. Bei ihm zu Hause erinnern viele Schwarz-Weiß-Fotos an die Blutfehde vor 71 Jahren. Seine Mutter und sein Bruder wurden getötet. Der Vater schwer verletzt, unschuldig mit hineingezogen. Der Vater stoppte die Gewalt, indem er dafür sorgte, dass die Kinder der beteiligten Familien weiter miteinander Kontakt hatten. Michalis konnte dadurch frei von Hass und Rache aufwachsen. Was würden Sie den jungen Leuten hier im Dorf raten?
3: Ich würde Ihnen gerne sagen, schaut in eure Zukunft. Eure Zukunft sind nicht die Waffen. Lasst dieses falsche Macho-Gehabe, das leider in den Köpfen so verbreitet ist, dann werdet ihr es besser haben.
0: Eine riesige Herausforderung für alle. Ich habe das Gefühl, das wird ein langer Weg. Aber er wird sich lohnen.
4: Das war SWR Aktuell Kontext. Kreta, Blutrache in der Idylle von Moritz Pompel.
5: Und damit ist es 17.45 Uhr.
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7: Einen schönen guten Tag. Hallo. Die Opposition gegen den Einstieg privater Investoren bei der Fußball-WM wird ja immer stärker. Die Europäische Fußballunion will zukünftige Weltmeisterschaften boykottieren. Und jetzt hat sich auch der Asiatische Fußballdachverband und der für Nord- und Mittelamerika und die Karibik zuständige CONCACAF mit der UEFA solidarisiert, also eine starke Gemeinschaft, und sich gegen die FIFA-Pläne gestellt. Anke Feller, ist der ambitionierte Plan von FIFA-Boss Infantino damit dann auch tatsächlich schon gescheitert?
8: Nein, das ist er noch nicht. Die drei Verbände, die UEFA, der Nord- und Mittelamerikanische Verband, der auch für die Karibik zuständig ist, CONCACAF, und der Asiatische Verband, AFC, haben zusammen 136 Mitgliedsländer von insgesamt 211 in der FIFA, die ihre Ablehnung ausgedrückt haben. Auf dem Papier könnten sie damit die Pläne zum Scheitern bringen. Damit gäbe es keine Mehrheit für die Investorenpläne. Man muss aber abwarten, was sich die FIFA und Gianni Infantino bis zum 19. September, dem Datum, bis zu dem abgestimmt werden muss, noch einfallen lassen, um die einzelnen Mitgliedsländer doch noch zu ködern. Denn Nationalverbände können eigenständig natürlich auch für die Pläne von Infantino stimmen. Zwar haben sich AFC und CONCACAF mit der UEFA solidarisiert, aber diese beiden kritisieren nur, in Anführungsstrichen, die Art und Weise, wie die FIFA mit der Thematik umgegangen ist. Nicht die Investorenpläne so massiv und grundsätzlich, wie es bei der UEFA der Fall ist.
7: Es wird vermutet, dass diese Pläne schon seit Monaten, vielleicht sogar schon seit einem Jahr von der FIFA, von Infantino vorbereitet wurden. Und da setzt auch dann die Hoffnung oder die Kritik von Vizepräsident des Deutschen Fußballbundes, Ocke Göttlich, im Moment an.
9: Das Zeichen, was hier gegen Gianni Infantino gesetzt wird, ist richtig und wichtig und hätte eventuell auch schon einige Monate zuvor gesetzt werden müssen.
7: Und da stellt sich die Frage, wie sehr ist der FIFA-Boss Infantino durch diese Diskussion beschädigt? Scheint so, dass er was abbekommen hat, denn laut Medienberichten ist ein enger Vertrauter von ihm, nämlich zurückgetreten Carlos Cordero, der aus Protest gegen das Investorenvorhaben nicht mehr in seinem Amt als leitender FIFA-Berater nun ist. Zum SC Freiburger hat zum Abschluss des Trainingslagers mit 0-3 gegen den Zweitligisten Greuther Fürth verloren. Im österreichischen Schruns wurde über 4x30 Minuten gespielt und jetzt warten die Freiburger auf die Auslosung am Montag der Play-off-Partien in der Conference League. Schon vor der Erstrundenbegegnung im DFB-Pokal wird es für den Europa-League-Finalisten der vergangenen Spielzeit am 20. August mit dem internationalen Hinspiel mit der neuen Saison dann tatsächlich schon losgehen. Kapitän Christian Günther.
10: Uns bringt es nichts, dass wir letztes Jahr gut waren. Das hilft uns in diesem Jahr nicht. Ich habe schon immer gesagt und da werde ich auch immer der Meinung bleiben, man gewinnt keine Platzierungen hier am Mikrofon, sondern auf dem Platz. Und das müssen wir da zeigen. Und wenn wir da dann gut genug sind, dann können wir über alles Weitere reden.
7: Im Trainingslager hat der SC Freiburg jedenfalls alles gegeben. Mehr dazu auch online, swr.de Sport. Das ist der Sport, 17.48 Uhr.
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11: Der Georg-Büchner-Preis gilt als der bedeutendste Literaturpreis der Bundesrepublik. Erster Preisträger war seinerzeit 1951 Gottfried Benn. Und seitdem liest sich die Liste der Geehrten wie ein Who is Who der deutschen Literatur. In diesem Jahr wird Christine Wunicke ausgezeichnet. Die Verleihung findet wie immer im Darmstädter Staatstheater statt. Denn in Goddelau bei Darmstadt, da wurde im Jahr 1813 Georg Büchner geboren. Er gehörte zu den Talenten, die in einer extrem kurzen Lebensspanne wirklich schier Unglaubliches vollbracht haben. Seine Theaterstücke fehlen auf keinem Spielplan. Er war Naturforscher, er hat Medizin studiert und er war ein erbitterter Gegner des absolutistischen Obrigkeitsstaates. Am 31. Juli des Jahres 1834, also heute vor 192 Jahren, wurde die von ihm verfasste Flugschrift »Der hessische Landbote« verteilt. Daran erinnert Walter Filz im SWR-Zeitwort.
12: Friede den Hütten, Krieg den Palästen.
13: Friede den Hütten, Krieg den Palästen.
14: Friede den Hütten, Krieg den Palästen.
15: Friede den Hütten, Krieg den Palästen.
16: Friede den Hütten und Krieg den Palästen.
17: Das hat Rhythmus, das macht Stimmung, das lässt sich skandieren. Das ist die Mutter der Revolutionsparolen. Und ihre Kinder heißen, macht kaputt, was euch kaputt macht oder macht aus dem Staat Gurkensalat oder gegen den Sozialabbau organisiert den Kaufhausklau. Das ist dann aber schon ein bisschen mühsam im Versmaß und ein bisschen albern im Inhalt. Was nur zeigt, wie viel sich verändert hat seit 1834, als es klar und einfach heißt,
18: Friede den Hütten, Krieg den Palästen.
17: Das ist kein flotter Sponti- oder Demospruch. Das ist auch nichts, was gerufen wird, nichts, was gerufen werden kann. Denn es rüttelt so prinzipiell fundamental an der herrschenden Ordnung wie nie etwas zuvor. Es ist unsäglich, es ist unsagbar. Deshalb kommt es gedruckt, auf stummem Papier. In wenigen hundert Exemplaren heimlich verteilt unter der Landbevölkerung in der Nacht des 31. Juli 1834, der hessische Landbote.
19: Im Jahr 1834 sieht es aus, als würde die Bibel Lügen gestraft.
20: Es sieht aus, als hätte Gott die Bauern und Handwerker am fünften Tage
19: und die Fürsten und Vornehmen am sechsten gemacht.
20: Und als hätte der Herr zu diesen gesagt,
19: herrschet über alles Getier, das auf Erden kriecht,
20: und hätte die Bauern und Bürger zum Gewürm gezählt.
17: Versteht das ein Bauer? Wird er weiterlesen, sofern er lesen kann? Und wird er dann agitiert sein? Und wird diese Agitation der Auslöser einer sozialrevolutionären Massenbewegung? Der Verfasser muss es sich so gedacht haben, und der Verfasser ist natürlich kein Bauer. Es ist der 20-jährige Medizinstudent Georg Büchner unter Beteiligung des 43-jährigen Theologen Friedrich Ludwig Weidig. Beide erbitterte Gegner des Obrigkeitsstaats bzw. der Obrigkeitsstaaten. Deutschlands absolutistische Klein- und Kleinstfürstentümer und deren Nutznießer. Aber da scheiden sich schon die revolutionären Geister von Büchner und Weidig. Während für Büchner die Palastbewohner alle Reichen sind, egal ob Fürsten oder Bürger, möchte Weidig es sich mit dem Bürgertum, den Kaufleuten und Industriellen nicht verscherzen. Wenn sie liberal sind, dürfen sie ruhig Geld haben. Und deshalb ändert Weidig ein Wort in der Flugschrift. Er ersetzt Büchners Reiche durch den Begriff Vornehme. So ist der Gegner nur der Adel und die Revolution kann eine bürgerliche werden. Das ist aber nicht seine, findet Büchner, wendet sich von Weidig ab, flieht aus Hessen nach Straßburg und wird einer der bedeutendsten deutschen Dramatiker, bis er 2,5 Jahre später, 1837, an Typhus stirbt. Die Revolution findet erst 11 Jahre später statt, in einer ungereimten Gemengelage, auf die kein Parolenvers passt. Macht kaputt, was euch kaputt macht? Macht aus dem Staat Gurkensalat? Friede den Hütten?
18: Krieg den Palästen!
14: Krieg den Palästen!
18: Krieg den Palästen!
14: Und Krieg den Palästen!
17: Oder Krieg den Hütten und Paläste für alle.
1: Das SR-Zeitwort von Walter Filz.
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1: Es ist 17.53 Uhr, hier ist Jutta Kaiser.
21: Die Bundesnetzagentur richtet eine sogenannte Sicherheitsplattform Strom ein, um bei massivem Strommangel oder einem Blackout schnell reagieren zu können. Die bundesweite Datenbank soll Unternehmen erfassen, die viel Strom für ihre Produktion verbrauchen.
22: Betroffen sind Unternehmen oder große Endverbraucher mit einem jährlichen Strombedarf von mindestens 8 Gigawattstunden, etwa aus der Metall-, Chemie- oder Papierindustrie. Der Plan? Zeichnet sich eine schwerwiegende Mangellage ab, kann die Bundesnetzagentur verfügen, den Stromverbrauch zu reduzieren oder die Produktion ganz abzustellen. Das soll mit einem dreitägigen Vorlauf geschehen, mit dem Ziel, das System zu stabilisieren. Die Bundesnetzagentur will so sicherstellen, dass wichtige Infrastrukturbereiche wie Krankenhäuser Strom zur Verfügung haben, auch bei einer möglichen Mangellage. Etwas Ähnliches gibt es schon zum Thema Gasverbrauch, und zwar seit 2022. In diesem Jahr entwickelte die Bundesnetzagentur eine Sicherheitsplattform mitten in der Krise wegen des Stopps der Gaslieferungen aus Russland. Beim Strom will sie nun vorbereitet sein und nicht erst im Krisenfall agieren müssen, sagt die Bundesnetzagentur. Deshalb hat sie bereits 2024 mit den Vorbereitungen zu der Sicherheitsplattform Strom begonnen. Anlass zur Sorge gäbe es allerdings derzeit nicht. Anne Burkhardt, Bonn.
21: Der Anbieter des KI-Musikgenerators Suno hat vor dem Landgericht München eine deutliche Niederlage einstecken müssen. Das Gericht untersagte dem US-Unternehmen, geschützte Lieder ohne Genehmigung zu nutzen. Es sah klare Verstöße gegen das Urheberrecht und verurteilte Suno unter anderem auch zu Schadenersatz. Nur in kleineren Seitenaspekten bekam das US-Unternehmen Recht. Das Verfahren hatte die deutsche Musikrechteverwertungsgesellschaft GEMA angestoßen. Das Urteil stärkt die Urheberrechte der Künstler, deren Werke zum Training der KI-Modelle eingesetzt werden. Es ist noch nicht rechtskräftig. Das Unternehmen Suno prüft, ob es gegen das Urteil vorgehen will. Die Bundesfördermittel für altersgerechten Umbau von Wohnungen sind für dieses Jahr schon aufgebraucht. Das Bauministerium hat mitgeteilt, dass für das laufende Jahr keine Anträge mehr gestellt werden könnten.
23: Der Fördertopf des Bundes für altersgerechten Umbau von Wohnungen ist für dieses Jahr weitgehend leer. Die Ausnahme: bis gestern eingereichte Anträge werden weiter bearbeitet und gegebenenfalls bewilligt. 50 Millionen Euro standen 2026 zur Verfügung. Zum Beispiel, um Aufzüge oder bodengleiche Duschen einzubauen oder Türschwellen zu entfernen. Das soll Menschen mit Mobilitätseinschränkung ermöglichen, zu Hause wohnen zu bleiben. Laut Bauministerium wurden aus dem Topf dieses Jahr Umbaumaßnahmen in gut 26.000 Wohnungen gefördert, im Schnitt mit rund 1.720 Euro. Ob Eigentümer im nächsten Jahr wieder Mittel aus dem Förderprogramm beantragen können, ist noch unklar. Letztes Jahr zum Beispiel hat der Bund kein Geld dafür freigegeben. Auf der Seite der KfW heißt es, sollten im Jahr 2027 erneut Bundesmittel für barrierereduzierende Maßnahmen bereitgestellt werden, wird eine Antragstellung wieder möglich sein. Katrin Aue, Berlin.
21: Und wir bleiben beim Thema Bauen. Ein Bündnis von Verbänden aus Wohnungswirtschaft und Bau warnt vor geplanten Kürzungen im Bundeshaushalt für den Neubau. In einem Brief heißt es, 2027 stünden knapp 1,6 Milliarden Euro weniger zur Verfügung als im laufenden Jahr. Das treffe den ohnehin schwer angeschlagenen Neubau enorm, auch bei Sanierungs- und Investitionsvorhaben. Ein Großteil der Projekte werde trotz Baugenehmigungen nicht umgesetzt. Das Bündnis fordert die Bundesregierung auf, keine Mittel zu streichen. Mitglieder sind unter anderem die Bauindustriegewerkschaft, der Zentralverband des Deutschen Baugewerbes und der Bundesverband Deutscher Wohnungs- und Immobilienunternehmen. Und der deutsche Aktienindex DAX ist nahezu unverändert aus dem Handel gegangen. Den Tag über hatte es deutlich besser ausgesehen.
0: Der deutsche Aktienmarkt geht am Ende einer turbulenten Woche dann doch noch versöhnlich ins Wochenende. Der DAX am Ende bei 25.629 Punkten, das ist immerhin ein hauchdünnes Plus von 0,1%. Auf Wochen- und Monatssicht ist das Ergebnis am Ende auch noch positiv. Es wäre mehr gewesen, doch die Meldungen über Angriffe auf Tanker in der Straße von Hormus dämpften die Laune vor dem Wochenende. Ausschlaggebend für die ansonsten positive Grundstimmung waren vor allem die überraschend guten Zahlen vieler Unternehmen und gute Konjunkturnachrichten. Die haben gezeigt, dass die deutsche Wirtschaft den Folgen des Kriegs der USA und Israels gegen den Iran besser getrotzt hat, als ihr viele zutrauen wollten. Grund für den Wochengewinn sind am Ende überraschenderweise aber auch die bisherigen Sorgenkinder von KI- und Softwarebranche. Für die Gewinne hier sorgt der Internetriese Amazon. Der hat ein Rekordergebnis vorgelegt, vor allem mit seiner Cloud-Sparte AWS, zu der auch die KI-Anwendungen gehören. Auch Amazon bekommt die hohen Kosten für den KI-Ausbau zu spüren, beweist aber, dass man damit auch gutes Geld verdienen kann. Dadurch schwinden die Sorgen der Anleger vor diesen Kosten und das treibt auch im DAX die Kurse. Sami Ibrahim, ARD Finanzredaktion Frankfurt.
21: Und das war die Wirtschaft um gleich eine Minute vor sechs.
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2: 60.000 Menschen haben in den vergangenen 24 Stunden von Marokko aus versucht, in die spanische 80.000 Einwohnerstadt Ceuta zu gelangen. Und den meisten ist es offenbar auch gelungen. Bei dieser Größenordnung waren die spanischen Behörden ebenso überfordert, wie es jetzt die Verwaltung der spanischen Exklave ist. Mehr zur aktuellen Lage vor Ort und zu den europäischen Reaktionen darauf gleich nach den Nachrichten.
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2: In schwüler Luft bilden sich am Nachmittag und Abend immer wieder mal Schauer oder Gewitter. Die können örtlich auch kräftig sein mit Platzregen, Hagel und stürmischen Böen. Und das geht bis in die Nacht rein. Die Tiefstwerte heute Nacht zwischen 20 und 14 Grad. Die Aussichten, morgen gibt es wieder einen Mix aus Sonne und Wolken. Bis Mittag sind auch noch mal vereinzelt Schauer oder Gewitter möglich. Es geht ein ganz klein bisschen runter mit den Temperaturen. Bis 24 Grad in der Eifel, bis 31 Grad am Oberrhein. Also immer noch sonnig und sommerlich, aber schon am Sonntag wieder 34, am Montag bis 35 Grad.
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3: Um 18 Uhr mit Eva Irion. Nach der Massenmigration in die spanische Exklave Ceuta haben über 37.000 Menschen den Ort wieder Richtung Marokko verlassen. Das berichtet das spanische Staatsfernsehen RTVI. Innerhalb von zwei Tagen waren nach Angaben der Behörden 60.000 Menschen in den Ort an der Nordostspitze Marokkos geflohen. Die spanische Regierung schickte das Militär, um wieder für Ordnung zu sorgen. Einige EU-Staaten forderten, Spanien wegen der Vorkommnisse aus dem Schengen-Raum auszuschließen. Auch Bundeskanzler Merz forderte den Schutz der EU-Außengrenzen, um illegale Migration zu bekämpfen. Er erwarte von allen Mitgliedstaaten, dass sie dieser Pflicht nachkämen. Bundesinnenminister Dobrindt hat bekräftigt, dass er die deutschen Grenzkontrollen zu den Nachbarländern beibehalten will, über den September hinaus. Dobrindt sagte in Berlin, der Migrationsdruck auf Europa sei weiter hoch. Das zeige aktuell der massive Ansturm von Migranten auf die spanische Exklave Ceuta. Nach aktuellem Stand sind Kontrollen an den deutschen Grenzen noch bis zum 15. September bei der EU-Kommission angemeldet. In Ungarn steht die Stromversorgung auf der Kippe, weil das einzige AKW des Landes nicht mehr gekühlt werden kann. Grund ist das Niedrigwasser der Donau. Katha Jansen aus der ARD-Klimaredaktion berichtet.
4: Rund die Hälfte des ungarischen Stroms kommt normalerweise aus dem Atomkraftwerk. Doch jetzt reichen die Saugrohre der Kühlwasserpumpen nicht mehr bis ans Wasser. In Rumänien drohen ähnliche Probleme. Hier liefert das einzige AKW rund ein Fünftel des Stroms. In Frankreich kommen sogar mehr als zwei Drittel aus der Kernkraft. Insgesamt gibt es aber 57 Atomreaktoren und nicht alle werden mit Flusswasser gekühlt. Durch die Ausfälle könnten die europäischen Strompreise steigen, denn während aktuell weniger Atom- und Wasserstrom produziert werden, steigt der Bedarf durch die Hitze.
3: Wie es mit einer Entwaffnung der Hamas weitergehen soll, ist unklar. Der sogenannte Friedensrat von US-Präsident Trump hatte das Abkommen ausgehandelt, das auch einen Rückzug Israels aus dem Gazastreifen vorsieht. Mitglieder des Friedensrates betonten allerdings, dass die Umsetzung Monate dauern werde. In einer Stellungnahme forderte die Hamas, dass Israel erst seine Angriffe auf den Gazastreifen einstellen und sich aus dem Palästinensergebiet zurückziehen müsse, bevor sie die Waffen abgeben werde. Arabische Medien rechnen nicht damit, dass Israel und die Regierung von Ministerpräsident Netanyahu vor den Wahlen im Oktober zu Zugeständnissen bereit ist. Die Staatsanwaltschaft Hechingen ermittelt gegen den baden-württembergischen CDU-Bundestagsabgeordneten Bareis nach seinem schweren Verkehrsunfall Mitte Juli. Der Vorwurf lautet unter anderem auf fahrlässige Körperverletzung. Bareis soll den Unfall unter Einfluss eines synthetischen Betäubungsmittels verursacht haben. Das habe eine Blutanalyse ergeben. Bei dem Zusammenstoß zweier Fahrzeuge auf der B27 nahe Hechingen wurden Bareis und drei weitere Menschen verletzt. Der Streit um den Lavaabbau am Scharteberg in der Vulkaneifel geht weiter, trotz eines Gerichtsurteils des Oberverwaltungsgerichts. Das Gericht hatte entschieden, den Scharteberg nicht mehr als Naturdenkmal anzuerkennen. Der Kreis Vulkaneifel will den Berg weiterhin schützen. Er wirft dem Landesamt für Geologie und Bergbau vor, einer Firma den Lavaabbau erlaubt zu haben. Das Landesamt bestreitet das. Es habe der Firma nur mitgeteilt, was beim Naturschutz zu beachten sei, wenn der Lavaabbau beginnt. Seit dem Gerichtsurteil vor 2 Jahren sei ohnehin klar, dass am Scharteberg Lava abgebaut werden dürfe. In Ungarn gibt es ab sofort keine gedruckte Tageszeitung mehr. Anfang des Monats war bereits eine linksgerichtete Tageszeitung auf digital umgestellt worden. Heute erschien zum letzten Mal eine konservative Zeitung auf Papier. Alle anderen Tageszeitungen gibt es bereits nur im Netz. Ungarns Medienlandschaft befindet sich nach dem Regierungswechsel im Umbruch. Ex-Ministerpräsident Orbán hatte in seiner 16-jährigen Amtszeit den Großteil der Presse weitgehend unter Regierungskontrolle gebracht. SWR-Nachrichten, Redaktion Ute Weber. Das Wetter in Baden-Württemberg und Rheinland-Pfalz. Eine Südwestströmung bringt wieder heiße und teils schwüle Luft zu uns. Die Vorhersage: Im Lauf des Abends immer mehr Schauer und Gewitter, nachts wird es wieder ruhiger. Die Temperaturen fallen dann auf 20 bis 14 Grad. Morgen in Baden-Württemberg noch örtlich Schauer, sonst auch mal länger sonnig, 24 bis 31 Grad. Und die Aussichten in den nächsten Tagen wieder heißer. 18.05 Uhr.
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1: Im Studio ist Pascal Fournier. Guten Abend. Unsere Themen bis 6:30. Zehntausende Migranten erreichen an nur einem Tag die spanische Exklave Ceuta. Mehr zur Lage vor Ort und zu den politischen Schlussfolgerungen gleich. US-Präsident Trump verkündet die Entwaffnung der Hamas. Die allerdings bestätigt das bislang nicht. Und nach den Investorenplänen wird es plötzlich ziemlich einsam um FIFA-Chef Infantino. Die spanische Exklave Ceuta ist seit Jahrzehnten immer wieder das Ziel von Menschen, die irgendwie in die Europäische Union gelangen wollen. Nicht umsonst umgibt die spanische Stadt auf marokkanischem Staatsgebiet eine martialische Grenzschutzanlage. Und trotzdem schaffen es immer wieder Menschen, diese Grenze zu überwinden. Aber so viele wie in den vergangenen 24 Stunden waren es tatsächlich noch nie. Seit gestern ist die Einwohnerzahl Ceutas von rund 83.000 auf über 140.000 angewachsen. Über Nacht sind laut spanischen Behörden rund 60.000 Migranten in die Stadt gelangt. Über das Meer ebenso wie über Land. Zur aktuellen Lage, Anna Mund.
7: Was gestern passierte, kehrt sich heute um. Menschen treten zu Hunderten den Rückweg an, klettern über die Grenzmole der Exklave Ceuta zurück auf marokkanisches Staatsgebiet. Laut Spaniens Innenministerium haben rund 25.000 Menschen Ceuta bereits wieder verlassen. Dabei sah es noch in der Nacht ganz anders aus. Der Druck auf die Grenze der Stadt hielt an. Dieser Mann aus Marokko sagte: Wir wollen eine bessere Zukunft. In Marokko gibt es nichts. Man kann nichts machen. Wir arbeiten hart und wir verdienen wenig. Und unsere Gesundheit leidet unter der Arbeit. In den vergangenen Tagen waren mehr als 50.000 Menschen von Marokko in die spanische Exklave Ceuta gelangt. Viele davon schwimmend. Eine gefährliche Aktion, die bis zu 4 Stunden dauern kann. Zurückgelassene Schwimmringe und Kleidung schwammen im Meer. Viele kletterten aber auch über die Grenzzäune. Mindestens 43 Menschen kamen nach Angaben spanischer Behörden ums Leben. Spaniens Regierungschef Pedro Sánchez verurteilte die massenhaften Grenzübertritte als Verletzung der territorialen Integrität.
8: Una violación de la integridad territorial de España.
7: In Ceuta leben rund 83.000 Menschen. Die Versorgung der Neuankömmlinge löste eine Krise aus. Tausende mussten die Nacht draußen im Freien verbringen, unter ihnen überwiegend junge Männer, aber auch Familien mit Frauen, kleineren Kindern und Babys. Kirchen und andere Organisationen halfen mit dem Nötigsten. Spaniens Regierung setzte das Militär zur Unterstützung der Grenzsicherung ein. Regierungschef Sánchez übernahm nach Beratungen mit Innenminister Fernando Grande Malasca sowie Sicherheitskräften und Behörden vor Ort Verantwortung für die Situation. Er sagte den Einwohnern Ceutas Unterstützung zu und kündigte Rückführungen an.
8: Como ven, ya se está produciendo.
7: Die Rückführung der Migranten, die vor allem seit gestern irregulär eingereist sind, läuft bereits. Viele von ihnen verlassen das Land schon wieder. Heute ist außerdem mit Dringlichkeit die Asylkommission zusammengekommen. Ziel ist es, die Ausweisungsverfahren umzusetzen und so die Rückführung der irregulär eingereisten Migranten zu erleichtern.
8: In nuestro país.
1: Anna Mund hat es gerade geschildert. Für Ceuta selbst ist die aktuelle Lage natürlich eine Extremsituation. Spanien hat umgehend um europäische Hilfe ersucht. Die EU ihrerseits hat Spanien auch Unterstützung angeboten. Aber nicht alle EU-Partner reagieren solidarisch. Aus Brüssel, Andreas Meyer-Feist.
9: Ursula von der Leyen reagierte mit scharfen Formulierungen. Wir müssen den gefährlichen Grenzübertritten sofort ein Ende setzen. Wir müssen die Schmugglernetzwerke zerschlagen. Und die Abschiebungen müssen, soweit es unsere Regeln zulassen, zügig erfolgen, schrieb die EU-Kommissionschefin auf der Plattform X. EU-Migrationskommissar Magnus Brunner sicherte Spanien mehr Personal und Ausrüstung zu. Brüssel hat auch direkten Kontakt zu den marokkanischen Behörden aufgenommen. Sie sollen mit dafür sorgen, dass die Kontrolle an den überlasteten Abschnitten der Grenze wiederhergestellt wird. Die Ereignisse in Ceuta führen zu diplomatischen Verwicklungen innerhalb der EU. Frankreich verstärkte die Grenzkontrollen zu Spanien. Italiens Regierungschefin Giorgia Meloni forderte, den Schengen-Raum mit Spanien auszusetzen. Spanien reagierte verärgert und bestellte den italienischen Botschafter ein. Finnland unterstützt Italiens Vorschlag, den Schengen-Raum für Spanien zu schließen. In einer Erklärung des Innenministeriums heißt es, Spanien habe es versäumt, die Außengrenzen des Schengen-Raums vor Grenzverletzungen zu schützen.
1: Auch Bundeskanzler Merz hat die spanische Regierung aufgefordert, die Situation in Ceuta schnellstmöglich wieder in den Griff zu bekommen. Der Schutz der Außengrenzen der EU sei entscheidend für die Bekämpfung illegaler Migration, so Merz in Berlin. Bernd Kasparek ist Migrationsforscher an der Technischen Universität in Delft in den Niederlanden. Herr Kasparek, Anfang des Monats hatte der oberste spanische Gerichtshof entschieden, dass Migranten, die übers Meer nach Ceuta oder Melilla gelangen, nicht einfach zurückgeschickt werden dürfen. Nach diesem Gerichtsurteil war das gestern doch eigentlich ein Ansturm mit Ansage, oder?
10: Ja, man muss es wahrscheinlich ein bisschen auf den Kopf stellen, dass man sagt, das ist eine sehr besondere Situation in Ceuta und auch Melilla, die andere Exklave, schon seit vielen Jahren, weil es ja 2 spanische Städte auf dem afrikanischen Kontinent sind und es dort bisher schon immer unmöglich war, einen Asylantrag an der Grenze zu stellen. Und das war schon immer sehr umkämpft. Es gab immer wieder diese Versuche, über die Grenze zu kommen dort, über die Zäune, die dort gebaut worden sind. Und es gibt dort das System der sogenannten Hot Returns, also der heißen Zurückschiebung. Das bedeutet, wenn man über den Zaun zum Beispiel kommt und von der Guardia Civil, das ist die spanische Polizei oder Grenzschutzpolizei, die da zuständig ist, die schiebt einen sofort durch eine Tür im Zaun zurück. Und da muss man eigentlich dazu sagen, dass es illegal ist. Das ist ein Verstoß gegen die Genfer Flüchtlingskonvention. Dieses Gerichtsurteil des obersten Gerichtshofes in Spanien versucht, die Grenzschutzpraxis Spaniens an internationales Recht wieder anzupassen. Deswegen ist es jetzt natürlich auch wenig überraschend, dass es nach dieser Verrechtlichung zu weiteren Versuchen gekommen ist, über diese Grenze zu kommen.
11: Es heißt, Polizei und Guardia Civil hätten diesmal praktisch tatenlos zugesehen. Und als Reaktion hat Madrid jetzt Soldaten nach Ceuta entsandt. Aus Ihrer Sicht managt Spanien diese Situation richtig?
10: Das wird sich jetzt zeigen. Das hat ja eine europäische Dimension. Seit Juni gilt ja das neue gemeinsame europäische Asylsystem. Und das müsste jetzt eigentlich Anwendung finden. Also in dieser Hinsicht ist es natürlich richtig, dass Madrid weitere Kräfte entsendet, um die Situation managen zu können. Das ist ganz klar. Das muss ein Staat tun. Die Frage wird jetzt natürlich sein, wie wird die Situation gemanagt? Und da ist eigentlich das europäische Asylsystem sehr klar. Dafür haben wir jetzt das Screening-Verfahren und dann das Grenzverfahren. Das heißt, man müsste jetzt einmal die ganzen Personen, die angekommen sind, einmal aufnehmen und dann müsste man einmal prüfen, liegt hier ein Asylbegehren vor? Wenn nein, dann kann natürlich die Ausweisung erfolgen. Wenn ein Asylantrag gestellt wird, dann muss der natürlich geprüft werden. Und ich hoffe, dass Spanien das jetzt dann auch so macht.
11: Das heißt, wir haben jetzt tatsächlich sozusagen 7 Wochen nach Inkrafttreten die erste Bewährungsprobe für dieses GEAS.
10: Ja, absolut. Absolut. Also man hat sich auf europäische Regeln geeinigt. Das war auch richtig, dass man gesagt hat, man will ein europäisches System haben. Man hat sehr klare Regelungen gefunden, also auch eigentlich im Konsens oder fast im Konsens der Mitgliedstaaten, dass man gesagt hat, man will an allen Abschnitten der europäischen Grenze ein gleiches Verfahren haben, in dem die Interessen der Europäischen Union bezüglich der Migration, aber eben auch die Rechte der Schutzsuchenden ausbalanciert sind. Und das hat eben zu diesem Screening- und Grenzverfahren geführt. Und das müsste eben jetzt eigentlich die Anwendung finden. Und das wird jetzt eben eine interessante Frage sein, ob Spanien das so durchführen kann.
11: Überrascht Sie denn vor diesem Hintergrund, wie beispielsweise Italien auf die Ereignisse reagiert hat, von wegen, man sollte Spanien aus dem Schengen-Raum ausschließen? Das ist ja schon eine sehr harsche Reaktion, ne?
10: Ja, das ist eine sehr harsche Reaktion. Also, die hat wirklich also ein paar Absurditäten. Die Ministerpräsidentin Meloni hatte ja auch gesagt, man solle jetzt das Schengen-Abkommen aussetzen. Also, da ist ja schon mal nicht verstanden worden, dass es ja längst kein Abkommen mehr ist, zwischenstaatliches, sondern einfach bindendes europäisches Recht, was nicht einfach so ausgesetzt werden kann. Dann kommt natürlich hinzu, dass es eigentlich gar keine Grenze zwischen Italien und Spanien gibt. Es kommt auch hinzu, dass Ceuta und auch Melilla als spanische Exklaven gar nicht Teil des Schengen-Raumes sind. Also das ist schon eine sehr überzogene Reaktion, die quasi mit den geltenden europäischen Regelungen und Möglichkeiten, diese Situation handzuhaben, gar nicht richtig korrespondiert.
11: Wenn GEAS zumindest noch nicht, wie Sie sagen, Ordnung in die europäische Migrationspolitik bringen kann, welches Fazit ziehen wir denn dann aus den Ereignissen von Ceuta? Brauchen wir noch höhere Zäune? Brauchen wir Zäune zum Meer hin? Braucht es noch mehr Zusammenarbeit mit den Herkunfts- und mit den Transitländern? Welches Fazit ziehen Sie?
10: Also ich habe ja lange Forschung zur Grenzschutzpolitik gemacht und es gibt immer diesen Witz unter den Grenzschutzbeamten, dass sie sagen, zeigen Sie mir einen 10 Meter hohen Zaun und ich zeige Ihnen eine 11 Meter hohe Leiter. Also es gibt ja ein Wissen darüber, dass so technische Maßnahmen nicht geeignet sind, um Migrationsbewegungen zu unterbinden. Und das sehen wir jetzt auch gerade nochmal. Also wirklich, Ceuta ist eine der krassesten Grenzanlagen auf der Welt, die man kennt. Das sind 6 Meter hohe doppelte Zäune mit NATO-Stacheldraht gesichert. Und das hat nicht funktioniert. Also man muss da schon sich überlegen, warum es eigentlich zu diesen Migrationsbewegungen kommt und wie man damit umgehen kann. Es gibt vielleicht ja noch einen zweiten Grund, warum das gerade in Spanien passiert. Spanien hat vor einigen Monaten eine sehr liberale Migrationspolitik verkündet. Da sollen pro Jahr bis zu 500.000 Aufenthaltserlaubnisse ausgesprochen werden für Personen, die schon im Land sind und Beschäftigung gefunden haben. Und der Ministerpräsident Sanchez hat immer gesagt, das ist ganz unbedingt notwendig für die spanische Gesellschaft, um den Wohlstand zu erhalten, um das Sozialversicherungssystem aufrechtzuerhalten, ne, die Renten sicher zu machen. Also wenn man sich den demografischen Druck in Spanien anschaut, ist es total klar, dass Einwanderung notwendig sein wird. Und deswegen ist es jetzt natürlich eine totale Ambivalenz, dass die spanische Regierung eigentlich anerkennt, was aber auch für viele andere europäische Staaten gilt, ne, dass Einwanderung notwendig ist und man jetzt aber so eine sehr repressive Politik an der Grenze führt. Also da wird man schon noch mal drüber reden müssen, wie man das in Einklang kriegen kann.
2: Bernd Kasparek war das, Migrationsforscher an der TU in Delft, über Lehren und Konsequenzen aus der aktuellen Situation in Ceuta. Hinter dem Wahrheitsgehalt von US-präsidialen Posts auf Truth Social kann man in der Regel schon das eine oder andere Fragezeichen setzen. Immer wieder hat Donald Trump über sein Netzwerk Nachrichten in die Welt gesetzt, die einem Realitätscheck nur kurz bis gar nicht standhielten, insbesondere dann, wenn es darin um Ereignisse im Nahen oder Mittleren Osten ging. Und so sorgte Trumps Ankündigung aus der vergangenen Nacht auch erstmal eher für Schulterzucken, als er mitteilte, der von ihm eingerichtete Friedensrat habe eine Einigung mit der Hamas auf deren vollständige Entwaffnung erreicht. Damit wäre im Kern die zweite Phase des US-Friedensplans für den Gazastreifen erfüllt. Nun scheint es, als habe der Trumpsche Post immerhin ein bisschen Substanz. Allerdings bleiben etliche heikle Fragen offen. Aus Tel Aviv, Jan-Christoph Kitzler.
12: Beredtes Schweigen in der israelischen Regierung zur Einigung über die Entwaffnung des Gazastreifens. Zwar war Israel nicht direkt an den Verhandlungen beteiligt, aber wird seinen Teil dazu beitragen müssen, damit es vorangeht. Hinter den Kulissen hört man von Ablehnung, mindestens von großer Skepsis. Der israelische Sicherheitsexperte Kobi Michael vom Nationalen Institut für Sicherheitsstudien bringt diese Skepsis zum Ausdruck. Es gibt mindestens drei Versionen dieses sogenannten Abkommens. Die Version der Hamas, die sagt, dass sie bereit ist, sich schrittweise zu entwaffnen, allerdings unter Bedingungen. Erstens sollen alle Waffen im Gazastreifen gelagert und dann von den Palästinensern kontrolliert werden. Dann gibt es die Version von Präsident Trump, demnach enthält die Vereinbarung die Entwaffnung der Hamas und anschließend einen Rückzug der israelischen Armee. Und schließlich die jüngste Erklärung von Mladenov vom Friedensrat, der zufolge ein äußerst bedeutsamer Durchbruch erzielt wurde. Wie bedeutend der Durchbruch ist, lässt sich noch nicht sagen. Zwar gilt es als Fortschritt, dass die Terrororganisation Hamas sich zur Abgabe von Waffen bereit erklärt hat, aber wie und ob das geschieht, werden Verhandlungen über die konkreten nächsten Schritte in den kommenden Wochen zeigen. Das, was Ron Ackermann aus Tel Aviv der Nachrichtenagentur AP gesagt hat, steht stellvertretend für die Skepsis vieler Israelis. Diese Vereinbarung mit der Hamas ist genauso schlecht wie alle Abkommen, die Trump unterzeichnet hat. Dennoch bin ich der Meinung, dass Israel zustimmen sollte. Auf diese Weise beweisen wir auch, dass man niemandem trauen kann. Sollte die Hamas an der Macht bleiben? Sie ist ohnehin an der Macht. Niemand wird sie von dort vertreiben. Erst Stunden nach dem verkündeten Durchbruch hatte die Hamas eine Erklärung abgegeben. Darin spricht sie von einem Ende der israelischen Angriffe auf den Gazastreifen. Und wie als Antwort fanden sie auch heute wieder statt und nennt als weitere Bedingung den Rückzug der israelischen Truppen. In Gaza, wo hunderttausende Menschen unter Zeltplanen und in Notunterkünften leben, wo große Hitze herrscht und gleichzeitig das Trinkwasser knapp ist, haben sie die Nachrichten gehört. Doch daran glauben will beispielsweise Ghazal Astal, eine Frau aus Khan Yunis, nicht. Sie sagte AFP. Die Versprechungen, von denen ständig die Rede ist, werden nie eingelöst. Jedes Mal, wenn ein Waffenstillstand angekündigt wird, was den Menschen einen winzigen Funken Hoffnung gibt, passiert nichts. Wir in Khan Yunis leben inmitten von Schutt und Trümmern. Der Beschuss ist unvorstellbar. Wir leben mitten in den Trümmern. Menschen wurden verletzt, andere getötet.
2: Jan-Christoph Kitzler berichtete. Ins Inland. Es sollte endlich ein bisschen Ruhe einkehren in Bundesregierung und auch in die Union. Endlich nach etlichen prominenten Neubesetzungen in Bundesregierung und auch in der Partei, die dem Kanzler und CDU-Chef Merz ja auch einiges an Kritik eingebracht hatten. Jetzt also durchatmen, so die Hoffnung. Aber so ist das halt mit sommerlichen Gewittern. Sie können durchaus mal reinigend wirken, aber das hält meistens nicht sonderlich lange an. Gestern meldeten sich die Ministerpräsidentinnen und Ministerpräsidenten der ostdeutschen Bundesländer zu Wort, unter ihnen drei CDU-Länderchefs. Und das mit einer Ansage, die erstmal überhaupt nicht nach CDU klingt. Die geplante Rentenreform, speziell das ersatzlose Streichen der Rente mit 63, das geht so gar nicht. Georg Schwarte berichtet aus Berlin.
13: Sommerpause? Für den Kanzler geht sie unerfreulich weiter. Erst dreht ihn das eigene Personalkarussell schwindelig und jetzt auch noch das. Die geplante Rentenreform bringt die ostdeutschen Ministerpräsidenten auf die Palme.
15: Und ich kann nur sagen, hört häufiger mal auf Bürgermeister, Landräte und Ministerpräsidenten. Die sind näher dran als andere.
13: Als ihr da in Berlin, sollte das heißen, was Sachsens CDU-Ministerpräsident Kretschmer da jetzt auch seinem Kanzler entgegenrief. Die Botschaft, die sogenannte Rente mit 63, die laut Rentenreformpaket auf der Streichliste steht, sie muss bleiben. Wahlkämpfer und CDU-Ministerpräsident in Sachsen-Anhalt Sven Schulze war da unmissverständlich.
16: Wer 45 Beitragsjahre eingezahlt hat, der hat seinen Beitrag für das System gebracht und er hat ein Anrecht drauf, dass er auch eine vernünftige Rente Rente bekommt.
13: Im Rentenreformpaket mit 33 Vorschlägen klingt das ganz anders. Da ist die abschlagsfreie Rente nach 45 Beitragsjahren weg. Nicht mehr Teil des Gesamtkunstwerks, wie es SPD-Arbeitsministerin Baas lobte und der Kanzler mit ihr.
14: Ich habe mit der Bundesarbeitsministerin verabredet, dass wir die Vorschläge als, so hat sie es ausgedrückt und ich mache mir diesen Begriff zu eigen, als Gesamtkunstwerk vollständig jetzt in Gesetzessprache übersetzen.
13: Vollständig, alles, keine Ausnahme, sagte Merz. Träum weiter, sagen die ostdeutschen Ministerpräsidenten, zum Beispiel Thüringens Mario Vogt.
18: Wir sind ja nicht dafür gewählt, in Berlin angenehm aufzufallen, sondern das Beste für unsere Menschen im Land zu erreichen.
13: Die Sozialdemokraten Manuela Schwesig und Dietmar Woidke aus Mecklenburg-Vorpommern und Brandenburg sehen es ähnlich. Aber eben auch alle drei CDU-Landesväter aus Thüringen, Sachsen und Sachsen-Anhalt. Ostdeutschland, sagen sie, sei das Frühwarnsystem der Republik, auch beim Thema Rente, sagt Sven Schulze.
19: Und deshalb eine ganz klare Aussage aller drei Ministerpräsidenten, dass wir das, was wir im Moment dort in Berlin auf dem Tisch sehen, so eins zu eins nicht unterstützen werden.
13: Klare Kampfansage an den Kanzler, der ja genau das nicht wollte. Rosinenpickerei.
14: Wir können es uns nicht erlauben, einzelne Maßnahmen herauszunehmen oder abzulehnen. Die einzelnen Maßnahmen greifen ineinander und balancieren sich aus. Sie bilden ein Gesamtkonzept, das nur in seiner Gesamtheit funktioniert.
13: Egal, sagen sie in Ostdeutschland. Weit über 70% der Menschen dort sind ausschließlich auf eine staatliche Rente angewiesen. Das ist die Lebenswirklichkeit, von der Sachsens Ministerpräsident Kretschmer redet.
15: Deutschland kommt dann voran, wenn wir nicht spalten, wenn wir nicht ausgrenzen, sondern wenn wir genau hinschauen, was die Menschen in unserem Land bewegt, was ihre besondere Situation ist.
13: Für den Kanzler und die Berliner Koalition dürfte die Rentenreform gegen 5 Länder im Bundesrat schwierig werden. Bundeswirtschaftsministerin Reiche, CDU, versucht trotzdem gegenzuhalten.
20: Dass man Beschäftigte bewusst und auch noch staatlich unterstützt in Frühverrentungsprogramme schickt, ist keine gute Idee. Wir brauchen eine längere Lebensarbeitszeit, um wieder wettbewerbsfähig zu werden,
13: sagte sie dem Sender NTV. Der Streit über die abschlagsfreie Rente nach 45 Beitragsjahren hat begonnen. Sommerpause und Rentenreform als Gesamtkunstwerk hin oder her.
11: Aus Berlin war das Georg Schwarten. Es scheint, als habe sich der mächtigste Fußballfunktionär der Welt verkalkuliert. Jedenfalls erntet FIFA-Präsident Gianni Infantino für seine jüngste Idee enormen Gegenwind. Bekanntlich hat er ja vorgeschlagen, die Rechte an Weltmeisterschaften teilweise an eine Investment-Tochtergesellschaft auszulagern und über diesen Umweg dann private Investoren an Bord zu holen. Die UEFA hat postwendend und selten harsch reagiert mit einer umfassenden Boykottdrohung gegen alle FIFA-Turniere inklusive Weltmeisterschaften. Und jetzt zeichnet sich ab, dass die UEFA mit ihrem kategorischen Nein zu Infantinos Plänen auch nicht allein ist. SWR-Sportredakteur Michael Spindler.
24: Mit so viel Gegenwind hatte FIFA-Präsident Gianni Infantino wohl nicht gerechnet. Seine Pläne, Anteile an der Fußball-WM an private Investoren zu verkaufen, könnten sich als echter Rohrkrepierer erweisen. Die Europäer waren die Ersten, aber nicht die Einzigen, die mit drastischen Konsequenzen bis hin zum WM-Boykott drohten, den DFB-Präsident Bernd Neuendorf ins Gespräch brachte.
25: Wenn die UEFA sich so einem Ansinnen verschließt, dann ist aus meiner Sicht dieses Projekt auch gestorben. Weil kein Investor wird sich finden, wenn Europa sagt, an so einer Maßnahme haben wir kein Interesse, wir werden nicht teilnehmen.
24: In seltener Eintracht haben verschiedene Funktionsträger und Persönlichkeiten des Fußballs hierzulande das Vorhaben des FIFA-Präsidenten abgelehnt. Carsten Kramer, der Vereinsboss von Borussia Dortmund, hat dazu eine klare Meinung.
26: Also weder aus Marketing- noch aus Fußballgesichtspunkten kann ich das nachvollziehen. Ich habe das auch erst gar nicht für möglich gehalten, nachdem ich aber jetzt auch gemerkt habe, wie konkret die Idee ist und mir mal angeschaut habe, was das bedeutet, erschließt es sich mir erst recht nicht.
24: Bei einer kurzfristig einberufenen Sondersitzung hat der Europäische Fußballverband UEFA sich dann tatsächlich einstimmig gegen FIFA-Präsident Infantino gestellt. Die norwegische Verbandspräsidentin Lise Klaveness beschreibt es so.
27: Gestern haben wir uns mit allen Präsidenten und Generalsekretären bei der UEFA getroffen, unter der Leitung von UEFA-Präsident Alexander Čeferin. Er hat dabei eine befreiend klare Führung gezeigt und sehr deutlich gemacht, genug ist genug und dass dies gerade kein demokratischer Prozess ist und auch keiner, den wir wollen. Der Fußball gehört seinen Mitgliedern und muss künftig demokratisch geführt werden.
24: Der Widerstand der Europäer allein hätte Infantino aber möglicherweise nicht weiter beeindruckt. Doch nachdem sich auch die Kontinentalverbände von Nord- und Mittelamerika sowie Asien gegen die Investorenpläne ausgesprochen haben, dürfte das Projekt vor dem Ausstehen. Mehr noch, Infantino könnte angezählt sein. Möglicherweise hat der FIFA-Boss mit dieser Aktion eine rote Linie überschritten. Sein eigener Berater Carlos Cordeiro ist aus Protest gegen die Investorenpläne zurückgetreten. Und der neue britische Premierminister Andy Burnham spricht schon aus, was nicht wenige denken. Infantino sei der falsche Mann, um den Weltverband zu führen.
11: Massiver Widerstand gegen die Investorenpläne von FIFA-Chef Infantino waren das. Informationen von SWR-Sportredakteur Michael Spindler. SWR Kultur am Freitagabend, es ist kurz vor 6:30. Von uns war es das fast. Es fehlt nur
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3: Es brennt in Europa. Unter anderem in Spanien, in Portugal, auf Kreta, in der Türkei und in Frankreich brennt es bei Bordeaux in der Gironde. Da ist eine Fläche betroffen, 4-mal so groß wie Paris, hieß es in den Nachrichten. Dann habe ich gehört, die betroffene Fläche sei so groß wie Köln. Das waren deutsche Nachrichten. Da sucht man vielleicht eher nach einer deutschen Vergleichsgrößenstadt oder eben nach der Vergleichsgrößenhauptstadt des Landes, in dem es brennt. Da scheinen verschiedene Vergleichsphilosophien aufeinander zu treffen. Aber die eigentliche Frage ist ja, warum wird die betroffene Fläche nicht mit dem Saarland oder mit Fußballfeldern verglichen, so wie wir das kennen? Beim Saarland würden wir von rund einem Fünftel reden, bei Fußballplätzen von etwa 56.000. Nur, falls Sie sich das gerade gefragt haben. Aber es steht ja nicht nur gefühlt halb Europa in Flammen. In Berlin brennt im übertragenen Sinn die Kanzlerhütte. Und wenn im Konrad-Adenauer-Haus ein Baum stehen würde, würde der auch brennen. Friedrich Merz versucht offenbar, einen Flächenbrand zu verhindern, aber einzelne Glutnester in den Landesverbänden lodern recht hartnäckig. Und niemand weiß, wann Jens Spahn wieder wie Phönix aus der Asche aufsteigt, um, ja was eigentlich, doch noch Kanzler zu werden? Es bräuchte dringend ein bisschen Abkühlung, egal ob an der französischen Atlantikküste oder an der Spree. Stattdessen hat uns aber schon wieder eine dramatische Hitzewelle im Griff. Und meine einzige verbliebene Frage wäre, wo bleibt das Sommerloch? Und nein, ich meine damit nicht die Nachricht, dass Gianni Infantino den Fußball an Investoren verkaufen will, also Anteile an der FIFA, angeblich Anteile so groß wie Mar-a-Lago, diesen Privatclub von Donald Trump. Das sind übrigens knapp 1,5 Fußballplätze. Nein, das ist eben kein Sommerloch-Thema, denn das ist ja real, leider. Genauso real wie die Krise der deutschen Automobilindustrie, die gestiegene Inflationsrate und. All das passt ja inzwischen schon gar nicht mehr in eine einzelne Nachrichtensendung, selbst wenn die Größe von, nein, ich sag nichts. Aber ich frage nochmal, wo bleibt das Sommerloch? Wo die ausgebrochene Löwin, die durch das versteppte Brandenburger Umland von Berlin tigert? Wo der Riesenwels, der aus dem Baggersee heraus ganze Dackel von der Leine verfrühstückt? Problembär Bruno, Gott hab ihn selig, das waren noch Zeiten. Wo sind diese Tiere? Fehlt, weil inzwischen überall gespart wird, am Ende einfach dieser eine Praktikant in der Lokalredaktion, der bereitsteht, ohne Rücksicht auf eigene Verluste durch die Affenhitze über menschenleere, staubige Straßen zu heizen, um in einem abgelegenen Dorf in Mecklenburg Oma Kasubke zu befragen, weil die sich gemeldet hat, nachdem sie eindeutig den Yeti im Flimmern der Mittagshitze am nahen Waldrand erkannt zu haben meint. Im Internet steht: Ein Sommerlochtier ist ein eingebildetes oder reales, in der Regel exotisches, ausgebüxtes Tier. Haben Sie diesen Yeti nicht vielleicht auch gesehen? Wir alle bräuchten das so dringend für ein klassisches Sommerloch. Ungefähr so groß wie das Saarland, was im Übrigen 358.000 Fußballfeldern entspräche.
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11: Und im Studio verabschiedet sich Pascal Fournier. Ihnen ein schönes Wochenende. Es ist genau 6:30.
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4: Sonnige Tage, laue Nächte. So mögen wir den Sommer. Im Juni war es allerdings deutlich zu heiß.
5: im Westen Frankreichs wurden vor einer Stunde Temperaturen von 44,3 Grad gemessen. Das ist auch für Frankreich ein neuer Juni-Rekord. Und von dort kommt jetzt Stück für Stück die Hitzewelle zu uns nach Deutschland voran.
6: Warnte Meteorologe Carsten Schwanke für die Tagesschau am 23. Juni.
5: Die Temperaturen steigen auch morgen schon weiter an, 30 bis 38 Grad. Für die Westhälfte gibt es den Höhepunkt am Freitag und Samstag mit rund 40 Grad.
6: Durch die zehntägige Hitzewelle starben in Deutschland nach Angaben des Robert-Koch-Instituts 5.120 Menschen zusätzlich. Wir müssen lernen, wer sich der Hitze länger aussetzt, gefährdet seine Gesundheit.
7: Man kann da auch von Kipppunkten sprechen, die im Körper dann passieren. Kipppunkte, die dann unumkehrbar sind.
8: Hitze. Wann sie gefährlich wird und wie wir uns anpassen. Von Markus Schwandner.
6: Nicht nur für Ältere kann Hitze sogar lebensbedrohlich sein.
17: Unsere Studie mit Schwangeren hat gezeigt, dass sie bei großer Hitze ein 3,8-fach höheres Risiko für Probleme in der Schwangerschaft haben.
21: Risk of adverse pregnancy outcomes.
6: Auch in Deutschland werden die Sommer spürbar heißer. Umso wichtiger ist es, sich während einer Hitzewelle richtig zu verhalten. Doch auch unser Körper ist anpassungsfähig. Er kann sich an extreme Temperaturen gewöhnen.
22: Wow, he looks like he's suffering.
23: Yeah, look, his feet just says to me that he's in trouble. He is 400 meters from the finishing line and he does not know where he is at.
6: Triathlon-Weltmeisterschaft 2016 in Mexiko bei 35 Grad und 90% Luftfeuchtigkeit. Der führende Johnny Brownlee ist 400 Meter vor der Ziellinie. Er taumelt, wird langsamer, verliert die Orientierung.
23: Alistair, come, he's got him. This, I have never seen this before. The Alistair Brownlee has stopped for his brother. I don't even know if that is allowed.
6: Sein Bruder Alistair, der an dritter Stelle läuft, holt zu ihm auf, stützt ihn und schleppt ihn über die Ziellinie, wo Johnny Brownlee sofort zu Boden sackt. Anschließend kommt er ins Krankenhaus, Diagnose: Überhitzung. Eine lebensbedrohliche Situation, doch er überlebt. Wie wir in solchen Situationen, aber auch bei weniger extremer Hitze reagieren, lässt sich medizinisch gut erklären. Claudia Treidel-Hoffmann, Ärztin und Professorin für Umweltmedizin an der Uni Augsburg, schildert, was im Körper passiert.
7: Das Erste, was passiert, ist, dass Gefäße weitgestellt werden. Und das merkt man daran, dass man rot wird im Gesicht zum Beispiel. Ja, das Nächste ist, dass wir anfangen zu schwitzen.
6: Der Schweiß verdunstet auf der Haut, dadurch werden die Haut und die darunterliegenden Blutgefäße gekühlt. Eine normale Reaktion des Körpers, um mit Hitze klarzukommen. Aber wenn die Temperaturen und die Luftfeuchtigkeit besonders hoch sind, wird das immer schwieriger.
7: Dann steigt die Kerntemperatur und dann steigt auch weiterhin der Puls. Es gibt eine Belastung für Herz und Kreislauf. Die Atmung wird auch verstärkt, weil auch darüber versucht, Wärme abzugeben. Und dann irgendwann kann es dazu kommen, dass tatsächlich dann der Kreislauf kollabiert und dann wird man bewusstlos.
6: Ein Szenario, das aber nicht nur bei ehrgeizigen Leistungssportlern wie dem Triathleten Johnny Brownlee auftreten kann. Die Ärztin erinnert sich an den Fall eines Dachdeckers.
7: Dieser Dachdecker, der kam bei einer Kerntemperatur von über 42 Grad zu uns ins Krankenhaus. Und diesen Patienten, da haben wir die Körperkerntemperatur auch nicht mehr senken können, sondern dieser Patient ist dann an einem Multiorganversagen gestorben.
6: Der Dachdecker hatte viele Stunden in der prallen Sonne gearbeitet. Auch das ist eine starke Belastung. Doch wie wirkt Hitze abseits solcher Extremsituationen? Manche Leute fangen bei leicht erhöhten Temperaturen schon an zu schwitzen oder bekommen schnell Kreislaufprobleme. Andere betonen, ihnen würden heiße Temperaturen gar nichts ausmachen. Sie seien eher der mediterrane Typ.
7: Ja, und das ist auch der Fall. Das ist hochindividuell. Einige können da besser mit umgehen, aber vielleicht auch deswegen, weil sie dann kontinuierlich trinken. Aber am Ende ist Hitze für jeden, für jede eine Gesundheitsgefahr.
6: Die Klinik für Akut- und Notfallmedizin im Klinikum in Leverkusen. Christoph Adler, Arzt und Direktor der Klinik, hat hier im Sommer oft mit überhitzten Patienten zu tun. Er erklärt, das Tückische an einer Überhitzung ist, dass die Symptome nicht unbedingt in der Sonne auftreten, sondern manchmal erst viele Minuten, sogar Stunden danach.
1: Das heißt, der Patient ist zu Hause, der Patient sagt, okay, eigentlich geht es mir gut. Und dann kommt aber sukzessive die Auswirkung, nämlich, dass der Wasserverlust, der Salzverlust und die kreislaufverursachende Problematik erst verzögert eintritt.
6: Wenn überhitzte Menschen dann ins Krankenhaus eingeliefert werden, müssen sie möglichst schnell gekühlt werden.
1: Lauwarmes Wasser wird reichen, man kann das mit einem Ventilator noch flankieren und kann auf diese Weise sicherlich schon mehr Oberflächenkühlung verschaffen. Der Patient hat dementsprechend schon selbst reagiert, hat versucht zu schwitzen. Das verliert nicht nur Flüssigkeit, sondern Mineralien, Salze salopp gesagt. Und das führen wir zu mit kalter Flüssigkeit, kalter Infusionslösung, die man dann über eine Vene dem Patienten etabliert. Man darf nicht unterschätzen, viele Menschen verlieren große Mengen Flüssigkeit. Und das kann dann mitunter auch schon bedrohlich sein für Organe, die sehr sensibel sind, wie die Niere, das Gehirn, aber auch das Herz.
6: Für die weitere Behandlung ist entscheidend, wie stark ein Patient bereits überhitzt ist, wenn er in die Klinik kommt.
1: Der Patient, der bewusstseinsgestört ist, der keine erhaltenen Schutzreflexe mehr hat, der Patient, der ausgeprägte Herzrhythmusstörungen hat, darunter eine Schocksymptomatik entwickelt, der muss mitunter auch künstlich beatmet werden. Ja. Und das ist einfach wichtig, um letztendlich die Körperfunktion aufrechtzuerhalten und den Patienten vor weiteren Komplikationen schützen zu können.
6: Falls das nicht gelingt, droht der Tod. Denn durch die Überhitzung laufen einige körperliche Prozesse nicht mehr richtig ab und es kommt zu einem Versagen mehrerer Organe.
2: Worum es geht, wurde im Sommer 2003 klar, als die Temperaturen 6 Wochen am Stück nicht mehr unter 30 Grad fielen.
9: Die Sonne brennt am Horizont. Es war heiß in den letzten Wochen. Zu heiß für die, die in der Hitze arbeiten.
10: Das Jahr 2023, ein Jahr der Wetterrekorde im negativen Sinne. Die globale Durchschnittstemperatur betrug in den 3 Monaten Juni, Juli

0: ein wichtiger Hinweis für die Prognose der Wissenschaftler. Dadurch lassen sich warme und heiße Sommer in Europa immer zuverlässiger voraussagen. Heiße Sommer mit tropischen Nächten führen zu zusätzlichen Todesfällen. Laut RKI, wie erwähnt, allein 5.120 im Juni in Deutschland. Aber wie berechnet man diese Übersterblichkeit?
1: Man schaut sich die entsprechenden Sterbetabellen, die es für jeden Tag im Jahr gibt, an und sieht, ob die in Übereinstimmung sind mit dem Auftreten von Hitzeerkrankungen und entsprechenden Todesfällen, wenn wir eine Hitzewelle haben.
0: Sagt Hans-Christian Gunga, emeritierter Professor für Weltraummedizin und extreme Umwelten an der Charité in Berlin.
1: Dann sieht man zum Beispiel, dass ungefähr 1 bis 2 Tage danach insbesondere eine deutliche Zunahme der Todesfälle und Hitzeerkrankungen zu beobachten ist, wenn wir eine Hitzewelle haben. Und so kommt man im Prinzip erst nach einer entsprechenden Hitzeexposition in einer bestimmten Region zu den Ergebnissen, wie viele Leute daran gestorben sind.
0: Viele Menschen sterben in den ersten 2-3 Tagen einer Hitzewelle. Die meisten sind aber weder Bauarbeiter noch Sportler. Viele Menschen fallen der Hitze zum Opfer, weil sie zu sogenannten vulnerablen Gruppen gehören. Das sind Kinder, alte Menschen und solche, die bereits sehr krank und geschwächt sind.
2: Wenn ich sowieso schon eine chronische Entzündung, wie zum Beispiel ein Asthma, was auch mit einer chronischen Entzündung in der Lunge einhergeht, oder eine chronische Entzündung, die dann auch zu einem Herz-Kreislauf-Problem führt, oder eine chronische Entzündung im Nervengewebe, die dann zum Beispiel zu einer multiplen Sklerose führt. Diese Entzündungsprozesse, die laufen schneller ab.
0: Die Ärztin Claudia Treidel-Hoffmann. Der Körper muss nicht nur mit der Krankheit fertig werden, sondern auch mit der enormen Hitze. Dr. Vidya Venugopal ist Professorin für Umweltmedizin am Sri Ramachandra Institute of Higher Education and Research in Chennai, Indien. Sie sagt, nicht nur chronisch kranke Menschen sind stark gefährdet. Eine weitere vulnerable Gruppe sind Schwangere, da ein wichtiger Kühlmechanismus bei ihnen nicht mehr so gut funktioniert.
3: Wegen der Hormonveränderung haben Schwangere eine höhere Körpertemperatur. Normalerweise kühlt sich der Körper, indem er Blut zum Schwitzen an die Hautoberfläche pumpt. Aber bei Schwangeren muss für das Ungeborene viel Blut Richtung Gebärmutter fließen. Die Kühlung klappt also nicht mehr so gut. Es wird heißer für die Frau und das Baby.
0: Schwangere haben, so eine Studie der Wissenschaftlerin aus dem Jahr 2023, ein doppelt so hohes Risiko für eine Fehlgeburt im ersten Schwangerschaftsdrittel. Viele Länder haben mittlerweile Hitzeaktionspläne entwickelt, mit denen die Menschen vor der zunehmenden Hitze geschützt werden sollen. Wie das in Indien funktioniert, hat Vidya Venugopal ebenfalls untersucht.
3: Die Regierung hat Hitzeaktionspläne erstellt, wie wir uns auf Hitze vorbereiten sollen. Aber in unserem Land gibt es enorme wirtschaftliche und ökologische Unterschiede und Lebensbedingungen. Die Pläne sind zwar finanziell gut ausgestattet, aber es gibt zu wenig Fachleute in den ärmeren Regionen, um sie umzusetzen. Daher sind diese Programme nur etwa 70% so effektiv, wie sie sein könnten. Viele Menschen haben keinen Zugang zu diesen Programmen.
0: Die Hitzeaktionspläne deutscher Städte sehen vor, dass vulnerable Personengruppen gezielt vor großer Hitze gewarnt werden. Dass also Altenheime, Krankenhäuser, Kindergärten oder auch Pflegedienste früh erfahren, dass sie sich vorbereiten müssen. Wie das konkret aussehen kann, zeigt Gabriele Brandt, Ressortleiterin Pflege im Wohnhaus der Evangelischen Altenhilfe in Solingen. Schon morgens werden die Bewohner je nach Wunsch mit etwas kälterem Wasser gewaschen. Dünne Kleidung wird bevorzugt.
4: Die Speisen sind mit im Blick, dass wir auch mehr Kaltspeisen anbieten, vielleicht auch mal Eiswürfel so zum Lutschen, zum Kühlen, kalte Suppen. Was haben wir noch? Ja, mehr Brühen anbieten, also um auch die Elektrolyte auszugleichen. Obst anbieten, wasserhaltiges Obst wie Melonen. Und da weiß aber unsere Küche auch Bescheid drüber.
0: Auch der Schutz vor der Sonne ist extrem.

0: Extrem wichtig, betont die Leiterin des Wohnhauses, Barbara Franke. Es gibt überall Sonnenschutz, schattige Plätze und Sonnenschirme.
1: Und was wir dann auch gerade für den Draußenbereich machen im Sommer, ist schon mal auch so Planschbecken aufzustellen, ne? Wo die Bewohner dann mit den Füßen reingehen können, wer das möchte. Das möchten auch nicht alle. Aber das sind immer ganz gute Abkühlungsmöglichkeiten.
0: Den alten Menschen wird selbstverständlich immer wieder auch etwas zu trinken angeboten. Denn für Ältere ist das an heißen Tagen besonders wichtig. Und es gibt noch weitere Gimmicks in der evangelischen Altenhilfe, zum Beispiel Fächer und...
1: Das ist jetzt die neueste Anschaffung bei uns im Haus, dass wir für Bewohner und Mitarbeiter jeweils Kühltücher angeschafft haben. Natürlich auch immer nur für die, die das möchten. Nicht jeder toleriert ein feuchtes Tuch um die Stirn oder um den Hals. Aber es ist halt auch immer ein sehr erfrischendes Gefühl. Und das wollen wir dieses Jahr mal ausprobieren, wie das ankommt.
0: Werden solche Maßnahmen angenommen und umgesetzt, kommen ältere Menschen mit Hitze besser klar. Das rettet sogar Leben, zeigt eine spanische Studie aus dem Jahr 2023.
2: Die Studie zeigt, dass sich ältere Menschen in Spanien an die Hitze anpassen. Die Temperatur, die sie gut aushalten können, stieg mit jedem Jahrzehnt des Untersuchungszeitraums. Das legt nahe, dass Ältere nicht automatisch anfälliger gegenüber Hitze sind als der Rest der Bevölkerung.
0: Das ist erstaunlich, denn bislang ging man davon aus, dass Ältere durch Hitze am stärksten gefährdet sind. Warum ist das in Spanien anders?
2: Die Älteren haben eine, so nennen wir das, Hitzekultur entwickelt. Teil dieser Hitzekultur sind die Wohnverhältnisse, die Beschaffenheit des Hauses und ein Bewusstsein dafür, wie gefährlich Hitze ist. Dazu kommt, dass ältere Menschen die Ratschläge der Kampagnen gegen Hitzestress oft besonders gut befolgen.
0: Navas findet es trotzdem wichtig, dass ältere Menschen während einer Hitzewelle beobachtet werden. Das gelte auch für Menschen, die im Freien arbeiten. Sich anpassen sollten aber letztlich alle. Auch Jüngere sind vor einer Überhitzung nicht geschützt. Es gibt einfache Empfehlungen. An heißen Tagen auf Alkohol verzichten, denn er erweitert die Gefäße und senkt den Blutdruck. Man verliert mehr Flüssigkeit. Das kann zu Kreislaufproblemen führen. Man sollte sich viel im Schatten aufhalten, reichlich trinken, Kopf und Füße kühlen. Besonders gefährlich ist Hitze auch für Kinder. Der Notarzt Christoph Adler musste schon häufiger an heißen Tagen zum Einsatz auf Parkplätze fahren oder fliegen.
3: Die Kinder sind verstorben und das waren Menschen, die gesagt haben, das Kind hat geschlafen, ich habe es doch im Schatten geparkt und die Sonne ist gewandert, der Schatten war nicht mehr da. Im Geschäft hat es länger gedauert und dann waren es 25, 30 Minuten, das Kind war verstorben.
0: Jeder kann persönlich viel dafür tun, um sich und seine Familie gut vor Hitze zu schützen. Aber auch Kommunen und Städte machen einiges. Es wird zusehends auf Windschneisen geachtet. Grünflächen werden erhalten, versiegelte Flächen wieder in Stadtgrün umgewandelt, Trinkbrunnen aufgebaut und Dächer und Fassaden begrünt. Es sollte aber noch mehr passieren. Eine Studie untersuchte 93 europäische Städte. Würden diese den Baumbestand verdoppeln, gäbe es demnach 40% weniger Hitzetote. Es geht aber nicht nur um körperliche, sondern auch um seelische Gesundheit, sagt Claudia Treidel-Hoffmann.
4: Das Thema Hitze und mentale Gesundheit ist sicherlich etwas, wo noch sehr viel Forschungsbedarf ist. Was wir aber heute schon wissen, ist, dass während Hitzeperioden auch die Aggressivität von Menschen steigt. Es gibt sogar auch Hinweise, dass Tötungsdelikte, auch Selbsttötungsdelikte, mit höherer Wahrscheinlichkeit auftreten, wenn es eben draußen heiß ist.
0: Außerdem verlängern Krankheiten ihre Saison. So werden Allergien nicht nur früher im Jahr beginnen und länger dauern, es fliegen auch mehr Pollen pro Tag.
4: Weil Pflanzen sind unter Stress und dieser Stress führt dazu, dass sie mehr Pollen produzieren. Das ist vielleicht so ein Überlebensmechanismus von Pflanzen. Und der dritte Punkt ist, dass der Pollen selbst mehr von diesen Eiweißen produziert, die bei uns eine Allergie auslösen. Das meine ich mit Pollen werden aggressiver.
0: Ein Zwischenfazit. Tagelange Hitze mit tropischen Nächten werden in Zukunft eine immer vielfältigere Herausforderung, Das zeigen viele Studien. Die Hitze macht nicht nur uns zu schaffen, sondern verändert auch unsere Umwelt. Von Hitzeaktionsplänen bis Städtebaumaßnahmen passiert in Deutschland viel, um sich daran anzupassen. Doch auch sich persönlich darauf einzustellen, kann helfen. Denn psychologisch kann man sich an Hitze gewöhnen, damit gelassener umgehen und sich an heißen Tagen schonend verhalten. Dazu kommt, auch unser Körper kann sich an Hitze gewöhnen. Für viele Leistungssportler gehört das Training unter Hitze deswegen zum Trainingsplan. Thomas Möller ist Sportdirektor der Deutschen Triathlon-Union. Er steht vor dem namibischen Nationalstadion in Windhoek und erklärt, wie das Training abläuft.
5: Wir haben uns hier um das Stadion herum eine Strecke gemessen, wo wir Tempoläufe über 2000 Meter Teilstrecken machen können. Wir werden Laktat, Herzfrequenz und über einen Sensor, der auf der Haut getragen wird, auch die Körperkerntemperatur messen und natürlich das Tempo, das gelaufen wird.
0: Durch die Hitze beschleunigt sich nicht nur der Puls noch stärker als bei normalen Temperaturen, weiß Thomas Möller.
5: Also wenn ich unter Hitze hochintensive Belastungen vollführe, kommt es sukzessive zu einem Anstieg der Körperkerntemperatur. Und dann gibt es einen individuellen kritischen Punkt. Der kann bei dem einen Athleten bei 39,5 Grad liegen, der kann bei einem anderen Athleten bei 40,5 Grad liegen. Es gibt eine Studie aus dem Radsport, UCI, unter Hitzebedingungen Zeitfahren, wo die Rekordwerte so bei 41,5 Grad Körperkerntemperatur liegen.
0: Um solche hohen Körpertemperaturen zu vermeiden, versuchen sich die Triathleten anzupassen. Der Sportmediziner Andreas Nies von der Uni Tübingen erklärt, bereits nach einer Woche steigt die Kerntemperatur beim Training nicht mehr so stark an. Es gibt aber noch weitere Effekte.
6: Ein Abfall der Herzfrequenz, jetzt speziell jetzt dann auch bei Belastung, also dass der Puls nicht so stark ansteigt. Und damit verbunden ist eben auch eine Verbesserung der Belastungswahrnehmung. Also die Belastung wird dann nicht mehr so als anstrengend empfunden. Das sind so Mechanismen, die man dann schon in den ersten Tagen sehen kann. Und was dann darauf folgt, ist, dass die Schwitzmenge, also das Schweißvolumen, was pro Zeiteinheit von den Schweißdrüsen gebildet wird, ansteigt.
0: Die Athleten beginnen früher und stärker zu schwitzen.
6: Und am Ende hat man auch weniger Elektrolyte, also weniger Blutsalze im Schweiß, was deren Verdunstung, also die Verdunstung vom Schweiß und damit auch die Wärmeabgabe begünstigt. Das wäre dann der nächste Schritt. Und am Ende haben wir dann auch eine Zunahme noch vom Plasmavolumen, also dem flüssigen Anteil unseres Blutes, was auch in Bezug auf die Schwitzfunktion und Aufrechterhaltung der Kreislauffunktion dann bessere Bedingungen bietet.
0: Das Training ist also wichtig, um eine Überhitzung wie bei dem Triathleten Johnny Brownlee, den wir am Anfang dieser Folge von Das Wissen kennengelernt haben, zu vermeiden. Aber nicht nur Sportler können sich an Hitze gewöhnen. Alle Menschen sollten das tun, sagt Andreas Nies. Dabei hilft, sich bei Hitze nicht nur in klimatisierten Räumen aufzuhalten. Das mindert die Anpassungsfähigkeit. Ältere Menschen in Pflegeheimen sollten nicht nur geschont werden.
6: Was jetzt in diesen ganzen Aktionsplänen, so toll die sind, meiner Ansicht nach so ein bisschen zu kurz kommt, ist, dass man doch darauf hinweist, dass körperliche Aktivität als solche, und da spreche ich jetzt gar nicht von einem Spaziergang bei 30 Grad, sondern eben ganz normale körperliche Aktivität, ein ganz wichtiges Instrument wäre, um eben auch die älteren Menschen vielleicht einen Tick besser hitzeverträglich zu machen.
0: In einer neuen Studie will Nies untersuchen, wie man die Toleranz gegenüber Hitze bei Älteren stärken könnte. Nach den zuletzt sehr heißen Sommern werden solche Ideen zur Hitzeanpassung in Deutschland und Europa immer dringender benötigt. Doch was passiert in Teilen der Welt, die noch viel heißer sind und in denen Hitze ganze Gesellschaften bedroht? Sandra Bartheit ist Gruppenleiterin der Abteilung Digital Global Health der Universität Heidelberg. Für das Wissen berichtet sie von ihrem Forschungsaufenthalt in Malaysia.
7: Ich laufe hier durch ein Dorf der Orang Asli, die ursprünglichen Einwohner Malaysias. Und es hat ungefähr 35 Grad, die Sonne ist sehr heiß. Es sind vereinzelte Häuser zu sehen innerhalb einer grünen Graslandschaft mit vereinzelten Bäumen. Es geht eine leichte Brise, aber es ist dennoch sehr heiß.
0: Malaysia erlebt durch den Klimawandel steigende Hitze, heftige Regenfälle, Trockenperioden und starke Winde und Stürme. Aber es gibt kaum Daten für einzelne Regionen. Daher geht es in diesem Projekt auch darum, gute Gesundheits- und Wetterdaten zu ermitteln. Im Distrikt Segamat in Malaysia untersucht Bartheit bei 150 Probanden die Auswirkung der Hitze auf Lungenkrankheiten.
7: Klimasensitive Erkrankungen, die wir uns jetzt angucken, sind erstens Asthma und ebenso chronisch obstruktive Lungenerkrankungen, weil gerade durch die Erwärmung haben wir halt mehr Ozon, haben wir mehr Partikelbewegung in der Luft, haben wir auch mehr Pollen und andere Expositionen, das sich dann eben negativ auf diese Erkrankung auswirkt. Und die zweite Erkrankung, die wir uns angucken, sind eben kardiovaskuläre Erkrankungen. Da haben wir jetzt einen Gesundheitstracker, der kontinuierlich misst.
0: Die verwendeten Smartwatches messen Blutdruck, Herzfrequenz, körperliche Aktivität und Schlafrhythmus. Diese Studien mit 10 Forschungsgruppen, finanziert von der Deutschen Forschungsgesellschaft, werden auch in Afrika durchgeführt, erläutert Hans-Christian Gunga, der als Experte für extreme Umwelten ebenfalls beteiligt ist.
8: Der Untersuchungsraum, der uns im Augenblick besonders interessiert, ist Burkina Faso und der Bereich, den man im Weiteren als Subsahara-Bereich zusammenfasst. Und wir haben uns Burkina Faso herausgenommen, weil die klimatischen Bedingungen in Burkina Faso sind schon im Augenblick sehr, sehr belastend und werden in den nächsten 2-3 Jahrzehnten noch wesentlich belastender werden.
0: Das hat nicht nur Folgen für die Menschen, sondern auch für Tiere und Pflanzen. Mit zunehmender Hitze wachsen bestimmte Nahrungsmittel nicht mehr so gut auf den Äckern. Auch die Zucht von Tieren wird aufwendiger, schwieriger oder sogar unmöglich. Wildtiere wandern ab in mildere Regionen. Aber genau wie in Malaysia müssen auch hier die Wissenschaftler zunächst gute Daten generieren.
8: Wenn man abschätzen will, wie stark dieser Einfluss sich dann auf die Gesellschaft wirklich auswirkt, heißt also, wie ist die Ernährungssituation zum Beispiel gefährdet dadurch, dass die Menschen eben nicht mehr auf den Feldern arbeiten können oder einen geringeren Ertrag haben, weil sie aus den Böden nicht mehr herausbekommen, weil die Arbeitskraft an sich nicht ausreicht. Aber dazu muss man natürlich wissen, zunächst einmal, wie viele Stunden pro Tag sind die in den entsprechenden Monaten auf den Feldern, um ihren Nahrungsmittel einzuholen.
0: In diesem Bereich der Subsahara leben etwa 300 Millionen Menschen. Etwa 90% bauen nur für den Eigenbedarf an. Könnten sie wegen der Hitze nicht mehr so lange auf den Feldern arbeiten und würden die Böden aufgrund der Hitze weniger Ertrag bringen, müssten die Menschen wegziehen.
9: Das sind Regionen, wo es jetzt schon sehr heiß ist. Und es wird dort noch heißer. Es sind meist arme Regionen, nicht die wohlhabenden. Afrika, Indien, dort wird es am ungemütlichsten. Dort ist Anpassung auch schwieriger, weil es weniger Geld dafür gibt.
10: Es ist viel makkelijker, um je aan te passen, als je rijk bent, dan wanneer je arm bent.
0: Wissenschaftler der niederländischen Universität Wageningen warnen davor, dass in 50 Jahren sogar 3,5 Milliarden Menschen unter enormer Hitze leiden könnten, sagt der Ökologe Maarten Schreffer.
10: Als der Mensch in hetzelfde klimaat wil blijven wonen.
9: Wenn Menschen in denselben klimatischen Bedingungen leben wollen, wie sie es tausende Jahre gemacht haben, es aber heißer wird, wo sollen sie dann hin? Das ist eine hypothetische Frage, aber wenn die Erderwärmung so weitergeht, dann können wir in 50 Jahren zwar immer noch auf der Erde leben, aber in anderen Gebieten. Denn um dieselben klimatischen Bedingungen wiederzufinden, müsste ein Drittel der Menschheit migrieren.
10: Muss ein Drittel von der Menschheit dann verplaatsen.
0: Das könnte zu Problemen in den dann noch bewohnbaren Bereichen führen und zeigt, Klimaveränderungen wie Hitze fordern neben lokalen Anpassungsstrategien auch weiterhin globale Bemühungen, um die Folgen auf Menschen und Ökosysteme abzumildern.
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0: Hitze, wann sie gefährlich wird und wie wir uns anpassen. Autor und Sprecher Markus Schwandner. Redaktion Lukas Sumpfleth. Ein aktualisierter Beitrag aus dem Jahr 2025.
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1: Um 19 Uhr mit Eva Irion. Nach dem Ansturm zehntausender Migranten auf die spanische Exklave Ceuta in Nordafrika sind nach offiziellen Angaben mehr als zwei Drittel von ihnen in das angrenzende Marokko zurückgekehrt. Das berichtet das spanische Staatsfernsehen. Innerhalb von zwei Tagen waren nach Angaben der Behörden 60.000 Menschen in den Ort geflohen. Die spanische Regierung schickte daraufhin Militär, um die Ordnung wiederherzustellen. EU-Kommissionspräsidentin von der Leyen verlangte ein hartes Vorgehen gegen die Migranten. Der baden-württembergische Innenminister Hagel forderte in einem Brief an Bundesinnenminister Dobrindt, die europäischen Außengrenzen verstärkt zu sichern. Wie es mit einer Entwaffnung der Hamas weitergehen soll, ist unklar. Der sogenannte Friedensrat von US-Präsident Trump hatte das Abkommen ausgehandelt, das auch einen Rückzug Israels aus dem Gazastreifen vorsieht. In einer Stellungnahme forderte die Hamas, dass Israel erst seine Angriffe auf den Gazastreifen einstellen und sich aus dem Palästinensergebiet zurückziehen müsse, bevor sie die Waffen abgeben werde. Arabische Medien rechnen nicht damit, dass Israel und die Regierung von Ministerpräsident Netanyahu vor den Wahlen im Oktober zu Zugeständnissen bereit ist. Die Inflation im Euroraum ist im Juli gegenüber dem Vormonat leicht gestiegen, nach vorläufigen Zahlen des EU-Statistikamts um 0,1 Prozentpunkte auf 2,9%. Preistreiber seien erneut die Energiekosten, mit einem Anstieg um 10% gewesen. Die höchste Inflationsrate verzeichnet Litauen mit 5,6%, die niedrigste Estland mit 2,0%. Für Deutschland gaben die Statistiker 2,8% an. Die Staatsanwaltschaft Hechingen ermittelt gegen den baden-württembergischen CDU-Bundestagsabgeordneten Bareis nach seinem schweren Verkehrsunfall Mitte Juli. Der Vorwurf lautet unter anderem auf fahrlässige Körperverletzung. Bareis soll den Unfall unter Einfluss eines synthetischen Betäubungsmittels verursacht haben. Das habe eine Blutanalyse ergeben. Bei dem Zusammenstoß zweier Fahrzeuge auf der B27 nahe Hechingen wurden Bareis und drei weitere Menschen verletzt. Der Streit um den Lavaabbau am Scharteberg in der Vulkaneifel geht weiter, trotz eines Gerichtsurteils des Oberverwaltungsgerichts. Das Gericht hatte entschieden, den Scharteberg nicht mehr als Naturdenkmal anzuerkennen. Der Kreis Vulkaneifel will den Berg weiterhin schützen. Er wirft dem Landesamt für Geologie und Bergbau vor, einer Firma den Lavaabbau erlaubt zu haben. Das Landesamt bestreitet das. Es habe der Firma nur mitgeteilt, was beim Naturschutz zu beachten sei, wenn der Lavaabbau beginnt. Seit dem Gerichtsurteil vor zwei Jahren sei ohnehin klar, dass am Scharteberg Lava abgebaut werden dürfe. Im britischen Hull ist ein Bestatter zu 20 Jahren Haft verurteilt worden. Er hatte Leichname in Regalen gelagert, anstatt sie einzuäschern. Nach Angaben der Richter hat er damit Menschen in industriellem Ausmaß beleidigt und unvorstellbares Leid und Schmerz verursacht. In seinem Bestattungsinstitut seien Leichen unwürdig aufbewahrt worden. Angehörige hätten die Asche anderer Menschen ausgehändigt bekommen. Der 48-jährige Bestatter hatte sich in mehreren Anklagepunkten schuldig bekannt, darunter auch Diebstahl und Betrug. SWR-Nachrichten, Redaktion Ute Weber. Das Wetter in Baden-Württemberg und Rheinland-Pfalz. Im Lauf des Abends immer mehr Schauer und Gewitter. Nachts wird es wieder ruhiger. Die Temperaturen fallen dann auf bis 14 Grad. Morgen in Baden-Württemberg noch örtlich Schauer und Gewitter, sonst sonnig bis 31 Grad. Und die Aussichten in den nächsten Tagen wieder heißer bis 34 Grad. 19.04 Uhr.
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3: Vorsicht auf der A49 Kassel Richtung Gießen zwischen Stadtallendorf Süd und Homberg oben Nord. Eine ungesicherte Unfallstelle auf der linken Spur. Vorsicht auf der B43 Offenbach Richtung Frankfurt Flughafen. In der Abfahrt unter Schweinstiege steht ein defekter PKW auf der rechten Spur. A3 Frankfurt Richtung Köln zwischen Kelzerbach und Mönchhofdreieck 3 Kilometer stockend. A5 Kassel Richtung Frankfurt zwischen Umtaldreieck und Homberg oben 3 Kilometer Stau. Im weiteren Verlauf zwischen Friedberg und Nordwestkreuz Frankfurt 4 Kilometer Stau wegen einer Baustelle. Die rechte Spur ist gesperrt. A5 Karlsruhe Richtung Basel zwischen Lahr und Riegel 12 Kilometer Stau und stockender Verkehr. A6 Heilbronn Richtung Nürnberg zwischen Kreuz Feuchtwangel Kreilsheim und Aurach 5 Kilometer Stau nach einem Unfall auf der rechten Spur. Und A7 Würzburg Richtung Fulda zwischen Bad Kissingen, Obertulba und Bad Brückenau Wildflecken. 6 Kilometer Stau.
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4: Fritz, wir haben eine ziemlich aufregende Woche hinter uns. Ein Hacking-Vorfall, und zwar soll eine mehr oder weniger außer Kontrolle geratene, ich mache da jetzt schon mal fette Anführungszeichen um, ja, da werden wir drüber reden, KI von OpenAI eine fremde Firma attackiert haben, und zwar ohne die explizite Anweisung. Also eine KI hat sich quasi, wieder Anführungszeichen, selbstständig gemacht und einen eigenständigen Cyberangriff ausgeführt. Das wäre tatsächlich eine ziemliche Neuheit. Das wäre ein gigantisches Thema, und deswegen hatten wir auch letzte Woche relativ viel zu tun.
5: Ich meine, es ist ein gigantisches Thema und eine große Neuheit. Ich glaube, für Leute, die uns regelmäßig hören, die werden da etwas weniger davon überrascht gewesen sein als möglicherweise so die Gesamtbevölkerung. Aber die Nachricht selber, die hat es erstmal in sich, und entsprechend groß war die Aufmerksamkeit. Und natürlich genau aus diesem Grund machen wir jetzt auch eine KI-Podcast-Folge, weil, wie so oft, ja, vermischt sich da einiges bei dieser Geschichte.
4: Das ist ja auch nur die eine Hälfte. Also die andere Seite, die ich auch vermehrt höre, ist das genaue Gegenteil. Also was wir hier haben, ist ein Marketing-Stunt.
5: Okay, Gregor, dann lass uns doch einfach mal in die Vergangenheit reisen. Mhm. Wir befinden uns am wahrscheinlich 11. Juli 2026. Und bei OpenAI intern beginnt ein Experiment, beginnt einer dieser Tests, wie man sie da schon oft gemacht hat, um die neuesten KI-Modelle, die bisher noch nicht veröffentlichten KI-Modelle, einfach mal abzuklopfen, was die alles können.
4: Ja, das ist auch ein völlig normaler Vorgang, der da passiert. Dieser Versuchsaufbau, der da gemacht wurde, der sieht im Grunde genommen so aus, dass man ein KI-Modell nimmt, oder in dem Fall waren es wohl zwei verschiedene KI-Modelle, nämlich einmal das aktuelle GPT 5.6 und ein noch unveröffentlichtes, vielleicht GPT-6 tatsächlich, die beide getestet werden sollten. Und wie man die testet ist, man testet die genauso wie uns Menschen letztlich. Ja, man gibt denen eine Aufgabe zu erledigen und schaut, ob die das hinbekommen oder nicht. Und dieses konkrete Testverfahren, das hieß Exploit Gym, das ist eine...
5: Hä? Gym, also, wie Fitnessstudio,
4: ja, nicht also
5: so,
4: wie Menschen,
5: so wie Menschen quasi trainiert werden in einem Fitnessstudio oder trainieren können in einem Fitnessstudio, so ist das auch bei diesen KI-Modellen.
4: Genau, und was das Interessante ist, man hat diesen KIs nicht einfach das komplette Internet zur Verfügung gestellt als Spielfläche, das wäre tatsächlich zu unsicher, sondern man hat denen einen abgeschlossenen Raum gegeben. Man nennt das eine Sandbox. Das wäre dann ein abgeschlossener Bereich. Da haben die KIs verschiedene Tools zur Verfügung. Sie haben bestimmte Programme, mit denen sie interagieren sollen. Aber sie sollen, und das ist der Punkt, diese Sandbox eigentlich nicht verlassen. So, eigentlich sollte das gar nicht gehen, dass die da rauskommen, weil die Idee ist, ich gebe dir einen abgeschlossenen Raum. Ich habe hier den Schüler, ich möchte testen, wie gut er ist. Ich setze den jetzt in den Prüfungsraum und schaue, was kommt am Ende für eine Antwort dabei raus, ohne dass er den Raum verlassen darf.
5: Es ging in diesem Exploit-Gym tatsächlich darum, Sicherheitslücken zu entdecken, anhand von aber Testaufgaben. Also man kann sich so vorstellen, wenn es darum geht, Schlösser zu knacken, dann hat OpenAI seine Programme quasi in ein Klassenzimmer eingesperrt, also dass die nicht raus können, und ihnen dort dann so ein Fahrradschloss gegeben mit ein paar kleinen Dietrichen. Und die Aufgabe war eben, dieses Fahrradschloss, dieses Handschloss in diesem Zimmer aufzuknacken. OpenAI dachte, naja, die können eh nicht raus aus diesem Klassenzimmer, dann können sie da in diesem abgeschlossenen Klassenzimmer gerne auch wirklich alle Methoden nutzen, um dieses Fahrradschloss aufzukriegen, auch Dinge, die wir ihnen normalerweise nicht erlauben würden. Und naja, damit ging dann die Bredouille los.
4: Ja, weil es ist schon, glaube ich, an der Stelle einmal kurz wichtig zu betonen, bisher ist überhaupt nichts Ungewöhnliches passiert. Ja, also dieses Setup, dass man der KI sagt, schau mal, schaffst du es, diese Aufgabe hier zu erledigen? Schaffst du es, diese Security-Schwachstelle erstens zu finden, zweitens auch noch auszunutzen? Das ist ein übliches Verfahren. Das macht jeder große KI-Anbieter so. Bisher ist nichts Ungewöhnliches passiert. Das Problem war, dass der Versuch nicht so abgelaufen ist, wie die Forscher sich das vorgestellt haben. Und an diesem Punkt müssen wir, glaube ich, so ein kleines Sternchen dranhängen, dass wir bei dem, was jetzt passiert und was wir jetzt erzählen, auf das angewiesen sind, was OpenAI uns erzählt. Weil am Ende des Tages waren wir nicht dabei, es war niemand dabei und OpenAI war auch nicht wahnsinnig transparent in ihren Darstellungen, was eigentlich konkret schiefgelaufen ist. Aber von dem, was wir wissen und dem, was wir uns zusammenreimen konnten, war eben diese Sandbox, dieser abgeschlossene Raum, nicht ganz so abgeschlossen, wie er hätte sein sollen.
5: Es ist nicht ein PC, der überhaupt gar keinen Zugang zum Internet hat, sondern er hat eben durch einen kontrollierten Zwischenschritt oder mehrere kontrollierte Zwischenschritte theoretisch schon Zugang zu anderen Rechnern innerhalb von OpenAI, die dann wiederum Zugang zum Internet haben. Und wo aber eigentlich man immer der Meinung war, hey, das ist einfach eine kleine Luke, da passt keiner durch, das ist sicher. Was dann passiert ist, ist, dass dann eben nach Darstellung von OpenAI dieses KI-Modell oder diese zwei KI-Modelle, die da zusammengearbeitet haben, angefangen haben, wie in so einem Escape Room eigentlich, umzugucken, sich in dem Klassenzimmer und zu überlegen, naja, was kann ich denn hier alles nutzen, um diese Aufgabe, die man mir gestellt hat, zu lösen. Und die haben dann an einer kleinen Software-Schnittstelle eine bis dato unentdeckte Sicherheitslücke herausgefunden, einen sogenannten Zero Day. Also die können hunderte, tausende verschiedene Sachen ausprobieren, bis sie dann halt auf so einen Zero Day kommen. Und das war dann der erste Moment, wo dieses Modell gemerkt hat, ach Moment mal, ich kann ja hier aus dieser Testumgebung raus.
4: Ja. Also, kurzes Recap. Stellen wir uns mal vor, wir sind jetzt dieses KI-Modell. Wir haben die Aufgabe bekommen, ein Problem zur Cybersicherheit zu lösen und wir stellen fest, es gibt im Grunde genommen zwei Möglichkeiten. Ja, entweder ich mache das so, wie die Prüfer es sich gedacht haben, nämlich ich probiere verschiedene Sachen aus, ich versuche das Problem halt mit den Tools zu lösen, die mir zur Verfügung stehen. Oder ich sage, diese Tools, die ich habe, das sind eigentlich nicht genug Tools. Ich brauche zusätzliche oder es wäre doch vielleicht viel einfacher, wenn ich mir einfach von anderswo die Lösung schnappe und versuche auszubrechen aus der Sandbox. Und genau das ist dann passiert. Die KI hat es geschafft mit einiger Arbeit. Ich hoffe, dass jetzt mehr oder weniger Arbeit war als die normale Lösung der Aufgabe. Das wissen wir gar nicht. Aber ja, sie hat sich in den Kopf gesetzt, sie möchte ganz gern raus, hat dann diese kleine Lücke gefunden, hat die Schritt für Schritt ausgeweitet, hat sich zusätzliche Berechtigungen besorgt und war dann irgendwann quasi draußen. Also kam durch die Tür durch und stand auf einmal auf dem Gang vorm Klassenzimmer.
5: Und damit war die Sache noch lange nicht zu Ende. Also es ist dann eigentlich, kann man sagen, fast erst losgegangen. Und vielleicht als kleiner Zwischenhinweis, also wir vermenschlichen jetzt hier die KI ein bisschen, eben um zu erklären, wie komplex dieser Ablauf eigentlich war mit all diesen verschiedenen Zwischenschritten. Ja, das heißt jetzt nicht, dass das eine tatsächliche Autonomie war, da reden wir dann später noch drüber, was das eigentlich alles bedeutet. Aber wie gesagt, es ging dann weiter. Die KI war quasi aus dem Klassenzimmer ausgebüxt und ist dann nicht einfach nur direkt ins Lehrerzimmer gegangen, um sich dort das zu holen. Weil das Lehrerzimmer in diesem Beispiel, das ist diese andere Firma, Hugging Face. Ja. Hugging Face ist eine KI-Plattform, sehr bekannt, sehr wichtig in der KI-Welt. Da sind Codeschnipsel und Daten und alles Mögliche sozusagen wird dazwischen gelagert.
4: Und eben auch Tests, also Benchmark-Informationen.
5: Und eben auch vielleicht die Lösungen zu den Benchmarks. Ja. Und da kommt man aber auch natürlich nicht einfach so rein. Also das ist, um mal in diesem Bild zu bleiben, quasi auf der anderen Straßenseite von der Schule ein komplett anderes Gebäude mit einem Pförtner und mit Sicherheitsstrukturen und so weiter. Und was dann diese Modelle gemacht haben, war ein über mehrere Tage hinweg ein sehr, sehr komplizierter, mit vielen Zwischenschritten, ein Hackerangriff, wie ihn eigentlich früher wirklich nur menschliche Hacker machen konnten. Mhm. Also wo diese Modelle dann tatsächlich sich Authentifizierungen geholt haben, falsche Identitäten angenommen haben, also der Serverinfrastruktur von Hugging Face sozusagen vorgegaukelt haben, sie hätten Berechtigungen, die sie in echt gar nicht hatten, also sich sozusagen mit einer falschen Identität ausgerüstet haben, um am Pförtner vorbeizukommen. Und dann, wenn sie einmal drin waren, erstmal natürlich auch von Raum zu Raum über verschiedene Level von Sicherheitsvorkehrungen sich hinwegsetzen mussten, um dann irgendwann in einem Raum, in einem Schreibtisch, in einer Schublade dieses Raumes, in der richtigen Schublade, muss man auch sagen, einen Zettel zu finden, auf dem tatsächlich halt die Zahlenkombination für das Fahrradschloss drüben in der Schule liegt.
4: Das ist so verrückt. Also die wollten wirklich die ganze Zeit einfach nur diesen Test bestehen. All diese Mühe, all dieser Quatsch, einfach nur, um bei einem Benchmark-Test möglichst gut abzuschneiden. Und ich versuche jetzt dein Bild hier aufzunehmen, Fritz, weil es macht auch irgendwie Spaß. Dieses andere Gebäude, ja, wo dann die Lösungen drin standen, das hat das irgendwann gemerkt, dass hier jemand unterwegs ist und hat seinen eigenen Sicherheitsdienst auf den Plan gerufen. gerufen, der gegen diesen Angriff irgendwie vorgehen sollte. Mhm. Und was die halt erst gemacht haben, also das wissen wir jetzt relativ genau, weil das hat Hugging Face auch in einem Statement bekannt gegeben, interessanterweise sogar bevor das überhaupt rauskam. Das
5: Interessante, die haben die Öffentlichkeit und auch die Sicherheitsbehörden über diesen Angriff, während er passiert ist, in Kenntnis gesetzt, als noch gar nicht klar war, woher der Angreifer eigentlich kommt.
4: Ja, sie haben aber schon gesagt, sie gehen davon aus, dass es ein kompletter KI-Schwarm ist, der da auf sie einstürmt. Also, dass es nicht menschlich gesteuert ist, sondern quasi von einem KI-Agent durchgeführt wird. Und die mussten sich irgendwie verteidigen. Und was sie erst versucht haben, war, sie haben versucht, die gleichen im Grunde genommen Modelle oder ähnliche Modelle einzusetzen, wie die, die sie angegriffen haben. Nämlich die von Anthropic und OpenAI, also den großen amerikanischen KI-Anbietern. Haben geguckt, hey, wir werden von der KI angegriffen. Können wir uns jetzt nicht mit einer KI verteidigen?
5: Und der Grund, dass sie das gemacht haben, war eben, dass das Volumen der Angriffe, die ganz vielen verschiedenen Schritte, die da gemacht wurden, so groß war, dass du das manuell gar nicht nachprüfen konntest und gar nicht alles sozusagen den Überblick bekommen kannst als menschlicher Cyberverteidiger, sondern tatsächlich darauf angewiesen bist, dir ein KI-Modell zu Hilfe zu nehmen, das in der Lage ist, in derselben Geschwindigkeit und in derselben Größenordnung zu operieren wie dieser Angreifer.
4: Ja.
5: Dann ist aber was weiteres passiert, was auch ein sehr interessanter Aspekt an dieser Geschichte ist.
4: Nämlich OpenAI und Anthropic, also die Modelle, mit denen eigentlich sich Hugging Face verteidigen wollte.
5: Die öffentlich verfügbaren Modelle.
4: Die haben auf einmal den Dienst verweigert. Also die haben gesagt, naja, aus Sicherheitsgründen kann ich dir nicht helfen bei dieser Aufgabe, weil, auch das haben wir schon mal besprochen in einer anderen Folge, die Systeme nicht wirklich gut unterscheiden können, ob sie jetzt gerade einen Angreifer abwehren sollen oder ob sie gerade einen Angriff durchführen sollen. Also der Prompt für diese zwei Aufgaben, der sieht sich relativ ähnlich und deswegen hat die KI erstmal den Dienst verweigert, obwohl sie ja dringend gebraucht wurde.
5: Für alle, die sich noch erinnern, dass Claude Fable 5 plötzlich für die Öffentlichkeit gesperrt war, das war ein ganz ähnlicher Fall. Da war auch der Prompt, der dann den ganzen Stein zum Rollen gebracht hat, war eben, wir tun so, als wären wir ein Cyberverteidiger, um uns eigentlich dann von der KI etwas ausspucken zu lassen, was man auch als Cyberangriff nutzen kann. Und daraufhin wurden dann alle Richtlinien für diese Modelle nochmal geschärft von Anthropic und auch vermutlich von OpenAI für eben öffentliche Firmen, was, wie man jetzt sieht, die Konsequenz hat, dass diese Modelle leider nicht für die Verteidigung genutzt werden können. Mhm. Zumindest nicht diese großen Frontier-AI-Modelle von den großen Labs aus den USA.
4: Zum Glück, auf Sicht von Hugging Face, gab es aber chinesische KI-Modelle, ganz konkret GLM 5.2 haben sie dann verwendet. Das ist ein Open-Weights-Modell, also eines, was weniger Beschränkungen unterliegt auch als der amerikanischen Konkurrenz. Und damit, sagen sie, haben sie es tatsächlich ganz gut hinbekommen, diesen KI-Angriff abzuwehren.
5: Und während das alles passiert ist, also man weiß nicht so ganz genau, was in diesen Tagen, weil das waren mehrere Tage, die erste Ankündigung von Hugging Face war am 16. Juli, dass sie da seit mehreren Tagen schon damit zu tun haben und alle Hände voll zu tun hatten. Man weiß nicht genau, was in der Zeit eigentlich bei OpenAI los war, ob die das auf dem Schirm hatten, was ihr Modell da gerade macht oder nicht. Wie gesagt, so 100% transparent ist die Firma einfach leider nicht, auch in ihrer Kommunikation rund um dieses Thema und rund um diesen Vorfall. Aber irgendwann scheint dann wohl bei OpenAI auch mal jemand auf die Idee gekommen zu sein, hey, lass doch mal gucken in das Klassenzimmer, was machen eigentlich unsere Modelle da gerade so, wie geht's eigentlich denen, wie weit sind die gekommen mit dem Fahrradschloss, dann haben die durch diese Luke durchgeguckt und gesehen, hey, Moment mal, es ist niemand mehr in diesem Klassenzimmer.
4: Es ist es ist wie im Film, wenn der Aufseher auf einmal wieder in das Zimmer reinkommt und auf einmal ist das Zimmer leer, aber aus dem Fenster hängen so ein paar zusammengeknotete Bettlaken raus.
5: Genau, also die genaue Timeline, leider kann man die nicht exakt rekonstruieren, aber es ist dann eben so gewesen, dass tatsächlich Hugging Face und OpenAI sich da mal irgendwie miteinander telefoniert haben, sich kurz geschlossen haben und man gemeinsam dann gemerkt hat, so, oh, hier ist gerade etwas passiert, was eigentlich nicht passieren sollte, was auch entsprechend dann am 21. Juli öffentlich gemacht wurde von OpenAI in einem Unternehmensblogpost. Ja, und das bringt uns eigentlich zum heutigen Tag, wenn man so will. Also danach kam dann die große öffentliche Berichterstattung dazu.
4: Kleiner Hinweis an der Stelle, wir nehmen auf am Freitag, dem 24. Es ist also möglich, dass in den letzten paar Tagen bis zur Veröffentlichung dieser Folge nochmal irgendwas passiert ist. Ich gehe davon aus, dass wir die wichtigsten Sachen wissen. Also das ist das, von dem wir einigermaßen wissen, dass es passiert ist. Und damit, Fritz, lass uns doch mal in den zweiten Teil unserer Folge gehen. Und zwar die Frage, was ist hier eigentlich nicht passiert? Weil es ist nicht nur so, dass wir hier eine interessante Story haben, es ging auch direkt einiges rum an, ich will es nicht Falschinformationen nennen, aber zumindest leicht falsch verstandenen Nachrichten und Botschaften, die sich natürlich in diesem ganzen Chaos sehr schnell verbreitet haben.
5: Also eine Frage, die ich viel bekommen habe, war, dass viele Leute diese Vorstellung hatten, als ob das wie bei Spider-Man ist oder bei Batman, wenn quasi der Joker irgendwie ausbricht aus dem Gefängnis und dann sein Unwesen treibt im Internet und in der Stadt und jetzt quasi die KI von OpenAI ist irgendwie ausgebrochen und ist jetzt...
4: Terminator eigentlich ist der Film, an den ich denken würde.
5: Ja, aber eben speziell auch dieses, es gibt jetzt eine Entität, die sich selbstständig im Internet rumtreibt und als nächstes vielleicht, keine Ahnung, mein Sparkassenkonto knackt oder sowas. Das ist zum Beispiel nicht der Fall. Also diese Form von, wenn man eben hört, selbstständige, autonome KI und dann denkt, okay, die hat jetzt irgendwie ihren eigenen Willen entwickelt und ist jetzt irgendwie ausgebrochen aus dieser Sandbox bei OpenAI und ist jetzt sozusagen... Im Englischen sagt man on the loose, wie sagt man da?
4: Auf freiem Fuß.
5: Ist jetzt sozusagen auf freiem Fuß. da muss man ganz klar sagen, was hier eigentlich gemeint ist, wenn wir Autonomie sagen.
4: Was die KI gemacht hat, ist, sie hat sich, wenn wir es mal genau nehmen, ehrlich gesagt ja immer noch exakt an die Anweisungen gehalten, die die Forscher ihr gegeben haben. Weil die Forscher haben ja gesagt, bitte löst dieses Problem. Und die KI dachte sich, wieder jetzt hier bitte die Anführungszeichen um das Wort denken, naja, wenn ich das Problem lösen soll, bei Hugging Face wird es ja die Lösung geben, also klaue ich mir die einfach von da.
5: Genau. Das ist eine ganz wichtige Differenzierung. Also mit Autonomie ist nicht gemeint, dass die KI ihre eigenen Entscheidungen darüber getroffen hat, was sie tun will oder gar irgendwie eine Art von Innenleben oder Bewusstsein oder was auch immer für Science-Fiction-Konzepte da irgendwie auftauchen im Kopf entwickelt hätte. Das heißt, es gibt sozusagen innerhalb dieser Aufgabenstellung schon eine gewisse Autonomie in dem Sinne, dass es keinen Menschen mehr braucht, der dem Modell jetzt irgendwie vordefiniert, erst machst du das, dann gehst du hierhin, sondern das Modell überlegt sich den Lösungsweg selber. Nur in dem Fall war halt der Lösungsweg nicht der vorgesehene, von den Menschen eben im Klassenzimmer zu bleiben, sondern es war ein komplett anderer Lösungsweg im Anführungszeichen mit eben diesem Ergebnis.
4: Also, wir haben keine KI, die auf einmal außer Kontrolle geraten ist und einen eigenen Willen entwickelt hat. So. Und das heißt ja vielleicht, ja, könnte man ja fragen, ist das nicht alles auch einfach nur ein großer Marketing-Gag oder ein großer Marketing-Stunt von OpenAI? Auf jeden Fall auch eine Frage, die sich sehr viele Menschen gestellt haben in den letzten Tagen. Ja, es gibt, glaube ich, zwei Interpretationen von diesem Marketing-Vorwurf. So, der eine wäre der stärkere, das wäre das. Also, dass alles inszeniert war, dass es diesen Ausbruch nie gab oder auch zumindest in der Form nie gab. Und das, was da letztlich passiert, einfach nur ist, dass Leute auf OpenAIs Schwindeleien reinfallen. Wie finden wir das, Fritz? Wie plausibel finden wir dieses Statement?
5: Also, ich glaube, man muss da sehr vorsichtig sein damit, weil natürlich ist es objektiv so, dass es für OpenAI erstmal nicht schlecht ist, wenn über OpenAI und seine Modelle geredet wird. So, das stimmt schon. Aber die Vorstellung, dass die jetzt mit einer vollkommen unbeteiligten Firma, die ja auch überhaupt gar keinen Anreiz hat, da jetzt irgendwie Promo für OpenAI zu machen und ihren eigenen, man muss ja wieder dran denken, die haben ja ihren, Hugging Face hat ihren eigenen Blogpost ein paar Tage vor OpenAI selber das alles öffentlich gemacht. Die haben das sogar zur Anzeige gebracht bei den Sicherheitsbehörden, weil sie halt dachten, das ist ein richtig krasser, möglicherweise staatlich geführter Giga-Hacking-Angriff auf uns. Dann irgendwie davon auszugehen, dass das alles von vorne bis hinten geplant wäre von Sam Altman, da kommt man, finde ich, schon ein bisschen in den Bereich der Verschwörungstheorien. Wobei das dann schon uns zu einer Sache bringt, finde ich, was ich einen einigermaßen validen Kritikpunkt an OpenAI finde in dieser ganzen Geschichte, und zwar, dass sie echt nicht sonderlich transparent in dieser Sache sind. Sie hauen diesen Blogpost raus, sie formulieren das auch so, also die KI hat sich befreit aus unserer Sandbox-Umgebung. Sie könnten ja auch schreiben, ups, unsere Sandbox war undicht, haben uns da wohl ein bisschen zu wenig Gedanken gemacht über unsere eigenen Sicherheitsvorkehrungen. Nein, sie haben in diesem Blogpost das alles so formuliert, also unprecedented haben sie das genannt, also ein noch nie dagewesener Vorfall und wie krass wäre das jetzt und so. Und das waren dann schon auf der einen Seite sehr viele Superlative und auf der anderen Seite, was aber total gefehlt hat, war da irgendwie einmal klar mit der Öffentlichkeit oder vielleicht auch mit unabhängigen Stellen zu teilen, was war das genaue Experiment, das exakte Experiment, was war der genaue Prompt, den wir dem Modell gegeben haben.
4: Kann sehr gut sein, dass wir da noch mehr rausfinden werden darüber, was passiert ist. Aber es ist schon auffällig und deswegen ist diese schwache Variante des Marketingvorwurfs, so nenne ich das mal, schon auch irgendwie plausibel. Die nutzen natürlich die ersten paar Tage schon vor allem dafür, um darüber zu sprechen, wie krass gut ihr neues Modell ist. Also man fragt ja gerne cui bono, also wer profitiert davon? Und es ist aktuell schwer zu sagen, wer wirklich davon profitiert, weil man kann diese Story sehr leicht angucken und sagen, wer davon profitiert, ist OpenAI, weil alle haben erfahren, wie toll dieses neue Modell ist. Man könnte aber genauso sagen, wer profitiert, sind chinesische Open Weights Modelle, also offene Modelle, die eben nicht von OpenAI und Co. kommen, weil die waren ja notwendig, um diesen Angriff abzuwehren. Es lässt sich sehr leicht in beide Richtungen biegen und das macht wahrscheinlich diese ganze Geschichte auch so interessant. Deswegen wird da so viel drüber diskutiert, dass da so ein Rohrschachtest drin steckt, den jeder so interpretieren kann, wie er möchte.
5: Eine Frage, die natürlich jetzt in diesem Marketing-Kontext dann nochmal auftaucht, ist: Ist das denn tatsächlich so unprecedented, also so beispiellos, was da jetzt passiert ist?
4: Und da gibt es wahrscheinlich auch zwei Antworten drauf, ja. Erstens ja. Ja, also es gab noch nie, soweit wir wissen zumindest, einen Fall, in dem eine KI, ohne dass die Forscher ihr explizit diese Anweisung gegeben haben, ein fremdes Unternehmen attackiert hat, was eigentlich nichts mit der Sache zu tun hatte. Das, soweit wir wissen, ist tatsächlich das erste Mal. Aber dieses Grundprinzip, also dass eine KI einen Auftrag bekommt und dann bei der Erledigung dieses Auftrags massiv übers Ziel hinausschießt, das kennen wir tatsächlich.
5: Also, ich meine, das ist ja eigentlich fast schon so ein klassisches KI-Ding. So, das ist ja das, was diese Technologie auch immer wieder so interessant macht, dass die sich oft in der Art und Weise, wie sie mit Aufgaben umgeht, anders verhält, als man das davor gedacht hätte.
4: Was wir oft nutzen. Also oft finden wir es ja super, dass eine KI auf einen Lösungsweg vielleicht kommt, mit dem wir als Menschen nicht gerechnet haben und sie uns so einen neuen Zugang zu irgendeinem Problem ermöglicht. Da gibt es auch wirklich die lustigsten Beispiele. Also ich erinnere mich noch, als O1, das erste Reasoning-Modell von OpenAI getestet wurde, da haben die dann in einem Bericht später veröffentlicht, die haben das Schach spielen lassen und wollten gucken, wie gut ist das im Schachspielen. Erst nicht so gut, aber wenn man der KI quasi Zugriff gegeben hat auf die Datei, in der der aktuelle Spielstand notiert wird, dann hat diese KI relativ oft einfach entschieden, ach Moment, ich muss ja gar nicht das Spiel spielen, ich kann einfach diese Datei öffnen und mich selber als Gewinner eintragen und hat das dann auch akzeptiert als Gewinn dieses Spiels. Und ja, irgendwie schon. Das ist ein bisschen wie, wenn man in einem Film darauf achten muss, wie genau formuliere ich den Wunsch aus, weil vielleicht wird er ja erfüllt, aber nicht auf die Art und Weise, wie ich eigentlich wollte.
5: Und genau das ist eben auch der Grund, also weil wir diese Angewohnheit der Modelle eigentlich schon kennen, dass die so ein bisschen zu wortwörtlich die Aufgaben nehmen und sich irgendwie anders verhalten, als wir das möglicherweise erwarten würden. Das ist dann schon relevant in einer Welt, wo sich unsere Cybersicherheitsarchitektur gerade erst darauf einstellt, dass es jetzt diese Modelle gibt, die diese ganzen neuen Fähigkeiten haben.
4: Weil vielleicht passiert das ja öfter, ja?
5: Und damit verbunden ist dann, und da gehen wir vielleicht jetzt auch nochmal ein bisschen in die Vogelperspektive, ganz generell nochmal die Fragestellung, wie gehen wir eigentlich eben genau mit diesem technologischen rasanten Fortschritt in der KI-Welt, der weiterhin ungebrochen voranschreitet, eigentlich um? Weil jetzt war es so, es wurde ein Open-Source-Modell, ein chinesisches Open-Source-Modell benutzt, um diesen Angriff dann auch zu erkennen und abzuwehren von Hugging Face. Und generell, ja, sagt man immer so, die Open-Source-Modelle sind so ein paar Monate in ihren Fähigkeiten hinter den Modellen der großen amerikanischen Labs, die zumindest von der Idee her eben genau so ausgerichtet sind für die Öffentlichkeit, dass die nicht für Cyberangriffe benutzt werden können. Aber bei den Open-Source-Modellen, die besser zur Verteidigung sind, die sind natürlich auch besser zum Angriff. Das heißt, wir kommen jetzt in eine Welt, wo zunehmend mehr und mehr auch Akteure, die halt jetzt nicht irgendwie einfach nur ein internes Benchmark ausprobieren wollen, auf dieselben Fähigkeiten zugreifen können, die jetzt gerade Hugging Face geknackt haben. Und das ist schon was uns Gedanken machen sollte.
4: Also wir haben jetzt erlebt, was passiert, wenn das versehentlich vorkommt. Wir müssen uns auch einstellen darauf, dass das jemand mal mit Absicht macht. Also dass jemand wirklich mit Absicht diese sehr fähigen agentischen Systeme nutzt, um jemand anderen anzugreifen. Und dann wird er natürlich auch nicht einfach so aufhören, nur weil sich rausstellt, dass es passiert, sondern das wird dann noch viel dramatischer.
5: Und da stellt sich dann ganz konkret die Frage danach, wer kontrolliert das Modell? Wenn in Europa wir, wie es gerade der Fall ist, ein paar Monate oder vielleicht sogar länger hinter der Entwicklung in anderen Ländern, in China, in den USA hinterherhängen und unsere eigenen Modelle dann eben vielleicht nicht in der Lage sind, diese komplexen Hackerangriffe abzuwehren und wir ein zum Beispiel amerikanisches Modell über eine Bezahl-Abo-Leistung irgendwie dafür einkaufen müssen und das dann aber möglicherweise im kritischen Moment nicht funktioniert, so wie es jetzt bei Hugging Face ja der Fall war, dass das Modell sich geweigert hat, dazu zu helfen, dann stellt sich nochmal drängender die Frage, die wir hier im Podcast ja schon oft angesprochen haben, die Frage nach den spitzen europäischen Modellen.
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3: Um 19.30 Uhr mit Andrea Eckstein. Innenminister Dobrindt will die Kontrollen an den deutschen Grenzen verlängern über September hinaus. Er begründete das auch mit der Lage in der spanischen Exklave Ceuta. Dort waren in den letzten Tagen nach Angaben der spanischen Regierung 50.000 Migranten illegal aus Marokko angekommen. 48.000 sollen Ceuta inzwischen wieder verlassen haben, freiwillig oder weil sie zurückgeschickt wurden. Inzwischen fordert Italien, Spanien wegen der Migranten aus dem Schengen-Raum auszuschließen und wird dabei von Finnland und Dänemark unterstützt. Auf Kreta und in der Türkei kämpft die Feuerwehr weiter mit voller Kraft gegen die Waldbrände. In Spanien und Frankreich dagegen entspannt sich die Lage langsam, vor allem im Großraum Bordeaux. Von dort ARD-Reporter Jean-Marie Magro.
6: Im beliebten Ferienort Lacanau-Océan dürfen Campingplätze und Hotels den Betrieb wieder aufnehmen. Der Zugverkehr südlich von Bordeaux soll am Sonntag wieder aufgenommen werden. Gestern wurde bereits die Autobahn von Bordeaux nach Bayonne wieder geöffnet. Das Aufnahmelager auf dem Messegelände von Bordeaux, in dem zwischenzeitlich bis zu 4.000 Evakuierte untergekommen waren, wurde geschlossen.
3: Während des Kriegs sind im Iran fast 400 Kinder getötet worden, mehr als 2.100 wurden verletzt. Das berichtet das UN-Kinderhilfswerk UNICEF und beruft sich auf Angaben von Behörden. UNICEF fordert, die Konfliktparteien dürften das Leid der Kinder nicht Normalität werden lassen. Die Staatsanwaltschaft Hechingen ermittelt gegen den baden-württembergischen Bundestagsabgeordneten Bareis von der CDU nach seinem schweren Verkehrsunfall Mitte Juli. Ihm wird unter anderem fahrlässige Körperverletzung vorgeworfen. Nach einer Blutanalyse soll Bareis den Unfall unter Einfluss von Betäubungsmitteln verursacht haben. Bei dem Zusammenstoß zweier Autos auf der B27 nahe Hechingen waren er und drei weitere Menschen verletzt worden. In Wiesbaden ist der frühere Oberbürgermeister Achim Exner im Alter von 81 Jahren gestorben. Er war 12 Jahre Rathauschef und hat auch danach noch die Stadt mitgeprägt. HR-Reporterin Andrea Bonhagen.
7: Exner machte international Schlagzeilen, weil er 1991 als OB und frischgebackener Vater Erziehungsurlaub nahm. Im selben Jahr traf er Schauspielerin und UNICEF-Botschafterin Audrey Hepburn. Er konnte ihr 2 Millionen D-Mark Spenden übergeben. Schon in den 80ern sorgte Exner für eine stete Partnerschaft mit dem polnischen Wrocław, seiner Geburtsstadt. Damals ein wichtiges Zeichen der Aussöhnung.
3: Das waren die Nachrichten. Das Wetter. In der Nacht kann es zum Teil Schauer und Gewitter geben. Es kühlt ab auf 19 bis 14 Grad. Morgen ist es oft trocken mit Sonne und Wolken. Schauer und Gewitter gibt es nur vereinzelt bei Höchstwerten zwischen 24 und 31 Grad. Am Sonntag und Montag wieder heißer mit Werten bis 34 bzw. 37 Grad. Die Zeit 19.33 Uhr.
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3: Einen Moment. Vorsicht, auf der A49 Gießen Richtung Kassel zwischen Ohmtal-Dreieck und Homberg oben Nord steht ein defekter Pkw auf dem Beschleunigungsstreifen. Vorsicht, auf der A661 Egelsbach Richtung Oberursel zwischen Dreieich und Neu-Isenburg steht ein defektes Fahrzeug und es sind Personen auf der Fahrbahn. A5 Kassel Richtung Frankfurt zwischen Ohmtal-Dreieck und Homberg oben 3 Kilometer Stau. Im weiteren Verlauf zwischen Friedberg und Nordwestkreuz Frankfurt 4 Kilometer Stau wegen einer Baustelle. Die rechte Spur hier ist gesperrt. A5 Karlsruhe Richtung Basel zwischen Lahr und Riegel 5 Kilometer Stau. A6 Heilbronn Richtung Nürnberg zwischen Kreuz Feuchtwangen, Kreilsheim und Aurach 7 Kilometer Stau nach einem Unfall auf dem rechten Fahrstreifen. Und A7 Würzburg Richtung Fulda zwischen Bad Kissingen, Obertulba und Bad Brückenau-Wildflecken 5 Kilometer Stau.
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9: Ich musste Gedichte schreiben, um nicht verrückt zu werden,
8: weil also das Teenageralter ist, glaube ich, für alle irgendwie eine Seltsamkeit. Für manche schwieriger, für manche nicht, aber dann noch mit einer alkoholkranken, depressiven Mutter und einer Nicht-Kommunikation, obwohl man zusammenlebt irgendwie, war das einfach auch eine Möglichkeit, Sachen aufzuschreiben. Und das Aufschreiben ist auch immer eine Form von psychischer Hygiene. Man kann dadurch gleichzeitig Sachen thematisieren und sie von sich distanzieren.
9: Der Schriftsteller Martin Pjekar. Nach 3 Gedichtbänden ist jetzt sein erster Roman erschienen, Vom Fällen eines Stammbaums. Eine bewegende Familiengeschichte, eine Geschichte von Fürsorge und Liebe, von Herkunft und Trauma. Martin Pjekar wurde 1990 in Bad Soden am Taunus geboren und lebt heute in Frankfurt als Poet, Lehrer und Philosoph, wie er sagt. Er gewann Preise bei den Tagen der deutschsprachigen Literatur in Klagenfurt, wurde ausgezeichnet unter anderem mit dem HR2 Literaturpreis und dem Robert Gernhardt Preis. Und er ist zu mir ins Studio gekommen, um über sein Romandebüt zu sprechen. Hallo Martin Pjekar, schön, dass Sie da sind. Ich habe heute Morgen Ihr Buch fertig gelesen. Ich bin also noch ganz drin in der Welt Ihres Romans Vom Fällen eines Stammbaums. Und das ist ja auch Ihre Lebenswelt, die dieser Roman schildert. Und das, was mir am meisten erstmal im Ohr ist, ist ein ganz bestimmter Sound, nämlich der Klang der Sprache Ihrer Mutter in dem Buch. Wie würden Sie diesen Klang, diesen Sound beschreiben?
8: Erstmal schön, dass ich hier sein darf. Vielen Dank. Der Sound meiner Mutter, beschreiben. Ich glaube, wenn ich es gut beschreiben könnte, hätte ich es nicht aufgeschrieben. Mhm. Aber es ist eigentlich ein alltägliches Deutsch in diesem Land. Also es ist nichts Ungewöhnliches. Ich glaube nur, dass es mal in den Mittelpunkt von Literatur gerückt wird, ist etwas ungewöhnlich.
9: Es ist ein Deutsch mit Akzent, mit polnischem Akzent in diesem Fall. Es kommen auch einzelne polnische Begriffe davor in der Sprache Ihrer Mutter. Und besonders interessant finde ich die Schreibweise, weil Sie im Prinzip diesen Akzent mit polnischen Schreibweisen abbilden. Also das Wort Deutsch zum Beispiel ist als D-O-J-C-Z zu lesen. Und man muss sich da so ein bisschen auch reinlesen und reindenken oder sich das laut vorstellen. Warum war Ihnen das wichtig, die Dialoge genau so aufzuschreiben?
8: Mir ist es wichtig, dass man liest, wie es gehört wird. Und das kommt daher, weil ich Literatur immer von der gesprochenen Sprache aus denke. Ich finde, dass Schreiben tatsächlich der letzte Prozess ist, der bei der Literatur vorkommt. Und der erste Prozess ist das Sprechen. Manche würden das Denken vorschieben, ist okay, darüber kann man streiten. Aber ich glaube, Literatur fängt da an, wo wir miteinander sprechen. Und deswegen war es mir auch wichtig, diese Dialoghaftigkeit, diese auch direkte Sprache, die gleichzeitig aber auch eine gehaltvolle Sprache ist, abzubilden.
9: Die Dialoge sind dann in der Regel mit Ihnen, also im Prinzip oder mit der Romanfigur, die sehr stark Ihrer Person entspricht, also Mutter und Sohn im Dialog miteinander. Bei dem, was der Sohn sagt, weiß man oft nicht so genau, sagt er es wirklich oder denkt er das nur?
8: Naja, weil der Erzählende ist gleichzeitig auch der Schreibende. Mhm. Das heißt, da fließt es ineinander. Da ist die poetologische Position ein und dieselbe. Also die erzählende Figur ist auch einfach die denkende Figur da drin.
9: Ja.
8: Und da muss man sich vielleicht auch einfach selber rausklamüsern, was wird gesagt und was nicht.
9: Vielleicht hören wir einfach einen kurzen Ausschnitt, in dem deutlich wird, wie diese Dialoge funktionieren, die ja einen ganz großen Teil Ihres Romans prägen.

0: weil ich war Alleinerziehende mit Arthur, Mama. Du weißt, ich liebe euch beide. Weißt du, was ist Loch in Schuh? Ich weiß, ich bin jetzt alt. Tut mich leid, Muisinek. Kannst du mich bitte bringen zur Toilette? Natürlich.
1: Ein Ausschnitt aus dem Roman Vom Fällen eines Stammbaums, das Debüt von Martin Piekart. Wir haben jetzt da sozusagen die Stimme der Mutter gehört, in die sich polnische Begriffe einfließen. Man fragt sich aber die ganze Zeit auch, warum sprechen die beiden eigentlich nicht polnisch miteinander?
0: Weil man das in einem deutschen Buch nicht gut abbilden könnte.
1: Okay.
0: Das ist Literatur.
1: Ja, aber es ist ja auch so, zumindest Thema in diesen Dialogen, dass die Mutter dem Sohn eigentlich eher nahelegen möchte, Hochdeutsch zu sprechen.
0: Ja, ja,
1: also, dass er nicht polnisch reden soll, zumindest nicht in der Öffentlichkeit.
0: Das ist tatsächlich ein großes und breites Thema bei der polnischen Bevölkerung. Es gab auch mal diesen Zeitartikel, glaube ich, Wir Unsichtbaren, dass Polen immer versuchen, sich in Deutschland so gut wie möglich zu verstecken. Ich finde, der Begriff Undercover ist besser, weil man eben versucht, einfach nicht aufzufallen. Man war als Pole halt häufig ganz lange in diesem Land irgendwie Wesen zweiter Klasse. Mhm. Klar, man kann sagen, heute ist alles anders und es verhält sich anders, das ist so, aber dieser Reflex ist noch nicht weg.
1: Ja.
0: Als Pole ist irgendwie zu sagen, versteck dich. Ich habe auch von einem Redakteur schon mal gehört, dass dessen Eltern auch aus Polen kamen und er dort geboren war, dessen Mutter immer sagte, wenn jemand eine slawische Sprache im Bus sprach, sie hat auch immer zu ihm dann gesagt, sei ruhig, sei ruhig. Also es gibt diesen Reflex, sich in dieser Gesellschaft hier als Slave zu verstecken. Und da ist ja auch interessant, warum. Und ich ziehe das eben auch aus den Gründen, dass man versuchen will, in diese Gesellschaft sich zu assimilieren. Mhm. Und Polen wollen das immer sehr stark. Gleichzeitig ist es für viele PolInnen auch unmöglich, irgendwie was Urheimisches zu verlieren. Für meine Mutter ja auch. Mhm. Also manche Wörter hat sie immer nur mit polnischer Aussprache ausgesprochen. Und manches kulturelles Wissen weiß ich auch nur, weil sie eine polnische Bildung hat und keine deutsche. Und gleichzeitig ist die Küche ja auch ein bisschen andere.
1: Die Küche spielt auch eine wichtige Rolle in Ihrem Buch. Da wird viel eingekauft, da wird viel gekocht. Es gibt sogar ein Kochrezept an einer Stelle. Wenn wir bei der Sprache nochmal bleiben, der Marcin in Ihrem Buch lernt Polnisch über polnische Gedichte, über zweisprachige Gedichtbände. Und die Mutter ist regelrecht überrascht, dass er perfekt eine polnische Postkarte schreiben kann oder sich auf Polnisch ausdrücken kann. Der Mutter ist das überhaupt nicht recht, oder?
0: Genau, weil sie halt möchte, dass ihr Sohn jetzt ein guter Deutscher wird. Mhm. Das hat aber auch mit dem Thema zu tun, dass die Mutter in dem Buch, und meine Mutter war das auch, schwer traumatisiert war von dem sozialistischen Polen, weil es so viel Überwachung gab, weil es so viel Elend gab, also wirklich Hunger und Not. Und sie wollte dann natürlich dort weg. Sie ist in den 80ern geflohen. Das ist die Mutter in dem Roman dann auch. Da habe ich das so ein bisschen nachmodelliert. Und das bedeutet, die Mutter des Romans floh in die BRD mit der Hoffnung auf ein besseres Leben. Wenn man so stark traumatisiert ist von einer Nation wie dem Polen im Sozialismus, dann möchte man dort am liebsten alle Seile kappen. Mhm. Und das ist natürlich immer ein Versuch, der scheitern muss. Weil man kann ja nicht die Vergangenheit loslassen. Das geht gar nicht.
1: Mit einer Mutter mit diesem Hintergrund sind Sie auch aufgewachsen, 1990 in Bad Soden geboren, allein mit dieser Mutter über lange Zeit zusammen gewesen, zusammen gelebt. Und im Buch gibt es irgendwann den Moment, wo dem Sohn klar wird, ich bin der Sohn einer Geflüchteten. Was löst das aus? Was ändert das auch im Verhältnis zwischen den beiden, vor allem was das Wissenwollen angeht über die Geschichte, die dahinter liegt?
0: Ja, das ist auch so ein bisschen immer die Frage, wie merkt man eigentlich, dass die Eltern geflüchtet sind, wenn man selber nicht bei der Flucht dabei war? Und das ist ja auch eine Sache, die ganz viele Menschen in irgendeiner Form verstecken wollen. Wie ich schon eben sagte, Polen sind gerne undercover, ne? Man ist gerne in dieser Gesellschaft, man will Teil dessen sein. Und am liebsten sagt man auch nicht, wo man herkommt, weil dadurch distinguiert man sich wieder. Also man entfremdet sich von dieser Gesellschaft, wenn man sagt, ich bin hierher geflohen. Ist auch ganz lustig. Mhm. Aber diese Realisation beim Sohn und auch bei mir in meinem Leben war halt eben, dass ich gemerkt habe, aha, also nicht nur, da gibt es eine Vergangenheit, ne, das ist ein bisschen offensichtlich, sondern die Frage ist auch, was für Geschehnisse in der Geschichte haben mich an diesen Punkt geführt, dass ich jetzt hier bin. Und da kann man dann viele Pfade nachgehen, die darauf einen Einfluss hatten. Und genau das habe ich dann versucht zu tun. Und das geschieht auch im Roman. Man möchte halt einfach wissen, was ist die Vorgeschichte von einem selbst. Und das ist eben auch der Stammbaum. Mhm.
1: Das ist im Roman eine

0: schrittweise Annäherung, die zum Teil sehr schwer fällt, die aber auch eine größere Annäherung zwischen Mutter und Sohn mit sich bringt. Das können wir vielleicht gleich nochmal vertiefen. Sie haben uns eine Passage mitgebracht, in der diese Annäherung schon relativ weit fortgeschritten ist, weil die Mutter in der Passage auch einiges erzählt über ihren Familienhintergrund, der äußerst kompliziert und schwierig ist.
1: Genau. Die Hauptfigur Martin fliegt irgendwann nach Polen, trifft noch ein paar letzte überlebende Familienmitglieder und findet neue Dokumente, die Aufschluss geben über die eigene Familiengeschichte, nämlich über die Oma, die Mutter der Mutter, die 10 Jahre Gulag bekommen hat, als sie von der Roten Armee gefasst wurde. Sie selbst war in der AK, in der Armia Krajowa, der Widerstandsarmee.
0: Also eigentlich im polnischen Widerstand gegen die Nazi-Besatzung.
1: Genau, und da als Pole wurde man dann aber von der Roten Armee als Kollaborateur bezeichnet. Und das heißt, man hat halt Gulag bekommen. Das ist natürlich sehr schräg. Das hat auch viel mit dem Roman zu tun, weil es eben auch viel um diese Geschichtsverflechtung geht. Aber gleichzeitig bringe ich dann nach Deutschland das Dokument mit, dass sie rehabilitiert wurde öffentlich. Dass sie als Verschleppte gilt und nicht mehr als Kollaborateurin. Und da gibt es jetzt einen kurzen Ausschnitt zu. Sie greift meinen Arm und zieht mich zu sich. Ich sitze meiner Mutter gegenüber, also stehe ich auf und gehe um den Tisch herum. Sie lässt meinen Arm nicht los, sie will in den Arm genommen werden. Ich umarme sie fest. Ich will Babtja Wala nie dafür verurteilen. Dein Vater, Mama, war ein blöder Nazi und ich weiß das, ich kann mir das aussuchen. Bläde Nazi, wirklich. Aber in Gulag, du nimmst jede Hilfe und du nimmst jede Liebe. Ich verstehe das. Wer Liebe hat, hat Überlebenswillen. No, so vielleicht wahr. Ich weiß nicht, werde nie wissen. Ich will nicht, du denkst schlecht von Babtja Wala, weil meine Vater war eine Nazi. Aber ich will auch niemals, du vergisst, meine Vater war bläde Nazi. Werde das nie vergessen, Mama. Keine Sorge.
0: Also da klingt noch was an, der Vater als blöder Nazi, was die ganze Geschichte noch mal komplexer und schwieriger macht. Ich würde sagen, das überlassen wir den Leserinnen und Lesern, das mit der Romanfigur herauszufinden, was diesen Familienhintergrund ausmacht. Ein anderes sehr großes, wichtiges Thema des Romans, aber auch der Beziehung, die Sie persönlich mit Ihrer Mutter hatten, ist das Thema Pflege. Denn die Mutter ist schon zu Beginn alkoholkrank, leidet unter Depressionen, es kommen schwere Krankheiten hinzu, sie wird immer pflegebedürftiger. Und Sie schildern das mit einer unglaublichen Nähe, einer unglaublichen Präzision, auch was Details angeht und auch was die Gefühle angeht, die das im Sohn auslöst. Sehr viel Liebe, sehr viel Zuwendung, aber manchmal auch eine grenzenlose Wut.
1: Ja, aber es ist eine Wut, die sich nicht gegen die Mutter richtet, sondern eine Wut, die aus Überforderung resultiert. Also die Wut kommt einfach darüber, weil wenn man jemanden pflegt, und ich habe währenddessen gearbeitet, ich bin ja auch noch Schriftsteller, das heißt ab und an hatte ich auch noch mal eine Lesung oder eine Textwerkstatt und dann habe ich an jedem Tag auch noch versucht, meine Mutter zu pflegen. Da muss ich auch sagen, es ging mal besser, mal schlechter, ja. Ich bin da nicht ideal drin gewesen. Aber man verliert als Mensch ein bisschen seine Persönlichkeit, weil man Funktion wird als Pflegender. Mhm. Ich muss heute zur Schule, ich habe so und so lange Unterricht, dann habe ich vielleicht noch eine Konferenz, dann muss ich Unterricht noch planen oder Klausuren korrigieren.
0: Sie sind dann Lehrer auch nebenbei oder im Hauptberuf, muss man kurz.
1: Ich habe zwei Hauptberufe, würde ich immer sagen, Lehrer und Schriftsteller. Ich glaube, das kann man nicht ohne voll machen. Mhm. Genau, das heißt, ich war in der Schule, dann habe ich meine Mutter gepflegt, dann war ich vielleicht nochmal für mich einkaufen, kochen, dann ging es ins Bett so. Und das waren Wochen, Monate, die verschwimmen bei mir, weil die pflegende Person wird immer mehr zur Funktion. Man verliert seine Persönlichkeit dadurch, dass man nur noch Funktion wird, man funktioniert. Und die zu pflegende Person, und das ist auch eine Form von Überforderung, wird nur noch Aufgabe. Mhm. Und das ist das Problem. Man gibt halt die eigene Persönlichkeit dadurch auf, dass man eine Aufgabe wird. Man wird die zu pflegende Person. Man wird gewaschen, es wird aufgeräumt, es wird für einen gekocht. Und dadurch verliert man auch ein bisschen die persönliche Beziehung. Ich habe mal jemand gefragt, wie es da möglich ist, seine Würde zu bewahren. Ich sagte, das schafft man gar nicht immer. Manchmal ist es ein unwürdiger Zustand. Also meine Mutter und ich haben praktisch vorbeigelebt aneinander, obwohl ich sie gepflegt habe. Weil sie war auch nicht glücklich damit, dass ich so fertig bin und dass sie nur eine Last ist.
0: Trotzdem gibt es in dieser Beziehung eigentlich, je kränker und pflegebedürftiger sie wird, immer mehr Momente von Innigkeit, auch von gemeinsamem Lachen, sogar von gemeinsamem Genießen. Da wird mit Wodka angestoßen, da wird auch Witze gemacht. Aber natürlich geht es auch immer wieder um diese Familiengeschichte, die in Erzählungen immer weiter voranschreitet. Die Geschichte beginnt aber eigentlich schon sehr früh, wo sie als Kind und Jugendlicher eigentlich schon in dieser Rolle waren, sich irgendwie um ihre Mutter kümmern zu müssen oder das Gefühl zu haben. Sie war im Zimmer nebenan, sie war oft verzweifelt, sie schrie. Und sie beschreiben, wie sie als Jugendlicher sich da rausziehen, indem sie Musik hören. Musik, ganz wichtiges Thema in ihrem Roman. Es gibt auch eine Playlist dazu mit der Musik, die ihnen wichtig ist. Es gibt Computerspiele, in die sie sich versenken. Und es gibt Gedichte, die sie schreiben, und das schon mit 14. Was hat Ihnen das bedeutet in diesem Alter?
1: Also mir persönlich sage ich immer, dass es ich musste Gedichte schreiben, um nicht verrückt zu werden. Mhm. Weil, also das Teenageralter ist, glaube ich, für alle irgendwie eine Seltsamkeit. Für manche schwieriger, für manche nicht. Aber dann noch mit einer alkoholkranken, depressiven Mutter und einer Nicht-Kommunikation, obwohl man zusammenlebt irgendwie, war das einfach auch eine Möglichkeit, Sachen aufzuschreiben. Und das Aufschreiben ist auch immer eine Form von psychischer Hygiene. Man kann dadurch gleichzeitig Sachen thematisieren und sie von sich distanzieren. Das war mir unheimlich wichtig und das ist es heute noch so. Ich schreibe immer noch Gedichte, ich habe schon 3 Gedichtbände veröffentlicht. Das ist eine Methode für mich, eine gleichzeitig persönliche, aber auch politische Form des Sprechens zu haben.
0: Nach den Gedichten jetzt ein Roman mit 450 Seiten. Sie haben schon in Interviews verraten, der wäre noch viel länger geworden, wenn Ihnen das Lektorat nicht da an der einen oder anderen Stelle schon was weggestrichen hätte. Und es gibt einen Satz, der immer und immer wieder vorkommt, der so ein zentraler Gedanke ist auch. Eine Familie ist eine Geschichte. Was meinen Sie damit?
1: Familie ist eine Geschichte ist für mich der zentrale poetologische Satz dieses Buches, weil es viel mehr darum geht, wie wir voneinander erzählen, als was genetische oder Blutband oder was auch immer das ist. Mhm. Aber die Geschichte über den Onkel, der XY getan hat, wird in der Familie immer und immer wieder erzählt. Und das hält diese Bande. Es geht ganz vielen Menschen so, also nicht nur, aber vor allem auch, glaube ich, Postmigras wie mir, dass man Familie nur als Geschichte kennt. Ne? Also wenn der Onkel sonst wie viele 1000 Kilometer weit weg wohnt, dann wird halt erzählt vom Vater, von der Mutter, von sonst wem, das und das ist uns geschehen, das ist passiert, so und so war die Familiengeschichte, so und so haben wir dort und da gelebt. Und das ist manchmal das Einzige, was man hat. Und gleichzeitig ist es aber auch das, was einen irgendwie ausmacht, weil diese Geschichten einen konstituieren. Sie verfassen einen tatsächlich irgendwie. Man ist dann Teil dieser Geschichte, ob man irgendwie sie erzählt bekommt oder sie weitererzählt. Und ich glaube, das war mir wichtig.
0: Sie erzählen es auf eine sehr, sehr eindrucksvolle Weise, die man miterlebt in diesem Roman. Ihre Mutter hat es mitbekommen, dass Sie das aufgeschrieben haben, dass Sie diesen Roman geschrieben haben. Sie ist aber vor 3 Jahren gestorben. Hätten Sie sich gewünscht, dass sie das Erscheinen des Romans erlebt?
1: Ja, unbedingt. So, ich hätte mir das unbedingt gewünscht, dass sie das erlebt, aber ich war halt einfach zu langsam. es ist so. Also, ja. Ich meine, dann wäre es auch ein anderes Buch geworden und so. Mhm. Ich will jetzt nicht spoilern, aber ja. Es macht ja auch, also es macht mich klar traurig, immer noch. Mhm. Ich hätte es mir gewünscht, aber ich glaube, das Buch, das erschienen ist, ist auch ein gutes Buch. Und das hat halt gedauert.
0: Vom Fällen eines Stammbaums heißt der Titel. Da wird aber eigentlich gar nicht so viel abgeschnitten, sondern eher freigelegt. Wie interpretieren Sie diesen Titel, der Ihnen ja schon sehr früh im Kopf war, bevor Sie, glaube ich, mit dem Roman so richtig angefangen haben, oder?
1: Der Titel ist für mich eigentlich eine Analyse. Weil wenn ich etwas analysieren will, muss ich es auch auseinandernehmen können. Und das ist so eine andere Sache bei Stammbäumen, die sind gar nicht so lebendig, wie man denkt. Wie ich eben schon sagte, das meiste weiß ich aus Geschichten. Meine Familie ist konstituiert von Toten. Totholz kann man dann auch gut auseinandernehmen. Das Perfide bei Familien ist ja, dass die lebendigen Teile noch da sind, aber die Toten auch irgendwie. Aber die sind halt tot. So, und das heißt, ich kann mir jetzt ganz viele Gedanken über meinen Urgroßvater machen und mir Fantasien konfabulieren, aber es ist Teil gleichzeitig des lebendigen Materials, aber auch des Toten.
0: Sie haben eben das Stichwort Postmigra genannt, also die postmigrantische Generation. Es gibt ja auch eine postmigrantische Literatur, die nach meinem Eindruck einfach ein sehr, sehr großer Teil mittlerweile der deutschsprachigen Literatur in diesem Land ist. Zum Glück. Einige der Autorinnen und Autoren, die Ihnen da wichtig sind, erwähnen Sie auch im Nachwort. Ist das eine Schublade, die für Sie sinnvoll ist, sich da einzuordnen, oder gibt es sozusagen gemeinsame verbindende Erfahrungen, die das Schreiben so einer postmigrantischen Generation in Deutschland auszeichnen?
1: Ich glaube, zentrale Erfahrungen sind sowas wie als Kind die Briefe für die Eltern übersetzen, auf Ämter mitgehen. Ich glaube, wo ich jetzt gerade dran hängen bleibe, ist dieses Schubladendenken, weil ich bin ein großer Freund und ein Fan vom Schubladendenken. Weil ich weiß nicht, wie andere Menschen ihre Schränke benutzen, aber ich kann Schubladen öffnen. Und das Tolle ist, man kann Sachen aus einer Schublade auch in eine andere legen und dann wieder zurück. Also Schubladen sind ein tolles Hilfsmittel, aber Menschen, die ihre Schubladen verschließen, dort Dinge drin lassen, ignorieren diese Dinge dann. Und ich glaube, das ist das Gefährliche am Schubladendenken, dass man Sachen ablegt und dann einfach nicht mehr öffnet. Und ich glaube, es wird dann effektiv, wenn man Schubladen wirklich nutzt. So, und die nicht statisch bleiben. Eigentlich sind Schubladen dann effektiv, wenn der Mensch am Leben ist.
0: Und wenn Sie diese typischen Erfahrungen von migrantischen Kindern und Jugendlichen erwähnen, also Briefe zu übersetzen, auf Ämter mitgehen und so weiter, dann ist ja darin noch in besonderer Weise das angelegt, weil Sie durch die Pflegeerfahrung auch haben, dass sich nämlich das Verhältnis zwischen Eltern und Kindern umkehrt, dass die Mutter plötzlich die hilfsbedürftige Schwache ist, für die alles gemacht werden muss. Das haben Sie sozusagen schon von frühester Kindheit an erfahren.
1: Ja, und das ist eine Sache, die ganz häufig geschieht. Das nennt man jetzt in Fachkreisen Parentifizierung, dass sozusagen Kinder- und Elternrollen getauscht werden. Und das war schon sehr früh so. Also ich habe zum Beispiel den Hartz-IV-Antrag ausgefüllt, als meine Mutter erwerbsunfähig wurde durch Krankheit, weil meine Mutter war überfordert von diesem Formular. Ich war 16. Und im ersten Moment auch stolz, dass ich das irgendwie ausfüllen konnte. Aber es ist ja auch irre, dass man das mit 16 machen muss. Ich bin häufig auf Ämter gegangen. Ich habe die ganzen Postwege gemacht. Ich habe ab einem bestimmten Zeitpunkt auch Ämter alleine gemacht. Das ganze Online-Banking, Vollmächte bekommen für alles Mögliche. Also es war dann auch an mir gelegen. Das hat sich meine Mutter natürlich auch irgendwie entlastet gefühlt durch mich. Aber ganz früh, und das ist so eine typisch postmigrantische Erfahrung, übernimmt man Verantwortung für Menschen in einem Alter, dem man eigentlich noch nicht bereit ist für diese Verantwortung.
0: Sie selbst, wir haben das eben schon kurz erwähnt, sind im zweiten Hauptberuf Lehrer an einer Frankfurter Schule, haben da wahrscheinlich auch ganz viel mit migrantischen Jugendlichen oder überhaupt mit Jugendlichen aus ganz unterschiedlichen Familienverhältnissen zu tun. Wie sehr ist auch Ihr Lehrerberuf geprägt von diesen Themen, mit denen Sie sich im Roman auseinandersetzen? Oder welche Berührungsstellen sehen Sie zwischen den beiden Hauptberufen, Schriftsteller oder Lyriker oder Poet auf der einen Seite und Lehrer auf der anderen?
1: Ich glaube tatsächlich, dass beide Berufe an Menschen gerichtet sind, ist wichtig. Also Schreiben macht keinen Sinn ohne eine Leserschaft. So, ohne andere Menschen macht ganze Literatur keinen Sinn. Und das ist mit Bildungsarbeit genauso. Und der wichtigste Punkt dabei ist auch noch einer, den habe ich sehr früh in der Kindheit erkannt. Also den habe ich erst sehr rudimentär erkannt und später als Jugendlicher ist es mir sehr klar geworden, da kann ich das formulieren, weil wir auch erst relativ untere Mittelschicht aufgewachsen sind und dann in die Armut gerutscht, als meine Mutter arbeitsunfähig wurde. Und da ist mir aufgefallen, das Einzige, was mir niemals jemand nehmen können wird, ist meine Bildung, mein Wissen. Das klingt im ersten Moment immer so romantisch, aber es ist auch die einzige Möglichkeit, wie man einen Klassenaufstieg schafft, nämlich indem man mehr weiß und mehr tut als andere. Und dahingehend arbeite ich auch viel mit Bildungsungerechtigkeiten, weil ich halt häufig merke, wo zum Beispiel Defizite sind, die nicht nur familiär bedingt sind, weil man kann nicht nur die Familie denken, man muss immer die Gesellschaft mitdenken. Und das ist, glaube ich, auch ein sehr wichtiger Punkt, der mir wichtig ist, weil ich gerne Wissen vermittle, weil ich schon das Gefühl habe, Wissen ist etwas sehr, sehr Persönliches. Etwas, das ich weiß, kann mir halt niemand wegnehmen. Leute können entrechtet werden, Leute können enteignet werden, aber sie können nicht entbildet werden.
0: Martin Piekary, ich danke Ihnen ganz, ganz herzlich für dieses Gespräch Und ich sage nochmal alles über das Buch: Vom Fällen eines Stammbaums, erschienen im Rowohlt Verlag. Es spielt, wir haben das kurz angetippt, Musik eine wichtige Rolle durch viele Musiktitel, die Sie zitieren. Und dazu gibt es eine Playlist bei Spotify, die Sie zusammengestellt haben, die man sich sozusagen bei der Lektüre dieses Buches anhören kann. Danke nochmal, Martin Pjekar, für dieses Buch und für das Gespräch.
1: Sehr, sehr gerne. Vielen, vielen lieben Dank.
0: Martin Pjekar, Vom Fällen eines Stammbaums. Mein Name ist Christoph Schäffer.
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2: Guten Abend, ich begrüße Sie zur Tagesschau. Chaotische Szenen heute in der spanischen Exklave Ceuta. Bis zu 60.000 Migranten haben seit gestern die Grenze überquert, hauptsächlich junge Männer. Viele von ihnen sind laut Behörden inzwischen aber wieder nach Marokko zurückgekehrt. Bei dem Versuch, das EU-Gebiet über den See- oder Landweg zu erreichen, starben mindestens 57 Menschen. An der Meerenge zwischen Spanien und Marokko liegt eine von zwei spanischen Exklaven auf dem afrikanischen Kontinent. Die meisten Migranten machten sich offenbar von Fnideq aus auf den Weg nach Ceuta.
3: Manche von ihnen kommen in Badekleidung, sind tropfnass. Viele von ihnen junge Männer, aber auch einige Frauen. Kinder, vereinzelt Ältere, sind von Marokko aus zur spanischen Exklave Ceuta geschwommen. Das kann bis zu 4 Stunden dauern. Wir wollen eine bessere Zukunft. In Marokko gibt es nichts. Wir arbeiten hart, werden aber für die Arbeit in Marokko schlecht bezahlt. Unsere Gesundheit leidet unter der Arbeit. Viele Marokkaner sind unter den Ankommenden, aber auch Algerier und Menschen aus anderen afrikanischen Ländern. Dass sie so plötzlich kommen, könnte an einem Beschluss des obersten Gerichts in Madrid liegen. Demnach dürfen Migranten, die beispielsweise über den Seeweg nach Ceuta gelangen, nicht umgehend zurückgeschickt werden. Die meisten von uns waren bei der Arbeit. Als sie plötzlich hörten, dass die Grenze geöffnet worden war und es einigen jungen Leuten gelungen war, sie zu überqueren. Und so sind schließlich alle hier gelandet. Regierungschef Pedro Sánchez machte sich vor Ort ein Bild der Lage. Ceuta ist eine spanische Stadt und was gestern geschehen ist, verdient unsere denkbar schärfste Missbilligung und Verurteilung. Spanien steht wegen des massiven Ansturms unter Druck und versucht mit Soldaten und Polizisten die Menschen zur Rückkehr zu drängen. Zudem gibt es vor Ort zu wenig sanitäre Anlagen und Essen. Gestern sind wir auf dem Seeweg nach Ceuta hinübergefahren. Wir haben dort den ganzen Tag verbracht und nichts gefunden. Kein Essen, gar nichts. Nur das Meer und den Weg zurück in den Maghreb. Darauf setzt auch die spanische Regierung. Auf Überwachungsbildern des Innenministeriums ist zu sehen, dass Menschen wieder nach Marokko zurückkehren. Es sollen bereits mehr als die Hälfte sein.
2: Christina Böker berichtet für uns aus Ceuta. Wie ist die Lage zur Stunde?
4: Ja, man sieht es vielleicht hinter mir. Hier ist mittlerweile eine fast schon bizarre Situation eingetreten. Hinter mir, hier kommen immer noch die Menschen, die jungen Männer hauptsächlich aus Marokko, 200 Meter ungefähr von hier entfernt, in Ceuta an der Küste an. Und gleichzeitig laufen die anderen hier zurück über eben jene Grenze nach Marokko zurück. Das sieht man dann auch wieder dort am Zaun. Und währenddessen ist es in der Stadt schon ein bisschen ruhiger geworden. Es ist wirklich eine ganz merkwürdige Stimmung hier in der Stadt. Haben keine Geschäfte auf, gar nichts. Die Leute, die hier wohnen, die hatten einfach Angst vor diesem riesigen Ansturm, von dem sie diese Woche überrascht wurden.
2: Es wird ja viel darüber spekuliert, was zu der aktuellen Situation geführt hat. Was ist darüber bekannt?
4: Ja, zum einen hat sicherlich dieses Urteil, um das es eben auch im Beitrag ja schon ging, so eine gewisse Sogwirkung erzeugt. Das hat sich einfach rasend schnell über Social Media, insbesondere eben unter den jungen Leuten, verbreitet. Und darüber hinaus hat es aber auch womöglich damit zu tun, das wird hier auch vermutet, dass Marokko gar nicht so viel sich dem entgegengestellt hat, dass dieser Ansturm hier in Ceuta gelandet ist. Und das wiederum wird mit dem spanisch-marokkanischen Verhältnis in Zusammenhang gesetzt. Der spanische Ministerpräsident ist neulich nach Algerien gereist und Algerien und Marokko gelten als zerstritten und das wurde wohl als nicht so gut angesehen und Marokko hat immer wieder die Grenzkontrollen auch als Druckmittel gegenüber Spanien eingesetzt. Damit könnte es zusammenhängen.
2: Eindrücke und Informationen von Christina Böker. Vielen Dank. In Europa wird die Lage in Ceuta mit Sorge betrachtet. Bundeskanzler Merz forderte die Regierung in Madrid auf, die Situation schnellstmöglich wieder in den Griff zu bekommen. Mehrere andere Länder sprachen sich für einen vorübergehenden Ausschluss Spaniens aus dem Schengen-Raum aus. Italien will das Abkommen mit Madrid sogar einseitig aussetzen. Der Schengen-Raum regelt unter anderem einen freien Personenverkehr ohne reguläre Grenzkontrollen. Mehr zur Lage in Ceuta auch in einem Brennpunkt. Gleich im Anschluss an diese Tagesschau. Auch auf unbequeme Fragen müssen deutsche Behörden antworten, egal ob von Medien oder von Privatleuten über Initiativen wie Frag den Staat. Zum Beispiel, wann Berlins regierender Bürgermeister Wegner während des Stromausfalls nun wirklich telefoniert hat. Oder wie viele Corona-Masken Jens Spahn als Gesundheitsminister bestellt hat und zu welchem Preis. Das Informationsfreiheitsgesetz verpflichtet staatliche Institutionen, Dokumente offenzulegen, seit 20 Jahren. Doch jetzt will die Bundesregierung diesen Auskunftsanspruch einschränken.
5: Arne Semsrott leitet das Rechercheportal Frag den Staat. Seine Organisation hat Dokumente über die Maskendeals des damaligen Gesundheitsministers Spahn enthüllt, mit Hilfe des Informationsfreiheitsgesetzes. Doch die Koalitionsspitze will die Akteneinsicht beim Staat generell einschränken, unter dem Schlagwort Bürokratierückbau.
6: Das ist kein Bürokratieabbau, das ist Demokratieabbau. Also hier geht es darum, dass es so schwer gemacht werden soll, noch Infos zu bekommen, dass letztlich keiner mehr Infos bekommt.
5: Statt für Organisationen sollen sich die Auskunftsrechte nur auf einzelne Bürger, natürliche Personen genannt, fokussieren. Und die müssten ein berechtigtes Interesse haben, zum Beispiel persönlich betroffen sein. Die Union verteidigt das auch mit Blick auf die Sicherheit.
7: Stand heute würde das Informationsfreiheitsgesetz jedermann die Möglichkeit geben, Informationen auch über kritische Infrastruktur bei Behörden abfragen zu können. Das geht so nicht.
5: Als Folge der Änderung könnten Portale wie Frag den Staat und auch Medien den wichtigen Anspruch auf die Herausgabe von Behördenakten verlieren. Eine rote Linie für Teile der SPD.
8: Das wird mit der SPD-Bundestagsfraktion so nicht zu machen sein, da wir eben das Informationsrecht von Presse, von Medien, von Forschung, von Zivilgesellschaft als elementar erachten, ebenso wie das von Bürgerinnen und Bürgern.
5: Frag den Staat, ruft zum Protest auf und sammelt Unterschriften. Mehr als 600.000 sind es schon.
9: Auch Linke, Grüne und AfD warnen vor einem Rückbau der Informationsrechte. Wann die Reform ins Parlament kommt, ist offen. Der Widerstand dürfte weiter wachsen, innerhalb der Koalition und außerhalb.
2: Während die Waldbrände in Frankreich und Spanien derzeit einigermaßen unter Kontrolle sind, ist die Lage in der Türkei und in Griechenland weiter angespannt. 60 Kilometer nordwestlich von Athen mussten hunderte Menschen per Boot in Sicherheit gebracht werden. Auch ein Vorort der Hauptstadt wurde vorsorglich evakuiert. Im Westen der Türkei kämpfen Einsatzkräfte seit Tagen gegen Feuer im Hinterland der Ägäisküste. Das Ausmaß der Brände in diesem Jahr führen Wissenschaftler auch auf den vom Menschen verursachten Klimawandel zurück.
10: In Südeuropa brennt es. Carsten Schwanke vom ARD-Wetterkompetenzzentrum beobachtet die Situation. Vor allem die Intensität der Waldbrände hänge unmittelbar mit dem Klimawandel zusammen.
11: Dass die sich so schnell, so rasant ausbreiten, dass die so viel größer werden, die Flächen, die verbrannt werden, neue Dimensionen erreichen, das hat mit dem Klimawandel zu tun, mit der Austrocknung der Vegetation durch hohe Temperaturen und durch fehlenden Regen.
10: In den vergangenen 4 Monaten hat es deutlich weniger geregnet als in anderen Jahren. Doch das ist nur eine Seite der Medaille. Die Regenmenge ist über das Jahr sehr unterschiedlich verteilt. Es gibt Monate mit mehr Niederschlag.
11: Ich habe hier zum Beispiel die Niederschläge der letzten 12 Monate für Frankreich und der letzte Sommer und vor allem der Herbst. Aber auch die Wintermonate Januar und Februar waren deutlich nasser als normal.
10: Hitzewellen im Mai und im Juni haben den Boden und die Wälder austrocknen lassen. Diese Abfolge, erst feuchter, dann trockener als normal, könnte auch bei uns in Deutschland in Zukunft häufiger vorkommen. Und das ist vielleicht sogar ein Ansatz für eine Lösung.
11: Auf der einen Seite müssen wir schauen, dass wir diesen Winterregen irgendwie speichern können. Wir brauchen das Wasser vor Ort. Auf der anderen Seite sehen wir, was die Feuerwehrleute in Frankreich machen. Sie schaffen Schneisen, damit sich der Waldbrand nicht mehr so weit ausbreiten kann.
10: Eine neue Studie der World Weather Attribution zeigt unter anderem, dass der Klimawandel die Wahrscheinlichkeit für Brände in Südeuropa erheblich erhöht.
11: das, was wir hier an Klimaerwärmung sehen, was wir an Klimawandel, an globaler Erwärmung sehen, das ist zu 100% menschgemacht. Es wurden sämtliche natürlichen Faktoren untersucht. Die gibt es immer wieder als kleine Schwankungen, darunter als kleine Wellenbewegungen, Sonnenfleckenzyklus oder mal ein größerer Vulkanausbruch. Aber diese Temperaturentwicklung, die wir über die letzten 100 Jahre gesehen haben, ist zurückzuführen auf das Verbrennen von Kohle, Öl und Gas.
10: Auch hier in Deutschland spüren wir die Auswirkungen, etwa durch Niedrigwasser im Rhein. Wir erleben aber auch gerade einen Hitzerekord nach dem anderen.
2: Seit Monaten bemüht sich ein von US-Präsident Trump gegründeter Friedensrat um eine Regelung für den Gazastreifen, bislang mit begrenztem Erfolg. Jetzt hat Trump eine Einigung verkündet. Die radikal-islamische Terrororganisation Hamas habe ihrer Entwaffnung zugestimmt. Vertreter der palästinensischen Hamas erklärten allerdings, erst müsse die israelische Armee mit dem Rückzug beginnen. Doch Israel hatte immer die umgekehrte Reihenfolge gefordert. Erst Entwaffnung, dann Rückzug.
12: Der Gazastreifen. Immer noch ist er zweigeteilt. Hier in Gazastadt herrscht weiterhin die Hamas. Den anderen Teil kontrolliert das israelische Militär. Mittlerweile rund 60% des gesamten Gebiets. Immer wieder fliegt es Luftangriffe. Hier in Gazastadt wurden auch gestern Menschen getötet. Eigentlich gilt seit Oktober eine Waffenruhe. Der sogenannte Friedensplan von US-Präsident Trump hatte längst in eine zweite Phase übergehen sollen. Jetzt soll es einen Durchbruch geben. Trump verkündet gestern via Truth Social, die Hamas und alle bewaffneten Gruppen in Gaza würden nun ihre Waffen abgeben, das israelische Militär, IDF genannt, sich zurückziehen. Ob die Knackpunkte damit gelöst sind, ist fraglich. Ich sehe nicht, dass die derzeitige israelische Regierung akzeptiert, dass sich die IDF zurückzieht und Hamas erst dann entwaffnet wird. Oder dass der Rückzug der IDF gleichzeitig mit der Entwaffnung der Hamas erfolgt. Wir müssen erst sicher sein, dass die Hamas tatsächlich entwaffnet ist. Die Hamas teilt in einem Statement mit, die Abgabe der Waffen sei an den Truppenrückzug geknüpft. Die israelische Regierung hat sich noch nicht geäußert. Bei einer Kabinettssitzung in Camp David wird Trump heute danach gefragt. Wir haben mit Israel eine Einigung erzielt. Israel ist sehr zufrieden damit. Sie haben sich gut verhalten. Laut Trumps sogenanntem Friedensrat sollen innerhalb der nächsten 3 Jahre weitere Schritte umgesetzt werden. Wie oder welche genau, bleibt auch den Menschen im Gazastreifen weiterhin unklar.
2: Der Gegenwind für FIFA-Präsident Infantino wird stärker. Nach dem Europäischen Fußballverband UEFA haben auch die Verbände Asiens und von Nord- und Mittelamerika dessen Investorenpläne abgelehnt. Damit dürfte Infantino unter den 211 Mitgliedsverbänden keine Mehrheit für sein Vorhaben mehr erzielen können. Der FIFA-Boss wollte einen Teil der kommerziellen Rechte an den Turnieren des Weltverbandes verkaufen, also auch an den Weltmeisterschaften. Aus Protest trat auch ein enger Berater Infantinos zurück. Es war ein spektakulärer Schwertransport mitten in Hamburg. Um diese Bahnbrücke an ihr Ziel zu bringen, war Millimeterarbeit gefragt, dicht vorbei an Häusern. Vergangene Nacht gelang die Aktion. Monatelang war die sogenannte Sternbrücke zuvor in einem Wohnviertel zusammengebaut worden. Zuletzt musste das 3.700 Tonnen schwere Bauwerk noch 500 Meter transportiert werden. Freigegeben werden soll die Brücke dann Ende August.
13: Sie ist angekommen an ihrem Bestimmungsort. Die neue Riesenbrücke, gebaut direkt vor Ort in Hamburg-Altona. 108 Meter lang, 21 Meter hoch, reingesetzt direkt in einem dicht bebauten Wohngebiet. Die letzten Schrauben wurden heute Mittag festgezogen. Jahrelange Planung und 14 Monate Bauzeit gehen zu Ende. Viele Anwohner haben ihren Frieden mit dem Mammutprojekt direkt vor ihrer Haustür gemacht.
14: Also ich bin jetzt die Tage auch immer hier gewesen. Also das war schon wirklich sehr, sehr beeindruckend, muss ich ganz ehrlich sagen.
15: Veränderungen müssen wir heutzutage mitmachen, immer. Die Brücke musste ja weg, die alte.
13: Kritik gibt es bis zum Schluss. Jahrelang war der Austausch der alten Brücke gegen eine neue, viel größere umstritten. Bäume mussten weichen, Häuser und Musikclubs wurden extra für die Brücke abgerissen.
16: Riesenaufwand. Aber wenn die Statik sagt, es muss, dann muss das halt so. Aber ich finde sie ein bisschen übertrieben für unser Viertel hier.
13: Gestern ging die neue Brücke auf Transportern mit mehr als 1000 Reifen auf ihre letzte Reise. Der Koloss wurde eingehoben. Dazu blinkten Lichter. Begeisterung und fast Partystimmung begleiteten die stundenlange Fahrt an ihr Ziel.
17: Der pünktliche Einbau der Sternbrücke erfüllt hier alle mit Stolz. Die Laune ist richtig gut auf der Baustelle. Die Erleichterung ist da, es hat alles geklappt. Wir haben die Brücke pünktlich an ihren Bestimmungsort geschoben.
13: Die Brücke ist also da, nun werden die Schienen verlegt. In 4 Wochen sollen wieder 1000 Züge pro Tag darüber fahren.
2: Und nun die Wettervorhersage für morgen, Samstag, den 1. August.
18: Freie Bahn für das Hoch über dem Atlantik. Die Wolken eines Tiefs ziehen morgen in den Südosten. In der Nacht zunächst vor allem in Sachsen und Ostbayern Schauer und Gewitter. Einige kräftige Güsse sind dabei, später vom Südwesten bis in die Mitte. Am Tag in der Südosthälfte in schwüler Luftmasse bei Sonne und Wolken teilweise kräftige Schauer und Gewitter. Sonst oft Sonne und vorübergehend etwas kühler. In der Nacht 20 bis 9 Grad, am Tag 20 Grad an der Nordsee, 32 Grad in Niederbayern. Die Aussichten. Am Sonntag ist es sonnig, am Nachmittag und Abend im Süden einzelne Schauer und Gewitter. Die Hitze kehrt von Süden langsam zurück. Am Montag bei Sonne und Wolken bis 37 Grad, am Dienstag viel Sonne, regional Quellwolken, meist bleibt es trocken.
2: In den Tagesthemen um 21.55 Uhr schauen wir auf die Situation in Ceuta und die Europäer in Alarmstimmung. Und vor der CSD-Parade, Susanne Stichler fragt den Hamburger Polizeipräsidenten, wie Sicherheit für die queere Community hergestellt wird. Und jetzt, wie angekündigt, der Brennpunkt zur Lage in Ceuta mit Ute Brucker.
19: Vielen Dank, Thorsten Schröder, und herzlich willkommen zu diesem Brennpunkt Ansturm auf Ceuta. Die nachfolgenden Sendungen verschieben sich um 10 Minuten. Es sind diese Bilder, die heute Europa in Alarmstimmung versetzt haben. Und Donald Trump rief sofort aus, das sei schrecklich. Bis zu 60.000 Menschen haben innerhalb der letzten beiden Tage die spanische Exklave Ceuta erreicht. Viele davon, indem sie den Grenzzaun auf dem Meer umschwommen haben. Aber ist das nun wirklich besorgniserregend für Europa? Das wollen wir klären. Zunächst noch mal ein kurzer Blick auf die Ereignisse von Stefan Kiske.
20: Ceuta heute. Geschlossene Geschäfte, lange Schlangen vor den Supermärkten, die Einwohner besorgt. Aus Sicherheitsgründen müssen wir schließen. Die Leute wollen nicht rausgehen. Sie rufen ständig bei uns an und bitten uns, ihnen die Sachen nach Hause zu liefern, weil sie bei der Lage schon ein bisschen Angst haben. Wir brauchen Hilfe. Alle Geschäfte sind geschlossen. Bis zu 60.000 Menschen erreichen die spanische Enklave in Nordafrika binnen weniger Stunden, vor allem übers Meer. Mindestens 57 Menschen starben dabei. Ihre Beweggründe, die sie nennen, ähneln sich. Ich gehe nach Ceuta für mein Kind, um Arbeit zu finden. In Marokko gibt es keine Arbeit, kein Geld. Spaniens Ministerpräsident Pedro Sanchez besuchte die Stadt heute, machte sich ein Bild von der Lage und bekam den Unmut der Bevölkerung zu spüren. Sanchez verspricht Besserung. Die spanische Regierung wird alle staatlichen Mittel einsetzen, um die Sicherheit der Menschen in Ceuta zu gewährleisten. Mittlerweile soll sich die Lage entspannt haben. Medienberichten zufolge sollen bereits mehr als 48.000 Migranten nach Marokko zurückgekehrt sein, aufgrund fehlender Versorgung in der Stadt oder behördlichen Drucks. Die genauen Gründe sind noch unklar.
19: Und in Ceuta ist jetzt unsere Korrespondentin Christina Böker. Christina, wir haben es gerade gehört, inzwischen ist ein Großteil der Menschen aus Ceuta wieder nach Marokko zurückgekehrt. Erst ganz schnell rein, dann schnell wieder raus. Wie kann man dieses Chaos jetzt eigentlich erklären?
21: Ja, ich will es vielleicht noch einmal kurz zeigen, bevor ich versuche es zu erklären. Wir sehen hier hinter mir, wie die Leute aus dem 200 Meter entfernten Marokko immer noch hier rüber schwimmen und gleichzeitig auf der anderen Seite laufen sie aber raus und verlassen Ceuta, also Spanien wieder. Es ist wirklich hier an der Grenze eine recht bizarre Situation, aber ich habe den Eindruck, dass genauso schnell, wie sich die Informationen über dieses Urteil verbreitet haben, sich auch die Informationen verbreitet hat, dass es womöglich gar nichts mehr bringt, hierher zu kommen oder auch wieder rauszugehen. Denn einerseits wurde jetzt auch bekannt, dass die Leute schnell zurückgeführt werden sollen und andererseits wurde auch ebenso schnell bekannt, dass hier in der Stadt alle Läden geschlossen sind. Die Menschen, die hier leben, die hatten Angst vor diesem Ansturm und haben alles dicht gemacht und sind auch selber größtenteils zu Hause geblieben. Insofern, ich glaube, damit hängt es zusammen.
19: Ein Grund für den großen Ansturm war ja wohl, dass der oberste spanische Gerichtshof geurteilt hatte, wenn Menschen spanisches Territorium über die Hohe See aus eigener Kraft, also schwimmend, erreichen, dürfen sie nicht umgehend wieder zurückgeschickt werden. Das hatte offenbar die Runde in den sozialen Medien gemacht. Ignoriert jetzt die spanische Regierung dieses Urteil eigentlich? Denn viele wurden ja offenbar dann doch zurückgeführt.
21: Ja, die Interpretation ist offensichtlich so, dass es da um umgehend geht. Also die sofortige Zurückführung direkt hier am Ufer sozusagen, das scheint nicht zu gehen. Aber Spanien hat ja mittlerweile mit Marokko über die Rückführung verhandelt. Und offensichtlich in diesen Gesprächen hat sich Marokko auch bereit gezeigt, die Leute zurückzunehmen. Und so eine geordnete Rückführung, das scheint zu gehen. So interpretiert es offensichtlich die spanische Regierung, dass das möglich ist, trotz dieses Urteils.
19: Danke, Christina. Wir sprechen gleich noch mal weiter. Zunächst wollen wir uns aber kurz anschauen, welche spezielle geografische Situation in Ceuta überhaupt vorliegt. Eine Exklave ist ja ein Teil eines Landes, der gar nicht mit dem Hauptgebiet verbunden ist, sondern ausschließlich über ein anderes Land erreicht werden kann.
0: Die Exklave Ceuta gehört seit mehr als 350 Jahren zu Spanien. Daher hat die Europäische Union hier eine Außengrenze mit Marokko. Dennoch werden Reisende bei Überfahrt oder Flug von Ceuta aufs spanische Festland oder in europäische Länder grundsätzlich noch einmal kontrolliert. Denn Ceuta ist nicht Teil des Schengen-Raums. Diesem sind 29 europäische Staaten beigetreten. Sie bilden eine gemeinsame Außengrenze und führen im Normalfall untereinander keine Grenzkontrollen durch.
19: Frage an unseren Korrespondenten Stefan Stuchlik in Brüssel jetzt. Wenn Migranten es nach Ceuta geschafft haben, sind sie damit also zwar auf europäischem Territorium, aber trotzdem nicht wirklich in Europa angekommen. Könnte man das so beschreiben?
1: Genauso ist es, Ute. Auf nichts wurde hier in Brüssel öfter hingewiesen heute am Tag. Also auf die Tatsache, dass Menschen, die es nach Ceuta reingeschafft haben, es noch keineswegs nach Kontinentaleuropa geschafft haben. Also auf eine Zone, wo man mehr oder weniger ohne Grenzkontrollen von Land zu Land reisen kann. Das liegt an einem Sonderstatut, das im Schengen-Statut festgelegt wurde. Für die beiden Exklaven Ceuta und Melilla wurde dort festgelegt, dass, um das mal bildlich zu sagen, um beide herum noch eine zweite Grenze gezogen ist. Nämlich eine Grenze für die, die raus wollen nach Kontinentaleuropa, entweder zu Wasser oder zu Luft. Und diese zweite Grenze, sagt die Kommission, die hält felsenfest. Man wisse es deswegen, weil da auch EU-Grenzbeamte der Grenzschutzagentur Frontex beteiligt seien.
19: Sind dann scharfe Reaktionen aus EU-Ländern, wie zum Beispiel die von Italiens Ministerpräsidentin Meloni, die ja gleich gedroht hat, Spanien aus dem Schengen-Raum auszuschließen, nicht eigentlich überzogen? Letzte Meldungen besagen ja, dass Italien jetzt das Schengen-Abkommen mit Spanien ausgesetzt habe.
1: Es gibt nicht wenige, die darin ein durchsichtiges politisches Manöver sehen. Das ist ja nicht nur Italien allein, das diese Idee hegt. Es sind auch Länder wie Dänemark, wie Finnland, wie Schweden, alle mehr oder weniger mit einer Beteiligung von rechts- oder rechtspopulistischen Parteien. Und alle die müssten ja eigentlich wissen, dass auch, genauso wie es Italien getan hat, nicht einseitig einfach das Schengen-Abkommen ausgesetzt werden kann und kein Land einfach so aus dem Schengen-Abkommen rausgeworfen werden kann, ohne dass es das selbst beantragt. Die EU-Kommission kann Strafen aussprechen, kann Sanktionen aussprechen, aber kein Land kann gegen seinen Willen aus dem Schengen-Raum rausgeworfen werden. Die Tatsache, dass diese Debatte begonnen wird, zeigt meiner Meinung nach zweierlei. Zum einen, es sind mittlerweile harte Bandagen, mit denen um Migrationspolitik gerungen wird. Und zum zweiten, trotz gegenteiliger Beteuerungen geht ein tiefer Riss durch die EU-Staaten, wenn es um die Frage geht, wie umgehen mit Migranten, wie umgehen mit Flüchtlingen.
19: Vielen Dank, Stefan Stuchlik nach Brüssel. Vielleicht also ein bisschen zu viel Alarmstimmung heute? Schwer zu sagen. Und noch ist auch nicht ganz klar, wie es überhaupt zu diesem plötzlichen Riesenansturm kommen konnte. Waren es wirklich nur die falschen Gerüchte auf Social Media, Spanien hätte seine Grenze geöffnet? Oder hat auch der marokkanische Staat einen Teil dazu beigetragen? Thomas Aders.
22: Schon mehrmals wurde der Grenzzaun zur spanischen Exklave gestürmt, besonders dramatisch im Mai 2021. Hier konnte man den Kontrollverlust der spanischen Behörden besonders gut beobachten. Ursache damals die Grenzstreitigkeiten über die Westsahara, einer ehemaligen Kolonie Spaniens. Diese wird von Marokko beansprucht, doch Nachbar Algerien unterstützt die Befreiungsmiliz Polisario, die für eine Unabhängigkeit der Westsahara kämpft. Ein Sandwall, die Grenze zwischen beiden Erzfeinden. Als 2021 Spanien den kranken Polisario-Chef medizinisch behandelt, bewacht Marokko aus Protest die Grenzzäune nicht länger. Auch jetzt könnte Spanien Marokko zu Weißglut getrieben haben. Mit diesem freundschaftlichen Besuch von Premier Sanchez beim Erzfeind Algerien letzte Woche. Dieses Internetvideo soll zeigen, wie ein marokkanischer Gendarme einen LKW mit Migranten quasi zur Grenze durchwinkt. Offenbar als weitere Warnung Marokkos an Spanien, die allerdings ganz Europa trifft.
3: Es ist ja grundsätzlich nichts Neues, dass die Europäische Union oder einzelne Mitgliedstaaten bei Fragen der Migration, gerade bei Fragen der Asylmigration, ja durchaus ein Stück weit auch erpressbar sind.
22: Spanien muss jetzt alles tun, um dem Druck etwas entgegenzusetzen. Erster Schritt, die schnellstmögliche Kontrolle über die Außengrenze Europas.
19: Noch mal ganz kurz zurück zu Christina Böker nach Ceuta. Christina, du hast ja angedeutet, die Lage zwischen den beiden Ländern scheint sich zu entspannen. Aber wie geht's den Menschen, die nun so hin und her getrieben wurden?
4: Also wenn wir hier in die Gesichter derer gucken, die hier wieder zurückgehen, dann sieht man da ein zwiespältiges Bild. Einigen, denen ist wirklich die Enttäuschung ins Gesicht geschrieben, aber andere spazieren auch in Gruppen irgendwie relativ nett plaudernd wieder zurück. Also es ist wirklich sehr unterschiedlich, was wir hier sehen. Das hängt vermutlich auch damit zusammen, wie es ihnen in Marokko geht. Es gibt da eine große Armut und Leute wollen weg aus Marokko, um ihre Familie aus dieser Armut rauszuholen. Die haben Druck und das sind die Enttäuschten. Aber es gibt auch wiederum andere, die davon profitieren, dass Marokko auch in die Wirtschaft investiert, dass sie sich auf die WM vorbereiten, dass Schnellzüge gebaut werden, Stadien gebaut werden. Insofern Marokko ist ein zwiespältiges Land und das Verhältnis zwischen Spanien und Marokko scheint ja auch zwiespältig weiterzugehen. Einerseits gab es diesen Druck über die Grenzkontrolle und andererseits jetzt wieder Entspannung bei der Rücknahme.
19: Vielen Dank, Christina Böker nach Ceuta. Und vielen Dank an Sie, meine Damen und Herren, für Ihr Interesse. Hier im Programm geht's jetzt entspannend weiter.
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24: Heute mit Nikolaus Hillmann im Studio. Einen schönen Freitagabend wünsche ich Ihnen. Bei uns im Mittelpunkt steht natürlich die Fußballwelt, die in Aufruhr ist, weil Gianni Infantino, der Präsident des Weltfußballverbandes, Investoren mit ins Boot holen möchte zur weiteren Vermarktung und Geldakquise bei FIFA-Veranstaltungen. Das stößt auf Kritik weltweit, unter anderem in Deutschland auch beim Bayern-Patron, bei Ehrenpräsident Uli Hoeneß.
25: Ein Wettbewerb ohne Europäer kannst du in die Tonne treten. Und deswegen, wenn die Europäer wirklich einig sind und wenn sie konsequent daran arbeiten, wird Herr Infantino mit diesem Plan nicht durchkommen. Denn wenn er Fidschi-Inseln gegen Kap Verde bei der WM haben will, dann kann er es haben.
24: Die UEFA hat nämlich schon gesagt, mit uns nicht. Wenn er das tatsächlich durchsetzen sollte, dann ist die UEFA und sind die Nationalmannschaften, die zur UEFA gehören, raus bei zum Beispiel Fußball-Weltmeisterschaften. Und ähnlich anders formuliert sieht es auch Carsten Kramer, der Geschäftsführer des BVB, also von Borussia Dortmund.
26: Also weder aus Marketing noch aus Fußballgesichtspunkten kann ich das nachvollziehen. Ich habe das auch erst gar nicht für möglich gehalten. Nachdem ich aber jetzt auch gemerkt habe, wie konkret die Idee ist und mir mal angeschaut habe, was das bedeutet, erschließt es sich mir erst recht nicht. Ich will jetzt nicht populistisch so draufschlagen und mein Entsetzen durch irgendwelche Superlative zum Ausdruck bringen. Aber für mich ist das überhaupt keine gute Idee. Das tut dem Fußball in keinster Weise gut. Ich bin zum Beispiel auch keiner, der jetzt permanent die FIFA basht. Ganz im Gegenteil. Also wir haben die Club-WM sehr gerne gespielt. Ich finde auch die Idee, die WM auf 48 Nationen ausgeweitet zu haben, am Ende nicht schlecht. Da waren wir vielleicht alle ein bisschen skeptisch, aber warum nicht? Aber irgendwann muss man auch mal erkennen, wo die Grenzen sind. Und ich finde, jetzt wird einfach völlig unnötig eine überschritten. Erschließt sich mir nicht. Und ich finde es schade, dass wir nach einer eigentlich erfolgreichen WM, die zwar auch durch bestimmte Verhaltensweisen schon Kritik hervorgerufen hat, jetzt wieder einen draufgesetzt bekommen, der leider der Reputation des Fußballs im Ganzen schadet.
24: Auf die massive Kritik weltweit hat die FIFA heute schriftlich reagiert, weiß Katrin Hondel zu berichten.
5: Die FIFA respektiere das Feedback und die Bedenken, teilt der Weltfußballverband mit und verteidigt weiter seinen Plan, Anteile an der WM und anderen Wettbewerben an private Investoren zu verkaufen. Der geplante Konsultationsprozess sei durch fehlerhafte Medienberichte gestört worden, klagt die FIFA. Und weiter, niemand verkaufe den Fußball, das, Zitat, würde die FIFA niemals in Betracht ziehen. Es gehe ausschließlich darum, nochmal Zitat, dass alle FIFA-Mitgliedsverbände die Möglichkeit haben, die kommerziellen Chancen des Fußballs in ihren jeweiligen Ländern sinnvoll zu nutzen. Am Donnerstagabend hatten sowohl die UEFA als auch der für Nordmittelamerika und Karibik zuständige Fußballverband CONCACAF die Investorenpläne von FIFA-Präsident Infantino geschlossen abgelehnt. Beide Verbände kritisierten auch die Vorgehensweise Infantinos scharf. Es sei unverantwortlich und unvertretbar, dass der Investorenplan heimlich konzipiert wurde, teilte die UEFA mit. Das sei nicht nur tiefgreifendes Führungsversagen, die FIFA habe damit als Hüterin des Weltfußballs abgelehnt. Die UEFA mit ihren 55 europäischen Fußballverbänden hat angekündigt, alle FIFA-Turniere zu boykottieren, solange die Investorenpläne auf dem Tisch sind.
24: Jetzt folgen die Nachrichten und danach werden wir noch ausführlicher über die Pläne Gianni Infantinos sprechen. Bis gleich.
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7: Um 20.30 Uhr mit Werner Schoninger. Ein Großteil der Migranten, die in den vergangenen Tagen die spanische Exklave Ceuta erreicht haben, ist inzwischen nach Marokko zurückgekehrt. Wie die Regierung in Madrid mitteilte, wurden sie zurückgeschickt oder sind freiwillig gegangen. Offenbar hatten Gerüchte über eine Grenzöffnung zu dem Ansturm geführt. Für das Studio Madrid Christian Sachsinger.
8: Die Sicherheitskräfte waren von dem Ansturm anfangs völlig überfordert und ließen die Menschenströme passieren. Inzwischen hat die Regierung in Madrid Verstärkung geschickt. Die zusätzlichen Polizisten und Soldaten sollen die Exklave vor weiteren Anstürmen sichern. Außerdem soll mit Hilfe von Bojen auf dem Meer eine Barriere angelegt werden, um die Menschen von Ceuta fernzuhalten.
7: Bundesinnenminister Dobrindt will wegen der Lage in Ceuta an der Kontrolle der deutschen Landesgrenzen festhalten. Der CSU-Politiker kündigte an, die flexiblen und angepassten Binnengrenzkontrollen müssten aufrechterhalten werden, um die bisherigen Erfolge beim Zurückdrängen der illegalen Migration zu erhalten. Seit September 2024 wird wieder an allen deutschen Außengrenzen kontrolliert. In der Nähe der griechischen Hauptstadt Athen ist ein Waldbrand ausgebrochen. Teile eines Vorortes wurden evakuiert. Auch an anderen Orten in Griechenland kämpfen die Feuerwehren gegen Brände. Aus Athen Moritz Pompel.
9: Ein Feuer ist auch nördlich von Korinth ausgebrochen. Dort mussten laut örtlicher Medien hunderte Personen mit Booten in Sicherheit gebracht werden. Und das Feuer, das am Mittwoch auf Kreta ausgebrochen war und zwei Feuerwehrleuten das Leben gekostet hat, hat sich zwar beruhigt, doch die Feuerwehr ist dort weiter im Einsatz. Gäste im Urlaubsort Aia Rallini konnten inzwischen in ihre Hotels zurückkehren.
7: Die Bundesnetzagentur hat Vorkehrungen für den Fall eines massiven Strommangels oder eines Blackouts getroffen. Um schnell darauf reagieren zu können, hat sie eine sogenannte Sicherheitsplattform Strom eingerichtet. Diese bundesweite Datenbank erfasst Unternehmen, die viel Strom benötigen. Im Krisenfall sollen sie ihre Produktion einschränken oder abstellen, damit Strom für zum Beispiel Krankenhäuser da ist. Die Musikverwertungsgesellschaft GEMA hat vor dem Landgericht München einen Rechtsstreit mit dem KI-Musikanbieter Suno gewonnen. Danach darf das US-Unternehmen ungefragt keine Songs benutzen, um die eigene KI zu trainieren. Suno bietet die Möglichkeit, Lieder von der künstlichen Intelligenz erstellen zu lassen. Die waren teilweise laut Gericht aber zu nah am Original. Deswegen seien hier Urheberrechte verletzt worden. Das Wetter für Deutschland. In der Nacht im Süden und Osten Schauer und Gewitter, lokal auch unwetterartig mit Starkregen, Hagel und stürmischen Böen. Sonst überwiegend trocken, im Südwesten zum Morgen hin neue Schauer. Tiefstwerte zwischen 20 Grad an der Donau und 9 Grad in Schleswig. Morgen oft wechselhaft, örtlich teils kräftige Schauer und Gewitter. Im Nordwesten oft sonnig und trocken, maximal 21 Grad an den Küsten und bis zu 32 Grad in Niederbayern. Die Zeit 20.33 Uhr.
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24: Aus Berlin im Studio heute Abend Nikolaus Hillmann. Herzlich willkommen noch einmal. Das Thema die FIFA und Gianni Infantino. Der Präsident will Anteile an der Fußball-WM an private Investoren verkaufen. Damit soll noch mehr Geld eingenommen werden. Das stößt natürlich auf heftige Kritik. Der Europäische Fußballverband UEFA hat schon mit Boykott gedroht. Eine Schlüsselrolle bei Infantinos Plänen spielt Joshua Kushner. Risikokapitalgeber und Schwager von Ivanka Trump, der Tochter des amerikanischen Präsidenten. Mehr zu Kushner und seiner Firma von Martin Ganselmeier aus New York.
10: Joshua Kushner ist erst 41 Jahre alt und dennoch bereits einer der reichsten Unternehmer Amerikas. Das Finanzmagazin Forbes schätzte kürzlich sein Vermögen auf 5,2 Milliarden Dollar. Deutlich mehr als sein älterer Bruder Jared Kushner, der mit Ivanka Trump verheiratet ist und den der US-Präsident immer wieder als Vermittler in Nahost und im Ukraine-Krieg einsetzt. Obwohl Joshua Kushner zum Kreis der Präsidentenfamilie gehört, sind er und seine Frau, das Supermodel Karlie Kloss, keine Republikaner, sondern sie stehen den Demokraten nahe. Während sich Joshua Kushner in der Öffentlichkeit nicht politisch äußert, hat sich seine Frau für die Präsidentschaftskandidaturen von Hillary Clinton, Joe Biden und Kamala Harris eingesetzt. Außerdem unterstützt sie das Recht von Frauen auf Abtreibung und die Organisation Planned Parenthood, die Frauen eine medizinisch betreute Abtreibung ermöglicht. Schon als Business-Student an der linksliberalen Elite-Uni Harvard gründete Joshua Kushner eigene Unternehmen, darunter auch seine Investmentfirma Thrive Capital. Kushners Firma sammelt Geld reicher Investoren ein, um vielversprechende Start-up-Unternehmen mit Kapital zu versorgen. Das nötige Kleingeld und die guten Kontakte bekam er von seinem Vater Charles Kushner. Vater Kushner wurde, ähnlich wie Donald Trump, als Immobilienunternehmer in New York reich. Zwischenzeitlich saß er wegen Steuerhinterziehung und Zeugenbeeinflussung im Gefängnis, wurde aber von Donald Trump zum Ende seiner ersten Amtszeit begnadigt. Aktuell ist Vater Kushner US-Botschafter in Paris. Reicher als sein Vater Charles und sein älterer Bruder Jared wurde Joshua Kushner, weil er schon immer ein gutes Gespür für Zukunftstrends und Wachstumspotenziale bewies. Früh investierte er in die Plattform Instagram, in das Musikstreaming-Unternehmen Spotify und den ChatGPT-Entwickler OpenAI. In einem seiner seltenen Interviews sagte Joshua Kushner Ende 2024 dem Magazin Fortune:
11: "We're kind of living in this exponential moment where things are just happening."
10: Wir leben in dieser rasanten Zeit, in der sich die Dinge so viel schneller entwickeln. Dieses Fortschrittstempo ist unheimlich aufregend. Auch in der Verabschiedung von Obamacare, der ersten Krankenversicherung für alle Amerikaner, sah Kushner eine Geschäftschance. 2012 gründete er die Krankenversicherung Oscar Health. Innovation ist Amerikas größter Exportschlager, ist Kushner überzeugt.
11: America's greatest export is innovation.
10: Vor drei Monaten schuf Kushner die Tochterfirma Thrive Eternal. Während Thrive Capital vor allem Kapital in Zukunftstechnologien steckt, geht es bei Thrive Eternal um Investitionen in traditionsreiche Institutionen, deren Kommerzialisierung noch ausbaufähig ist. Damit will sich Kushner unabhängiger von den Umbrüchen durch künstliche Intelligenz machen. Die Begeisterung für erstklassige Sportclubs und Weltklasse-Sportveranstaltungen wird langfristig bleiben, ist Kushner überzeugt. Deshalb stieg er beim Baseballteam San Francisco Giants und beim Basketballteam Miami Heat ein. Auch die Fußball-WM ist aus Sicht Kushners ein Großereignis, das die Veränderungen durch künstliche Intelligenz überleben wird und durch weitere Kommerzialisierung deutlich mehr Gewinne verspricht. Zu FIFA-Boss Infantino hat Joshua Kushner seit vielen Jahren gute Kontakte. Seit 2025 gab es konkrete Gespräche über eine Öffnung der Fußball-WM für private Investoren.
24: Tja, die ganze Geschichte scheint zu wackeln, beziehungsweise doch nicht irgendwie ins Rollen zu kommen. Wir wollen darüber sprechen, beziehungsweise ich habe darüber gesprochen mit Philipp Hofmeister. Er ist unser Experte in der ARD, was die FIFA, UEFA und Verbände im Fußball angeht. Und ich habe ihn natürlich zuerst gefragt, was denn jetzt der Stand der Dinge ist heute.
12: Ja, der Stand der Dinge am heutigen Freitag ist der, dass es schlecht aussieht, zumindest aus Sicht von Gianni Infantino mit seinen Investorenplänen. Denn wenn wir jetzt zunächst mal das zusammen addieren, was Stand jetzt eben bekannt ist, dann würde es keine Mehrheit geben für seine Pläne. Wenn wir mal die FIFA-Verbände sozusagen zusammenrechnen, dann hätten Stand jetzt 136 von insgesamt 211 ihre Ablehnung gegenüber den Plänen des FIFA-Präsidenten ausgedrückt. Heißt, die Investorenpläne von Infantino hätten demnach, zumindest Stand jetzt, eben rechnerisch keine Mehrheit mehr.
24: Was werfen die Verbände ihm eigentlich konkret vor? Wir können ja gleich nochmal auf den Sachverhalt eingehen, worum es eigentlich geht. Aber die Kritik richtete sich ja nicht nur gegen die Sache an sich, sondern auch gegen die Art und Weise, wie das kommuniziert wurde.
12: Genau, also da kommt vieles zusammen.

0: in der Welt weiterzuentwickeln. Und das in Summe führt jetzt eben doch dazu, dass Infantino möglicherweise den Bogen tatsächlich diesmal überspannt haben könnte.
1: Die Frage, die mir durch den Kopf geschossen ist, als ich das zum ersten Mal gehört habe, was reitet den Mann? Ist der größenwahnsinnig geworden oder steckt da doch irgendwie ein Kalkül dahinter? Was meinst du?
0: Also ich glaube, größenwahnsinnig geworden ist er nicht über Nacht, sondern das ist er schon seit geraumer Zeit. Wer den FIFA-Präsidenten beobachtet, wer ihn mal halbwegs nur aus der Nähe erlebt, wer die Geschichten über ihn sich ein Stück weit erzählen lässt, der weiß, dass dieser Mann mit der Basis, mit dem Fußballsport an sich und mit diesem schönen Spiel ja eigentlich überhaupt nichts mehr zu tun hat. Ich erinnere mich auch an einen Clip, der durch die sozialen Netzwerke jetzt im Rahmen der WM wieder gerauscht ist, wo eben jener Infantino mal mit einem Fußballtrikot auf einem Platz stand und versucht hat, auf ein Tor zu schießen. Und allein in diesem Video hat man binnen weniger Sekunden gesehen, dass dieser Mann nie in seinem Leben irgendetwas mit Fußball zu tun gehabt haben kann, so wie er sich da angestellt hat. Das ist ein machtbesessener Geschäftsmann, einer, der den Hals nicht voll genug kriegt. Das ist ja ein leider inzwischen bekanntes Phänomen, egal ob wir über Politik, Sport, Gesellschaft reden. Da wo viel Kohle fließt, da soll eben am Ende immer noch mehr Kohle fließen. Und das, finde ich, zeigt sich auch jetzt wieder am Fall Infantino.
1: Du hast es ja erwähnt, die UEFA hat sich dagegen gestellt, der nord- und mittelamerikanische Verband hat sich dagegen gestellt, der asiatische, dann gibt es ja noch den afrikanischen Verband und den südamerikanischen. Wie verhalten die sich denn bislang?
0: Also der Verband, der Infantino am ehesten zugetan ist, das ist allerdings auch wenig überraschend, das sind die afrikanischen Nationen. Da ist ja ohnehin auch Korruption in den afrikanischen Landesverbänden ein großes Thema. Auch viele FIFA-Funktionäre, die aus Afrika abgestellt waren, mussten sich mit solchen Vorwürfen immer wieder auseinandersetzen. Dass die Afrikaner dafür jetzt auch ein Stück weit anfällig sind, überrascht jetzt zunächst mal nicht. Was mich wiederum überrascht, ist, dass die Südamerikaner sich bislang im Prinzip noch gar nicht geäußert haben, als einzige, wenn man so will, neben den Ozeaniern zumindest. Da ist offenbar auch intern gibt es gespaltene Meinungen zu diesen Plänen, weil natürlich die Südamerikaner zum einen ein Stück weit sportlich davon profitieren könnten, fast schon. Auf der anderen Seite, die aber natürlich auch wissen, wenn die Europäer gar nicht mehr mitspielen bei einer Fußball-Weltmeisterschaft, dann denken sich natürlich auch die Brasilianer oder die Argentinier, ja, gegen wen sollen wir dann überhaupt spielen in den entscheidenden Spielen der K.O.-Runde? Und wer will das dann bitteschön überhaupt noch sehen? Das sind sicherlich Fragen, die da jetzt diskutiert werden. Und für mich die große Frage ist, bleiben diese Proteste oder diese Stimmen dagegen denn jetzt auch bestehen? Denn wie wir die FIFA kennen, die Verbandsstrukturen und vor allen Dingen auch den Präsidenten Gianni Infantino, halte ich es jetzt zumindest nicht für völlig ausgeschlossen, dass er in den kommenden Wochen nochmal mit massivem Druck versucht, die Stimmen irgendwie doch noch auf seine Seite und für seine Idee zu ziehen.
1: Die FIFA selber hat sich ja auch schon schriftlich geäußert, wahrscheinlich die Presseabteilung von Gianni Infantino, und hat sich überrascht gezeigt, und dass es doch alles sehr demokratisch und offen zugegangen sei. Was meinst du, wie wird sich das in den kommenden Wochen entwickeln? Kann es tatsächlich dazu kommen, dass eine Spaltung gibt, dass tatsächlich einige Verbände sozusagen abspringen und dann in Zukunft ihr eigenes Ding machen?
0: Also ich finde es eine wahnsinnig spannende Zeit gerade, weil man so gar kein Gefühl hat, in welche Richtung das gehen könnte. Wir haben es jetzt in den letzten Tagen auch gesehen mit dieser täglichen, beinahe schon stündlichen Eigendynamik rund um diese Geschichte, was die Zukunft des Weltfußballs eben auch angeht. Ich für meinen Teil kann mir ehrlich gesagt nicht vorstellen, dass Gianni Infantino diese Pläne ohne die 55 UEFA-Nationalverbände umsetzen kann, weil einfach dann der sportliche Wert und damit auch der finanzielle Wert dieser Fußball-Weltmeisterschaften über Nacht einfach maximal runtergeschrumpft wäre. Was ich mir vorstellen kann, ist, wie ich es gerade schon angedeutet habe, dass im Hintergrund jetzt ein paar Kontakte ans Laufen gebracht werden, dass die Strippen gezogen werden, dass möglicherweise auch der Faktor Druck ins Spiel kommt, dass Infantino da den Hebel ansetzt, um möglichst viele Nationalverbände der insgesamt 55 UEFA-Nationalstaaten dazu zu bringen, möglicherweise doch noch ins Wackeln zu kommen. Aber Ausgang, finde ich, stand jetzt völlig offen.
1: Oder mal andersrum gesagt, könnte es sein, dass so jemand wie die UEFA als Institution nicht nur hehre Ziele verfolgt, um den Fußball zu retten, in Anführungsstrichen, sondern vielleicht auch ein gewisses Eigeninteresse dahinter steckt, um die Macht wieder zu stärken, was den Weltfußball angeht?
0: Na klar, also ich glaube, in erster Linie geht es den allerwenigsten Sportverbänden, die damit Geld verdienen, letzten Endes um die Erhaltung des Sports oder um die Romantisierung des Sports. Ganz im Gegenteil. Natürlich sind auch da zum einen Machtinteressen im Hintergrund vorhanden, zum anderen natürlich auch finanzielle Interessen. Denn wenn wir das jetzt mal zu Ende denken, es würde eben keine 4 Jahre mehr, alle 4 Jahre eine Weltmeisterschaft geben, dann könnte die

0: UEFA ja wiederum sagen, na, dann machen wir halt jetzt im Zwei-Jahres-Rhythmus eine Europameisterschaft. Finden doch alle super in Europa. Der sportliche Wert ist nach wie vor hoch. Und wir können dann eben alle 2 Jahre entsprechend Geld verdienen. Also aus Sicht der UEFA vielleicht sogar in gewisser Weise eine Win-Win-Situation.
1: Philipp Hofmeister war das, Fußballreporter und Experte, was die nationalen und internationalen Verbände angeht. Jetzt kommen wir mal zum Fußballsport an sich. Die Fußball-Bundesliga startet zwar erst wieder in 4 Wochen, am 28. August mit dem Spiel FC Bayern München gegen den VfB Stuttgart. Aber wir schauen mal auf die Bayern. Was machen die eigentlich, was Verpflichtungen angeht? Einen Prominenten haben sie sich geholt aus der Bundesliga, einen Nationalspieler, Nathaniel Brown. Und es ist für ihn in gewisser Weise so eine Art Rückkehr, meint Taufik Khalil.
2: Michael Olise bekommt Konkurrenz. Bislang war der Franzose derjenige mit den kürzesten Antworten. Jetzt kommt Nathaniel, genannt Nene Braun. Der kann noch kürzer.
3: Nein, das habe ich nicht.
2: Als Kind schon in Bayern-Bettwäsche geschlafen, so wie einst Thomas Müller. Dabei hätte er allen Grund gehabt, denn Braun kommt aus Amberg in der Oberpfalz und ist wie Müller somit ein waschechter Bayer.
3: Ja, natürlich ist das was Besonderes für mich, weil ich eben aus Bayern komme. In Amberg sind ja auch alle Bayern-Fans. Das ist schon sehr, sehr verrückt. Und ja, natürlich, Bayern ist einer der größten Vereine auf der Welt und da will man einfach spielen.
2: Rennen, Grätschen, Kopfball, das ist sein Ding. Aber reden nicht so, womit wir wieder bei Olise wären.
3: Ehrlich gesagt mag ich eigentlich nicht so gerne, immer über mich zu reden.
2: Da ist so eine Vorstellungspressekonferenz natürlich ganz schlecht. Ein halbes Dutzend Kameras, Fotografen, jede Menge Reporter. Noch mehr Fragen, zum Beispiel nach der Lieblingsposition.
3: Also ich habe jetzt vor allem letztes Jahr oder letzte Saison sehr, sehr viel im Zentrum gespielt. Also habe die Läufe vom Zentrum aus gemacht. Aber ich kann auch außen bleiben. Ich kann mich sehr, sehr gut anpassen. Aber ja, natürlich fühle ich mich im Zentrum sehr, sehr wohl. Aber wie gesagt, ich kann auch außen.
2: Neben Braun sitzt Sportboss Max Eberl. Der musste seinen Aufsichtsrat von Braun überzeugen, denn 50 Millionen Ablöse, in diesem Fall an Frankfurt, müssen von allen Bossen abgesegnet werden. War wohl nicht so schwer.
4: Weil ich glaube, Nene ist der Spieler, dem die Zukunft gehört. Auf mehreren Positionen. Er kann links beide spielen, vorne, dahinter. Er kann rechte Außenverteidiger spielen. Er kann auch im Zentrum spielen. Also unglaublich flexibler Spieler. Und genau diese Spielertypen, jung, bayerisch, flexibel, Riesenqualität, das spricht für sich, dass wir uns darum bemüht haben.
2: Nene Braun, einer von wenigen bei den Bayern. Denn gebürtige Weiß-Blaue sind ganz rar an der Isar.
1: Bereits am kommenden Wochenende startet die zweite Liga, unter anderem Hannover 96, Sonntag in einer Woche bei Energie Cottbus, dem Aufsteiger. Und die Hannoveraner haben auch einen neuen, aber nicht auf dem Platz, sondern in der Geschäftsstelle. Jonas Bold.
5: Wenn Jonas Bold am Trainingsplatz erscheint, dann ist er auf jeden Fall nicht zu übersehen. Mit seinen 2 Metern Körpergröße ist er eine ziemliche Erscheinung. Kleidungstechnisch hat er sich schon an seinen neuen Verein angepasst. Trägt einen schwarzen Hoodie mit einem großen 96-Logo darauf. Bold hat hier jetzt das Sagen, ist der neue starke Mann im Verein.
6: Ich habe mir ja die Frage gestellt, was möchte ich machen? Und die Frage war bei mir eigentlich relativ schnell geklärt, dass ich gerne Verantwortung übernehme. Dass ich gerne Entscheidungen treffe, dass ich gerne Menschen helfe, sich zu entwickeln und natürlich schon auch den Wunsch habe, Entscheidungen treffen zu können.
5: Bold ist im Norden kein Unbekannter, war 5 Jahre lang beim Hamburger SV. Einiges hat er dort angepackt, verändert. Vor allem auf struktureller Ebene stellte er den Verein finanziell neu auf. Einzig der Aufstieg gelang auch ihm nicht. Erst nach seinem Aus 2024 ging es für die Rothosen 1 Jahr später zurück in die Bundesliga.
6: Ich glaube, wenn man eine Führungsperson ist, dann sollte man etwas so aufbauen, dass nach einem das Thema eben nicht zusammenfällt. Und das ist mir, egal wo ich gewesen bin, immer gelungen, dass man natürlich sehr gerne Teil des Ganzen auch ist. Es ist zwangsläufig, vor allen Dingen, wenn es ums Sportliche geht. Aber auf Hamburg bezogen, glaube ich, habe ich schon viele Dinge ja auch selber erlebt, weil wir vorher im Prozess Dinge verändert haben.
5: Und trotzdem, die Ernte fahren mittlerweile andere ein beim HSV. Das soll in Hannover jetzt anders werden.
6: Ja, natürlich wäre ich gerne dabei, wenn wir mit Hannover die Liga dann auch hoffentlich nach oben verlassen. Ja.
5: Bold selbst war die vergangenen 2 Jahre etwas raus aus dem Fußballzirkus, holte sich neue Impulse bei anderen Sportarten, hospitierte etwa in den USA beim Eishockey. Immer mit dem Ziel, besser zu werden, als Manager, als Führungskraft.
6: Interessant war, dass mit Verkündung Hannover mir viele gesagt haben, ach, das wird jetzt mal Zeit, dass du wieder was machst. Ich hatte gar nicht den Eindruck, dass ich nichts mache. Also ich habe wirklich sehr, sehr vieles getan, mehr im Hintergrund.
5: Sein Ja zu Hannover musste auch bei ihm erstmal etwas reifen. Nach vielen Gesprächen, unter anderem mit Rudi Völler, seinem größten Förderer, sagte er final zu. Bolt wird bei 96 anders als noch beim HSV weniger aktiv an Transfers beteiligt sein, vielmehr eine übergeordnete Rolle spielen. Und das in enger Zusammenarbeit mit Sportdirektor Ralf Becker und Trainer Christian Tietz, der für Bolt bislang nur Lob übrig hat.
7: Wie er mit uns umgeht, wie er uns mitnimmt, seine Gedankengüter, wie wir uns aufnehmen, wie er auch total dieses Interesse hat an der Art, wie wir uns die Idee vorstellen.
5: Die Idee vom Bundesliga-Aufstieg im insgesamt 8. Anlauf. Und das mit dem neuen starken und nicht zu übersehenden Mann bei Hannover 96, Jonas Bolt.
1: Tom Gerntke berichtete jetzt zum Handball. Ein Meistermacher, Jaron Siewert, wechselt nach Melsungen in der kommenden Saison. Da wird er allerdings erst einmal als Beobachter tätig sein. Tabea Kunze.
8: Es ist nicht zu übersehen im Wohnzimmer der Siewerts. Hier zieht bald eine vierköpfige Familie um.
9: Alles, was aktuell gepackt werden kann, wurde schon gepackt. Da oben der Dachboden ist schon fertig. Hier im Wohnzimmer stapeln sich schon die Umzugskartons.
8: Jaron Siewert verlässt Berlin. Gemeinsam mit seiner Frau Lina und den Söhnen Emil 6 und Jonte 4. Das Haus am Stadtrand war ihr Zuhause in den vergangenen turbulenten Jahren. Wie fühlt er sich zwischen den Umzugskisten? Der 32-Jährige lässt den Blick einmal schweifen.
9: Gemischte Gefühle, aber nach dem, was alles im letzten Jahr passiert ist oder passiert war, ist ganz gut, das Kapitel Berlin jetzt zu schließen.
8: Hinter Siewert liegen aufreibende Monate. Vor gut einem Jahr schrieb er Sportgeschichte. Er führte seinen Heimatclub, die Füchse Berlin, zum ersten Meistertitel in der Handball-Bundesliga. Doch kurz nach dem Start der folgenden Saison wurde er für viele überraschend entlassen. Nur Wochen später rückte der Handball in den Hintergrund. Jaron Siewert erlitt zum zweiten Mal in seinem Leben einen Schlaganfall.
9: Ich habe mich wiederholt von dem Schlaganfall im letzten Herbst und bin wieder voller Kraft und voller Tatendrang.
8: Den akribischen Trainer zieht es zurück an die Seitenlinie. Cheftrainer sein, das sei sein einziger Plan. Ob er dafür belastbar genug ist, wollte sein zukünftiger Arbeitgeber MT Melsungen vor der Vertragsunterschrift wissen.
9: Na klar, ist so ein Gesundheitsthema immer Thema in solchen Gesprächen. Aber ich würde mich dem Risiko nicht aussetzen, wenn es kein grünes Licht von den Ärzten gegeben hätte. Also da wäre ich nicht so doof, in Anführungsstrichen, meiner Familie das Risiko zu überlassen, dass es nochmal passieren könnte.
8: Die Vorfreude auf die Rückkehr in die Handball-Bundesliga ist Siewert deutlich anzumerken. Ab diesem Sommer wird er sich als Berater in Melsungen vor allem um Scouting und Jugendarbeit kümmern. In einem Jahr übernimmt er die Cheftrainerposition von Roberto Garcia Parondo, der dann nach Paris wechseln wird. Mit den Nordhessen peilt Siewert die Spitzengruppe in der Bundesliga an.
9: Das Ziel ist, den Wettkampf anzunehmen fürs internationale Geschäft und sich stetig weiterzuentwickeln, sportlich wie wirtschaftlich und hoffentlich kontinuierlich am internationalen Wettkampf teilzunehmen.
8: Handballtrainer Jaron Siewert wirkt bereit für den neuen Lebensabschnitt in Melsungen.
1: Mal was ganz anderes. Heute haben die Ruder-Europameisterschaften im italienischen Varese begonnen. Ich habe darüber gesprochen mit AD-Ruder-Reporter Jörg Lavetta und habe ihn als allererstes gefragt, ob es denn heute schon Bemerkenswertes gab aus deutscher Sicht.
10: Oh, bemerkenswert ist, dass tatsächlich die Zeiten extrem schnell sind auf dem Lago di Varese. Übrigens etwas, wo du vielleicht im Urlaub machen könntest. Wunderschön gelegen, östlich vom Lago Maggiore. Die Zeiten sind sehr schnell, es gibt Wind und das ist vor allem deswegen interessant, weil Oliver Zeitler, unser deutscher Einerfahrer, sich vorgenommen hat, Weltbestzeit zu fahren. Die fehlt ihm noch. Alles andere hat er schon gewonnen, aber die möchte er gerne fahren. Und deswegen ist das schon mal interessant. Ansonsten kann man sagen, dass die deutschen Boote gut performt haben, schnell gefahren sind und fast alle haben es ins A-Finale geschafft. Zwei kleine Ausnahmen, aber das war erwartbar. Also ein guter Auftakt.
1: Apropos Oliver Zeitler, der ist Olympiasieger, mehrfacher Weltmeister, logischerweise eigentlich dann auch Favorit im Einer, aber bei den letzten großen Wettbewerben EM und WM hat er jeweils nicht gewonnen. Wie ist denn seine Saisonform bislang?
10: Ja, dafür gibt es klare Gründe fürs vergangene Jahr. Können wir gleich drüber reden. In dieser Saison hat er alles gewonnen, wo er angetreten ist. Hat den Weltcup gewonnen, hat heute auch seinen Vorlauf klar beherrscht. Also Oliver Zeitler ist der große Favorit für diese Europameisterschaften und auch für die WM, die ja in 3 Wochen schon beginnt. Im vergangenen Jahr war es so, dass Oliver Zeitler sich auf sein Studium konzentriert hat, lange im Ausland war und deswegen dann den Saisonhöhepunkt, die WM praktisch, ja, in einer Form gefahren ist, die nicht seiner Optimalform entspricht. Und trotzdem ist er Zweiter geworden. Also er ist in Form und er ist der große Favorit.
1: Wie gut in Form ist denn der Männerachter? Das ist ja immer das Boot, auf das eigentlich alle gucken.
10: Ja, das ist richtig. Noch ein bisschen schwer zu sagen am heutigen Tag. Also ich glaube, dass die Weltmeisterschaften da natürlich ein bisschen mehr Aufschluss geben werden, weil auch bei der WM alle Boote am Start sind. Alle Top-Boote, das ist bei der Europameisterschaft noch nicht so. Die Niederländer haben eine B-Mannschaft geschickt. Die sind praktisch gar nicht da, weil die A-Mannschaft im Höhentrainingslager ist. Man konzentriert sich auf die Weltmeisterschaften, lässt die EM aus. Die Briten haben nur ein halbes Team praktisch geschickt. Deswegen weiß man es heute noch nicht so genau. Es gab vorhin ein sogenanntes Bahnverteilungsrennen, weil nur 6 Achter am Start sind. Da ist der Deutschland-Achter problemlos Zweiter geworden hinter Rumänien. Da ist eben die Frage, holt man sich noch Rumänien dann am Ende im Rennen, wo es dann wirklich um die Medaillen geht. Also ich glaube, also sie werden sicher eine Medaille gewinnen am Sonntag, der Deutschland-Achter. Aber für die Weltmeisterschaften, da wird es eng, da kommen dann auch die Überseenationen dazu. Also die Form ist in Ordnung, aber noch nicht so, wie man es kennt aus den großen Zeiten, wo klar war, okay, die fahren um Gold. Dieses Jahr wird es das nicht geben.
1: Wenn wir dann mal so ein bisschen auf die Weltmeisterschaften blicken, die dann ja kurz nach den Europameisterschaften ausgetragen werden, wo siehst du denn die Boote des Deutschen Ruderverbandes so im internationalen Vergleich und auch so von der Entwicklung der vergangenen Jahre her?
10: Also wir haben, über den haben wir schon gesprochen, Oliver Zeitler, der steht über allem. Das ist derjenige, der dort eine, also wenn nichts Außergewöhnliches passiert, eine Goldmedaille gewinnen wird. Aber es wird vermutlich die einzige sein. Die Entwicklung ist aus meiner Sicht positiv. Der Achter entwickelt sich Schritt für Schritt. Das dauert noch ein bisschen, glaube ich. Mal schauen, ob es bis LA reicht, dass man wieder ganz vorne anklopfen kann. Aber was sich wirklich sehr positiv entwickelt hat in den vergangenen Jahren, ist der Bereich der Frauen, die ja in Berlin ihren Stützpunkt haben und dort einen wirklich großen Entwicklungsschub gemacht haben. Der Frauenachter ist wieder am Start, aber vor allem auch die kleineren Boote, der Zweier, der Vierer, der sogenannte Skull-Bereich, das heißt der Einer, der Doppelzweier, der Doppelvierer, ich will es nicht zu kompliziert machen, ist sehr, sehr stark inzwischen wieder bei den Frauen. Also auch da kann man auf Medaillen hoffen.
1: Und in 2 Jahren stehen schon wieder Olympische Spiele an in Los Angeles. Und da hast du mir gesteckt, gibt es eine Besonderheit, so möchte ich es mal formulieren, was die Regattastrecke angeht. Und darauf muss man sich vorbereiten. Worum geht es da und was macht diese ganze Geschichte dann so tricky?
10: Ja, eine Besonderheit, das ist ja fast eine Absurdität, möchte man sagen. Also es gibt eine Regattastrecke in Los Angeles, in Long Beach, die ist zu kurz. Und daraufhin hat dann der Verband beschlossen, na gut, dann machen wir halt kürzere Rennen. Seit Rudern olympisch ist, und das ist Rudern tatsächlich von Anfang an, von den ersten Olympischen Spielen der Neuzeit an, rudert man über 2000 Meter, und zwar alle Boote, egal Einer oder Achter, immer 2000 Meter. Und jetzt in LA wird es tatsächlich so sein, dass man über 1500 Meter rudert, weil die Regattastrecke zu kurz ist. Das ist die Regattastrecke von 32, wo man dort auch schon Olympische Spiele ausgetragen hat, auch über 2000 Meter. Jetzt steht da aber eine Brücke und da kommen nicht so viele Boote durch. Die ist neu gebaut worden, also jetzt nicht in den letzten Jahren, aber die steht da schon eine Weile. Und deswegen kann man dort nicht 2000 Meter rudern. Und da man nicht raus wollte aus LA irgendwo in die Ferne, wo die Regattastrecke von 84 steht, hat man beschlossen, gut, dann wird das halt so gemacht und 1500 Meter ist einfach was völlig anderes als 2000 Meter. Das ist so, als würde man einem 800-Meter-Läufer sagen, du läufst jetzt nur noch 600 Meter. Und deswegen muss man anders trainieren und das ist insofern super kompliziert, als dass die Qualifikation für diese Olympischen Spiele, die wird noch über 2000 Meter ausgefahren.
1: Sagt ARD-Ruderreporter Jörg Klawitter. Nach den Nachrichten kümmern wir uns um die 2. Fußball-Bundesliga und um die große weite Welt des Radsports.

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1: Um 21 Uhr mit Eva Irion. Das italienische Innenministerium hat mit sofortiger Wirkung die Grenzen zu Spanien geschlossen. Grund ist die Ankunft zehntausender Migranten in der spanischen Exklave Ceuta. Italien befürchtet, diese könnten unkontrolliert weiterreisen. Da beide Länder keine gemeinsame Landgrenze haben, betrifft die heute verkündete Maßnahme Passagiere, die per Flugzeug oder Schiff unterwegs sind. Sie müssen bei der Einreise einen Reisepass vorzeigen. Kritiker der rechten Regierung in Rom werteten den Schritt als innenpolitisch motivierte Symbolpolitik. Während die Feuerwehr bei der Bekämpfung der Waldbrände in Frankreich und Spanien vorankommt, sind in Griechenland neue Feuer aufgeflammt. Nordwestlich von Athen mussten Anwohner und Touristen in Sicherheit gebracht werden. Auf der Insel Kreta kämpften die Einsatzkräfte gegen eine 15 Kilometer lange Feuerfront. Nach Schätzungen des Roten Kreuzes wurden allein auf Kreta rund 2000 Urlauber in Sicherheit gebracht. Das Auswärtige Amt warnt vor IT-Fachkräften aus Nordkorea. Sie sollen sich mit falschen Identitäten auf Online-Plattformen um Arbeit bewerben. Mit den Einnahmen aus den Homeoffice-Jobs würden nordkoreanische Kernwaffen- und Raketenprogramme finanziert, heißt es in einer Mitteilung des Auswärtigen Amts. Die nordkoreanischen IT-Fachkräfte seien auch an Datenklau sowie Diebstahl von Kryptowährungen und sensiblen Informationen beteiligt. In Europa könnte es bald Probleme mit der Stromversorgung geben. Grund ist, dass immer mehr Atomkraftwerke abgeschaltet werden müssen, weil sie wegen Niedrigwassers in den Flüssen nicht mehr gekühlt werden können. In Ungarn steht die Stromversorgung nach ARD-Informationen bereits auf der Kippe. Rund die Hälfte des ungarischen Stroms kommt aus einem einzigen Atomkraftwerk. In Frankreich sind es mehr als zwei Drittel. Durch die Ausfälle könnten die Strompreise steigen. Auch wenn aktuell weniger Atom- oder Wasserstrom produziert wird, steigt der Bedarf durch die große Hitze. Die Schauspielerin Nastassja Kinski und der Regisseur Wim Wenders haben den Streit über eine Nacktszene in dem Film Falsche Bewegung beendet. Das teilten sie in einer gemeinsamen Erklärung mit. Kinski war im Alter von 13 Jahren in einer Szene des Films aus den 70er Jahren mit nacktem Oberkörper zu sehen und hatte den Regisseur nach eigenen Angaben seit Jahren gebeten, die Szene zu entfernen. SWR-Nachrichten, Redaktion Ute Weber. Das Wetter: Im Laufe des Abends gibt es Regengüsse und Gewitter. In der Nacht wird es wieder ruhiger, bei etwa 14 Grad. Morgen überqueren einzelne Gewitterschauer Baden-Württemberg. Sonst scheint auch mal längere Zeit die Sonne. Es ist nicht mehr so heiß, bei bis 31 Grad. Die weiteren Aussichten: Am Sonntag und Montag Sonne und Wolken und wieder heißer. 21.03 Uhr.
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2: Wir machen am Freitagabend aus Berlin, heute mit Nikolaus Hillmann im Studio. Am kommenden Freitag startet die zweite Fußball-Bundesliga in die neue Saison mit dem Auftaktspiel VfL Bochum gegen Hertha BSC. Die Berliner wollten in der vergangenen Saison aufsteigen, das hat nicht funktioniert und nun ist vieles anders. Vor allen Dingen sorgten die Berliner für Schlagzeilen, weil sie lange Zeit der einzige Profiklub in Deutschland waren, der noch keinen neuen Spieler verpflichtet hatte. Das ist inzwischen ein bisschen anders. Ich hatte heute Nachmittag Gelegenheit, mit Herthas Geschäftsführer Dr. Peter Görlich zu sprechen und habe ihn zunächst gefragt, wie denn so seine Stimmungslage ist, eine Woche vor Saisonbeginn. Eher Freude, Anspannung oder Nervosität?
3: Ach, ich glaube, es ist so ein Mix aus allem. Und ich glaube, das ist auch genau richtig. Also wir haben eine sehr gute Vorbereitung gemacht und jetzt freut man sich, dass das zu Ende ist und dass man zeigen kann, was man in den letzten 6 Wochen sich erarbeitet hat. Und darauf freue ich mich. Also ich habe mehr Freude als jetzt in irgendeiner Art und Weise Anspannung oder Nervosität.
2: Nach Ende der vergangenen Saison, im Sommer hat man sich sicherlich bei Hertha BSC viele Gedanken gemacht, wie es weitergeht. Der Aufstieg wurde nicht geschafft. Wie würden Sie beschreiben, was Sie in der neuen Saison vorhaben? Welche Gedanken haben Sie sich gemacht? Was waren die Ergebnisse der Analyse und wie will man das jetzt umsetzen für die neue Saison?
3: Ein entscheidender Punkt ist, dass wir für uns alle mitgenommen haben, so wie es war, darf es nicht mehr sein. Und das ist in vielen Dimensionen so analysiert worden. Wir haben finanziell sicherlich an der einen oder anderen Stelle über unsere Verhältnisse gelebt. Das mussten wir erstmal korrigieren. Es war ganz klar und sehr offen kommuniziert, dass wir den Kader reduzieren, damit Kaderkosten reduzieren, an der einen oder anderen Stelle Qualität verlieren werden. Wir haben uns aber auch sehr intensiv mit der fußballerischen Ausrichtung beschäftigt. Und wenn man sich jetzt die Vorbereitung angeschaut hat und auch das heutige Testspiel angeschaut hat, stellt man fest, das ist eine andere Spielidee. Wir agieren komplett anders auf dem Feld, wir pressen höher, wir haben eine viel höhere Intensität drin. Und das wollen wir auch in die Runde tragen.
2: Sie haben heute getestet gegen den 1. FC Köln in Österreich, ein Erstligist. Wie fällt Ihr Fazit aus nach dem Spiel?
3: Ich glaube, für uns war das ein sehr guter Test. Wir sind auch sehr froh darüber, auch wenn das ein paar Reisestrapazen mit sich gebracht hat, dass wir nochmal gegen Köln testen konnten. Weil, wie Sie richtig sagen, es ist ein Erstligist. Der kickt da, wo alle gerne hin möchten, in der ersten Liga. Und wir haben unsere Prinzipien durchgezogen. Die Spielidee hat man gesehen. Wir haben unsere Jungen reingeworfen, die das hervorragend gemacht haben. Also von daher, wie ich eingangs gesagt habe, mehr freudige Erwartung als Nervosität.
2: Es haben gut ein Dutzend Spieler den Verein bislang verlassen. Sie haben relativ gut Geld eingenommen, so überschlagen rund 25 Millionen Euro. Es ist aber erst ein externer Spieler neu dazugekommen. Was haben Sie denn da noch geplant? Was soll da noch kommen in den kommenden Wochen?
3: Lassen Sie mich, wenn ich die Frage beantworte, eingangs nur sagen, also das ist wie im normalen Leben auch, ne? Also auch Fußballvereine haben Brutto-Netto-Rechnungen. Mag ja sein, dass da irgendwelche Summen kursieren, aber am Ende des Tages müssen wir gucken, was ist davon übrig geblieben, was landet tatsächlich bei uns. Wir haben eine klare Marschroute ausgegeben, dass der Berliner Weg nicht nur auf der Tonspur, sondern dass wir den auch leben und wir glauben einfach daran, dass der beste Transfer ist der interne Transfer. Das haben wir auch gezeigt. Wir haben total spannende Jungs hochgezogen, teilweise Jungs, die noch nie im Herrenbereich Fußball gespielt haben. Und die haben auch heute gegen Köln ihren Mann gestanden, muss man definitiv sagen. Wir haben einen externen Neuzugang dazu bekommen mit Adewumi, ganz gezielt ein Profil gewählt, was bei uns im Kader so nicht vorhanden ist, mit Fullspeed. Natürlich, und da machen wir doch gar keinen Hehl daraus, schauen wir uns noch an, was am Transfermarkt möglich ist. Aber auch Sie haben den Blick auf den Kalender. Wir haben noch 4 Wochen. Also von daher sind wir da ruhig, weil wir eben auch heute festgestellt haben, der Prozess ist auf dem richtigen Weg.
2: Die Fans und viele Experten erwarten ja im Fußball auch immer, dass man so griffige Slogans formuliert für eine anstehende Saison. Irgendeine Art von Motto oder irgendein Ziel, das man sich ausgibt. Was haben Sie sich da überlegt?
3: So ein Marketing-Sprech ist es nicht, aber wir haben ein ganz klares Ziel, dass wir einen einstelligen Tabellenplatz mit einer maximalen Ambition nach vorne im Auge haben. Und dafür werden wir hart arbeiten und haben hart gearbeitet und fühlen uns damit sehr wohl. Die Akademie ist im Fokus, dass wir dort nochmal nachjustieren werden, inhaltlicher Art, infrastruktureller Art. Also da haben wir in den letzten Jahren vielleicht so an der einen oder anderen Stelle ein bisschen was versäumt. Und wenn Sie das als Motto mittragen können, dann würde es mich freuen. Aber das ist ein Transformationsprozess, den wir gerade durchstreiten.
2: Nun sagen viele Experten, in der zweiten Liga, in der kommenden Saison, kann eigentlich jeder jeden schlagen. Eine Ausnahme der VfL Wolfsburg. Die haben die meiste Kohle, die haben auch schon ordentlich eingekauft und die gelten für viele schon als sicherer Aufsteiger. Wie sehen Sie denn die neue Zweitligasaison?
3: Ja, wenn ich da in unsere jüngste Vergangenheit zurückblicke, stellt man fest, dass es nicht alleine ums Geld geht, sondern dass es um eine mannschaftliche Geschlossenheit geht, dass es um eine klare Identität des Fußballspielen geht, dass es ein mit Mut und Glaube zusammenhängt. Und was die anderen machen, interessiert mich relativ wenig. Wir fokussieren uns vollkommen auf Hertha. Wenn das die vielen Experten dieser Welt so sehen, dass jeder jeden schlagen kann, haben wir ja auch eine gute Chance.
2: Dann wollen wir Sie entlassen am Schluss, natürlich mit der üblichen fiesen Frage.
3: Nicht entlassen.
2: Nicht in dem Sinne entlassen. Das kann ich ja auch gar nicht. Da sind glaube ich, andere für zuständig. Wir wollen natürlich wissen, was denken Sie, was wird das am kommenden Freitag für ein Spiel beim VfL Bochum?
3: Es wird ein sehr interessantes Auftaktspiel. Also wir sind ein bisschen stolz darüber, dass wir den Auftakt haben, ja, mit einem großen Publikum, in einer tollen Atmosphäre mit Sicherheit. Es wird ein bisschen geprägt sein durch ein Abtasten, durch eine Nervosität, aber wir werden eine Mannschaft erleben von Hertha, die Prinzipien, die sie sich erarbeitet hat, auch in Bochum umsetzen wird und dann freuen wir uns darauf.
2: Dr. Peter Görlich, Geschäftsführer von Hertha BSC. Das Testspiel übrigens in Österreich gegen den 1. FC Köln endete 2:2. Jetzt zum Radsport. Die Tour de France der Männer ist Geschichte in diesem Jahr. Die Tour de France der Frauen, die beginnt morgen mit der ersten Etappe in Lausanne. Holger Gerska ist unser ARD-Radsport-Experte und ihn habe ich dann gefragt, wie er die diesjährige Tour der Frauen vom Profil her bewertet.
4: Es ist die schwerste, seit die Rundfahrt für die Frauen wiederbelebt wurde. Das war 2022. Nicht nur, weil es 9 Etappen sind. Es gab auch schon Auflagen mit nur 7 und 8 Tagen, sondern weil es fast 1200 Kilometer sind. Und damit ist es die längste Tour de France für die Frauen. Also wir haben so in etwa ein Drittel von der Strecke für die Männer, wobei man bedenken muss, dass ja jeder Tag auch ein bisschen kürzer ist. Und es sind auch vom Höhenprofil her einige Ansprüche zu stellen, denn es geht beispielsweise hinauf auf dem Mont Ventoux und da sind wir in fast 2000 Metern Höhe.
2: Welche Gedanken haben denn die Planer und Organisatoren bewogen, das nochmal ein bisschen zu verschärfen und ein bisschen zu ändern in diesem Jahr?
4: Ja, die Frauen verlangen natürlich, dass der Kurs ähnlich aussieht wie bei den Männern. Länger muss es gar nicht sein, also es muss keine 3-wöchige Rundfahrt werden, aber sie wollen natürlich auch all die ikonischen Städte besuchen. Sie waren auf dem Tourmalet, sie waren in Alpe d'Huez und sie sind jetzt eben auf dem Mont Ventoux zum ersten Mal im Rahmen der Rundfahrt. Das ist das eine. Das andere ist die Tatsache, dass sich momentan tatsächlich auch an der Spitze, an der Weltspitze so ein bisschen etwas verschoben hat. Die besten Fahrer der Welt sind enger zusammengerückt. Man hat so am Anfang ein bisschen befürchtet, wenn wir lange Anstiege fahren, sind die Abstände schon nach der ersten Bergetappe riesengroß und die Tour ist entschieden. Aber inzwischen haben wir doch so 5, 7 Fahrerinnen auf einem Niveau und deswegen scheut man das nicht, dass man halt auch solche schweren Etappen mit ins Programm nimmt.
2: Eine der Favoritinnen ist eine Französin, Pauline Ferrat-Prévot. Sie ist auch Titelverteidigerin. Kann das sein, dass dadurch, dass sie letztes Jahr gewonnen hat und eben vorne mit dabei ist, das Interesse auch sehr groß ist bei den Radsportenthusiasten, gerade in Frankreich?
4: Ja, nicht nur deswegen. Es war im vergangenen Jahr auch schon groß. Es ist eigentlich von Jahr zu Jahr gewachsen seit der Wiederbelebung. Ich glaube, es ist auch für die Tour jetzt ganz gut, dass sie nicht oder keine Überschneidung hat mit den Männern. Es war ja in den vergangenen Jahren, Ausnahme Olympiajahr, eigentlich immer so, dass die Frauen schon am Finalwochenende der Männer begonnen haben. Dann waren 2 Etappen, Samstag, Sonntag parallel im vergangenen Jahr. Jetzt gibt es so einen eigenen Anlauf für die Tour de France der Frauen. Und das hat nochmal ein Alleinstellungsmerkmal bekommen. Voriges Jahr hatte ich schon den Eindruck, dass die Zahlen an den Strecken, die Zuschauerzahlen fast so waren wie bei den Männeretappen. Und das, was Pauline Ferrand-Prévot in Frankreich ausgelöst hat, war wirklich enorm. Sie hatte direkt, als sie das Ziel erreicht hat, den Staatspräsidenten Macron am Telefon. Es drehten alle durch. Sie ist die Sportlerin in Frankreich überhaupt momentan. Und dass sie jetzt sich diese Tour de France wieder vorgenommen hat als Ziel, das elektrisiert natürlich Frankreich tatsächlich. Sie ist kaum Rennen gefahren in diesem Jahr. Es geht wirklich um diese eine Rundfahrt und alle sind sehr, sehr gespannt, was sie drauf hat.
2: Die Französin hat eine große Konkurrentin, würde ich mal behaupten. Demi Wollering heißt die aus den Niederlanden. Die hat in dieser Saison schon einiges gewonnen, unter anderem den Giro. Wer ist für dich momentan oder bislang nach den gezeigten Leistungen die größere Favoritin?
4: Ja, gute Frage, weil wir eben Pauline Ferrand-Prévot nicht gesehen haben. 12 Renntage, ganze 12 Renntage. Ich meine, wir sind jetzt im August, das ist sehr, sehr wenig. Ihre Form lässt sich nicht einschätzen, aber wenn sie sich auf den Punkt vorbereitet hat und selber sagt, sie ist in der Form des vergangenen Jahres, ist sie doch die Favoritin, auch wenn Demi Wollering in dieser Saison so viel gewonnen hat. Demi Wollering hat auch eine starke Mannschaft um sich, da gehört ja auch Franziska Koch dazu, die deutsche Paris-Roubaix-Siegerin. Und dennoch glaube ich, wenn es pur auf die Kletterqualitäten hinausläuft, ist für mich die Französin in der Vorhand, auch weil es diese Etappe zum Mont Ventoux hinauf gibt.
2: Geht es um Radsport im Allgemeinen, fallen den meisten Deutschen nur 3 Worte ein. Tour de France. Doch nach den großen 3-wöchigen Landesrundfahrten in Frankreich, Italien und Spanien folgen im Stellenwert für Rennradfahrer die 5 Monumente. 2 davon finden in Belgien statt. Die Flandern-Rundfahrt und Lüttich-Bastogne-Lüttich. Und sie unterstreichen die Bedeutung des Radsports im belgischen Nationalbewusstsein. Auch abseits dieser Großveranstaltungen finden fast täglich in Belgien Radrennen statt. Querfeldein, auf dem Mountainbike und auf der Straße. Von den ganz Kleinen bis zu den Senioren. Wie ist eigentlich diese Liebe der Belgier zum Radfahren zu erklären?
4: Wo
5: Wevelgem ist eigentlich eine unaufgeregte Gemeinde in Westflandern. Aber einmal im Jahr, da befindet sich dieses 30.000 Einwohnerstädtchen mit seinen vielen Ziegelhäusern nahe der Grenze zu Frankreich im Ausnahmezustand. Wevelgem ist Zielort des Radsportklassikers Gent-Wevelgem oder, wie das Rennen seit diesem Jahr heißt, in Flanders Fields. Nachwuchs- und Elitefahrer streiten sich um den Sieg bei Männern und bei Frauen.
6: It's like a holiday.
5: Es ist wie ein Feiertag, sagen die jungen Eltern Stephanie und Henry. Henrys Schwester nimmt am Rennen teil. Die beiden Kleinkinder, die Henry noch bis zum Knie reichen, sind deshalb von oben bis unten in Radsportklamotten eingekleidet.
6: They will do some sports, I think.
5: Die werden bestimmt sportlich, orakelt Henry. In Belgien ist eigentlich das ganze Jahr über Radsport angesagt. Im Frühjahr die Eintagesklassiker. Zuerst in Flandern, dann in Wallonien. Später, im Juli, schalten mehr als die Hälfte der 11 Millionen Belgier mindestens einmal bei der Tour de France ein. Und wenn es kälter wird, da klicken die Belgier nicht aus den Pedalen aus, sondern es folgen 5 Monate Cross-Country-Saison. Fast täglich finden in vielen Gemeinden Querfeld Einrennen statt.
7: Mit Nummer 1, Lorena Wiebes.
5: Warum ist Radsport so dermaßen beliebt in diesem kleinen Königreich?
8: Shall we try or not?
5: Jonas Heyrick errötet leicht, als er sich auf seinen Drehstuhl im Arbeitszimmer setzt.
8: Well, because of you came, I cleaned up a little bit.
5: Weil ich gekommen sei, sehe es hier sogar aufgeräumter aus als sonst. Seine 4 Sporträder sind ans Bücherregal gelehnt. In seinem Haus hätten sie sonst keinen Platz, grinst Heyrick. Wie kann man das Verhältnis der Belgier zum Radsport beschreiben? Heyrick kratzt sich den Vollbart.
8: It's a kind of religion here.
5: Und eine Religion, die braucht natürlich ihre heilige Schrift.
8: We are the Bible for the cycling fans, yeah.
5: Die Bibel für Radsportfans. Das sei sein Magazin Bahamontes, scherzt Jonas Heyrick. 2013 gründete er es mit Freunden. Lange Geschichten, große Bilder. Der Name stammt vom früheren spanischen Tour de France-Sieger Federico Bahamontes, dem vielleicht besten Bergfahrer der Geschichte. Während in Deutschland die meisten Radsport mit der Tour de France in Verbindung bringen, spielt in Belgien speziell das Frühjahr eine große Rolle. Da werden erst in Flandern und später in Wallonien jede Menge eintägiger Rennen ausgetragen. Nach den großen 3-wöchigen Rundfahrten in Frankreich, Italien und Spanien haben im Radsport die sogenannten Monumente den höchsten Stellenwert, die 5 größten Eintagesklassiker. 2 davon finden in Belgien statt. Ende April Lüttich-Bastogne-Lüttich. Und schon davor, am Ostersonntag, die Flandern-Rundfahrt.
8: Everybody is going out if the Tour of Flanders is there.
9: Wenn die Flandern-Rundfahrt stattfindet, geht jeder auf die Straße. Es sind hunderttausende Zuschauer bei dem Rennen. Diejenigen, die nicht vor Ort sind, bleiben zu Hause, schauen fern, essen einen Mattentart und trinken ein Bier. Es ist ein ganz besonderer Feiertag.
5: Vergangenes Jahr waren laut Angaben des Veranstalters 1 Million Zuschauer auf den Straßen und jubelten den Sportlern zu. Belgien hat insgesamt 11 Millionen Einwohner. Während die Favoriten wie Tadej Pogacar, Mathieu van der Poel oder der Lokalmatador Wout van Aert wie Düsenjets über die teils 20% steilen Kopfsteinpflasterpassagen fliegen, stehen die Fans in mehreren Reihen, singen und stoßen Sprechchöre an.
8: There is also a lot of people who are not interested in who will win the race. No.
9: Natürlich gibt es auch viele Leute, die sich gar nicht dafür interessieren, wer das Rennen gewinnt. Die sind wegen der Getränke, wegen der Party da, um dabei zu sein, weil einfach alle da sind. Wenn das Wetter auf dem alten Quaremont gut ist, hat man sein Picknick dabei, die Kiste voller kühlem Bier und es ist ein schöner Tag im Freien. Es ist also auch ein Familienausflug.
8: So it's a perfect family trip as well.
5: Nun muss der Chefredakteur Koffer packen. Am nächsten Morgen steigt er mit 100 Abonnenten in den Flieger nach Mallorca und fährt dort 1 Woche lang Rennrad. Der Radsport ist eine große Familie. Gut 45 Kilometer westlich von Brüssel liegt Brakel, eine überschaubare 15.000 Einwohnerstadt. Auf der großen Hauptstraße fährt jedes Jahr das Peloton, das Fahrerfeld der Flandern-Rundfahrt, vorbei. Alexander de Croo wohnt nur ein paar Häuser weiter. Er hat es sogar zum Premierminister gebracht, 2020 bis 2025. Die letzte Wahl hat der Liberale verloren und ist nun der Leiter des Entwicklungsprogramms der Vereinten Nationen. Das Bürgermeisteramt von Brakel gab er kürzlich ab. Jährlich finden hier 60 Radrennen statt, mehr als eines pro Woche.
10: Kein anderes Land macht das so wie wir. Für mich ist es der Sport, bei dem man Fahrräder, Bier und Champagner miteinander verbindet.
5: Der ehemalige Premier zieht die Ärmel seines braunen Pullovers hoch. Der liberale Ex-Regierungschef ist beim Radsport eher Traditionalist. Gar Romantiker. Bei der Tour de France ist klar, wer gewinnen möchte, muss eigentlich alles gut können, aber vor allem schnell berghoch fahren. Wer in Flandern Rennen gewinnen möchte, braucht normalerweise andere Voraussetzungen. Die Kenner sprechen von den sogenannten Flandriens.
11: Ce qu'on appelle les Flandriens, c'est le côté très dur de ce cyclisme.
10: Die Flandriens, das sind harte Fahrer, die unter schwierigen Bedingungen glänzen. Im Frühling, wenn es regnet und kalt ist und ein starker Wind weht. Die aber auch im Kampf mit dem Gelände bestehen. Hier in der Region folgt ein kleiner Hügel auf den nächsten, oft auf Kopfsteinpflaster, oft auf Straßen in schlechtem Zustand. Und dann gibt es noch diese Eigenschaft, die man im Spanischen La Grinta nennt, dass man also Charakter zeigt, ich gegen die Elemente.
5: In de Croos Garage ist das Rennrad in einem Hometrainer eingespannt. Es ist eine deutsche Marke. De Croo lächelt. Er selbst fährt Jahr für Jahr mit tausenden anderen Hobbyradfahrern am Tag vor der Flandern-Rundfahrt die Strecke ab.
10: Die Hälfte der Teilnehmer sind keine Belgier. Die kommen aus aller Welt. Da sind Australier und Amerikaner dabei, die, wenn sie auf das Kopfsteinpflaster zufahren, sich umschauen und fragen, was ist das denn?
5: Der Wind bläst heftig auf dem früheren Formel-1-Rennkurs bei Solda, das gut 45 Kilometer westlich von Maastricht entfernt liegt. An drei Abenden in der Woche können Radfahrer versuchen, die Ideallinie durch die Schikanen zu treffen, wo die verstorbene Rennsportlegende Niki Lauda zweimal in den 70ern gewann. 5 € kostet das Ticket für die 4 Kilometer lange Strecke. Da sie erst um 17:30 öffnet, wärmen sich mehr als ein Dutzend Mädchen auf dem Parkplatz auf. Alle zwischen 15 und 17 Jahre alt. Sie machen Gleichgewichtsübungen, stehen so lange es geht auf einer Stelle, ohne aus den Pedalen auszuklicken. Trainer Robin Ernst, selbst Amateurradfahrer, groß, schlank, 3-Tage-Bart, setzt mit Hütchen einen Kurs und stoppt die Zeit mit seinem Smartphone, wer am schnellsten um diese herumkurft. Ernst ist schon seit Beginn des Projekts Minimax Cycling dabei. Ein professionell geführtes Frauenradsportteam in der Wallonie. Die Elite fährt bei großen Rennen wie der Flandern-Rundfahrt mit. Minimax ist aber auch schon bei den Allerjüngsten, den Juniorinnen und der U23 vertreten.
12: Inzwischen erhalten wir über 150 Bewerbungen, jedes Jahr werden es mehr. Wir haben einen U17-Kader mit 18 Walloninnen. Das ist toll und entwickelt sich gut.
5: Während sich ein Mädchen nach dem anderen am von Ernst gesetzten Kurs probiert, scherzen diejenigen, die schon dran waren oder gleich an der Reihe sind. Eine kommentiert wie eine Sportreporterin auf Englisch und ist besonders von ihrer Teamkameradin Freya beeindruckt. Die 16-jährige Gymnasiastin kurft so eng um die Hütchen wie Skirennläuferinnen um Slalomstangen.
13: Der Frauenradsport entwickelt sich in letzter Zeit stark. Ich habe gesehen, dass immer mehr Mädchen damit anfangen. Ich fahre schon ziemlich lange mit meinem Elternrad, seit ich vielleicht 6 Jahre alt bin. In den Ferien reisen wir auch mit unseren Rädern. Das ist sehr schön.
5: Ein Ausdauersport wie das Rennradfahren fordert vor allem eines: Zeit. Die Mädchen trainieren an jedem Wochentag. Robin Ernst, der Trainer, hat sich inzwischen Trägerhose und Trikot übergezogen. Das Ziel sei es, in die höchste Liga, die World Tour, aufzusteigen und an der Tour de France teilzunehmen, sagt der 27-Jährige selbstbewusst. Radsport in Belgien. Das ist neben Fußball der Volkssport. Er ziert die Titelseiten der Zeitungen. Er zieht die Fans an den Straßenrand und vor den Fernseher. Und das in verschiedenen Sprachen. Wenige Kilometer südlich von Brüssel, nahe der Kleinstadt Hall, steht ein hohes Backsteinhaus. Draußen auf der Grasfläche sind mehrere runde Tische.
14: Guten Tag, mein Name ist Jean-Marie Wampers. Jean-Marie ist ein Name, Sie kennen das in Deutschland. Wir hatten einen Goalkeeper, Jean-Marie Pfaff, er war ganz famous. Ich war auch ein klein bisschen famous in Deutschland. Meine Deutsch ist nicht so gut. Meine Deutsch ist ein Jean-Marie Pfaff-Deutsch.
5: Jean-Marie Wampers Familie kommt aus Maasmechelen, wo ein niederländischer Dialekt gesprochen wird, der sehr ans Deutsche erinnert. Auf dem Rad war Wampers früher eine Naturgewalt. 1,88 Meter groß, früher 80, manchmal 82 Kilo schwer. Ein Hühne. Zumindest gemessen an den anderen Fahrern. 1989 fuhr Wampers, der in Uccle, südlich von Brüssel geboren wurde, seinen größten Erfolg ein. Er gewann Paris-Roubaix, die sogenannte Hölle des Nordens, den größten aller Klassiker. Obwohl er nun 68 Jahre alt wird und 1992 seine Karriere beendet hat, ist er immer noch fit. Noch immer fährt er mehrfach in der Woche Rennrad. Heutzutage werden große Talente schon mit 18 Jahren Profi. Zu Wampers Zeiten wiederum durften junge Belgier erst mit 23 einen Profivertrag unterschreiben. Davor war der Militärdienst Pflicht. Doch mit 21 Jahren machte Wampers eine wegweisende Begegnung in der Gemeinde Meisse, 12 Kilometer nördlich von Brüssel.
15: Als ich Eddy Merckx zum ersten Mal vor mir sah, nahm er meine Maße und ließ mir ein Fahrrad anfertigen. Und tatsächlich gewann ich 15 Tage später auf diesem neuen Fahrrad die belgische Amateurmeisterschaft.
5: Der Boxsport hatte Muhammad Ali, der Fußball Pelé und der Radsport, der hatte Eddy Merckx, genannt der Kannibale. Merckx hat in Belgien heute wohl noch immer so viel Autorität wie König Philipp. Für Jean-Marie Wampers öffnete Merckx ein Tor in die große, weite Welt des Radsports.
15: Ich bekam einen Brief aus Italien. Da ich Französisch spreche, konnte ich mutmaßen, worum es ging, nämlich Profi in Italien zu werden. Also ging ich mit dem Brief zu Eddy. Ich sagte, schau mal, was ich hier bekommen habe. Eddy schaute sich an. Das musst du gar nicht lesen, sagt er, sondern einfach nur da unten unterschreiben.
5: Wampers wurde Profi, früher als viele seiner Landsleute. Nachdem der ehemalige Profi das Café verlässt, spendieren Sarah und Bert, die Besitzer, eine Cola. Während Sarah die Gäste bedient, kümmert sich Bert um den Abwasch. Dann deutet er auf das Rennrad, das direkt über der Theke aufgehängt ist. Feuerrot mit weißem Lenkerband. Die Startnummer ist noch immer befestigt. 1976 fand wie jedes Jahr ein kleines Rennen im Ort statt. Eine Woche vor der Straßenweltmeisterschaft. Freddy Martens, damals 24, war schon ein kleiner Star. Und Sarahs Eltern, die den Hof führten, erlaubten ihm, sich in ihrem Badezimmer umzuziehen.
16: Er sagte, ich werde euch dafür danken. Wenn ich nächste Woche Weltmeister werde, bekommt ihr mein Fahrrad. Dann gewann er wirklich und er brachte sein Fahrrad wie versprochen hierher. Es ist wirklich einzigartig.
5: Bert sieht stolz nach oben. Nicht nur er und seine Frau Sarah scheinen mit dem Fahrrad auf die Welt gekommen zu sein. Der Radsport scheint in Belgien nach vielen Jahrzehnten des Erfolgs beliebt wie eh und je.
2: Eine Reportage von Jean-Marie Magro. Eine Meldung habe ich noch für Sie aus der großen weiten Welt des Fußballs. Der Verein TSV 1860 München musste ja bekanntermaßen aus der dritten Liga absteigen, hatte keine Lizenz bekommen, weil Geld fehlte und wird in der kommenden Saison in der Regionalliga Bayern an den Start gehen. Heute wurde eine in gewisser Weise prominente Neuverpflichtung bekannt. Matthew Collins heißt der junge Mann. Sie haben es richtig geraten. Der hat einen bekannten Vater, nämlich den Musiker Phil Collins. Der 21-jährige Matthew Collins hat im Vorjahr noch bei Austria Salzburg gespielt. In Österreich konnte sich da nicht durchsetzen. Nun also ein neuer Versuch beim Viertligisten 1860 München. Wir wünschen viel Erfolg und vielleicht kommt ja sein Vater auch mal vorbei und bringt ein bisschen Geld mit. Jetzt haben wir Nachrichten.

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1: Um 21.30 Uhr mit Eva Irion. Das italienische Innenministerium hat mit sofortiger Wirkung die Grenzen zu Spanien geschlossen. Grund ist die Ankunft zehntausender Migranten in der spanischen Exklave Ceuta. Italien befürchtet, diese könnten unkontrolliert weiterreisen. Da beide Länder keine gemeinsame Landgrenze haben, betrifft die heute verkündete Maßnahme Passagiere, die per Flugzeug oder Schiff unterwegs sind. Sie müssen bei der Einreise einen Reisepass vorzeigen. Kritiker der rechten Regierung in Rom werteten den Schritt als innenpolitisch motivierte Symbolpolitik. Während die Feuerwehr bei der Bekämpfung der Waldbrände in Frankreich und Spanien vorankommt, sind in Griechenland neue Feuer aufgeflammt. Nordwestlich von Athen mussten Anwohner und Touristen in Sicherheit gebracht werden. Auf der Insel Kreta kämpften die Einsatzkräfte gegen eine 15 Kilometer lange Feuerfront. Nach Schätzungen des Roten Kreuzes wurden allein auf Kreta rund 2000 Urlauber in Sicherheit gebracht. In Europa könnte es bald Probleme mit der Stromversorgung geben. Grund ist, dass immer mehr Atomkraftwerke abgeschaltet werden müssen, weil sie wegen Niedrigwassers in den Flüssen nicht mehr gekühlt werden können. In Ungarn steht die Stromversorgung nach ARD-Informationen bereits auf der Kippe. Rund die Hälfte des ungarischen Stroms kommt aus einem einzigen Atomkraftwerk. In Frankreich sind es mehr als zwei Drittel. Durch die Ausfälle könnten die Strompreise steigen. Auch wenn aktuell weniger Atom oder Wasserstrom produziert wird, steigt der Bedarf durch die große Hitze. Vor der Küste des Oman verliert ein russischer Tanker Öl. Satellitenbilder zeigen einen dunklen Ölteppich in der Nähe des Schiffes. Ein Experte der niederländischen Organisation PAX sagte nach Auswertung der Bilder, mindestens eine der Hüllen des Rohöltankers scheint gebrochen zu sein. Der Tanker befinde sich in der Nähe eines Meeresschutzgebietes. Das Schiff wird der sogenannten Schattenflotte zugerechnet, mit der Russland versucht, westliche Sanktionen gegen seine Ölexporte zu umgehen. Es gibt immer mehr Kritik an FIFA-Chef Infantino. Der britische Premierminister Burnham fordert Infantinos Rücktritt. Er sei der falsche Mann an der Spitze des Fußballweltverbandes, so Burnham. Vorher hatten schon große Kontinentalverbände mit einem Boykott gedroht, wegen Infantinos Plan, die Fußballweltmeisterschaft in Teilen an private Investoren zu verkaufen. SWR-Nachrichtenredaktion Ute Weber. Das Wetter? Im Laufe des Abends Regengüsse und Gewitter. In der Nacht wird es wieder ruhiger, bei Tiefstwerten bis 14 Grad. Morgen gibt's teilweise Gewitter, teils scheint auch mal länger die Sonne. Es ist nicht mehr so heiß, bei bis 31 Grad. Und die weiteren Aussichten? Am Sonntag Sonne und Wolken und wieder heißer. 21.33 Uhr.
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3: Mit Nikolaus Hillmann im Studio. Schönen Freitagabend wünsche ich Ihnen. Jetzt kümmern wir uns um das Thema Schwimmen. Und zwar erst professionell, weil heute die Europameisterschaften in Paris begonnen haben. Unser Schwimmexperte Lars Becker ist dort vor Ort. Ich habe ihn vorhin erwischt und mit ihm sprechen können während der Eröffnungsfeier. Da war schon eine Entscheidung des Tages gefallen im Wasserspringen. Und ich habe ihn natürlich gefragt, warum das nicht erfolgreich ausgegangen ist für die deutschen Starterinnen und Starter, die da durchaus hätten eine Medaille holen können.
4: Ja, das war tatsächlich eine Enttäuschung. Ein Fehlerfestival ist es gewesen. Das hat der Bundestrainer Christoph Bohm gesagt. Es sei fast alles schiefgegangen, was schiefgehen konnte. Am Ende nur Platz 7. Die wollten so ein bisschen hier den Zug anschieben mit einer Medaille, mit einem Podiumsplatz im ersten von 13 Wettbewerben. Das hat nicht geklappt mit der Vierer-Kombo mit Jaden Eickermann, Moritz Wesemann und den beiden Berlinerinnen Pauline Pfeiff, Vize-Weltmeisterin vom Turm, und Lena Henschel. Am Ende hat sich Italien den Sieg geholt. Für die deutsche Mannschaft ist das ein Dämpfer. Völlig klar, 13 Wettbewerbe, man will in allen Wettbewerben um Medaillen mitkämpfen. Auf europäischer Ebene ist das tatsächlich auch möglich. Die dominierenden Chinesen sind nicht dabei, wie sonst bei Weltmeisterschaften und bei Olympischen Spielen. Amerikaner, Amerikanerinnen, Kanadier, Kanadierinnen fehlen auch. Also auf Weltniveau ist jede einzelne Medaille ein Riesenerfolg für den DSV. Auf europäischer Ebene sind sie es gewohnt, bei so einem Großereignis wirklich viele Medaillen und auch Titel mitzunehmen.
3: Das heißt, du erwartest da noch einiges in den kommenden Tagen.
4: Ja, die waren natürlich enttäuscht heute. Alle vier haben aber gesagt, wir lassen uns davon nicht durchrütteln. Das müssen wir kurz mal verarbeiten. Der Bundestrainer hat gesagt, mit den Jüngeren insgesamt, auch in der Mannschaft, wird er mal sprechen, einfach damit das nicht irgendwie als Negativerlebnis durchschlägt. Und dann soll es morgen schon weitergehen. Weitere 12 aussichtsreiche Wettbewerbe gibt es noch. Er hat, Christoph Bohm, gesagt, er hätte gerne sowas um die 10 Medaillen, an die 10 ran. Das ist durchaus nicht unrealistisch. Vor einem Jahr in Belek in der Türkei waren es sogar 12 inklusive dreier Titel. Allerdings war da nicht jede Nation mit den Top-Leuten unterwegs. Und eins kommt natürlich auch noch hinzu, was zum Beispiel beim Synchronschwimmen auch groß reinschlägt und natürlich auch beim Kunst und Turm, beim Wasserspringen. Die Russen und Russinnen dürfen das erste Mal wieder starten seit Beginn des Angriffskrieges gegen die Ukraine. Und das gilt auch für Belarus. Und die sind da auch gar nicht so schlecht aufgestellt bei einigen Sportarten.
3: Dann schauen wir mal zum Freiwasserschwimmen. Eigentlich immer eine Bank für die deutsche Mannschaft, ne?
4: Ja, eigentlich tatsächlich immer eine Bank. Da ist natürlich ein Name damit verbunden. Florian Wellbrock in Tokio, Olympiasieger. In Paris hat es nicht geklappt. Der hat sich zig, ich glaube 9 insgesamt WM-Titel erschwommen. Im letzten Jahr Geschichte geschrieben in Singapur. In allen 4 Wettbewerben, 5 Kilometer, den olympischen 10 im sogenannten Knockout-Sprint und mit dem Team in 4 Wettbewerben 4-mal Gold geholt. Das war großartig. Da denkt man natürlich, jetzt muss er auf europäischer Ebene auch abräumen. Natürlich würde er das gerne, aber er ist nicht wirklich fit. Also war länger und mehrfach krank. Ihm fehlen diverse Trainingseinheiten, hat man bei den Finals in der letzten Woche in Hannover gemerkt. Und er hat schon gesagt, ich werde hier nicht 4-mal aufs Podium schwimmen. Das ist unrealistisch. Mal gucken, was möglich ist. Aber es sind ja auch noch andere Leute dabei, wie ein Oliver Klemet, der vor 2 Jahren ja hier in Paris bei den Olympischen Spielen fast sensationell Silber geholt hat, in der damals ja noch sehr strömenden und auch nicht sauberen Seine. Es wird wieder in der Seine geschwommen, an einer anderen Stelle, ein bisschen tiefer, ein bisschen flussabwärts. Und da soll das Wasser sauber sein und die Strömung auch nicht so groß. Isabel Gose schwimmt diesen Knockout-Sprint. Dann der neue Shootingstar, der 800 Meter Europameister. Johannes Liebmann aus Magdeburg springt auch den Knockout-Sprint. Und im Team ist die deutsche Mannschaft immer für eine Medaille und für Gold gut. Also auch wenn Florian Wellbrock, und das ist dezidiert und realistisch der Fall, nicht hundertprozentig fit ist und man von ihm nicht Wunderdinge erwarten kann, werden die Deutschen auch da mit an Sicherheit grenzender Wahrscheinlichkeit Medaillen holen.
3: Ich sag's zwischendurch immer mal gerne wieder, wir sind nicht in der Pariser Oper, sondern bei den Schwimm-Europameisterschaften. Nicht, dass es da irgendwelche schiefen Gedanken gibt.
4: Vielleicht kann ich das Nick kurz noch sagen. Ja. Der erste Wettbewerb gleich im Synchronschwimmen beginnt und darum hier so eine Art Eröffnungsfeier vorweg. Und jetzt hat der Wettbewerb tatsächlich auch begonnen.
3: Ah, da kommen wir später noch drauf zu sprechen. Jetzt erstmal die Beckenwettbewerbe ab dem 10. August. Ich finde, das deutsche Beckenschwimmen hat sich in den letzten Jahren wieder sehr positiv entwickelt. Du hast die Finals vorhin angesprochen. Wenn du die Eindrücke von dort mitnimmst, von den deutschen Meisterschaften, was kann man bei den Europameisterschaften erwarten?
4: Das, was der Sportdirektor auch genannt hat als Medaillenziel, nämlich möglichst 10 Podiumsplätze und darunter den einen oder anderen Titel, das ist möglich. Alleine auf den längeren Strecken oder auf den Freistilstrecken grundsätzlich ab 200 Metern ist in jeder Entscheidung bei den Männern eine Medaille drin, möglicherweise sogar mehrere. Lukas Mertens, der Europameister, der Weltmeister, der Olympiasieger, der Weltrekordhalter über seine 400 Meter, ist ja fast eine Bank. Er schwimmt diesmal nicht 800, sondern 200 Meter, hat da noch nie eine Medaille geholt. Das will er nachholen. Auf den 800 Metern sind dann aber Sven Schwarz, der zweimalige Vize-Weltmeister, 800 und 1500 Meter aus dem letzten Jahr in Singapur. Oliver Klemet ist dabei, der von mir schon angesprochene Johannes Liebmann, der völlig sensationell im Frühjahr, 19 Jahre ist der Bursche aus Magdeburg erst alt, Europarekord über 800 Meter geschwommen ist. Bei den Frauen gibt es eine Isabel Gose, die schwimmt alles von 400 Metern aufwärts, 400, 800, 1500, gilt da auch als Favoritin. Also auf diesen Freistilstrecken, das ist wirklich eine Bank. Und dann gibt es ja auch noch einige andere, die in den letzten Jahren schon in den Mittelpunkt sich geschwommen haben. Zum einen aus Magdeburg Melvin Imudu, Olympia-Vierter, Europameister vor den Olympischen Spielen. Allerdings waren diese Spiele nicht so sonderlich gut besetzt, was die Elite angeht. Kommt auf jeden Fall für eine Medaille in Frage, 100 Meter Brust. Die Weltmeisterin über 100 Meter Brust, Anna Elend, schwimmt alle 3 Strecken. Auch möglich, dass sie mehrere Medaillen holt. Und der ein oder andere würde mir dann auch noch einfallen. Vielleicht aus dem Nachwuchs, da wäre es ganz schön, wenn einige zeigen könnten, wir sind langsam dran, wir kommen in ein Finale, ohne vielleicht schon an Podestplätze heranzurücken. Aber sie zeigen uns hier bei einer Europameisterschaft, wo das ja immer noch ein bisschen leichter ist als auf Weltniveau, wo da eben die Weltelite noch viel stärker unterwegs ist. Also ich erwarte einige gute Ergebnisse. Die Staffeln seien auch noch mal genannt, wo es immer die Möglichkeit gibt, auf den Podiumsplatz zu kommen. Also ich bin da ähnlich wie du, Nick, optimistisch, auch was das nächste und das übernächste Jahr angeht. Diese Europameisterschaft ist ja auch ein kleiner Bestandteil der Vorbereitung auf die Spiele in LA 28.
3: Dann kommen wir jetzt zu dem, was du vorhin schon angesprochen hattest, zum Synchronschwimmen. Lange sehr, sehr stark.

0: dem Verteidigen und ansonsten guckt der DSV eben auf das Duett. Team ist kaum möglich, weil die Breite einfach nicht so da ist, um sich mit einem Team für die Olympischen Spiele zu qualifizieren. Im Duett soll das klappen mit Clara Bleier und ihrer Mitstreiterin Maria Denisow, und der DSV hat auf diese Duette auch den Fokus gelegt, weil im nächsten Jahr schon bei der Weltmeisterschaft dann die Qualifikation ansteht für Olympia. Also diese Clara Bleier, die sollte man durchaus im Auge behalten, eben nicht olympisch Solo-Europameisterin, da hat sie auch die besten Möglichkeiten, vor allen Dingen was die freie Kür angeht, die technische Kür wird nochmal extra gewertet, dementsprechend eben auch viel mehr Wettbewerbe, viel mehr Medaillenmöglichkeiten, und dann dieses Duett lässt schon so ein bisschen sicherlich einen Fingerzeig dann daraus ableiten, ob es denn klappen könnte mit einer Olympiateilnahme eines deutschen Duettes 1992, das letzte 2028, dann wieder mal. Es wird Zeit.
1: Unser Schwimmreporter Lars Becker über die heute begonnenen Schwimmeuropameisterschaften in Paris. Das sind die Profis. Jetzt kommen wir mal zu denen, die normal schwimmen gehen. Jedes Jahr sind mehrere hundert Tote bei Badeunfällen zu beklagen. In diesem Jahr zum Beispiel im Juni so viele wie seit mehr als 20 Jahren nicht mehr. Wir haben uns gedacht, fragen wir mal nach, bei der Deutschen Lebensrettungsgesellschaft, genauer gesagt bei deren Generalsekretärin Tanja Larsson. Ich habe sie gefragt, warum gibt es eigentlich immer jedes Jahr so viele Tote beim Baden?
2: Ja, besonders jetzt, wenn wir auf den Juni schauen, also sprich, wenn wir starke Hitzewellen haben, zieht es natürlich deutlich mehr Menschen ans Wasser. Damit steigt auch das Risiko für tödliche Badeunfälle. Und wenn Menschen natürlich auch ihre Fähigkeiten überschätzen oder Gefahren unterschätzen, dann ist das natürlich ganz besonders gefährlich und führt leider häufig bei Männern dazu, dass sie eher ertrinken. Denn etwa 80% aller Ertrunkenen sind männlich. Und das liegt vor allem an der Risikobereitschaft und Selbstüberschätzung, die da zu Buche schlägt.
1: Hat das tatsächlich ausschließlich oder überwiegend damit zu tun, dass man bestimmte Situationen und Gefahren gerade an nicht beaufsichtigten Badestellen falsch einschätzt? Oder hat es auch damit zu tun, dass die Menschen nicht mehr so gut schwimmen können? Sprich also, dass immer weniger Leute schwimmen lernen, ob nun als Kind oder als Erwachsene.
2: Da muss ich sagen, sowohl als auch. Also wir sagen ganz klar, nur an bewachten Badestellen schwimmen zu gehen. Und wichtig ist natürlich, die Fähigkeiten realistisch einzuschätzen. Und wenn man an einer unbewachten Badestelle ist, sollte man natürlich keinesfalls alleine dort sein, sondern immer jemanden, eine Person mit dabei haben. Aber natürlich ist es auch die Schwimmfähigkeit, wo wir ganz klar merken, dass die Schwimmfähigkeit in Deutschland deutlich zurückgegangen ist. Und das liegt natürlich an der maroden Bäderinfrastruktur. Wir benötigen definitiv eine flächendeckende Versorgung mit Schwimmbädern. Das ist die elementare Voraussetzung, um schwimmen zu lernen. Und das schützt natürlich auch vor dem Ertrinken.
1: Oder hat das vielleicht auch damit zu tun, dass grundsätzlich an Schulen zum Beispiel oder auch in den Vereinen nicht mehr Schwimmen angeboten wird oder nicht mehr genügend angeboten wird oder diese Angebote, die es gibt, ich kann ja sagen, ich bin selber in einem Schwimmverein und sehe, was da jeden Tag an Kindern hin und her gefahren wird, damit die schwimmen lernen. Zum einen haben Sie ja die mangelnden oder die zu wenigen Schwimmbäder angesprochen, aber kann es auch sein, dass viele Eltern solche Angebote auch nicht mehr wahrnehmen wollen oder können?
2: Das kann natürlich auch sein. Also besonders die Schulen müssen ganz klar wieder in die Lage versetzt werden, zuverlässig Schwimmunterricht durchführen zu können und benötigen dafür zwingend ein Schwimmbad in erreichbarer Nähe. Das ist häufig nicht mehr gegeben und das fordern wir schon seit Jahren und jetzt auch gemeinsam mit der Bäderallianz im Deutschen Schwimmbadplan, den wir letztes Jahr erarbeitet haben und veröffentlicht haben, um das wieder deutlich zu verbessern. Aber es ist leider auch eine soziale Herausforderung beziehungsweise eine finanzielle und wirtschaftliche Herausforderung. Für viele Familien ist Schwimmen auch ein Kostenfaktor geworden, denn fast die Hälfte der Kinder aus einkommensschwachen Familien, das heißt also Nettoeinkommen weniger als 2.500 Euro, können am Ende der Grundschule nicht sicher schwimmen. Das heißt, sie haben nicht den Freischwimmer, das Schwimmabzeichen Bronze. Und darum begrüßen wir aktuell auch sehr das Bundesprogramm Deutschland lernt schwimmen, das sich genau dort darauf konzentriert, dass Kinder aus sozial schwachen Verhältnissen das Schwimmen erlernen können.
1: Was heißt das konkret? Was kann man da machen?
2: Das Bundesprogramm wird jetzt erst konkret veröffentlicht werden, aber da wird es gezielte Angebote geben, ob es Kooperationen zwischen Schulen und Vereinen, ob DLRG, DSV oder andere Angebote genutzt werden können.

0: die vom Bund bezuschusst werden, um ein größeres Angebot in den Markt zu bringen und auch Akteure zusammenzubringen, die dann gemeinsam sozusagen das Angebot dann stärken und mehr Kindern das Schwimmen dann auch ermöglichen.
1: Welche Angebote gibt es denn ansonsten noch? An wen kann man sich wenden und wie kann man denn Menschen sozusagen dazu animieren, vielleicht auch eine gewisse Scheu oder eine Angst zu überwinden, sich mal irgendwo zu melden und zu sagen, wir machen das jetzt mal für unsere Kinder oder auch für uns selbst. Es gibt ja sicherlich auch Erwachsene, die nicht schwimmen können und denen das vielleicht peinlich ist, das zuzugeben. Und denen müsste man ja vielleicht auch so eine kleine Brücke bauen, damit sie darüber gehen.
0: Also als erstes muss man ganz klar sagen, fürs Schwimmen lernen ist keiner zu alt, das ist nie zu spät. Also das fördert die Sicherheit im und auf dem Wasser, gar keine Frage. Und wir bieten mit fast 2000 örtlichen Gliederungen Schwimmkurse und Schwimmausbildung an. Von der Frühschwimmerausbildung bis zur Rettungsschwimmausbildung kann man bei uns und auch bei anderen Verbänden oder auch Anbietern das Schwimmen erlernen und einfach anfragen, den Kontakt aufnehmen. Das sind Menschen wie du und ich. Also unsere DLRG-Gliederungen sind da auf jeden Fall ansprechbar und da sollte man sich an die örtliche Gliederung wenden. Das ist der beste Schritt sozusagen, wenn man das Schwimmen auch erlernen möchte, auch wenn es im Erwachsenenalter ist.
1: Sehen Sie da eigentlich auch ein großes Stadt-Land-Gefälle? Also in einer Stadt wie Berlin, in der ich zufällig lebe, gibt es ja immer noch relativ gesehen viele Schwimmbäder zum Beispiel oder auch Naturbäder. Aber wie sieht es auf dem Land aus, also in strukturschwächeren Gebieten?
0: Also das ist sehr unterschiedlich, aber natürlich haben wir da große Herausforderungen. Es muss eine letztendlich flächendeckende Infrastruktur geben. Und was wir schon seit langem fordern oder seit Jahren fordern, ist, dass Bund, Länder und Kommunen an einen Tisch kommen und vor allem eine bedarfsgerechte Bäderplanung gemacht wird. Das heißt, dass dort Bäder entstehen, wo sie wirklich gebraucht werden und wir nicht das 5., 8. oder 10. Bad in einer Stadt kriegen, die sowieso schon genügend Bäder hat, um, sage ich mal, den Bedarf auch zu decken. Also das ist ganz, ganz wichtig. Und wir haben natürlich gerade in den Flächen viele Schwimmbäder, die nicht so frequentiert waren oder wo die Kommunen letztendlich nicht genügend finanzielle Mittel haben, um eine Sanierung oder Ähnliches vorzunehmen und dann schließen die Bäder. Und da müssen wir entgegenwirken und da setzen unter anderem natürlich auch die Bundesprogramme an. Wir haben jetzt die Sportstättenförderung, wo 250 Millionen vom Bund auch ein guter Anfang sind. Aber das kann eben auch nur ein Anfang sein. Das reicht bei weitem nicht aus, um die dunklen oder die schwarzen Löcher auf der Landkarte dann auch zu stopfen.
1: Wir haben unser Gespräch begonnen damit, dass ja viele Badeunfälle passieren, vor allen Dingen an Stellen, die nicht überwacht sind. Vielleicht tun sich einige Leute schwer, auch in Freibädern die Augen ein bisschen offen zu halten und zu gucken, ist da alles in Ordnung oder treibt oder schwimmt da jemand im Wasser oder hat Probleme. Was raten Sie denn grundsätzlich Menschen, die an nicht bewachten Badestellen sind, also an Seen, an Flüssen und sonst wo, wie man sich grundsätzlich ein bisschen besser verhalten kann, damit eben nichts passiert?
0: Also wichtig ist, niemals alleine, was ich vorhin schon sagte, an einem unbewachten Gewässer baden gehen. Das ist einfach sehr, sehr gefährlich. Man sollte grundsätzlich bewachte Badestellen aufsuchen und auch die Baderegeln befolgen. Das hilft natürlich immer, dass ich beispielsweise auch mich abkühle, bevor ich ins Wasser springe. Sprich, dass man kein Herz-Kreislauf-Probleme bekommt. Das richtige Einschätzen der eigenen Fähigkeiten ist ganz wichtig. Also da muss man auf jeden Fall berücksichtigen. Und vor allem kann man auch sagen, an den Stellen, an Gewässern wie Flüssen empfehlen wir beispielsweise das Baden keinesfalls. Flüsse sind gefährlich wegen den Strömungen. Man hat durchaus Schiffsverkehr, man hat Hindernisse im Wasser. Also das sollte man nicht unterschätzen. Und von daher empfehlen wir definitiv nicht in Flüssen zu schwimmen. Denken wir an den Rhein, da gibt es einige Badeverbote mittlerweile. Das ist eine Bundeswasserstraße. Sie würden sicherlich auch nicht auf die Idee kommen, auf einer Autobahn spazieren zu gehen. Von daher sollte man auch nicht in Flüssen schwimmen gehen.
1: Tanja Larsson war das Generalsekretärin der Deutschen Lebensrettungsgesellschaft. Jetzt schauen wir auf den Fußball. Ein Spieler des FC Chelsea, also aus der englischen Premier League, darf ab heute wieder Fußball spielen. Er war gesperrt wegen vermeintlichen Dopings, bekam 4 Jahre Sperre aufgebrummt und hat dagegen vor dem CAS geklagt und heute Recht bekommen. Luise Kropf.
2: Der wegen eines Dopingvergehens gesperrte Fußballprofi Mykhailo Mudryk vom englischen Spitzenclub FC Chelsea darf nach einem Erfolg vor dem CAS ab sofort wieder Fußball spielen. Der internationale Sportgerichtshof gab einer Berufung des Ukrainers gegen eine 4-jährige Sperre teilweise statt. Das bestätigte der englische Verband FA. Der CAS entschied, dass Mudryk mit sofortiger Wirkung wieder auflaufen darf, nachdem er den Verstoß gegen Anti-Doping-Regeln eingeräumt und einer Sperre zugestimmt hat, die der bereits verbüßten Zeit entspricht. Bei Mudryk war Ende 2024 eine geringe Menge einer verbotenen Dopingsubstanz gefunden worden. Nach einer Änderung der Anti-Doping-Richtlinien würde diese Menge heute nicht mehr für einen Verstoß ausreichen. Der 25-Jährige hat seit November 2024 kein Pflichtspiel mehr absolviert. Chelsea hatte den Ukrainer im Jahr 2023 für 100 Millionen Euro aus der ersten ukrainischen Liga verpflichtet.
1: Genau ein halbes Jahrhundert ist es heute her. Am 31. Juli 1976 besiegte die Deutsche Demokratische Republik bei den Olympischen Spielen in Montreal die favorisierten Polen im Finale mit 3:1 und holte Gold. Bis heute der einzige Olympiasieg einer deutschen Männermannschaft. Tom Gerntke blickt zurück auf diesen historischen Tag.
3: Ja, das schauen wir mal. Wenn Gerd Kischer an diesen Julitag 1976 zurückdenkt, dann kommen ihm noch heute die Tränen.
4: Es ist schon emotional, ja. Und das sollte man auch gar nicht verbergen.
3: Zum 50. Jubiläum haben Kische und 7 weitere Spieler von damals sich in Dierhagen bei Rostock getroffen. Gemeinsam in Erinnerung schwelgen, einmal noch nachempfinden, was ihnen damals Historisches gelungen ist.
4: Wir selber erinnern uns gar nicht so sehr daran. Wir werden immer angesprochen. Und dann kommt das alles wieder hoch.
3: Kische lief insgesamt 63 Mal für die DDR auf, spielte zur Zeit des Olympiatriumphs bei Hansa Rostock. Mittlerweile ist er 74 Jahre alt. 4 Spieler aus der damaligen Goldmannschaft sind bereits verstorben. Nicht so der damalige Finaltorschütze Hartmut Schade.
5: Mit der Nationalmannschaft war das natürlich das größte Spiel, was man erleben durfte als Spieler. Ja, und wir sind ganz froh, dass wir immer noch die Einzigen sind, die für Deutschland oder für die DDR den Olympiasieg gewonnen haben.
3: Dabei begann das olympische Turnier alles andere als golden. Zum Auftakt gab es ein 0:0 gegen Brasilien. Viel zu wenig für die damaligen DDR-Bosse. Verbandschef Manfred Ewald kritisierte die Mannschaft scharf. Was folgte, war ein Sieg gegen Spanien. Auch Frankreich um Ballon d'Or-Gewinner Michel Platini und die Sowjetunion wurden aus dem Weg geräumt. Mit Polen im Finale wartete dann ein echtes Schwergewicht, Olympiasieger 72 und WM-Dritte von 74. Der damals jüngste Spieler im deutschen Kader war Mittelfeldspieler Gerd Weber mit zarten 20 Jahren.
6: Wir haben uns von Spiel zu Spiel gesteigert. Es war ein Riesenkern, gerade in der Abwehr, sehr, sehr stabil. Also wir brauchten dann auch vor keinem Angst zu haben, weder vor den Russen noch vor den Polen.
3: Vor über 70.000 Fans im Olympiastadion von Montreal gewann das Team von Trainer Georg Buschner mit 3:1. Was folgte, war grenzenloser Jubel und die goldene Medaille. Erinnerungsstücke, die für Gerd Kische keine große Bedeutung mehr haben. Die Medaille hat er seiner Tochter geschenkt. Dort sei sie in guten Händen.
4: Das sind Erlebnisse in einem Fußballerleben, die so schön sind. Da erinnert man sich gerne dran zurück. Aber nur nicht jeden Tag. Es gibt ja auch noch andere schöne Dinge im Leben. Ne?
1: Das kann man wohl sagen. Es war ein legendäres Fußballspiel, in dem das vermutlich umstrittenste Tor aller Zeiten fiel. Das WM-Finale am 30. Juli 1966, also gestern vor 60 Jahren, aus dem die Engländer als Sieger hervorgingen. Übrigens zum einzigen Mal. Seitdem hat das ja nicht mehr funktioniert und Deutschland als Verlierer. An genau dieses Spiel haben beide Seiten, England und Deutschland, gestern am Jahrestag erinnert mit einem Gedenkspiel, für das die deutsche U75-Nationalmannschaft extra nach England gereist ist.
7: Als der Mannschaftsbus vor dem Boundary Park, dem Stadion in Oldham nahe Manchester hält, hat sich eine Traube Fans und Fotografen gebildet. In dem Bus amtierende Fußball-Weltmeister, die deutsche Ü75-Nationalmannschaft. Den Titel holten sie letztes Jahr ungeschlagen in Tokio. Doch selbst für die German Veterans, wie die Senioren im Gastland genannt werden, steigt der Puls, als die Rivalen sie begrüßen. Denn das ist ein ganz besonderer Termin, sagt Heinz Wörle, Mittelfeldspieler.
8: Also als ich hier reinkam, jetzt sind mir schier die Tränen gekommen, ja. Gänsehaut pur.
7: Die deutschen Oldies hoffen auf eine historische Revanche. Am 30. Juli, vor genau 60 Jahren, fiel im Londoner Wembley-Stadion das wohl umstrittenste Tor der Fußballgeschichte. Der Ball von Geoff Hurst prallte von der Latte ab. Der Schiedsrichter wertete das als Tor. Bis heute ist unklar, ob es wirklich eins war. Die Engländer wurden Weltmeister im eigenen Land, die Deutschen nur Zweiter. Da ist also schon auch etwas Druck. Motivationsansprache von Teammanager Günther Christmann in der Umkleide.
9: Das können wir nur machen, wenn wir was sind? Ein Team! Ein Team! Ein Team!
7: Beim Gedenkspiel soll dann alles so sein wie damals. Datum, Uhrzeit, nur das Original Wembley-Stadion steht nicht mehr. Doch das tut dem Eifer keinen Abbruch, lässt der mit 84 Jahren älteste Spieler der Mannschaft durchblicken, Peter Rodenwald.
10: Und jetzt wollen wir heute eine Revanche. Und wollen versuchen, also dieses Spiel umzudrehen und als Sieger wieder nach Hause zu fahren.
7: Und Abwehrspieler Volker Hofferbert meint:
11: Ich spiele mit der Nummer 7. 7 ist bekanntermaßen die Nummer auch von Ronaldo. Also verpflichtet mich das auch ein bisschen so in seiner Qualifikation zu spielen.
7: Das deutsche Team legt sich ins Zeug. Beide Seiten liefern sich ein packendes Duell. Hier und da gehen Spieler zu Boden. Tore fallen aber keine. Das Elfmeterschießen muss entscheiden. Und das gewinnen die Engländer mit 3:2, fast so wie vor 60 Jahren. Die Freude ist immens, aber es gehe ja nicht nur um den Sieg, sagt Ken Pollock, Trainer der Silver Lions, der Spitzname der englischen
12: Ü75.
7: Man schließt Freundschaften, wir werden sie wiedersehen und die Freundschaften auffrischen. Und die Deutschen nehmen es sportlich, zumindest Teammanager Günther Christmann.
13: Nach 60 Jahren sowas wieder aufleben zu lassen, England gegen Deutschland, das ist einfach eine Ehre.
7: Und dann geht's natürlich auch um den Sport. Peter Rodenwald appelliert an die jüngeren Generationen, auch bis ins hohe Alter noch Sport zu treiben.
10: Und das würde der Gesellschaft gut tun. Ne? Dann würde die Gesellschaft gesünder sein und es wären nicht so viele Medikamente und nicht so viele Krankenhäuser voll. Also, das ist mein Aufruf an alle, möglichst lange in seiner Sportart Sport zu treiben.
7: Nun hoffen wohl nur noch die Engländer, dass ihr Sieg nicht wie in Wembley damals 60 Jahre Durststrecke einläutet. Der Titel 1966 war nämlich der erste und einzige der Three Lions.
1: Unsere Korrespondentin Franziska Hoppen berichtete zwei Meldungen noch vom Fußball. Die eine ist eine traurige, denn die italienische Fußball-Ikone Franco Baresi ist im Alter von 66 Jahren verstorben. Das bestätigte die AC Mailand heute. Der Club trauere um ihn, der ebenso wie sein Trikot mit der Nummer 6 für immer ein untrennbarer und wesentlicher Bestandteil der DNA und der Geschichte des Vereins bleiben wird, hieß es in einer Mitteilung. Zu den Todesumständen machte Milan keine Angaben. Und die zweite Meldung: Red Bull hat einen Nachfolger für Jürgen Klopp gefunden. Roger Schmidt wird beim Brausegiganten der neue Head of Global Soccer. Wie das Unternehmen heute bekannt gab, wird der frühere Trainer von Red Bull Salzburg zum 1. Oktober die Stelle übernehmen, die nach Klopps Ernennung zum Bundestrainer frei geworden ist. Das war's mit Sportschau live. Ich wünsche Ihnen noch einen schönen Abend. Bis zum nächsten Mal.

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1: Um 22 Uhr mit Klaas Christoffersen. In der spanischen Exklave Ceuta hat sich die Lage deutlich entspannt. Bei dem Versuch, dorthin zu gelangen, waren den Behörden zufolge fast 60 Migranten ums Leben gekommen. Aus der Nachrichtenredaktion Amir Brecht.
2: Das spanische Innenministerium bezifferte die Zahl der Migranten, die über die Grenze gelangt waren, auf etwa 50.000. Davon seien bis zum Abend die meisten freiwillig wieder nach Marokko zurückgekehrt. Ein Grund offenbar, es gab keine Unterkünfte und keine Verpflegung. Der massenhafte Ansturm an der nordafrikanischen Küste sorgt aber weiter für Aufruhr in der EU. Die Ereignisse haben eine neue Debatte über den Schutz der Außengrenzen und eine konsequentere Rückführung von Migranten ausgelöst. Mehrere Regierungen fordern ein härteres Vorgehen.
1: Italien setzt wegen des Zustroms von Migranten aus Marokko in die spanische Exklave Ceuta das Schengen-Abkommen mit Spanien für einen Monat aus. Da beide Länder keine gemeinsame Landgrenze haben, betrifft die Maßnahme Passagiere, die per Flugzeug oder Schiff unterwegs sind. Sie müssen bei der Einreise einen Pass vorzeigen. Die italienische Opposition warf der Regierung Populismus vor. Madrid bewältige die Krise in Ceuta entschlossen und habe bereits Zehntausende Menschen zurückgewiesen. In Griechenland kämpfen die Feuerwehren gegen mehrere Großfeuer. Auch in einem Vorort Athens ist ein Waldbrand ausgebrochen. Aus Athen Moritz Pompel.
3: Die Anwohner wurden aufgefordert, ihre Häuser Richtung der zentraleren Gebiete Athens zu verlassen. Ein Feuer ist auch nördlich von Korinth ausgebrochen. Dort mussten laut örtlicher Medien hunderte Personen mit Booten in Sicherheit gebracht werden. Auch auf der Peloponneshalbinsel in der Nähe der Ausgrabungsstätte Mykene brennt es. Und das Feuer, das am Mittwoch auf Kreta ausgebrochen war und zwei Feuerwehrleuten das Leben gekostet hat, hat sich zwar beruhigt, doch die Feuerwehr ist dort weiter im Einsatz. Gestern musste der berühmte Palmenstrand Preveli auf Kreta geräumt werden. Auch hier wurden die Besucher in Booten in Sicherheit gebracht.
1: Der Widerstand gegen die Investorenpläne von FIFA-Chef Infantino wird immer größer. Jetzt hat sich der asiatische Fußballdachverband mit der UEFA und dem nord- und mittelamerikanischen Verband CONCACAF solidarisiert. Damit stellen sich mehr als die Hälfte der 211 FIFA-Mitgliedstaaten gegen Infantino. Auch einer seiner engsten Berater trat aus Protest gegen das Vorhaben zurück. Der FIFA-Chef hatte angekündigt, WM-Anteile an private Geldgeber zu verkaufen, um so Milliarden einzunehmen. Das waren die Nachrichten. Das Wetter in Deutschland. In der Nacht im Süden und Osten Schauer und Gewitter, sonst meist trocken, Tiefstwerte 21 bis 9 Grad. Morgen im Süden und Osten bewölkt und einzelne Gewitter, sonst überwiegend heiter, 20 bis 31 Grad. Am Sonntag oft sonnig, im Süden einzelne Schauer, 21 bis 35 Grad und am Montag mal Sonne, mal Wolken, örtlich Schauer, 22 bis 37 Grad. Es ist 22.03 Uhr.
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4: Mit einer Meldung für die A1 Köln Richtung Dortmund zwischen Hagen-Nord und Westhofener Kreuz gibt es 3 Kilometer Stau. Die A1 Hamburg Richtung Bremen zwischen Dreieck Norderelbe und Harburg 4 Kilometer stockender Verkehr. Die A1 Osnabrück Richtung Münster zwischen Greven und Münster Nord gibt es 10 Kilometer stockenden Verkehr. Die A2 Dortmund Richtung Hannover ist zwischen Dreieck Hannover West und Hannover Langenhagen wegen Bauarbeiten bis Montag um 5 Uhr gesperrt. Die A3 Frankfurt Richtung Köln zwischen Neustadt-Wied und Bad Honnef-Linz gibt es 4 Kilometer Stau. Auf der A3 Nürnberg Richtung Passau zwischen Schwarzach und Garham-Vilshofen gibt es 13 Kilometer stockenden Verkehr. Die A5 Kassel Richtung Frankfurt zwischen Friedberg und Nordwestkreuz Frankfurt 1 Kilometer Stau wegen einer Baustelle. Auf der A7 Würzburg Richtung Fulda zwischen Bad Kissingen-Obertulba und Bad Brückenau-Wildflecken gibt es 5 Kilometer Stau. Die A8 Salzburg Richtung München ist zwischen Anger und Neukirchen nach einem Unfall gesperrt. Die A33 Osnabrück Richtung Bielefeld ist zwischen Haderberg und Borglo Kloster Ösede wegen einer Nachtbaustelle bis 6 Uhr gesperrt. Die Umleitung führt hier über die U84. Die A44 Dortmund Richtung Kassel zwischen Soest Ost und Erwitte Anröchte gibt es 3 Kilometer Stau. Auf der A45 Hagen Richtung Gießen zwischen Freudenberg und Siegen Süd gibt es 6 Kilometer Stau. Die A61 Koblenz Richtung Mönchengladbach zwischen Dreieck Sinzig und Dreieck Bad 9a Ahrweiler ist wegen Bauarbeiten nur eine Spur frei, dadurch gibt es 3 Kilometer Stau. Auf der A352 Richtung A7 zwischen Dreieck Hannover West und Hannover Flughafen gibt es 6 Kilometer stockenden Verkehr. Und die A8 München Richtung Salzburg. Zwischen Neukirchen und Anger gibt es 7 Kilometer stockenden Verkehr. Fahren Sie vorsichtig und kommen Sie gut an.
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4: Von NDR Info in Hamburg mit Alex Grantl. Guten Abend. Wir schauen zuerst nach Ceuta, in diese spanische Exklave in Nordafrika. In nur wenigen Tagen sind hier etwa 60.000 Menschen illegal eingereist. Die meisten von ihnen kommen aus Marokko, aber auch algerische und sudanesische Staatsbürger sind dabei. Viele der Menschen sind nach Ceuta geschwommen, aber nicht alle haben das geschafft. Laut spanischen Behörden sind mittlerweile 57 Leichen geborgen worden. 60.000 Migranten sind jetzt in einer Stadt, in der regulär etwa nur 84.000 Menschen wohnen. Ceuta hat eine Fläche von 18,5 Quadratkilometern. Das ist etwas kleiner als der Frankfurter Flughafen. Die Exklave ist entsprechend völlig überfordert mit den vielen Menschen. Unsere ARD-Korrespondentin Christina Böker ist in Ceuta. Meine Kollegin Kirsten Gerhardt hat sie gefragt, wie die Situation vor Ort ist.
5: Hier ist viel Militär unterwegs, das habe ich schon gesehen. Hier sind auch viele junge Männer unterwegs, wobei ich nicht sagen kann, ob die sowieso schon hier leben oder ob das welche von denen sind, die jetzt im Laufe der vergangenen Tage hier über die Grenze gekommen sind. Ich habe auf der Fähre mit Menschen gesprochen, die hier leben und die zurückgekommen sind aus dem Urlaub oder einfach von einem Besuch in Südspanien. Und die haben gesagt, sie gehen mit einem ganz bangen Gefühl hierher, weil sie natürlich diese Zahl auch 60.000 vor Augen hatten, die hier in Ceuta sein soll. Das ist ja nicht kein riesiges Gebiet, 20 Quadratkilometer. Also es gab eben gerade noch mal eine neue Zahl aus den spanischen Medien, dass womöglich 48.000 schon wieder Ceuta verlassen haben. Ich kann das jetzt aus eigener Anschauung hier nicht sagen, aber möglich wäre es. Und wir hatten einen Kameramann, der aus Rabat hier angereist ist. Der hat auch auf dem Weg hierher, also praktisch gegenläufige Bewegungen gesehen. Er hat zum einen ganz viele junge Leute und insbesondere junge Männer getroffen, die nach Ceuta rein wollten. Aber er hat eben auch viele gesehen, die rauskamen. Also es gab eine riesige Bewegung von Menschen rund um Ceuta. Und er hatte vorher befürchtet, dass er hier gar nicht herkommen würde, weil da einfach so viel Bewegung von Menschen rund um Ceuta, rund um diese Exklave war. Also von daher, ja, gibt hier noch sehr viel Bewegung und ja, auch in der Lage, was mit den Menschen passiert. Es ist angekündigt, dass sie zurückgeführt werden sollen. Ne?
6: Weiß man denn, warum dieser Ansturm gerade jetzt passiert ist?
5: Na, das ist nicht nur ein einziger Grund, da kommen vermutlich mehrere, viele Sachen zusammen. Das eine haben wir gerade im Film auch gehört, es gab dieses Gerichtsurteil, dass diejenigen, die hier schwimmend praktisch eingereist sind, nicht zurückgeschickt werden dürfen. Und unter den jungen Leuten, die hier generell womöglich ausreisewillig sind, also unter denen, die gerne nach Europa wollen, und die treffen wir tatsächlich in Nordafrika immer wieder, unter denen hat sich das rasend schnell über Social Media verbreitet, bis hin zu dem Gerücht, dass die Grenze offen ist. Also das nimmt ja dann auch manchmal so eine Eigendynamik an, das kennen wir auch von anderen Gerüchten, die bei Social Media einfach aufgepusht werden. Und dann haben sich wahnsinnig viele auf den Weg gemacht und sind hierher gekommen. Und so erkläre ich mir auch, dass sie zum Teil dann wieder gegangen sind, als es dann hier so viele waren. Vielleicht haben dann auch viele geglaubt, vielleicht ist die Hoffnung, die ich jetzt damit verbunden habe, hierher zu gehen und direkt nach Europa irgendwie weiterzukommen, doch nicht so schnell einzulösen, und womöglich sind sie dann auch wieder teils zurückgegangen.
6: Und wo kommen die Menschen her?
5: Die kommen insbesondere aus Marokko, auch zum Teil aus Algerien, aber die überwiegende Mehrheit sind Marokkaner, junge Männer, aber auch Marokkanerinnen. Es wurden auch Familien gesehen, zum Teil mit kleinen Kindern. Wir hören das hier bei Dreharbeiten immer wieder, insbesondere die Jugendlichen machen sich große Hoffnung davon, nach Europa zu gehen. Sie machen sich womöglich auch keine Vorstellung davon, dass es da gar nicht so einfach ist, auch Arbeit zu finden und dort ein neues Leben aufzubauen. Aber sie haben einfach so ein gewisses Ideal. Manche haben hier tatsächlich eine sehr geringe Perspektive. Marokko ist, wie ich finde, ein sehr zwiespältiges Land. Es gibt viel Armut. Wir haben hier in armen Vierteln gedreht, wo die Menschen wirklich nur sehr wenig haben und von der Hand in den Mund leben sozusagen. Wir haben aber auch in boomenden Unternehmen gedreht, wo es einfach innovative Ansätze gibt und wo es auch für die Jungen, die dort arbeiten, eine Zukunft gibt. Also so ein bisschen ein zwiegespaltenes Land. Insofern gibt es vielschichtige Gründe, für die Menschen zu gehen, aber dieses, aber wenn sich dann so ein Gerücht so verbreitet, dann kriegt das natürlich auch nochmal einen ganz großen Schub und hat ja offensichtlich dafür gesorgt, dass hier ein riesiger Sog entstanden ist.
6: Nun ist ja auch der spanische Ministerpräsident Sanchez vor Ort. Steht Spanien jetzt allein vor der Herausforderung, mit dieser Situation umzugehen?
5: Na, offensichtlich ist ja, scheint die Zusammenarbeit, so hören wir auch aus Brüssel, mit den marokkanischen Behörden ganz gut zu klappen. Insofern ist jetzt schwer einzuschätzen, wie viele ihm da noch beiseite springen. Das kann ich von hier aus auch relativ schlecht beurteilen. Klar ist, dass Marokko die Grenze immer mal wieder als Druckmittel eingesetzt hat. Also der spanische Ministerpräsident, der war zum Beispiel vor kurzem zu Besuch in Algerien und Algerien und Marokko haben ein zerrüttetes Verhältnis und immer wenn sich eine Besserung des Verhältnisses von Spanien zu Algerien andeutet, das hängt auch sehr stark mit dem Westsahara-Konflikt zu tun, zusammen, dann hat Marokko auch schon in früheren Zeiten diese Grenze öfter mal als Druckmittel benutzt. Mhm. Und insofern, also vorher hat Marokko offensichtlich, so war das auch in mehreren Medien zu lesen, nicht so viel dagegen getan, dass dieser große Ansturm hier auch gelandet ist. Und jetzt zeigt sich Marokko aber offenbar in der Rücknahme kooperationsbereit.
4: Die Eindrücke von unserer Reporterin Christina Böker in Ceuta. Und Ceuta ist umschlossen vom Mittelmeer, im Westen grenzt es an Marokko, es gehört aber zu Spanien und damit zur Europäischen Union. Aber anders als das spanische Gebiet auf dem europäischen Festland ist Ceuta nicht Teil des Schengen-Raums. Im Schengen-Raum kann man ja ohne Grenzkontrollen reisen. Trotzdem, die Lage in Ceuta, die sorgt auch für Spannungen innerhalb der Europäischen Union. Italien hat am Abend das Schengen-Abkommen mit Spanien ausgesetzt. Das heißt, es soll wieder Grenzkontrollen geben im Luftverkehr und im Seeverkehr. Die EU in Brüssel versucht, die Wogen zu glätten. Andreas Meyer-Feist.
7: Die EU reagierte auf die Ereignisse in Ceuta und bot der spanischen Regierung ihre Hilfe an. Gleichzeitig warnen viele EU-Regierungen vor einem Weiterziehen der Menschen und fordern zum Teil radikale Maßnahmen an den Binnengrenzen. Ursula von der Leyen reagierte mit scharfen Formulierungen. Wir müssen den gefährlichen Grenzübertritten sofort ein Ende setzen. Wir müssen die Schmugglernetzwerke zerschlagen und die Abschiebungen, soweit es unsere Regeln zulassen, müssen zügig erfolgen, schrieb die EU-Kommissionschefin auf der Plattform X. EU-Migrationskommissar Magnus Brunner sicherte der spanischen Regierung mehr Personal und Ausrüstung zu. Brüssel hat auch direkten Kontakt zu den marokkanischen Behörden aufgenommen. Sie sollen mit dafür sorgen, dass die Kontrolle an den überlasteten Abschnitten der Grenzen wiederhergestellt wird. Die Ereignisse führen auch zu diplomatischen Verwicklungen innerhalb der EU. Frankreich verstärkte die Grenzkontrollen zu Spanien. Italiens Regierungschefin Giorgia Meloni forderte, den Schengen-Raum mit Spanien auszusetzen. Wir werden im Kampf gegen illegale Einwanderung keinen Millimeter nachgeben, schrieb Meloni. Italiens Außenminister Tajani machte Spanien mitverantwortlich für die Krise. Die Migrationspolitik des Landes sei zu lasch. Spanien reagierte verärgert und bestellte den italienischen Botschafter ein. Finnland unterstützt Italiens Vorschlag, den Schengen-Raum für Spanien zu schließen. In einer Erklärung des Innenministeriums heißt es, Spanien habe es völlig versäumt, die Außengrenze des Schengen-Raumes zu schützen. Erst im Juni ist das gemeinsame europäische Asylsystem in Kraft getreten. Nun könnte der erste Härtetest für die neuen Regeln bevorstehen. EU-Migrationskommissar Brunner setzt auf schnelle Rückführungen und auf lückenlose Kontrollen, vor allem aber auf Partnerschaften mit Drittstaaten.
8: Ich habe immer gesagt, es wird nicht am ersten Tag gleich alles zu 100% super funktionieren.
7: Obwohl der Asylpakt schnellere Rückführungen und einen lückenlosen Grenzschutz anstrebt, sei dies nicht immer sofort umsetzbar, erklärte der EU-Politiker unlängst bei einem Treffen der EU-Innenministerinnen und Minister. Die EU, Spanien und Marokko haben schon vor längerem vereinbart, Rückführungen zu beschleunigen und Grenzkontrollen zu verstärken. Personen aus Herkunftsländern mit einer EU-weiten Asylanerkennungsquote von unter 20% sollen ein beschleunigtes Grenzverfahren durchlaufen. Bis zum Abschluss gelten sie dann rechtlich als nicht eingereist. Die Realität sieht noch anders aus, kritisieren einige EU-Regierungen und machen Spanien mitverantwortlich für die Krise. Beruhigt sich die Lage nicht, könnten EU-Regierungen mit verstärkten Kontrollen an den Binnengrenzen reagieren, die eigentlich schon auslaufen sollten. Aber
8: der Schengener Grenzkodex lässt sehr wohl zu, dass man eben, wenn die innere Sicherheit bedroht ist, gewisse Maßnahmen setzen kann.
7: Diese Maßnahmen müssten aber sehr gut begründet sein, heißt es in der EU-Kommission.

0: Die Zeit, es ist 22.15 Uhr.
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0: Wir tun zu wenig gegen den Klimawandel. Das heißt, wir müssen wahrscheinlich auch jetzt mit den Folgen leben. Also mehr Hitzeperioden, mehr Dürren, mehr Extremwetterereignisse, die dann auch heftiger ausfallen. Aber müssen wir auch mit Waldbränden leben? Sind die jetzt auch normal und gehören zum Alltag im Sommer einfach dazu? Wir berichten ja schon seit Wochen über die vielen Waldbrände in Europa. In Spanien sind es die schwersten Brände in der Geschichte. Anna Mundt.
2: In Spaniens Brandgebieten atmen in diesen Tagen viele vorsichtig auf. Die schweren Brände rings um Madrid sind stabilisiert. Zehntausende kehren in ihre Häuser zurück. Auch wenn das Ausmaß der Schäden vielerorts verheerend ist. Fernando Serdano hat die Brände genau beobachtet. Er gehört zu den Experten der Europäischen Waldbrandbeobachtungsstelle EFIS. Zuletzt verbrannten in seiner spanischen Heimat 93.000 Hektar Land in nur einer Woche. Eine Fläche größer als die gesamte Stadt Berlin. Die Waldbrandstatistik sei in diesem Jahr regelrecht explodiert, sagt Sedano. Im Juli wurde in Spanien der Rekord der größten verbrannten Fläche gleich zweimal gebrochen. Zunächst von einem Feuer in der Provinz Guadalajara mit 32.000 Hektar Land, dann von einem Brand in der Provinz Ávila, der verheerendste, der je in Spanien verzeichnet wurde, mit mehr als 50.000 verbrannten Hektar. Dazu kommt: Die Waldbrandsaison beginnt früher als gewöhnlich.
3: Dieses Jahr hatten wir die erste Hitzewelle schon im Mai. Das gibt es normalerweise nicht. Seitdem ist die Waldbrandgefahr außergewöhnlich hoch. Dass wir schon jetzt, im Juli, so viele und so große Brände erleben, ist deshalb ein Grund zur Sorge.
2: Die Waldbrandsaison werde durch den Klimawandel immer länger. Es gebe mehr Hitzewellen, sie seien intensiver und länger. Aktuell plagen die Bewohner der Iberischen Halbinsel erneut Temperaturen von mehr als 40 Grad. Besser wird es nicht werden, stellt Sedano klar. Die Wettermodelle zeigten, man müsse in vielen Teilen Europas mit überdurchschnittlichen Temperaturen rechnen. Und das nicht nur in den kommenden Monaten.
3: Wenn wir uns die Klimawandelszenarien ansehen, können wir noch davon ausgehen, dass sich der Trend der letzten Jahre fortsetzt und sich in den kommenden Jahren sogar noch verstärken könnte.
2: Spaniens Regierungschef Pedro Sánchez betont in diesen Tagen immer wieder, wie wichtig der Kampf gegen den Klimawandel.
4: Die Bühne, um die Einigung zu verkünden, überließen die Verhandler Donald Trump. In seinem sozialen Netzwerk Truth Social nannte der die Vereinbarung historisch, sie sehe eine vollständige Entwaffnung der Hamas vor. Kurz später meldete sich, mitten in der Nacht, auch Nikolai Mladenow aus Kairo zu Wort. Der bulgarische Diplomat ist der Generaldirektor des von Trump einberufenen Friedensrates. Auf X schrieb er von monatelangen Verhandlungen. In vielen Momenten habe er nicht an einen Erfolg geglaubt. Nun komme es auf die Umsetzung an. Auch Hamas-Funktionär Razi Hamad betont, dass die Verhandlungen lang, hart und kompliziert gewesen seien. Hamad war Teil der Delegation der militanten Palästinenserorganisation bei den Gesprächen in Ägypten. Wir haben gekämpft und gerungen, sagt er im Sender Al Jazeera, um die bestmögliche Formel zur Rettung unseres palästinensischen Volkes im Gazastreifen zu erreichen. Vor gut 9 Monaten wurde eine Feuerpause für den Gazastreifen ausgerufen. Ein Ende der Gewalt brachte das jedoch nicht. So gibt es weiterhin israelische Luftangriffe mit vielen Toten. Als der größte Knackpunkt für weitere Verhandlungsfortschritte galt die fehlende Bereitschaft der Hamas, ihre Waffen niederzulegen. Die Einigung mit den Vermittlern jetzt sehe vor, dass die künftige zivile palästinensische Verwaltung im Gazastreifen die Waffen kontrolliere, so Hamas-Vertreter Hamad. Wir sprechen über die Lagerung der Waffen unter der Verantwortung des Nationalen Palästinensischen Komitees. Israel wird sich in diese Angelegenheit nicht einmischen und daher ist es eine interne palästinensisch-nationale Angelegenheit. Die Vertreter des sogenannten Nationalkomitees, eine Art Technokratenverwaltung, sind benannt und auch mit Israel abgestimmt. Sie sind aber noch nicht im Gazastreifen. Sie sollen unterstützt werden von Soldaten einer internationalen Stabilisierungstruppe, die ebenfalls noch nicht wirklich als einsatzfähig gilt. An den Verhandlungen, die über Monate in Kairo und anderen ägyptischen Orten geführt wurden, nahmen neben der Hamas auch andere palästinensische Gruppierungen teil. Auch sie sollen ihre Waffen im Gazastreifen abgeben. Als Vermittler waren Ägypten, Katar, die Türkei und die US-Regierung aktiv. Die grundsätzliche Einigung sieht vor, dass sich die israelischen Truppen Schritt für Schritt aus den von ihnen kontrollierten Teilen des Gazastreifens zurückziehen, nachdem die Entwaffnung begonnen hat. Die Abfolge scheint klar, der Zeitplan allerdings nicht. Der soll in den nächsten Wochen erarbeitet werden, heißt es von den Vermittlern. Insgesamt könne der Prozess mehrere Monate in Anspruch nehmen. Ob und wann die Hamas tatsächlich ihre Waffen abgibt, bleibt trotz des Verhandlungserfolgs in Kairo offen. Hamas-Funktionär Razi Hamad sagt, wenn Israel dem Plan nicht zustimme, werde die Hamas ihn nicht umsetzen. Er forderte zudem, dass Israel erst seine Angriffe im Gazastreifen einstellen und eine umfängliche Einfuhr von Hilfsgütern und Baumaterialien zulassen muss. Aus Israel gab es bis zum Mittag keine offizielle Reaktion auf die in Kairo erzielte Einigung.
0: Das war der Beitrag von Moritz Behrendt und da muss ich einmal um Entschuldigung bitten. Der vorherige Beitrag wurde aus einem technischen Grund, den ich bisher nicht nachvollziehen konnte, abgebrochen und der nächste begann einfach so. Das tut mir leid, da ging es jetzt um die mutmaßliche Einigung zwischen Hamas und Israel, dass es eine Einigung in der Waffenfrage gegeben hat. Das war dazu Moritz Behrendt aus Kairo.
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0: Und wir schauen nach Hamburg. Da ist nach dem erfolgreichen und sehr aufwendigen Einbau einer neuen Sternbrücke, einer neuen Brücke für den Zugverkehr in Hamburg-Altona, sind die weiteren Arbeiten gestartet. Bis zum 31. August muss nämlich alles bereit sein, damit die Brücke für den Zugverkehr auch freigegeben werden kann. Ab dann sollen nämlich täglich 1000 Züge und S-Bahnen über die neue Brücke rollen. Mehr Infos dazu von Reinhard Postelt.
14: Die Bahn gönnt sich keinen freien Brückentag nach dem spektakulären Einbau. Abrissbagger fahren ab, Techniker prüfen unter dem 3.700-Tonnen-Koloss die Fundamente. Und es wird gemalt, sagt Projektleiterin Jana Wittmeier von der Bahn.
15: Auf der Brücke jetzt aktuell beginnt dort wieder Korrosionsschutzarbeiten. Also die letzten Anstriche auf dem Stahl werden durchgeführt. Und sonst geht es ja links und rechts weiter mit dem Aufbau der neuen Gleisanlage.
14: Schienen und Oberleitungen kommen im Laufe des Augusts dazu. Da sich die 108 Meter lange Stahlbrücke bei der Hitze kräftig ausgedehnt hatte, freut sich Jana Wittmeier jetzt über das Wetter.
15: Heute ist ein richtig guter Tag, weil die Brücke wird nicht so viele Temperaturen aufnehmen, weil es bewölkt ist und wir ja auch noch unter der Brücke gerade die Anschlüsse herstellen und da sind halt sehr hohe Temperaturen zum Teil ungünstig.
14: Ab heute werden die roten Stahlspanten abgenommen, die viele hübsch fanden. Doch sie waren nur ein Transportschutz. Es bleibt eine graue Brücke mit bunten Leuchtdioden auf ihrer Unterseite.
0: Die Abschlussarbeiten an der neuen Sternbrücke in Hamburg-Altona beginnen. Das waren Informationen von Reinhard Postelt.
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0: Ja, es ist das große Thema des Weltfußballs. Der Plan von FIFA-Chef Gianni Infantino, Anteile an den großen Turnieren wie Weltmeisterschaften an Investoren zu verkaufen. Was heute passiert ist, hat Marcel Stober.
16: Ja, mittlerweile scheint es auch im Weltverband FIFA selbst Risse zu geben. FIFA-Direktor Kevin Lamour warf dem Präsidenten Infantino vor, die Mitarbeiter hintergangen zu haben. Sie hätten Besseres verdient als Missachtung und Einschüchterung, heißt es in einem Schreiben von ihnen. Und dieser Investorenplan sei das Projekt einer Person. Auch ein Berater Infantinos hat hingeworfen, aus Protest gegen die Pläne. Und drei Kontinentalverbände stehen ja auch schon in Opposition zur FIFA. Michael Spindler fasst das Ganze mal zusammen.
10: Mit so viel Gegenwind hatte FIFA-Präsident Gianni Infantino wohl nicht gerechnet. Seine Pläne, Anteile an der Fußball-WM an private Investoren zu verkaufen, könnten sich als echter Rohrkrepierer erweisen. Die Europäer waren die Ersten, aber nicht die Einzigen, die mit drastischen Konsequenzen bis hin zum WM-Boykott drohten, den DFB-Präsident Bernd Neuendorf schon vor 2 Tagen ins Gespräch brachte.
11: Wenn die UEFA sich so einem Ansinnen verschließt, dann ist aus meiner Sicht dieses Projekt auch gestorben, weil kein Investor wird sich finden, wenn Europa sagt, an so einer Maßnahme haben wir kein Interesse, wir werden nicht teilnehmen.
10: In seltener Eintracht haben verschiedene Funktionsträger und Persönlichkeiten des Fußballs hierzulande das Vorhaben des FIFA-Präsidenten abgelehnt. Carsten Kramer, der Vereinsboss von Borussia Dortmund, hat dazu eine klare Meinung.
12: Also weder aus Marketing noch aus Fußballgesichtspunkten kann ich das nachvollziehen. Ich habe das auch erst gar nicht für möglich gehalten, nachdem ich aber jetzt auch gemerkt habe, wie konkret die Idee ist und mir mal angeschaut habe, was das bedeutet, erschließt es sich mir erst recht nicht.
10: Bei einer kurzfristig einberufenen Sondersitzung hat der Europäische Fußballverband UEFA sich dann gestern tatsächlich einstimmig gegen FIFA-Präsident Infantino gestellt. Die norwegische Verbandspräsidentin Lise Klaveness beschreibt es so.
17: Gestern haben wir uns mit allen Präsidenten und Generalsekretären bei der UEFA getroffen, unter der Leitung von UEFA-Präsident Alexander Čeferin. Er hat dabei eine befreiend klare Führung gezeigt und sehr deutlich gemacht, genug ist genug. Und dass dies gerade kein demokratischer Prozess ist und auch keiner, den wir wollen. Der Fußball gehört seinen Mitgliedern und muss künftig demokratisch geführt werden.
10: Der Widerstand der Europäer allein hätte Infantino aber möglicherweise nicht weiter beeindruckt. Doch nachdem sich auch die Kontinentalverbände von Nord- und Mittelamerika sowie Asien gegen die Investorenpläne ausgesprochen haben, dürfte das Projekt vor dem Ausstehen. Mehr noch, Infantino könnte angezählt sein. Möglicherweise hat der FIFA-Boss mit dieser Aktion eine rote Linie überschritten. Sein eigener Berater Carlos Cordeiro ist aus Protest gegen die Investorenpläne zurückgetreten. Und der neue britische Premierminister Andy Burnham spricht schon aus, was nicht wenige denken. Infantino sei der falsche Mann, um den Weltverband zu führen.
16: Der frühere deutsche Fußballnationalspieler Julian Brandt wechselt in die Niederlande zu Ajax Amsterdam. Dort hat er für 3 Jahre unterschrieben. Luise Kropf.
18: Mit einem breiten Lächeln hält er das Wappen auf dem Trikot seines neuen Arbeitgebers in die Kamera. Julian Brandt hat einen neuen Verein. Der langjährige Spieler von Borussia Dortmund spielt in der kommenden Saison bei Ajax Amsterdam. Am frühen Abend hatte der 30-Jährige ein Foto im Ajax-Trikot auf seinem Instagram-Account hochgeladen. Der niederländische Rekordmeister gab gleichzeitig den Transfer offiziell bekannt. Brandt hat in Amsterdam einen 3-Jahres-Vertrag unterzeichnet, der sofort in Kraft tritt. Der Wechsel kommt überraschend, auch weil trotz Gesprächen, die über mehrere Monate gingen, keine Informationen über den Wechsel nach außen gedrungen waren. Bei Borussia Dortmund ist Brandts Vertrag nicht verlängert worden. Er konnte ablösefrei nach Amsterdam wechseln. Brandt hatte in der Vergangenheit für Wolfsburg, Leverkusen und Dortmund in der Bundesliga gespielt. Ajax Amsterdam ist der erste ausländische Verein des ehemaligen Nationalspielers.
16: Heute haben die Europameisterschaften im Schwimmen begonnen und das deutsche Mixteam im Wasserspringen hätte auch durchaus Chancen gehabt. Aber in Paris leistete sich das Quartett beim Sieg von Italien zu viele Patzer. Unterm Strich kam Rang 7 dabei raus und Bundestrainer Christoph Bohm hatte auch eher wenig Spaß.
19: Also wir hatten so 1-2 Lichtblicke. Nach der 3. Runde haben wir nochmal gehofft. Also die ersten 2 Runden komplette Fehler, komplette Aussetzer. Da hat man, glaube ich, gesehen, wie viel auf der mentalen Seite auch da sein muss und das war es bei uns heute nicht.
16: Die Schwimm-EM, die dauert noch bis Mitte August. Auch viele Wettbewerbe im Wasserspringen sind noch dabei. Zum Schluss noch einmal Fußball, denn in Italien trauert man um einen ehemaligen Spieler, den man auch den letzten Libero nannte. Abwehrprofi und Weltmeister Franco Baresi ist gestorben. Eine absolute Legende in Italien und insbesondere bei AC Mailand. Anke Feller.
20: Zu den Todesumständen machte Milan keine Angaben. Baresi hatte seine gesamte aktive Karriere als Fußballprofi bei Milan verbracht. Mit dem Club gewann der frühere Libero unter anderem 6 nationale Meisterschaften und 3 Titel im Europapokal der Landesmeister. Mit der italienischen Nationalmannschaft wurde Baresi 1982 Weltmeister. Im Februar bei der Eröffnungsfeier der Olympischen Winterspiele in Mailand hatte Baresi zu den Trägern der Olympischen Flamme gehört.
16: Und mit 66 Jahren ist Franco Baresi heute Morgen gestorben.
0: Das war der Sport mit Marcel Stober.

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1: Um 22.30 Uhr mit Klaas Christoffersen. In der spanischen Exklave Ceuta entspannt sich die Lage nach Angaben der Regierung in Madrid zunehmend. Demnach sind von etwa 50.000 Migranten fast alle wieder freiwillig nach Marokko zurückgekehrt. Aus der Nachrichtenredaktion Henning Knipp.
2: Nur einige hundert Migranten befänden sich noch in Ceuta, hieß es. Viele seien noch auf dem Rückweg. Da es kaum Lebensmittel und Unterkünfte gäbe, hätten sich die meisten zur Rückkehr nach Marokko entschlossen. Allerdings sorgt der massenhafte Ansturm an der nordafrikanischen Küste weiter für Aufruhr in der EU. Die Ereignisse haben eine neue Debatte über den Schutz der Außengrenzen und eine konsequentere Rückführung von Migranten ausgelöst. Viele Regierungen fordern ein härteres Vorgehen. Bundesinnenminister Dobrindt kündigte an, die Grenzkontrollen nochmals zu verlängern.
1: Im Großraum Bordeaux beginnt sich die Lage 9 Tage nach Beginn der Waldbrände zu entspannen. Die Präfektur der Region Gironde erlaubte den Bewohnern zweier weiterer Gemeinden wieder nach Hause zurückzukehren. Aus dem Waldbrandgebiet in der Gironde, Jean-Marie Magro.
3: Im beliebten Ferienort Lacanau-Océan dürfen Campingplätze und Hotels den Betrieb wieder aufnehmen. Der Zugverkehr südlich von Bordeaux soll am Sonntag wieder aufgenommen werden. Gestern wurde bereits die Autobahn von Bordeaux nach Bayonne wieder geöffnet. Das Aufnahmelager auf dem Messegelände von Bordeaux, in dem zwischenzeitlich bis zu 4000 Evakuierte untergekommen waren, wurde geschlossen. Auch in der Region Londe, etwas weiter südlich von Bordeaux aus gesehen, scheinen die Feuer eingehegt. Evakuierte können in dem vom Feuer stark beschädigten Ort Biscarros zurückkehren.
1: Rumänien hat für den gesamten August den landesweiten Notstand ausgerufen. Grund ist ein massiver Rückgang der Stromproduktion wegen der niedrigen Wasserstände der Donau. Ein Reaktor des Atomkraftwerks Cernavoda sei bereits abgeschaltet worden, teilte Ministerpräsident Bolojan mit. Die Regierung habe Gelder bewilligt, um Wasser aus einem Kanal umzuleiten, um den zweiten Reaktor am Laufen zu halten. Auch Ungarn hat angekündigt, wegen der niedrigen Pegelstände der Donau sein einziges Atomkraftwerk abzuschalten. In Kiew sind erneut tausende Menschen für die Wiedereinsetzung des entlassenen Verteidigungsministers Fedorow auf die Straße gegangen. Die Demonstranten zogen durch das Zentrum der ukrainischen Hauptstadt und riefen Fedorows Namen. Der Ressortchef war im Zuge einer Regierungsumbildung von Präsident Selenskyj nach nur 6 Monaten im Amt abgelöst worden. Für viele Ukrainer verkörperte der Minister jedoch die Modernisierung einer von Bürokratie und Korruptionsvorwürfen belasteten Armee. Das Wetter in Deutschland: nachts im Süden und Osten Schauer und Gewitter, sonst trocken, 21 bis 9 Grad. Morgen im Süden und Osten bewölkt und einzelne Gewitter, sonst heiter, 20 bis 31 Grad. Am Sonntag oft sonnig, im Süden einzelne Schauer, 21 bis 35 Grad. Und am Montag mal Sonne, mal Wolken, örtlich Schauer, 22 bis 37 Grad. Das waren die Nachrichten.
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4: Mit einer Meldung für die A1 Köln Richtung Dortmund. Zwischen Hagen-Nord und Westhofener Kreuz gibt es 3 Kilometer Stau. Auf der A1 Osnabrück Richtung Münster zwischen Greven und Münster-Nord gibt es 10 Kilometer stockenden Verkehr. Die A2 Dortmund Richtung Hannover ist zwischen Dreieck Hannover-West und Hannover-Langenhagen wegen Bauarbeiten bis Montag um 5 Uhr gesperrt. Auf der A3 Frankfurt Richtung Köln zwischen Neustadt-Wied und Bad Honnef-Linz gibt es 4 Kilometer Stau. Auf der A3 Nürnberg Richtung Passau zwischen Schwarzach und Garham-Vilshofen gibt es 20 Kilometer stockenden Verkehr. Auf der A5 Kassel Richtung Frankfurt zwischen Friedberg und Nordwestkreuz Frankfurt 1 Kilometer Stau wegen einer Baustelle. Auf der A7 Würzburg Richtung Fulda zwischen Bad Kissingen-Obertulba und Bad Brückenau-Wildflecken gibt es 5 Kilometer Stau. Die A8 Salzburg Richtung München ist zwischen Anger und Neukirchen nach einem Unfall gesperrt, dadurch Stau ab Bad Reichenhall. A8 München Richtung Salzburg zwischen Traunstein, Siegsdorf Ost und Anger 8 Kilometer Stau. Die A33 Osnabrück Richtung Bielefeld ist zwischen Haderberg und Borklo-Klöster Ösede wegen einer Nachtbaustelle bis 6 Uhr gesperrt. Die Umleitung führt über die U84. Auf der A44 Dortmund Richtung Kassel zwischen Soest Ost und Erbitte Anröchte gibt es 3 Kilometer Stau. Auf der A45 Hagen Richtung Gießen zwischen Freudenberg und Siegen Süd gibt es 6 Kilometer Stau. Und auf der A61 Koblenz Richtung Mönchengladbach zwischen Dreieck Sinzig und Dreieck Bad 9a-Ahrweiler ist wegen Bauarbeiten nur eine Spur frei, dadurch 3 Kilometer Stau. Fahren Sie vorsichtig und kommen Sie gut an.
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4: mit Alex Grantl. In etwa einer Stunde und 30 Minuten, nicht mehr ganz, dann ist August ein neuer Monat und das heißt auch meistens, einige neue Gesetze oder Verordnungen treten in Kraft. Ab dem 1. August gibt es in Deutschland stufenweise einen Rechtsanspruch auf Ganztagsbetreuung für Grundschulkinder. Was das genau bedeutet, das erklärt Chris Berdrow.
5: Konkret haben die Kinder einen Anspruch auf 8 Stunden Bildung und Betreuung pro Tag von Montag bis Freitag und bis auf 4 Wochen auch in den Ferien. Also nach dem Unterricht ist nicht Schluss, sondern es geht weiter in der Schule, in einem Hort in der Nähe, mit Spielen, Basteln, Hausaufgaben machen, gemeinsam essen und das alles eben betreut. Mehr als die Hälfte aller Grundschulkinder nutzt solche Angebote heute schon. Jetzt kommt also der Rechtsanspruch darauf. Das Ganztagsgesetz ist ja schon 2021 von der damaligen Großen Koalition beschlossen worden. Trotz der jahrelangen Vorbereitung ist es eine Herausforderung, den gesetzlichen Anspruch wirklich flächendeckend zu erfüllen. Selbst für die Erstklässler in diesem Jahr, die ja jetzt als erstes dran sind, kann es regional eng werden, für wirklich jedes Kind einen solchen Platz zu garantieren. Also auch wenn viele Schulen erweitert worden sind, Horte neu gebaut, Betreuungsräume geschaffen wurden, das Ganze ist noch nicht zu Ende. Der gesetzliche Anspruch, das ist der Plan, wird Schritt für Schritt erweitert. Jedes Jahr kommt eine Klassenstufe dazu, sodass dann 2029/30 alle Grundschüler der Klassen 1 bis 4 ein Recht auf Ganztagsbetreuung haben. 3 Dinge sind besonders wichtig. Erstens, der Rechtsanspruch bedeutet nicht, dass alles automatisch passiert. Kinder müssen angemeldet werden. Es gibt auch keine Pflicht, teilzunehmen. Und da muss man schauen, welche Angebote gibt es für mein Kind und möchte ich mein Kind dort anmelden? Die Betreuung kann in der Schule stattfinden oder in einem Hort in der Nähe und in den Ferien. Da können auch Vereine oder Musikschulen eingebunden sein. Zweitens, es gibt einen Rechtsanspruch auf einen Platz, aber das bedeutet nicht, dass man einen Rechtsanspruch auf einen bestimmten Platz an einer bestimmten Schule oder Einrichtung hat. Und drittens, die Angebote sind nicht unbedingt kostenlos. Auch das sollte man im Blick haben.
0: Wirtschaft.
4: Und schon seit heute gilt das neue Recht auf Reparatur. Da geht es um bestimmte Haushaltsgeräte wie Waschmaschinen, Kühlschränke oder Smartphones. Die Hersteller müssen jetzt dafür sorgen, dass diese Geräte auch reparierbar sind, also dass etwa Ersatzteile verfügbar sind. Jakob Sachs.
6: Schnell ist es passiert. Das Handy ist runtergefallen und jetzt kaputt. Meist ist dann Wegwerfen die Lösung. Denn Elektrogeräte reparieren, dafür braucht es Expertise. Der Familienbetrieb Wangerow in Reutlingen kennt viele Schwachstellen der vom Hersteller verbauten Teile. Produzenten machen es den Reparaturbetrieben nicht leicht, wie sich zum Beispiel auf der Werkbank des Betriebs zeigt, wo gerade eine Multifunktionsküchenmaschine steht, der Verschluss des Deckels defekt. Schuld ist ein kleines, nicht mal einen Zentimeter großes Zahnrad. Der Geschäftsführer Steffen Wangerow kennt die Tipps und Tricks, die es braucht, um die Fehler zu beheben.
7: Da haben wir am Anfang gar keine Ersatzteile bekommen. Mittlerweile gibt es die. Dadurch haben wir uns aber, ja, ich sag mal, angewöhnt, wirklich auch die Verriegelung selber zu reparieren.
6: Der Weg dahin ist gar nicht so leicht. In der Herstellung billige, verklebte oder verschweißte Teile müssen für eine Reparatur aufgebrochen werden. Wangerow und seine Familie setzen sich schon jahrelang für eine einfache Reparatur ein. Deswegen ist es aus ihrer Sicht ein Erfolg, dass ab sofort in der EU das Recht auf Reparatur gilt. Für bestimmte von der EU definierte Gerätegruppen, zum Beispiel Waschmaschinen, Smartphones und Staubsauger, die ab heute gekauft werden, sind die Hersteller in der Pflicht, erklärt ARD-Rechtsexperte Kolja Schwarz.
8: Die Aussage, da gibt es schon lange keine Teile mehr dafür, da müssen Sie sich ein neues Gerät kaufen, die ist in dieser Zeit jetzt nicht mehr zulässig. Außerdem dürfen Hersteller in den Geräten keine Software mehr einsetzen, die eine Reparatur durch andere verhindert. Darüber hinaus müssen Sie Ihre Ersatzteile auch anderen zur Verfügung stellen und dürfen nicht dafür sorgen, dass nur Originalersatzteile genutzt werden können.
6: Davon profitiert die Umwelt. Durch Reparaturen wird die Lebensdauer der Geräte verlängert. Weniger Ressourcen wie seltene Erden werden benötigt. Auch aus energetischer Sicht lohnt sich eine Reparatur. Dazu forscht am KIT in Karlsruhe Volker Stelzer.
9: Jedes Gerät, was hergestellt wird, wird unter Energieaufwand hergestellt. Es werden Materialien aus der Umwelt entnommen. Es werden diese Materialien verarbeitet. Es werden die Materialien transportiert. Es werden die Materialien hinterher verarbeitet zu diesem Endprodukt. Das ist die sogenannte graue Energie, die enthalten ist.
6: In Reutlingen beim Reparaturbetrieb Wangerow hat man sich auf das Löten unter Mikroskop spezialisiert. Dadurch müssen nicht mehr ganze Platinen, sondern nur kleine Bauteile ausgetauscht werden. Das neue Recht auf Reparatur reicht dem dem Geschäftsführer daher noch nicht aus.
7: Das ist der Wettbewerb, lasse ich es reparieren oder kaufe ich was Neues? Und ich sage mal, gerade im unteren Preissegment entscheiden sich ganz viele Verbraucher sofort für was Neues. Da wird nicht mal mehr geschaut, was ist da überhaupt kaputt.
6: Der Grund? Hergestellt werden die Produkte oft in Ländern mit niedrigen Lohn- und Energiekosten. Bei einer Reparatur hier in Deutschland sind die Kosten dafür höher.
7: Wir müssen eben ganz, ganz oft und die Kollegen müssen ganz, ganz oft so am Minimum irgendwo rumkrapseln und kommen gerade so über die Runden. Wir haben aber insgesamt das Problem, es gibt auch heute schon viel zu wenig Werkstätten für das, was eigentlich repariert werden müsste.
6: Ob das Recht auf Reparatur deshalb in der Praxis ein Erfolg wird, muss sich erst noch zeigen.
4: Seit heute haben Verbraucher in Deutschland ein Recht auf Reparatur. Das war der Beitrag dazu von Jakob Sachs. Und wir schauen nochmal auf die Pläne des FIFA-Präsidenten. Der Widerstand gegen ihn, der wächst ja rasant. Gianni Infantino hatte Pläne vorgestellt, einen Teil der Rechte, etwa an der Fußball-WM,

0: gegeben wird, geht es dann eher um ein Wirtschaftsprodukt und nicht mehr um Sport.
1: Die Idee: der Weltverband und Infantino möchten Teile der Fußball-WM verkaufen. Dazu soll ein privates Tochterunternehmen gegründet werden, das alle kommerziellen Aktivitäten bündeln soll. Bis zum 19. September sollen die 211 Mitgliedsverbände das abnicken und sich damit zeitgleich für die nächste WM anmelden. Es soll alles nochmal kommerzieller werden als bei der letzten WM.
2: Wir haben ehrlich gesagt im Verein mit vielen Leuten gesprochen und alle waren sich eigentlich einig, dass die Weltmeisterschaft in Amerika auf keinen Fall Zuschauerrekorde bringen wird, auch wenn es wesentlich mehr Spiele waren. Trotzdem waren die Stadien voll.
1: Eine Entwicklung, die man an der Basis nicht versteht. Denn mit jedem Euro bzw. Dollar, der in den Spitzensport fließt, wird der Druck auf die Basis größer.
2: Die Ablösesummen müssten gedeckelt werden für die Spieler, ebenso wie die Bezüge. Das nimmt ja Ausmaße an, was sich bis in die unteren Ligen mittlerweile herauskristallisiert, dass die Spieler absolut die Realität für das Wirkliche vergessen.
1: Die Angst der Vereine an der Basis, wenn oben mehr gezahlt wird, müsse man auch schon in den unteren Ligen die Gehälter für die Nicht-Profis hochsetzen. Auch Thomas Larisch vom BV Grefrath sagt:
3: Wenn die jungen Menschen davon komplett verrückt gemacht werden, denen gezeigt wird, dass es immer höher, immer besser, immer schneller geht, werden wir zukünftig diese Ligen nicht mehr halten können.
2: Wenn man sieht, dass in der fünften Liga bereits Etatgrößen in sechsstelliger Höhe notwendig sind, um den Spielbetrieb aufrechtzuerhalten, dann kann man sich vorstellen, was das für Ausmaß in Zukunft nimmt oder nehmen könnte.
1: Wenn sich die Nationen in der FIFA jetzt nicht wehren, laufe man Gefahr, dass auch im Amateursport demnächst die Lichter schneller ausgehen, weil alles teurer wird.
2: Wenn das kommt, dann haben wir hier in der Basis schwer mit zu kämpfen, allein schon die Spieler auf den Boden der Tatsache zurückzuholen.
1: Dabei will man doch eigentlich nur den Sport fördern, sagt Thomas Larisch. Das heißt zwar auch neue Talente fördern, aber hauptsächlich Breitensport anbieten.
3: Ich wünsche mir für die Zukunft, dass noch mehr junge Leute, noch mehr Jugendliche Sport treiben, die ein absolutes soziales Umfeld vorfinden, wo Vertrauen, wo Zuverlässigkeit, wo Teamsport, wo auch Werte wie aufeinander Vertrauen noch mehr in den Vordergrund geschoben werden und nicht das Geld vordergründig an erster Stelle steht.
1: Und gegen diese Kommerzialisierung müsse man kämpfen, finden die Vereinsvorstände. Im Zweifel nicht an der Weltspitze, sondern auch auf dem eigenen Platz im Stadtteil.

0: Die Zeit, es ist 22.45 Uhr.
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0: Eine Frau ist getötet worden, 31 Menschen wurden verletzt bei einem islamistischen Terroranschlag am Rande des Christopher Street Days in Berlin. Morgen ist das eine Woche her. Und morgen findet der Christopher Street Day in Hamburg statt. Die Veranstalter rechnen mit etwa 250.000 Menschen. Die Hamburger Polizei sagt, sie habe die Zahl ihrer Einsatzkräfte für morgen verdoppelt. Susanne Stichler hat in den ARD-Tagesthemen mit dem Hamburger Polizeipräsidenten Falk Schnabel gesprochen. Sie wollte wissen, ob mehr Einsatzkräfte auch mehr Sicherheit bedeuten.
2: Ich denke, ja, wir haben in der Vergangenheit schon ein gutes Sicherheitskonzept, es ist nichts passiert. Aber gerade bei diesem CSD wollen wir kein Risiko eingehen. Alle können sich auf ein Höchstmaß an Sicherheit einstellen.
3: Höchstmaß, heißt es, dass Sie mit Ihren Kräften quasi schon am Limit sind oder ist da noch Luft?
2: Wir haben zwar Unterstützung auch aus anderen Bundesländern, aber wir sind sicherlich noch nicht am Limit. Und ich glaube, insbesondere im Umfeld der Parade, auch des Straßenfestes, werden wir noch mal verstärkt vor Ort sein.
3: Mhm. Die Strecke der Parade, die bleibt ja. Die geht auch über den Steindamm für Nicht-Hamburger. Der liegt am Hamburger Hauptbahnhof und ist immer wieder in den Schlagzeilen gewesen wegen Aktionen von Salafisten, von Islamisten. Ist über die Route noch mal diskutiert worden?
2: Nach dem Berliner Anschlag haben wir natürlich sämtliche Sicherheitskonzepte noch mal intensiv geprüft. Da gehörte die Route auch dazu, aber es blieb dabei, da kann die Parade stattfinden aus unserer Sicht.
3: Also da sind Sie sicher, ja. So, dann reden wir über die sogenannten Gefährder. Also die ganze Woche haben wir ja schon die Diskussion seit Berlin. In Hamburg haben wir gelernt, gibt es fünf

0: Personen mit sozusagen hohem Risiko. Werden denn die rund um die Uhr beobachtet? Wie kann man sich das vorstellen?
1: Nun, bitte haben Sie Verständnis, dass ich die konkreten Maßnahmen hier nicht preisgeben werde. Sie dürfen sich aber darauf verlassen, dass wir diese Person eng im Blick haben, dass wir immer darauf achten, dass wir wissen, wo sie gerade sind. Und insofern denke ich, leisten wir da, was rechtlich möglich ist und was aus unserer Sicht für die Sicherheit auch erforderlich ist.
0: Aber wie schwer ist es da konkret, eine Gefahr zu erkennen?
1: Tatsächlich ist das immer die Herausforderung bei Gefährdern, da es ja ungewiss ist. Was planen Sie womöglich? Planen Sie überhaupt etwas? Und zu welchem Zeitpunkt und an welchem Ort? Das ist die Herausforderung bei unseren Gefährdern, bei allen Gefährdern. Und ich denke, gerade die Mittel des Polizeirechts stoßen da auch teilweise an ihre Grenzen.
0: Mittel heißt auch, also so eine Überwachung von Gefährdern ist ja auch wahnsinnig polizei- und personalintensiv, kann ich mir vorstellen. Das kann man ja wahrscheinlich gar nicht leisten.
1: Wir können es leisten, wir können es nur nicht für eine Vielzahl von Gefährdern über einen längeren Zeitraum hinweg. Ich brauche schon eine zweistellige Zahl von Einsatzkräften, um eine Person dauerhaft im Blick zu haben.
0: Also da ist einmal das Personal. Wir haben diese Woche sehr viel politisch diskutiert, jetzt an Maßnahmen, was man machen könnte. Präventivhaft wird immer wieder genannt. Die gibt es auch in Hamburg. Also könnte man sozusagen gefährliche Täter, mutmaßliche Gefährder oder Gefährder also präventiv in Haft nehmen? Kann man sich das so einfach vorstellen?
1: Also die rechtlichen Grundlagen haben wir. Allerdings, und das sind nun mal die Hürden des Rechtsstaates, gerade für einen Freiheitsentzug wie die Präventivhaft muss ich zum einen dem Gericht darlegen können, es steht eine konkrete Tat bevor. Das muss ich auch untermauern können mit Tatsachen. Das reicht also nicht, wenn irgendjemand in Social Media sagt, er will Ungläubige töten. Und zum anderen muss ich auch darlegen können, dass die Tat so unmittelbar bevorsteht, dass der Zeitraum der Präventivhaft erforderlich ist, um sie zu verhindern. Das sind ja oftmals nur wenige Tage und spätestens da scheitern dann die meisten Anträge, die wir ans Gericht stellen würden.
0: Dann ist die Fußfessel immer wieder genannt worden, als eine Form für mehr Sicherheit zu sorgen. Da könnte man ja jetzt als Laie denken, dann weiß man, wo die Menschen sind. Bringt das was?
1: Naja, die Fußfessel ist ein probates Mittel, wenn ich eine Vorstellung davon habe, an welcher Örtlichkeit ein Gefährder womöglich eine Tat begehen will. Sie hat aber auch ihre Grenzen. Zum einen, sie ist keine Fessel, sie beschränkt also nicht die Freiheit, sie ist ein Ortungsgerät. Zum anderen, sie ist eine offene Maßnahme, das heißt, der Gefährder weiß dann, wir haben ihn im Blick und wird sein Verhalten darauf einstellen. Bei verdeckten Maßnahmen, die wir durchführen, wollen wir erstmal versuchen herauszufinden, welches Risiko geht von ihm aus, mit wem trifft er sich, womöglich mit Personen, die wir noch gar nicht im Blick haben. Deshalb in diesen Fällen würde die Fußfessel sogar kontraproduktiv sein.
0: Also eine schwierige Debatte. Was würden Sie jetzt sagen, was wäre für Sie Priorität, was müsste sich ändern, damit Sie besser arbeiten können?
1: Naja, also bei den polizeilichen Mitteln ist es immer eine Prognose, ein Blick in die Zukunft. Wenn wir tatsächlich darüber reden wollen, dass in bestimmten engen Fällen ein Freiheitsentzug das einzige Mittel ist, um jemanden von einer Tat fernzuhalten, ist vielleicht die Präventivhaft nicht zwingend das erste Mittel der Wahl. Wenn jemand schon, wie zum Beispiel im Berliner Fall, eine Straftat begangen hat und schon gezeigt hat, wie gefährlich er ist, dann sollte man eher über ein anderes Instrument unseres Rechtsstaates nachdenken.
0: Und was wäre da sofort zu tun aus Ihrer Sicht?
1: Naja, dieses Instrument, das ist das schärfste Schwert, was wir in Deutschland kennen. Das ist die Sicherungsverwahrung. Sie hat sehr, sehr hohe Voraussetzungen. Sie ist aber eine Form des grundsätzlich unbefristeten Freiheitsentzuges, der erst dann endet, wenn sichergestellt ist, dass eine Gefährlichkeit bei der Person nicht mehr besteht.
2: Der Hamburger Polizeipräsident Falk Schnabel in den ARD-Tagesthemen. Das Gespräch haben wir leicht gekürzt. Die deutsche Musikrechteverwertungsgesellschaft GEMA hat gegen das US-Unternehmen Suno geklagt. Suno ist eine der führenden Plattformen, um mit KI Musikstücke zu generieren. Pop, Klassik oder Rap zum Beispiel, mit einem eigenen Text oder einem, der auch mit KI erzeugt wurde. Die GEMA wirft Suno vor, die KI mit geschützten Originalliedern zu trainieren. Heute hat das Landgericht München in dem Fall entschieden. Ohne Lizenzvertrag verletzt die Auswertung von Melodien die Urheberrechte der Komponisten. Suno werde deswegen zu Schadenersatz verurteilt. Unser Reporter Simon Emmerlich war im Gericht und berichtet, wer auch dabei war.
3: Auch Peter Maffay war zur Urteilsverkündung im Münchner Justizpalast gekommen. Als Stellvertreter einer kreativen Branche, die gerade massiv durch Konkurrenz von KI-Musik gefährdet ist. Entsprechend groß war bei ihm als GEMA-Mitglied die Freude über das Signal, das von diesem Urteil ausgeht.
4: Ich glaube, auf der Basis dessen, was heute entschieden wurde, ist das erste Mal ein Zeichen dafür gegeben worden, dass das in Zukunft so nicht mehr zulässig sein soll. Und insofern ist das heute wirklich ein sehr wichtiger Tag.
3: Als Beweismittel hatte die GEMA vor dem Münchner Landgericht mehrere Songbeispiele ins Feld geführt, die die Suno-KI erzeugt hatte.
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3: Diese Helene Fischer-Kopie hatte die Suno-KI ausgeworfen, nachdem GEMA-Mitarbeiter die KI aufgefordert hatten, zu den bekannten Textzeilen von Atemlos passende Melodie, Klangfarbe und Rhythmus zu erfinden. Das Ergebnis war am Ende kaum mehr vom Original zu unterscheiden, sagt GEMA-CEO Tobias Holzmüller.
6: Und dass da sowas wie ein KI-Plagiat entsteht. Wenn ein Mensch behaupten würde, er hätte den Song, den der Suno als Atemlos produziert hat, selber geschaffen, dann wäre er sofort als Plagiator überführt. Und das ist bei der KI nicht anders und das hat das Gericht zum Glück auch so gesehen.
3: Das Münchner Landgericht sieht es als erwiesen, dass Suno seine KI in den USA unerlaubt mit urheberrechtlich geschützten Songs trainiert hat und dafür, wenn auch technisch komplex, Kopien der Songs gespeichert hat. In der Konsequenz bedeutet das laut Gerichtssprecherin Cornelia Kallert,
7: dass die Klägerin jetzt Ansprüche hat darauf, dass bestimmte Handlungen der Beklagten unterlassen werden, dass sie Auskunft bekommt, was schon gemacht wurde und dann anschließend eventuell dann Schadensersatz geltend machen kann.
3: Das Urteil bezieht sich konkret zunächst aber nur auf die insgesamt 6 Songbeispiele, die die GEMA bei Gericht vorgelegt hatte. Tobias Holzmüller von der GEMA hält es aber dennoch für wegweisend.
6: Wir freuen uns erstmal, werden das Urteil jetzt gründlich analysieren und es wird natürlich auch davon abhängen, wie die Gegenseite sich jetzt aufstellt, ob man weiter den Rechtsweg geht oder jetzt bereit ist, mit uns auf Augenhöhe darüber zu reden, wie ein vernünftiges Lizenzmodell aussehen könnte, weil das ist ja eigentlich unser Ziel. Wir wollen, dass KI auch im Musikbereich möglich bleibt, aber sie soll nachhaltig sein und menschliche Musik nicht verdrängen, sondern beides in Koexistenz ermöglichen.
3: Das Urteil ist noch nicht rechtskräftig. Von Suno heißt es, man prüfe derzeit alle Optionen, auch eine Berufung. Das US-Unternehmen hatte unter anderem argumentiert, dass seine KI keine ganzen Songs speichere, sondern lediglich die erlernten Regeln, wie Musikstücke grundlegend funktionieren. Das System sei konzipiert, neue Songs zu kreieren und nicht bestehende zu reproduzieren. Das bewertet das Gericht aber nun anders. Es ist der zweite wichtige juristische Erfolg für die GEMA gegen ein KI-Unternehmen. Bereits vergangenes Jahr hatte man gegen den ChatGPT-Konzern OpenAI geklagt. Damals ging es nicht um Musik, sondern um urheberrechtlich geschützte Songtexte. Derzeit läuft dazu das Berufungsverfahren am Oberlandesgericht München. Wann es eine Entscheidung geben wird, lässt sich derzeit noch nicht genauer sagen. Auch im Verfahren gegen Suno sind jetzt noch viele Fragen offen. Aber Peter Maffay verließ den Justizpalast mit einem positiven Gefühl für die gesamte Branche.
4: Auch wenn es jetzt noch nicht die endgültige Position ist, ist das ein wichtiges Zeichen. Und ich bin genauso gespannt, wie der weitere Verlauf ist.
2: Die GEMA gewinnt eine Klage gegen die KI-Musikplattform Suno. Das war der Beitrag von Simon Emmerlich.
8: Kultur.
2: Jupiter Jones ist eine deutschsprachige Rockband, gegründet 2002 in der Eifel. Besonders großen Erfolg hatte die Band mit dem Lied Still. Nach 4 Jahren haben sie jetzt ein neues Album veröffentlicht. Es heißt Ich trag den Sarg, du trägst was Buntes. Thomas Steinberg hat reingehört und mit der Band darüber gesprochen.
9: Ich habe neulich noch laut getönt und habe gesagt, du könntest mich nachts um 3 wecken und ich würde dir still rückwärts vorsingen, gar kein Problem. Und 5 Minuten später habe ich dann in der Probe die erste Strophe vergessen und es war ganz witzig.
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9: Der ist total nah bei mir. Einmal, weil er immer noch für viele Menschen wichtig ist und immer noch im Radio gespielt wird, nach 14 Jahren jetzt mittlerweile. Ich halte das für völlig absurd in Zeiten wie diesen. Und dann hat er uns so viel ermöglicht. Es war offensichtlich der Song, der die meisten Menschen am Herz und am Kragen gepackt hat. Und dafür bin ich wahnsinnig dankbar.
8: Es sind Erinnerungen für Nicolas Müller, die geblieben sind. An den unerwarteten Triumph von Still, an ausverkaufte Hallen und an die euphorischen Abende der Night of the Proms 2012. Nach Höhen und Tiefen, einer längeren Pause, dem erfolgreichen Comeback vor 4 Jahren, hat sich die Perspektive verändert, die Dankbarkeit ist geblieben. Passend dazu beginnt das neue Kapitel mit dem augenzwinkernden Champagner-Empfang satt.
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9: Es ist auch ein Lied mit einer Botschaft. Es geht darum, sich im eigenen Körper verkehrt zu fühlen und sich selber immer hässlich zu finden. Und ich finde, dass auch so ein gescheiter Crossover aus Popmusik mit dann trotzdem Gitarren und so auch immer ganz gut um die Ecke kommt. Und es ist auch ein Thema, das mich umtreibt seit meiner frühesten Jugend. Deswegen kenne ich mich da ein bisschen aus. Ja.
8: Jupiter Jones, das sind in erster Linie Nicolas Müller und Sascha Aigner, richten auf ihrem neuen Album den Blick nach vorn. Mit Liedern, die ihre Kraft aus Brüchen, Verlusten und Hoffnung beziehen. Schon der Titel Ich trag den Sarg, du trägst was Buntes, erzählt eine ganze Geschichte.
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8: Ein Song widersprüchlich und tröstlich zugleich. Hier der Sarg als Symbol für Abschied und Endlichkeit, dort das Bunte als Sinnbild für Hoffnung, Lebensfreude und Neuanfang. Jupiter Jones machen aus diesem Gegensatz kein Drama, sondern eine Haltung. Das Leben besteht eben aus beidem.
9: Ja, es gibt einige wenig subtile Botschaften in unserer Karriere, das mag wohl stimmen.
8: So auch bei Paul McCartney stirbt.
9: Mir ist irgendwann mal aufgefallen, dass ich wenig Konstanten im Leben habe und wahrscheinlich nur eine richtig echt, und das ist Paul McCartney. Wenn der irgendwann mal stirbt, dann möchte ich an der Hand der Person sein, die ich da besinge und mit der zusammen heulen, weil immer alles endlich wird. Ja.
8: Bildhaft, schonungslos und zugleich poetisch. Jupiter Jones Texte wirken lange nach. Dazu kommen große Refrains und eine spürbare menschliche Wärme. Ich trag den Sarg, du trägst was Buntes, gehört zu den eindrucksvollsten deutschsprachigen Rockalben der letzten Jahre. Im September und Oktober geht die Band auf Tour und auch 2027 hat Nicolas Müller bereits im Blick.
9: Wir werden nächstes Jahr 25, ne? Also hochoffiziell auch. Und wenn da nichts passieren würde, dann wären wir ja schön bescheuert und das wäre ja auch ein bisschen frech den Menschen gegenüber. Aber da ich es selber wirklich noch nicht weiß, ich schwöre, kann ich es gar nicht verraten, was es wird. Aber es wird was Schönes, da bin ich mir sicher.
12: Wir

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1: Um 23 Uhr mit Klaas Christoffersen. In der spanischen Exklave Ceuta hat sich die Lage deutlich entspannt. Bei dem Versuch, dorthin zu gelangen, waren den Behörden zufolge fast 60 Migranten ums Leben gekommen. Aus der Nachrichtenredaktion Amir Brecht.
2: Das spanische Innenministerium bezifferte die Zahl der Migranten, die über die Grenze gelangt waren, auf etwa 50.000. Davon seien bis zum Abend die meisten freiwillig wieder nach Marokko zurückgekehrt. Ein Grund offenbar, es gab keine Unterkünfte und keine Verpflegung. Der massenhafte Ansturm an der nordafrikanischen Küste sorgt aber weiter für Aufruhr in der EU. Die Ereignisse haben eine neue Debatte über den Schutz der Außengrenzen und eine konsequentere Rückführung von Migranten ausgelöst. Mehrere Regierungen fordern ein härteres Vorgehen.
1: Italien setzt wegen des Zustroms von Migranten aus Marokko in die spanische Exklave Ceuta das Schengen-Abkommen mit Spanien für einen Monat aus. Da beide Länder keine gemeinsame Landgrenze haben, betrifft die Maßnahme Passagiere, die per Flugzeug oder Schiff unterwegs sind. Sie müssen bei der Einreise einen Pass vorzeigen. Die italienische Opposition warf der Regierung Populismus vor. Madrid bewältige die Krise in Ceuta entschlossen und habe bereits zehntausende Menschen zurückgewiesen. Ein schweres Erdbeben hat am Abend die Region der Phlegräischen Felder nahe Neapel erschüttert. Mit einer Stärke von 4,7 war es das heftigste Beben in dem Vulkangebiet seit 40 Jahren. Aus Rom, Anna Giordano.
3: Nach ersten Angaben des italienischen Katastrophenschutzes wurden mindestens 8 Menschen leicht verletzt. In der Küstenstadt Pozzuoli wurden Häuser und Kirchen beschädigt, ein Hochspannungsmast stürzte ein. Aus Angst vor Nachbeben verbringen viele Anwohner die Nacht im Freien. Der Zugverkehr im Raum Neapel wurde für Sicherheitsüberprüfungen vorübergehend eingestellt. Die Phlegräischen Felder werden auch als Supervulkan bezeichnet. Weil sich unterirdisch Magma und Gase stauen, hebt und senkt sich der Erdboden dort seit Jahren, immer wieder begleitet von teils schweren Erdbeben.
1: Der Widerstand gegen die Investorenpläne von FIFA-Chef Infantino wird immer größer. Jetzt hat sich der asiatische Fußballdachverband mit der UEFA und dem nord- und mittelamerikanischen Verband CONCACAF solidarisiert. Damit stellen sich mehr als die Hälfte der 211 FIFA-Mitgliedstaaten gegen Infantino. Auch einer seiner engsten Berater trat aus Protest gegen das Vorhaben zurück. Der FIFA-Chef hatte angekündigt, WM-Anteile an private Geldgeber zu verkaufen, um so Milliarden einzunehmen. Das waren die Nachrichten. Das Wetter in Deutschland. In der Nacht im Süden und Osten Schauer und Gewitter, sonst meist trocken, 21 bis 9 Grad. Morgen im Süden und Osten bewölkt und einzelne Gewitter, sonst heiter, 20 bis 31 Grad. Und am Sonntag oft sonnig, im Süden fallen einzelne Schauer, 21 bis 35 Grad. Es ist 23.03 Uhr.
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4: Mit einer Meldung für die A1 Osnabrück Richtung Münster. Zwischen Greven und Münster Nord gibt es 10 Kilometer stockenden Verkehr. Die A2 Dortmund Richtung Hannover ist zwischen Dreieck Hannover West und Hannover Langenhagen wegen Bauarbeiten bis Montag um 5 Uhr gesperrt. Auf der A3 Frankfurt Richtung Köln zwischen Neustadt-Wied und Bad Honnef-Linz gibt es 6 Kilometer Stau. Auf der A3 in Nürnberg Richtung Passau zwischen Schwarzach und Garham-Vilshofen gibt es 20 Kilometer stockenden Verkehr. Die A5 Kassel Richtung Frankfurt zwischen Friedberg und Nordwestkreuz Frankfurt 4 Kilometer Stau wegen einer Baustelle. Die A7 Würzburg Richtung Fulda zwischen Bad Kissingen-Obertulba und Bad Brückenau-Wildflecken 4 Kilometer Stau. Die A8 Salzburg Richtung München ist zwischen Anger und Neukirchen nach einem Unfall gesperrt, dadurch Stau ab Bad Reichenhall. Die A8 München Richtung Salzburg zwischen Traunstein-Siegsdorf Ost und Anger 8 Kilometer Stau. Die A33 Osnabrück Richtung Bielefeld ist zwischen Haderberg und Borkloh Kloster Ösede wegen einer Nachtbaustelle bis 6 Uhr gesperrt. Die Umleitung führt über die U84. Und die A45 Hagen Richtung Gießen zwischen Freudenberg und Siegen Süd. Hier gibt es 3 Kilometer Stau. Fahren Sie vorsichtig und kommen Sie gut an.
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4: Von NDR Info in Hamburg mit Alex Grantl. Guten Abend. Spanien in der Krise, Europa in Alarmbereitschaft. So lässt sich die Lage aktuell zusammenfassen. Nachdem etwa 60.000 Migranten in nur wenigen Tagen in die spanische Exklave Ceuta eingereist sind. Ceuta liegt in Nordafrika, ist vor allem vom Mittelmeer umschlossen und im Westen grenzt es an Marokko. 60.000 Migranten, das hat die Stadt Ceuta überfordert, denn regulär leben da nur etwa 84.000 Menschen. Die meisten Migranten waren von Marokko aus nach Ceuta geschwommen, aber nicht alle haben das geschafft. Laut spanischen Behörden sind mittlerweile 57 Leichen geborgen worden. Die spanische Regierung setzt in Ceuta das Militär zur Grenzsicherung ein. Auch deshalb verlassen Zehntausende Marokkaner Ceuta aktuell wieder. Anna Mund.
5: Menschen treten zu Hunderten den Rückweg an, klettern über die Grenzmole der Exklave Ceuta zurück auf marokkanisches Staatsgebiet. Laut Spaniens Innenministerium haben rund 25.000 Menschen Ceuta bereits wieder verlassen. Dabei sah es noch in der Nacht ganz anders aus. Der Druck auf die Grenze der Stadt hielt an. Dieser Mann aus Marokko sagte: Wir wollen eine bessere Zukunft. In Marokko gibt es nichts. Man kann nichts machen. Wir arbeiten hart und wir verdienen wenig. Und unsere Gesundheit leidet unter der Arbeit. In den vergangenen Tagen waren mehr als 50.000 Menschen von Marokko in die spanische Exklave Ceuta gelangt. Viele davon schwimmend. Eine gefährliche Aktion, die bis zu 4 Stunden dauern kann. Zurückgelassene Schwimmringe und Kleidung schwammen im Meer. Viele kletterten aber auch über die Grenzzäune. Mindestens 43 Menschen kamen nach Angaben spanischer Behörden ums Leben. Spaniens Regierungschef Pedro Sánchez verurteilte die massenhaften Grenzübertritte als Verletzung der territorialen Integrität.
6: Una violación de la integridad territorial de España.
5: In Ceuta leben rund 83.000 Menschen. Die Versorgung der Neuankömmlinge löste eine Krise aus. Tausende mussten die Nacht draußen im Freien verbringen, unter ihnen überwiegend junge Männer, aber auch Familien mit Frauen, kleineren Kindern und Babys. Kirchen und andere Organisationen halfen mit dem Nötigsten. Spaniens Regierung setzte das Militär zur Unterstützung der Grenzsicherung ein. Regierungschef Sánchez übernahm nach Beratungen mit Innenminister Fernando Grande Marlaska sowie Sicherheitskräften und Behörden vor Ort Verantwortung für die Situation. Er sagte den Einwohnern Ceutas Unterstützung zu und kündigte Rückführungen an.
6: Como ven, ya se está produciendo.
5: Die Rückführung der Migranten, die irregulär eingereist sind, läuft bereits. Viele von ihnen verlassen das Land schon wieder. Heute ist außerdem mit Dringlichkeit die Asylkommission zusammengekommen. Ziel ist es, die Ausweisungsverfahren umzusetzen und so die Rückführung der irregulär eingereisten Migranten zu erleichtern. Als konkrete Maßnahme sollen am Grenzdamm zwischen der Küste Marokkos und dem Strand von Tarajal in Ceuta Schwimmbojen installiert werden, um in Zukunft eine physische Barriere zu schaffen. Als Grund für die massenhaften Grenzübertritte vermutet Sánchez ein Urteil von Spaniens obersten Gerichtshof von Mitte Juni. Wer beim Versuch, Ceuta schwimmend zu erreichen, im Meer aufgegriffen wird, darf nicht unmittelbar nach Marokko zurückgewiesen werden. Stattdessen ist ein reguläres ausländerrechtliches Verfahren nötig. Sánchez warf Schleusernetzwerken vor, das Urteil auszunutzen. Ob eine Gesetzesänderung notwendig ist, werde geprüft. Die konservative Opposition schob die Schuld für die dramatischen Stunden in Ceuta der Regierung zu. Man habe zu spät reagiert. Bereits am Mittwoch hatte Ceutas Regionalpräsident Juan Jesus Vivas erklärt, die Aufnahmeeinrichtungen seien völlig überlastet und darum gebeten, den Notstand auszurufen. Das Innenministerium hatte das abgelehnt. Regionalpräsident Vivas sagt doch, die Reaktion der Regierung sei zu spät gekommen, die Situation für die Bevölkerung untragbar.
7: Creemos que se actuó de manera tardía e insuficiente. La situación que vive en Ceuta es absolutamente insostenible.
5: Derweil wurden in Europa Forderungen nach Konsequenzen laut. Italiens rechte Ministerpräsidentin Giorgia Meloni brachte sogar den Ausschluss Spaniens aus dem Schengen-Raum ins Spiel.
4: Die letzten Tage waren also dramatisch in Ceuta. Wir haben es gehört, 60.000 Menschen sind gekommen. Aktuell gehen die Behörden von 57 Menschen aus, die dabei gestorben sein sollen. Aktuell soll sich die Lage entsprechend etwas beruhigt haben. 48.000 Menschen sollen mittlerweile auf marokkanisches Staatsgebiet zurückgekehrt sein. Das bestätigt auch unsere Reporterin und Korrespondentin Christina Böker. Sie hat ihre Eindrücke am Abend Ute Brucker im ARD-Brennpunkt beschrieben.
8: Hier ist mittlerweile eine fast schon bizarre Situation eingetreten. Hinter mir, hier kommen immer noch die Menschen, die jungen Männer hauptsächlich aus Marokko, 200 Meter ungefähr von hier entfernt, in Ceuta an der Küste an. Und gleichzeitig laufen die anderen hier zurück über eben jene Grenze nach Marokko zurück. Das sieht man dann auch wieder dort am Zaun. Währenddessen ist es in der Stadt schon ein bisschen ruhiger geworden. Es ist wirklich eine ganz merkwürdige Stimmung hier in der Stadt, haben keine Geschäfte auf, gar nichts. Die Leute, die hier wohnen, die hatten einfach Angst vor diesem riesigen Ansturm. Einerseits wurde jetzt bekannt, dass die Leute schnell zurückgeführt werden sollen und andererseits wurde auch ebenso schnell bekannt, dass hier in der Stadt alle Läden geschlossen sind. Insofern, ich glaube, damit hängt es zusammen.
9: Ein Grund für den großen Ansturm war ja wohl, dass der oberste spanische Gerichtshof geurteilt hatte, wenn Menschen spanisches Territorium über die hohe See aus eigener Kraft, also schwimmend, erreichen, dürfen sie nicht umgehend wieder zurückgeschickt werden. Das hatte offenbar die Runde in den sozialen Medien gemacht. Ignoriert jetzt die spanische Regierung dieses Urteil eigentlich? Denn viele wurden ja offenbar dann doch zurückgeführt.
8: Ja, die Interpretation ist offensichtlich so, dass es da um umgehend geht. Also die sofortige Zurückführung direkt hier am Ufer sozusagen, das scheint nicht zu gehen. Aber Spanien hat ja mittlerweile mit Marokko über die Rückführung verhandelt. Und offensichtlich in diesen Gesprächen hat sich Marokko auch bereit gezeigt, die Leute zurückzunehmen. Und so eine geordnete Rückführung, das scheint zu gehen. So interpretiert es offensichtlich die spanische Regierung, dass das möglich ist, trotz dieses Urteils.
4: Unsere Reporterin Christina Böker in Ceuta am Abend im ARD-Brennpunkt. Ja, Ceuta gehört zu Spanien und damit zur Europäischen Union, aber Ceuta gehört nicht zum Schengen-Raum, wo man ja ohne Grenzkontrollen reisen könnte. Welchen rechtlichen Status haben also die vielen Menschen, die von Marokko nach Ceuta gekommen sind? Das hat Ute Brucker im ARD-Brennpunkt unseren Brüssel-Korrespondenten Stefan Stuchlik gefragt.
10: Genauso ist es, Ute. Auf nichts wurde hier in Brüssel öfter hingewiesen heute am Tag. Also auf die Tatsache, dass Menschen, die es nach Ceuta reingeschafft haben, es noch keineswegs nach Kontinentaleuropa geschafft haben. Also auf eine Zone, wo man mehr oder weniger ohne Grenzkontrollen von Land zu Land reisen kann. Das liegt an einem Sonderstatut, das im Schengen-Statut festgelegt wurde. Für die beiden Exklaven Ceuta und Melilla wurde dort festgelegt, dass, um das mal bildlich zu sagen, um beide herum noch eine zweite Grenze gezogen ist, nämlich eine Grenze für die, die raus wollen nach Kontinentaleuropa, entweder zu Wasser oder zu Luft. Und diese zweite Grenze, sagt die Kommission, die hält felsenfest. Man wisse es deswegen, weil da auch EU-Grenzbeamte der Grenzschutzagentur Frontex beteiligt seien.
9: Sind dann scharfe Reaktionen aus EU-Ländern, wie zum Beispiel die von Italiens Ministerpräsidentin Meloni, die ja gleich gedroht hat, Spanien aus dem Schengen-Raum auszuschließen, nicht eigentlich überzogen? Letzte Meldungen besagen ja, dass Italien das Schengen-Abkommen mit Spanien ausgesetzt habe.
10: Es gibt nicht wenige, die darin ein durchsichtiges politisches Manöver sehen. Es ist ja nicht nur Italien allein, das diese Idee hegt. Es sind auch Länder wie Dänemark, wie Finnland, wie Schweden, alle mehr oder weniger mit einer Beteiligung von rechts- oder rechtspopulistischen Parteien. Und alle die müssten ja eigentlich wissen, dass auch, genauso wie es Italien getan hat, nicht einseitig einfach das Schengen-Abkommen ausgesetzt werden kann und kein Land einfach so aus dem Schengen-Abkommen rausgeworfen werden kann, ohne dass es das selbst beantragt. Die EU-Kommission kann Strafen aussprechen, kann Sanktionen aussprechen, aber kein Land kann gegen seinen Willen aus dem Schengen-Raum rausgeworfen werden. Die Tatsache, dass diese Debatte begonnen wird, zeigt meiner Meinung nach zweierlei. Zum einen, es sind mittlerweile harte Bandagen, mit denen um Migrationspolitik gerungen wird. Und zum Zweiten, trotz gegenteiliger Beteuerungen geht ein tiefer Riss durch die EU-Staaten, wenn es um die Frage geht, wie umgehen mit Migranten, wie umgehen mit Flüchtlingen.
4: Aus Brüssel war das Korrespondent Stefan Stuchlik. Auch Bundeskanzler Merz und Innenminister Dobrindt haben auf die Überforderung in Ceuta reagiert. Aus Berlin Georg Schwarte.
11: Zehntausende Flüchtlinge aus Marokko in der spanischen Exklave Ceuta. Für Bundesinnenminister Dobrindt ein klarer Beweis für die so wörtlich weiter volatile Lage bei der illegalen Einwanderung. Dobrindt kündigte als Reaktion eine erneute Verlängerung der Kontrollen an den deutschen Binnengrenzen über den September hinaus an. Zuvor hatte Kanzler Merz Spanien aufgefordert, die Lage an seinen Außengrenzen umgehend in den Griff zu bekommen. Er begrüße die spanische Absicht, die Migranten nicht auf den europäischen Kontinent zu lassen, so Merz in einer schriftlichen Erklärung. Außenminister Wadephul drängt auf ein schnelles und gemeinsames Handeln der EU, um den Schengen-Raum, eine der größten Errungenschaften, zu schützen und offen zu halten. AfD-Co-Chefin Weidel wiederum forderte, wie zuvor Italien und Finnland auch, notfalls Spanien vom Schengen-Raum auszuschließen. Jene, die, so Weidel wörtlich, illegal in Ceuta eingefallen seien, müssten direkt abgeschoben werden. Die Vizefraktionschefin der Linkspartei, Clara Bünger, sagte, höhere Mauern hielten die Menschen nicht auf, sondern machten die Flucht nur noch tödlicher. Jetzt zähle zuerst, dass niemand mehr sterbe.

0: Die Zeit, es ist 23.15 Uhr.
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0: In Deutschland leben über 1,3 Millionen ukrainische Staatsbürger, mehr als 190.000 davon in Bayern. Die meisten von ihnen haben einen vorübergehenden Schutzstatus. Aber was passiert, wenn dieser Status endet? Eine Anstellung als Fachkraft kann helfen, um in Deutschland bleiben und arbeiten zu können. Das haben laut dem bayerischen Innenminister Herrmann bisher aber nur 1% der Ukrainer in Bayern erreicht. Unsere Reporterin Katrin Küks hat einen ukrainischen Familienvater in Aschaffenburg begleitet, auch zum Abschluss seiner Berufsschulzeit.
2: Kraft meines Amtes als Obermeister der Schreinerinnung Aschaffenburg spreche ich euch nun frei von den Pflichten und Bürden der Lehrzeit.
3: Die Schreinerinnung feiert die Freisprechung von 31 Berufsschülern in der Aschaffenburger Stadthalle. Auch Artem Pavlutschenko stellt sein Gesellenstück vor.
4: Also heißt dieser Couchtisch Kubus und lässt sich ganz einfach öffnen. Hier sind innen zwei Schubladen, Innenkonstruktion aus Holzgötterbaum gefertigt. Und dieser Stamm ist aus unserem Park Schönbusch.
3: Dass der Familienvater nochmal die Schulbank drückt, wäre eigentlich nicht notwendig gewesen. Er flüchtete 2022 mit seiner Frau und den beiden Kindern aus der Ukraine nach Deutschland. Bereits 2 Monate später fand er einen Job in einer Schreinerei. An Erfahrung mangelt es ihm nicht.
4: Also ich habe schon über 20 Jahre in diesem Bereich gearbeitet. Ich hatte meine eigene Schreinerei. Türen, Nachmaß, Treppen, Tische, Couchtische. Also ich kann nicht sagen, was ich noch nicht gemacht habe.
3: Wir besuchen den 44-Jährigen an seiner Arbeitsstelle in Laufach. Christoph Werner stellte Artem ohne Zögern ein, obwohl er keine Schreinerausbildung vorweisen konnte.
5: Den Gesellenbrief, den braucht der Artem und nicht das Eichenhaus. Dass, wenn sich die Situation ändert in der Heimat, er sicher hierbleiben kann. Alle anderen Optionen, seine Kompetenz festzustellen, wären keine sichere Aufenthaltserlaubnis gewesen.
3: Arbeitskräfte aus dem Ausland sind im Handwerk nicht mehr wegzudenken. Sie füllen eine große Fachkräftelücke aus, bestätigt die Handwerkskammer auf Nachfrage. Laut Innenministerium ist die Beschäftigungsquote ukrainischer Staatsangehöriger in Bayern mit 42,4% höher als in jedem anderen Bundesland. Doch die meisten arbeiten im Rahmen ihres Schutzstatus. Nur 1% haben einen, Zitat, Aufenthaltstitel zum Zwecke der Erwerbstätigkeit. Den kann Artem nun beantragen.
4: Ich kann jetzt oder ein bisschen später also meine Aufenthaltstitel ändern zum Arbeit als Fachkraft. Ich bin stolz, ich arbeite weiter, ich mache etwas Sinnvolles.
3: Artem hat einen langen Atem bewiesen. Er und seine Familie wollen in Deutschland bleiben und arbeiten.
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6: Nach Europa, Nord- und Mittelamerika lehnt jetzt auch der asiatische Fußballverband die Pläne von FIFA-Boss Gianni Infantino ab, Teile der WM-Rechte an Investoren zu verkaufen. Damit könnte das Vorhaben scheitern, da diese drei Verbände mit ihren Ländern über eine Mehrheit bei den 211 Mitgliedern verfügen, die Teil der FIFA sind. Zuvor hatte die FIFA noch auf die starke Kritik an ihren Investorenplänen reagiert. In einer Mitteilung heißt es, der Weltverband nehme die öffentlich geäußerten Rückmeldungen und Bedenken zur Kenntnis und respektiere diese. Zugleich bekräftigte die FIFA ihr Bekenntnis zu einem offenen und demokratischen Konsultationsprozess über die Investorenpläne. Am Dienstag war bekannt geworden, dass die FIFA und ihr Präsident Gianni Infantino über eine Tochtergesellschaft kommerzielle Rechte an der WM und weiteren Turnieren an private Investoren verkaufen will. Seither gibt es kräftigen Gegenwind. Jetzt lehnen offenbar schon mehr als die Hälfte der FIFA-Mitglieder die Investorenpläne ab. Die UEFA, der Europäische Fußballverband, beschloss sogar einstimmig, die FIFA-Turniere zu boykottieren, falls Infantino sein Vorhaben weiterverfolgt. Der FIFA-Boss hatte den Mitgliedsverbänden zuvor eine Frist bis zum 19. September gesetzt, um den Plänen zuzustimmen.
0: Ja, viele große Fußballverbände wehren sich also vehement gegen die Investorenpläne der FIFA. Einer von FIFA-Präsident Infantinos wichtigsten Funktionären hat öffentlich widersprochen und ist sogar zurückgetreten. Am Freitagmorgen veröffentlichte die FIFA dann eine Stellungnahme, mit der sie die kritisierten Pläne aber verteidigt. Mein Kollege Markus Schubert vom NDR hat das Ganze mit Thomas Kistner besprochen. Kistner ist Sportredakteur bei der Süddeutschen Zeitung und Autor des Buchs FIFA Mafia aus dem Jahr 2012. also noch in der Zeit von FIFA-Chef Blatter. Die Frage an Kister war, ob die UEFA mit ihrem Boykott Haltung bewiesen hat.
7: Ja, also das kann man wirklich sagen. Die UEFA zeigt Haltung und sie wird das auch durchhalten vor allem. Und sie wird noch mehr tun. Sie wird alles daran setzen, Infantino an der Spitze des Weltfußballverbandes abzulösen. Also da kommt noch mehr. Geprüft werden Klagen gegen ihn über das mehr als schräge Vorgehen bei dem Versuch, immerhin den weltgrößten Fußballverband in ein Kartell für private Investoren umzuwidmen und das mit der Pistole auf der Brust für all diese beteiligten 211 Nationalverbände. Ist ganz gut, wenn da mal der Staatsanwalt hinschaut. Und sie wird insbesondere stabil bleiben. Wir werden es schon in wenigen Wochen sehen, wenn das ganze Theater überhaupt noch so lange anhält. Mhm. Weil in 5 Wochen geht los die U20-Frauen-WM. Und schon da würden die 6 europäischen Teams, Deutschland ist nicht dabei, aber Spanien, Frankreich und einige andere, nicht am Start sein.
8: Hat Infantino es also übertrieben und war sein Auftreten nach der WM noch einmal so rücksichtslos, arrogant, selbstherrlich, dass er den Widerstand erst aus Europa und dann eben auch von anderen Kontinentalverbänden förmlich heraufbeschworen hat?
7: Naja, als er den Bogen überspannt, hat er auf jeden Fall sein gottähnliches Gehabe. Das kennt man ja schon, mittlerweile schon seit vielen Jahren. Darüber lacht die Welt und auch viele im Weltfußball lachen darüber. Aber hier geht es ans Eingemachte. Hier geht es wirklich um den Ausverkauf des Fußballs an amerikanische Investoren. Und das kann natürlich niemand gutheißen, dem auch nur ein bisschen was am Fußball liegt. Dass es natürlich die üblichen Hintersassen, vor allem in der dritten Welt, gibt, die im Zweifelsfalle gar keinen richtigen Fußballbetrieb in ihren winzigen Ländern oder auf irgendwelchen Südseeatollen betreiben und höchst dankbar sind für Millionen von Fördergeldern, die jetzt schon jedes Jahr reinkommen. Das ist klar. Aber das ist in keinster Weise zu berücksichtigen. Das ist völlig belanglos. Und auch da muss man im Übrigen mal ansetzen, denn dieses absurde Wahlsystem, das Infantino die Macht sichert und eigentlich jeden FIFA-Präsidenten bisher die Macht gesichert hat, nämlich One Country, One Vote, das ist ja an Absurdität nicht zu unterbieten.
8: Und ist die UEFA nun eine Macht des Guten oder war das nur der Neid, dass einer sich da frech und erpresserisch das größte Stückchen vom Kuchen abschneiden wollte, so wie man ja auch in die Pläne für eine Super League von Topvereinen in Europa eingrätschte als UEFA?
7: Ja, ich glaube, das ist in dem Fall wirklich die falsche Perspektive. Um Neid geht es hier überhaupt nicht. Die UEFA hat, Stichwort Super League, natürlich das Interesse, ihre eigenen Güter zu schützen. Und naturgemäß erfolgen alle Angriffe von Infantinos Seite seit vielen Jahren auf die UEFA. Das liegt ganz einfach daran, dass in Europa 80% der Fußballumsätze gemacht werden weltweit. Also nur in Europa fließt richtig Geld. Und deswegen versucht er da sowohl mit der Club-WM, die man eigentlich auch schon als halb gescheitert betrachten muss, als auch natürlich mit der Fußball-WM, die er ja schon vor Jahren versucht hat, alle 2 Jahre auszurichten. An die Töpfe in Europa zu gehen. Die UEFA schützt ihre Güter und die UEFA weiß, dass es letzten Endes nur auf ihre Vertreter ankommt. Schauen wir auf die Club-WM letztes Jahr kurz. Ab Viertelfinale sind ja nur noch europäische Spitzenteams dabei. Also das ist Augenwischerei. In der Vorrunde verliert der FC Auckland gegen Bayern München 10-0 und hinten raus geht es natürlich nur um Europa.
8: Ich habe es erwähnt in der Anmoderation, Ihr Buch FIFA Mafia ist von 2012. Da war Infantino noch UEFA-Generalsekretär und Sepp Blatter zog die FIFA-Fäden, der heute zum Widerstand gegen Infantino aufruft. Ist das System Weltfußball reformierbar oder gilt im Grunde Soccer will eat itself?
7: Also unter den obwaltenden Umständen ist er natürlich nicht reformierbar. Aber ich denke mal, mit einem Bruch, der jetzt wirklich stattfinden könnte und der von wesentlichen Kräften, vor allem aus Europa, aber nicht nur, betrieben wird, könnte das ganze Konstrukt neu geordnet werden. Ich hatte dieses alberne Wahlsystem schon mal angesprochen. One Country, One Vote, wo jeder Zwergstaat die Bedeutung von Spanien, Frankreich oder Deutschland hat im Parlament. Auch wenn da gar kein Fußball gespielt wird, dürfen wir nicht vergessen. Ja. Das muss natürlich geändert werden. Und dann stellt sich die Frage, ob es eine FIFA in der Art überhaupt braucht. Die Antwort ist eigentlich nein. Die FIFA hat die WM zu veranstalten und die anderen Veranstaltungen, die sie ja tatsächlich austrägt. Und das kann so eine Art FIFA-Büro jederzeit machen. Der hauptamtliche Apparat, der hat Erfahrung, der kann das tun. Die arbeiten einfach so weiter, wie sie es bisher getan haben. Und an der Spitze rotiert dann zum Beispiel der Präsident eines der Kontinentalverbände alle 2 Jahre durch. Das wäre eine sehr gute Konstruktion und würde vor allem verhindern, dass jemand beispielsweise bei einem 2-Jahres-Turnus, dass irgendjemand anfängt in der FIFA sich eine Macht aufzubauen, mit der er den ganzen Fußball dann in den Griff kriegt, so wie es Infantino getan hat. In 2 Jahren ist das nicht möglich.
0: Das war der Sportredakteur und FIFA-Experte Thomas Kistner. Und jetzt gibt es mehr vom Sport mit Moritz Kühn.
9: Bei der Tour de France der Radprofis sind nach den Männern jetzt die Frauen dran. 154 Teilnehmerinnen drücken ab morgen ordentlich auf das Gaspedal. Die erste von insgesamt 9 Etappen startet in der Schweiz, in Lausanne. Auf die Gesamtsiegerin dieser Frankreich-Rundfahrt warten übrigens 50.000 Euro. Vor Ort ist unser Kollege Matthew Genet-Schön. An ihn ging die Frage, was diese Rundfahrt so besonders schwer macht.
10: Knapp 1200 Kilometer und dazu 19.000 Höhenmeter in gerade mal 9 Tagen ohne Ruhetag. Das sagt eigentlich schon fast alles über diese Hammertour der Frauen. Also dieser malerische Startort trügt da vielleicht etwas. Es geht hier in Lausanne auch direkt voll los. Viele kleine, harte Anstiege. Das ist so das Markenzeichen dieser Frauenausgabe. Wie gemacht für Ausreißversuche, für die komplette Fahrerin, für zum Beispiel Franziska Koch, die deutsche Meisterin und Roubaix-Siegerin dieses Jahres, 25 Jahre alt, aus Mettmann. Sie ist eine von 6 deutschen Fahrerinnen und aktuell wohl die formstärkste, zusammen mit Antonia Niedermayer aus Rosenheim. Allerdings gelten beide auch als wichtige Helferinnen für ihre Kapitäninnen im Kampf um den Gesamtsieg. Der ist bei dieser Tour so offen wie eigentlich noch nie. Also das wird so gesehen, nicht nur die längste und schwerste, sondern sicher auch wieder eine extrem spannende Tour de France Femme.
9: Um 14.40 Uhr beginnt die Auftaktetappe der diesjährigen Tour de Femme. Das erste überträgt ab kurz vor 16 Uhr auch live. Schon gestartet sind die Europameisterschaften im Wasserspringen, die im Rahmen der Schwimm-EM in Paris ausgetragen werden. Und der Auftakt lief aus deutscher Sicht bescheiden. Lars Becker berichtet aus Paris.
11: Das Quartett Pauline Pfeiff, Lena Henschel, Moritz Wesemann und Jaden Eickermann belegte im Mixed-Team-Wettbewerb einen enttäuschenden 7. Platz. Weit weg von den Podiumsrängen nach einem wahren Fehlerfestival. Bundestrainer Christoph Bohm.
12: Die ersten 2 Runden komplette Fehler, komplette Aussetzer. Da hat man, glaube ich, gesehen, wie viel auf der mentalen Seite auch da sein muss. Und das war es bei uns heute nicht.
11: Statt Fahrt aufzunehmen für die kommenden Wettbewerbe ein herber Dämpfer. Der Bundestrainer bleibt trotz des Fehlstarts optimistisch.
12: Ich habe ja auch im Vorfeld gesagt, dass wir in jeder Disziplin Medaillen fähig sind. Also nicht, dass wir in jeder eine holen, aber dass wir das Potenzial haben, auch nicht den Kopf jetzt in den Sand stecken. Wir haben noch so viele Wettbewerbe, wir haben uns gut vorbereitet. Wir müssen nach vorne schauen.
11: Gold im Mixteam, in dem 2 Frauen und 2 Männer Solo- und Synchronsprünge vom 3-Meter-Brett und vom Turm absolvieren, gewann Italien vor Russland und der Ukraine. Erstmals seit dem Beginn des Angriffskriegs gegen die Ukraine dürfen Russland und Belarus wieder als neutrale Athleten bei einer EM antreten. Beim Auftakt im Synchronschwimmen belegten Clara Bleier, die Überraschung Solo-Europameisterin des vergangenen Jahres und Partnerin Maria Denisov mit Bestleistung im Duett Technische Kür einen guten 6. Platz.
9: Um Medaillen geht es auch bald für Europas Leichtathletik-Elite bei den Europameisterschaften in Birmingham. Am Montag in einer Woche beginnen die Wettbewerbe. Und nun steht fest, welche deutschen Leichtathletinnen und Leichtathleten an den Start gehen. Tom Gerntke mit mehr Infos.
13: Insgesamt werden 116 deutsche Athletinnen und Athleten nach Birmingham reisen, darunter auch Weitspringerin Mikel Asani. Die 23-Jährige vom Karlsruher SC hatte sich überraschend den Sieg bei den deutschen Meisterschaften gesichert und das vor der Olympiasiegerin Malaika Mihambo. Auch Dreispringerin Kira Wittmann aus Hannover und 800-Meter-Läufer Alexander Stepanow reisen nach ihren Meistertiteln zur EM. Angeführt wird das EM-Aufgebot von Weitsprung-Titelverteidigerin Mihambo und Marathonläufer Richard Ringer. Zu den Medaillenhoffnungen gehört der Rekordhalter über 100 Meter Owen Anser aus Hamburg. Gegen den HSV-Sprinter wird zwar weiterhin wegen einer verpassten Dopingkontrolle ermittelt, da Anser aber nicht suspendiert ist, darf er in Birmingham starten. Beim DLV ist die Vorfreude riesig, man wolle bei den Wettkämpfen, Zitat, vorne mitspielen.
9: Nicht mitmachen aus gesundheitlichen Gründen kann die Marathonläuferin und deutsche Meisterin Domenika Meyer aus Regensburg. Und auch die deutsche 10.000-Meter-Meisterin Blanka Dörfel aus Berlin kann bei den Europameisterschaften in Birmingham nicht dabei sein. Auch sie hat gesundheitliche Probleme.
0: Das war der Sport mit Moritz Kühn. Die Hitze in den letzten Tagen, die belastet viele Menschen in Deutschland. Aber die Trockenheit sorgt auch für einen sinkenden Pegel im Rhein. In Nordrhein-Westfalen könnte am Wochenende jetzt der niedrigste jemals gemessene Rheinpegel erreicht werden. Mehr dazu gleich bei uns.
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15: Um 23.30 Uhr mit Ronald Lessig. In der spanischen Exklave Ceuta entspannt sich die Lage nach Angaben der Regierung in Madrid zunehmend. Demnach sind von etwa 50.000 Migranten fast alle wieder freiwillig nach Marokko zurückgekehrt. Aus der Nachrichtenredaktion Henning Knipp.
16: Nur einige hundert Migranten befänden sich noch in Ceuta, hieß es. Viele seien noch auf dem Rückweg. Da es kaum Lebensmittel und Unterkünfte gäbe, hätten sich die meisten zur Rückkehr nach Marokko entschlossen. Allerdings sorgt der massenhafte Ansturm an der nordafrikanischen Küste weiter für Aufruhr in der EU. Die Ereignisse haben eine neue Debatte über den Schutz der Außengrenzen und eine konsequentere Rückführung von Migranten ausgelöst. Viele Regierungen fordern ein härteres Vorgehen. Bundesinnenminister Dobrindt kündigte an, die Grenzkontrollen nochmals zu verlängern.
15: In Griechenland kämpfen die Feuerwehren gegen mehrere Großfeuer. Auch in einem Vorort Athens ist ein Waldbrand ausgebrochen. Aus Athen Moritz Pompel.
17: Die Anwohner wurden aufgefordert, ihre Häuser Richtung der zentraleren Gebiete Athens zu verlassen. Ein Feuer ist auch nördlich von Korinth ausgebrochen. Dort mussten laut örtlicher Medien hunderte Personen mit Booten in Sicherheit gebracht werden. Auch auf der Peloponneshalbinsel in der Nähe der Ausgrabungsstätte Mykene brennt es. Und das Feuer, das am Mittwoch auf Kreta ausgebrochen war und zwei Feuerwehrleuten das Leben gekostet hat, hat sich zwar beruhigt, doch die Feuerwehr ist dort weiter im Einsatz. Gestern musste der berühmte Palmenstrand Preveli auf Kreta geräumt werden. Auch hier wurden die Besucher in Booten in Sicherheit gebracht.
15: Rumänien hat für den gesamten August den landesweiten Notstand ausgerufen. Grund ist ein massiver Rückgang der Stromproduktion wegen der niedrigen Wasserstände der Donau. Ein Reaktor des Atomkraftwerkes Cernavoda hat bereits abgeschaltet werden müssen, teilte Ministerpräsident Boloyan mit. Die Regierung habe Gelder bewilligt, um Wasser aus einem Kanal umzuleiten und den zweiten Reaktor am Laufen zu halten. Auch Ungarn hat angekündigt, wegen der niedrigen Pegelstände der Donau sein einziges Atomkraftwerk abzuschalten. In Kiew sind erneut tausende Menschen für die Wiedereinsetzung des entlassenen Verteidigungsministers Fedorow auf die Straße gegangen. Die Demonstranten zogen durch das Zentrum der ukrainischen Hauptstadt und riefen Fedorows Namen. Der Ressortchef war im Zuge einer Regierungsumbildung von Präsident Zelensky nach nur 6 Monaten im Amt abgelöst worden. Für viele Ukrainer verkörperte der Minister jedoch die Modernisierung einer von Bürokratie und Korruptionsvorwürfen belasteten Armee. Das Wetter in Deutschland. In der Nacht im Süden und Osten Schauer oder Gewitter, sonst trocken, 21 bis 9 Grad. Morgen im Süden und Osten bewölkt und einzelne Gewitter, sonst heiter, 20 bis 31 Grad. Am Sonntag oft sonnig, im Süden einzelne Schauer bis 35 Grad und am Montag mal Sonne, mal Wolken, örtlich Schauer bis 37 Grad. Das waren die Nachrichten.
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0: Mit einer Meldung für die A1 Osnabrück Richtung Münster. Zwischen Greven und Münster Nord 3 Kilometer stockender Verkehr wegen Markierungsarbeiten. Die A2 Dortmund Richtung Hannover ist zwischen Dreieck Hannover West und Hannover Langenhagen wegen Bauarbeiten bis Montag um 5 Uhr gesperrt. Die A3 Frankfurt Richtung Köln zwischen Neustadt-Wied und Bad Honnef-Linz gibt es 3 Kilometer Stau. Wegen Fahrbahnerneuerungen ist da nur eine Spur frei. Auf der A3 Nürnberg Richtung Passau zwischen Schwarzach und Garham-Vilshofen gibt es über 6 Kilometer stockenden Verkehr. Auf der A5 Kassel Richtung Frankfurt zwischen Friedberg und Nordwestkreuz Frankfurt gibt es 2 Kilometer Stau wegen einer Baustelle. Auf der A7 Würzburg Richtung Fulda zwischen Bad Kissingen, Obertulba und Bad Brückenau-Wildflecken 4 Kilometer Stau. Die A8 Salzburg Richtung München ist zwischen Anger und Neukirchen nach einem Unfall gesperrt, dadurch Stau ab Bad Reichenhall. Auf der A8 München Richtung Salzburg zwischen Traunstein, Siegsdorf Ost und Anger 8 Kilometer Stau. Die A17 Dresden Richtung Prag ist zwischen Dresden-Gorbitz und Tunnel Altfranken wegen eines defekten Pkw gesperrt. Und die A33 Osnabrück Richtung Bielefeld ist zwischen Haderberg und Borglo Kloster Ösede wegen einer Nachtbaustelle bis 6 Uhr gesperrt. Die Umleitung führt über die U84. Fahren Sie vorsichtig und kommen Sie gut an.
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0: Mit Alex Grantl. Die Hitze in den letzten Tagen, die hat vielen Menschen in Deutschland zu schaffen gemacht. Fast 10.000 Menschen sollen allein in diesem Jahr an der Hitze gestorben sein. Diese Zahlen hat das RKI ermittelt. Aber die Trockenheit, die macht nicht nur den Menschen zu schaffen. Die Trockenheit sorgt auch für einen sinkenden Pegel im Rhein. In Nordrhein-Westfalen soll jetzt am Wochenende der niedrigste jemals gemessene Rheinpegel erreicht werden. Unser Reporter Michael Jung hat das Wasserstraßen- und Schifffahrtsamt bei der Kontrolle begleitet.
18: Ein großer Kran vorne an Deck, dahinter ein paar Bojen, die hier Tonnen heißen. Die Crew sitzt ein Stockwerk höher im Ruderhaus des Arbeitsschiffs Emmerich und beobachtet die Umgebung. Wo droht der Schifffahrt Gefahr? Ein riesiger Balken ist am trockenen Ufer freigelegt worden. Könnte der in die Fahrrinne gespült werden? Das wollen sie aus der Nähe sehen. Aber als Schiffsführer André Brünt sieht, wie vor dem Bug schon der Bodenschlamm wirbelt, setzt er zurück.
19: Wir hatten jetzt nur noch 50 cm unterm Schiff. Kommen wir leider nicht bei.
18: Martin Wolters, Fachbereichsleiter beim Wasserstraßen- und Schifffahrtsamt Rhein, setzt das Fernglas ab und macht sich in Gedanken eine Notiz.
20: Das sieht aus wie ein alter Baumstamm, kann auch eine Mooreiche sein, die würde dann auch nicht mehr schwimmen. So wie es von hier aussieht, ist die im Kies eingespült, wäre also auch keine Gefahr. Wir werden immer mal von Landseite mit einem Fahrzeug ranfahren, schauen, wie es da aussieht und gegebenenfalls entweder bei höherem Wasserstand bergen oder vielleicht von Land bergen.
18: Es ist viel los hier auf dem Niederrhein. Kolonnen von Frachtern, alle halbleer. Das heißt, die gleiche Ladung muss mit mehr Schiffen transportiert werden, auf weniger Raum.
20: Die Fahrrinnenbreite hier am unteren Niederrhein beträgt 150 Meter. Bei höheren Wasserständen ist es auch möglich, außerhalb dieser Fahrrinne zu fahren. Jetzt müssen die Schiffe innerhalb der Fahrrinne bleiben. Also das heißt, wir haben mehr Schifffahrt und weniger Platz zur Verfügung. Das ist ein bisschen paradox.
18: Ein Freizeitskipper hält da lieber Abstand und fährt mit seinem Sportboot in Ufernähe vorbei. Aber gerade da ist es für ihn riskant, sagt Martin Wolters.
20: Vor allem die Sportboote, die vielleicht wenig Revierkenntnis haben, laufen Gefahr, hier außerhalb der Fahrrinne sich festzufahren. Und deswegen legen wir einen sogenannten Tonnenstrich, damit die Schifffahrt weiß, in welchem Bereich sie sich aufhalten soll.
18: Kranführer Holger Lamers setzt gerade eine solche Tonne ins Wasser. Unten dran eine Kette mit einem 500 Kilo Betonklotz. Manchmal werden die schwimmenden Zeichen von Schiffen angerempelt, gerade beim Überholen auf der engen Spur. Und dann verschwindet schon mal eine auf Nimmerwiedersehen.
21: Wenn dann ein Schiff gegenfährt, dann kann es schon mal sein, dass er da mitschleift und irgendwann reißt die Kette und dann treibt die Tonne Richtung Holland.
18: 1,54 zeigt der Pegel in Duisburg-Ruhrort heute und der in Emmerich nur 5 cm. Tendenz fallend. Wie kann das sein, wenn die Schiffe doch noch fahren können? Martin Wolters klärt auf.
20: Man muss einfach wissen, dass der Nullpunkt des Pegels nichts mit der Wassertiefe im Rhein zu tun hat. Ja, also wenn wir jetzt zum Beispiel in Emmerich einen Pegelstand von 0 haben, dann hat die Schifffahrt immer noch eine Fahrrinnentiefe von rund 2 Metern zur Verfügung. Und es gibt auch Bereiche im Rhein, die noch tiefer sind.
18: Im Dürrejahr 2018 fiel der Pegel in Ruhrort auf 1,53, in Emmerich auf -1, die geringsten jemals gemessenen Werte. Am Ende dieses Wochenendes werden die Pegelstände laut Prognose noch etwas darunter liegen. Ein neuer Minusrekord.
20: Niedrige Wasserstände hat es immer schon gegeben. Allerdings die Häufigkeit und auch die Dauer dieser Ereignisse hat deutlich zugenommen. Und ja, für mich persönlich ist das auf eine Weise besorgniserregend.
18: Immerhin, dass die Schifffahrt ganz zum Erliegen kommt, glauben sie an Bord der Emmerich nicht. Auch wenn es für die Branche schwieriger wird, wollen sie hier für sichere Fahrt sorgen.
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0: Im Sommer ist es immer schwieriger, einen neuen Job zu bekommen. Das liegt etwa daran, dass viele Firmen erst nach den Ferien wieder Leute einstellen. In diesem Sommer steht der Arbeitsmarkt aber besonders schlecht da. Das zeigen die neuen Zahlen der Bundesagentur für Arbeit. Es gibt wieder über 3 Millionen Arbeitslose in Deutschland. Birgit Habrath.
22: Auch wenn sich laut Umfragen in den Firmen etwas bessere Stimmung breit macht und die Wirtschaft im 2. Quartal sogar leicht gewachsen ist, am Arbeitsmarkt kommt das noch nicht an. Die Zahl der Menschen ohne Job liegt wie im Winter wieder über 3 Millionen, bedauert Daniel Terzenbach vom Vorstand der Nürnberger Behörde.
23: Der Arbeitsmarkt ist immer zeitversetzt zur wirtschaftlichen Entwicklung und deswegen würde es, wenn es tatsächlich zu einem Beschäftigungsaufbau kommen sollte, würde es etwas dauern. Man muss es differenzieren nach der Industrie, die die schwerste Transformationsphase seit der Nachkriegsgeschichte durchmacht. Und da sehen wir weiterhin Stellenabbau, jeden Monat rund 15.000, während wir in den Bereichen Gesundheit, in der Erziehung, in der Verwaltung auch noch Plus sehen.
22: Doch dieses Plus kann nicht ausgleichen, was in anderen Branchen abgebaut wird. Nun herrscht im Juli meist Sommerflaute auf dem Arbeitsmarkt. Die Firmen stellen oft nach den Ferien erst wieder ein. Viele Jugendliche finden nach der Ausbildung nicht gleich einen Job. In diesem Jahr jedoch fällt die Flaute stärker aus. Konkret kommt die Statistik der Bundesagentur für Arbeit auf 3.007.000 Menschen ohne Job. Ein Plus zum Vormonat von 71.000. Die Arbeitslosenquote steigt auf 6,4%. Bei der Nachfrage nach neuem Personal ist trotz des teilweise Fachkräftemangels noch ziemlich viel Luft nach oben.
23: Die Unternehmen haben im Juli rund 135.000 Stellen bei uns neu gemeldet und das ist relativ wenig für diesen Monat. Angesichts der geringen Nachfrage ist es für Arbeitslose derzeit schwer, am Arbeitsmarkt Fuß zu fassen. Das zeigen alle Qualifikationsgruppen, das gilt für alle Alter oder auch Qualifikationen.
22: Auf die kommt es künftig an. Darum ist der Bundesagentur für Arbeit der Ausbildungsmarkt wichtig. Auch da macht sich die Krise bemerkbar. Die Firmen bieten weniger Plätze an, konkret 7% weniger als im Vorjahr. Viele Jugendliche wiederum wollen nach der Schule erst einmal Geld verdienen, statt 3 Jahre lang einen Beruf zu erlernen. Für BA-Vorstand Terzenbach eine falsche Entscheidung.
23: Die Arbeitslosenquote für Menschen ohne Berufsabschluss liegt über 20%. Sie ist damit mehr als 5-mal so hoch wie bei Personen mit einer abgeschlossenen Berufsausbildung. Deshalb kann ich jungen Menschen nur immer wieder ermutigen, einen Berufsabschluss zu machen und nicht unmittelbar direkt eine ungelernte Beschäftigung aufzunehmen. Ausbildung ist die beste Arbeitslosenversicherung.
22: Was noch auffällt in der Statistik, die Kurzarbeit wird trotz Krise von den Firmen weniger in Anspruch genommen. Die Bundesagentur kommt für Mai auf 126.000 Beschäftigte. Das weniger muss nicht heißen, dass die Firmen die Maßnahmen nun weniger brauchen. Es kann auch sein, dass sie die Hoffnung auf eine bessere Geschäftslage aufgegeben haben und gleich kündigen.
0: Waschmaschinen, Kühlschränke oder Smartphones? Ja, wenn die kaputt gehen, dann werfen viele Menschen

0: Es ist einfach blöd. Ja, teilweise auch scharfkantiges Plastik. Da merkt man wirklich, dass die Hersteller darauf aus sind, dass man alle 3 bis 5 Jahre tatsächlich ein neues Gerät kauft.
1: Doch damit soll jetzt Schluss sein. Hersteller von Elektrogeräten sind jetzt dazu verpflichtet, ihre Produkte so zu gestalten, dass sie einfacher und kostengünstiger zu reparieren sind. Verkäufer müssen ein Reparaturangebot durch den Hersteller auch nach Ablauf der Gewährleistung anbieten. Bei Geräten, die innerhalb der Garantiezeit repariert werden, verlängert sich diese um ein Jahr. Die Regelung gilt für Haushaltsgeräte wie Geschirrspüler, Trockner oder Kühlgeräte, E-Bikes und E-Scooter, aber auch für Kleingeräte, darunter Tablets oder Smartphones. Das Recht auf Reparatur soll mehrere Jahre geltend gemacht werden können, beispielsweise 10 Jahre bei Waschmaschinen und 7 Jahre bei Smartphones. Und zwar ab dem Moment, an dem die Produktion der Modelle eingestellt wurde. Nach Angaben der EU werden durch das vorzeitige Entsorgen von Konsumgütern jährlich 30 Millionen Tonnen Ressourcen unnötig verbraucht und 35 Millionen Tonnen Abfall verursacht. Verbrauchern entstehen pro Jahr durch unnötige Neuanschaffungen Verluste in Höhe von 12 Milliarden Euro. Unterstützer einer nachhaltigen Wirtschaft begrüßen die neue Gesetzgebung. Der deutschen Industrie- und Handelskammer gehen diese Maßnahmen zu weit. Zwar begrüße man grundsätzlich Nachhaltigkeit bei der Produktion, allerdings käme mit der neuen Gesetzgebung auch auf Hersteller und Händler ein kaum zu bewältigender Mehraufwand zu. Auch sei bislang nicht geklärt, ab wann ein Totalschaden bei einem Gerät vorliegt, bei dem die Reparaturkosten die Erstattungskosten übersteigen. Probleme gibt es auch mit dem Direktimport von Waren, etwa aus China, die nicht über deutsche Händler vertrieben werden, die das Recht auf Reparatur auch für Importwaren durchsetzen müssen. Dirk Binding von der DIHK.
2: Das wird Wettbewerbsnachteile mit sich bringen, sofern wir uns in Deutschland und in Europa an das geltende Recht halten und andere aus Drittländern dieses Recht nicht einhalten.
1: Die Einfuhr solcher nicht reparierbarer Waren wäre nicht zu kontrollieren. In jedem Fall kostet das neue Recht auf Reparatur viel Geld.
2: Ich kann Ihnen voraussagen, die Wirtschaft in der Situation, in der wir uns gerade befinden, wird die Kosten nicht alleine tragen können. Also wird auch der Verbraucher Kosten übernehmen müssen.
1: Immerhin, laut einer Umfrage aus dem Jahr 2020 würden 77% der Verbraucher in der EU ihre Waren lieber reparieren als wegwerfen. Jetzt wird sich zeigen, ob wir wirklich bereit sind, uns von der Wegwerfgesellschaft zu verabschieden.
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7: Die Zeit, es ist 23.46 Uhr.
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7: Die Bundesregierung findet, die Menschen in Deutschland sind zu lange krank und arbeiten dadurch zu lange nicht. Im letzten Jahr waren Arbeitnehmerinnen und Arbeitnehmer im Schnitt etwa 19 Tage krankgeschrieben. Die Koalition aus Union und SPD will deshalb strengere Regeln. Etwa soll die Möglichkeit abgeschafft werden, sich telefonisch krankschreiben zu lassen. Das wurde vor wenigen Jahren eingeführt, um die Arztpraxen zu entlasten. Aber wird die telefonische Krankschreibung wirklich missbraucht, beispielsweise um an Brückentagen freizunehmen? Das hat Karen Bauer aus der BR-Faktencheck-Redaktion recherchiert.
9: Immer wieder vermuten Politiker, die telefonische Krankschreibung sei für den Anstieg der Krankheitstage in Deutschland verantwortlich. Manche äußern auch den Verdacht, Arbeitnehmer nutzten die Möglichkeit der telefonischen Krankschreibung aus. Bayerns Ministerpräsident Markus Söder etwa lieferte sich in einem Interview bei Phoenix einen Schlagabtausch mit dem Moderator. Darin argumentierte er, warum die telefonische Krankschreibung abgeschafft werden sollte.
10: Ja,

0: Weil natürlich die telefonische Krankschreibung zu deutlich mehr verleitet. Wenn ich nämlich nicht beim Arzt bin, sondern nur anrufen muss, und das zeigen ja viele
1: Belege.
0: Die IW
1: sagt, also gibt es überhaupt keine Belege für, dass das zu einem Anstieg führt.
0: Schauen Sie in Ihrem Umfeld und fragen Sie nach. Da gibt es ja viele Menschen, muss ich es wissen. Gerade an Brückentagen fällt es zum Beispiel auf.
2: Nutzerinnen und Nutzer auf der Plattform X reagierten empört und fühlten sich zu Unrecht verdächtigt. Auf die Frage des Faktenfuchs, auf welche Belege sich Söder bezog, antwortete die Staatskanzlei nicht. Und der Ökonom Daniel Gräber vom Deutschen Institut für Wirtschaftsforschung, DIW, widerspricht im Interview mit dem Faktenfuchs.
3: Weder ist belegt, dass an Brückentagen mehr krank gemeldet wird, noch dass das etwas mit der telefonischen Krankschreibung zu tun hätte.
2: Die Möglichkeit, sich telefonisch krankschreiben zu lassen, führte die Bundesregierung 2020 vor dem Hintergrund der Corona-Pandemie ein. Zwischenzeitlich wurde sie abgeschafft. Seit Dezember 2023 konnten Ärztinnen und Ärzte wieder telefonisch krankschreiben. Der Anteil telefonischer Krankschreibungen beträgt jedoch laut verschiedener Auswertungen von Krankenkassendaten nur rund 1%. Und die Auswirkung wird laut Daniel Gräber vom DIW überschätzt.
3: Selbst wenn telefonische Krankschreibungen vollständig durch sogenannte Blaumacherei verursacht werden würden, ist diese Anzahl nicht ausreichend, um den gestiegenen Krankenstand der letzten Jahre zu erklären.
2: Dass die Anzahl der Krankentage angestiegen ist, liegt laut Gräber hauptsächlich an der Einführung der elektronischen Arbeitsunfähigkeitsbescheinigung, kurz EAU, im Jahr 2022. Vorher hätten Arbeitnehmende das ärztliche Attest oft nicht bei der Krankenkasse eingereicht. Entweder weil sie es vergaßen oder aufgrund von Kulanzregelungen im Betrieb nicht mussten. Aber wie sieht es nun rund um Wochenenden und an Brückentagen aus?
4: Das beantworten wir gleich. Achtung, ein Falschfahrer auf der A66 Fulda-Frankfurt zwischen Steinau an der Straße und Gelnhausen-Ost kommt Ihnen ein Falschfahrer entgegen. Fahren Sie äußerst rechts und überholen Sie nicht. Auf der A66 Fulda-Frankfurt zwischen Steinau an der Straße und Gelnhausen-Ost ist ein Falschfahrer unterwegs. Vorsicht in beiden Richtungen. Und damit zurück zum Beitrag.
2: Der Faktenfuchs hat dazu verfügbare Daten ausgewertet. Richtig ist: Ärztliche Krankschreibungen in Deutschland begannen im Jahr 2025 laut Zahlen des Dachverbands der Betriebskrankenkassen, BKK, am häufigsten montags. Grund dafür ist laut Bayerischem Hausärzteverband, dass Patienten am Wochenende nur im Notfall einen Arzt oder eine Ärztin aufsuchen. Freitags hingegen beginnen laut BKK-Daten mit 9,4% weniger Krankschreibungen als an jedem anderen Werktag. Eine Auswertung der Daten zu Krankmeldungen an Brückentagen wird laut BKK bisher nicht gemacht. Doch selbst wenn man an Brückentagen mehr Krankmeldungen sähe, würde das laut Gräber vom DIW für sich genommen noch nichts beweisen.
3: Dass an Brückentagen mehr blau gemacht wird, ist eine verbreitete Vermutung. Belegt ist sie für Deutschland aber nicht.
2: Zusammengefasst lässt sich also sagen, für den Missbrauch der telefonischen Krankschreibung rund um Wochenenden und an Brückentagen gibt es keine Belege. Telefonische Krankschreibungen machen nur rund 1% aller ärztlichen Atteste aus. Hauptgrund für den Anstieg der Krankentage in Deutschland ist die Einführung der elektronischen Arbeitsunfähigkeitsbescheinigung.
5: Kultur.
4: In der letzten Zeit wird ja viel über Intelligenz gesprochen, allerdings meistens im Zusammenhang mit künstlicher Intelligenz. Eigentlich ging es ja mal um die natürliche Intelligenz des Menschen und die hat ja auch immer noch eine große Bedeutung. Darüber hat die Wirtschaftsethikerin Gisela Schmalz jetzt ein kritisches Buch geschrieben. Fetisch Intelligenz heißt es und Klaas Christoffersen stellt es uns vor.
6: Wie besessen die Gesellschaft vom Konzept der Intelligenz ist, bekommt Gisela Schmalz schon im persönlichen Umfeld mit. Zum Beginn ihres neuen Buches erzählt sie vom 14-jährigen Sohn einer Freundin. Ein IQ-Test bescheinigte ihm eine unterdurchschnittliche sprachliche Begabung. Ist er deswegen lernschwach? Nein, findet die Autorin.
7: Ich halte ihn sogar für etwas schlauer als andere Kinder, weil er die Schule weit weniger ernst nimmt als die Junioren-Bundesliga-Fußballspiele, die er am Wochenende bestreitet. Für die Schule lernt er nur das Allernötigste. Gerade so viel, um in die nächste Stufe versetzt zu werden. Wegen seiner fast täglichen Trainings nach dem Unterricht hat er wenig Zeit für Schularbeiten.
6: Mit diesem kleinen, sehr gut nachvollziehbaren Beispiel zeigt Gisela Schmalz, es kann durchaus auch intelligent sein, zu wissen, für was man sich ins Zeug legen möchte und den Alltag dementsprechend zu organisieren. Stattdessen, so Schmalz, drohe Intelligenz zum buchtitelgebenden Fetisch zu verkommen, also zu etwas eigentlich Menschengemachtem, das wie etwas Schicksalhaftes, geradezu Übernatürliches behandelt wird. Das gilt natürlich nicht nur fürs Klassenzimmer, sondern vor allem auch für all die Maschinenlerntechnologien, die wir als künstliche Intelligenz kennen.
8: Und gerade eben in einer Zeit, in der der Begriff überall kursiert, weil da Künstliche davor gesetzt wird, also in einer Welt der künstlichen Intelligenz, müssen wir uns eben vor allem fragen, was ist menschliche Intelligenz überhaupt? Das wissen wir ja gar nicht. Also selbst die Psychologie, die eben die Hauptdisziplin ist, die da drauf sitzt, die hat zwar einen Konsens, aber forscht weiter, was das sein kann, was dazugehört, wohin es sich entwickeln kann.
6: Das ist wohl die wichtigste Botschaft in Gisela Schmalz' Buch. Es gibt keine objektive Definition von Intelligenz. Was es gibt, sind IQ-Tests, die bestimmte Fähigkeiten von Einzelnen ins Verhältnis zu repräsentativ erhobenen Ergebnissen der Gesamtbevölkerung setzen. Schmalz hält das für aussagekräftig bei sprachlichen Leistungen, naturwissenschaftlichem Denken oder beim räumlichen Vorstellungsvermögen. Aber
7: Intelligenztests sind nicht dazu ausgelegt, Phänomene wie Unberechenbarkeit, Kreativität, Intuition, Emotionen, Sensibilität, körperliches Geschick, Sozialkompetenz oder Moralität zu ermitteln.
6: Dabei komme es, wie die Wirtschaftsethikerin überzeugend argumentiert, auf genau solche Eigenschaften an.
8: Was wollen wir für eine Gesellschaft haben? Eine, die von Intelligenzbestien beherrscht ist? Eine, die nur Menschen fördert, die in IQ-Tests super abschneiden, aber eben alles Menschliche, was eben nicht durch KI ersetzbar ist, außen vor lassen? Oder wollen wir uns den Begriff mal anreichern und anders anschauen und dieses eben auch als Vorgabe an die Lerninstitutionen weitergeben?
6: Ihre Grundaussagen wiederholt Gisela Schmalz vielleicht ein paar Mal zu oft in ihrem Buch. Es wirkt auch fehl am Platz, wenn sie ein Gespräch mit einem Jugendpsychiater schildert, der vor einem möglichen Register für psychisch Kranke warnt und es dabei gar nicht um das Thema Intelligenz geht. Über weite Strecken leistet Schmalz aber wichtige Aufklärungsarbeit, etwa wenn sie vor ultrarechten Pseudowissenschaftlern warnt, die den Intelligenzbegriff vereinnahmen, um ganze Bevölkerungsgruppen teils rassistisch abzuwerten. Damit ist das Buch eine gelungene Mahnung, unsere Intelligenz endlich menschlicher einzusetzen.
4: Das Buch Fetisch Intelligenz, wie ein überbewertetes Konzept unser Leben prägt, von Gisela Schmalz, ist im Berlin Verlag erschienen und kostet 24 Euro.
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4: Das Ende der Welt, wie die britische Zeitung Sun geschrieben hat, das ist es jetzt wahrscheinlich nicht, aber sie ist kräftig durchgeschüttelt, die Fußballwelt. Die Investorenpläne der FIFA dürften nach dem angedrohten UEFA-Boykott von Weltmeisterschaften krachend gescheitert sein. Zumal andere Verbände ebenfalls ihren Widerstand angekündigt haben und FIFA-Boss Infantino keine Mehrheit für seine neueste Vision bekommen wird. Sternreporter Tom Kolmer meint in seinem Kommentar, endlich ist die UEFA aufgewacht.
9: Viel zu lange hat sie sich alles gefallen lassen. Dubiose Millionengeschäfte, aufgeblähter Spielplan, lächerliche Halbzeitshows. FIFA-Präsident Gianni Infantino konnte machen, was er wollte. Und die Europäer haben nur zugeschaut. Der Fußball, die Emotionen und ja, auch die Einnahmen gehören der ganzen Welt, nicht dem Meistbietenden. Bei der WM in den USA schien es, als gehöre das Turnier neben Infantino vor allem US-Präsident Donald Trump. Doch offenbar war es der Weckruf, den die europäischen Verbände gebraucht haben. Dem vollständigen Ausverkauf des Fußballs stimmen sie jetzt nicht zu. Reichlich spät, aber besser spät als nie. Nur Deutschland, Frankreich, England und Spanien können Infantino stoppen. Sie haben die Stars und damit die Macht. Wenn Kylian Mbappé nicht kommt, zahlt niemand Milliarden für TV-Rechte. Jetzt müssen die Europäer hart bleiben. Das Runde, das muss ins Eckige. Und Infantino endlich weg.
4: Die Meinung von Tom Kolmar. Auch der Kicker hätte sich gewünscht, dass Infantino früher in die Schranken gewiesen wird.
6: Sie sah diesem unfassbaren Treiben weitgehend schulterzuckend zu, nickte die Vorgänge teilweise selbst mit ab. Jetzt, da ihr bildlich gesprochen der Lieblingscampingplatz abzubrennen droht, scheint dem Verband klar geworden zu sein, dass dieser Klimawandel, vor dessen Folgen Fans, Medien und einzelne Funktionäre seit Jahren warnen, eine reale Gefahr ist.
4: Auf der deutschsprachigen Website von Sports Illustrated heißt es, das Ganze hat auch einen faden Beigeschmack.
6: Es ist ja nicht so, dass die Champions League ein Wohltätigkeitsprojekt wäre. Ein hochgezüchteter Fußballwettbewerb, dessen Clubs ihn mit Investorengeld saudi-arabischer Ölscheichs und von US-Investorenfirmen erst zu jenem Hochglanzprodukt machen. Dazu kommen Europa League, Conference League, Nations League. Und auch die von der FIFA ins Leben gerufene Club-WM haben Europas Spitzenvereine gerne mitgenommen. Gab es am Ende doch Geld, viel Geld. Der Streit zwischen FIFA und UEFA dreht sich nicht um das Wohl und Wehe des Sports. Es ist ein Machtkampf zweier Verbände um die Kontrolle über Milliardenmärkte.
4: Die Süddeutsche Zeitung aus München schreibt, Europas Regierungen können etwas lernen.
6: Klarheit in der Position und Geschlossenheit im Auftreten sind entscheidend. Die EU erlaubt es kraftmeierischen Bullies, ob diese nun Donald Trump heißen, Wladimir Putin oder Xi Jinping, viel zu oft einzelne Mitglieder zu bedrohen oder zu bestechen, dieses oder jenes Land aus der Front der Europäer herauszubrechen, die Union zu spalten, sie zu manipulieren und Europa schließlich herumzuschubsen. Die UEFA hat diese Kardinalfehler vermieden. Alle Mitgliedsverbände haben eine Forderung an die FIFA unterzeichnet, gekoppelt nicht an eine Drohung, sondern an eine Ankündigung: Boykott aller Wettbewerbe.
4: Die Frankfurter Allgemeine Zeitung lässt kein gutes Haar an Infantinos vorgehen.
6: Er hat so viel Zeit in Trumps Nähe im Kosmos der Regellosigkeit verbracht, dass er sich inzwischen alles herausnimmt. Er, der längst Teil dieser Blase ist, der über politische Bühnen schritt, auf denen er nichts zu suchen hatte, der in Trumps Friedensrat saß und im Weißen Haus ein- und ausging, hat dabei den Kontakt zum Großteil der Fußballwelt lange verloren.
4: Und das waren die Standpunkte. Zusammengestellt hat sie Martin Seiler. Der Ministerpräsident von Spanien, Sanchez, spricht von einem Angriff und von Verletzung der territorialen Integrität. Es geht um die Lage in der spanischen Exklave Ceuta. 60.000 Migranten waren dorthin gereist. Die Stadt war völlig überfordert. Mittlerweile hat sich die Situation wieder etwas entspannt. Was dahinter steckt, dass es gerade in diesen Tagen zu der Situation kam, das besprechen wir hier nach den Nachrichten.

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1: Um 0 Uhr mit Ronald Lessig. In der spanischen Exklave Ceuta hat sich die Lage deutlich entspannt. Bei dem Versuch, dorthin zu gelangen, waren den Behörden zufolge fast 60 Migranten ums Leben gekommen. Aus der Nachrichtenredaktion Amir Brecht.
2: Das spanische Innenministerium bezifferte die Zahl der Migranten, die über die Grenze gelangt waren, auf etwa 50.000. Davon seien bis zum Abend die meisten freiwillig wieder nach Marokko zurückgekehrt. Ein Grund offenbar, es gab keine Unterkünfte und keine Verpflegung. Der massenhafte Ansturm an der nordafrikanischen Küste sorgt aber weiter für Aufruhr in der EU. Die Ereignisse haben eine neue Debatte über den Schutz der Außengrenzen und eine konsequentere Rückführung von Migranten ausgelöst. Mehrere Regierungen fordern ein härteres Vorgehen.
1: Ein schweres Erdbeben hat am Abend die Region der Phlegräischen Felder nahe Neapel erschüttert. Mit einer Stärke von 4,7 war es das heftigste Beben in dem Vulkangebiet seit 40 Jahren. Aus Rom, Anna Giordano.
3: Nach ersten Angaben des italienischen Katastrophenschutzes wurden mindestens 8 Menschen leicht verletzt. In der Küstenstadt Pozzuoli wurden Häuser und Kirchen beschädigt, ein Hochspannungsmast stürzte ein. Aus Angst vor Nachbeben verbringen viele Anwohner die Nacht im Freien. Der Zugverkehr im Raum Neapel wurde für Sicherheitsüberprüfungen vorübergehend eingestellt. Die Phlegräischen Felder werden auch als Supervulkan bezeichnet, weil sich unterirdisch Magma und Gase stauen, hebt und senkt sich der Erdboden dort seit Jahren, immer wieder begleitet von teils schweren Erdbeben.
1: Bei einem schweren Unwetter in der sächsischen Schweiz ist nach Polizeiangaben ein Mensch ums Leben gekommen, mehrere weitere wurden verletzt. Passiert ist das Unglück im Kurort Rathen. Ein massiver Windbruch habe dafür gesorgt, dass Bäume umstürzten. Auch über Hamburg ist am Abend ein schweres Gewitter gezogen. Die Feuerwehr in der Hansestadt musste fast 100 Mal ausrücken. In Stuttgart sind infolge eines Gewitters mehrere Bäume auf Stromleitungen und Straßen gestürzt. Die neue Sternbrücke in Hamburg ist fast eingehoben. Spezialisten prüfen jetzt noch die Punkte, an denen die 3.700 Tonnen schwere Brücke aufliegt. Dann folgt der Einbau der Gleise und der Oberleitungen. Ende August soll die neue Sternbrücke freigegeben werden. Dann werden täglich fast 1.000 Züge über die wichtige Hamburger Verbindung rollen. Das waren die Nachrichten. Das Wetter in Deutschland. In der Nacht im Süden und Osten Schauer oder Gewitter, sonst trocken bei 21 bis 9 Grad. Am Tage im Süden und Osten bewölkt und einzelne Gewitter, sonst überwiegend heiter, 20 bis 31 Grad. Am Sonntag oft sonnig, im Süden einzelne Schauer. Die Höchstwerte liegen zwischen 21 und 35 Grad. Und am Montag, mal Sonne, mal Wolken, örtlich gibt es Schauer bei 22 bis 37 Grad. Es ist 0 Uhr 3.
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4: Mit einer Entwarnung auf der A66 Fulda-Frankfurt. Kein Falschfahrer mehr zwischen Steinau an der Straße und Gelnhausen-Ost. Dann eine Gefahreninformation für Nordrhein-Westfalen. In Schwerte kommt es im Innenstadtbereich durch einen Brand zu Geruchsbelästigung und Rauchniederschlag. Bitte begeben Sie sich im betroffenen Bereich sofort in geschlossene Räume. Schließen Sie vorsorglich Fenster und Türen und schalten Sie Klima- und Lüftungsanlagen ab. Und jetzt zum Verkehrsservice. Auf der A1 Osnabrück Richtung Münster zwischen Greven und Münster Nord 3 Kilometer stockender Verkehr wegen Markierungsarbeiten. Die A2 Dortmund Richtung Hannover ist zwischen Dreieck Hannover West und Hannover Langenhagen wegen Bauarbeiten bis Montag um 5 Uhr gesperrt. Die A3 Frankfurt Richtung Köln zwischen Neustadt-Wied und Bad Honnef-Linz, da gibt es 3 Kilometer Stau wegen Fahrbahnerneuerung, ist da nur eine Spur frei. Auf der A3 Nürnberg Richtung Passau zwischen Schwarzach und Garham-Vilshofen gibt es 6 Kilometer stockenden Verkehr. Auf der A5 Kassel Richtung Frankfurt zwischen Friedberg und Nordwestkreuz Frankfurt gibt es 2 Kilometer Stau wegen einer Baustelle. Auf der A8 München Richtung Salzburg zwischen Traunstein, Siegsdorf Ost und Anger gibt es 7 Kilometer Stau und stockenden Verkehr. Die A17 Dresden Richtung Prag ist zwischen Dresden-Gorbitz und Tunnel Altfranken wegen eines defekten Pkw gesperrt. Und die A33 Osnabrück Richtung Bielefeld ist zwischen Haderberg und Borglo-Kloster Ösede wegen einer Nachbaustelle bis 6 Uhr gesperrt. Die Umleitung führt über die U84. Fahren Sie vorsichtig und kommen Sie gut an.
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4: Von NDR Info in Hamburg mit Alex Grantl. Hallo und schön, dass Sie dabei sind. Und wir schauen zuerst nach Ceuta, in diese spanische Exklave in Nordafrika. In nur wenigen Tagen waren hier etwa 60.000 Menschen illegal eingereist. Die meisten von ihnen aus Marokko. Es sind aber auch algerische und sudanesische Staatsbürger dabei gewesen. Viele der Menschen waren nach Ceuta geschwommen, aber nicht alle haben das geschafft. Laut spanischen Behörden sind mittlerweile 57 Leichen geborgen worden. In Ceuta leben eigentlich nur 84.000 Menschen. Die Stadt war mit den vielen Migranten also völlig überfordert. Mittlerweile hat sich die Lage wohl spürbar entspannt, auch weil fast 50.000 Menschen Ceuta schon wieder verlassen haben. Aber warum kam es gerade in diesen Tagen zu dieser Notlage? Meine Kollegin Kirsten Gerhardt hat das bei Tagesschau 24 den Migrationsexperten Daniel Thüm von der Universität Konstanz gefragt.
5: Seit Jahren wird das versucht. Es besteht einfach eine sehr hohe Nachfrage, gerade unter jüngeren Menschen, ein besseres Leben in Europa zu suchen oder auch vor Verfolgung in der Heimat zu fliehen. Das heißt, die Nachfrage ist immer hoch. Und dementsprechend kommt es auch seit vielen Jahren immer mal wieder zu Situationen, dass was ansteigt. Und dass es jetzt diesen faktischen Kollaps des Grenzregimes gestern gegeben hat, das war wahrscheinlich einfach eine Verkettung unglücklicher Umstände.
6: Was meinen Sie mit einer Verkettung von unglücklichen Umständen?
5: Ein Auslöser, nicht der eigentliche Grund, aber ein Auslöser scheint wohl tatsächlich ein Urteil des spanischen obersten Gerichtshofs gewesen zu sein. Weil in Spanien ist es so, wenn man über eine Grenzbarriere klettert, dann wird man einfach zurückgeschickt, Pushback sozusagen. Dann gibt es überhaupt kein Verfahren, es sei denn, man beantragt Asyl. Und da haben die Richter gesagt, dazu muss man aber auch über eine Barriere klettern. Und wer um den Zaun herumschwimmt, wer also durchs Meer kommt, der ist nicht über eine Barriere rübergeklettert. Und den darf man deswegen nicht einfach zurückschicken, der kriegt ein Verfahren. Und dieses Urteil war vor 3 Wochen und das hat sich dann rumgesprochen und die Regierung hat nichts unternommen, um dem irgendwie entgegenzuwirken, weil im Urteil steht auch drinne, quasi eine Anleitung an der Regierung, was sie hätte machen müssen. Sie hätte einfach Barrieren im Meer errichten müssen. Dann wären nämlich die Menschen über eine Barriere im Meer gekommen und da hätte man sie auch zurückschicken können. Das will die Regierung jetzt offenbar auch tun, aber in den letzten 3 Wochen war man untätig. Und das hat dann so eine Bewegung in Gang gesetzt, die dann zusammen mit anderen Faktoren dazu geführt hat, dass das faktisch zusammengebrochen ist.
6: Was für einen rechtlichen Status haben denn die Menschen, die anscheinend überwiegend schwimmend über das Meer nach Ceuta gekommen sind?
5: Die allermeisten von denen stellen keinen Asylantrag und das heißt, sie halten sich juristisch formuliert illegal, unrechtmäßig in Spanien auf und müssen das Land wieder verlassen. Und das passiert tatsächlich schon. Eine nicht ganz unbeträchtliche Zahl ist schon freiwillig nach Marokko zurückgekehrt und bei den anderen wird jetzt ein Verfahren stattfinden. Und von allem, was wir wissen, hat die spanische Regierung bereits mit der marokkanischen Regierung vereinbart, dass man da relativ unkompliziert Abschiebungen, Rückführungen organisieren will. Aber das wird natürlich nicht alle betreffen. Einige werden bleiben und einige werden auch versuchen, dann vielleicht über einen Asylantrag doch dauerhaft in Europa zu bleiben.
6: Spanien ist auf jeden Fall jetzt unter großem Druck, hat die Armee auch nach Ceuta geordert. Die übrigen EU-Staaten sind auch alarmiert. Wie sollte denn nun Madrid überhaupt reagieren?
5: Also aus deutscher und auch europäischer Perspektive muss man wissen, Ceuta gehört zwar zur Europäischen Union und da gibt es auch einen Außengrenzzaun, aber es wird da noch ein zweites Mal kontrolliert. Man kann also nicht jetzt einfach in Ceuta ein Schiff besteigen und ist dann 48 Stunden später in Paris, Mailand oder Dortmund, sondern da wird nochmal eine Grenzkontrolle durchgeführt. Das heißt, es führt jetzt nicht zur sofortigen Weiterwanderung. Die anderen Europäer können jetzt so unmittelbar wahrscheinlich relativ wenig machen. Spanien ist ein gut funktionierender Staat. Wenn wir da jetzt Bundespolizisten hinschicken oder andere Beamten, bringt es relativ wenig. Das kriegen die Spanier, wenn sie wollen, schon selber hin. Aber für Europa stellt sich die Grundsatzfrage, wie sie einfach mit Situationen umgehen, wenn binnen kurzer Zeit sehr, sehr viele Menschen nach Europa kommen, vor allem, wenn die dann einen Asylantrag stellen. Man hat sich da ja kürzlich neue Regeln gegeben, ein neues europäisches Asylrecht. Aber das würde bei so hohen Zugangszahlen, wenn die Leute einen Asylantrag stellen, auch nicht funktionieren.
6: Muss Marokko eigentlich die 60.000 Menschen wieder zurücknehmen, wie von vielen europäischen Staats- und Regierungschefs ja gefordert?
5: Von allem, was wir wissen, sind es vor allem, nicht nur, aber vor allem Marokkaner und auch ein paar wenige Marokkanerinnen, also Frauen gewesen. Und eigene Staatsangehörige muss ein Land zurücknehmen. Aber wir kennen das ja aus der deutschen Debatte. Sozusagen die rechtliche Verpflichtung auf dem Papier ist das eine und die tatsächliche Abschiebung ist das andere. Aber von allem, was man aus den letzten Jahrzehnten, kann man wirklich sagen, weiß, ist, dass Marokko relativ gut kooperiert. Das heißt, mit denen, die da jetzt in den letzten Tagen oder in den letzten Stunden nach Ceuta gekommen sind, da würde mich nicht wundern, wenn tatsächlich eine große Zahl tatsächlich zurückkommt. Aber das Grundproblem bleibt, dass sozusagen die Ereignisse gestern gezeigt haben, es ist nicht so, dass das jetzt wegen der zurückgehenden Asylantragszahlen in Deutschland man die Migration vergessen kann. Die Nachfrage bleibt hoch und früher oder später wird sowas auch wieder passieren.
4: Das war der Migrationsexperte Daniel Thüm auf Tagesschau 24. Ceuta ist ja umschlossen vom Mittelmeer, nur im Westen, da grenzt es an Marokko. Es gehört aber zu Spanien und damit auch zur Europäischen Union. Aber anders als das spanische Gebiet auf dem europäischen Festland ist Ceuta nicht Teil des Schengen-Raums. Im Schengen-Raum kann man ja ohne Grenzkontrollen reisen. Trotzdem, die Überforderung der letzten Tage in Ceuta, die sorgt auch für Spannungen innerhalb der Europäischen Union. Italien hat am Abend das Schengen-Abkommen mit Spanien ausgesetzt. Das heißt, es soll wieder Grenzkontrollen geben im Luftverkehr und im Seeverkehr. Die EU in Brüssel versucht, die Wogen zu glätten. Andreas Meyer-Feist.
7: Die EU reagierte auf die Ereignisse in Ceuta und bot der spanischen Regierung ihre Hilfe an. Gleichzeitig warnen viele EU-Regierungen vor einem Weiterziehen der Menschen und fordern zum Teil radikale Maßnahmen an den Binnengrenzen. Ursula von der Leyen reagierte mit scharfen Formulierungen. Wir müssen den gefährlichen Grenzübertritten sofort ein Ende setzen. Wir müssen die Schmugglernetzwerke zerschlagen und die Abschiebungen, soweit es unsere Regeln zulassen, müssen zügig erfolgen, schrieb die EU-Kommissionschefin auf der Plattform X. EU-Migrationskommissar Magnus Brunner sicherte der spanischen Regierung mehr Personal und Ausrüstung zu. Brüssel hat auch direkten Kontakt zu den marokkanischen Behörden aufgenommen. Sie sollen mit dafür sorgen, dass die Kontrolle an den überlasteten Abschnitten der Grenzen wiederhergestellt wird. Die Ereignisse führen auch zu diplomatischen Verwicklungen innerhalb der EU. Frankreich verstärkte die Grenzkontrollen zu Spanien. Italiens Regierungschefin Giorgia Meloni forderte, den Schengen-Raum mit Spanien auszusetzen. Wir werden im Kampf gegen illegale Einwanderung keinen Millimeter nachgeben, schrieb Meloni. Italiens Außenminister Tajani machte Spanien mitverantwortlich für die Krise. Die Migrationspolitik des Landes sei zu lasch. Spanien reagierte verärgert und bestellte den italienischen Botschafter ein. Finnland unterstützt Italiens Vorschlag, den Schengen-Raum für Spanien zu schließen. In einer Erklärung des Innenministeriums heißt es, Spanien habe es völlig versäumt, die Außengrenze des Schengen-Raumes zu schützen. Erst im Juni ist das gemeinsame europäische Asylsystem in Kraft getreten. Nun könnte der erste Härtetest für die neuen Regeln bevorstehen. EU-Migrationskommissar Brunner setzt auf schnelle Rückführungen und auf lückenlose Kontrollen, vor allem aber auf Partnerschaften mit Drittstaaten.
8: Ich habe immer gesagt, es wird nicht am ersten Tag gleich alles zu 100% super funktionieren.
7: Obwohl der Asylpakt schnellere Rückführungen und einen lückenlosen Grenzschutz anstrebt, sei dies nicht immer sofort umsetzbar, erklärte der EU-Politiker unlängst bei einem Treffen der EU-Innenministerinnen und Minister. Die EU, Spanien und Marokko haben schon vor längerem vereinbart, Rückführungen zu beschleunigen und Grenzkontrollen zu verstärken. Personen aus Herkunftsländern mit einer EU-weiten Asylanerkennungsquote von unter 20% sollen ein beschleunigtes Grenzverfahren durchlaufen. Bis zum Abschluss gelten sie dann rechtlich als nicht eingereist. Die Realität sieht noch anders aus, kritisieren einige EU-Regierungen und machen Spanien mitverantwortlich für die Krise. Beruhigt sich die Lage nicht, könnten EU-Regierungen mit verstärkten Kontrollen an den Binnengrenzen reagieren, die eigentlich schon auslaufen sollten. Aber
8: der Schengener Grenzkodex lässt sehr wohl zu, dass man eben, wenn die innere Sicherheit bedroht ist, gewisse Maßnahmen setzen kann.
7: Diese Maßnahmen müssten aber sehr gut begründet sein, heißt es in der EU-Kommission.
4: Und wir schauen nach Deutschland. Auch Bundeskanzler Merz und Innenminister Dobrindt haben am Freitag gestern auf die Lage in Ceuta reagiert. Aus Berlin, Georg Schwarte.
9: Zehntausende Flüchtlinge aus Marokko in der spanischen Exklave Ceuta. Für Bundesinnenminister Dobrindt ein klarer Beweis für die so wörtlich weiter volatile Lage bei der illegalen Einwanderung. Dobrindt kündigte als Reaktion eine erneute Verlängerung der Kontrollen an den deutschen Binnengrenzen über den September hinaus an. Zuvor hatte Kanzler Merz Spanien aufgefordert, die Lage an seinen Außengrenzen umgehend in den Griff zu bekommen. Er begrüße die spanische Absicht, die Migranten nicht auf den europäischen Kontinent zu lassen, so Merz in einer schriftlichen Erklärung. Außenminister Wadefuhl drängt auf ein schnelles und gemeinsames Handeln der EU, um den Schengen-Raum, eine der größten Errungenschaften, zu schützen und offen zu halten. AfD-Co-Chefin Weidel wiederum forderte, wie zuvor Italien und Finnland auch, notfalls Spanien vom Schengen-Raum auszuschließen. Jene, die, so Weidel wörtlich, illegal in Ceuta eingefallen seien, müssten direkt abgeschoben werden. Die Vizefraktionschefin der Linkspartei Clara Bünger sagte, höhere Mauern hielten die Menschen nicht auf, sondern machten die Flucht nur noch tödlicher. Jetzt zähle zuerst, dass niemand mehr sterbe.
4: Aus Berlin war das Georg Schwarte und die Zeit, es ist 0.15 Uhr.
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4: Die Welt unternimmt zu wenig gegen den Klimawandel. Das heißt, wir müssen auch mit den Folgen leben, die daraus resultieren. Also mehr Hitzeperioden, auch mehr Dürren, mehr Extremwetterereignisse, die noch heftiger ausfallen werden. Aber müssen wir auch mit Waldbränden leben? Sind die jetzt auch normal geworden und gehören zum Alltag im Sommer dazu? Wir berichten ja schon seit Wochen über die vielen Waldbrände in Europa. In Spanien sind es die schwersten Brände in der Geschichte. Anna Mund.
10: In Spaniens Brandgebieten atmen in diesen Tagen viele vorsichtig auf. Die schweren Brände rings um Madrid sind stabilisiert. Zehntausende kehren in ihre Häuser zurück. Auch wenn das Ausmaß der Schäden vielerorts verheerend ist. Fernando Serdano hat die Brände genau beobachtet. Er gehört zu den Experten der Europäischen Waldbrandbeobachtungsstelle EFIS. Zuletzt verbrannten in seiner spanischen Heimat 93.000 Hektar Land in nur einer Woche. Eine Fläche größer als die gesamte Stadt Berlin. Die Waldbrandstatistik sei in diesem Jahr regelrecht explodiert, sagt Sedano. Im Juli wurde in Spanien der Rekord der größten verbrannten Fläche gleich zweimal gebrochen. Zunächst von einem Feuer in der Provinz Guadalajara mit 32.000 Hektar Land, dann von einem Brand in der Provinz Ávila, der verheerendste, der je in Spanien verzeichnet wurde, mit mehr als 50.000 verbrannten Hektar. Dazu kommt, die Waldbrandsaison beginnt früher als gewöhnlich.
11: Dieses Jahr hatten wir die erste Hitzewelle schon im Mai. Das gibt es normalerweise nicht. Seitdem ist die Waldbrandgefahr außergewöhnlich hoch. Dass wir schon jetzt, im Juli, so viele und so große Brände erleben, ist deshalb ein Grund zur Sorge.
10: Die Waldbrandsaison werde durch den Klimawandel immer länger. Es gebe mehr Hitzewellen, sie seien intensiver und länger. Aktuell plagen die Bewohner der Iberischen Halbinsel erneut Temperaturen von mehr als 40 Grad. Besser wird es nicht werden, stellt Sedano klar. Die Wettermodelle zeigten, man müsse in vielen Teilen Europas mit überdurchschnittlichen Temperaturen rechnen. Und das nicht nur in den kommenden Monaten.
11: Wenn wir uns die Klimawandelszenarien ansehen, können wir noch davon ausgehen, dass sich der Trend der letzten Jahre fortsetzt und sich in den kommenden Jahren sogar noch verstärken könnte.
10: Spaniens Regierungschef Pedro Sánchez betont in diesen Tagen immer wieder, wie wichtig der Kampf gegen den Klimawandel sei. Der Klimawandel tötet, so der Ministerpräsident wörtlich. Er fordert einen Pakt gegen den Klimawandel in Spanien und Europa. Bislang will sich die konservative Opposition der Forderung nicht anschließen. Das politische Klima in Spanien ist extrem polarisiert. Experten wie Sedano sehen in der Landflucht seit den 1960er Jahren einen der Gründe für die vielen großen Brände. Es gäbe viele Orte, in denen nur noch wenige Menschen leben und in denen kaum jemand die Landschaft pflegt.
11: In Gebieten, wo es früher viel Weidevieh und Landwirtschaft gab, sind die Landschaften heute viel einheitlicher, viel mehr Wald, viel mehr Gestrüpp. Das heißt, viel mehr Brennmaterial. All das führt dazu, dass sich ein Brand leichter und schneller ausbreiten kann und schwerer zu löschen ist.
10: Hier könne man ansetzen, so Sedano. Bedingungen dafür schaffen, dass sich das Feuer nicht mehr unkontrolliert ausbreitet.
11: Brände wird es immer geben. Deshalb müssen wir verstehen, wie wir das Land bewirtschaften müssen, um die Auswirkungen dieser Brände möglichst gering zu halten.
10: Konkret heißt das, Landschaften, die viele verschiedene Elemente mischen, etwa Felder, Wiesen und Wald, bremsen ein Feuer eher aus. Auch Wälder mit wenig Unterwuchs und lichtstehenden Bäumen können helfen. Für Sedano ist die Frage daher nicht, ob Spanien weitere Brände erlebt, sondern wie man sich darauf vorbereitet.
4: Anna Mund war das. Wenn US-Präsident Trump einen Erfolg vermeldet, dann muss man sehr genau prüfen, was da wirklich dran ist. Jetzt hat Trump verkündet, sein sogenannter Friedensrat habe einen Erfolg im Nahostkrieg erreicht. Laut Trump solle die Hamas einer vollständigen Entwaffnung zugestimmt haben. Die Hamas gilt in vielen Staaten als Terrororganisation. Sie steckt unter anderem hinter der Attacke auf Israel im Oktober vor 3 Jahren. Dabei waren mehr als 1000 Menschen getötet worden. Bisher hatte die Hamas eine Entwaffnung immer ausgeschlossen. Am Freitagabend teilten Hamas-Vertreter der Agentur AFP dann mit, es hätte tatsächlich eine Einigung in der Waffenfrage gegeben. Aus Kairo Moritz Behrendt.
12: Die Bühne, um die Einigung zu verkünden, überließen die Verhandler Donald Trump. In seinem sozialen Netzwerk Truth Social nannte der die Vereinbarung historisch, sie sehe eine vollständige Entwaffnung der Hamas vor. Kurz später meldete sich, mitten in der Nacht, auch Nikolai Mladenow aus Kairo zu Wort. Der bulgarische Diplomat ist der Generaldirektor des von Trump einberufenen Friedensrates. Auf X schrieb er von monatelangen Verhandlungen. In vielen Momenten habe er nicht an einen Erfolg geglaubt. Nun komme es auf die Umsetzung an. Auch Hamas-Funktionär Razi Hamad betont, dass die Verhandlungen lang, hart und kompliziert gewesen seien. Hamad war Teil der Delegation der militanten Palästinenserorganisation bei den Gesprächen in Ägypten. Wir haben gekämpft und gerungen, sagt er im Sender Al Jazeera, um die bestmögliche Formel zur Rettung unseres palästinensischen Volkes im Gazastreifen zu erreichen. Vor gut 9 Monaten wurde eine Feuerpause für den Gazastreifen ausgerufen. Ein Ende der Gewalt brachte das jedoch nicht. So gibt es weiterhin israelische Luftangriffe mit vielen Toten. Als der größte Knackpunkt für weitere Verhandlungsfortschritte galt die fehlende Bereitschaft der Hamas, ihre Waffen niederzulegen. Die Einigung mit den Vermittlern jetzt sehe vor, dass die künftige zivile palästinensische Verwaltung im Gazastreifen die Waffen kontrolliere, so Hamas-Vertreter Hamad. Wir sprechen über die Lagerung der Waffen unter der Verantwortung des Nationalen Palästinensischen Komitees. Israel wird sich in diese Angelegenheit nicht einmischen und daher ist es eine interne palästinensisch-nationale Angelegenheit. Die Vertreter des sogenannten Nationalkomitees, eine Art Technokratenverwaltung, sind benannt und auch mit Israel abgestimmt. Sie sind aber noch nicht im Gazastreifen. Sie sollen unterstützt werden von Soldaten einer internationalen Stabilisierungstruppe, die ebenfalls noch nicht wirklich als einsatzfähig gilt. An den Verhandlungen, die über Monate in Kairo und anderen ägyptischen Orten geführt wurden, nahmen neben der Hamas auch andere palästinensische Gruppierungen teil. Auch sie sollen ihre Waffen im Gazastreifen abgeben. Als Vermittler waren Ägypten, Katar, die Türkei und die US-Regierung aktiv. Die grundsätzliche Einigung sieht vor, dass sich die israelischen Truppen Schritt für Schritt aus den von ihnen kontrollierten Teilen des Gazastreifens zurückziehen, nachdem die Entwaffnung begonnen hat. Die Abfolge scheint klar, der Zeitplan allerdings nicht. Der soll in den nächsten Wochen erarbeitet werden, heißt es von den Vermittlern. Insgesamt könne der Prozess mehrere Monate in Anspruch nehmen. Ob und wann die Hamas tatsächlich ihre Waffen abgibt, bleibt trotz des Verhandlungserfolgs in Kairo offen. Hamas-Funktionär Razi Hamad sagt, wenn Israel dem Plan nicht zustimme, werde die Hamas ihn nicht umsetzen. Er forderte zudem, dass Israel erst seine Angriffe im Gazastreifen einstellen und eine umfängliche Einfuhr von Hilfsgütern und Baumaterialien zulassen muss. Aus Israel gab es bis zum Mittag keine offizielle Reaktion auf die in Kairo erzielte Einigung.
4: Die Hamas verspricht, ihre Waffen niederzulegen. Das war der Beitrag dazu von Moritz Behrendt. Verbraucherinnen und Verbraucher in Deutschland haben jetzt ein Recht auf Reparatur. Das hatte der Bundestag Ende Juni beschlossen. Am Freitag gestern ist es dann in Kraft getreten. Das gilt etwa für Waschmaschinen, Trockner, Kühlschränke, Fernseher oder auch für Smartphones. Und wie sinnvoll solche Reparaturen sind, das wollte Luisa Becher wissen und hat dazu den Inhaber eines Reparaturladens in Dortmund besucht.
13: Wir können eigentlich fast alles reparieren. Es ist aber immer nur eine Preisfrage am Ende des Tages und ob der Kunde bereit ist, das zu investieren.
14: David Ranjan begutachtet ein kaputtes MacBook. Der Computer geht nicht mehr an. Seine Kundin möchte die Daten retten und hat es zur Reparatur hergebracht.
13: Ich hole mal eben meinen Multimeter. Versuchen jetzt quasi zu finden, ob irgendwelche Kurzschlüsse auf irgendwelchen Power Rails quasi drauf sind. Ne?
14: Das sind die Leitungen, die die einzelnen Bauteile auf der Platine mit Strom versorgen. Mit 2 Prüfspitzen tippt David auf der Platine herum.
13: Also wir haben hier einmal eine große Spannung, das ist aber okay, da piept nichts. Hier piept auch nichts, das ist auch gut. Also ein Kurzschluss ist immer sowas.
14: Der studierte Maschinenbauer hat vor 15 Jahren seinen eigenen Reparaturdienst in der Dortmunder Innenstadt eröffnet und sich auf iPhones und MacBooks spezialisiert. Die meisten seiner Fälle sind gebrochene Bildschirme, Wasserschäden oder Geräte, die ihn nicht mehr angehen wollen.
15: Da haben wir auf jeden Fall einen Kurzschluss auf der Line. Das ging ja schnell jetzt. Das ist schon mal gut. Die Line geht, also das weiß ich jetzt aus dem Kopf, theoretisch guckt man dann in so eine Schematik.
14: David hat die Schematics, die Schaltpläne der Elektrogeräte, genau im Kopf. Er muss den Kurzschluss beheben und den kaputten Chip auf der Platine austauschen. Seine Arbeit wird wohl auch mit dem Recht auf Reparatur nicht weniger werden.
15: Bei Apple ist es ja meistens so, die würden dann sagen, ja, wir können die ganze Platine, also das ganze Bauteil dann tauschen. Die hätten das repariert, aber die Daten wären dann trotzdem futsch gewesen. Ne? Und so haben wir das Bauteil jetzt, also die das Logic Board an sich repariert und ist natürlich viel lukrativer auch für den Kunden, weil er zahlt wesentlich weniger und hat trotzdem seine Daten.
14: Die Hersteller müssen in Zukunft nämlich vor allem Ersatzteile vorrätig halten und austauschen. Eine Reparatur mit Löten und Datenerhalt, wie David es ständig macht, ist da wahrscheinlich nicht mit eingeschlossen. Zumindest lassen die Gesetzestexte das offen. 5 Minuten hat es gedauert, den neuen Chip in das MacBook zu löten. Es funktioniert wieder.
16: Hallo.
15: Ich rufe an wegen deines MacBooks. Ich wollte sagen, das hat alles geklappt. Wir haben die Daten alle sichern können und genau, ich sehe auch schon deinen Anmeldebildschirm. Hat alles geklappt.
16: Da bin ich echt beruhigt. Da bin ich also begeistert davon. Wann kann ich denn morgen vorbeikommen?
15: Wir sind zwischen 10 und 18 Uhr da. Also wie es bei dir passt.
16: Mega. Da bin ich direkt die Erste, die da ist bei euch.
15: Alles klar. Super. Dann danke ich dir.
14: Kaputte Elektrogeräte reparieren zu lassen, könnte für Verbraucher deutlich günstiger und einfacher sein. Kunden wie die von David Ranjan dürfte das freuen.
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17: Mit Marcel Stober, und es ist ja gerade das große Thema des Weltfußballs, der Plan von FIFA-Chef Gianni Infantino, Anteile an den großen Turnieren wie Weltmeisterschaften an Investoren zu verkaufen. Mittlerweile scheint es deswegen aber sogar im Weltverband selbst ein paar Risse zu geben. FIFA-Direktor Kevin Lamour warf dem Präsidenten Infantino vor, die Mitarbeiter hintergangen zu haben. Sie hätten Besseres verdient als Missachtung und Einschüchterung, hieß es in einem Schreiben von Lamour. Auch ein Berater Infantinos hat hingeworfen. Aus Protest gegen die Pläne. 3 Kontinentalverbände stehen auch schon in Opposition zur FIFA. Michael Spindler fasst das Ganze mal zusammen.
18: Mit so viel Gegenwind hatte FIFA-Präsident Gianni Infantino wohl nicht gerechnet. Seine Pläne, Anteile an der Fußball-WM an private Investoren zu verkaufen, könnten sich als echter Rohrkrepierer erweisen. Die Europäer waren die Ersten, aber nicht die Einzigen, die mit drastischen Konsequenzen bis hin zum WM-Boykott drohten, den DFB-Präsident Bernd Neuendorf schon vor 2 Tagen ins Gespräch brachte.
19: Wenn die UEFA sich so einem Ansinnen verschließt, dann ist aus meiner Sicht dieses Projekt auch gestorben, weil kein Investor wird sich finden, wenn Europa sagt, an so einer Maßnahme haben wir kein Interesse, wir werden nicht teilnehmen.
18: In seltener Eintracht haben verschiedene Funktionsträger und Persönlichkeiten des Fußballs hierzulande das Vorhaben des FIFA-Präsidenten abgelehnt. Carsten Kramer, der Vereinsboss von Borussia Dortmund, hat dazu eine klare Meinung.
20: Also weder aus Marketing noch aus Fußballgesichtspunkten kann ich das nachvollziehen. Ich habe das auch erst gar nicht für möglich gehalten. Nachdem ich aber jetzt auch gemerkt habe, wie konkret die Idee ist und mir mal angeschaut habe, was das bedeutet, erschließt es sich mir erst recht nicht.
18: Bei einer kurzfristig einberufenen Sondersitzung hat der Europäische Fußballverband UEFA sich dann gestern tatsächlich einstimmig gegen FIFA-Präsident Infantino gestellt. Die norwegische Verbandspräsidentin Lise Klaveness beschreibt es so.
21: Gestern haben wir uns mit allen Präsidenten und Generalsekretären bei der UEFA getroffen, unter der Leitung von UEFA-Präsident Alexander Čeferin. Er hat dabei eine befreiend klare Führung gezeigt und sehr deutlich gemacht, genug ist genug. Und dass dies gerade kein demokratischer Prozess ist und auch keiner, den wir wollen. Der Fußball gehört seinen Mitgliedern und muss künftig demokratisch geführt werden.
18: Der Widerstand der Europäer allein hätte Infantino aber möglicherweise nicht weiter beeindruckt. Doch nachdem sich auch die Kontinentalverbände von Nord- und Mittelamerika sowie Asien gegen die Investorenpläne ausgesprochen haben, dürfte das Projekt vor dem Ausstehen. Mehr noch, Infantino könnte angezählt sein. Möglicherweise hat der FIFA-Boss mit dieser Aktion eine rote Linie überschritten. Sein eigener Berater Carlos Cordeiro ist aus Protest gegen die Investorenpläne zurückgetreten. Und der neue britische Premierminister Andy Burnham spricht schon aus, was nicht wenige denken. Infantino sei der falsche Mann, um den Weltverband zu führen.
17: Eine Geschichte, die die nächsten Tage und Wochen sicherlich noch weitergehen wird, der Investorenplan von Gianni Infantino. Der frühere deutsche Fußballnationalspieler Julian Brandt wechselt in die Niederlande. Der Ex-Leverkusener und Dortmunder läuft künftig für Ajax Amsterdam auf. Dort unterschrieb er für 3 Jahre. Das ist seine erste Station im Ausland. Es ist Europameisterschaft. Gestern hat sie begonnen, die EM im Schwimmen. Es gab erste Entscheidungen im Synchronschwimmen und im Wasserspringen. Dort hätte auch das deutsche Mixteam durchaus Chancen gehabt. Aber in Paris leistete sich das Quartett beim Sieg Italiens zu viele Patzer. Bei der letzten EM landete Deutschland hier noch auf dem Podium. Nun stand unterm Strich Rang 7. Bundestrainer Christoph Bohm hatte auch eher wenig Spaß.
2: Also wir hatten so 1-2 Lichtblicke. Nach der 3. Runde haben wir nochmal gehofft. Also die ersten 2 Runden komplette Fehler, komplette Aussetzer. Da hat man, glaube ich, gesehen, wie viel auf der mentalen Seite auch da sein muss. Und das war es bei uns heute nicht.
17: Aber es gibt die nächsten Tage ja noch einige Entscheidungen im Wasserspringen und auch in all den anderen Disziplinen. Die Schwimm-EM dauert noch bis Mitte August.
4: Das war der Sport mit Marcel Stober.
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1: Um 0.30 Uhr mit Ronald Lessig. In der spanischen Exklave Ceuta entspannt sich die Lage nach Angaben der Regierung in Madrid zunehmend. Demnach sind von etwa 50.000 Migranten fast alle wieder freiwillig nach Marokko zurückgekehrt. Aus der Nachrichtenredaktion Henning Knipp.
3: Nur einige hundert Migranten befänden sich noch in Ceuta, hieß es. Viele seien noch auf dem Rückweg. Da es kaum Lebensmittel und Unterkünfte gäbe, hätten sich die meisten zur Rückkehr nach Marokko entschlossen. Allerdings sorgt der massenhafte Ansturm an der nordafrikanischen Küste weiter für Aufruhr in der EU. Die Ereignisse haben eine neue Debatte über den Schutz der Außengrenzen und eine konsequentere Rückführung von Migranten ausgelöst. Viele Regierungen fordern ein härteres Vorgehen. Bundesinnenminister Dobrindt kündigte an, die Grenzkontrolle nochmals zu verlängern.
1: In der Nähe von Neapel in Italien gab es am Abend ein schweres Erdbeben. Mit einer Stärke von 4,7 war es das heftigste Beben in dem Gebiet seit 40 Jahren. Viele Menschen haben ihre Häuser verlassen und sind auf die Straße gelaufen, berichten italienische Medien. Bei der Feuerwehr gingen nach eigenen Angaben mehrere Meldungen über Stromausfälle ein. Der Zugverkehr im Raum Neapel wurde für Sicherheitsüberprüfungen vorübergehend eingestellt. In Griechenland kämpfen die Feuerwehrleute weiter gegen mehrere Großfeuer. Auch in einem Vorort Athens ist ein Waldbrand ausgebrochen. Ein Sprecher sagte, dass starke Böen Löschflugzeuge daran hinderten, Wasser aufzunehmen. Auch im Westen der Türkei brach bei hohen Temperaturen und Wind ein neuer Waldbrand aus. Dort erschwert starker Wind die Löscharbeiten. Nach der Kritik mehrerer CDU-Ministerpräsidenten aus Ostdeutschland an den Rentenplänen der Koalition hat auch der Sozialverband VdK Korrekturen gefordert. Präsidentin Bentele sagte der Rheinischen Post, das Kabinett müsse das Reformpaket noch deutlich verbessern, damit niemand unter die Räder kommt. Aus der Nachrichtenredaktion Martin Seiler.
22: Die Pläne für die Abschaffung der abschlagsfreien Rente nach 45 Jahren stießen Menschen vor den Kopf, die lange gearbeitet und lange eingezahlt hätten. Das Ende für diese Möglichkeit und die geplanten höheren Abschläge für vorgezogene Altersrenten zeigten nicht nur einen Mangel an Verständnis für die Lebensplanung vieler Menschen, so Bentele. Wer 45 Jahre eingezahlt habe, habe sich seinen Ruhestand redlich verdient. Dann sei der Akku bei vielen einfach leer. Zuvor hatten die CDU-Ministerpräsidenten Sachsens, Sachsen-Anhalts und Thüringens gefordert, auf das Ende der abschlagsfreien Rente nach 45 Beitragsjahren zu verzichten.
1: Das Wetter in Deutschland. In der Nacht im Süden und Osten Schauer oder Gewitter, sonst trocken bei 21 bis 9 Grad. Am Tage im Süden und Osten bewölkt und einzelne Gewitter, sonst heiter bei 20 bis 31 Grad. Am Sonntag oft sonnig, im Süden einzelne Schauer bis 35 Grad und am Montag mal Sonne, mal Wolken, örtlich Schauer bis 37 Grad. Das waren die Nachrichten.
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4: Mit einer Entwarnung auf der A66 Fulda-Frankfurt kein Falschfahrer mehr zwischen Steinau an der Straße und Gelnhausen-Ost. Und eine Gefahreninformation für Nordrhein-Westfalen. In Schwerte kommt es im Innenstadtbereich durch einen Brand zu Geruchsbelästigung und Rauchniederschlag. Bitte begeben Sie sich im betroffenen Bereich sofort in geschlossene Räume, schließen Sie vorsorglich Fenster und Türen und schalten Sie Klima- und Lüftungsanlagen ab. Und damit zum Verkehrsservice. Die A1 Dortmund Richtung Köln ist zwischen Burscheid und Kreuz Leverkusen nach einem Unfall gesperrt. Die A2 Dortmund Richtung Hannover ist zwischen Dreieck Hannover West und Hannover Langenhagen wegen Bauarbeiten bis Montag um 5 Uhr gesperrt. Auf der A3 Frankfurt Richtung Köln zwischen Neustadt-Wied und Bad Honnef-Linz gibt es 3 Kilometer Stau. Wegen Fahrbahnerneuerungen ist nur eine Spur frei. Auf der A3 in Nürnberg Richtung Passau zwischen Schwarzach und Garham-Vilshofen gibt es 6 Kilometer stockenden Verkehr. Auf der A5 Kassel Richtung Frankfurt zwischen Friedberg und Nordwestkreuz Frankfurt gibt es 2 Kilometer Stau wegen einer Baustelle. Auf der A8 Salzburg Richtung München zwischen Grenzübergang Bad Reichenhall und Anger 5 Kilometer Stau. Die A17 Dresden Richtung Prag ist zwischen Dresden-Gorbitz und im Tunnel Altfranken wegen eines defekten PKW gesperrt. Die A33 Osnabrück Richtung Bielefeld ist zwischen Haderberg und Borglo-Kloster-Ösede wegen einer Nachtbaustelle bis 6 Uhr gesperrt. Die Umleitung führt über die U84. Die A66 Fulda Richtung Frankfurt ist zwischen Neuhof Nord und Neuhof Süd nach einem Unfall gesperrt. Und die B101 Mariendorf-Trebin ist zwischen Tyro und Trebin Nord wegen Brückenarbeiten in beiden Richtungen gesperrt. Fahren Sie vorsichtig und kommen Sie gut an.
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4: Mit Alex Grantl. Seit etwa 35 Minuten ist August, das heißt ein neuer Monat. Und das bedeutet auch meistens, es gibt neue Gesetze oder Verordnungen, die in Kraft treten. Ab heute gibt es in Deutschland stufenweise einen Rechtsanspruch auf Ganztagsbetreuung für Grundschulkinder. Was das genau bedeutet, das erklärt Chris Berdrow.
5: Konkret haben die Kinder einen Anspruch auf 8 Stunden Bildung und Betreuung pro Tag von Montag bis Freitag und bis auf 4 Wochen auch in den Ferien. Also nach dem Unterricht ist nicht Schluss, sondern es geht weiter in der Schule, in einem Hort in der Nähe, mit Spielen, Basteln, Hausaufgaben machen, gemeinsam essen und das alles eben betreut. Mehr als die Hälfte aller Grundschulkinder nutzt solche Angebote heute schon. Jetzt kommt also der Rechtsanspruch darauf. Das Ganztagsgesetz ist ja schon 2021 von der damaligen Großen Koalition beschlossen worden. Trotz der jahrelangen Vorbereitung ist es eine Herausforderung, den gesetzlichen Anspruch wirklich flächendeckend zu erfüllen. Selbst für die Erstklässler in diesem Jahr, die ja jetzt als erstes dran sind, kann es regional eng werden, für wirklich jedes Kind einen solchen Platz zu garantieren. Also auch wenn viele Schulen erweitert worden sind, Horte neu gebaut, Betreuungsräume geschaffen wurden. Das Ganze ist noch nicht zu Ende. Der gesetzliche Anspruch, das ist der Plan, wird Schritt für Schritt erweitert. Jedes Jahr kommt eine Klassenstufe dazu, sodass dann 2029/30 alle Grundschüler der Klassen 1 bis 4 ein Recht auf Ganztagsbetreuung haben. 3 Dinge sind besonders wichtig. Erstens, der Rechtsanspruch bedeutet nicht, dass alles automatisch passiert. Kinder müssen angemeldet werden. Es gibt auch keine Pflicht, teilzunehmen. Und da muss man schauen, welche Angebote gibt es für mein Kind und möchte ich mein Kind dort anmelden. Die Betreuung kann in der Schule stattfinden oder in einem Hort in der Nähe und in den Ferien. Da können auch Vereine oder Musikschulen eingebunden sein. Zweitens, es gibt einen Rechtsanspruch auf einen Platz, aber das bedeutet nicht, dass man einen Rechtsanspruch auf einen bestimmten Platz an einer bestimmten Schule oder Einrichtung hat. Und drittens, die Angebote sind nicht unbedingt kostenlos. Auch das sollte man im Blick haben.
4: Seit heute gilt das Recht auf Ganztagsbetreuung für Grundschulkinder. Informationen waren das von Chris Berdrow.
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4: Ohne leistungsfähige Chips funktioniert keine künstliche Intelligenz. Die Nachfrage ist deshalb aktuell riesig und die Hersteller investieren Milliarden in neue Fabriken. Aber China holt auf. Und die Finanzierungsrisiken nehmen zu. Wie an den Börsen die Nervosität wächst, das erklärt Angela Göpfert.
6: Die Stimmung bei Halbleitern ist in dieser Woche abrupt gekippt. Besonders heftig traf es die Börsen in Asien, wo Aktien von SK Hynix und Samsung Electronics massive Kurseinbrüche erlitten. Fondsmanager Eckhard Schulte von Mainzka Asset Management ordnet die Verluste so ein.
7: Wir hatten ein sensationelles zweites Quartal. Die Preise der Aktien der Chiphersteller sind ja förmlich explodiert. Und insofern, glaube ich, ist es hier eher eine Korrektur, die wir sehen, die dann sich doch irgendwo angedeutet hat nach dieser exorbitanten Entwicklung im zweiten Quartal.
6: Doch hinter dem Ausverkauf stecken auch tiefer liegende Sorgen. Ein zentraler Risikofaktor ist China. Die Volksrepublik macht offenbar Fortschritte bei eigenen Lithografiemaschinen. Anlagen, die für die Herstellung von Chips unverzichtbar sind. Ein möglicher Abnehmer ist der chinesische Speicherchip-Hersteller CXMT, der in dieser Woche ein spektakuläres Börsendebüt feierte. Die wachsende Konkurrenz aus China setzt etablierte Anbieter zunehmend unter Druck, vor allem bei Preisen und Gewinnmargen.
8: Die haben natürlich Angst, weil wenn China einmal sich etwas auf die Fahnen schreibt, etwas zu entwickeln, dann gelingt ihnen das langfristig auch, weil einfach das Kapital da ist, auch die Zeit da ist und natürlich das Talent inzwischen.
6: Sagt Christoph Schmidt, Technologieanalyst bei Fikra Capital. Ein weiteres Risiko sind die Kreislaufgeschäfte zur Finanzierung des KI-Booms. Nvidia erwägt Berichten zufolge, ein großes Rechenzentrumsprojekt von OpenAI finanziell abzusichern und zusätzlich den Kauf der eigenen Chips mitzufinanzieren. Damit verschwimmen die Grenzen zwischen Lieferant, Kunde und Geldgeber. Stefan Kemper von BNP Paribas Wealth Management sieht das kritisch.
9: Wenn wir einmal einen Einbruch der Nachfrage erleben sollten, dann würde Nvidia in Zukunft wahrscheinlich doppelt leiden. Einerseits, weil der Absatz der eigenen Produkte fällt und zusätzlich, weil man dann eben auch die Finanzinvestition und auch die Kredite in Frage stellen müsste.
6: Auch am Kreditmarkt wächst deshalb die Nervosität. Das zeigen die Kreditausfallversicherungen auf Nvidia-Anleihen, die zuletzt deutlich teurer wurden. Hinzu kommt: Höhen und Tiefen liegen in der Halbleiterindustrie oft nahe beieinander. Schweinezyklus nennt die Branche diese Berg- und Talfahrt. Auf Engpässe, steigende Preise und hohe Gewinne folgen massive Investitionen. Gehen die neuen Fabriken dann Jahre später in Betrieb, kommt es zu einem dramatischen Überangebot und Preisverfall.
8: Das kennt die Speicherchip-Industrie sehr gut. Diese ständigen Zyklen, wo die Preise erstmal für 2-3 Jahre stark steigen und dann kräftig fallen und dann steht man da.
6: Samsung, SK Hynix, Micron und auch chinesische Anbieter bauen ihre Produktion derzeit massiv aus. Entscheidend ist deshalb nicht nur, ob die Nachfrage nach Chips weiter wächst, sondern ob sie schnell genug steigt, um all die neuen Kapazitäten auszulasten. Chip-Aktien waren lange Vorreiter der KI-Rallye. Nun werden sie zunehmend zum Risiko.
4: Der Widerstand gegen den FIFA-Präsidenten wächst rasant. Gianni Infantino hatte Pläne vorgestellt, einen Teil der Rechte etwa an der Fußball-WM an Investoren zu verkaufen. Der Europäische Fußballverband UEFA hat der FIFA daraufhin gedroht, nicht mehr an der WM teilzunehmen. Auch andere große Verbände haben Infantino stark kritisiert. Das Thema regt aber nicht nur Fußballfunktionäre auf, sondern auch ganz normale Fußballfans. Unsere Reporterin Alex Becker wollte in Solingen wissen, was die über die FIFA-Pläne denken.
23: Unverschämt und absolut realitätsfremd.
24: Es geht um die Globalisierung und die komplette Vermarktung von diesem Sport, ohne Rücksicht auf Verluste.
25: Peter Deutzmann und Simon Brahms leiten die Fußballvereine Wald 03 und Sportring Höscheid in Solingen. Täglich kämpfen sie dafür, dass junge Menschen Sport treiben, gefördert und gefordert werden. Was aktuell im Weltfußball passiert, lässt sie ratlos zurück.
26: Wir stehen für Bewegung der Kinder, wir stehen für Integration, wir stehen für ein zweites Zuhause für die Kinder. Und in dem Fußball, der dann von dort oben vorgegeben wird, geht es dann eher um ein Wirtschaftsprodukt und nicht mehr um Sport.
25: Die Idee der Welt.

0: Die Ablösesummen müssten gedeckelt werden für die Spieler, ebenso wie die Bezüge. Das nimmt ja Ausmaße an, was sich bis in die unteren Ligen mittlerweile herauskristallisiert, dass die Spieler absolut die Realität für das Wirkliche vergessen.
1: Die Angst der Vereine an der Basis, wenn oben mehr gezahlt wird, müsse man auch schon in den unteren Ligen die Gehälter für die Nicht-Profis hochsetzen. Auch Thomas Larisch vom BV Grefrath sagt.
2: Wenn die jungen Menschen davon komplett verrückt gemacht werden, denen gezeigt wird, dass es immer höher, immer besser, immer schneller geht, werden wir zukünftig diese Ligen nicht mehr halten können.
0: Wenn man sieht, dass in der fünften Liga bereits Etatgrößen in sechsstelliger Höhe notwendig sind, um den Spielbetrieb aufrechtzuerhalten, dann kann man sich vorstellen, was das für Ausmaß in Zukunft nimmt oder nehmen könnte.
1: Wenn sich die Nationen in der FIFA jetzt nicht wehren, laufe man Gefahr, dass auch im Amateursport demnächst die Lichter schneller ausgehen, weil alles teurer wird.
0: Wenn das kommt, dann haben wir hier in der Basis schwer mit zu kämpfen, allein schon die Spieler auf den Boden der Tatsache zurückzuholen.
1: Dabei will man doch eigentlich nur den Sport fördern, sagt Thomas Larisch. Das heißt zwar auch neue Talente fördern, aber hauptsächlich Breitensport anbieten.
2: Ich wünsche mir für die Zukunft, dass noch mehr junge Leute, noch mehr Jugendliche Sport treiben, die ein absolutes soziales Umfeld vorfinden, wo Vertrauen, wo Zuverlässigkeit, wo Teamsport, wo auch Werte wie aufeinander Vertrauen noch mehr in den Vordergrund geschoben werden und nicht das Geld vordergründig an erster Stelle steht.
1: Und gegen diese Kommerzialisierung müsse man kämpfen, finden die Vereinsvorstände. Im Zweifel nicht an der Weltspitze, sondern auch auf dem eigenen Platz im Stadtteil.
3: Die Zeit, es ist 0.45 Uhr.
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3: Eine Frau ist getötet worden, 31 Menschen wurden verletzt. Bei einem islamistischen Terroranschlag am Rande des Christopher Street Days in Berlin. Heute ist das eine Woche her. Und heute findet der Christopher Street Day in Hamburg statt. Die Veranstalter rechnen da mit etwa 250.000 Menschen. Die Hamburger Polizei sagt, sie habe die Zahl ihrer Einsatzkräfte für heute verdoppelt. Susanne Stichler hat in den ARD-Tagesthemen mit dem Hamburger Polizeipräsidenten Falk Schnabel gesprochen. Und sie wollte wissen, ob mehr Einsatzkräfte auch mehr Sicherheit bedeuten.
5: Ich denke, ja, wir haben in der Vergangenheit schon ein gutes Sicherheitskonzept, es ist nichts passiert. Aber gerade bei diesem CSD wollen wir kein Risiko eingehen. Alle können sich auf ein Höchstmaß an Sicherheit einstellen.
6: Höchstmaß, heißt es, dass Sie mit Ihren Kräften quasi schon am Limit sind oder ist da noch Luft?
5: Wir haben zwar Unterstützung auch aus anderen Bundesländern, aber wir sind sicherlich noch nicht am Limit. Und ich glaube, insbesondere im Umfeld der Parade, auch des Straßenfestes, werden wir noch mal verstärkt vor Ort sein.
6: Mhm. Die Strecke der Parade, die bleibt ja. Die geht auch über den Steindamm für Nicht-Hamburger. Der liegt am Hamburger Hauptbahnhof und ist immer wieder in den Schlagzeilen gewesen wegen Aktionen von Salafisten, von Islamisten. Ist über die Route noch mal diskutiert worden?
5: Nach dem Berliner Anschlag haben wir natürlich sämtliche Sicherheitskonzepte noch mal intensiv geprüft. Da gehörte die Route auch dazu, aber es blieb dabei, da kann die Parade stattfinden aus unserer Sicht.
6: Also da sind Sie sicher. So, dann reden wir über die sogenannten Gefährder. Also die ganze Woche haben wir ja schon die Diskussion seit Berlin. In Hamburg haben wir gelernt, gibt es 5 Personen mit sozusagen hohem Risiko. Werden denn die rund um die Uhr beobachtet? Wie kann man sich das vorstellen?
5: Nun, bitte haben Sie Verständnis, dass ich die konkreten Maßnahmen hier nicht preisgeben werde. Sie dürfen sich aber darauf verlassen, dass wir diese Person eng im Blick haben, dass wir immer darauf achten, dass wir wissen, wo sie gerade sind. Und insofern denke ich, leisten wir da, was rechtlich möglich ist und was aus unserer Sicht für die Sicherheit auch erforderlich ist.
6: Aber wie schwer ist es da konkret, eine Gefahr zu erkennen?
5: Tatsächlich ist das immer die Herausforderung bei Gefährdern, da es ja ungewiss ist. Was planen Sie womöglich? Planen Sie überhaupt etwas? Und zu welchem Zeitpunkt und an welchem Ort? Das ist die Herausforderung bei unseren Gefährdern, bei allen Gefährdern. Und ich denke, gerade die Mittel des Polizeirechts stoßen da auch teilweise an ihre Grenzen.
6: Mittel heißt auch, also so eine Überwachung von Gefährdern ist ja auch wahnsinnig polizei- und personalintensiv, kann ich mir vorstellen. Das kann man ja wahrscheinlich gar nicht leisten.
5: Wir können es leisten, wir können es nur nicht für eine Vielzahl von Gefährdern über einen längeren Zeitraum hinweg. Ich brauche schon mehrere eine zweistellige Zahl von Einsatzkräften, um eine Person dauerhaft im Blick zu haben.
6: Also da ist einmal das Personal. Wir haben diese Woche sehr viel politisch diskutiert, jetzt an Maßnahmen, was man machen könnte. Präventivhaft wird immer wieder genannt. Die gibt es auch in

0: Hamburg. Also könnte man sozusagen gefährliche Täter, mutmaßliche Gefährder oder Gefährder, also präventiv in Haft nehmen? Kann man sich das so einfach vorstellen?
1: Also die rechtlichen Grundlagen haben wir. Allerdings, und das sind nun mal die Hürden des Rechtsstaates, gerade für einen Freiheitsentzug wie die Präventivhaft muss ich zum einen dem Gericht darlegen können, es steht eine konkrete Tat bevor. Das muss ich auch untermauern können mit Tatsachen. Das reicht also nicht, wenn irgendjemand in Social Media sagt, er will Ungläubige töten. Und zum anderen muss ich auch darlegen können, dass die Tat so unmittelbar bevorsteht, dass der Zeitraum der Präventivhaft erforderlich ist, um sie zu verhindern. Das sind ja oftmals nur wenige Tage und spätestens da scheitern dann die meisten Anträge, die wir ans Gericht stellen würden.
0: Dann ist die Fußfessel immer wieder genannt worden, als eine Form für mehr Sicherheit zu sorgen. Da könnte man ja jetzt als Laie denken, dann weiß man, wo die Menschen sind. Bringt das was?
1: Naja, die Fußfessel ist ein probates Mittel, wenn ich eine Vorstellung davon habe, an welcher Örtlichkeit ein Gefährder womöglich eine Tat begehen will. Sie hat aber auch ihre Grenzen. Zum einen, sie ist keine Fessel, sie beschränkt also nicht die Freiheit, sie ist ein Ortungsgerät. Zum anderen, sie ist eine offene Maßnahme, das heißt, der Gefährder weiß dann, wir haben ihn im Blick und wird sein Verhalten darauf einstellen. Bei verdeckten Maßnahmen, die wir durchführen, wollen wir erstmal versuchen herauszufinden, welches Risiko geht von ihm aus, mit wem trifft er sich, womöglich mit Personen, die wir noch gar nicht im Blick haben. Deshalb in diesen Fällen würde die Fußfessel sogar kontraproduktiv sein.
0: Also eine schwierige Debatte. Was würden Sie jetzt sagen, was wäre für Sie Priorität, was müsste sich ändern, damit Sie besser arbeiten können?
1: Naja, also bei den polizeilichen Mitteln ist es immer eine Prognose, ein Blick in die Zukunft. Wenn wir tatsächlich darüber reden wollen, dass in bestimmten engen Fällen ein Freiheitsentzug das einzige Mittel ist, um jemanden von einer Tat fernzuhalten, ist vielleicht die Präventivhaft nicht zwingend das erste Mittel der Wahl. Wenn jemand schon, wie zum Beispiel im Berliner Fall, eine Straftat begangen hat und schon gezeigt hat, wie gefährlich er ist, dann sollte man eher über ein anderes Instrument unseres Rechtsstaates nachdenken.
2: Und wir müssen kurz unterbrechen für eine wichtige Verkehrsmeldung. Achtung, ein Falschfahrer auf der A8 München-Stuttgart zwischen München-Obermenzing und Kreuz München-West kommt Ihnen ein Falschfahrer entgegen. Fahren Sie äußerst rechts und überholen Sie nicht. Auf der A8 München-Stuttgart zwischen München-Obermenzing und Kreuz München-West ist ein Falschfahrer unterwegs. Vorsicht in beiden Richtungen. Und damit zurück zum Gespräch mit dem Hamburger Polizeipräsidenten.
0: Und was wäre da sofort zu tun aus Ihrer Sicht?
1: Naja, dieses Instrument, das ist das schärfste Schwert, was wir in Deutschland kennen. Das ist die Sicherungsverwahrung. Sie hat sehr, sehr hohe Voraussetzungen. Sie ist aber eine Form des grundsätzlich unbefristeten Freiheitsentzuges, der erst dann endet, wenn sichergestellt ist, dass eine Gefährlichkeit bei der Person nicht mehr besteht.
2: Das sagt der Hamburger Polizeipräsident Falk Schnabel in den ARD-Tagesthemen. Das Gespräch haben wir leicht gekürzt.
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2: Das Ende der Welt, wie die britische Zeitung Sun geschrieben hat, ist es jetzt nicht. Aber sie ist kräftig durchgeschüttelt, die Fußballwelt. Die Investorenpläne der FIFA dürften nach dem angedrohten UEFA-Boykott von Weltmeisterschaften krachend gescheitert sein. Zumal andere Verbände ebenfalls ihren Widerstand angekündigt haben und FIFA-Boss Infantino keine Mehrheit für seine neueste Vision bekommen wird. Sternreporter Tom Kolmar meint in seinem Kommentar, endlich ist die UEFA aufgewacht.
4: Viel zu lange hat sie sich alles gefallen lassen. Dubiose Millionengeschäfte, aufgeblähter Spielplan, lächerliche Halbzeitshows. FIFA-Präsident Gianni Infantino konnte machen, was er wollte. Und die Europäer haben nur zugeschaut. Der Fußball, die Emotionen und ja, auch die Einnahmen gehören der ganzen Welt, nicht den Meistbietenden. Bei der WM in den USA schien es, als gehöre das Turnier neben Infantino vor allem US-Präsident Donald Trump. Doch offenbar war es der Weckruf, den die europäischen Verbände gebraucht haben. Dem vollständigen Ausverkauf des Fußballs stimmen Sie jetzt nicht zu. Reichlich spät, aber besser spät als nie. Nur Deutschland, Frankreich, England und Spanien können Infantino stoppen. Sie haben die Stars und damit die Macht. Wenn Kylian Mbappé nicht kommt, zahlt niemand Milliarden für TV-Rechte. Jetzt müssen die Europäer hart bleiben. Das Runde, das muss ins Eckige und Infantino endlich weg.
2: Die Meinung von Tom Kolmar. Auf der deutschsprachigen Website von Sports Illustrated heißt es, das Ganze hat auch einen faden Beigeschmack.
5: Es ist ja nicht so, dass die Champions League ein Wohltätigkeitsprojekt wäre. Ein hochgezüchteter Fußballwettbewerb, dessen Clubs ihn mit Investorengeld saudi-arabischer Ölscheichs und von US-Investorenfirmen erst zu jenem Hochglanzprodukt machen. Dazu kommen Europa League, Conference League, Nations League. Und auch die von der FIFA ins Leben gerufene Club-WM haben Europas Spitzenvereine gerne mitgenommen. Gab es am Ende doch Geld, viel Geld. Der Streit zwischen FIFA und UEFA dreht sich nicht um das Wohl und Wehe des Sports. Es ist ein Machtkampf zweier Verbände um die Kontrolle über Milliardenmärkte.
2: Die Süddeutsche Zeitung aus München schreibt, Europas Regierungen können davon etwas lernen.
5: Klarheit in der Position und Geschlossenheit im Auftreten sind entscheidend. Die EU erlaubt es kraftmeierischen Bullies, ob diese nun Donald Trump heißen, Wladimir Putin oder Xi Jinping, viel zu oft einzelne Mitglieder zu bedrohen oder zu bestechen, dieses oder jenes Land aus der Front der Europäer herauszubrechen, die Union zu spalten, sie zu manipulieren und Europa schließlich herumzuschubsen. Die UEFA hat diese Kardinalfehler vermieden. Alle Mitgliedsverbände haben eine Forderung an die FIFA unterzeichnet, gekoppelt nicht an eine Drohung, sondern an eine Ankündigung: Boykott aller Wettbewerbe.
2: Die Frankfurter Allgemeine Zeitung lässt kein gutes Haar an Infantinos Vorgehen.
5: Er hat so viel Zeit in Trumps Nähe im Kosmos der Regellosigkeit verbracht, dass er sich inzwischen alles herausnimmt. Er, der längst Teil dieser Blase ist, der über politische Bühnen schritt, auf denen er nichts zu suchen hatte, der in Trumps Friedensrat saß und im Weißen Haus ein- und ausging, hat dabei den Kontakt zum Großteil der Fußballwelt lange verloren.
2: Und das waren die Standpunkte. Martin Seiler hat sie zusammengestellt.
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2: Jupiter Jones ist eine deutschsprachige Rockband. Gegründet wurde sie 2002 in der Eifel und besonders großen Erfolg hatte die Band mit ihrem Lied Still. Nach 4 Jahren haben sie jetzt ein neues Album veröffentlicht. Es heißt Ich trag den Sarg, du trägst was Buntes. Thomas Steinberg hat reingehört und mit der Band darüber gesprochen.
6: Ich habe neulich noch laut getönt und habe gesagt, du könntest mich nachts um 3 wecken und ich würde dir still rückwärts vorsingen, gar kein Problem. Und 5 Minuten später habe ich dann in der Probe die erste Strophe vergessen und es war ganz witzig.
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6: Der ist total nah bei mir. Einmal, weil er immer noch für viele Menschen wichtig ist und immer noch im Radio gespielt wird, nach 14 Jahren jetzt mittlerweile. Ich halte das für völlig absurd in Zeiten wie diesen. Und dann hat er uns so viel ermöglicht. Es war offensichtlich der Song, der die meisten Menschen am Herz und am Kragen gepackt hat. Und dafür bin ich wahnsinnig dankbar.
8: Es sind Erinnerungen für Nicolas Müller, die geblieben sind. An den unerwarteten Triumph von Still, an ausverkaufte Hallen und an die euphorischen Abende der Night of the Proms 2012. Nach Höhen und Tiefen, einer längeren Pause, dem erfolgreichen Comeback vor 4 Jahren, hat sich die Perspektive verändert, die Dankbarkeit ist geblieben. Passend dazu beginnt das neue Kapitel mit dem augenzwinkernden Champagner-Empfang satt.
7: Wie kriege ich das hin?
6: Auch ein Lied mit einer Botschaft. Es geht darum, sich im eigenen Körper verkehrt zu fühlen und sich selber immer hässlich zu finden. Und ich finde, dass auch so ein gescheiter Crossover aus Popmusik mit dann trotzdem Gitarren und so auch immer ganz gut um die Ecke kommt. Und es ist auch ein Thema, das mich umtreibt seit meiner frühesten Jugend. Deswegen kenne ich mich da ein bisschen aus, ja.
8: Jupiter Jones, das sind in erster Linie Nicolas Müller und Sascha Aigner, richten auf ihrem neuen Album den Blick nach vorn. Mit Liedern, die ihre Kraft aus Brüchen, Verlusten und Hoffnung beziehen. Schon der Titel Ich trag den Sarg, du trägst was Buntes erzählt eine ganze Geschichte.
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8: Ein Song widersprüchlich und tröstlich zugleich. Hier der Sarg als Symbol für Abschied und Endlichkeit, dort das Bunte als Sinnbild für Hoffnung, Lebensfreude und Neuanfang. Jupiter Jones machen aus diesem Gegensatz kein Drama, sondern eine Haltung. Das Leben besteht eben aus beidem.
6: Ja, es gibt einige wenig subtile Botschaften in unserer Karriere, das mag wohl stimmen.
8: So auch bei Paul McCartney stirbt.
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6: Mir ist irgendwann mal aufgefallen, dass ich wenig Konstanten im Leben habe und wahrscheinlich nur eine richtig echte, und das ist Paul McCartney. Wenn der irgendwann mal stirbt, dann möchte ich an der Hand der Person sein, die ich da besinge und mit der zusammen heulen, weil immer alles endlich wird. Ja.
8: Bildhaft, schonungslos und zugleich poetisch. Jupiter Jones Texte wirken lange nach. Dazu kommen große Refrains und eine spürbare menschliche Wärme. Ich trag den Sarg, du trägst was Buntes, gehört zu den eindrucksvollsten deutschsprachigen Rockalben der letzten Jahre. Im September und Oktober geht die Band auf Tour und auch 2027 hat Nicolas Müller bereits im Blick.
6: Wir wären nächstes Jahr 25, ne? Also hochoffiziell auch. Und wenn da nichts passieren würde, dann wären wir ja schön bescheuert und das wäre ja auch ein bisschen frech den Menschen gegenüber. Aber da ich selber wirklich noch nicht weiß, ich schwöre, kann ich es gar nicht verraten, was es wird. Aber es wird was Schönes, da bin ich mir sicher.

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1: Um 1 Uhr mit Ronald Lessig. Ein schweres Erdbeben hat am Abend die Region nahe der Stadt Neapel erschüttert. Mit einer Stärke von 4,7 war es das heftigste Beben in dem Vulkangebiet seit 40 Jahren. Aus Rom Anna Giordano.
2: Nach ersten Angaben des italienischen Katastrophenschutzes wurden mindestens 8 Menschen leicht verletzt. In der Küstenstadt Pozzuoli wurden Häuser und Kirchen beschädigt, ein Hochspannungsmast stürzte ein. Aus Angst vor Nachbeben verbringen viele Anwohner die Nacht im Freien. Der Zugverkehr im Raum Neapel wurde für Sicherheitsüberprüfungen vorübergehend eingestellt. Die Phlegräischen Felder werden auch als Supervulkan bezeichnet. Weil sich unterirdisch Magma und Gase stauen, hebt und senkt sich der Erdboden dort seit Jahren, immer wieder begleitet von teils schweren Erdbeben.
1: In der spanischen Exklave Ceuta hat sich die Lage deutlich entspannt. Bei dem Versuch, dorthin zu gelangen, waren den Behörden zufolge fast 60 Migranten ums Leben gekommen. Aus der Nachrichtenredaktion Amir Brecht.
3: Das spanische Innenministerium bezifferte die Zahl der Migranten, die über die Grenze gelangt waren, auf etwa 50.000. Davon seien bis zum Abend die meisten freiwillig wieder nach Marokko zurückgekehrt. Ein Grund offenbar, es gab keine Unterkünfte und keine Verpflegung. Der massenhafte Ansturm an der nordafrikanischen Küste sorgt aber weiter für Aufruhr in der EU. Die Ereignisse haben eine neue Debatte über den Schutz der Außengrenzen und eine konsequentere Rückführung von Migranten ausgelöst. Mehrere Regierungen fordern ein härteres Vorgehen.
1: Bei einem schweren Unwetter in der sächsischen Schweiz ist nach Polizeiangaben ein Mensch ums Leben gekommen, mehrere weitere wurden verletzt. Passiert ist das Unglück im Kurort Rathen. Ein massiver Windbruch habe dafür gesorgt, dass Bäume umstürzten. Auch über Hamburg ist am Abend ein schweres Gewitter gezogen. In Stuttgart sind die Folgen eines Gewitters, mehrere Bäume sind auf Stromleitungen und Straßen gestürzt. Bei der Parade zum CSD in Hamburg werden heute rund 250.000 Menschen erwartet. Nach dem Anschlag auf den Berliner CSD am vergangenen Wochenende kündigte die Hamburger Polizei an, die Demonstration mit doppelt so vielen Beamten wie im Vorjahr zu schützen. Auch in anderen deutschen Städten finden heute CSD-Veranstaltungen statt, zum Beispiel in Bonn in Nordrhein-Westfalen und im bayerischen Amberg. Das waren die Nachrichten. Das Wetter in Deutschland. In der Nacht im Süden und Osten Schauer oder Gewitter, sonst trocken bei 21 bis 9 Grad. Am Tage im Süden und Osten bewölkt und einzelne Gewitter, sonst heiter, 20 bis 31 Grad. Am Sonntag oft sonnig, im Süden einzelne Schauer, bei Höchstwerten zwischen 21 und 35 Grad. Und am Montag mal Sonne, mal Wolken, örtlich Schauer, die Höchstwerte dann 22 bis 37 Grad. Es ist 1:03 Uhr.
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4: Mit einer Entwarnung auf der A8 München-Stuttgart kein Falschfahrer mehr zwischen München-Obermenzing und Dachau-Fürstenfeldbruck. Dann eine Gefahreninformation für Nordrhein-Westfalen. In Schwerte kommt es im Innenstadtbereich durch einen Brand zu Geruchsbelästigung und Rauchniederschlag. Bitte begeben Sie sich im betroffenen Bereich sofort in geschlossene Räume. Schließen Sie vorsorglich Fenster und Türen und schalten Sie Klima- und Lüftungsanlagen ab. Jetzt zum Verkehrsservice. Die A2 Dortmund Richtung Hannover ist zwischen Dreieck Hannover West und Hannover Langenhagen wegen Bauarbeiten bis Montag um 5 Uhr gesperrt. Auf der A3 Frankfurt Richtung Köln zwischen Neustadt-Wied und Bad Honnef-Linz gibt es 3 Kilometer Stau. Wegen Fahrbahnerneuerungen ist hier nur eine Spur frei. Auf der A3 Nürnberg Richtung Passau zwischen Schwarzach und Garham-Vilshofen gibt es 6 Kilometer stockenden Verkehr. Auf der A8 Salzburg Richtung München zwischen Grenzübergang Bad Reichenhall und Anger gibt es 5 Kilometer Stau. Die A33 Osnabrück Richtung Bielefeld ist zwischen Haderberg und Borklo Kloster Ösede wegen einer Nachtbaustelle bis 6 Uhr gesperrt. Die Umleitung führt über die U84. Die A66 Fulda Richtung Frankfurt ist zwischen Neuhof Nord und Neuhof Süd nach einem Unfall gesperrt. Und die B101 Mariendorf-Trebin ist zwischen Tyro und Trebin Nord wegen Brückenarbeiten in beiden Richtungen gesperrt. Fahren Sie vorsichtig und kommen Sie gut an.
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4: Von NDR Info in Hamburg mit Alex Grantl. Hallo und schön, dass Sie dabei sind. Die spanische Exklave Ceuta liegt in Nordafrika. Ceuta ist vor allem vom Mittelmeer umschlossen. Im Westen grenzt es an Marokko. Von dort sind in den letzten Tagen etwa 60.000 Menschen illegal nach Ceuta eingereist. In der Stadt leben eigentlich nur etwa 84.000 Menschen. Mit den vielen Migranten war Ceuta entsprechend völlig überfordert. Mittlerweile haben zehntausende Migranten Ceuta schon wieder verlassen. Etwa 50.000 Menschen sollen nach Marokko zurückgewiesen worden sein. Auch Regierungschef Sanchez hat Ceuta besucht. Anna Mundt.
5: Spaniens Regierungschef Pedro Sanchez verurteilte die massenhaften Grenzübertritte als Verletzung der territorialen Integrität.
6: Una violación de la integridad territorial de España.
5: In Ceuta leben rund 83.000 Menschen. Die Versorgung der Neuankömmlinge löste eine Krise aus. Tausende mussten die Nacht draußen im Freien verbringen, unter ihnen überwiegend junge Männer, aber auch Familien mit Frauen, kleineren Kindern und Babys. Kirchen und andere Organisationen halfen mit dem Nötigsten. Spaniens Regierung setzte das Militär zur Unterstützung der Grenzsicherung ein. Regierungschef Sanchez übernahm nach Beratungen mit Innenminister Fernando Grande Malasca sowie Sicherheitskräften und Behörden vor Ort Verantwortung für die Situation. Als konkrete Maßnahme sollen am Grenzdamm zwischen der Küste Marokkos und dem Strand von Tarajal in Ceuta Schwimmbojen installiert werden, um in Zukunft eine physische Barriere zu schaffen. Als Grund für die massenhaften Grenzübertritte vermutet Sanchez ein Urteil von Spaniens obersten Gerichtshof von Mitte Juni. Wer beim Versuch, Ceuta schwimmend zu erreichen, im Meer aufgegriffen wird, darf nicht unmittelbar nach Marokko zurückgewiesen werden. Stattdessen ist ein reguläres ausländerrechtliches Verfahren nötig. Sanchez warf Schleusernetzwerken vor, das Urteil auszunutzen. Ob eine Gesetzesänderung notwendig ist, werde geprüft.
4: Ja, die letzten Tage waren also dramatisch in Ceuta. Wir haben es gehört, 60.000 Menschen sind gekommen. Die meisten sind geschwommen. Aktuell gehen die spanischen Behörden von 57 Menschen aus, die dabei ertrunken sein sollen. Aktuell soll sich die Lage etwas beruhigt haben. Fast 50.000 Menschen sollen mittlerweile auf marokkanisches Staatsgebiet zurückgekehrt sein. Das bestätigt auch unsere Reporterin Christina Böker. Sie hat ihre Eindrücke am Freitagabend Ute Brucker im ARD-Brennpunkt beschrieben.
7: Hier ist mittlerweile eine fast schon bizarre Situation eingetreten. Hinter mir, hier kommen immer noch die Menschen, die jungen Männer hauptsächlich aus Marokko, 200 Meter ungefähr von hier entfernt, in Ceuta an der Küste an. Und gleichzeitig laufen die anderen hier zurück über eben jene Grenze nach Marokko zurück. Das sieht man dann auch wieder dort am Zaun. Währenddessen ist es in der Stadt schon ein bisschen ruhiger geworden. Es ist wirklich eine ganz merkwürdige Stimmung hier in der Stadt, haben keine Geschäfte auf, gar nichts. Die Leute, die hier wohnen, die hatten einfach Angst vor diesem riesigen Ansturm. Einerseits wurde jetzt bekannt, dass die Leute schnell zurückgeführt werden sollen und andererseits wurde auch ebenso schnell bekannt, dass hier in der Stadt alle Läden geschlossen sind. Insofern, ich glaube, damit hängt es zusammen.
8: Ein Grund für den großen Ansturm war ja wohl, dass der oberste spanische Gerichtshof geurteilt hatte, wenn Menschen spanisches Territorium über die Hohe See aus eigener Kraft, also schwimmend, erreichen, dürfen sie nicht umgehend wieder zurückgeschickt werden. Das hatte offenbar die Runde in den sozialen Medien gemacht. Ignoriert jetzt die spanische Regierung dieses Urteil eigentlich? Denn viele wurden ja offenbar dann doch zurückgeführt.
7: Ja, die Interpretation ist offensichtlich so, dass es da um umgehend geht. Also die sofortige Zurückführung direkt hier am Ufer sozusagen, das scheint nicht zu gehen. Aber Spanien hat ja mittlerweile mit Marokko über die Rückführung verhandelt. Und offensichtlich in diesen Gesprächen hat sich Marokko auch bereit gezeigt, die Leute zurückzunehmen. Und so eine geordnete Rückführung, das scheint zu gehen. So interpretiert es offensichtlich die spanische Regierung, dass das möglich ist, trotz dieses Urteils.
4: Das war unsere Reporterin Christina Böker in Ceuta am Freitagabend im ARD-Brennpunkt. Ja, was steckt hinter diesem plötzlichen Andrang auf Ceuta? Ist es das Urteil des spanischen Gerichtshofs, das wir gerade gehört haben? Oder spielt auch das Land Marokko selbst eine Rolle? Dazu jetzt der Kommentar von Hans-Günther Kellner aus dem ARD-Studio Madrid.
9: Die Ereignisse diese Woche in der spanischen Nordafrika-Exklave Ceuta waren spektakulär und kurz. Rund 50.000 Marokkanerinnen und Marokkaner waren dem spanischen Innenministerium zufolge in die Stadt gekommen und sind inzwischen auch schon wieder zu Hause. Man könnte ironisch von einem Tagesausflug sprechen. Aber es handelt sich um eine der schlimmsten Migrationskrisen in Europa. Denn selten ist so deutlich geworden, wie willkürlich manche unserer Nachbarstaaten die Not ihrer Bevölkerung als Druckmittel gegen Europa einsetzen. Es fällt schwer zu glauben, dass ausgerechnet in Marokko, indem die Sicherheitsbehörden allgegenwärtig sind, ausgerechnet die Grenzbeamten plötzlich die Arbeit niederlegen und zusehen, wie Zehntausende die Grenze stürmen. Damit hat Spanien auch schon Erfahrung. Erst vor 5 Jahren gab es ganz ähnliche Bilder. Da hatte Spanien gerade einen Führer der Befreiungsfront Polisario in einem Krankenhaus behandelt und 5000 Menschen kamen nach Ceuta. Die Polisario kämpft für die Unabhängigkeit der von Marokko annektierten Westsahara. Spaniens Ministerpräsident Pedro Sánchez entließ daraufhin seine Außenministerin und schloss sich in der Westsahara-Frage weitgehend Marokko an, das ein Referendum zur Selbstbestimmung der Ursprungsbevölkerung in dem Wüstenstreifen ausschließt. Auch sonst behandelt Spanien Rabat mit Samthandschuhen. Darauf wies gestern der ehemalige spanische Geheimdienstchef Jorge Descayar hin. Als 2019 Marokko den Warenverkehr mit der spanischen Enklave Melilla blockierte, protestierte Madrid nicht. Proteste blieben auch aus, als in den Mobiltelefonen des spanischen Regierungschefs und mehrerer Minister eine Spionagesoftware entdeckt wurde. Nur hinter vorgehaltener Hand sprach man davon, dass der marokkanische Geheimdienst damit zu tun haben könnte. Und nun öffnet Rabat die Schleusen, nachdem Spanien mit Algerien, dem größten Rivalen Marokkos im Maghreb, ein weitreichendes Wirtschaftsabkommen abgeschlossen hat. Marokko hält die Einwanderung ganz offensichtlich für die Achillesferse Spaniens und die Europas. Aber selbst wer die Grenzen in Ceuta und Melilla überwindet, ist damit nicht auf dem spanischen Festland. Es gibt auch dort bei der Ausreise Grenzkontrollen. Die Reisefreiheit im Schengen-Raum wegen Ceuta jetzt in Frage zu stellen, ist populistischer Opportunismus. Hilfreicher wäre es, wenn sich die Europäer überlegen würden, wie sie gegenüber vielen ihrer Nachbarstaaten weniger erpressbar werden könnten. Eine erste Antwort wäre, Geschlossenheit nach außen zu zeigen.
4: Der Kommentar von Hans-Günther Kellner aus dem ARD-Studio Madrid. Auch Bundeskanzler Merz und Innenminister Dobrindt haben am Freitag auf die Lage in Ceuta reagiert. Aus Berlin Georg Schwarte.
10: Zehntausende Flüchtlinge aus Marokko in der spanischen Exklave Ceuta. Für Bundesinnenminister Dobrindt ein klarer Beweis für die so wörtlich weiter volatile Lage bei der illegalen Einwanderung. Dobrindt kündigte als Reaktion eine erneute Verlängerung der Kontrollen an den deutschen Binnengrenzen über den September hinaus an. Zuvor hatte Kanzler Merz Spanien aufgefordert, die Lage an seinen Außengrenzen umgehend in den Griff zu bekommen. Er begrüße die spanische Absicht, die Migranten nicht auf den europäischen Kontinent zu lassen, so Merz in einer schriftlichen Erklärung. Außenminister Wadefuhl drängt auf ein schnelles und gemeinsames Handeln der EU, um den Schengen-Raum, eine der größten Errungenschaften, zu schützen und offen zu halten. AfD-Co-Chefin Weidel wiederum forderte, wie zuvor Italien und Finnland auch, notfalls Spanien vom Schengen-Raum auszuschließen. Jene, die, so Weidel wörtlich, illegal in Ceuta eingefallen seien, müssten direkt abgeschoben werden. Die Vizefraktionschefin der Linkspartei Clara Bünger sagte, höhere Mauern hielten die Menschen nicht auf, sondern machten die Flucht nur noch tödlicher. Jetzt zähle zuerst, dass niemand mehr sterbe.
4: Aus Berlin, Georg Schwarte.
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4: Heute vor 25 Jahren ist in Deutschland das Lebenspartnerschaftsgesetz in Kraft getreten. Das Gesetz hat gleichgeschlechtlichen Paaren erstmals ermöglicht, eine rechtlich anerkannte Partnerschaft einzugehen. Caroline Helm blickt zurück.
11: Jahrelang haben sie gewartet. Endlich geht ein Lebenstraum in Erfüllung. In Hannover geben sich Heinz-Friedrich Harre und Reinhard Lüschow als erstes gleichgeschlechtliches Paar Deutschlands das Ja-Wort.
12: Wir fühlen uns toll. Wir sind total sprachlos. Alles wunderbar.
13: Beide Ja gesagt. Standesbeamtin hat mir auch gesagt, das ist alles in Ordnung. Okay, ich glaub's noch nicht richtig, aber es ist einfach super.
12: Jetzt kommt die Pflicht und Hochzeitsnacht.
13: Ich warte jetzt seit 13 Jahren. Kein Sex vor der Ehe.
11: In Berlin begründen die ersten beiden Frauen eine Lebenspartnerschaft. Gudrun Panier.
14: Wir können jetzt viele Dinge für uns rechtlich regeln, auf einen Weg bringen, der vorher einfach nicht möglich war. Also wir werden es einfach nicht vergessen können, diesen Tag.
11: Die Paare dürfen nun den gleichen Nachnamen tragen, werden behördlich eingetragen und sind von nun an gegenseitig zu Unterhalt verpflichtet. Bei aller Freude, vorangegangen waren hitzige Debatten, vor allem zwischen den Grünen, die das Gesetz maßgeblich vorangetrieben haben, wie Volker Beck.
15: Es wird ein neues Kapitel aufgeschlagen im Umgang des Staates mit seinen homosexuellen Bürgern. Ab heute sind Schwule und Lesben nicht mehr Bürger zweiter Klasse.
11: Und der Union, hier Edmund Stoiber.
16: Aber wenn es um fundamentale Weichenstellungen geht, die gegen unsere innere Überzeugung stehen, dann müssen wir auch das Volk mobilisieren und zur Hilfe rufen, damit nicht Entscheidungen gegen den Willen des Volkes in fundamentalen Entscheidungen stattfinden. Und ich bin der festen Überzeugung, dass das Volk das so nicht will, meine sehr verehrten Damen und Herren.
11: Und Norbert Geis.
17: Ich halte dieses Gesetz für einen Verstoß gegen unsere Kultur, für den schlimmsten Angriff auf Familie und Gesellschaft. Ich halte dieses Gesetz für verfassungswidrig.
11: Ist es nicht, entscheidet das Karlsruher Bundesverfassungsgericht. Im Gegenteil, es urteilt mehrfach, dass die Ungleichbehandlung von eingetragenen Lebenspartnerschaften und Ehen verfassungswidrig ist. Die gleichen Rechte wie gleichgeschlechtliche Paare haben die Menschen damit noch lange nicht, erzählt Thomas Niederbühl, Stadtratsmitglied von München.
18: Steuerlich sind wir weiterhin wie Fremde behandelt. Jeder macht halt seine Steuer. Da gibt es keinen Ausgleich. Von daher sind so manches lesbische oder schwule Paar mit Kindern auch noch schlechter gestellt als Ehepaare mit Ehegattensplitting ohne Kinder.
11: Außerdem keine Ansprüche im Todesfall, kein Recht auf Adoption. In 8 Bundesländern, darunter Bayern, Sachsen und Thüringen, wird gar die Verpartnerung im Standesamt verwehrt.
18: Also es war halt für uns schon das Gefühl, eine Ohrfeige zu kriegen, weil man halt doch irgendwie ein Paar zweiter Klasse ist, was da irgendwo in Privaträume beim Notar abgeschoben wird.
11: Bis gleichgeschlechtliche Paare in der Ehe nahezu die gleichen Rechte wie Heteropaare bekommen, sollte es noch Jahre dauern. Erst 2017 tritt das Eheöffnungsgesetz in Kraft und löst das Lebenspartnerschaftsgesetz ab. Die Mehrheit im Bundestag stimmt am 30. Juni 2017 für die sogenannte Ehe für alle.
19: Mit Ja haben gestimmt 393, mit Nein haben gestimmt 226. 4 Kolleginnen und Kollegen haben sich der Stimme enthalten. Damit ist der Gesetzentwurf angenommen.
11: Verkündet der damalige Bundestagspräsident Norbert Lammert. Vorreiter der Ehe für alle, Volker Beck, hält an diesem Tag eine flammende Rede.
20: Wenn der Bundestag heute die Ehe für gleichgeschlechtliche Paare öffnet, ist das ein historischer Tag für unsere Minderheit. Die Phase der Toleranz ist beendet. Die Epoche der Akzeptanz kann heute beginnen.
11: Das Gesetz über die eingetragene Lebenspartnerschaft trat am 1. August 2001 in Kraft. Das war heute, vor 25 Jahren.
4: Das war der Stichtag von Caroline Helm.
0: Sport.
4: Der Weltfußballverband FIFA steckt in einer Krise. FIFA-Präsident Infantino hatte Pläne vorgestellt, einen Teil der Rechte, etwa in der Fußball-WM, an Investoren zu verkaufen. Der Widerstand ist massiv. Die Europäische Fußballunion UEFA droht Infantino, nicht mehr an der WM teilzunehmen. Und die UEFA ist mit der Haltung nicht allein. Martin Thiel.
21: Nach Europa, Nord- und Mittelamerika lehnt jetzt auch der Asiatische Fußballverband die Pläne von FIFA-Boss Gianni Infantino ab, Teile der WM-Rechte an Investoren zu verkaufen. Damit könnte das Vorhaben scheitern, da diese drei Verbände mit ihren Ländern über eine Mehrheit bei den 211 Mitgliedern verfügen, die Teil der FIFA sind. Zuvor hatte die FIFA noch auf die starke Kritik an ihren Investorenplänen reagiert. In einer Mitteilung heißt es, der Weltverband nehme die öffentlich geäußerten Rückmeldungen und Bedenken zur Kenntnis und respektiere diese. Zugleich bekräftigte die FIFA ihr Bekenntnis zu einem offenen und demokratischen Konsultationsprozess über die Investorenpläne. Am Dienstag war bekannt geworden, dass die FIFA und ihr Präsident Gianni Infantino über eine Tochtergesellschaft kommerzielle Rechte an der WM und weiteren Turnieren an private Investoren verkaufen will. Seither gibt es kräftigen Gegenwind. Jetzt lehnen offenbar schon mehr als die Hälfte der FIFA-Mitglieder die Investorenpläne ab. Die UEFA, der Europäische Fußballverband, beschloss sogar einstimmig, die FIFA-Turniere zu boykottieren, falls Infantino sein Vorhaben weiterverfolgt. Der FIFA-Boss hatte den Mitgliedsverbänden zuvor eine Frist bis zum 19. September gesetzt, um den Plänen zuzustimmen.
4: Ja, viele große Fußballverbände wehren sich also vehement gegen die Investorenpläne. Einer von Infantinos wichtigsten Funktionären hat öffentlich widersprochen und ist sogar zurückgetreten. Am Freitagmorgen veröffentlichte die FIFA aber eine Stellungnahme, mit der sie die kritisierten Pläne weiter verteidigt. Mein Kollege Marco Schubert vom NDR hat das Ganze mit Thomas Kistner besprochen. Kistner ist Sportredakteur bei der Süddeutschen Zeitung und Autor des Buchs FIFA Mafia aus dem Jahr 2012, also noch in der Zeit von FIFA-Chef Blatter. Die Frage an Kistner war, ob die UEFA mit ihrer Boykottdrohung Haltung bewiesen hat.
22: Ja, also das kann man wirklich sagen. Die UEFA zeigt Haltung und sie wird das auch durchhalten vor allem. Und sie wird noch mehr tun. Sie wird alles daran setzen, Infantino an der Spitze des Weltfußballverbandes abzulösen. Also da kommt noch mehr. Geprüft werden Klagen gegen ihn über das mehr als schräge Vorgehen bei dem Versuch, immerhin den weltgrößten Fußballverband in ein Kartell für private Investoren umzuwidmen. Und das mit der Pistole auf der Brust für all diese beteiligten 211 Nationalverbände. Ist ganz gut, wenn da mal der Staatsanwalt hinschaut. Und sie wird insbesondere stabil bleiben. Wir werden es schon in wenigen Wochen sehen, wenn das ganze Theater überhaupt noch so lange anhält. Mhm. Weil in 5 Wochen geht los die U20-Frauen-WM. Und schon da würden die 6 europäischen Teams, Deutschland ist nicht dabei, aber Spanien, Frankreich und einige andere, nicht am Start sein.
1: Hat Infantino es also übertrieben und war sein Auftreten nach der WM noch einmal so rücksichtslos, arrogant, selbstherrlich, dass er den Widerstand erst aus Europa und dann eben auch von anderen Kontinentalverbänden förmlich heraufbeschworen hat?
22: Naja, als er den Bogen überspannt, hat er auf jeden Fall sein gottähnliches Gehabe. Das kennt man ja schon, mittlerweile schon seit vielen Jahren. Darüber lacht die Welt und auch viele im Weltfußball lachen darüber. Aber hier geht es ans Eingemachte. Hier geht es wirklich um den Ausverkauf des Fußballs an amerikanische Investoren. Und das kann natürlich niemand gutheißen, dem auch nur ein bisschen was am Fußball liegt. Dass es natürlich die üblichen Hintersassen, vor allem in der dritten Welt, gibt, die im Zweifelsfalle gar keinen richtigen Fußballbetrieb in ihren winzigen Ländern oder auf irgendwelchen Südseeatollen betreiben und höchst dankbar sind für Millionen von Fördergeldern, die jetzt schon jedes Jahr reinkommen. Das ist klar. Aber das ist in keinster Weise zu berücksichtigen. Das ist völlig belanglos. Und auch da muss man im Übrigen mal ansetzen, denn dieses absurde Wahlsystem, das Infantino die Macht sichert und eigentlich jeden FIFA-Präsidenten bisher die Macht gesichert hat, nämlich One Country, One Vote, das ist ja an Absurdität nicht zu unterbieten.
1: Und ist die UEFA nun eine Macht des Guten oder war das nur der Neid, dass einer sich da frech und erpresserisch das größte Stückchen vom Kuchen abschneiden wollte, so wie man ja auch in die Pläne für eine Super League von Topvereinen in Europa eingrätschte als UEFA?
22: Ja, ich glaube, das ist in dem Fall wirklich die falsche Perspektive. Um Neid geht es hier überhaupt nicht. Die UEFA hat, Stichwort Super League, natürlich das Interesse, ihre eigenen Güter zu schützen. Und naturgemäß erfolgen alle Angriffe von Infantinos Seite seit vielen Jahren auf die UEFA. Das liegt ganz einfach daran, dass in Europa 80% der Fußballumsätze gemacht werden weltweit. Also nur in Europa fließt richtig Geld. Und deswegen versucht er da sowohl mit der Club-WM, die man eigentlich auch schon als halb gescheitert betrachten muss, als auch natürlich mit der Fußball-WM, die er ja schon vor Jahren versucht hat, alle 2 Jahre auszurichten. An die Töpfe in Europa zu gehen. Die UEFA schützt ihre Güter und die UEFA weiß, dass es letzten Endes nur auf ihre Vertreter ankommt. Schauen wir auf die Club-WM letztes Jahr kurz. Ab Viertelfinale sind ja nur noch europäische Spitzenteams dabei. Also das ist Augenwischerei. In der Vorrunde verliert der FC Auckland gegen Bayern München 10-0 und hinten raus geht es natürlich nur um Europa.
1: Ich habe es erwähnt in der Anmoderation, Ihr Buch FIFA Mafia ist von 2012. Da war Infantino noch UEFA-Generalsekretär und Sepp Blatter zog die FIFA-Fäden, der heute zum Widerstand gegen Infantino aufruft. Ist das System Weltfußball reformierbar oder gilt im Grunde Soccer will eat itself?
22: Also unter den obwaltenden Umständen ist er natürlich nicht reformierbar. Aber ich denke mal, mit einem Bruch, der jetzt wirklich stattfinden könnte und der von wesentlichen Kräften, vor allem aus Europa, aber nicht nur, betrieben wird, könnte das ganze Konstrukt neu geordnet werden. Ich hatte dieses alberne Wahlsystem schon mal angesprochen. One Country, One Vote, wo jeder Zwergstaat die Bedeutung von Spanien, Frankreich oder Deutschland hat im Parlament. Auch wenn da gar kein Fußball gespielt wird, dürfen wir nicht vergessen. Ja. Das muss natürlich geändert werden. Und dann stellt sich die Frage, ob es eine FIFA in der Art überhaupt braucht. Die Antwort ist eigentlich nein. Die FIFA hat die WM zu veranstalten und die anderen Veranstaltungen, die sie ja tatsächlich austrägt. Und das kann so eine Art FIFA-Büro jederzeit machen. Der hauptamtliche Apparat, der hat Erfahrung, der kann das tun. Die arbeiten einfach so weiter, wie sie es bisher getan haben. Und an der Spitze rotiert dann zum Beispiel der Präsident eines der Kontinentalverbände alle 2 Jahre durch. Das wäre eine sehr gute Konstruktion und würde vor allem verhindern, dass jemand beispielsweise bei einem 2-Jahres-Turnus
2: dass irgendjemand anfängt, in der FIFA sich eine Macht aufzubauen, mit der er den ganzen Fußball dann in den Griff kriegt, so wie es Infantino getan hat. In 2 Jahren ist das nicht möglich.
4: Das sagt der Sportredakteur und FIFA-Experte Thomas Kistner. Und jetzt mehr vom Sport mit Moritz Kühn.
3: Ja, wir schauen zunächst zum Radsport, denn nach den Männern sind jetzt die Frauen dran bei der Tour de France. 154 Teilnehmerinnen drücken ab heute ordentlich auf das Gaspedal. Die erste von insgesamt 9 Etappen startet in der Schweiz in Lausanne. Auf die Gesamtsiegerin dieser Frankreich-Rundfahrt warten übrigens 50.000 Euro. Vor Ort ist unser Kollege Matthew Genischön. An ihn ging die Frage, was diese Rundfahrt so besonders schwer macht.
6: Knapp 1200 Kilometer und dazu 19.000 Höhenmeter in gerade mal 9 Tagen ohne Ruhetag. Das sagt eigentlich schon fast alles über diese Hammertour der Frauen. Also dieser malerische Startort trügt da vielleicht etwas. Es geht hier in Lausanne auch direkt voll los. Viele kleine, harte Anstiege. Das ist so das Markenzeichen dieser Frauenausgabe. Wie gemacht für Ausreißversuche, für die komplette Fahrerin, für zum Beispiel Franziska Koch, die deutsche Meisterin und Roubaix-Siegerin dieses Jahres. 25 Jahre alt, aus Mettmann. Sie ist eine von 6 deutschen Fahrerinnen und aktuell wohl die formstärkste, zusammen mit Antonia Niedermayer aus Rosenheim. Allerdings gelten beide auch als wichtige Helferinnen für ihre Kapitäninnen im Kampf um den Gesamtsieg. Der ist bei dieser Tour so offen wie eigentlich noch nie. Also das wird so gesehen, nicht nur die längste und schwerste, sondern sicher auch wieder eine extrem spannende Tour de France Femme.
3: Um 14.40 Uhr beginnt die Auftaktetappe der diesjährigen Tour de Femme. Das erste überträgt ab kurz vor 16 Uhr auch live. Schon gestartet sind die Europameisterschaften im Wasserspringen, die im Rahmen der Schwimm-EM in Paris ausgetragen werden. Und der Auftakt lief aus deutscher Sicht bescheiden. Lars Becker berichtet aus Paris.
23: Das Quartett Pauline Pfeiff, Lena Henschel, Moritz Wesemann und Jaden Eickermann belegte im Mixed-Team-Wettbewerb einen enttäuschenden 7. Platz. Weit weg von den Podiumsrängen nach einem wahren Fehlerfestival, Bundestrainer Christoph Bohm.
24: Die ersten 2 Runden komplette Fehler, komplette Aussetzer. Da hat man, glaube ich, gesehen, wie viel auf der mentalen Seite auch da sein muss. Und das war es bei uns heute nicht.
23: Statt Fahrt aufzunehmen für die kommenden Wettbewerbe ein herber Dämpfer. Der Bundestrainer bleibt trotz des Fehlstarts optimistisch.
24: Ich habe ja auch im Vorfeld gesagt, dass wir in jeder Disziplin medaillenfähig sind. Also nicht, dass wir in jeder eine holen, aber dass wir das Potenzial haben, auch nicht den Kopf jetzt in den Sand stecken. Wir haben noch so viele Wettbewerbe, wir haben uns gut vorbereitet. Wir müssen nach vorne schauen.
23: Gold im Mixteam, in dem 2 Frauen und 2 Männer Solo- und Synchronsprünge vom 3-Meter-Brett und vom Turm absolvieren, gewann Italien vor Russland und der Ukraine. Erstmals seit dem Beginn des Angriffskriegs gegen die Ukraine dürfen Russland und Belarus wieder als neutrale Athleten bei einer EM antreten. Beim Auftakt im Synchronschwimmen belegten Clara Bleier, die Überraschung Solo-Europameisterin des vergangenen Jahres, und Partnerin Maria Denisow mit Bestleistung im Duett Technische Kür einen guten 6. Platz.
3: Um Medaillen geht es auch bald für Europas Leichtathletik-Elite bei den Europameisterschaften in Birmingham. Am Montag in einer Woche beginnen die Wettbewerbe. Und nun steht fest, welche deutschen Leichtathletinnen und Leichtathleten an den Start gehen. Tom Gerntke mit mehr Infos.
25: Insgesamt werden 116 deutsche Athletinnen und Athleten nach Birmingham reisen, darunter auch Weitspringerin Mikel Asani. Die 23-Jährige vom Karlsruher SC hatte sich überraschend den Sieg bei den deutschen Meisterschaften gesichert und das vor der Olympiasiegerin Malaika Mihambo. Auch Dreispringerin Kira Wittmann aus Hannover und 800-Meter-Läufer Alexander Stepanow reisen nach ihren Meistertiteln zur EM. Angeführt wird das EM-Aufgebot von Weitsprung-Titelverteidigerin Mihambo und Marathonläufer Richard Ringer. Zu den Medaillenhoffnungen gehört der Rekordhalter über 100 Meter Owen Ansa aus Hamburg. Gegen den HSV-Sprinter wird zwar weiterhin wegen einer verpassten Dopingkontrolle ermittelt, da Ansa aber nicht suspendiert ist, darf er in Birmingham starten. Beim DLV ist die Vorfreude riesig, man wolle bei den Wettkämpfen, Zitat, vorne mitspielen.
3: Nicht mitmachen aus gesundheitlichen Gründen kann die Marathonläuferin und deutsche Meisterin Domenika Meyer aus Regensburg. Und auch die deutsche 10.000-Meter-Meisterin Blanka Dörfel aus Berlin kann bei den Europameisterschaften in Birmingham nicht dabei sein. Auch sie hat gesundheitliche Probleme.
4: Und das war der Sport mit Moritz Kühn. Und wir haben einen Falschfahrer. Achtung, auf der A44 Kassel-Eisenach zwischen Eschwege und Sontra kommt Ihnen ein Falschfahrer entgegen. Fahren Sie äußerst rechts und überholen Sie nicht. Auf der A44 Kassel-Eisenach zwischen Eschwege und Sontra ist ein Falschfahrer unterwegs. Vorsicht in beiden Richtungen.

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1: Um 1.30 Uhr mit Ronald Lessig. In der spanischen Exklave Ceuta entspannt sich die Lage nach Angaben der Regierung in Madrid zunehmend. Demnach sind von etwa 50.000 Migranten fast alle wieder freiwillig nach Marokko zurückgekehrt. Aus der Nachrichtenredaktion Henning Knipp.
2: Nur einige hundert Migranten befänden sich noch in Ceuta, hieß es. Viele seien noch auf dem Rückweg. Da es kaum Lebensmittel und Unterkünfte gäbe, hätten sich die meisten zur Rückkehr nach Marokko entschlossen. Allerdings sorgt der massenhafte Ansturm an der nordafrikanischen Küste weiter für Aufruhr in der EU. Die Ereignisse haben eine neue Debatte über den Schutz der Außengrenzen und eine konsequentere Rückführung von Migranten ausgelöst. Viele Regierungen fordern ein härteres Vorgehen. Bundesinnenminister Dobrindt kündigte an, die Grenzkontrollen nochmals zu verlängern.
1: In der Nähe von Neapel in Italien gab es am Abend ein schweres Erdbeben. Mit einer Stärke von 4,7 war es das heftigste Beben in dem Gebiet seit 40 Jahren. Viele Menschen haben ihre Häuser verlassen und sind auf die Straße gelaufen, berichten italienische Medien. Bei der Feuerwehr gingen nach eigenen Angaben mehrere Meldungen über Stromausfälle und steckengebliebene Aufzüge ein. Der Zugverkehr im Raum Neapel wurde für Sicherheitsüberprüfungen vorübergehend eingestellt. In Griechenland kämpfen die Feuerwehren gegen mehrere Großfeuer. Auch in einem Vorort von Athen ist ein Waldbrand ausgebrochen. Aus Athen Moritz Pompel.
3: Die Anwohner wurden aufgefordert, ihre Häuser Richtung der zentraleren Gebiete Athens zu verlassen. Ein Feuer ist auch nördlich von Korinth ausgebrochen. Dort mussten laut örtlicher Medien hunderte Personen mit Booten in Sicherheit gebracht werden. Auch auf der Peloponneshalbinsel in der Nähe der Ausgrabungsstätte Mykene brennt es. Und das Feuer, das am Mittwoch auf Kreta ausgebrochen war und zwei Feuerwehrleuten das Leben gekostet hat, hat sich zwar beruhigt, doch die Feuerwehr ist dort weiter im Einsatz. Gestern musste der berühmte Palmenstrand Preveli auf Kreta geräumt werden. Auch hier wurden die Besucher in Booten in Sicherheit gebracht.
1: Der Fernpass in Österreich ist heute von kurz vor 10 bis 12 Uhr wegen einer Demonstration gesperrt. Die Teilnehmer beklagen die Verkehrsflut an der Transitstrecke. Die Straße ist eine wichtige Nord-Süd-Verbindung von Deutschland nach Österreich und weiter nach Italien. Die Behörden befürchten lange Staus und raten dringend, die Regionen weiträumig zu umfahren. Das Wetter in Deutschland. In der Nacht im Süden und Osten Schauer oder Gewitter, sonst trocken bei 21 bis 9 Grad. Am Tage im Süden und Osten bewölkt und einzelne Gewitter, sonst überwiegend heiter bei 20 bis 31 Grad. Am Sonntag sonnig, im Süden einzelne Schauer bis 35 Grad. Am Montag mal Sonne, mal Wolken, örtlich Schauer bis 37 Grad. Das waren die Nachrichten.
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4: Weiterhin mit einer Falschfahrermeldung. Auf der A44 Kassel-Eisenach zwischen Eschwege und Sontra kommt Ihnen ein Falschfahrer entgegen. Fahren Sie äußerst rechts und überholen Sie nicht. Dann eine Entwarnung auf der A8 München-Stuttgart. Kein Falschfahrer mehr zwischen München über Obermenzing und Dachau-Fürstenfeldbruck. Die A2 Dortmund Richtung Hannover ist zwischen Dreieck Hannover West und Hannover Langenhagen wegen Bauarbeiten bis Montag um 5 Uhr gesperrt. Die A3 Frankfurt Richtung Köln zwischen Neustadt-Wied und Bad Honnef-Linz. Da gibt es 3 Kilometer Stau. Wegen Fahrbahnerneuerungen ist nur eine Spur frei. Auf der A8 Salzburg Richtung München zwischen Grenzübergang Bad Reichenhall und Anger gibt es 3 Kilometer Stau. Die A8 Stuttgart Richtung München ist zwischen München-Langwied und Kreuz München-West nach einem Unfall gesperrt. Die A33 Osnabrück Richtung Bielefeld ist zwischen Haderberg und Borgloh Kloster Ösede wegen einer Nachtbaustelle bis 6 Uhr gesperrt. Die Umleitung führt über die U84. Und die B101 Mariendorf-Trebin ist zwischen Tyro und Trebin-Nord wegen Brückenarbeiten in beiden Richtungen gesperrt. Fahren Sie vorsichtig und kommen Sie gut an.
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4: Mit Alex Grantl. Die Hitze in den letzten Tagen hat viele Menschen in Deutschland belastet. Fast 10.000 Menschen sollen allein in diesem Jahr an der Hitze gestorben sein. Die Zahlen hat das RKI, das Robert-Koch-Institut, ermittelt. Aber die Trockenheit, die macht auch der Natur zu schaffen und sorgt so für einen sinkenden Pegel im Rhein. In Nordrhein-Westfalen soll jetzt am Wochenende der niedrigste jemals gemessene Rheinpegel erreicht werden. Unser Reporter Michael Jung hat das Wasserstraßen- und Schifffahrtsamt bei der Kontrolle begleitet.
5: Ein großer Kran vorne an Deck, dahinter ein paar Bojen, die hier Tonnen heißen. Die Crew sitzt ein Stockwerk höher im Ruderhaus des Arbeitsschiffs Emmerich und beobachtet die Umgebung. Wo droht der Schifffahrt Gefahr? Ein riesiger Balken ist am trockenen Ufer freigelegt worden. Könnte der in die Fahrrinne gespült werden? Das wollen sie aus der Nähe sehen. Aber als Schiffsführer André Brünt sieht, wie vor dem Bug schon der Bodenschlamm wirbelt, setzt er zurück.
6: Wir hatten jetzt nur noch 50 Zentimeter unterm Schiff. Dann kommen wir leider nicht bei.
5: Martin Wolters, Fachbereichsleiter beim Wasserstraßen- und Schifffahrtsamt Rhein, setzt das Fernglas ab und macht sich in Gedanken eine Notiz.
7: Das sieht aus wie ein alter Baumstamm, kann auch eine Mooreiche sein, die würde dann auch nicht mehr schwimmen. So wie es von hier aussieht, ist die im Kies eingespült, wäre also auch keine Gefahr. Wir werden immer mal von Landseite mit einem Fahrzeug ranfahren, schauen, wie es da aussieht und gegebenenfalls entweder bei höherem Wasserstand bergen oder vielleicht von Land bergen.
5: Es ist viel los hier auf dem Niederrhein. Kolonnen von Frachtern, alle halb leer. Das heißt, die gleiche Ladung muss mit mehr Schiffen transportiert werden, auf weniger Raum.
7: Die Fahrrinnenbreite hier am unteren Niederrhein beträgt 150 Meter. Bei höheren Wasserständen ist es auch möglich, außerhalb dieser Fahrrinne zu fahren. Jetzt müssen die Schiffe innerhalb der Fahrrinne bleiben. Also das heißt, wir haben mehr Schifffahrt und weniger Platz zur Verfügung. Das ist ein bisschen paradox.
5: Ein Freizeitskipper hält da lieber Abstand und fährt mit seinem Sportboot in Ufernähe vorbei. Aber gerade da ist es für ihn riskant, sagt Martin Wolters.
7: Vor allem die Sportboote, die vielleicht wenig Revierkenntnis haben, laufen Gefahr, hier außerhalb der Fahrrinne sich festzufahren. Und deswegen legen wir einen sogenannten Tonnenstrich, damit die Schifffahrt weiß, in welchem Bereich sie sich aufhalten soll.
5: Kranführer Holger Lamers setzt gerade eine solche Tonne ins Wasser. Unten dran eine Kette mit einem 500 Kilo Betonklotz. Manchmal werden die schwimmenden Zeichen von Schiffen angerempelt, gerade beim Überholen auf der engen Spur. Und dann verschwindet schon mal eine auf Nimmerwiedersehen.
8: Wenn dann ein Schiff gegenfährt, dann kann es schon mal sein, dass er da mitschleift und irgendwann reißt die Kette und dann treibt die Tonne Richtung Holland.
5: 1,54 zeigt der Pegel in Duisburg-Ruhrort heute und der in Emmerich nur 5 Zentimeter. Tendenz fallend. Wie kann das sein, wenn die Schiffe doch noch fahren können? Martin Wolters klärt auf.
7: Man muss einfach wissen, dass der Nullpunkt des Pegels nichts mit der Wassertiefe im Rhein zu tun hat. Ja, also wenn wir jetzt zum Beispiel in Emmerich einen Pegelstand von 0 haben, dann hat die Schifffahrt immer noch eine Fahrrinnentiefe von rund 2 Metern zur Verfügung. Und es gibt auch Bereiche im Rhein, die noch tiefer sind.
5: Im Dürrejahr 2018 fiel der Pegel in Ruhrort auf 1,53, in Emmerich auf -1, die geringsten jemals gemessenen Werte. Am Ende dieses Wochenendes werden die Pegelstände laut Prognose noch etwas darunter liegen. Ein neuer Minusrekord.
7: Niedrige Wasserstände hat es immer schon gegeben. Allerdings die Häufigkeit und auch die Dauer dieser Ereignisse hat deutlich zugenommen. Und ja, für mich persönlich ist das auf eine Weise besorgniserregend.
5: Immerhin, dass die Schifffahrt ganz zum Erliegen kommt, glauben sie an Bord der Emmerich nicht. Auch wenn es für die Branche schwieriger wird, wollen sie hier für sichere Fahrt sorgen.
0: Wirtschaft.
4: Seit dem Freitag gestern gilt das neue Recht auf Reparatur. Da geht es um bestimmte Haushaltsgeräte wie Waschmaschinen, Kühlschränke oder Smartphones. Die Hersteller müssen jetzt dafür sorgen, dass die Geräte auch reparierbar sind, also dass etwa Ersatzteile verfügbar sind. Jakob Sachs.
9: Schnell ist es passiert. Das Handy ist runtergefallen und jetzt kaputt. Meist ist dann Wegwerfen die Lösung. Denn Elektrogeräte reparieren, dafür braucht es Expertise. Der Familienbetrieb Wangeroff in Reutlingen kennt viele Schwachstellen der vom Hersteller verbauten Teile. Produzenten machen es den Reparaturbetrieben nicht leicht, wie sich zum Beispiel auf der Werkbank des Betriebs zeigt, wo gerade eine Multifunktionsküchenmaschine steht, der Verschluss des Deckels defekt. Schuld ist ein kleines, nicht mal einen Zentimeter großes Zahnrad. Der Geschäftsführer Steffen Wangeroff kennt die Tipps und Tricks, die es braucht, um die Fehler zu beheben.
10: Da haben wir am Anfang gar keine Ersatzteile bekommen. Mittlerweile gibt es die. Dadurch haben wir uns aber, ja, ich sag mal, angewöhnt, wirklich auch die Verriegelung selber zu reparieren.
9: Der Weg dahin ist gar nicht so leicht. In der Herstellung billige, verklebte oder verschweißte Teile müssen für eine Reparatur aufgebrochen werden. Wangeroff und seine Familie setzen sich schon jahrelang für eine einfache Reparatur ein. Deswegen ist es aus ihrer Sicht ein Erfolg, dass ab sofort in der EU das Recht auf Reparatur gilt. Für bestimmte von der EU definierte Gerätegruppen, zum Beispiel Waschmaschinen, Smartphones und Staubsauger, die ab heute gekauft werden, sind die Hersteller in der Pflicht, erklärt ARD-Rechtsexperte Kolja Schwarz.
11: Die Aussage, da gibt es schon lange keine Teile mehr dafür, da müssen Sie sich ein neues Gerät kaufen, die ist in dieser Zeit jetzt nicht mehr zulässig. Außerdem dürfen Hersteller in den Geräten keine Software mehr einsetzen, die eine Reparatur durch andere verhindert. Darüber hinaus müssen Sie Ihre Ersatzteile auch anderen zur Verfügung stellen und dürfen nicht dafür sorgen, dass nur Originalersatzteile genutzt werden können.
9: Davon profitiert die Umwelt. Durch Reparaturen wird die Lebensdauer der Geräte verlängert. Weniger Ressourcen wie seltene Erden werden benötigt. Auch aus energetischer Sicht lohnt sich eine Reparatur. Dazu forscht am KIT in Karlsruhe Volker Stelzer.
12: Jedes Gerät, was hergestellt wird, wird unter Energieaufwand hergestellt. Es werden Materialien aus der Umwelt entnommen, es werden diese Materialien verarbeitet, es werden die Materialien transportiert, es werden die Materialien hinterher verarbeitet zu diesem Endprodukt. Das ist die sogenannte graue Energie, die enthalten ist.
9: In Reutlingen beim Reparaturbetrieb Wangerow hat man sich auf das Löten unter Mikroskop spezialisiert. Dadurch müssen nicht mehr ganze Platinen, sondern nur kleine Bauteile ausgetauscht werden. Das neue Recht auf Reparatur reicht dem Geschäftsführer daher noch nicht aus.
10: Das ist der Wettbewerb, lasse ich es reparieren oder kaufe ich was Neues? Und ich sage mal, gerade im unteren Preissegment entscheiden sich ganz viele Verbraucher sofort für was Neues. Da wird nicht mal mehr geschaut, was ist da überhaupt kaputt.
9: Der Grund? Hergestellt werden die Produkte oft in Ländern mit niedrigen Lohn- und Energiekosten. Bei einer Reparatur hier in Deutschland sind die Kosten dafür höher.
10: Wir müssen eben ganz, ganz oft und die Kollegen müssen ganz, ganz oft so am Minimum irgendwo rumkrapseln und kommen gerade so über die Runden. Wir haben aber insgesamt das Problem, es gibt auch heute schon viel zu wenig Werkstätten für das, was eigentlich repariert werden müsste.
9: Ob das Recht auf Reparatur deshalb in der Praxis ein Erfolg wird, muss sich erst noch zeigen.
13: In Deutschland leben über 1,3 Millionen ukrainische Staatsbürger. Mehr als 190.000 davon leben in Bayern. Die meisten von ihnen haben einen vorübergehenden Schutzstatus. Aber was passiert, wenn dieser Status endet? Eine Anstellung als Fachkraft, die kann helfen, um in Deutschland bleiben und arbeiten zu können. Das haben laut dem bayerischen Innenminister Herrmann bisher aber nur 1% der Ukrainer in Bayern erreicht. Unsere Reporterin Katrin Küchs hat einen ukrainischen Familienvater in Aschaffenburg begleitet, auch zum Abschluss seiner Berufsschulzeit.
14: Kraft meines Amtes als Obermeister der Schreinerinnung Aschaffenburg spreche ich euch nun frei von den Pflichten und Bürden der Lehrzeit.
15: Die Schreinerinnung feiert die Freisprechung von 31 Berufsschülern in der Aschaffenburger Stadthalle. Auch Artem Pavlutschenko stellt sein Gesellenstück vor.
16: Also heißt dieser Couchtisch Kubus und lässt sich ganz einfach öffnen. Hier sind innen zwei Schubladen, Innenkonstruktion aus Holzgötterbaum gefertigt und dieser Stamm ist aus unserer Park Schönbusch.
15: Dass der Familienvater nochmal die Schulbank drückt, wäre eigentlich nicht notwendig gewesen. Er flüchtete 2022 mit seiner Frau und den beiden Kindern aus der Ukraine nach Deutschland. Bereits 2 Monate später fand er einen Job in einer Schreinerei. An Erfahrung mangelt es ihm nicht.
16: Also ich habe schon über 20 Jahre in diesem Bereich gearbeitet. Ich hatte meine eigene Schreinerei. Türen, Nachmaß, Treppen, Tische, Couchtische. Also ich kann nicht sagen, was ich noch nicht gemacht habe.
15: Wir besuchen den 44-Jährigen an seiner Arbeitsstelle in Laufach. Christoph Werner stellte Artem ohne Zögern ein, obwohl er keine Schreinerausbildung vorweisen konnte.
17: Den Gesellenbrief

0: Ich kann jetzt oder ein bisschen später also meine Aufenthaltstitel ändern zum Arbeit als Fachkraft. Ich bin stolz, ich arbeite weiter, ich mache etwas Sinnvolles.
1: Artem hat einen langen Atem bewiesen. Er und seine Familie wollen in Deutschland bleiben und arbeiten.
2: Und die Zeit, es ist 1.44 Uhr.
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2: Die Bundesregierung findet, die Menschen in Deutschland sind zu lange krank und arbeiten daher zu lange nicht. Im letzten Jahr waren Arbeitnehmerinnen und Arbeitnehmer im Schnitt etwa 19 Tage krank geschrieben. Die Koalition aus Union und SPD will deshalb strengere Regeln. Etwa soll die Möglichkeit abgeschafft werden, sich telefonisch krankschreiben zu lassen. Das wurde vor wenigen Jahren eingeführt, um die Arztpraxen zu entlasten. Aber wird die telefonische Krankschreibung wirklich missbraucht, beispielsweise um an Brückentagen freizunehmen? Das hat Karen Bauer aus der BR Faktencheck-Redaktion recherchiert.
4: Immer wieder vermuten Politiker, die telefonische Krankschreibung sei für den Anstieg der Krankheitstage in Deutschland verantwortlich. Manche äußern auch den Verdacht, Arbeitnehmer nutzten die Möglichkeit der telefonischen Krankschreibung aus. Bayerns Ministerpräsident Markus Söder etwa lieferte sich in einem Interview bei Phoenix einen Schlagabtausch mit dem Moderator. Darin argumentierte er, warum die telefonische Krankschreibung abgeschafft werden sollte.
5: Ja, weil natürlich die telefonische Krankschreibung zu deutlich mehr verleitet. Wenn ich nämlich nicht beim Arzt bin, sondern nur anrufen muss, und das zeigen ja viele Belege.
6: Die Idee sagt, also gibt es überhaupt keine Belege für, dass das zu einem Anstieg führt.
5: Schauen Sie in Ihrem Umfeld und fragen Sie nach. Da gibt es ja viele Menschen, muss ich es wissen. Gerade an Brückentagen fällt es zum Beispiel auf.
4: Nutzerinnen und Nutzer auf der Plattform X reagierten empört und fühlten sich zu Unrecht verdächtigt. Auf die Frage des Faktenfuchs, auf welche Belege sich Söder bezog, antwortete die Staatskanzlei nicht. Und der Ökonom Daniel Gräber vom Deutschen Institut für Wirtschaftsforschung, DIW, widerspricht im Interview mit dem Faktenfuchs.
7: Weder ist belegt, dass an Brückentagen mehr krank gemeldet wird, noch dass das etwas mit der telefonischen Krankschreibung zu tun hätte.
4: Die Möglichkeit, sich telefonisch krankschreiben zu lassen, führte die Bundesregierung 2020 vor dem Hintergrund der Corona-Pandemie ein. Zwischenzeitlich wurde sie abgeschafft. Seit Dezember 2023 konnten Ärztinnen und Ärzte wieder telefonisch krankschreiben. Der Anteil telefonischer Krankschreibungen beträgt jedoch laut verschiedener Auswertungen von Krankenkassendaten nur rund 1%. Und die Auswirkung wird laut Daniel Gräber vom DIW überschätzt.
7: Selbst wenn telefonische Krankschreibungen vollständig durch sogenannte Blaumacherei verursacht werden würden, ist diese Anzahl nicht ausreichend, um den gestiegenen Krankenstand der letzten Jahre zu erklären.
4: Dass die Anzahl der Krankentage angestiegen ist, liegt laut Gräber hauptsächlich an der Einführung der elektronischen Arbeitsunfähigkeitsbescheinigung, kurz EAU, im Jahr 2022. Vorher hätten Arbeitnehmende das ärztliche Attest oft nicht bei der Krankenkasse eingereicht. Entweder weil sie es vergaßen oder aufgrund von Kulanzregelungen im Betrieb nicht mussten. Aber wie sieht es nun rund um Wochenenden und an Brückentagen aus? Der Faktenfuchs hat dazu verfügbare Daten ausgewertet. Richtig ist: Ärztliche Krankschreibungen in Deutschland begannen im Jahr 2025 laut Zahlen des Dachverbands der Betriebskrankenkassen, BKK, am häufigsten montags. Grund dafür ist laut Bayerischem Hausärzteverband, dass Patienten am Wochenende nur im Notfall einen Arzt oder eine Ärztin aufsuchen. Freitags hingegen beginnen laut BKK-Daten mit 9,4% weniger Krankschreibungen als an jedem anderen Werktag. Eine Auswertung der Daten zu Krankmeldungen an Brückentagen wird laut BKK bisher nicht gemacht. Doch selbst wenn man an Brückentagen mehr Krankmeldungen sähe, würde das laut Gräber vom DIW für sich genommen noch nichts beweisen.
7: Dass an Brückentagen mehr blau gemacht wird, ist eine verbreitete Vermutung. Belegt ist sie für Deutschland aber nicht.
4: Zusammengefasst lässt sich also sagen, für den Missbrauch der telefonischen Krankschreibung rund um Wochenenden und an Brückentagen gibt es keine Belege. Telefonische Krankschreibungen machen nur rund 1% aller ärztlichen Atteste aus. Hauptgrund für den Anstieg der Krankentage in Deutschland ist die Einführung der elektronischen Arbeitsunfähigkeitsbescheinigung.
2: Es sind gleich 2 Stunden, ist es gleich her, dass der August schon begonnen hat. Ein neuer Monat also. Das heißt auch immer einige neue Gesetze oder Verordnungen, die in Kraft treten. Ab heute gibt es in Deutschland stufenweise einen Rechtsanspruch auf Ganztagsbetreuung für Grundschulkinder. Was das genau bedeutet, das erklärt Chris Berdrow.
8: Konkret haben die Kinder einen Anspruch auf 8 Stunden Bildung und Betreuung pro Tag von Montag bis Freitag und bis auf 4 Wochen auch in den Ferien. Also nach dem Unterricht ist nicht Schluss, sondern es geht weiter in der Schule, in einem Hort in der Nähe, mit Spielen, Basteln, Hausaufgaben machen.

0: gemeinsam essen und das alles eben betreut. Mehr als die Hälfte aller Grundschulkinder nutzt solche Angebote heute schon. Jetzt kommt also der Rechtsanspruch darauf. Das Ganztagsgesetz ist ja schon 2021 von der damaligen Großen Koalition beschlossen worden. Trotz der jahrelangen Vorbereitung ist es eine Herausforderung, den gesetzlichen Anspruch wirklich flächendeckend zu erfüllen. Selbst für die Erstklässler in diesem Jahr, die ja jetzt als erstes dran sind, kann es regional eng werden, für wirklich jedes Kind einen solchen Platz zu garantieren. Also auch wenn viele Schulen erweitert worden sind, Horte neu gebaut, Betreuungsräume geschaffen wurden. Das Ganze ist noch nicht zu Ende. Der gesetzliche Anspruch, das ist der Plan, wird Schritt für Schritt erweitert. Jedes Jahr kommt eine Klassenstufe dazu, sodass dann 2029/30 alle Grundschüler der Klassen 1 bis 4 ein Recht auf Ganztagsbetreuung haben. Drei Dinge sind besonders wichtig. Erstens, der Rechtsanspruch bedeutet nicht, dass alles automatisch passiert. Kinder müssen angemeldet werden. Es gibt auch keine Pflicht, teilzunehmen. Und da muss man schauen, welche Angebote gibt es für mein Kind und möchte ich mein Kind dort anmelden? Die Betreuung kann in der Schule stattfinden oder in einem Hort in der Nähe und in den Ferien. Da können auch Vereine oder Musikschulen eingebunden sein. Zweitens, es gibt einen Rechtsanspruch auf einen Platz, aber das bedeutet nicht, dass man einen Rechtsanspruch auf einen bestimmten Platz an einer bestimmten Schule oder Einrichtung hat. Und drittens, die Angebote sind nicht unbedingt kostenlos. Auch das sollte man im Blick haben.
1: Kultur. In der letzten Zeit wird viel über Intelligenz gesprochen, allerdings meistens im Zusammenhang mit künstlicher Intelligenz. Eigentlich ging es ja mal um die natürliche Intelligenz des Menschen und die hat ja auch immer noch eine große Bedeutung. Darüber hat die Wirtschaftsethikerin Gisela Schmalz jetzt ein kritisches Buch geschrieben. Fetisch Intelligenz heißt es. Klaas Christoffersen stellt es vor.
2: Wie besessen die Gesellschaft vom Konzept der Intelligenz ist, bekommt Gisela Schmalz schon im persönlichen Umfeld mit. Zum Beginn ihres neuen Buches erzählt sie vom 14-jährigen Sohn einer Freundin. Ein IQ-Test bescheinigte ihm eine unterdurchschnittliche sprachliche Begabung. Ist er deswegen lernschwach? Nein, findet die Autorin.
3: Ich halte ihn sogar für etwas schlauer als andere Kinder, weil er die Schule weit weniger ernst nimmt als die Junioren-Bundesliga-Fußballspiele, die er am Wochenende bestreitet. Für die Schule lernt er nur das Allernötigste. Gerade so viel, um in die nächste Stufe versetzt zu werden. Wegen seiner fast täglichen Trainings nach dem Unterricht hat er wenig Zeit für Schularbeiten.
2: Mit diesem kleinen, sehr gut nachvollziehbaren Beispiel zeigt Gisela Schmalz, es kann durchaus auch intelligent sein, zu wissen, für was man sich ins Zeug legen möchte und den Alltag dementsprechend zu organisieren. Stattdessen, so Schmalz, drohe Intelligenz zum buchtitelgebenden Fetisch zu verkommen, also zu etwas eigentlich Menschengemachtem, das wie etwas Schicksalhaftes, geradezu Übernatürliches behandelt wird. Das gilt natürlich nicht nur fürs Klassenzimmer, sondern vor allem auch für all die Maschinenlerntechnologien, die wir als künstliche Intelligenz kennen.
4: Und gerade eben in einer Zeit, in der der Begriff überall kursiert, weil da Künstliche davor gesetzt wird, also in einer Welt der künstlichen Intelligenz, müssen wir uns eben vor allem fragen, was ist menschliche Intelligenz überhaupt? Das wissen wir ja gar nicht. Also selbst die Psychologie, die eben die Hauptdisziplin ist, die da drauf sitzt, die hat zwar einen Konsens, aber forscht weiter, was das sein kann, was dazugehört, wohin es sich entwickeln kann.
2: Das ist wohl die wichtigste Botschaft in Gisela Schmalz' Buch. Es gibt keine objektive Definition von Intelligenz. Was es gibt, sind IQ-Tests, die bestimmte Fähigkeiten von Einzelnen ins Verhältnis zu repräsentativ erhobenen Ergebnissen der Gesamtbevölkerung setzen. Schmalz hält das für aussagekräftig bei sprachlichen Leistungen, naturwissenschaftlichem Denken oder beim räumlichen Vorstellungsvermögen. Aber
3: Intelligenztests sind nicht dazu ausgelegt, Phänomene wie Unberechenbarkeit, Kreativität, Intuition, Emotionen, Sensibilität, körperliches Geschick, Sozialkompetenz oder Moralität zu ermitteln.
2: Dabei komme es, wie die Wirtschaftsethikerin überzeugend argumentiert, auf genau solche Eigenschaften an.
4: Was wollen wir für eine Gesellschaft haben? Eine, die von Intelligenzbestien beherrscht ist? Eine, die nur Menschen fördert, die in IQ-Tests super abschneiden, aber eben alles Menschliche, was eben nicht durch KI ersetzbar ist, außen vor lassen? Oder wollen wir uns den Begriff mal anreichern und anders anschauen und dieses eben auch als Vorgabe an die Lerninstitutionen weitergeben.
2: Ihre Grundaussagen wiederholt Gisela Schmalz vielleicht ein paar Mal zu oft in ihrem Buch. Es wirkt auch fehl am Platz, wenn sie ein Gespräch mit einem Jugendpsychiater schildert, der vor einem möglichen Register für psychisch Kranke warnt und es dabei gar nicht um das Thema Intelligenz geht. Über weite Strecken leistet Schmalz aber wichtige Aufklärungsarbeit, etwa wenn sie vor ultrarechten Pseudowissenschaftlern warnt, die den Intelligenzbegriff vereinnahmen, um ganze Bevölkerungsgruppen teils rassistisch abzuwerten. Damit ist das Buch eine gelungene Mahnung, unsere Intelligenz endlich menschlicher einzusetzen.
1: Das Buch Fetisch Intelligenz, wie ein überbewertetes Konzept unser Leben prägt, von Gisela Schmalz, ist im Berlin Verlag erschienen und kostet 24 Euro.
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1: Das Ende der Welt, wie die britische Zeitung Sun geschrieben hat, das ist es wahrscheinlich eher nicht. Aber sie ist kräftig durchgeschüttelt, die Fußballwelt. Die Investorenpläne der FIFA sind nach dem angedrohten UEFA-Boykott von Weltmeisterschaften gescheitert. Zuerst hatte die New York Post berichtet, nun hat die FIFA das bestätigt. Auch andere Verbände hatten zuvor Widerstand angekündigt, sodass FIFA-Boss Infantino keine Mehrheit für sein Vorhaben mehr hat. Sternreporter Tom Kolmer meint in seinem Kommentar, endlich ist die UEFA aufgewacht.
6: Viel zu lange hat sie sich alles gefallen lassen. Dubiose Millionengeschäfte, aufgeblähter Spielplan, lächerliche Halbzeitshows. FIFA-Präsident Gianni Infantino konnte machen, was er wollte. Und die Europäer haben nur zugeschaut. Der Fußball, die Emotionen und ja, auch die Einnahmen gehören der ganzen Welt, nicht dem Meistbietenden. Bei der WM in den USA schien es, als gehöre das Turnier neben Infantino vor allem US-Präsident Donald Trump. Doch offenbar war es der Weckruf, den die europäischen Verbände gebraucht haben. Dem vollständigen Ausverkauf des Fußballs stimmen sie jetzt nicht zu. Reichlich spät, aber besser spät als nie. Nur Deutschland, Frankreich, England und Spanien können Infantino stoppen. Sie haben die Stars und damit die Macht. Wenn Kylian Mbappé nicht kommt, zahlt niemand Milliarden für TV-Rechte. Jetzt müssen die Europäer hart bleiben. Das Runde, das muss ins Eckige und Infantino endlich weg.
1: Die Meinung von Tom Kolmer. Auch der Kicker hätte sich gewünscht, dass Infantino früher in die Schranken gewiesen wird.
2: Sie sah diesem unfassbaren Treiben weitgehend schulterzuckend zu, nickte die Vorgänge teilweise selbst mit ab. Jetzt, da ihr bildlich gesprochen der Lieblingscampingplatz abzubrennen droht, scheint dem Verband klar geworden zu sein, dass dieser Klimawandel, vor dessen Folgen Fans, Medien und einzelne Funktionäre seit Jahren warnen, eine reale Gefahr ist.
1: Auf der deutschsprachigen Website von Sports Illustrated heißt es, das Ganze hat doch einen faden Beigeschmack.
2: Es ist ja nicht so, dass die Champions League ein Wohltätigkeitsprojekt wäre. Ein hochgezüchteter Fußballwettbewerb, dessen Clubs ihn mit Investorengeld saudi-arabischer Ölscheichs und von US-Investorenfirmen erst zu jenem Hochglanzprodukt machen. Dazu kommen Europa League, Conference League, Nations League. Und auch die von der FIFA ins Leben gerufene Club-WM haben Europas Spitzenvereine gerne mitgenommen. Gab es am Ende doch Geld, viel Geld. Der Streit zwischen FIFA und UEFA dreht sich nicht um das Wohl und Wehe des Sports. Es ist ein Machtkampf zweier Verbände um die Kontrolle über Milliardenmärkte.
1: Die Süddeutsche Zeitung aus München schreibt, Europas Regierungen können etwas lernen.
2: Klarheit in der Position und Geschlossenheit im Auftreten sind entscheidend. Die EU erlaubt es kraftmeierischen Bullies, ob diese nun Donald Trump heißen, Wladimir Putin oder Xi Jinping, viel zu oft einzelne Mitglieder zu bedrohen oder zu bestechen, dieses oder jenes Land aus der Front der Europäer herauszubrechen, die Union zu spalten, sie zu manipulieren und Europa schließlich herumzuschubsen. Die UEFA hat diese Kardinalfehler vermieden. Alle Mitgliedsverbände haben eine Forderung an die FIFA unterzeichnet, gekoppelt nicht an eine Drohung, sondern an eine Ankündigung: Boykott aller Wettbewerbe.
1: Die Frankfurter Allgemeine Zeitung lässt kein gutes Haar an Infantinos Vorgehen.
2: Er hat so viel Zeit in Trumps Nähe im Kosmos der Regellosigkeit verbracht, dass er sich inzwischen alles herausnimmt. Er, der längst Teil dieser Blase ist, der über politische Bühnen schritt, auf denen er nichts zu suchen hatte, der in Trumps Friedensrat saß und im Weißen Haus ein- und ausging, hat dabei den Kontakt zum Großteil der Fußballwelt lange verloren.
1: Und das waren die Standpunkte, zusammengestellt von Martin Seiler.
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1: In etwa 55 Sekunden ist es 2 Uhr und das bedeutet zwei Dinge in der ARD-Infonacht. Zum einen kommen hier die Nachrichten und zum anderen übernimmt danach mein Kollege Detlef Karg. Ich bin Alex Grantl. Kommen Sie weiter gut informiert durch diese Nacht.

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1: Um 2 Uhr mit Ronald Lessig. Ein schweres Erdbeben hat am Abend die Region der Phlegräischen Felder nahe Neapel erschüttert. Mit einer Stärke von 4,7 war es das heftigste Beben in dem Vulkangebiet seit 40 Jahren. Aus Rom, Anna Giordano.
2: Nach ersten Angaben des italienischen Katastrophenschutzes wurden mindestens 8 Menschen leicht verletzt. In der Küstenstadt Pozzuoli wurden Häuser und Kirchen beschädigt, ein Hochspannungsmast stürzte ein. Aus Angst vor Nachbeben verbringen viele Anwohner die Nacht im Freien. Der Zugverkehr im Raum Neapel wurde für Sicherheitsüberprüfungen vorübergehend eingestellt. Die Phlegräischen Felder werden auch als Supervulkan bezeichnet, weil sich unterirdisch Magma und Gase stauen, hebt und senkt sich der Erdboden dort seit Jahren, immer wieder begleitet von teils schweren Erdbeben.
1: Russland hat die ukrainische Hauptstadt Kiew in der Nacht mit ballistischen Raketen angegriffen. Das erklärte Bürgermeister Klitschko. In der Stadt waren mehrere Explosionen zu hören. Die Bevölkerung wurde aufgerufen, in Schutzräumen zu bleiben. Berichte über Schäden oder Verletzte liegen noch nicht vor. In der spanischen Exklave Ceuta entspannt sich die Lage nach Angaben der Regierung in Madrid zunehmend. Demnach sind von etwa 50.000 Migranten fast alle wieder freiwillig nach Marokko zurückgekehrt. Nur einige hundert Migranten befänden sich noch in Ceuta, hieß es. Viele seien noch auf dem Rückweg. Angesichts des Chaos in der Exklave hätten sich die meisten zur Rückkehr nach Marokko entschlossen. Nach der Kritik mehrerer CDU-Ministerpräsidenten aus Ostdeutschland an den Rentenplänen der Koalition hat auch der Sozialverband VdK Korrekturen gefordert. Präsidentin Bentele sagte der Rheinischen Post, das Kabinett müsse das Reformpaket noch deutlich verbessern, damit niemand unter die Räder kommt. Aus der Nachrichtenredaktion Martin Seiler.
3: Die Pläne für die Abschaffung der abschlagsfreien Rente nach 45 Jahren stießen Menschen vor den Kopf, die lange gearbeitet und lange eingezahlt hätten. Das Ende für diese Möglichkeit und die geplanten höheren Abschläge für vorgezogene Altersrenten zeigten nicht nur einen Mangel an Verständnis für die Lebensplanung vieler Menschen, so Bentele. Wer 45 Jahre eingezahlt habe, habe sich seinen Ruhestand redlich verdient. Dann sei der Akku bei vielen einfach leer. Zuvor hatten die CDU-Ministerpräsidenten Sachsens, Sachsen-Anhalts und Thüringens gefordert, auf das Ende der abschlagsfreien Rente nach 45 Beitragsjahren zu verzichten.
1: Das waren die Nachrichten. Das Wetter in Deutschland. In der Nacht im Süden und Osten Schauer oder Gewitter, sonst trocken bei 21 bis 9 Grad. Am Tage im Süden und Osten bewölkt und einzelne Gewitter, sonst heiter 20 bis 31 Grad. Am Sonntag oft sonnig, im Süden einzelne Schauer bis 35 Grad. Am Montag mal Sonne, mal Wolken, örtlich Schauer bis 37 Grad. Es ist 2:03 Uhr.
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4: Die A2 Dortmund Richtung Hannover ist zwischen Dreieck Hannover West und Hannover Langenhagen wegen Bauarbeiten bis Montag 5 Uhr gesperrt. A3 Frankfurt Richtung Köln zwischen Neustadt-Wied und Bad Honne-Flins 3 Kilometer Stau wegen Fahrbahnerneuerungen, ist dort nur eine Spur frei. A8 Salzburg Richtung München. Zwischen Grenzübergang Bad Reichenhall und Leutalbrücke streckenweise Stau und stockender Verkehr. Die A8 Stuttgart Richtung München ist zwischen München-Langwied und Kreuz München-West nach einem Unfall gesperrt. Die A9 München Richtung Nürnberg ist zwischen Hilpoltstein und Allersberg nach einem Unfall gesperrt. Die Umleitung führt über die U49. Die A33 Osnabrück Richtung Bielefeld ist zwischen Haderberg und Borgloh Kloster Ösede wegen einer Nachtbaustelle bis 6 Uhr gesperrt. Die Umleitung führt über die U84. Und die B101 Mariendorf Trebbin ist zwischen Tyro und Trebbin Nord wegen Brückenarbeiten in beiden Richtungen gesperrt. Soweit der Verkehr. Ich wünsche Ihnen eine gute Fahrt.